0: Charlotte und Archie gelangten durch den Garten hinaus auf die Straße. Von dort mussten sie mit ansehen, wie das Feuer auf das gesamte Haus und den Garten übergriff. Selbst die Lavendelbäume standen in Flammen und es schien fast so, als würde das Feuer in den Baumkronen tanzen. Ein altes Unrecht war wieder gut gemacht worden. Doch zu welchem Preis?
1: Junger Herr, Miss Flint, wir müssen das Feuer löschen. Und sind die Herrschaften noch da drin?
2: Lasst gut sein, Maus. Alles ist so, wie es wohl vorhergesehen war. Aber warum sind Sie zurückgekommen?
1: Das junge Fräulein hat mich darum gebeten, nachdem ich Miss Doyle und Sie bei den Huntingtons abgesetzt hatte. Sie hatte große Angst und ich, alter Narr, ich kann doch der kleinen Lady nichts abschlagen.
3: Mr. Morris, ich entdecke ja ganz neue Seiten an Ihnen. Das gefällt mir. Und Archie, wie wird es weitergehen?
2: Ich weiß es nicht. Die Zeit wird alles regeln. Wichtig wäre mir erst einmal nur, dass du bei uns bleibst und dich weiterhin um Harriet kümmerst. Sie braucht jetzt uns beide. Der Verlust wird sie schwer treffen. Würdest du das für uns tun?
3: Natürlich, Archie. Sehr gerne sogar. Wir stehen das zusammen durch.
2: Danke, Charlotte.
3: Dafür musst du mir nicht danken. Du hast heute mehr verloren als ich. Und die Bilder werden wir beide nicht so schnell aus unserem Kopf bekommen. Also lass sie uns gemeinsam bekämpfen.
2: Du hast recht. Das Ende der Dashwoods ist zugleich ein neuer Anfang. Ich hoffe, dass Harriet und ich diese zweite Chance nutzen können und niemanden Unrecht tun.
3: Das werdet ihr. Da bin ich mir sehr sicher.
0: Bis heute ranken sich viele Geschichten und Legenden um Lavender's Hall. Doch die Wahrheit kannten nur wenige Personen. Und das sollte auch so bleiben. Die Zukunft von Charlotte, Archie und Harriet hatte gerade erst begonnen. Und mit jedem Tag, der verging, entkamen sie mehr und mehr den engen Gassen der Finsternis von Lavender's Hall.

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1: Noch bis ins 18. Jahrhundert herrschte auch unter der mitteleuropäischen Bevölkerung große Angst vor der Wiederkehr Verstorbener. So war es eine Aufgabe der Totenwache, einen vermeintlich Verstorbenen zu erschlagen, falls er sich etwa vom Totenbett erheben sollte. Die unheimliche Figur sowie ihr Name Zombie zogen in die Kulturgeschichte der Vereinigten Staaten ein, während Haiti von 1915 bis 1934 unter US-amerikanischer Besatzung stand.
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3: Und hier noch eine lokale Warnmeldung für Berlin-Kreuzberg. Zombie-Waschbären wurden gesichtet. Wie die Tiere die elektrostatische Sperre überwinden konnten, ist noch unklar. Ein Sondereinsatzkommando der Bundeswehr hat bereits die Verfolgung der Rotte aufgenommen. Wir halten Sie informiert.
2: Gedanken eines Toten.
4: Gott hat diese Toten geschickt, um die Erde zu säubern von den Ungläubigen. Von denen, die keinen wahren Glauben in ihrem Herzen tragen. Das ist eine Prüfung Gottes. Er testet uns. Wie damals schon bei anderen Plagen ist das eine Prüfung, die die Erde säubern wird von den Ungläubigen. Nur noch die Gläubigen, die reinen Herzens Gott ergeben sind, werden bleiben. Also wagt euch an die wandelnden Toten, sie werden euch nichts tun.
5: Zwei Tage. Vor zwei Tagen hat die Apokalypse stattgefunden. Die Toten haben sich erhoben und wandeln über die Erde. Ja, das Buch der Offenbarung. Nein, ich bin nicht religiös. Ich bin Wissenschaftler. Da neigt man in der Regel nicht zur Religiosität. Sie haben es sicher mitbekommen. Die konnten sie auch nicht. Zombies. Ich weiß nicht, was sie gehört haben, was ihnen erzählt wurde. Ich habe Zeitschriftenartikel und Internetblogs gesehen, in denen von Strahlung die Rede war. Andere redeten von irgendwelchen militärischen Experimenten an Menschen zur Erschaffung von Supersoldaten.
6: Dr. Dante, wo soll die Zentrifuge hin?
5: Am besten da hinten auf den Schreibtisch, da stehen auch die Erlenmeyer-Kolben.
6: Alles klar.
5: Wo war ich? Ach ja, die Ursachen. Strahlung. Experimente. Und was die Religionsfanatiker und Esoteriker von sich geben, davon fange ich gar nicht erst an. Die Wahrheit ist, wir haben keine Ahnung, wo das herkommt. Ich arbeite jetzt seit 10 Jahren für die Regierung. vieles, was diese ganzen Verschwörungstheoretiker behaupten, mag stimmen. Aber in diesem Fall liegen sie einfach falsch. Wir wissen es einfach nicht.
7: Hey Joe, wohin willst du das Elektronenmikroskop haben?
5: Am besten in die Nähe der Bildschirme. Danke, Wedge.
7: Ja.
5: Tja, deshalb bin ich jetzt in diesem Bunker, den das Militär großspurig Labor nennt, und spreche in dieses Aufnahmegerät, das alle Fortschritte dokumentieren soll. Ich soll herausfinden, wie es dazu kommen konnte und was man dagegen tun kann. Anders ausgedrückt, ich soll mal eben ein Heilmittel gegen eine globale Zombie-Epidemie finden. Ich bin froh, dass ich Clarissa und Wedge mitnehmen durfte, so habe ich hier wenigstens ein paar bekannte Gesichter, auf die ich mich hundertprozentig verlassen kann. Wenn ich nur wüsste, wo ich anfangen soll. Es ist wie in diesen schlechten Filmen. Der Mensch, der zum Zombie wird, ist tot. Ganz eindeutig. Seine Körperfunktionen sind eingestellt, das Blut ist geronnen, die Organe zeigen keine Aktivität. Und doch, das Gehirn scheint zumindest auf rudimentärer Basis weiter zu funktionieren. Ich habe keine Ahnung, wie das funktioniert. Aus diesen Unterlagen und Berichten von Soldaten geht hervor, dass die Zombies Menschen töten, um an das Gehirn heranzukommen. Sie verspeisen es. Bäh. Aber das legt den Schluss nahe, dass im menschlichen Gehirn irgendetwas vorhanden sein muss, das den zombifizierten Zustand begünstigt und dafür sorgt, dass der Zombie weiter funktioniert.
6: Müssen Sie diese Dinger Zombies nennen? Das sind doch keine Filmmonster.
5: Namen sind in diesem Kontext nicht unbedingt wichtig, Clarissa. Aber Zombie ist ein allgemein bekanntes Wort und fast jeder weiß, was damit gemeint ist. Warum also nicht?
6: Auch wieder wahr.
5: Wo war ich stehen geblieben?
6: Bei dem ominösen Irgendwas, das den zombifizierten Zustand begünstigt.
5: Ja, danke. Wenn wir also herausbekommen können, was dieses Irgendwas ist und es schaffen, dieses Etwas dann zu synthetisieren, dann können wir vielleicht zumindest den Persönlichkeitsverlust aufhalten.
7: Persönlichkeitsverlust? Ich dachte, wir sollen ein Heilmittel finden.
5: Ja, stimmt. Das Problem dabei ist, Tod ist tot. Wir können nichts, was tot ist, wieder lebendig machen. Aber erinnere dich an die Berichte, die wir letzte Nacht gewälzt haben. Da stand, dass Zombies, die gerade Gehirn gegessen haben, intelligenter wirken. Weißt du noch, das Video vom Cleveland-Zombie, das uns Colonel Simmons zugeschickt hat? Der war so gut wie gar nicht aggressiv und wirkte fast wieder menschlich.
7: Ja, fast. Während ihm Gehirnmatsche, auf dem er gerade rumgekaut hat, aus dem Gesicht gefallen ist. Yummy.
6: Wedge, das ist ekelig.
5: Worauf ich hinaus will ist, wenn der Konsum von Gehirnmasse und damit einhergehend der Konsum von diesem ominösen Stoff X, den wir suchen, bewirkt, dass die Zombies wieder menschlichere Charakteristika annehmen, könnte eine ausreichende Menge von Stoff X dafür sorgen, dass zumindest das Wesen der Opfer wiederhergestellt wird. Damit würde die Bedrohung als solche auf ein Minimum reduziert werden.
6: Und Sie meinen, es ist so erstrebenswert, als Toter weiter zu existieren?
5: Ich persönlich finde es wohl besser als eine der beiden Alternativen.
7: Die da wären?
5: Hirnschlabbern oder Kopfschuss.
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5: Sagte, dass wir aus den toten Körpern nicht die Informationen rausbekommen, die wir brauchen, habe ich nicht gemeint, dass sie uns lebende Zombies anschleppen sollten.
9: Es sind Zombies, Doc. Die sind tot. So oder so.
5: Das ist nun wirklich nicht der Punkt, Simmons. Der Punkt ist, dass wir hier überhaupt nicht eingerichtet sind, ein oder sogar mehrere Zombies unter Kontrolle zu halten.
9: Nun beruhigen Sie sich mal, Doc. Ich lasse Ihnen einen meiner Männer hier, der Sie vor dem bösen, dummen und vor allem sehr langsamen Untoten beschützen wird.
7: Hey, Bürstenhaarschnitt. Sie kapieren nicht, wo das Problem liegt, oder?
9: Das Problem liegt in ein paar Eierköpfen, die hier in einem Keller hocken und nichts erreichen, während gute Männer da oben draufgehen.
7: Es bricht mir ja das Herz, aber wir Eierköpfe können vielleicht verhindern, dass sich diese Epidemie ausbreitet und noch mehr Menschen sterben.
9: Richtig, Eierkopf. Und deswegen bringen wir euch welche von diesen Abartigkeiten hier runter. Macht was
7: raus. Richtig, Bürstenhaarschnitt. Und damit gefährden Sie alle Leute, die hier unten sind und die vielleicht in der Lage wären, den Karren aus dem Dreck zu ziehen.
9: Oh, bitte. Als wäre es um einen von euch hier schade.
7: Kann ja wohl nicht wahr sein.
5: Und Sie sind also für unsere Sicherheit hier.
10: Sir, ja, Sir.
5: Okay. Wie ist Ihr Name, Soldat?
10: Sir, Private Dennis Barker, Sir.
5: Private? Noch nicht lang dabei, hm? Haben Sie den Zombie hier eingefangen?
10: Sir, nein, Sir. Aber ich habe Unterstützung beim Transport geleistet.
5: Sie haben also zugesehen, wie der buchstäblich in Ketten gelegte, auf einer Bahre fixierte Zombie hierher geschafft wurde.
10: Sir, ja, Sir.
5: Großartig. Stehen Sie bequem, Soldat. Der Patient. Es fällt mir schwer, in diesem Fall von einem Patienten zu sprechen. Also, der Patient ist ein ausgewachsener männlicher Weißer, untot, aktiv. Ich kann nicht wirklich einschätzen, wie lange er schon in diesem Zustand ist. Sein Bein ist verletzt, wahrscheinlich eine Schussverletzung, als die Soldaten ihn überwältigt haben. Im Moment ist der Patient sediert. Es ist bemerkenswert, dass Sedative scheinbar eine Wirkung zeigen, obwohl nach unserem Wissensstand weder Stoffwechsel noch Blutkreislauf bei Menschen in diesem Zustand nachgewiesen wurden. Wir werden hoffentlich noch herausfinden, wie das funktioniert. Private Barker beginnt damit, dem Patienten den Kopf zu rasieren. Was wir vorhaben, ist an sich einfach, zumindest in der Theorie. Soldaten haben neutralisierte Zombies untersucht. Bisher hat niemand herausfinden können, was Stoff X, wir nennen es mittlerweile so, um nicht damit irgendwas zu sagen, ist. Deshalb wurde uns jetzt ein funktionierendes Exemplar, sagen wir, zur Verfügung gestellt. Ich werde eine Probe des vorhandenen Gehirngewebes extrahieren und untersuchen. Ich muss davon ausgehen, dass die Zeit hierbei einen wesentlichen Faktor darstellt. Wir konnten bei den ganzen toten Zombies nichts nachweisen, das unserem Stoff X entsprechen könnte. Das könnte bedeuten, dass es, was immer es ist, sich relativ schnell verflüchtet.
7: In der Sprache der Normalsterblichen heißt das, die Untersuchung von dem Stück Hirn muss echt fix werden.
5: Ja, genau. Der Patient hat kurz vor dem Eingriff, gegessen. Insofern bin ich zuversichtlich, dieses etwas zu finden.
10: Sir, der Vorgang ist abgeschlossen. Sir.
5: Danke, Barker. Wedge, das Skalpell bitte.
7: Das Aufnahmegerät ist so gut wie platt.
5: Schalt ruhig ab und schließ den Akku an. Was wir brauchen, haben wir. Ich habe im Gehirn des Zombies ein flüchtiges Enzym entdeckt, dessen Verfall ich durch Hinzugabe von Katecholaminen verhindern konnte. Das ist erstaunlich, besitzt aber eine inhärente Folgerichtigkeit. Dadurch, dass normale Menschen Angst und Schrecken empfinden, wenn sie von Zombies angegriffen werden, ist ein Überfluss an Katecholaminen, wie zum Beispiel Noradrenalin, vorhanden. Was in Konsequenz bedeutet, dass dies eine ideale Voraussetzung für den Fortbestand der Zombiebevölkerung darstellt.
7: Das heißt also, simpel ausgedrückt, Angst produziert Katecholamine. Zombies brauchen Katecholamine, deswegen fressen Zombies Menschen, um an die Katecholamine zu kommen, und deswegen können die Zombies fortbestehen. Richtig?
5: Genau. Der nächste Schritt besteht also darin, ein solches Katecholamin synthetisch herzustellen, um die Produktion dieses Enzyms im Gehirn zu forcieren.
11: Versuchsobjekt Alpha 1.
7: Nils.
11: Was?
7: Naja, Clarissa, sie meinte, dass der hier große Ähnlichkeit mit ihrem Cousin aus Schweden hätte. Kampfsportler.
11: Gut, also Nils. Nils wird unser erster Versuch sein, eine Reaktion der Zombies auf das Serum zu beobachten. Ich werde es durch das Auge ins Stammhirn injizieren. Natürlich rechne ich mir bei einem solchen ersten Versuch keine großen Erfolge aus, aber irgendein Effekt sollte zumindest beobachtbar sein. So, dann wollen wir doch mal sehen.
7: Alter, war das geplant?
11: Oh, nee.
12: ich ja nicht. Bah! Überall Hirnmasse und Schädelsplitter. Ach.
5: Joe?
11: Was?
5: Das Serum funktioniert nicht.
11: Ja, danke. Ich gehe jetzt erstmal duschen.
7: Mein, dass auch Zombies noch Menschen sind und auf keinen Fall Opfer von Experimenten sein dürfen.
6: Ich kann das irgendwo nachvollziehen. Ich meine, viele Leute sehen in den Zombies doch ihre Verwandten und Freunde.
7: Sicher. Trotzdem fände ich es mal echt interessant zu sehen, wie diese Idioten versuchen, mit den Stinkern zusammenzuleben. Und zu überleben.
6: Ich mache mir irgendwie trotzdem Sorgen.
11: Warum?
6: Naja, Demonstranten neigen zuweilen zu Extremismus und... Naja, keine Ahnung. Wenn die hier reinkommen...
13: Ja, was? Jetzt müssen die erst durch die Bürstenhaarschnitte durch. Ich glaube, das könnte sich als schwierig herausstellen.
11: Wollen wir saufen? So, wir konnten nach vielen Versuchen eine Variante des ersten Serums herstellen, das hoffentlich diesmal ein Synthetikum des gesuchten Enzyms darstellt. Toi, toi, toi. Ich injiziere dieses Serum wieder direkt ins Gehirn des Patienten.
7: Stinky.
11: Im Ernst jetzt?
7: Naja, Clarissa und ich haben angefangen, ihn Stinky zu nennen. Schien uns angemessen, wenn man mal unseren Verbrauch an Raumspray bedenkt.
11: Haha. Ich werde also dieses erste Serum direkt ins Gehirn von Stinky injizieren.
7: Was ist denn da draußen los?
11: Keine Ahnung, geh doch mal...
14: Keine Bewegung. Die Spritze runter.
7: Kleiner, haben die dir ins Gehirn geschissen? Hier, schau mal, da hätten wir Neues für dich.
14: Schnauze!
10: Meine Schulter! Scheiße!
14: Und? Ja, hier ist er. Die Schweine haben seine Schädeldecke abgenommen. Wie könnt ihr Schweine das nur machen? Das sind Menschen, verdammt nochmal.
11: Ich bin mir nicht sicher, ob sie die Situation richtig...
14: Dass du es auch nur wagst, mir mit der Nummer zu kommen. Na los, mach ihn los.
10: Nein!
15: Setzen Sie sich auf. Ja, so ist es gut.
11: Sie sollten wirklich nicht...
7: Scheiße, raus hier! So, komm schon!
11: Bin schon unterwegs.
10: Ah, fuck! Nein, Joe! Mr. Attilo, runter!
7: Shit!
10: Dr. Dante, sind Sie gebissen worden?
11: Ich... Was?
10: Sind Sie gebissen worden?
7: Nimm die Knarre runter! Was soll der Scheiß?
10: Er wird sich in einen von denen verwandeln! Wir müssen ihn kalt machen! Jetzt sofort!
6: Barker, nicht! Mach das nicht!
10: Er ist gefährlich! Ich muss es tun!
6: Das werde ich nicht zulassen, Barker!
10: Willst du mich damit erschießen? Mach dich nicht lächerlich! Dafür hast du noch gar nicht den... Mut!
7: Scheiße!
6: Joe? Joe, bist du in Ordnung?
11: Ich weiß nicht. Mein Arm tut so weh.
7: Scheiße! Stinky hat ihn tatsächlich gebissen? Das darf nicht wahr sein!
6: Was sollen wir denn jetzt machen? Sollen wir ihn erschießen?
7: Red doch keinen Unsinn!
11: Hey.
7: Wir können ihn nicht einfach umbringen.
6: Was weiß ich denn?
11: Leute...
6: Zu verlieren hat ja sowieso nichts mehr. Nicht so.
11: Hey!
6: Hä?
11: Das Serum. Wo ist die Spritze?
5: Das Serum funktioniert, wie es scheint. Die Infektion liegt jetzt ungefähr eine Woche zurück. Meine Vitalfunktionen sind eingeschränkt, funktionieren aber im Großen und Ganzen noch. Mein Geschmackssinn ist verschwunden. Könnte schlimmer sein, schätze ich. Ich an den Fertigfraß hier unten denke. mein Kopf fühlt sich an wie im Schraubstock. Ich habe zuweilen Schwierigkeiten, einen klaren Gedanken zu finden. Nein, das stimmt so nicht. Der klare Gedanke ist da.
11: aber es fällt mir schwer, ihm Ausdruck zu verleihen.
16: So sicher.
11: Mit aller Beteiligten wohne ich jetzt allein. Wir haben gemeinsam beschlossen, dass ich in einem abgeschirmten Raum untergebracht bleibe, solange ich eine mögliche Gefahr darstelle. Ich bin noch da. Ich kann immer noch Leben retten. Sogar in diesem Zustand. Mein Hirn funktioniert. Aber mein Körper lässt nach. Wie es aussieht, hält das Zeug, das sie mir gespritzt haben, nicht lang genug. Hätten sie das nicht gleich besser machen können? Ich bin doch wichtig. Ich muss doch irgendwas Wichtiges machen. Irgendwas Wichtiges.
17: Joe, ist alles okay?
11: Batch. Was macht die Schusswunde?
17: Heilt allmählich.
11: Gut. Gut.
17: Du siehst nicht gut aus, Joe. Brauchst du Hilfe?
11: Ich weiß nicht recht. Ich wollte irgendwas machen. Irgendwas Wichtiges.
17: Dein Serum?
11: Ja, mein Serum. Kannst du mir helfen, Wedge?
17: Und? Besser?
11: Ja, ich danke dir, Wedge. Ich glaube, das Serum vom Anfang war auf lange Sicht betrachtet ineffektiv.
17: Wirklich? Den Eindruck hatte ich auch. Du sahst gerade so aus, als wolltest du mich essen, Mann.
11: Ich will dich nicht beunruhigen, aber ich glaube, das wollte ich auch. Das gerade hätte nicht passieren dürfen. Der Geruch von Wedges Schusswunde hat mich unglaublich hungrig gemacht. Hätte er mir die verdammte Spritze nicht gesetzt, wäre ich auf ihn losgegangen. Ich schätze, dieser Prototyp des Serums war tatsächlich noch nicht ausgereift genug. Ich muss die Wirkungsdauer erhöhen. Ich esse nicht mehr, weißt du.
18: Was heißt, du isst nicht mehr?
11: Obwohl ich großen Hunger habe, wird mir beim Anblick von Essen fürchterlich übel. Es ist nicht so, als ob mich der Geschmack anwidern würde. Das würde einen Geschmackssinn voraussetzen. Aber ich krieg nichts runter, muss beim Versuch fast jedes Mal kotzen. Aber der Hunger bleibt.
18: Weitere Veränderungen?
11: Außerdem schlafe ich nicht mehr. Ich bin nicht müde. Ich würde es eher als eine Art Zustand der kontinuierlichen Erschöpfung bezeichnen. Kennst du das Gefühl, mehrere Tage wach zu sein? Dein ganzer Körper scheint müde zu sein, deine Wahrnehmung ist eigenartig.
18: Als würdest du 1,5 Zentimeter neben deinem Körper stehen?
11: Ja, genau so. Und gleichzeitig scheinen meine Hände steif gefroren zu sein. Das macht meine Arbeit nicht gerade einfacher.
18: Du hast eine neue Formel für das Serum ausprobiert, oder?
11: Ja. Ich habe die letzte Dosis der alten Version extra hinausgezögert, damit ich die neue direkt ausprobieren konnte.
18: Und? Funktioniert es?
11: Hungrig.
18: Joe?
11: So. Hungrig.
19: Nein. Hin, Dr. Dante! Seit wann dürfen Sie überhaupt raus?
11: Hungrig.

0: Alter, hast du da auf einer Ratte? Das ist ja...
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7: Joes Zustand ist seit einer guten Woche unverändert. Das Serum wirkt nicht. Die neue Zusammensetzung, die Joe erstellt hat, ist ineffektiv. Er ist ein Zombie. Zumindest verhält er sich so. Aber seine Vitalfunktionen laufen noch. Wir müssen irgendeinen Weg finden, ihn zurückzuholen. Mir selbst geht es gut. Er wollte mich beißen, hat es aber nicht geschafft. Glück im Unglück, schätze ich.
8: Mal ausprobieren. Das kann an seinem Zustand eigentlich kaum noch was verschlechtern.
7: Ich weiß nicht, Wedge. Computerimplantate zur Hirnstimulation? Ein Flash-Speicherimplantat zum Hirnbackup? Ist das nicht ein bisschen viel?
8: Ich greife doch auch nur nach Strohhalm, Mensch, aber... Der chemische Weg funktioniert einfach nicht. Jetzt sollten wir der Technologie eine Chance geben.
7: Vielleicht. Hast du seine Vitalfunktion im Blick?
8: Ja. Alles gut soweit, innerhalb normaler Parameter.
7: Okay. Die Implantate sind installiert, der Flashspeicher online. Meinetwegen können wir es versuchen.
8: Okay, ich gebe Strom. Sollte da jetzt nicht irgendwas passieren? Hier, dein Kaffee.
7: Danke, Wedge.
8: Gibt's schon was Neues?
7: Ich weiß es nicht genau. Der Hirnenzephalograph behauptet, seine Gehirnströme normalisieren sich wieder, aber er wacht einfach nicht auf. Haben wir es vermasselt?
8: Der Teufel soll mich holen, wenn ich das wüsste. Scheiße, was ist denn jetzt wieder los?
7: Mein Gott, Joe!
9: Was haben sie doch mit mir gemacht? Mein Kopf sieht aus wie ein Motherboard. Drähte rein aus meinem Kopf. Das ist ein eigenartiges Gefühl. Ein stetes Summen, das es so subtil ist, dass ich es eigentlich kaum wahrnehme. Gleichzeitig fühle ich mich meistens sehr ruhig, als würden meine Gefühle irgendwie unterdrückt werden, kurz bevor sie zu sehr aufwallen. Ich habe versucht, mir mein Menschsein zu bewahren. Ich habe versucht, nicht zum Zombie zu werden. Mensch zu bleiben. Ich zu bleiben! Sie haben mich zurückgeholt, dass ich an dem Serum arbeiten kann. Das Problem dabei ist, ich muss davon ausgehen, dass ich trotz allem ansteckend bin. Das bedeutet, dass die Weitergabe einer Zombifizierung hier unten eine Wahrscheinlichkeit von 87,362% hat. Das ist ein entschieden zu großes Risiko. Die Logik diktiert, dass die einzig sichere Alternative, die anderen vor einer Infizierung zu bewahren, darin besteht, das Labor und alle, die sich darin befinden, auszulöschen.

0: Welcher Tillo? Sebastian
1: Nein.
0: Schmidt. Clarissa Sterling, Alexandra Begau. Private Dennis Barker, Claudio Wulin. Bereits verstorben. Aktivist 1, Frank Keiler. Bereits verstorben. Aktivist 2, Benedikt Benken. Bereits verstorben. Colonel Simmons,
2: hey!
0: Birgit Arnold. Zombie Nils, Marcel Ellerbrock. Bereits verstorben. Zombie Stinky, Alex Bolte. Bereits verstorben. Namenloser Zombie, Sandra Wegezähler. Bereits verstorben. Nachrichtensprecher, Clemens Weicher. Musik, Siebenklang. 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

0: 12. Juni, 15.23 Uhr, Den Haag, Hauptquartier der IOIPP, Abteilung Datenerfassung und Analyse.
1: Hi. Hey, Trevor. Ah, wieder da. Na, wie war's in der Abrechnungsstelle?
2: Haha, sehr witzig. Na, wie wohl? Genau so, wie man es sich vorstellt.
1: Tja, als Assistent der Chefin gehört das nun eben auch zu deinen Jobs. Ja. Ach, beschwer dich nicht. Immerhin bekommst du 1,50 Euro die Stunde.
2: Ach,
1: mehr.
2: Halt die Klappe, Sergio. Das ist nicht witzig. Ich habe wirklich überhaupt keine Ahnung, wie das passieren konnte. All unsere Abrechnungen gehen über die...
3: Hi, Sergio.
1: Hi.
2: Hi. Hi, Milena.
3: Immer schön Männchen machen, Trevor.
4: Also ich habe da so eine kleine Idee, wie dir sowas passieren konnte.
3: Ist was?
2: Nein. Alles klar. Passt schon. Mensch, komm schon. Halt die Klappe, Sergio. Du weißt, dass ich...
4: Ja, ich weiß, dass du Milena ganz schön oft hinterher siehst. Hinterher, also auf den Arm.
2: Hör jetzt bitte auf. Mir ist so überhaupt nicht nach herumalbern. Ich muss jetzt zur Chefin. Und vielleicht kann ich mir dann morgen schon einen neuen Job suchen. Gibt es noch irgendwas Ungewöhnliches? Irgendwas, das ich gleich noch in den Wochenbericht packen kann. Der ist nämlich auch noch fällig. Verdammt.
1: Etwas Ungewöhnliches. Und ich dachte, dir ist nicht nach herumalbern. Was ist hier nicht ungewöhnlich? Ja? Hier ist doch alles irgendwie durchgeknallt, oder? Paranormale Phänomene. Das ist Parapol. Also, nur falls du es vergessen hast, was ich nicht hoffe. Wir arbeiten hier bei der IOIPP. Also, ungewöhnliche Dinge.
2: Du weißt doch, was ich meine, oder?
1: Ja. Wir haben hier 4 weitere Meldungen über diesen Brummton bei diesem einen Berg in Bulgarien. Dann eine Meldung über einen Diebstahl in Irland. Lustige Geschichte. Eine Frau behauptet, sie sei ausgeraubt worden, und zwar von ihrem Mann, der...
2: Ist aber schon seit Jahren tot, nicht wahr?
1: Nein. Seit 4 Monaten. Naja, dann kam noch eine Meldung aus Schweden rein. Ein paar Touristen haben Trolle gesehen.
2: Mensch,
1: und
2: ich meine etwas Nennenswertes.
1: Na gut, der brummende Berg ist schon. Also immerhin haben wir da schon 16 Meldungen. Die Beamten vor Ort meinten bisher nur, dass das Brummen bestimmt aufhört, wenn die Leute dort nicht mehr diesen selbstgebrannten Fusel trinken, aber...
2: Ach, du weißt, was ich meine.
1: Okay. Mann, du bist doch eh schon so schlecht drauf. Na gut. Warte. Hier, noch eine Bestätigungsanfrage aus der Abrechnungsstelle. Die kannten das Kürzel nicht und haben deswegen...
2: Verdammt, noch eine? Das kann doch nicht...
1: Ah, doch. Die hier ist jetzt für eine Budgetaufstellung. Du kannst sie dir...
2: Über wen ging die raus?
1: Sorry, Trevor, aber die gehen doch zuletzt alle über deinen Schreibtisch, bevor...
2: Den Rechner. Die interne IP.
1: Warte. Okay. Hier, ja, hier ist es.
2: Okay, das ist oben, oder?
1: Ja, denke schon.
2: Was ging da noch so raus? Lass mich mal.
1: Hey, was soll... Na gut.
2: Das... Ist das... Okay. Das ist eine Autorisierungsanfrage. Warte mal.
1: Ja, was soll ich denn sonst?
2: Ja. Deutschland. Wieso? Wieso ist die nicht... doch noch vor. Druck mir das aus. Das muss zur Frau Doktor.
1: Ja, klar. Scheiße.
5: Wie schwach bin ich?

Am 12. Juni morgens um 8.30 Uhr bekam ich jenen Anruf, in dem mir das Angebot gemacht wurde, einen speziellen Artikel zu verfassen. Ich sollte mich mittags mit einem führenden Mitarbeiter des Brannert Pressepool zum Essen treffen, um das Angebot zu besprechen. Dieser Mann stellte sich mir als Alben Kreuz vor, Partner von Karl Gustav Friedrichs, dem Mann beim BPP, mit dem ich normalerweise meine Arrangements treffe. Alben Kreuz, kräftig, graumeliertes Haar, glatte Haut und ein gewinnendes Lächeln. Der nette Onkel, der einem immer mal wieder ein wenig Geld zuschob. Freundliche hellblaue Augen mit dem neugierigen Funkeln der Jugend verwischten meine Versuche, sein Alter genauer einzuschätzen. Und eine Stimme, so ruhig und bedächtig, zunächst jedenfalls, dass man davon fast in eine Art vertrauensvollen Schlummer getragen wurde. Somit glitt ich, ohne mich groß zu wehren, durch diese Türe, die er geöffnet hatte, und ließ mich hindurchlocken und hin zu diesem Sonnenuntergang führen, dem jene morgenlose Finsternis folgen sollte. Dieser Auftrag sollte für mich als freien Journalisten meinen beruflichen Aufstieg bedeuten. Dass der Schritt über die Schwelle jenes kleinen uralten Wirtshauses im alten Teil von Giesing gleichzeitig der Schritt aus meiner bisherigen Wirklichkeit sein sollte, kam mir nicht einmal ansatzweise in den Sinn.

0: Wir arbeiten jetzt schon ein Weilchen zusammen, Herr König. Also wollen wir vom BPP Ihnen ein Angebot unterbreiten. Etwas, das sich gut in Ihrem Portfolio machen würde. Was sagen Sie? Sie wollten auch Ihr Ressort erweitern. Weg von Lifestyle-Berichten und dem ganzen Klatsch und Tratsch. Zumindest ist uns eine gewisse Unzufriedenheit nicht entgangen.
1: Unzufriedenheit? Nicht entgangen? Ja, natürlich. Das klingt interessant. Aber wie meinten Sie das mit der...
0: Mit der Unzufriedenheit? Sie wissen doch, wie das ist. In dieser Branche wandert jede Information in Windeseile. Immerhin ist das unser Geschäft. Und Ihre Feder war recht spitz in letzter Zeit. Aber denken Sie sich nichts. Das ist gut. So haben Sie wenigstens den nötigen Elan. Und ein kritischer Blick ist bei dieser Angelegenheit bestimmt von Nutzen.
1: Nun ja, um was geht es denn?
0: Politik, Europa. Ein wenig investigativ, sehr ungewöhnlicher Einsatzort.
1: Und der wäre?
0: Wir könnten Ihnen die außergewöhnliche Möglichkeit bieten, über eine paneuropäische Behörde zu berichten, von deren Existenz die Öffentlichkeit, obwohl sie mit ihren Steuergeldern finanziert, so gut wie gar nichts weiß. Eine Behörde mit recht und ja, zweifelhaftem Einsatzgebiet. Die Öffentlichkeit hat ein Recht darauf zu erfahren, was mit ihrem Geld geschieht und gegebenenfalls den Nutzen anzuzweifeln. Auch die Geheimniskrämerei, die hier betrieben wird, ist äußerst fragwürdig. Besonders, wenn es sich um solch einen bizarren...
1: Jetzt machen Sie es aber besonders spannend.
0: Was sagen Sie dazu?
1: Klingt ausgesprochen reizvoll. Aber eine geheime Behörde? Das dürfte nicht leicht...
0: Ist alles schon geregelt. Wir können Ihnen noch heute ein Informationspaket zukommen lassen. Mitsamt den erforderlichen Berechtigungen, die Sie für die Recherche benötigen. Honoraranspesen werden natürlich hochgestuft.
1: Etwas von gesellschaftlicher Bedeutung. Ich finde das sehr interessant.
0: Schön, das freut mich. Sehen Sie es als große Chance. Seien Sie kritisch. Verstehen Sie? Diese Behörde kostet eine Menge Geld, das anderswo vielleicht besser aufgehoben wäre. Viele denken das. Lassen Sie uns wissen, was damit passiert. Im Interesse des Volkes. Versteht sich.
1: Darf ich fragen, warum das keiner der alten Hasen macht?
0: Zum einen, da will ich Ihnen nichts vorgaukeln, sind viele einfach ausgelastet wegen des Wirtschaftsgipfels über nächste Woche und anderen globaleren Themen, wenn Sie so wollen. Und zum anderen müssen wir ja auch hier und da für neue alte Hasen sorgen. Neue Talente fördern sozusagen.
1: Es ehrt mich, dass Sie hierzu an mich gedacht haben. Nur um offen zu sein, sind meine Erfahrungen auf diesem Gebiet nicht gerade... Nun...
0: Vertrauen Sie unserem Urteilsvermögen. Wir machen das ja nicht erst seit gestern. Dennoch muss ich Sie bitten, sich hier und jetzt zu entscheiden, da uns diese Sache doch am Herzen liegt und wir sie zeitnah erledigt haben wollen. Anfang Juli sollte das Material zur Veröffentlichung bereitstehen.

0: bereits am Montag soll es losgehen. Sehr kurzfristig, ja, aber wir müssen Geld verdienen. Deshalb können Sie sich jetzt nicht entscheiden, werden wir uns umgehend an eine Ihrer Kolleginnen wenden. Sie sind nicht unser einziger Aufrückkandidat.
1: Aufrückkandidat? Eine Kollegin?
0: Ja, eine junge, aufstrebende Journalistin. Ebenso wie Sie ist sie ausgesprochen motiviert und fürchtet sich nicht davor, sich auch einmal die Finger schmutzig zu machen. Sie kennen sie, eine Person mit Kampfgeist.
1: Nun ja, ich kenne viele Journalistinnen. Kampfgeist? Sie werden schon wissen, was...
0: Sie weiß letzten Endes jedenfalls sehr gut, was einer Karriere dienlich ist und was nicht. Kampfgeist, ja, aber vernünftig. Vernünftig ist sie.
1: Ja. Ich weiß jetzt nicht, was das mit mir und dem Angebot zu tun haben soll.
0: Es ist nur dieser Zufall, oder nennen Sie es von mir aus Synchronizität, dass unsere beiden Top-Kandidaten für diese Story eine gemeinsame Story teilen. Das bringt ein wenig Pep in die Sache. Die hätte uns allen beinahe einen Mordstrubel eingebracht. Die Konkurrenz hätte uns zerfleischt. Naja, versucht hätten sie es zumindest. Hat erst getobt, ihre Kollegin, wie eine Walküre. Eine verdammt hübsche Walküre. Aber das wissen Sie ja. Ich frage mich heute noch, wie sie von den Überwachungsbändern erfahren hat.
1: Überwachungsbänder? Weil die Seilermarina.
0: Ah, ist der Groschen nun gefallen? Journalistenparty zu Halloween letztes Jahr. Na, Sie müssen nicht gleich hyperventilieren. Wie gesagt, konnten wir die Frau Seiler überzeugen, dass niemand dadurch geholfen ist, wenn man solche Sachen überbewertet. Wir sind doch erwachsene Menschen. Mit den Bändern sieht das Ganze sowieso ziemlich einvernehmlich aus. Kein Problem also. Wir konnten das vernünftig regeln.
1: Ich...
0: Und Sie haben gar nichts davon mitbekommen. Sehen Sie.
1: Überwachungsbänder?
0: Ja, wo sind denn heutzutage schon keine Kameras? Ich bitte Sie.
1: Ich glaube, ich...
0: Machen Sie sich darüber jetzt keine Sorgen. Ich sagte es schon. Wir konnten das vernünftig regeln. Kommen wir nun bitte wieder zu unserem eigentlichen Anliegen. Sind Sie unser Mann?
1: Ja doch. Nur interessiert es mich immer noch, wie Sie das mit den Genehmigungen...
0: König. Der Begriff Quellenschutz ist Ihnen schon geläufig. Sind Sie interessiert, so sagen Sie zu. Wenn nicht, stehlen Sie bitte nicht meine Zeit. Ja oder nein?
1: Gut. Ja, ich mach das.
0: Prima. Eine gute Entscheidung. Lassen wir uns darauf anstoßen. Zum Wohle.
1: Zum Wohl.
0: Wir erwarten genug Material, um die ganze Bandbreite an Zeitungen abzufüttern. Vom Schmierblatt bis zum eurokritischen intellektuellen Blatt. Bringen Sie uns Material. Sammeln Sie, wühlen Sie, wenn nötig. Machen Sie einen guten Job.
1: Ja, sicher doch.
0: Bald wird Sie dieser Promi-Quatsch nicht mehr berühren. Und über unbezahlte Rechnungen müssen Sie sich dann auch nicht mehr den Kopf zerbrechen.
1: Wenn Sie es sagen...
0: Apropos Rechnung. Das hier geht natürlich auf mich. Ich selbst esse ja kein Fleisch. Aber der Krustenbraten hier soll ja ein geradezu sündhafter Genuss sein.
1: Wirklich?
0: Aber ja doch. Bestellen Sie. Sie müssen ohnehin schon hungrig sein. Ich weiß, hier sieht es nicht unbedingt nach herrlicher Küche aus. Aber naja, Sie wissen ja, wie das ist mit dem Buch und dem Umschlag.
1: Natürlich.
0: Genau. So etwas wie das hier gibt es nicht mehr oft. Und bald wird auch dieser Ort Geschichte sein. Welch ein Jammer. Wirklich ein Jammer. Irgendwie. Nun, die Erde dreht sich weiter und... Oh, entschuldigen Sie mich.
1: Machen Sie nur.
0: Was war denn, wo habe ich denn... Ah, ja. So. Ja, Kurznachricht empfangen. So, nun. Herr König, leider muss ich Sie alleine lassen. Nehmen Sie mir es nicht übel. Die Pflicht ruft. Entschuldigen Sie.
1: Ja, dann...
0: Heute Nachmittag wird mein persönlicher Kurier jenes Datenpaket und die ganzen Genehmigungen bei Ihnen vorbeibringen. Mehr als da drin steht, gibt es für den normalen Bürger kaum zu erfahren. Die Hausaufgaben sind also gemacht. Lernen Sie noch ein wenig und legen Sie los. Wenn es etwas Bedeutendes gibt oder Probleme auftauchen sollten, haben Sie ja meine Nummer.
1: Jawohl.
0: Oh, noch etwas sehr Wichtiges. Bis das bei uns auf dem Tisch liegt, ist die Sache nun top secret. Verstehen Sie? Das ist kein Witz. Wir müssen da mit Fingerspitzengefühl rangehen. Das heißt, kein Wort darüber verlieren. Zu niemandem. Keine Freunde und schon gar keine Kollegen. Und falls Sie dazu neigen, im Schlaf zu sprechen, naja, keine Übernachtungsgäste die nächsten 2 bis 3 Wochen. Bitte.
1: Alles klar. Sind Sie jetzt keine Presseagentur mehr, sondern ein Geheimdienst?
0: Das war kein Witz, König. Versauen Sie sich das nicht. Halten Sie diese Kerle auf Trab. Verbringen Sie so viel Zeit wie möglich mit ihnen und bringen Sie sie dazu zu reden. Sie sollen sie dazu bringen, die Hosen runterzulassen. Haben wir uns verstanden?
1: Ja, doch.
0: Fein. Ich wünsche Ihnen einen guten Start in neue, ertragreichere Gewässer.
1: Danke. Auf Wiedersehen.
0: Machen Sie es gut, König. Machen Sie es gut.

0: Am Nachmittag klingelte es. Und als ich öffnete, stand ich einem Mann gegenüber, der aussah wie der Türsteher einer Russendisco.
1: Sind Sie Herr König?
2: Ja, der bin ich.
0: Können Sie sich der sich aber als jener Kurier herausstellte, der mir mein Infopaket zukommen lassen sollte. Er gab mir das schmale Kuvert und eine Visitenkarte.
1: Quittieren Sie bitte den Empfang.
2: Sicher. Moment.
0: Dann verschwand er wieder, ohne sich zu verabschieden. Die Visitenkarte war von Kreuz. Die haben Sie vergessen, stand darauf. Dann noch sein Name und eine Handynummer. Ich leerte das Kuvert auf meinem Küchentisch aus. Neben einer Chipkarte mit meinem Foto, meinen persönlichen Daten, einem Haufen Zahlen und einem EU-Symbol, um das die Buchstaben EOIPP arrangiert waren.
2: European Institution for the Investigation of... Was zum...
0: einer ähnlich aussehenden Ansteckkarte, auf der zusätzlich noch das Wort Visitor und zwei dicke rote A's gedruckt waren, enthielt das Kuvert noch ein paar schlechte Kopien, auf denen weite Passagen geschwärzt waren, sehr kurze Steckbriefe der Beamten, die ich wohl in Kürze begleiten sollte, eine weitere schlechte Kopie, diesmal die irgendeiner Budgetaufstellung, in der eine Zeile mit Textmarker hervorgehoben war. In dieser Zeile stand in Klammern Forensic SE 13XPP GIS, daneben ein weiterer Zahlenschlüssel. Der Bereich mit den Beträgen war allerdings ebenfalls geschwärzt. Nach dem, was ich mir auf die Schnelle aus dem bisschen Material herauslesen konnte, handelte es sich bei dieser dubiosen Institution doch tatsächlich um eine Art Polizeibehörde, die in Fällen mit paranormalem Hintergrund ermittelt. In Fällen paranormaler Phänomene. Ich konnte es nicht fassen.
2: Na wunderbar. Das soll doch wohl ein scheiß Witz sein.
0: Ich griff zum Telefon und wählte die Nummer auf der Visitenkarte. Nichts. The person you have called is temporarily not available. Ich versuchte es 5 oder 6 Mal, dann wählte ich Friedrichs Nummer.
3: Reinhard Pressepool, Büro von Karl Gustav Friedrichs. Mein Name ist Sabrina Gralitz. Was kann ich für Sie tun?
4: Hallo, hier ist Stefan König. Ich hätte gern Herrn Friedrichs gesprochen.
3: Das tut mir leid, Herr König. Herr Friedrichs ist bis einschließlich 20. Juni im Urlaub. Ich werde Ihr Anliegen aber gerne notieren.
4: Nein, nicht nötig. Aber hören Sie, könnten Sie mir bitte die Durchwahlnummer von Herrn Albin Kreuz geben?
0: Ich erwartete schon fast, sie würde mir jetzt gleich erzählen, bei Ihnen gäbe es keinen Albin Kreuz. Doch nach wenigen Augenblicken nannte sie mir eine Nummer.
3: Die Nummer lautet...
0: Ich bedankte mich und legte auf. Doch auch unter dieser Nummer hatte ich kein Glück. Nach endlosem Läuten sprang lediglich ein Faxgerät an und krächzte mir ins Ohr. Ich schmiss die Dokumente auf meinen Schreibtisch und beschloss, morgen nochmal einen Blick darauf zu werfen. Dann ging ich aus dem Haus und stieg in mein Auto.

0: fuhr gute 2 Stunden herum, bis ich die Straße gefunden hatte. Ich stellte den Wagen etwas entfernt von dem großen, modernen Mehrfamilienhaus ab und wartete. Ich war nur einmal hier gewesen und das war nun auch schon fast ein Jahr her. Ich wartete und kam mir schon wie ein Idiot vor, als ich sah, dass es bereits weit nach Mitternacht war. Da hielt auf einmal ein Taxi vor dem Haus.
1: Nein, ich danke Ihnen für die ausgesprochen kurzweilige Fahrt.
0: Sie sah nicht unglücklich aus. Nicht wie das Opfer einer.
1: Wenn Sie meinen, dann nehme ich...
0: Sie scherzte kurz mit dem Taxifahrer herum.
1: Na gut. Ich wünsche Ihnen auch noch eine schöne Nacht. Viel Trinkgeld und so nette Gäste wie...
0: Und ging dann lächelnd ins Haus.
1: Auf Wiedersehen.
0: Einvernehmlich.
2: Wir konnten das vernünftig regeln.
0: Die Worte von Kreuz klangen nun wie eine Absolution.
2: Wir sind doch erwachsene Menschen.
0: Was ist es, das uns beide verbindet? Diese dumme Frage. Eine gemeinsame Story? Ich konnte hier keine erkennen. Wie auch. Was habe ich mir nur gedacht?
3: Scheiß drauf.

0: fuhr gute 2 Stunden herum, bis ich die Straße gefunden hatte. Ich stellte den Wagen etwas entfernt von dem großen, modernen Mehrfamilienhaus ab und wartete. Ich war nur einmal hier gewesen und das war nun auch schon fast ein Jahr her. Ich wartete und kam mir schon wie ein Idiot vor, als ich sah, dass es bereits weit nach Mitternacht war. Da hielt auf einmal ein Taxi vor dem Haus.
1: Nein, ich danke Ihnen für die ausgesprochen kurzweilige Fahrt.
0: Sie sah nicht unglücklich aus. Nicht wie das Opfer einer.
1: Wenn Sie meinen, dann nehme ich...
0: Sie scherzte kurz mit dem Taxifahrer herum.
1: Na gut. Ich wünsche Ihnen auch noch eine schöne Nacht. Viel Trinkgeld und so nette Gäste wie...
0: Und ging dann lächelnd ins Haus.
1: Auf Wiedersehen.
0: Einvernehmlich.
2: Wir konnten das vernünftig regeln.
0: Die Worte von Kreuz klangen nun wie eine Absolution.
2: Wir sind doch erwachsene Menschen.
0: Was ist es, das uns beide verbindet? Diese dumme Frage. Eine gemeinsame Story? Ich konnte hier keine erkennen. Wie auch. Was habe ich mir nur gedacht?
3: Scheiß drauf.

0: Servus, Albert. So, du mal Leberkäse und Prost.
1: Matthias, sag, spinnst du? Scheiße.
2: Hallo, grüß Gott. Noch ein Teammitglied? Ich bin Stefan.
3: Ja, ich weiß schon Bescheid. Grüß Gott, Albert Tyler.
2: Sie wurden in dem Briefing gar nicht erwähnt. Dürfte ich vielleicht ein paar Fragen auf... die Datenschutzleitlinie, die ich hierzu...
3: Weißt, Entschuldigung. Wissen Sie, wie wurscht mir das ist? Machen Sie nur.
2: Danke.
3: Ja, bitte, jetzt mache ich noch brav, was mir gesagt wird. Und wenn es heißt offen sein hat, bin ich es halt. Also ich habe jetzt noch 5 Wochen bis zur Pension. Und da könnt ihr mir alle mal den Buckel rutschen. Vor allem dieser fränkische Kasper, den mit seiner stinkenden Leberkässemmel.
2: Was?
3: Ja, der da. Ja, ich meine dich, Matthias. Dass du das einfach nicht kapierst.
1: Der Herr Thaler ist kein direktes Mitglied, sondern Mitarbeiter der zentralen forensischen Stelle. Ein Bindeglied zu...
3: Zur Wissenschaft, ja. Hab mir hierher versetzen lassen, weil ich dachte hab, dass ich es am Schluss noch ein bisschen ruhig angehen lassen könnte. Aber ist mir da wurscht, was die anderen Leute sagen. Haha, guter Witz, gell? Also, ich kann jetzt sagen, dass ich gerne da bin, aber ohne mich wären die drei Herren hier ja völlig aufgeschmissen.
4: Da hat er nicht mal Unrecht, befürchte ich. Oh,
5: aber ein nerviger Vegetarier... Ja.
3: Na, ich muss eigentlich nicht erzählen, dass da mehr ist als das da, gell? Deine Haare, deine Haut, dein Fleisch.
1: Mensch, sag mal, Alter.
3: Sag mal, was glaubst du, wie es erst dem armen Viech geht, das nach einem armseligen, traurigen Leben ein schmerzhaftes Ende findet? Ja? Komm schon, du weißt es doch, dass da auch noch andere Energien eine Rolle spielen. Ja, die Angst, die Traurigkeit, der Schmerz. Was das alles bewirken kann. Und Geist oder Seele oder was auch immer.
2: Und deswegen essen Sie kein Fleisch?
3: Ja. Und deswegen esse ich kein Fleisch.
5: Danke, dass Sie unseren fähigen Wissenschaftler unterbrochen haben, Herr König. Den kann man ja nicht zuhören.
3: So, ich muss jetzt sowieso bieseln und anschließend werde ich mich wieder in mein Kellerverlies zurückziehen, um meine Spornproben zu analysieren. Einen habe ich ja schon.
6: Von 100.
3: Ja, schon. Also, servus.
0: Gut, Herr Journalist mit den geheimnisvollen Genehmigungen, da fangen wir mal an. Die Bilanz der letzten 7 Jahre. Da wären einmal 424 Sichtungen von unbekannten Flugobjekten.
2: Was?
0: Ja, richtig. 424. Aber...
4: Ja, das hört sich wilder an, als es
0: Magst
4: ist.
0: Magst du weitermachen hier? Nein, also. Na dann, weiter. 287 Spukphänomene, Poltergeister, Spukhäuser und so weiter. 130 Mal das Auftauchen von Kornkreisen und ähnlichen landschaftlichen Veränderungen. 123 gemischte, nicht näher definierte Phänomene wie Zwerge, Feen oder auch Monstrositäten. 47 Artefakte, 33 Mal Wiederkehrphänomene.
2: Halt, Monster, Wiederkehrphänomene? Soll das heißen,
0: ja, dass... Meldungen über Vampire, Zombies und Ähnliches, das eigentlich friedlich vor sich hin schimmeln sollte. Untote.
2: Ich fasse es nicht. Sie verarschen mich doch.
0: Sie werden lachen. Von diesen Einsätzen hatten wir am Wochenende 3 Stück. Tja, aber genau, das ist alles nicht so. Dann machen wir erstmal fertig. 33 Wiederkehrmeldungen, genau. Und dann noch 23 Ritualmorde.
2: Ritualmorde? Dafür ist doch das Morddezernat zuständig, dachte ich.
0: Richtig. Wir unterstützen lediglich. Recherchieren über die Hintergründe. Sagt die Position oder Haltung des Opfers etwas über den Hintergrund des Rituals aus? Die Kommunikation läuft über die Forensikabteilung. Finden sich spezifische Gegenstände oder spezielle Symbole, die einen gewissen Täterkreis vermuten lassen? Auch nach besonderen Sternenkonstellationen wird gesucht. Da schauen Sie, was? Daraus kann man zum Beispiel in manchen Fällen schließen, ob es sich um einen schwarzmagischen Kult oder ein Fruchtbarkeitsopfer handelt. Wenn Sie glauben, 23 wären viele, erkundigen Sie sich, wie es in einigen Gegenden Afrikas oder auch in Mexiko aussieht. Da gehört er schon fast zum Tagesgeschäft. Meist ist es auch der kulturelle Hintergrund der Täter. ziemlich, naja, was soll man da noch sagen?
2: Und das alles hier, bei uns, in Süddeutschland.
0: Die meisten dieser Fälle konzentrieren sich sogar auf einen relativ kleinen Kreis um diese unsere schöne Landeshauptstadt, Herr König. Der erste Ritualmord, bei dem wir unterstützende Arbeit leisteten, das ist jetzt 7 Jahre her, war ein Kerl, den man aus der Isar gefischt hat. Kurz hinter dem Deutschen Museum. Kehlschnitt, Fesselmale an den Füßen, wohl kopfüber ausgeblutet und am ganzen Körper eingeritzte Symbole. Da mussten wir den Kerl von Kopf bis Fuß fotografieren, um herauszufinden, was das für Symbole waren.
2: Und was war es?
6: Es war ein einziges Durcheinander. Man fand die halbe Goethe auf dem Kerl. Manches war sogar erstaunlich kunstvoll gemacht, wenn man das so sagen darf, aber letztlich konnten wir nicht mal die Hälfte entziffern.
2: Was ist eine Goethe?
0: So eine Art Lexikon für das Beschwören der höllischen Herrscharen. Ein Zauberbuch, wenn Sie so wollen.
2: Wer war der Kerl?
0: Für den Namen müsste ich... Nein, ich weiß nicht, ob ich Ihnen das... Naja, jedenfalls war er ein großer Baumogul. Ein richtig großer. So einer der oberen 10.000. Oder sagen wir lieber einer der oberen 1.000. Ein richtig großer. Finger in der Politik und alles. Man ermittelte in Richtung organisierte Kriminalität. Die sind da mitunter schon ziemlich kreativ, was den Umgang mit der uneinsichtigen Konkurrenz betrifft. Die wollen Zeichen setzen. Ermittlungen verliefen natürlich im Sand. Zu viel Tamtam. Das sollten Sie mal recherchieren. Das ist interessant, wie die Baumafia sich hier breit macht seit einigen Jahren und ihr Geld wäscht. Und nicht nur Geld und Menschenleben und die Souveränität des Staates dabei verloren gehen. Nein, auch Geschichte geht verloren. Unwiederbringlich. Gab vor gar nicht langer Zeit hier in der Nähe einen Fall. Dort, wo sie jetzt dieses geradezu gigantomanisch große Einkaufs-Entertainment-Sport-Quatsch-Konsumcenter vor den Stadtrand klatschen. Davor wollten da ein paar dubiose osteuropäische Bauunternehmer Eigentumswohnungen für Gott weiß wen hinpflastern. Einer der Arbeiter hat einen alten Gegenstand gefunden und wollte ihn verkaufen. Dem Händler, dem er es angeboten hat, kam die Sache faul vor und er verständigte das Amt für Denkmalschutz. Die fuhren dort raus und fanden etwas, das altersmäßig schon außerhalb ihres Zuständigkeitsbereiches lag. Nach ein paar Wochen erreichte die Nachricht dann doch irgendwie auch einmal die Archäologen. Doch als sie dort ankamen, gab es nichts mehr, das man untersuchen hätte können. Alles platt, weggebaggert und der Aushub fortgefahren nach irgendwo. Hier noch ein oder zwei Scherben, dort eine Münze und da der Rest eines Fundamentes oder ein Stückchen Mauer. Tja... Aus den paar Aufzeichnungen, die die Denkmalschützer zuvor gemacht hatten, wurden sie nicht schlau. Aus dem Gegenstand, den der Arbeiter loswerden wollte, auch nicht so recht. Jedenfalls hagelte es saftige Anzeigen und Geldstrafen. Doch die angeblichen Bauherren befanden sich alle irgendwo östlich der Karpaten. Und die juckt ein keltisches Gräberfeld oder eine alte Tempelanlage in Bayern halt mal überhaupt nicht. Egal wie spektakulär und interessant das ist. Dann findet man nur noch zahnlose alte Strohmänner und Briefkästen an gammeligen alten Plattenbauten. Und das Stück Geschichte ist fort, für immer. Und da die Welt sich weiterdreht und die Wirtschaft am Laufen bleiben muss, wird dort eben jetzt so ein Irrsinnsbau hingepflanzt. Mann, oh Mann. Tja, so viel nur, um zu unterstreichen, wie denen alles an Werten am Arsch vorbeigeht. Die baggern an einem Tag ein paar tausend Jahre Geschichte weg und die foltern und töten mit derselben Gewissenlosigkeit. Subventionsgelder für die Entwicklung ärmerer Regionen werden schamlos weggesaugt. Oft auf Kosten der eigenen Landsleute. Das sind Steuergelder. Unser Wassermann mit dem eigenöligen Halsschmerzen ist denen wahrscheinlich ins Gehege gekommen. Könnte vielleicht irgendwann irgendwas nicht mehr mit seinen moralischen Prinzipien verbinden. Wer weiß. Jedenfalls hieß es für ihn und tschüss.
2: Verlorene Steuergelder. Verstehen Sie mich nicht falsch. Das ist natürlich etwas ganz anderes als in der Geschichte, die Sie gerade erzählt haben. Aber dieser Begriff fällt wohl auch sehr oft in Zusammenhang mit dieser Behörde. Wissen Sie, jetzt erzählen Sie mir etwas über UFOs, Geister und, Entschuldigung, Zombies. Wie... Also, ich kann das nicht glauben, dass eine offizielle Behörde für einen solchen... für solche Sachen unterhalten wird. Für was soll denn das bitte gut sein?
0: Okay. Ärgern Sie sich ab und zu über das Finanzamt? Sehen Sie, ich bin ein Beamter und gehe hier meiner Arbeit nach. Und ach, warten Sie einfach mal ab.
2: Aber das...
0: Wir sammeln Informationen, wir dokumentieren. Manchmal kann man uns auch als fachliche Erweiterung des Betrugsdezernats sehen. Vieles kann man nämlich als Betrug oder arglistige Täuschung einordnen. Dann ist da auch noch ein Haufen dieser paranormalen Phänomene, die sich schnell als ganz normale, also natürliche und erklärbare Phänomene abhaken lassen. Alles.
2: Aber in einer Zeit, in der die reale europäische Wirtschaft bedroht ist wie nie zuvor...
0: Hören Sie, unser Budget ist hier überschaubar. Und die Wahrnehmung solcher Dinge, das Interesse für solche Phänomene, also... Wir sind die erste offizielle Stelle hier, die sowas ernsthaft dokumentiert und untersucht. Sie können nicht Millionen und Abermillionen Menschen zu Spinnern abstempeln. Es besteht da öffentliches Interesse. Sie wissen einfach gar nichts. Also halten Sie sich zurück.
2: Warum dann diese Geheimniskrämerei?
0: Wegen Leuten wie Ihnen. Glauben Sie etwa, Sie sind der Erste, der uns lächerlich machen will? Seit Jahren werden wir torpediert, werden verunglimpft, oft von unseren eigenen Leuten. Obwohl wir ja so verdammt geheim sind, scheiße nochmal. Und wenn Sie meinen, dass Sie derjenige sind, der uns jetzt absägt und der sich dadurch bei den richtigen Leuten ordentlich einschleimen kann, müssen Sie sich hinten anstellen.
2: Beruhigen Sie sich bitte wieder.
0: Ich soll mich beruhigen? Sie flattern hier rein, haben von nix eine Ahnung. Wissen Sie, so viele Besucher haben wir hier nicht. Und das ist gut so, damit uns solche Schmierfinken vom Leib bleiben und wir unsere Arbeit nachgehen können.
2: Kommissar Sandberg, beruhigen Sie sich jetzt bitte. Ich darf hier sein, ich darf Fragen stellen.
0: Ach, lecken Sie mich doch.
6: Beruhig dich doch mal wieder, Matthias. Es reicht. Entschuldigen Sie bitte, Herr König. In ein paar Tagen verstehen Sie vielleicht, was er meint. Auch wenn das natürlich keine Entschuldigung für sein Benehmen ist.
1: Was ist denn hier los?
0: Ach, ich gehe aufs Klo. So ein Scheißdreck.
1: Held, was war los?
4: Ach, du weißt schon, ihm ist der Gaul durch wegen der Steuergeldsache und dieser Für-was-ist-es-gut-Sache und all das.
1: Ach so. Nun, dann wirst du heute Nachmittag dem Herrn König ein wenig unsere Arbeit erklären.
4: Nein, ich muss zur Ergotherapie, wie jeden Montag.
1: Na gut, dann kommst du mit mir. Außeneinsatz. Recherche. Nicht das Aufregendste, aber hin und wieder so richtig interessant. Warten Sie schon mal vorne.
7: Als ich mich so auf den Weg zum Ausgang machte, hörte ich noch die Beamten hinter mir streiten. Sandbergs Stimme wirkte zittrig und ungewöhnlich hoch. Die Spur von tiefer Kränkung verschaffte mir wiederum ein gewisses Maß an Genugtuung. Voll selbstgerechter Entspannung wartete ich vor der Türe, bis Krenninger herauskam und ging dann mit ihm zu seinem Wagen.
1: Na dann, auf geht's. Tun wir was für unser Geld.
7: Der Tag bestand dann weitestgehend aus Warterei. Ich kann es Krenninger nicht übel nehmen, dass er mich zu ignorieren versuchte und einfach erledigte, was er zu erledigen hatte. Ob im Geologischen Landesamt oder in einem muffigen Kirchenarchiv, ich wartete meist zwischen verstaubten Zimmerpflanzen, bis der Kommissar seine Informationen besorgt hatte.
8: Wie geht es Ihnen?
1: Gut, gut. Danke noch einmal für den Tipp mit Ihrem Anwalt. In 3 Wochen wird neu verhandelt.
8: Na, sehen Sie. Dann sehen Sie Ihre Kinder ja.
7: In der Staatsbibliothek wartete ich in einem Raum voller blattgold beschlagener Folianten, nachdem Krenninger tuscheln mit einem Bibliothekar in ein Kellerarchiv verschwunden war.
8: Meine Liste haben Sie bekommen?
1: Ja, selbst.
7: Ich sah mich nicht um und blätterte auch nicht in den altehrwürdigen Büchern, sondern saß nur da und wartete. Auf irgendetwas. Nach 1,5 Stunden kam er dann schließlich wieder. Einen dicken Packen Fotokopien unter dem Arm.
1: So, jetzt haben Sie es bald geschafft. Ich bringe Sie noch zurück ins Büro. Dann ist Feierabend.
2: Morgen würde ich mir gerne die Akten durchsehen. Ein paar Fälle, ein paar Berichte lesen. Ich muss gestehen, mir fehlt noch der richtige Zugang zu dem, was Sie hier eigentlich tun. Es ist einfach zu...
1: Der richtige Zugang? Verstehe, ja. Selbstverständlich. Wir werden Ihnen morgen ein bisschen was zum Lesen geben.
2: Schön.
1: Schön.
7: Und nach einer weiteren stillen Fahrt ging ich nach Hause. Den Kopf seltsam leer. Nahm eine Dusche und ging ins Bett, wo ich sofort einschlief.

0: Am nächsten Tag war die Stimmung weitaus weniger aufgebracht im Büro der IOIPP Deutschland Süd. Der Aktenschrank stand weit offen und daneben stand ein kleinerer Schreibtisch. Für mich. Nach kurzer zurückhaltender Begrüßung nahm ich mir den ersten Packen und begann zu lesen. Begann einzutauchen in dieses Kuriositätenkabinett, das sich unter dem Deckmantel der Bürokratie zu verstecken suchte.
1: Neulich ging mir auch mal wieder dieses verdammte, wie sagst du immer, Konsumtempel-Verblödungsbauprojekt draußen im Dings durch den Kopf, nachdem du davon gesprochen hattest. Es wundert mich, dass die Archäologen damals behauptet haben, dass unter den Sachen von den Denkmalschützern nichts Verwertbares gewesen sei, weil... Schau mal.
2: Ja, ich muss den Bericht über die Zorkauer Bodenkreise fertig machen. Später.
1: Ach, jetzt komm doch mal her. Das ist wirklich interessant. Immerhin hast du ja neulich so von dem geschichtlichen Wert des Ganzen gesprochen, oder?
2: Okay, okay. Ich lass meine Arbeit natürlich liegen. Klick, speichern und... Also, was ist...
1: Hier. Die haben da nämlich sogar mal Luftaufnahmen gemacht von dem Gebiet. Da. Die Markierung zwischen den ganzen Baustellen. Denk dir mal die Linien weiter. Wie findest du, sieht das aus?
2: So, warte erst mal. Wie Linien? Wunderbar. Ach, keine Ahnung. Sag halt.
1: Schau. Der Umriss.
2: Sieht wie ein dickes Flugzeug mit Stummelflügeln aus.
1: Ach, Mensch.
2: Okay, okay. Oh, wie eine Kirche.
1: Richtig. Das sieht aus wie der Grundriss einer Kirche. Oder besser einer Kathedrale. Sieh nur die kleineren Linien hier. Die scheinen ebenso Fundamente gewesen zu sein. Wenn man sich das so hier, wenn man sich das so vorstellt, ja. Und diese beiden Flecken hier, Säulenfundamente. Ha, die exakte Ausrichtung Ost-West. Also die ganze Geometrie und so, das sieht schon verdammt nach einem Sakralbau aus.
2: Aber das war doch alles viel älter, dachte ich. Hieß es nicht um die 2000 bis 2500 Jahre? Da draußen ist doch auch sonst nichts. Das wäre ja eine Sensation gewesen. Himmel, diese verdammten Schweine.
1: Sag ich doch. Und wie groß das gewesen sein muss. Also von hier nach da, das sind locker mal eben 300 Meter. Das ist der Wahnsinn. Wie hoch ist gleich wieder die Fehlerquote bei den Radiokarbon-Datierungen? Verdammt, 1 zu... Ach, egal. So oder so, ganz schön irre.
2: Ach, so irre ist das nicht. Der Supersender, das sie dort gerade bauen, ist locker 10-mal so groß. Was hast du von den Archäologen bekommen?
1: Ha, nichts.
2: Wie, nix?
1: Nichts mehr da. Die wollten nochmal im Archiv der Sammlung nachsehen und mir dann Bescheid geben. Super, nicht wahr?
2: Ah, ich verstehe das einfach nicht. Scheiß Schlammerei.
1: Ja, schon. Der Wahnsinn. Wenn ich nicht wüsste, dass es mich hier Kopf und Kragen kosten würde, weil ich meinen Dienstausweis dazu missbraucht habe, mir Zugang zu etwas zu verschaffen, das gar nichts mit meiner Arbeit zu tun hat, würde ich es irgendwie weitergeben. Presse oder so. Hobbyarchäologen. Das ist ein Skandal.
2: Da, König ist von der Presse. Soll er das doch?
1: Verdammt. Stimmt. Der sitzt ja auch noch hier. Habe ich total vergessen. Der ist so still.
3: Hä, was? Wollten Sie etwas von mir? Ich habe meinen Namen gehört. Um was für Pläne ging es gerade?
2: Ach, egal. Freizeitvergnügen. Nichts weiter.
3: Okay. Ich hätte aber schon eine Frage gerade. Und zwar bin ich gerade auf eine Akte gestoßen, die leer ist. Warum?
1: Zeigen Sie mal. Ach, das ist der Fall Söllach.
3: Ja, das steht da. Um was ging es da?
2: Ho, ho. Da muss ich Ihnen zunächst sagen, dass die Akte nicht umsonst leer ist. Das war einer Person so ganz und gar nicht recht, dass sein Name darin stand. In einem etwas pikanten Zusammenhang.
3: Söllach. So, so.
1: Bohren Sie da nicht nach. Da verbrennen Sie sich die Finger. Warum ist die eigentlich noch da? Also, die leere Akte. Die hätte doch eigentlich mit der roten Kiste abgeholt werden müssen.
3: Um was ging es in dem Fall? Also, Sie müssen jetzt natürlich keine Namen nennen. Aber das interessiert mich jetzt doch. Vor die Aktennummer wurde handschriftlich ein M geschrieben. Das heißt doch, es ging um ein Monster oder so etwas. So war das doch. Wie ist das so mit, tja, Monstern? Und was ist die rote Kiste?
1: Da fragen Sie Krinninger. Er müsste gleich wieder hier sein. Ich weiß nicht, ob ich...
3: Die Akte stand bei den anderen, zu denen ich Zugangsrecht habe.
2: Ja, schon. Aber sie ist leer. Das heißt, es gibt nichts zu sagen drüber. Aber wissen Sie was? Scheiß drauf. Wir sollen kooperativ und offen sein. Also bin ich kooperativ und offen. Das von Anwohnern in diesem kleinen Ort im Bayerischen Wald, nahe der tschechischen Grenze gemeldete Monster, war einfach der Großonkel einer ansässigen Familie. Er war tatsächlich wohl schon über 80 Jahre alt. Er war mehrfach behindert und stark missgebildet. Einer dieser ländlichen Inzestblüten, die es heute eigentlich gar nicht mehr geben dürfte. Er war wohl sein ganzes Leben lang auf dem Hof der Familie in einer Art Stall versteckt worden und ist dann irgendwann ausgebüxt. Klar will so einer auch irgendwann mal was von der Welt sehen. Was sagt aber dann das durchschnittliche alte Waschweib, dem in einer Winternacht so einer über den Weg läuft? Klar, kann nur so ein Waldgeist sein. Ein Monster. Nur zu blöd, dass der Neffe dieses Monsters ein aufstrebender Lokalpolitiker mit Verbindungen hat.
1: Hör jetzt auf, Matthias. Fragen Sie einfach Grinninger. Oh, oh, was ist das? Aha. Sehen Sie, da kommt gerade eine Meldung. Mal sehen. Das Wochenende geht weiter, Leute. So, König, jetzt bekommen Sie dann endlich mal was zu sehen. Und Action!
2: Ich hol den Chef.

0: Wortlos fuhren wir einige Zeit bis an den Rand der Stadt, in eine baumreiche Siedlung mit älteren Ein- und Zweifamilienhäusern. Vor einem dieser Häuser standen ein paar Personen um einen Streifenwagen herum und ein junger Polizist bemühte sich sichtlich, gleichzeitig mit zwei aufgelösten älteren Frauen und seinem Kollegen zu sprechen, der auf dem Fahrersitz saß und nur starr vor sich hinglotzte.
1: Da sind wir. Ich gehe zu dem Streifenbeamten und ihr beide wartet derweil hier.
2: Jawohl, ich zieh mir schon mal das Frack an.
1: Ja, mach das. König muss noch warten. Albert bringt ihm eins mit.
3: Wie bitte?
1: Einen Schutzanzug. Also ich bin dann mal.
3: Wieso?
2: Ja, damit sie geschützt sind, sie schlauer Fuchs.
3: Was sie nicht sagen. Wovor sie Scherzkeks?
2: Giftige Dämpfe, Asbeststaub, Sporen, was auch immer.
3: Gibt es denn so etwas zu erwarten?
2: Möglicherweise.
3: Was denn genau? Auf was muss ich mich...
4: Mensch, wenn ich jetzt Kinder... Jetzt warten Sie halt einfach mal ab.
0: Während sich Sandberg umsah, beobachtete ich Krinninger, wie er lange mit dem Polizisten sprach. Dieser schien verwirrt zu sein, zuckte immer wieder mit den Achseln und schüttelte ratlos den Kopf. Krinninger legte ihm eine Hand auf die Schulter und der Polizist ließ das Kinn auf die Brust sinken und schien kurz aufzuschluchzen. Sein Kollege lag mittlerweile mit erhöhten Beinen am Boden und starrte geradeaus in den Himmel. Immer wieder schüttelte er fast schon hysterisch den Kopf. In mir regte sich der Wunsch, nach Hause zu fahren und mich nach einer anderen Arbeit umzusehen.
4: Ah, Kommissar Grinninger kommt zurück. Mal sehen, was er gehört hat.
1: Mann, oh Mann. Also, einer der Streifenbeamten, die nach dem Anruf der Mutter des Mieters hierher geschickt wurden, steht unter Schock, wie man sehen kann. Krankenwagen ist auch schon unterwegs. Der andere hat den Inhalt der Meldung, die uns erreicht hat, nochmal bestätigt. Die Mutter des Mieters, Herr Roland Dreher. Herr König, ich muss Sie nochmal kurz darauf hinweisen, dass viele Dinge, die Sie hier und jetzt hören, den Datenschutzregelungen unterliegen und nicht in Ihre Arbeit verwendet werden dürfen. Außerdem handelt es sich um eine laufende Ermittlung.
3: Ja.
1: Nun, die Mutter kennt offensichtlich die Mieter darunter und wurde von diesem gerufen, als zu einem ausgesprochen unangenehmen Geruch nach einigen Tagen der Ruhe nur noch seltsame Geräusche zu hören waren. Wohl so etwas wie ein dumpfes Poltern oder Stöhnen. Diese Nachbarin sagte auch, dass sowohl Herr Dreher als auch seine Lebensgefährtin, Frau Maria Sabina Guerra, gebürtige Brasilianerin, in den Tagen nach der Rückkehr von ihrem Urlaub über starkes Unwohlsein, Kopf- und Muskelschmerzen klagten. Bei der letzten Begegnung mit den beiden auf dem Hausflur, es war vor 5 Tagen, am Freitag letzter Woche, kam Dreher gerade aus der Apotheke, wo er wohl etwas für seine Freundin geholt hatte, die nur mit Fieber im Bett lag. Er selbst war etwas weggetreten. Die Nachbarin fuhr das Wochenende über weg und wollte davor aber noch sehen, wie es den beiden ging. Nach mehreren Minuten öffnete Dreher die Tür und meinte, dass es wohl eine üble Grippe wäre, die sie da erwischt hätten. Der Klimawechsel und so. Er sah sehr geschwächt aus.
4: Halt mal kurz bitte. Wie war was? Klimawechsel? Urlaub? Wo waren denn die beiden? Ich kann es mir schon denken, aber naja, sag mal.
1: Brasilien.
4: Bingo. Dann wären es damit schon 5 mit denen vom letzten Wochenende. Scheiße. Ich rufe das ABC an und das Tropeninstitut und das Gesundheitsamt.
1: Hab ich schon.
4: Alles klar, Boss. Blitzschnell. Wie immer.
1: Naja, Tobias war noch schneller. Hat wohl den Braten gerochen und sie gleich angefordert, als die Meldung reinkam.
4: Auch gut.
1: Jedenfalls kam die Nachbarin Montagmorgen wieder. Auf Klingeln öffnete niemand die Türe. Sie dachte sich nichts weiter. Sie könnten ja zu seiner Mutter gefahren sein, um sich gesund wegen zu lassen.
5: Telefonisch nicht erreicht, was komisch ist. Der Roland ist eigentlich schon ein zuverlässiger.
1: Später dann fiel ihr ein unangenehmer Geruch im Hausflur auf, der im Laufe des nächsten Tages immer intensiver wurde. Nachts darauf begann dann das Gepolter und die Laute. Am nächsten Morgen öffnete wieder niemand die Tür, obwohl offensichtlich jemand in der Wohnung war. Geräusche waren ständig zu hören.
5: Da.
1: Sie beschrieb es, als ob jemand ständig gegen die Wand laufen und dabei immer wieder aufstöhnen würde.
5: Ja.
1: Und dann rief sie die Mutter an. Sie kam und öffnete mit einem Zweitschlüssel die Tür.
5: Ja,
1: und da sah sie, Herr König, Hier beginnt nun wirklich der unschöne Teil. Wenn Sie einen empfindlichen Magen haben, dann gehen Sie jetzt besser.
3: Ich denke, ich bleibe, aber danke. Das alles ist ja... Ich bin sehr gespannt.
1: Ja, natürlich. Gut, ja. Die Mutter öffnete die Tür und ging einen Schritt in die Wohnung. Von dort aus...
3: Entschuldigung, aber warum sehen wir uns das nicht gleich vor Ort an?
1: Ich gebe Berichte über den Stand der Dinge. Dann gehen wir da rein. Mit Schutzanzügen. Dürfte ich nun die Ausführung zu Ende bringen?
3: Sicher.
1: Von dort, wo sie stand, konnte sie das Schlafzimmer sehen. Und was sie dort sah, ließ sie sofort rückwärts aus der Wohnung stolpern. Die Tür wieder verschließen.
4: Alle beide? Oder nur eine?
3: Ich muss gestehen, dass ich davon Gänsehaut bekomme.
1: Wohl beide. Frau Guerra lag offensichtlich auf dem Bett. In ihrem Kopf steckte ein kurzer, keulenförmiger Gegenstand, der den Schädel offenbar gespalten hatte, sodass... Ach, egal. Drea stand mit dem Rücken zu ihr und versuchte wohl irgendwie durch die Wand neben einem Fenster ins Freie zu gelangen. Seine Bewegungen beschrieb sie als verkrampft, unbeholfen. Als sie ein lautes Entsetzens empfuhr, bemerkte Drea ihre Anwesenheit. Drehte sich um und wollte auf sie zugehen. Seine Züge waren unmenschlich, verzerrt, totenähnlich, sein Blick wirr. Er stieß dabei auch verstärkt jene Laute aus, die die Nachbarin gehört hatte. Dann flüchtete sie aus der Wohnung und rief die Polizei. Ihre, umfangreiche Aussage wurde glücklicherweise sofort zur Gänze ins System eingespeist, weshalb sie, dank einiger Schlüsselworte, auch sogleich bei uns auftauchte. Die Streifenbeamten wurden trotzdem geschickt.
4: Da wird Anna schlecht träumen heute Nacht.
3: Was passiert hier?
1: Das können wir natürlich auch nicht sagen. Meine Vermutung geht aber in Richtung...
6: Ophio cordyceps unilateralis. Also, noch so einer. Sorry, ich hab's nicht früher geschafft.
4: Servus, Albert. Hast du den anderen Anzug dabei? König Mechanagen mit Nike.
6: Ja, hab ich. Sind's da wirklich sicher, ha? Huh? Das kann vielleicht sehr unschön aussehen. Ehrlich wahr?
3: Mir bleibt wohl nichts anderes übrig. Ich kann das gerade nicht so recht glauben. Deshalb muss ich das jetzt sehen. Was sagten Sie gerade? Die vermutliche Ursache?
6: Ophio cordyceps unilateralis. Das ist ein einzigartiger Pilz, der eigentlich in Südamerika beheimatet ist. Er befällt Ameisen. Er dringt in ihr Nervensystem ein und steuert die Ameise, die dadurch zu Tode kommt, einige Tage lang, bis sie sich an einem Ort festbeißt, von dem aus sich der Pilz gut vermehren kann. Und hier haben wir es mit einer wirklich spektakulären Mutation dieser Gattung zu tun. Das ist schon der dritte Fall. Eine andere Person und ein weiteres Pärchen. Von den ersten beiden Fällen wissen wir, dass sie an derselben Regenwaldtour teilgenommen haben. Also das wird man nicht wundern, wenn die beiden hier auch...
4: Ah, das werden wir bald wissen. Hast du die Jagdausrüstung dabei?
6: Ja, alles da, alles da. Wo hab ich denn...
1: Entschuldigen Sie den Ausdruck, Jagdausrüstung. Ich weiß, dass es respektlos klingt. Ich hoffe, Sie haben Verständnis.
3: Ja. Ein Pilz? Wie in diesem Computerspiel?
4: Da, ziehen Sie den Anzug an.
3: Gerne. Sagen Sie, wie gefährlich ist der Mann?
6: Naja, der infizierte Mann selbst stellt eigentlich keine Gefahr dar. Er sieht zwar aus wie, naja, entschuldigen Sie, wie ein Zombie aus dem Horrorfilm, ist aber kein echter Zombie. Ja, wir müssen leider trotzdem betäuben, er gehört in Quarantäne. Und sein Verstand funktioniert offensichtlich nicht mehr. Er ist höchstwahrscheinlich Sporenträger und deshalb gefährlich.
3: Kein echter Zombie? Was?
1: Ihr Anzug. Auch das Kopfteil, bitte.
3: Ja, ja, ist gut.
4: Die Treppen hoch, dann gleich die erste Tür. Schlüssel steckt.
7: Sieh's schon.
4: Alles klar. Puh, okay. Dann wollen wir mal. Seid ihr alle bereit?
7: Ja.
3: Ja.
7: Ja, ihr habt das Quer hier. Die Spritze ist schon drin.
4: Gut, dann mache ich jetzt mal auf. So. Frau Guerra, verdammt.
3: Oh Gott.
7: Alles klar, König. Bevor Sie zusammenklappen, gehen Sie bitte.
3: Nein, alles okay. Ich finde das nur echt, ja, krass.
4: Ihr findet das krass? Ab der Kerle findet das krass. Scheiße. Da ist Rehe. Oh verdammt. Da auf dem Bett. Das
8: Scheiße, was ist denn?
7: Oh, ja, da leckst du hier. Das scheint ein Fruchtkörper zu sein, ne? Der ist riesig. Die Dinger sind eigentlich nur ein paar Millimeter.
8: Kannst du bitte Dreher betäuben, Albert?
7: Ja, sofort. Ich will aber noch sehen, wie er sich bewegt. Ah, da. Er hat uns bemerkt.
4: Er dreht sich rum. Soll ich ihm sagen?
3: Oh mein Gott, verdammte Scheiße. Oh mein Gott, wie sieht der denn da?
8: König, bekommen Sie mir jetzt keinen Zusammenbruch. Es kann Ihnen nichts passieren. Bleiben Sie ruhig. Das sieht schlimmer aus, als es ist.
3: Ich versuch's.
7: Sind's diese verkrampften Gesichtszüge? Ja, das. Die Gesichtshaut scheint über den Schädel zu spannen, ja. Nee, der Pilz scheint sich reichlich aus der Haut und dem subkutanen Fett mit Wasser zu versorgen. Ja. Ah, dort, hinter dem Ohr?
4: Wow! Ich glaube, ich muss gleich kotzen. Kannst du dann mal bitte, Albert?
7: Da wächst der Fruchtkörper. Und der Kopf, die starre Haltung und all das. Wie sieht das für Sie aus, König?
3: Ich weiß nicht, wie ein...
4: Ja, sagen Sie es nur.
3: Ein Toter. Ein lebendiger Toter.
7: Da haben wir es.
4: Ein Zombie-Mythos entzaubert. Jetzt schieß schon.
7: So, erledigt. Jetzt noch eine halbe Minute warten, dann kannst du schon einpacken. Ich nehme schon mal die Proben. Fotografierst du bitte alles, Matthias?
3: Wird der Mann wieder gesund?
8: Denken Sie darüber jetzt nicht nach. Darüber sprechen wir nachher, okay?
3: Was ist mit seiner Freundin? Was ist das? Wie kann das sein?
8: Herr König, Stefan, wir dokumentieren das jetzt alles. Wir müssen unsere Arbeit machen, bevor die Säuberungstruppe kommt. Die ABC-Truppe. Wir reden später darüber.
7: Matthias, hast du den Fruchtkörper schon fotografiert?
4: Ja.
3: Der
7: mit Maßstab?
4: Bin ich denn blöde?
3: Also,
4: natürlich.
3: Was soll das
7: halt
3: sein?
7: Übernormal.
4: Selbst wenn nicht, wächst das Ding auf einen menschlichen Kopf. Das ist doch auch sowas wie ein Maßstab.
7: Na, jetzt fotografier halt einfach fertig.
3: Aber sehen Sie nur, sie ist ihr Kopf. Was soll das sein? Das gibt es doch nicht. Was soll das sein? Das gibt es doch nicht.
8: Warten Sie. Ich gehe mit Ihnen runter. Hey, Albert, Matthias, mach das mal fertig, bitte. Ich gehe mit König vor die Tür. So, gehen wir.
7: Warte noch einen Augenblick.
8: Was ist?
7: Ich wollte nur kurz aus dem Fenster schauen, ob die ABCler schon da sind. Und? Ja, sie sind da. Bauen gerade die Dusche auf. Sind heute ja mal richtig schnell.
3: Dusche? Was ist mit dem Mann, der Frau? Warum müssen wir duschen?
8: Die Kontaminierung. Falls sich Sporen außen am Schutzanzug befinden, wollen wir die nicht da draußen verteilen.
3: Aber...
8: Kommen Sie jetzt, Herr König. Hier entlang. Gehen wir raus. Meine Kollegen hier müssen noch einiges tun.
4: Na toll, war ja klar. Erst der superrationale Skeptiker und von wegen wir, alle Spinner und so, ne? Ach, und jetzt dürfen wir Babysitter spielen. Mann, oh Mann.
7: Ja, na, war doch logisch. Aber jetzt mach die Fotos.
4: Ja, wir können hier nicht mal ein Fenster...
0: Wie in Trance ließ sich die Dekontaminierungsprozedur über mich ergehen und schlüpfte aus dem Schutzanzug. Dass Grinninger zu mir sprach, nahm ich erst nach einigen Augenblicken wahr.
1: Herr König... Können Sie was sagen? Stefan, ich verstehe Sie. Das eben war ziemlich verstörend und auch wir empfinden, was Sie gerade empfinden, Herr König.
3: Ja, schon gut. Das war einfach sehr heftig. Also, mir fehlen die Worte.
1: Das kennen wir hier alle. Glauben Sie mir, das kennen wir hier alle. Ich werde Sie nun zu einem der Notärzte bringen. Dass Sie wohl unter einem schweren Schock stehen. Er soll Sie durchchecken und dann fahre ich Sie nach Hause. Erholen Sie sich, okay?
3: Ja, ist gut.
1: Ich muss Sie darum bitten, auch falls es Ihnen jetzt schwerfallen sollte, niemandem etwas über diese Vorfälle zu erzählen. Noch nicht. Wenn Sie wirklich das Bedürfnis haben, darüber zu sprechen, rufen Sie mich an. Jederzeit, ja?
3: Ja, ist gut.
1: Okay, dann kommen Sie jetzt bitte mit.
0: Der IOIPP Deutschland Süd. Von Geistern, UFOs und Ähnlichem war dort die Rede. So dachte ich immer noch an einen merkwürdigen Streich, der mich hier gespielt hat. Begann einzutauchen in dieses Kuriosität.

0: Textilwerk in Bangladesch nun auch die nächste Katastrophe mit einer Opferzahl im vierstelligen Bereich. Und auch die nächste, bei der ein deutsches Unternehmen involviert ist.
1: Alles klar, puh, okay, dann wollen wir mal.
2: Sind es diese verkrampften Gesichtszüge? Ja? Die Gesichtshaut scheint über den Schädel zu spannen. Ja? Ja, nee, der Pilz scheint sich reichlich aus der Haut an dem subkutanen Fett mit Wasser zu versorgen. Und der Kopf, die starre Haltung und all das. Wie sieht das für Sie aus, Königin?

0: Ich hatte nicht geschlafen in der Nacht nach diesem Vorkommnis, obwohl mir der Notarzt ein Beruhigungsmittel verabreicht hatte, weshalb ich um kurz vor 9:30 im Büro vom IOIPP Deutschland Süd anrief, um Bescheid zu sagen, dass ich heute später oder möglicherweise gar nicht kommen würde. Auch wenn Grinningers Ton voll professionellen Verständnisses war, meinte ich Sandberg im Hintergrund selbstgefällig glucksen zu hören. Soll er doch, dachte ich mir, legte auf und ging zurück ins Schlafzimmer, um dort den restlichen Tag die Decke über mir anzustarren. Am Nachmittag schlief ich irgendwann ein. Doch der Schlaf war unruhig. Unruhig, aber traumlos. Möglicherweise war das auch besser so. Abends klingelte irgendwann das Telefon.
1: Hallo, Stefan.
2: Hallo, Mama.
1: Stefan, du, ich mag dir ja nicht auf die Nerven gehen, aber ich wollte dich einfach mal widersprechen. Wir haben uns ja schon eine ganze Weile nicht mehr gehört. Und der Papa, der...
2: Ist schon gut, Mama. Du, mir geht's nicht so besonders gut. Die Arbeit und das...
1: Der Papa, der hat's bald überstanden. Ich finde, dass du das wissen sollst.
2: Okay.
1: Und außerdem habe ich... Also ich war heute auch wieder beim Papa. Und da bin ich dann eingeschlafen und dann habe ich wieder was geträumt.
2: Mama, deine Träume, ich...
1: Ich habe erst gedacht, dass das dein Papa ist, weil er doch da so vor dem großen, leuchtenden Loch gestanden ist und gewunken hat. Weil er doch...
2: Mama, ich...
1: Ich sag so, drück mich doch bitte nochmal. Einmal noch.
2: Ich will das nicht hören.
1: Und dann gehe ich so auf ihn zu und... Ja, toll.
2: Ich will das nicht hören!
1: Stehen bleiben und da erkenne ich, dass du das bist.
2: Und was willst du mir jetzt damit sagen? Mama, das sind Träume, deine Träume.
1: Stefan, du bist mein Sohn. Ich vermisse dich. Der Papa vermisst dich. Der wird sich bestimmt freuen, wenn du ihn nochmal... Weißt du, die Ärzte sagen, das kann bloß noch ein paar Tage dauern.
2: Papa liegt seit über 3 Jahren im Koma.
1: Ja, trotzdem. Der hätte gern, dass du ihn nochmal besuchst. Deine Nähe, über die wird er sich freuen. Einmal noch, bevor er geht.
2: Woher willst du das? Er kann ein Sch... Ich kann hier doch nicht einfach weg. Ich habe einen wichtigen Job, der wirklich heftig und...
1: Stefan, ich bitte dich doch sonst nie um was. Aber komm bitte morgen vorbei. Morgen. Wir wollen dich noch einmal sehen.
2: Mama, ich...
1: Bitte richte es irgendwie ein.
2: Aber... Gut. Ja, ich sehe zu, dass ich es einrichten kann.
1: Danke. Das wäre schön, Schatz.
2: Gut. Ich melde mich dann morgen, wenn ich da bin.
1: Ich hab dich lieb, Stefan. Bis morgen. Pass auf dich auf. Papa grüßt auch.
2: Würde er... Ach... Tschüss, Mama.
0: Ich rief kurz bei Grinninger an, um ihm zu sagen, dass ich morgen ebenfalls nicht kommen würde. Die Familie benötigte meinen Beistand. Wie ein schäbiger Lügner kam ich mir vor, als mir Grinninger voll professionellem Mitgefühl viel Kraft wünschte. Am nächsten Morgen nahm ich meine Tasche, die außer meinem Laptop und einigen anderen unwichtigen Dingen nichts enthielt, schmiss sie aber kurz darauf wieder... Wie ein schäbiger Lügner kam ich mir vor, als mir Grinninger voll professionellem Mitgefühl viel Kraft wünschte. Am nächsten Morgen nahm ich meine Tasche, die außer meinem Laptop und einigen anderen unwichtigen Dingen nichts enthielt, schmiss sie aber kurz darauf wieder in die Ecke und legte mich wieder ins Bett. Ich bin nicht gefahren.

0: dessen Innenleben mir mit jedem Schritt lebloser erschien. Den ganzen Morgen hatte ich es schon hinauszuzögern versucht, mich selbst boykottiert, Schlüssel stecken lassen und wieder zurück, Tasche liegen lassen und wieder zurück. Nun aber stand ich da und wusste irgendwie einfach nicht, warum ich überhaupt hier war.
1: Guten Morgen.
2: Guten Morgen. Geht es Ihnen wieder besser?
1: Nun, ja doch. Es geht wieder. Entschuldigen Sie bitte das.
2: Das ist schon okay. Wäre komisch gewesen, wenn es Sie nicht berührt hätte. Jeder hier kennt das. Glauben Sie mir. Jeder.
1: Ja.
3: Ja. Hallo auch. Nun, ich wollte mich entschuldigen. Ich habe wohl vergessen, wie... Ach, scheiße. Neuer Tag, neues Glück, okay?
2: Genau, Matthias. Herr König, ich will offen zu Ihnen sein. Wir verstehen das hier immer noch nicht so ganz. Also, das mit Ihnen. Diese Abteilung ist eigentlich, nun ja, geheim. War es jedenfalls. Es hatte auch seinen Sinn. Aber nun sind Sie hier und wir...
4: Heute sind wir besser vorbereitet. Sehen Sie das da drüben? Das ist unser Hauptgeschäft. Diese süßen Kunstwerke, die da drüben baumeln. Die UFOs. Das Schlimmste daran ist, dass es so verdammt langweilig ist, alle mit dem Luftraum assoziierten Behörden zu kontaktieren. Dort ist niemand für irgendwas zuständig. Und Sie brauchen einen ganzen Tag, bis Sie in einer von 5 Behörden auch nur einen einzigen Zuständigen finden. Veranstaltungen suchen, Hochzeiten, Bürgerfesten, wo auch immer große Mengen Ballons aufsteigen. Dann Großraumdiskos mit Flutlichtern den ganzen Tag. Militär? Können sie ganz streichen. Die sagen überhaupt nie irgendwas. Naja, zumindest nicht in einem annehmbaren Zeitrahmen. Schlimm. Schlimm. Naja, aber dann trifft man auch noch jede Menge Künstler und UFO-Gläubige, die solche kleinen Raumschiffe basteln und sich am Computer einen Beweis produzieren, wenn es in der Welt da draußen gerade nicht so klappt. Mit echten Beweisen und so. Dann sind da Geldstrafen, die angeordnet werden und solche aufregenden Dinge. Tja. Im Endeffekt können Sie sagen, dass nur einer von 100 Fällen wirklich übernatürlichen Ursprungs ist. Aber dann...
1: Was dann?
2: Nun, vieles ändert sich dann.
3: Wir haben ja auch keine Exekutivbefugnisse. Was für eine Polizeibehörde ja schon irgendwie...
1: Wie meinen Sie das? Dass Sie keine Exekutivbefugnisse haben?
2: Ach so, was Sandberg meint ist... Nun ja, wir dokumentieren nur. Ermitteln Hintergründe und so weiter. Nun, wir dürfen nicht verhaften. Sind zahnlos, sozusagen. Wir müssen das an eine besondere Stelle bei der Staatsanwaltschaft melden und die informiert dann das jeweils zuständige Dezernat oder, in Fällen wie dem neulich, direkt an eine Behörde wie das Gesundheitsamt.
1: Ist es möglich, dass ich mich, dass ich diese Spuren...
4: Normalerweise nicht. Die anderen hätten das ja sonst auch.
0: Ich ging früher nach Hause. Ich redete mich damit heraus, weitere Unterlagen ordnen zu müssen. Und da waren ja auch noch die familiären Angelegenheiten, logisch. Tatsächlich versuchte ich Ordnung in meine Notizen zu bringen und eine Basis für den Text zu finden, driftete aber gedanklich sehr schnell in ein Durcheinander unerklärlicher Bilder.

0: spät ist es? Ja, hallo? Wer dran?
1: Licht. Maximilian Licht. Spreche ich mit einem Herrn König? Journalist?
0: Ja, das tun Sie. Wie kann ich Ihnen helfen? Was wollen Sie?
1: Sie! Mir helfen! Ich dachte eher andersherum. So wurde es mir jedenfalls von einem gemeinsamen Bekannten mitgeteilt.
0: Entschuldigung, wie war gleich wieder Ihr Name?
1: Ja, recherchieren Sie nicht gerade bei Paraport?
0: Para wer? Wie war Ihr Name?
1: Licht.
0: Ich... Woher

0: Na, Sie haben aber Ihre Hausaufgaben etwas schlampig gemacht, scheint mir.
1: Ja, jetzt, natürlich. Sie waren doch der...
0: Ja, genau. Ich war da auch mal dabei. Ich würde mich mit Ihnen treffen, wenn Sie interessiert sind. Sie könnten mich zum Essen einladen. Dann unterhalten wir uns. Ich bin nicht durch irgendwelche Auflagen zum Schweigen verpflichtet. Haben Sie Interesse an einem Date?
1: Ja, doch. Wann? Wo?
0: Ich werde Sie abholen. An der U-Bahn-Station am Hart. In 2 Stunden.
1: In 2? Aber ich bin nicht...
0: Ich werde jetzt auflegen.
1: Halt! Sie kennen mich...
0: Später, Herr König.
1: Doch gar nicht. Verdammt. Danke für das Bier. Stört es Sie, wenn ich unser Gespräch aufzeichne?
2: Also wenn Sie nicht stört, dass ich unser Gespräch aufzeichne. Und bitte, Prost. Aber vergessen Sie nicht, dass Sie mich zum Essen einladen wollten, ja?
1: Nein, natürlich nicht.
2: Könnten Sie bitte Ihre Sonnenbrille abnehmen? Ich mag es nämlich gar nicht, wenn ich die Augen meines Gegenübers nicht sehen kann.
1: Natürlich.
2: So hell ist es ohnehin nicht mehr. Meine Güte, Sie sehen aber nicht besonders gut aus. Wenn Sie hier schon mit solchen Dingen zu tun haben, ja, dann sollten Sie zusehen, dass Sie Ihren Geist klar halten. Die Nächte durchzufeiern ist da vielleicht nicht gerade das Richtige. Glauben Sie mir, ich weiß, wovon ich spreche.
1: Ja, natürlich wissen Sie das. Sie haben ja auch, hören Sie, ist das eine Kamera?
2: Ja, schick, gell? Wie klein die Dinger heutzutage sind. Man sieht gar nicht, was für ein robuster, kleiner Scheißer das ist. Warten Sie kurz. So. Bedienung! Noch ein Bier und noch ein Obstler.
1: Herr Licht, erzählen Sie mir doch einfach, was Sie mir erzählen wollten. Über Parapol und all das.
2: Ja, was wollen Sie denn wissen?
1: Nun, Sie haben mich doch angerufen. Ich dachte...
2: Ja, was dachten Sie denn? Oh, das ging aber zackig.
3: So, noch ein Bier und ein Obstler für den Herrn. Für Sie auch noch was?
1: Nein, danke, noch nicht.
3: Soll mir auch recht sein. Da habt schon mal die Karten fürs Essen.
1: Danke.
2: Mhm.
1: Wo waren wir stehen geblieben?
2: Nirgends sind wir stehen geblieben. Parapol. Es geht um Parapol.
1: Ja, das ist richtig. Herr Licht, Sie waren Beamter bei dieser dubiosen Polizeibehörde. Was wollten Sie mir darüber erzählen?
2: Was heißt da dubios? Diese Frage scheint mir recht dubios.
1: Ja, das stimmt. Tut mir leid. Nun, ach, erzählen Sie erst mal einfach. Einfach drauf los.
2: Einfach drauf los. Einfach drauf los, ja. Glauben Sie etwa, es ist ein rechter Spaß, wenn Ihnen all das, was Ihnen die Eltern beigebracht haben, was Sie in der Schule gelernt haben, was Ihnen die Kirche eingeimpft hat, auf einen Schlag zerschmettert wird? Glauben Sie, dass es lustig ist, wenn eine Kreatur zu Ihnen spricht, die es eigentlich gar nicht geben dürfte? Wenn die Geister um Sie herum und... mitten durch sie durchhuschen und es sich anfühlt, als ob all das, was ihnen Sicherheit gab im Leben, komplett zufriert und sie aus allen Ecken ihres Geistes ein leises Knacken hören. So als ob jeden Moment die Oberfläche ihrer bisherigen Realität zu einem Haufen eisiger Scherben zerspringt. Das ist nicht schön. Da beginnt man dann nachts das Licht wieder anzulassen und solche Dinge. Verstehen Sie? Ja, Sie kennen doch bestimmt diesen Bullenspruch. Den mit dem ersten Toten, der einen monatelang verfolgt. Ja? Also, tja, der erste Untote, dem Sie in die Augen sehen, lässt Sie nie wieder los. Nie.
1: Das klingt verstörend. Ich weiß ehrlich gesagt nicht, was ich darauf...
2: Ja, genau, keine Ahnung. Gehen's, bestellen wir uns noch was zu trinken. Bedienung! Nochmal zwei Bier und zwei Obstler.
1: Entschuldigung, aber Schnaps mag...
2: Ist eh für mich.
1: Herr Licht, ich muss zugeben, dass mir dieses Interview schwerer fällt, als ich es gedacht hatte.
2: Ja, ist ja auch kein leichtes Thema, die Sachen, um die es da geht. Das sind Naturgewalten, von denen wir uns keine Vorstellung machen. Also, ich schon. Parapol. Ja, mit wir meine ich die da draußen. Die Bürger.
3: Das Bier, bitte sehr. Das schon was zum...
2: Nein, da sagen wir dann schon Bescheid.
1: Später, danke.
3: Dies ist ja eine Frechheit.
2: Prost. Die anderen? Die anderen wissen das natürlich auch. Nur sind die einfach um das Stück schlauer und boshafter. Die wissen, wie man es anstellt. Die Sachen, diese paranormalen Kräfte. Ja, für die ist das nicht paranormal, sondern einfach nur normal. Die arbeiten damit schon sehr lang. Ja?
1: Die anderen, ich weiß nicht so recht, Herr Licht, aber...
2: Diesen Wahnsinnigen geht es letzten Endes um nichts Geringeres als um die Unterwerfung der gesamten Menschheit und die Zerstörung des Lebens und der Seelen. Ja, letztlich streben sie die Vernichtung des ganzen Planeten an. Vergessen Sie Selbstmordattentäter oder Bombenanschläge. Das ist, verstehen Sie mich nicht falsch, aber das ist Kleinkram gegenüber diesen Dingen. Ja, hier geht es um okkulten Terrorismus, wenn Sie so wollen. Ja, lachen Sie ruhig.
1: Ich lache nicht, Herr Licht. Bei allem Respekt. Ja. Die Zerstörung des Lebens, okkulter Terrorismus... Für mich hört sich das an wie reaktionärster Verschwörungskram. Die Illuminaten, die jüdische Weltverschwörung, also, was weiß ich. Ach, das ist doch... Wer sollen denn die sein? Ich bitte Sie. Sie versuchen eine Erklärung zu finden für all die Schrecken dieser Welt, weil Sie ein sensibler Mensch sind und Sie Dinge erlebt haben, die ich... Ach, verdammt, Herr Licht, was hat denn das mit Parapol zu tun?
2: Ich bin krank! Das hat es mit Parapol zu tun!
1: Ich verstehe nicht. Tut mir leid.
2: Ihr Mitleid. Können Sie sich sonst wohin schieben? Sie da. Was schauen Sie denn so?
4: Ja, passt schon.
2: Es herrscht Krieg, Herr König. Und Sie stehen jetzt an der Front, mein Guter. Ich frage mich, warum das so ist. Wieso Sie? Wem nutzt es, dass Sie herumschnüffeln? Wem nutzt es, dass es öffentlich wird, was die Behörde macht? Wem nutzt es, dass die Menschheit... ihren Glauben verliert.
1: Wieso sollten die Menschen ihren Glauben verlieren?
2: Kranke, hören Sie mir überhaupt zu? Wer streut hier wem Sand ins Getriebe? Einerseits soll hier wahrscheinlich die Abteilung diskreditiert werden. Vordergründig. Ja, habe ich nicht recht? Hä? Steuergelder für die Geisterjagd. UFOs jagen auf Staatskosten. Ja. Das darf nicht sein. Kenn ich. Ja. Aber es gibt nun mal so viel mehr da draußen. So viel mehr. Und das muss nicht jeder wissen. Parapol trennt die Spreu vom Weizen. Ja, das hat es mit Parapol zu tun.
1: Einer von 100.
2: Ja. Sie sagen es. Nur einer von 100 wird hier rauskommen, wenn die erstmal richtig loslegen. Aber ich... als ob wir sonst alle total blöd wären und wir die Schafe zur Schlachtbank. Also wenn Sie nach dem Nutzen vom Parapol fragen, hier ist er.
1: Wo?
2: Was passiert um uns herum? Das darf doch alles nicht sein. Jetzt, wo wir alle so zivilisiert und vernünftig sind. Wie soll man das in Worte fassen? Hä? Immer mehr. Aber wo hört es auf? Durch Zauberei. Blut. Legen die Kräfte an die Kette, von denen wir eben auch dank Parapol schon etwas mehr wissen. Die wussten das aber schon viel früher. Viel früher. Jetzt können wir vielleicht einmal zurückschlagen und dem Satan ins Gesicht spucken. Feuer. Mit Feuer bekämpfen. Ich mag doch nur leben. Nur ganz normal leben. Ganz normal.
1: Es tut mir leid, aber ich glaube, ich werde jetzt gehen, Herr Licht.
2: Ich glaube, dafür ist es jetzt zu spät.
1: Das glaube ich nicht. Auf Wieder... Ich bedanke mich für Ihre Zeit.
4: Ich war wütend, als ich vom Biergarten zur Bushaltestelle ging. Eine Wut, wie sie wohl nur die Konfrontation mit einem Wahnsinnigen hervorrufen kann. Ein kranker Mann hatte mich soeben regelrecht mit seiner paranoiden Angst überschüttet. Und ich war unfähig, dem standzuhalten. Wahrscheinlich, weil ich mittlerweile fast so weit war, ihm zu glauben.
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4: Montag, der 22. Juni, war beschämend. Hinter mir lag ein Wochenende, das schäbiger nicht hätte enden können. Nach dem Gespräch mit Licht begann ich letztlich auch zu trinken und sollte erst wieder am Sonntag aus meinem Rausch erwachen. Es gab einen Zwischenfall in einem Bordell. Als ich gebeten wurde zu gehen, fiel mir wohl nichts Besseres ein, als Sandberg anzurufen. Ich kann mich nicht mehr sonderlich gut erinnern, doch Sandberg wohl schon, der schon grinsend auf mich wartete.
8: Ah, denken Sie sich nix. Das, das kommt eben vor.
1: Das ist so.
8: Ist jetzt eh schon passiert. Die anderen sind eh unterwegs und denen sage ich schon nichts davon.
1: Ja, trotzdem.
8: Ja, da haben Sie schon einen gehörigen Auftritt veranstaltet. Von Geistern, Monstern, Tod und Teufelschreien. Zeug kaputt hauen. Da können Sie wirklich froh sein, dass Sie dort in den Puff, was Gespinner der Kundschaft anbelangt, so doll errannt sind.
1: Mhm.
8: Und die Rechnung erst, die möchte ich auch nicht sehen.
1: Oh Gott, ja, scheiße.
8: Naja, ist halt so. Ach ja, der Lichtmax hat mich auch noch angerufen. Das war am Freitag irgendwann, schon richtig spät. Voll wie nur was. Wie immer eigentlich. Jedenfalls sollten Sie echt mal an dem Eindruck arbeiten, den Sie auf Leute machen, denen Sie zum ersten Mal begegnen.
1: Wieso das denn?
8: Ja, begeistert war er wohl nicht von Ihnen. Hat nur ein paar Mal gesagt, dass er hofft, dass er Sie nicht nochmal sehen muss. Und dass, wenn wir uns mal wiedersehen, Sie nicht auch dabei sind. Ach, denken Sie sich nichts. Der hat's halt auch nicht leicht. Ansonsten hat er eh nur sein übliches, paranoides Zeug abgelassen.
1: Ah.
8: Er wollte halt auch mal wieder feiern mit uns. Er wollte sie mal wieder so richtig krachen lassen. Wie früher. Dabei lässt es ja eigentlich eh immer krachen. Ich muss da eigentlich auch ein bisschen aufpassen. Ach so, egal. Wir haben ja noch was zu tun. Fangen wir mal an. Genau. Das ist auch ganz interessant. Da haben wir die Fälle von dir schon.
4: Morgens um 6 klingelte mich Krinninger aus dem Schlaf und fragte vorsichtig nach, ob ich noch Interesse hätte, einen weiteren Feldeinsatz zu begleiten. Wenn ja, so sagte er, würden sie mich bald abholen. Entgegen meines inneren Bedürfnisses, einfach aufzulegen, sagte ich zu.
9: Gut, dass wir es nicht gleich aufsammeln konnten. Wir müssen ein gutes Stück fahren. In den schönen bayerischen Wald. Schnallen Sie sich an.

0: Kurz zusammengefasst lässt sich sagen, in einem Waldstück sind starke Schäden verursacht worden. Zwei ovale Brandflecken mit einer Länge von etwa 3 Metern auf einer Breite von einem halben Meter befinden sich im Abstand von etwa 25 Metern auf dem Boden. Auf dem Streifen dazwischen sind sämtliche Bäume auf einer Gesamtfläche von gut 300 Quadratmetern zerstört, ab einer Höhe von ungefähr 3,5 Metern. Der Bauer, dem der Grund gehört, spricht von einem geschätzten Schaden von circa...
1: Ja, dem geht's doch bloß um die Versicherung. Seine deckt jetzt auch Vandalismus ab und weil wir eh gerade da sind, hätte er das eben auch gerne gleich sozusagen offiziell bestätigt bekommen.
2: Warum hat er denn nicht einfach die Polizei gerufen?
3: Hat er eh.
2: Ach so. Und wieso sind wir dann hier?
4: Also, wir, ja? Wir sind hier, weil wir schon mal hier waren.
2: Oh.
3: Ja, genau. Passen Sie auf. Erzähl mal, Matthias.
4: Ja, ein paar Jahre her. Da hat der Sattelbauer ein paar Jugendliche angezeigt, die hier Örchelby ein bisschen zur Welt gefeiert haben. Sie hätten dabei seinen Wald kaputt gemacht und so weiter. Nur war es aber so, dass diese Jugendlichen allesamt eine ganz andere und unglaubliche Geschichte abgeliefert haben. Nämlich, und jetzt schneiden sie sich an, von einem großen, haarigen Monster, das wohl mit einem blitzenden Getöse aus der Erde geschossen kam, hier herumgewütet hat und dann wieder mit einer kleinen Explosion in der Erde versunken ist.
3: Irre, oder?
4: Es soll hier nach Schwefel und verbrannten Haaren gestunken haben. Ja, und das hat es tatsächlich. Deswegen hat der Bauer auch gedacht, die haben hier im Drogenrausch mit Feuerwerk gezündelt.
2: Okay, wegen dem Monster sind sie auch hierher gerufen worden, oder?
3: Naja, hierher gerufen würde ich es jetzt nicht nennen. Aber ja, so ungefähr schon, ja. Es kam dann jedenfalls bei der Befragung der Jugendlichen nichts Neues heraus. Bei 2 von den 6 durften wir sogar mit dem Polygraphen ran.
2: Mit einem Lügendetektor?
4: Ja, mit einem altertümlichen Lügendetektor. So ein Graffel. Interessantes gab es aber allerdings dann vom Bauern selbst. Bei dessen Befragung stellte sich nämlich heraus, dass es bereits früher solche Vorfälle hier gegeben hat. Da waren aber die Tatverdächtigen noch gar nicht auf der Welt. Und das waren auch nur die, von denen der Bauer wusste, weil er dabei war. Einmal als Kind in den 40ern, nach dem Krieg, und einmal irgendwann in den 60ern. Er schob es darauf, dass es ja immer schon narrische Jugendliche gegeben hätte. Oh Mann. Hoppla! Jupp. Passt.
2: Puh. Gut. Aber dann wurden hoffentlich die Kids nicht verurteilt. Warum ruft er nun trotzdem wieder die Polizei und sie?
0: Weil er jetzt eine dieser Wildkameras hat.

0: So, Herr Chauffeur, bitte stehen bleiben. Wir sind da, Herr König.
1: Chauffeur? Du spinnst ja. Kannst du dich das nächste Mal ganz selber schieben. Oder du gehst gleich zu Fuß, du Simulanto. Tö.
0: Passt schon wieder. Tut mir leid. Danke. Okay?
2: Das sieht ja wirklich wild aus hier.
1: Ja, schau. Die ganzen Bäume muss ich jetzt schon wieder neu anpflanzen. Leck mich.
2: Und es stinkt immer noch nach Schwefel.
0: Vielleicht sollten wir ihm einfach raten, dort eine kleine Kapelle hinzusetzen. Das mit den Bäumen einfach sein zu lassen.
3: Hier ist die Kamera. Der alte Granitschädel wollte nicht mehr herlaufen. Deswegen hat er mir die Schüssel für das Ding in die Hand gedrückt. Da, jetzt können Sie es selber schauen. Hat er gesagt. Und dass wir uns gefälligst beeilen sollen.
0: Hat er selbst es denn nicht angesehen?
3: Nein, der hat keinen Computer daheim und weil er außerdem niemanden, also nicht mal seinem Sohn vertraut mit seinen Beweismitteln Nummer 1, hat er auf uns gewartet.
0: Oh Mann. Hier ist das Schloss. Ah! Na, dann wollen wir uns doch mal ein schnelles Sneak Preview am Laptop genehmigen, bevor wir ins Büro zurückfahren. Da ist die SD-Karte.
4: Der Film hatte keinen Ton, aber die Bilder bestätigten letzten Endes die Aussagen der Jugendlichen. Wir mussten einige Zeit suchen, bis wir die wichtigen 10 Sekunden gefunden hatten. Aber dann ein Blitz, der das ganze Bild in ein grünstichiges Weiß tunkte. Dazwischen 3 Sekunden, beziehungsweise nur einige Einzelbilder, in denen wir sehen konnten, wie etwas Großes mit einer langen Schnauze wild um sich biss. Wahrlich eine Monstrosität, bei der es aussah, als hätte sie 4 Arme, die auf 2 Beinen lief, die dicker waren als die Baumstämme daneben. Bedeckt mit langem Fell, außer am Schädel und an einigen kahlen Stellen am Körper. Und die wieder verschwand, ebenso schnell, wie sie erschienen war. Wieder in einem grellen Blitz. Zurück blieb ein Standbild des verwüsteten Waldes.
5: Puh, okay.
4: Stille.
5: Dann wissen wir das jetzt auch.
3: Dann wissen wir das jetzt auch.
2: Aber...
3: Ja, immer wieder. Beeindruckend, ja. Gut, dann fahren wir mal los. Dokumentieren mal alles, was wir hier so bekommen haben und ich überlege mir auch noch, wie ich das dem alten Sattelbauer erklären kann.
2: Aber was war das? Was ist denn da passiert?
0: Naja, es gibt solche Orte, da passieren eben solche Sachen. Warum das so ist, dürfen Sie mich nicht fragen. Ich würde mir nicht anmaßen zu behaupten, dafür eine Erklärung zu haben. Früher hätte man an so einem Ort vielleicht eine Kirche gebaut. Sind wir jetzt einfach mal froh, dass hier ein Wald ist und dass hier kein Mehrfamilienhaus steht?
3: Sie wirken müde, Herr König.
2: Ja, das bin ich auch. Tut mir leid.
3: Macht nichts. Bei der Auswertung müssen Sie ja nicht dabei sein. In 3 Stunden sind wir wieder zu Hause. Dann nehmen Sie ein schönes Bad, essen eine Kleinigkeit und gehen schlafen, ja? Ja?
2: Das hört sich nach einem guten Plan an, ja.

0: Oh, scheiße, es ist 2.30 Uhr. Was zum Teufel soll das? Scheiße. Sandberg, sind Sie das?
1: Ja.
0: Sandberg, was soll das? Es ist 3:30 Uhr morgens. Sind Sie betrunken?
1: Kommen Sie einfach mit. Ziehen Sie sich was an und kommen Sie mit. Runter. Wir waren im Auto.
0: Können Sie mir sagen, was das soll?
1: Das sage ich Ihnen dann schon, verdammt. Jetzt beeilen Sie sich und...
0: Sandberg!
1: Oh, Sie haben den gefunden. Den Maximilian. Licht. Er ist tot. So, jetzt beeilen Sie sich.
0: Woher wissen Sie das?
2: Wir haben noch ein paar gute Leute. Wir haben es von einem Freund bei der Feuerwehr erfahren, der früher einmal...
1: Der elendige Idiot. Krachen lassen will das. So.
2: Sollten trotzdem aufpassen. Ist der Herbert noch vor Ort? Matthias, ist der...
0: Was ist mit...
1: Der Obi ist auf dem Weg ins Büro und wartet.
2: Held hat doch auch irgendwas mit dieser Baustelle am Laufen. Was war es gleich wieder?
0: Er ist also tot.

0: Na? Na? Das, was denn wohl der Schmoll mit dem größten Shopping-Scheißhaus Südens, hä? Hille? Helmut? Wo ist...
1: Matthias, was? Ey, warte. Was? Hallo, Helmut. Hier sind wir und du hast...
2: Servus. Ja, der Herbert hat schon gesagt, dass...
1: Was ist hier passiert? Wo ist er?
2: Vermutlich eine Gasexplosion. Dort. Da drüben. Tut mir leid um euren...
0: Ja.
2: Ja, war ein riesiges Durcheinander hier. Da habt ihr was verpasst.
1: Wie meinst du?
2: Ja, da waren gleichzeitig mit uns Dutzende Krankenwagen da. Und so schwarze Lieferwagen. Mensch, viele. Wir haben keine Zeit gehabt, da irgendwie. Weil, ja, also, wirklich merkwürdig.
3: Ich bekam nicht mehr mit, was der Feuerwehrmann zu den anderen sprach. Ich war erschüttert. Unsere Umgebung glich einem Kriegsgebiet oder vielleicht einer Ansicht der Hölle, in der zwischen qualmenden Trümmern kleine und größere Feuer brannten. Vermummte Gestalten umherhuschten, deren Schatten im Blaulicht gespenstische Sprünge machten. Beißender Rauch ließ die Augen tränen. Dann lag da vor uns auf dem Boden eine grausam verkohlte Gestalt. Im Todeskampf erstarrt. Es war wohl Licht. Beide Hände hielten umschlossen einen Gegenstand mit schwarzen, verkrampften Fingern.
4: Das ist eine Kamera.
0: Woher wollen Sie das wissen?
4: Er hat mich damit gefilmt, als ich ihn interviewt habe. Schauen Sie doch einfach.
1: Tatsächlich? Wir warten auf die Spurensicherung und dann sehen wir uns das Ding mal genauer an.
5: Sind Sie verrückt? Wollen Sie, dass die Kamera verloren geht? Nehmen Sie sie schnell!
1: König, was?
0: Scheiße, er hat recht. Wir schnappen uns jetzt das Gerät und verschwinden. Wir sollten zu seiner Wohnung fahren. Da sind wir dann...
1: Wir sollen Beweismittel verschwinden lassen? sorry, wenn ich nicht sogar schon wüsste, dass du betrunken bist, dann würde ich dich testen lassen. Aber ja... Wir sollten zu seiner Wohnung, da hast du recht. Verdammt. Es ist doch Irrsinn.
3: Ich war wie paralysiert. In was war ich da hineingeraten?

0: Scheiße nochmal. Warum haben wir die verdammten Funkgeräte nicht mitgenommen, als wir die Kamera ins Büro gebracht haben? Ah, wo liegt die jetzt und... Ah, Scheiße. Ah, Mann. Hoffentlich ist Held schon im Büro und sitzt an der Kamera. Sonst hätten wir uns den Umweg sparen können.
1: Ach, bestimmt. Ich habe ihm ja Bescheid gesagt, als wir zum Tatort gefahren sind. Er braucht halt immer ein bisschen länger. Kennst du denn doch?
0: Ach, wahrscheinlich hast du recht. Hoffentlich funktioniert das Ding auch noch.
2: Das ist ein robuster kleiner Scheißer.
0: Wie bitte?
2: Das hat er gesagt. Licht. Die Kamera ist ein robuster kleiner Scheißer, hat er gesagt.
0: Er hatte schon immer noch diese kleine Drei-Zimmer-Wohnung in der Nähe vom Petulring?
1: Schon. Ja.
0: Ach Mensch. Was hat der da nur angestellt?
1: Da. Da vorne, bei der Litfaßsäule. Da kannst du... Hey, warum bleibst du nicht so stehen? Da kannst du nur wegen weiterfahren.
0: Schau, für mich sieht das ganz so aus, als ob die anderen schon da wären.
1: Ja, aber woher konnten sie das jetzt wissen?
0: Schau dir das an. 5 Busse. Die da sind vom Bund. Was ist hier los?
1: Jetzt kommen wir hier raus. Sie tragen Computer, Aktenordner.
0: Und jetzt kommt der Rest. Mann, warum sind die jetzt so im Stress?
1: Ja, leck mich. Das sind doch die Sprengstoffjungs. In voller Montur. Hey, da kommt einer her.
0: Macht euch sofort klein. Ich gehe jetzt mal raus und ihr bleibt da. Und schau, dass du Tobi erreichst.
1: Sicher.
3: Hallo, hey. Kriminalhauptkommissar Kringler, mein Name. Darf ich fragen, was hier so vor sich geht? Ach, hier, mein Dienstausweis.
4: Krenninger. So. Forense. EOE. Wo haben Sie das denn her? Gibt es das Yps-Heft immer noch? Wusste ich gar nicht. Verschwenden Sie. Sie behindern die Arbeit von Bundesbehörden, Herr...
3: Ich muss wissen, was hier vor sich geht. Ein ehemaliges Mitglied meiner Abteilung wohnt hier und ich habe gehört...
4: Was haben Sie denn gehört? Wie ist der Name dieser Person?
3: Maximilian Licht.
4: Sie kannten ihn? Tatsächlich? Wann haben Sie ihn das letzte Mal gesehen?
3: Ist schon ein Weilchen her. Ich habe gehört, dass er in Schwierigkeiten steckt, ja.
4: Schwierigkeiten?
3: Da drüben hat er gewohnt. Ja. Dort oben, im 3. Stock war das. Sehen Sie? Da oben, wo...
4: Hat er gewohnt? Wie meinen Sie das?
3: Was sagten Sie? Oh, warum sind da Bombenschärfer? Das ist doch nicht etwa...
1: Ich kann ihn fast nicht mehr hören. Wo geht denn der hin, verdammt?
3: Diese Kennzeichen. Innenministerium. Können Sie mir bitte sagen, hat das was? Etwas mit Max?
4: Was haben Sie? Sie sollten besser stehen bleiben, Herr!
1: Scheiße! Hey. Was macht der denn? Verdammt! Scheiße. Der andere Kerl greift. Ja? Er greift nach seiner Waffe. Ich muss... Er lotst ihn weg vom Auto.
3: Natürlich. Warten Sie nur kurz. Was ist das da vorne? Was sind das für... Max war doch kein Terrorist.
4: Das lässt sich zu diesem Zeitpunkt noch nicht sagen, Herr Polizist. Aber Sie kommen jetzt mit mir.
3: Kriminalhauptkommissar, bitte. Selbstverständlich. Wohin? Dorthin?
4: Verdammt. Bleiben Sie stehen, verdammt! Halt ihn verdammt nochmal ein!
1: So. Das war's. Bin drüben.
2: Oh Gott.
1: Schlüssel stecken. Okay. Puh. Scheiße. Weg hier. Ach, nur vorsichtig. Licht lassen wir aus. Und ach, da, König. Rufen Sie Tobias Held an und sagen Sie ihm, dass wir auf dem Weg sind. Ohne Grimminger.
2: Ja, aber...
1: Alles klar. Die achten nicht auf uns. Fuck. Los geht's.

0: Wie lang soll denn das nur dauern?
1: Es müsste jeden Augenblick fertig sein. Das kann doch nicht sein, dass sie den Alex mitgenommen haben.
0: Naja, der hat dort nicht unbedingt professionell gewirkt. Musste eben sein. Und natürlich befragen wir ihn, wenn er den Max gekannt hat. Was ich mich eher frage, ist, warum über Funk nichts zu hören ist von diesem Einsatz. Gar nichts, überhaupt nichts. Auf keiner Frequenz. Das waren bestimmt 2 Dutzend Beamte, die dort herumgelaufen sind.
1: Das ist in der Tat sehr komisch. Oh, hier schau, der Computer ist fertig mit der Wiederherstellung der Dateien.
0: Ah, super. Dann lass uns mal sehen.
2: Gut, dann kann es losgehen. Dann kann die Welt mal sehen, was diese...
3: Na toll. Der Turm ist ja nicht... Aber das Bild ist...
1: Oh, nein. Alles verschwommen und verwackelt. Halt! Jetzt ist es scharf.
0: Ah, sieht wie eine Tiefgarage aus. Groß. Oder Baustelle. Didi, worauf steht er da? Wo geht er da hin?
2: Durch den Schacht dort kann ich direkt... Puh, das wird ungemütlich. Aber naja, für diese...
0: Was? Scheiße, was war jetzt los? Schwarz, was soll? Ha, also, ich kann da nichts erkennen.
1: Hey, lass das, mach nichts, das läuft noch. Schau, hier, da ist Bewegung. Man kann wieder...
3: Jetzt sieht man wieder was.
0: Oh, Scheiße.
1: Oh.
0: Das
1: oh
0: ist
1: nein.
0: Ein riesiges, verdammtes Ritu.
1: Wie viele sind das?
2: Ich glaube, das ist richtig.
3: Viele.

Gottes erkennen. Leider, denke ich. Denn was dort zu sehen war... waren die nackten Körper vieler Menschen. Um die herum wandten sich in den Schatten, aus den Schatten riesige Arme, wie Schlangenleiber aus schwarzem Fleisch, wandten sich in den Schatten, so groß. Er versuchte zu fliehen. Die Augen, die ihn von dort unten anstarrten, waren nicht die eines Menschen. Nicht von dieser Welt. Dann

0: Alex.
1: Gut erkannt, ja. Wirklich gut erkannt.
0: Was? Was war denn da los?
1: Jetzt bin ich unterwegs. Jetzt ist dafür keine Zeit. Ja, und nimm das da mit. Ach, nimm am besten den ganzen Computer mit.
0: Warum? Scheiße. Na gut, dann wollen wir mal.
2: Oh, warte, verdammt, ich muss erst.
1: Warte mal. König, Sie gehen bitte nach Hause. Ich weiß nicht was. Was Sie noch... gehen Sie bitte einfach. Ich melde mich bei Ihnen.
3: Ja, gut. Aber wie soll ich...
1: Nehmen Sie sich ein Taxi. Geld dürfte ja kein Problem sein.
3: Wie? Ja. Nein, ich...
2: Gehen Sie jetzt bitte einfach.
3: Ist gut. Auf Wiedersehen.
2: Ja.
1: Ich habe einen Anruf bekommen. Ich soll nach Den Haag. Noch heute. Auf einmal geht schnell auch.
3: Wo? Scheiße. So. Was? Kein Akku? Das kann doch nicht... Oh, Scheiße. Verdammte Scheiße.

0: Ich lief eine ganze Weile durcheinander wie noch nie zuvor in meinem Leben. Ich konnte keinen klaren Gedanken fassen, immer nur ungläubig den Kopf schütteln über das, was ich gesehen hatte. Oder glaubte gesehen zu haben. Wie ein Verrückter. Die Aufnahme, das Ding, die Gesichter. Habe ich dort wirklich... Nein, ich musste nach Hause. Heim. Zur Ruhe kommen, mit Kreuzverbindung aufnehmen und ihm sagen, dass ich wusste nicht was.
1: Taxi!
2: Grüß Gott! Wo soll's denn hingehen?
1: Fahren Sie bitte erstmal einfach los.
2: Wie?
1: Bitte, Richtung Bogenhausen.
2: Na gut, Bogenhausen. Straße?
1: Ja, hören Sie, wie spät ist es?
2: Etwa 8:30.
3: Wo soll ich Sie denn nun rauslassen?
4: Herr König?
1: Woher?
2: Entschuldigung, was für eine Straße, sagen Sie?
1: Arabella Park. Lassen Sie mich am Arabella Park aussteigen.
4: Schön. Dann mal ab nach Hause.

0: Zu Hause schloss ich mein Handy an das Ladegerät an und schaltete es wieder ein. Danach fuhr ich den Computer hoch, holte das Diktiergerät aus der Tasche. Unruhig und mit leerem Kopf. Fröstelnd.
1: Scheiße! Was? Verdammte Scheiße.
0: Wieder am Schreibtisch nahm ich das Diktiergerät in die Hand und starrte es einige Zeit an. Mein großer Bruder hatte es mir zu meinem Abschluss als Journalist geschenkt. Er stand auf so altmodischen Kram. Und tatsächlich benutzte ich es gerne. Ja, gerne. Am 12. Juni morgens um 8.30 Uhr bekam ich jenen Anruf, in dem mir das Angebot gemacht wurde, einen speziellen Artikel zu verfassen. Ich sollte mich mittags mit einem führenden Mitarbeiter des Brannert Pressepol zum Essen treffen, um das Angebot zu besprechen. Dieser Mann stellte sich mir als Albin Kreuz vor, Partner von Karl Gustav Friedrichs, dem Mann beim BPP, mit dem ich normalerweise meine Arrangements treffe.
2: Scheiß Schlamperei.
3: Und deswegen esse ich kein Fleisch. Im Endeffekt können Sie sagen, dass nur einer von 100 Fällen wirklich übernatürlichen Ursprungs ist. Und dann...
4: Was denn? Vieles ändert sich dann.
5: Albin Kreuz.
4: Ja, hallo?
6: Mahlzeit, Herr König.
4: Kreuz, Sie? Genau, Sie können mir bestimmt... ja, was gibt es denn, Herr Kreuz?
6: Ihr Freund, der jüngst verschiedene Herr Licht, hat unseren Zeitplan ein wenig durcheinander geworfen, wenn man es so sagen darf. Haben Sie genug Material, dann schalten Sie bitte in einen höheren Gang und schreiben Sie. Ich benötige zumindest einen vorläufigen Text bis morgen früh.
4: Was ist passiert? Was geht hier vor sich?
6: Nichts Gutes, Herr König. Nichts Gutes. So viel steht fest. Aber denken Sie jetzt nicht so viel darüber nach, sondern tippen Sie.
4: Nein, Herr Kreuz, bei allem Respekt, aber Sie haben nicht die geringste Ahnung, was ich gesehen habe. Ich möchte wissen, was hier vor sich geht.
6: Sie klingen durcheinander, Stefan. Liefern Sie mir den Text bis morgen früh. Und wir können uns unterhalten.
4: Warum soll Parapol diskreditiert werden?
6: Ich denke nicht, dass wir Zeit zum Plaudern haben. Außerdem scheinen Sie mir doch ein wenig arg überspannt. Schreiben Sie, liefern Sie oder Sie können umschulen. Verstehen Sie mich?
4: Ich werde liefern, oh ja. Aber zuerst werden Sie mir verdammt nochmal erklären, was...
6: Herr König, ich verstehe, dass Sie durcheinander sind. Ja, das ist normal. Mein aufrichtiges Beileid. Aber konzentrieren Sie sich bitte noch einmal und machen Sie Ihre Arbeit fertig. Das hier muss jetzt abgeschlossen werden. Sie verstehen mich?
4: Was meinen Sie? Hey, was meinen Sie?
0: Aufgelegt. Als aber das Handy gleich danach erneut klingelte, wusste ich bereits, was für eine Nachricht ich nun bekommen würde. Mir wurde übel.
4: Hallo, Mama. Mama, bist du...
7: Der Papa hat's geschafft, das wollte er bloß schnell sagen.
4: Ich
7: mag jetzt auch nicht telefonieren.
4: Mama, es tut mir...
7: Ist schon gut, Stefan. Ich hab dich lieb. Mach's gut.

0: Nun tippe ich und tippe ich und tippe ich. Alles, was ich gesehen und gehört habe, all das Unglaubliche und Unfassbare, das schreibe ich hier nieder. Ich weiß, dass ich nicht wahnsinnig bin, doch bei allem, was ich hier schreibe, schreibe ich hier doch von Sachen, die so... So viel Verlust. Ja, ich war durcheinander. Immer wieder versuche ich den geschriebenen Text, also schon einmal die Vorabversion an Freunde zu verschicken, weil ich es nicht laut genug herausschreien kann. Weil ich... Scheiße!
1: Bis morgen früh möchte er den Text. Bis morgen früh wird ihn hoffentlich jeder haben.
0: Was zur... Hallo?
2: König? Guten Tag. Hier ist Alexander Krillinger. Oberhauptkomm... Ja, Sie wissen schon. Hören Sie mir bitte gut zu. Ich bin...
0: In Haag.
2: Woher? Ach so. Ja. Hören Sie mir bitte einfach zu.
0: Was?
2: Ein Kollege hat mich bereits am Flughafen abgefangen, um mir zu sagen, dass...
0: Was? Ich kann Sie nicht richtig verstehen.
2: Es wird davon gesprochen. Die sind verdammt schnell. Zur neuen zentralen Geschäftsstelle von Parapol zitiert. Sie, Herr König. Tut mir echt leid, glauben Sie mir. Es gibt Erkenntnisse. Etliche leitende Beamte vor Ort haben bestätigt, dass...
0: Parapol.
2: Herr König, Stefan, passen Sie einfach verdammt gut auf sich auf. Und was auch immer Sie in den nächsten Tagen tun,
0: ja, aber...
2: so sagen. Nun, also, tun Sie das Richtige. Ich muss.
3: Und weg war auch er. Noch eine Frage. Noch eine abgerissene Verbindung. Was geschieht hier? Was geschieht hier mit mir? Was soll ich machen?
0: Wichser!
3: Das Richtige.

0: Warum fühle ich mich so leer? So traurig und voller Angst. Nach 3 Wochen. Ich bin doch eben noch mit Männern unterwegs gewesen, die diesen Irrsinn seit Jahren. Wie schwach bin ich. Nach 3 Wochen fühle ich mich dem Wahnsinn nah. Dass ich schreiben muss, steht außer Frage. Doch antworten werde ich auf keine Frage können. Ich fühle mich, als stünde ich mit dem Rücken an einem strahlenden Abgrund und halte unzählige Fäden in der Hand, von denen mich ein jeder zu einer Antwort führen könnte. Doch die Fäden verlieren sich in einer rumorenden Finsternis, die so tief ist, dass sie selbst das blendende Leuchten, das hinter mir hervorstrahlt, nicht ergründen kann. Und ich bin zu feige, einfach loszugehen.
1: Was? Ich komme. Marina? Was? Du? Scheiße, wie schaust du denn aus? Was ist mit dir passiert?
2: Ich muss hier.
1: Was musst du hier? Oh, scheiße, scheiße, scheiße, hast du einen Unfall gehabt? Komm her. Nein. Hör Gott, dein Bauch!
2: Wollen, dass
1: dein Bauch ist!
2: Sie wollen, dass ich hier...
1: Komm her!
2: Sie sagen, ich soll hier...
1: Wer? Du sollst was? Scheiße, ich rufe einen Notarzt.
2: Nein, warte! Du musst nicht... Ich soll hier...
1: Was? Du?
2: Ich werde hier... sterben.
1: Was?

0: Sie hörten aus der Reihe Bravo. Juni 3:45 Uhr, Den Haag, Hauptquartier der IOIPP, Büro von Dr. Jalowskaja.
1: Nach wie vor keine Spur von dem Herrn Wandersteen. Allerdings hat die Überprüfung seiner Privatanschlüsse einige unserer Vermutungen bezüglich seiner Kontakte erhärtet. Irgendwann musste es ja soweit kommen. Offensichtlich sind wir wichtig genug.
2: Ja, vermutlich. Aber Theo, immer loyal, pflichtbewusst und der vorbildliche Teamleiter. Und er war ein netter Kerl. Er hat das hier mit aufgebaut.
1: Und es kommen jetzt die ersten Meldungen über diesen jungen Journalisten, über die Agenturen. Hier ist eine. Parapont wird übrigens nirgends erwähnt.
2: Noch nicht. Der arme junge Mann. Das arme Mädchen.
1: Die Aufräumarbeiten scheinen jedenfalls zu laufen.
2: Haben Sie die eingeleitet?
1: Ja, ich habe mir erlaubt, alles Notwendige in die Wege zu leiten, als wir angefangen haben, nach Herrn Wandersteen zu fahnden, Frau Doktor.
2: Das ist gut. Ja, was wissen wir denn alles? Und was wird denn so geschrieben, Trevor?
1: Warten Sie kurz. Todesdrama in München. Ja, das steht also etwas reißerisch, ja, aber naja. Alle werden die Geschichte jetzt so hören.
2: Tja.
1: In einer Wohnung im Münchner Stadtteil Bogenhausen kam es gestern am frühen Abend zu einer grausigen Entdeckung. Es scheint sich um eine klassische Mord-Selbstmord-Tragödie zu handeln. Die Polizeibeamten waren gestern gegen 17.30 Uhr vor Ort, um den mutmaßlichen Täter in einer anderen Angelegenheit zu befragen. Es bestand laut den Behörden der Verdacht auf Mittäterschaft bei den Explosionen auf einer Großbaustelle in München am Norden von vorgestern Nacht. Der verdächtige Stefan K., ein 29 Jahre alter arbeitsloser Journalist, scheint sein Opfer so stark misshandelt zu haben, dass es ihm noch am Tatort verstarb. Danach erhängte sich der Mann. Bei dem Opfer handelt es sich um die 27-jährige Journalistin.
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1: Jahren im Koma an einer Gehirnverletzung. Und die Mutter hatte wohl wegen dem Tod ihres Mannes...
2: Ach, schon gut, schon gut. Ich sehe mir das morgen an.
1: Natürlich. Was ist nun mit München? Jetzt können wir wohl nicht mehr anders als... Naja...
2: Genau. Wir werden die Einheit deaktivieren. Wir dürfen dort keine Angriffsfläche mehr bieten. Ja, wir schließen den Standort. Auch wenn es mir unendlich leid tut. Nur so können wir diese Beamten schützen. Und uns. Ja, Deutschland hat ja immer noch die Einheit Nord.
1: Verstehe, Frau Doktor. Wer hätte gedacht, dass wir uns solche Feinde machen? Ich hielt diese Geheimgesellschaft eigentlich bis vor einigen Tagen für ein Hirngespinst irgendwelcher okkultistischer Verschwörungstheoretiker. Für eine Fantasterei.
2: Wie unser gesamtes Arbeitsfeld, nicht wahr? Dazu kommt jetzt eben zum widerspenstigen Militär und den unkooperativen Regierungen auch noch ein offensichtlich bösartiger Geheimbund. Naja, man wächst ja bekanntlich an seinen Herausforderungen.
1: Gut gegen böse eben, oder?
2: Und wir sind die Guten?
1: Na, ich denke schon.
2: Ich hielt Theo für einen Guten. Der gute Theodor van der Steen. Der Fels in der Brandung. Glaube und Vernunft in einer Person. Kämpfer für unsere Sache. Der gute Theo. Ganz vorne dabei. Unsere Stimme bei denen da oben.
1: Täuschung ist deren Hauptgeschäft. Oder auf jeden Fall eine ihrer Hauptdisziplinen. Jeder täuscht sich.
2: Menschen sind gestorben.
1: So wie es aussieht, hätte es weit schlimmer kommen können. Weit schlimmer.
2: Na, nicht für Herrn König. Oder Frau Seiler. Oder den Kollegen Licht.
1: Der ja, aber letztlich verhindert hat, dass diese Scheusale ihr Ritual an diesem Ort... Licht ist eigentlich ein Held. Also wir hätten das nicht tun können. Wenn wir es denn überhaupt gewusst hätten. Wenn wir die Verbindungen gesehen hätten.
2: Eine unserer hochrangigsten Beamten ist ein Werkzeug des Bösen und unterhält Verbindungen zu einer... einer Schattenmacht, die sich aus Presse, Wirtschaft und Politik rekrutiert. Ich bitte Sie, das ist doch... Müssen wir jetzt paranoid werden? Wie Licht? Wie viele Menschen arbeiten hier? Ungefähr 100, nicht? Und es hat nur einen gebraucht, um eine neue, eine fremde Front aufzureißen. Einer von 100 hat es geschafft, dass wir aussehen wie Idioten. Idioten mit Blut an den Händen.
1: Die Öffentlichkeit
2: wird... Ich rede nicht von der Öffentlichkeit, Trevor. Aber in der Tat müssen wir die gesamte interne Sicherheitsstruktur nachjustieren.
1: Offensichtlich.
2: Aber jetzt... Jetzt muss ich mich noch ein wenig ausruhen. Es ist bereits 4 Uhr morgens und um 7.30 Uhr gibt es die erste Konferenz zu den Vorfällen. Davor sollte ich noch ein wenig schlafen.
1: Sehr wohl. Sie haben
2: recht. Ja. Gute Arbeit, Trevor. Bis später.
1: Danke, Nadja. Bis später.
3: Sie hörten aus der Reihe Parapol einer von 100. Eine Rekonstruktion. Es sprachen Marvin Kopp als Stefan König, Matthias Heil als Alexander Grinninger, Jack Ruler als Matthias Sandberg, Marcel Ellerbrock als Tobias Held, Matthias Ubert als Albert Thaler, Olaf Rath als Albin Kreuz, Claudio Volino als Maximilian Licht, Marion Koch als Frau König, Dorle Hoffmann als Dr. Jalowskaja, Falk Gündel als Trevor, Sidney Holtackers als Sergio, Saskia Geisler als Marina Seiler, Philipp Bösand als

Bundespolizist. Sascha Servadio als Taxifahrer. Anna Zischner als Nachrichtensprecherin. Floria Zahn als Frau Dreher. Ann-Christin Blum als Nachbarin. Gerrit Kock als Feuerwehrmann. Werner Wilkening als Bibliothekar. Manuel Schmidt als der Kurier. Anja Klukas als Sabrina Kralitz. Birgit Arnold als Bedienung. Jasmin Kurz als Milena. Sowie Boris Greff, Ansagen und Credits. Weitere Mitwirkende: Michael Nalacek und Florian Schabang. Skript, Regie und Dialogschnitt: Claudio Volino. Schnitt, Regie, Musik: Erik Onder de Linden, also known as Pitched Senses. Lektorat: Marek Schädel. Eine Produktion von Hörspielprojekt.de, der Community für Hörspielmacher, aus dem Jahr 2020.

0: Wittenberg, heutiges Luxemburg, 55 vor Christus, kurz vor der Eroberung durch die Römer.
1: Nein! Nicht! Stopp! Du kannst sie nicht aufhalten!
2: Es gibt keine andere Möglichkeit. Sonst sind wir verloren. Er wird uns helfen.
0: Das Licht der untergehenden Sonne tauchte den von Opferblut getränkten Hügel in ein unnatürliches Rot. Sie musste ihn aufhalten, wusste, was passieren würde, sollte auch er sich opfern.
1: Wir können noch fliehen.
2: Verdaunus hat uns verlassen. Und es gibt nur einen Weg, ihn wieder zu uns zu rufen.
0: Der Schamane zog seinen Opferdolch und hielt ihn sich zum Stoß bereit an die Brust.
1: Zu viel wurde schon erlitten. Wir müssen ohne Veraudunus göttliche Kraft überleben. Lass uns fliehen!
2: In der Schlacht zerbrachen unsere Schwerter wie Holz. Ich sah unsere Männer sterben. Meine Kinder. Ich werde nicht fliehen. Ich werde dafür sorgen, dass Veraudunus wiederkehrt und uns rächt. Wenn ich, der mächtigste Schamane, nicht Opfer genug bin, sind wir alle verloren!
0: Der Dolch durchdrang das Herz des Schamanen. Er sank zu Boden. Als ihn das Leben verließ, erkannte er, wieso Veraudunus, der Ahn der Unterwelt, seinen Stamm verlassen hatte, und er wusste, dass nicht nur er verloren war.
3: Im Auftrag der Europäischen Agentur für paranormale Aktivitäten in Den Haag stellen die Behörden der Beitrittsstaaten Abteilungen zur Verfügung, deren Schwerpunkt die Aufklärung und Katalogisierung wissenschaftlicher Grenzfälle darstellt. Für Struktur und Bindung an die paneuropäische Organisation sind die jeweiligen Mitgliedstaaten selbstständig verantwortlich. Durch den Einsatzbereich mit unerklärlichen Phänomenen, Grenzwissenschaften und paranormalen Aktivitäten unterliegen die Fälle der sogenannten Parapol verschiedenen Geheimhaltungsstufen, um die Öffentlichkeit weder zu beunruhigen noch die Ermittlungsbehörden zu diskreditieren. Der folgende Fall wurde für die Veröffentlichung bestimmt.
0: Luxemburg, Keltisches Museum, Gegenwart.
4: Und hier sehen Sie eine Steintafel, welche nicht weit von hier am Wittenberg gefunden wurde. Sie zeigt die Götter Inkiona und Veraudunus, welche nur hier in der Gegend angebetet wurden. Wenn Sie mir nun bitte folgen würden.
5: Meinst du wirklich, dass es eine gute Idee war, unsere Mittagspause im Museum zu verbringen?
6: Mir reicht es schon, dass ich Steife fahren muss, nur weil hier in Luxemburg nichts Paranormales passiert. Hinterher werden wir wieder angefunkt, weil irgendeinem Touristen die Handtasche geklaut wurde. Es war echt ein Fehler, mich in so einer Stadt freiwillig für eine Organisation zur Aufklärung von übernatürlichen Vorgängen zu melden.
5: Ja, ja. Ist doch schön, nicht dauernd Leichen zu untersuchen. Außerdem sind es bei dir nur noch ein paar Monate, dann bist du,
6: Profiler.
5: Genau.
4: Erst vor wenigen Wochen wurden von einem Hobbyarchäologen Spuren von Menschen- und Tieropfern gefunden. Bis dahin war nichts über derartige Opferungen am Wittenberg bekannt.
5: Verdammt!
4: Es wird vermutet...
5: Entschuldigung, mein Chef. König?
7: Wo seid ihr schon wieder? Und wieso geht Rondange nicht an sein Handy?
5: Wir haben gerade Mittagspause und wollen uns die neue Ausstellung im Keltenmuseum ansehen. Vermutlich hat er es mal wieder ausgestellt.
7: Wie dem auch sei, es gibt Arbeit für euch. Ihr wisst von der Leiche, die gestern Nacht gefunden wurde?
5: Selbstverständlich. So oft werden hier keine Leichen gefunden. Und wenn, dann hängen sie nicht kopfüber von einer Brücke.
7: Ihr übernehmt den Fall. Beendet noch eure Pause und kommt dann zum Monte de Clausen.
5: Okay. Eins noch. Hat der Fall etwas mit Parapol zu tun?
7: Wahrscheinlich nicht. Aber ihr seid ausgebildete Ermittler der Mordkommission und werdet nicht für Streifefahren bezahlt. Außerdem sind die restlichen Ermittler anderweitig beschäftigt.
5: Unsere Abteilung ist auf paranormale Vorgänge spezialisiert, nicht auf...
7: Ihre Abteilung besteht aus Ihnen und Herrn Rondange. Und ich werde nicht zusehen, wie Sie Ihren Tag genießen, während Ihre Kollegen bei der Mordkommission Überstunden schieben.
5: Aber...
7: Wenn Sie Geister sehen wollen, können Sie im Schlosskeller übernachten. Sie wissen ganz genau, Luxemburg hat kein hohes Polizeibudget. Und Sie sind immer noch kompetenter als diese Straßenpolizisten.
5: Na gut, bis später.
7: Bis dann.
5: Das war Phonis. Wir haben Arbeit.
6: Was?
5: Wir übernehmen die Leiche von letzter Nacht.
6: Na dann, worauf warten wir noch?
5: Die Führung ist doch noch gar nicht zu Ende.
6: Ja, mag sein. Aber die Pflicht ruft.
8: Psst.
6: Ja, los jetzt. Wir dürfen keine Zeit verlieren. Endlich passiert mal was.
0: Monte de Clausen, der Tatort.

0: Ah, da sind sie ja, die Geisterjäger.
1: Thomas, schön dich zu sehen.
2: Guten Tag.
1: Ich wusste gar nicht, dass du mit von der Partie bist.
0: Herr Funes hat mich schon vorgewarnt. Ich war die einzige freie Kapazität, die noch zur Verfügung stand. Ihr sollt mich unterstützen.
1: Ich habe dir noch gar nicht meine Kollegin Karma, ich meine Frau König, vorgestellt. Das ist Herr Pesche. Wir kennen uns aus den Psychologiekursen.
2: Nennen Sie mich ruhig Carmen oder Karma wie alle anderen.
0: Dann bin ich Thomas. Wie kommen Sie zu Ihrem Spitznamen?
2: Den haben mir meine Kollegen gegeben, weil ich daran glaube, dass alle Taten früher oder später auf uns zurückfallen werden.
1: Außerdem glaubt sie an Geister und Dämonen.
2: Wenigstens bin ich dafür in der richtigen Abteilung.
0: Na gut. Ich zeige euch mal den Tatort. Die Spurensicherung ist gerade erst fertig geworden.
3: Wir stiegen über das Absperrband und gingen einige Meter auf einen Strick zu, der am Geländer festgeknotet von der Brücke hing. Wie die meisten Brücken in Luxemburg führte auch diese nicht über einen Fluss oder einen See, sondern über ein wenige hundert Meter breites Tal, in dem sich die Unterstadt befand.
1: Ist das Seil, an dem man die Leiche gefunden hat?
0: Ja, genau. Wir mussten es durchschneiden, als der Tote abgeholt wurde.
2: Ein ganz normales Jute-Seil. Ich glaube nicht, dass uns das weiterbringt. Das kann man in jedem Baumarkt kaufen.
0: Wir haben diese Steinplatte gefunden, direkt neben dem Seil.
3: Thomas deutete auf eine ziemlich alt aussehende Steintafel. Sie war knapp 20 Zentimeter hoch und 5 dick. An dem Ende, das ich für das obere hielt, war sie abgerundet.
1: Gibt es irgendwelche Erkenntnisse darüber?
0: Noch nicht, aber wir könnten bei der archäologischen Fakultät nachfragen. Vielleicht weiß dort jemand, wie die Tafel einzuordnen ist.
1: Und die Identität des Toten?
0: Moment. Enrico Gennaro, ein italienischer Tourist. Er war auf der Durchreise und wollte zusammen mit ein paar Freunden wieder zurück nach Italien.
1: Was sagen seine Freunde? Wissen die, was geschehen ist?
0: Sie waren im Hotel. Gennaro wollte noch spazieren gehen. Das war um etwa 23:30. Als er um 2 Uhr noch immer nicht zurück war, gingen seine Freunde ihn suchen. Als sie dann, 2 Stunden später, zurück zum Hotel kamen, wartete schon die Polizei auf sie. Der Portier kann bezeugen, dass niemand während der Tatzeit das Hotel verlassen hat. Zumindest nicht durch die Vordertür.
2: Die Videobänder vom Hotel, die werden doch überprüft, oder?
0: Ja, die Kollegen sind noch dabei. Ich glaube aber nicht, dass seine Freunde etwas damit zu tun haben.
1: Gibt es irgendwelche Zeugen?
0: Ja, eine Frau, um die 70.
1: Sonst niemand? Das hier ist doch eine vielbefahrene Straße.
0: Zumindest hat sich bisher niemand gemeldet. Aber ja, seltsam ist das wirklich.
2: Wo wohnt denn diese Frau? Wurde sie schon vernommen?
0: Siehst du das Haus da unten?
2: Das Gelbe?
0: Genau das.
2: Da unten? Aber das Haus steht doch mindestens 300 Meter entfernt. Wie will sie denn da etwas gesehen haben?
0: Ich wollte gleich zu ihr fahren, um ihre Aussage aufzunehmen. Da wird sie mir das bestimmt erklären können.
1: Wir kommen mit, aber gebt mir noch einen Moment.
0: Ja, in Ordnung.
3: Ich lehnte mich über das Geländer und spähte hinunter. Unter der Brücke in knapp 30 Metern Tiefe führte ein abgesperrter Fußweg entlang.
1: Hey Karma, komm mal her.
2: Was ist denn?
1: Da unten ist alles voller Blut. Sag mal, woran ist das Opfer gestorben?
0: Das ist noch nicht ganz geklärt, aber dem Opfer wurde das Herz entnommen.
1: Das Herz? Entnommen? Vor dem Tod?
0: Es deutet alles darauf hin. Seltsam ist auch, wie es entfernt wurde. Es wurde nicht der Brustkorb geöffnet, sondern durch den Rücken an der Wirbelsäule vorbei regelrecht herausgerissen.
2: Gerissen?
0: Ja, es gibt keine Schnittspuren. Fast so, als hätte ein riesiger Raubvogel das Herz regelrecht herausgepickt.
2: Ein Raubvogel?
0: Natürlich nicht, aber ich weiß nicht, wie ich es sonst beschreiben soll.
1: Okay, ich werde mich noch ein bisschen umsehen und dann können wir die Zeugin vernehmen.
2: Alles klar.
4: Rue Émile Moussel, unter der Brücke.

0: Hier muss es sein.
1: Die Tür öffnete sich nur einen Spalt breit. Die Wohnung lag im Dunkeln, sodass wir die Person jenseits der Türkette nur erahnen konnten.
2: Ja, bitte?
3: Guten Tag, Madame Frapp. Wir kommen von der Polizei. Mein Name ist André Rodange und das sind meine Kollegen Carmen König und Thomas Pesche. Sie haben gestern Nacht etwas Seltsames beobachten können?
2: Darf ich Ihre Ausweise sehen?
4: Selbstverständlich. Hier.
2: Und die von Ihren Kollegen auch.
3: Ganz schön misstrauisch.
2: Na gut, die scheinen echt zu sein. Kommen Sie doch rein.
1: Die Tür öffnete sich und eine Frau um die 70 stand vor uns. Mit einer einladenden Geste deutete sie uns einzutreten.
2: Heutzutage kann man nicht vorsichtig genug sein. Vor allem bei dem, was hier so in letzter Zeit geschieht.
1: Die Wohnung war in einem angenehm rustikalen Stil eingerichtet. Mein Blick fiel auf den Küchentisch, an dem sich Frau Frapp soeben niedergelassen hatte. Auf ihm lag die neueste Ausgabe eines bekannten Groschenromans.
2: Setzen Sie sich doch. Möchten Sie vielleicht etwas trinken?
3: Nein, danke. Wir wollen nichts.
5: So, Madame Frappé, Sie wissen sicherlich, weswegen wir hier sind. Wir würden gerne wissen, was Sie letzte Nacht beobachtet haben.
2: Ich bin gestern Nacht wach geworden und musste auf die Toilette. Das war kurz vor Mitternacht. Von meinem Toilettenfenster aus hat man einen guten Blick auf die Brücke. Ich sah, dass drei Männer auf ihr standen. In den letzten Tagen hatten wir Probleme mit Kindern, die Steine von der Brücke aus auf die Fußgänger im Park geworfen haben. Deswegen lag da noch das Fernglas auf der Fensterbank. Ich wollte wissen, was da auf der Brücke vor sich geht. Also habe ich sie beobachtet.
4: Was ist dann passiert?
2: Einer von ihnen ist gesprungen. Ich dachte erst, er wolle sich umbringen. Das passiert hier öfters. Aber er schlug nicht auf den Boden auf. Er wurde abgefangen. Erst da habe ich das Seil gesehen.
3: Ja. Können Sie uns etwas zu den Personen sagen?
2: Ja, wie gesagt, sie waren zu dritt. Ganz vorne der Mann, der gesprungen ist. Dahinter war eine seltsame Person mit einer Kapuze, die sie sich tief ins Gesicht gezogen hatte. Deshalb konnte ich das Gesicht nicht erkennen. Und das, obwohl die Brückenbeleuchtung eingeschaltet war. Neben ihr stand die dritte Person. Er hatte auch so eine Kapuze auf, die sein Gesicht versteckt hat. Und er hatte Hände. So etwas habe ich noch nie gesehen.
4: Die Hände?
2: Ja, die Finger waren lang und liefen spitz zu, wie bei einem Tier. Und sie waren riesig.
3: Riesig?
2: Ja, genau. Die meisten Menschen glauben nicht an so etwas. Ich bin mir sicher, er war ein Dämon, eine Chimäre, ein Wesen wie aus Albträumen.
1: Ich glaubte nicht, was die Dame da erzählte. Zwar arbeitete ich für Parapol, doch bisher war mir noch kein Geist begegnet und ich war mir sicher, dass dies auch nie passieren würde. Mein Blick fiel nochmal auf den Groschenroman, auf dessen Cover ein Vampir abgebildet war. Die Fantasie hatte der Frau einen Streich gespielt.
3: Sind Sie sich sicher? Können es nicht die Schatten gewesen sein?
2: Junger Mann, ich weiß genau, was ich gesehen habe. Egal, was Sie sagen. Vielleicht denken Sie, ich sei senil. Aber das stimmt nicht.
4: Keine Sorge, es wird alles zu Protokoll genommen. Können Sie uns noch etwas zum Aussehen der Personen sagen?
2: Nein, sie hatten ja beide Kapuzen auf. Aber der eine hatte irgendetwas in der Hand.
4: Vielleicht eine Steintafel?
2: Ich bin mir nicht sicher. Ja, aber es könnte sein.
1: Nach einigen weiteren Fragen, die keine neuen Erkenntnisse brachten, verabschiedeten wir uns.
5: Na gut, ich denke, wir haben alles, was wir brauchen.
2: Viel Erfolg bei Ihren Ermittlungen. Kommen Sie doch mal vorbei, dann mache ich uns einen Kaffee.
4: Wir werden darauf zurückkommen. Einen schönen Tag noch.
3: Ja, und denken Sie daran, uns anzurufen, wenn Ihnen noch etwas einfällt.

0: Also, wenn ihr mich fragt, hat die alte Frau zu viele Gruselromane gelesen?
1: Jep, in dem Alter spielt die Fantasie einem gerne mal einen Streich.
2: Wollt ihr das einfach so abtun?
0: Was sollen wir denn machen?
2: Ich hoffe, du hast nicht vergessen, dass wir immer noch für Parapool ermitteln.
0: Und das heißt?
2: Dass wir dieser Spur ebenso ernsthaft nachgehen sollten wie jeder anderen.
0: Ja, vielleicht ergibt sich ja eine Spur aus Ektoplasm. Gebremst. Mitten auf der Brücke, auf der der Mord letzte Nacht geschehen war. Offensichtlich hatte die Spurensicherung sie wieder freigegeben. Oh, mein Kopf.
2: Was ist los?
1: Der Typ, der ist mir direkt vors Auto gesprungen.
3: Hey, kommen Sie, ich helfe Ihnen auf. Ist alles in Ordnung?
4: In Ordnung. In Ordnung ist nichts. Nichts.
0: Vor uns auf der Straße lag ein Mann. Knapp 50 Jahre alt und gekleidet wie ein Obdachloser. Thomas musste sich wegdrehen, als er ihm antwortete. Sein Atem stank nach billigem Whisky und Mode.
3: Oh Mann, wie viel haben Sie getrunken?
4: Ich kann spüren, dass Sie mir helfen können. Ich kann es riechen.
3: Wenn es um Ihr Alkoholproblem geht, darüber müssen Sie sich keine Gedanken mehr machen, wenn Sie sich weiter vor Autos werfen.
4: Es geht um den Mord letzte Nacht. Ich war es.
3: Wie bitte?
4: Ich war es. Ich habe den Mann umgebracht. Ich habe ihm das Herz ausgerissen und danach gegessen. Er hat mich gezwungen.
3: Wer?
4: Ich weiß es nicht mehr. Ich konnte nichts dagegen tun. Er hat mich kontrolliert. Kontrolliert hat er mich.
3: Was hat sie kontrolliert?
4: Es ist in mir. Es ist so kalt.
5: Hey, ist alles in Ordnung?
3: Kommt mal her. Ich glaube, wir haben ein Problem.
2: Was ist denn? Sollen wir einen Krankenwagen rufen?
0: Er hat sich doch nichts getan, oder? Dann können wir doch weiter.
3: Er wusste, dass dem Opfer das Herz entfernt wurde. Wir müssen ihn mitnehmen.
0: Na, vermutlich hat er es irgendwo aufgeschnappt.
2: Soweit ich weiß, wurde diese Information aber noch nicht an die Öffentlichkeit gebracht.
3: Okay, kommen Sie. Darf ich Ihre... Wo ist er hin?
2: Er saß doch gerade noch auf dem Bordstein.
0: Weit kann er nicht sein. Ich habe nur kurz weggesehen.
2: Haltet die Augen offen. Vielleicht hat er sich irgendwo versteckt.
0: Ich ließ den Blick über die Brücke schweifen, während Thomas zum Geländer eilte. Er schaute nach unten, um zu sehen, ob sich der Verdächtige vielleicht von hier heruntergestürzt hat.
3: Also, hier ist er nicht runtergesprungen.
5: Das wäre ihm auch sicher nicht bekommen. Ein Sprung aus der Höhe überlebt höchstens ein Vogelmensch. Oder was meinst du, Karma?
2: So langsam gehst du mir damit echt...
3: Hey, kommt mal schnell her.
2: Was ist denn?
3: Seht ihr die drei Obdachlosen, die am Brückenpfeiler sitzen? Der Typ da im grauen Mantel. Der sieht doch aus wie unser Freund.
2: Wie soll er die 30 Meter runtergekommen sein?
0: Ganz einfach. Gar nicht. Wir können gerne dahin und sicher gehen, dass er es nicht ist. Aber bevor wir die Suche noch auf das Lummerland ausweiten, sollten wir erstmal auf der Brücke nachsehen.
2: Der ist doch schon längst über alle Berge. Lass uns die Obdachlosen befragen und dann zum Revier.
0: Na schön. Nachdem wir die Suche auf der Brücke aufgegeben hatten, fuhren wir runter zum Park. Dort stellten wir das Auto ab und gingen den restlichen Weg zu Fuß. Hier um die Ecke, dann sind wir... Da, das ist er. Tatsächlich. Oder vielleicht ein Zwilling.
2: Im obdachlosen Partnerlook.
0: Ich hatte den Verdächtigen, mit dem sie sich noch vor ein paar Minuten unterhalten hatten, sofort erkannt. Bei ihm standen zwei weitere Männer.
5: Entschuldigen Sie. Wir sind von der Polizei.
6: Guten Tag, Herr Polizist. Wie können wir Ihnen helfen?
0: Es geht um Ihren Freund.
7: Hey, Luke. Ich glaube, der meint dich.
4: Ich habe nichts gemacht. Der Schnaps ist bezahlt.
0: Mhm. Haben Sie einen Doppelgänger? Einen Bruder, der Ihnen ähnlich sieht? oder so etwas.
4: Nein, ich bin Einzelkind. Aber meine Mutter hatte mal einen Hund, der so aussah wie ich.
2: Er ist es. Nehmen wir ihn mit. Vielleicht erinnert er sich, wenn er nüchtern ist.
0: Nachdem wir den Obdachlosen auf die Polizeiwache gebracht hatten, fuhren wir zur Universität, um Informationen über die Steintafel vom Tatort zu erhalten. Guten Tag, Professor Hermanns. Wir sind von der Polizei. Das sind meine Kollegen, Herr Pesche und Frau König. Mein Name ist André Rodange. Schön, dass Sie Zeit für uns haben.
8: Ah, guten Tag. Was kann ich für Sie tun?
0: Nun, vielleicht können Sie uns helfen. Wir haben eine Steintafel gefunden und wissen nicht so recht, was wir damit anfangen sollen.
8: Darf ich mal sehen? Wo haben Sie die gefunden?
3: Tut mir leid, dazu dürfen wir nichts sagen. Die Ermittlungen laufen noch.
8: Dafür habe ich natürlich Verständnis. Sie sieht so aus wie die Tafeln, die am Wittenberg gefunden wurden.
0: Sagen Sie, wovon handeln diese Inschriften?
8: Meistens von irgendwelchen Göttern. Die mir Bekannten hier von Wittenberg handeln beispielsweise von Feraudonus und Inziona. Zwei Lokalgottheiten. Oft sind es nur Beschreibungen der Götter oder der Rituale.
0: Okay.
8: Ob es ein Original ist, kann ich auf dem Foto natürlich nicht erkennen. Aber sollte dem so sein, dürfte ich Sie nach der Lösung Ihres Falls untersuchen?
0: Wenn es möglich ist. Wir werden uns dafür einsetzen.
8: Vielen Dank.
0: Können Sie uns übersetzen, was auf der Tafel im Foto zu sehen ist?
8: Leider nein. Keltische Kulturen sind nicht mein Fachgebiet. Ich kann Ihnen aber die Adresse von jemandem geben, der Ihnen helfen kann.
0: Von wem sprechen Sie?
8: Einem Hobbyarchäologen, Wilhelm Snyder.
0: Viel hat der Besuch uns ja nicht gebracht.
2: Zumindest haben wir jetzt eine Spur.
0: Wir haben einen Stein, einen Betrunkenen und eine fantasierende alte Frau. Findest du nicht, dass Spur ein bisschen übertrieben ist?
2: Wir müssen nur noch herausfinden, was alle gemeinsam haben.
3: Zunächst sollten wir uns mal Herrn Snyder anhören.
2: Habt ihr schon mal was von ihm gehört?
0: Nein, und ich glaube auch nicht, dass uns die Übersetzung der Tafel weiterhilft. Falls er den Text überhaupt übersetzen kann.

0: Es scheint niemand da zu sein.
1: Ja, da tut sich nicht. Oh.
2: Wie kann ich Ihnen helfen?
3: Vor uns stand ein Mann mit Vollbart. Seine wild gewachsenen, ungewaschenen Haare standen im Kontrast zu seinem weichen Allerweltsgesicht.
0: Wir sind von der Polizei. Das hier sind meine Kollegen Frau König und Herr Rodange. Und ich bin Thomas Pesche. Entschuldigen Sie, aber es hat niemand geöffnet.
2: So, die Polizei. Ah ja. Darf ich Ihren Ausweis sehen?
0: Selbstverständlich. Hier, bitte.
2: Ach, bitte, entschuldigen Sie. In der heutigen Zeit kann man nicht vorsichtig genug sein. Ja, kommen Sie doch rein. Ich habe mir gerade einen Whisky fertig gemacht. Wollen Sie auch einen?
0: Nein, danke. Wir sind im Dienst.
2: Bitte, nehmen Sie doch Platz.
0: Wir sind hier, da Professor Hermanns Sie empfohlen hat.
2: Ah, Professor Hermanns.
0: Es geht um eine Steintafel mit Inschrift, die wir gefunden haben.
2: Ach, sind Sie auch Archäologen?
0: Nicht ganz. Leider können wir Ihnen nicht mehr dazu sagen, aber könnten Sie das hier vielleicht übersetzen?
2: Das kommt mir bekannt vor. Ich fürchte, ich muss Sie enttäuschen.
4: Inwiefern?
2: Die Tafel auf dem Bild sieht so aus wie die, die vor einigen Jahren am Wittenberg ausgegraben wurde. Sie liegt jetzt im Archäologischen Museum.
4: Wurden sie gestohlen?
2: Nein. Bei ihrer Tafel handelt es sich wahrscheinlich um ein Souvenir. Man kann Abgüsse davon im Museumsladen kaufen.
4: Okay.
2: Die Tafel erzählt vom Leben auf dem Wittenberg vor knapp 2.000 bis 3.000 Jahren.
3: Das ist seltsam. Professor Hermann ist das gar nicht aufgefallen.
2: Ah ja, er ist oft zerstreut und hat mit den Ausgrabungen und dem Museum an sich nicht viel zu tun. Dafür hat er auch gar keine Zeit. Er muss sich um seine Studenten kümmern. Er hat mir sogar eine Stelle als wissenschaftlicher Mitarbeiter an der Universität angeboten, um ihm zu helfen.

0: Adolfbrücke. 1.34 Uhr morgens.
1: Schon wieder eine Brücke. Ist Thomas schon da?
2: Herr Finney hat ihn verständigt. Er sollte gleich hier sein.
1: So, man hat eine weitere Leiche gefunden? Wieder an einem Seil?
2: Genau. Die gleiche Vorgehensweise wie beim letzten Mord.
1: Das heißt?
2: Der Tote wird zwar noch geborgen, aber wir konnten bereits Verletzungen erkennen, die an das letzte Opfer erinnern. Guten Morgen, Thomas. Ja? Okay, dann sehen wir uns gleich. Bis dann. Ja. Thomas ist unter der Brücke. Der Leiterwagen ist da, um die Leiche zu bergen.
1: Gehen wir runter? Die Spurensicherung wird auch ohne uns arbeiten.
2: Selbstverständlich.

0: Hallo Thomas, auch schon geschlafen?
1: Nabend. Ich wollte gerade ins Bett gehen, als ich den Anruf bekam.
2: Guten Abend.
3: Entschuldigen Sie, Sie sind doch für diesen Fall zuständig, oder?
1: Ja, genau.
3: Wir werden jetzt mit der Bergung der Leiche beginnen. Möchten Sie mitfahren?
2: Ja, bitte.
3: Folgen Sie mir. Steigen Sie ein. Ich begleite Sie. Festhalten. Passen Sie auf. Wir fahren jetzt auf eine Höhe von knapp 40 Metern.
4: Adolfbrücke. Wenig später.
2: Vielen Dank für Ihre Hilfe. Jetzt übernehmen wir.
3: Ich hoffe, wir sehen uns nicht so schnell wieder.
0: Hast du die Leiche schon untersucht?
2: Noch nicht ausführlich. Aber ihr seht ja, der Rücken ist zerfetzt. Als sei die Leiche in einen Fleischwolf geraten.
0: Ich schlage vor, wir fassen ihn. Es ist doch ein Er, oder?
2: Moment. Ah ja, da haben wir ihn.
1: Oh, ich glaube, mir wird schlecht.
0: Thomas, kann ich dir helfen? Setz dich erstmal hin.
2: Luxemburgischer Ausweis. Name? Luigi Fermi. Verdammt, ich kenne ihn.
0: Wie bitte?
2: Er macht die besten Pizza seiner Stadt. Naja, machte.
0: Damit haben wir ihn zumindest schon mal identifiziert. Lässt du die Angehörigen informieren? Ich kümmere mich so lange um Thomas.
1: Geht schon wieder.
2: Okay. Dann treffen wir uns später in der Leichenhalle.
0: Moment. König? Er ist was? Seit wann? Okay, wir sind unterwegs. Bis gleich.
2: Was ist?
0: Wir müssen zum Revier. Sofort.
4: Luxemburg, 1.48 Uhr, Polizeirevier.
0: Ich kann nicht fassen, dass unser einziger Verdächtiger weg ist.
1: Dürfen wir uns das Material der Überwachungskamera ansehen?
5: Selbstverständlich.
2: Da. Fran sitzt still auf dem Bett.
1: Da war es 23.48 Uhr.
2: Noch ist alles ganz normal. Und zack, ist die Kamera aus.
0: Das Einzige, was übrig ist, ist ein Haufen Schrott.
1: Was kann sie so zerstört haben? Auf dem Video ist nichts zu sehen und der Verdächtige sitzt auf seiner Bettkante und rührt sich nicht.
2: Vermutlich ist sie einfach runtergefallen und der Obdachlose hat die Gunst der Stunde genutzt und ist verschwunden.
0: Du meinst, er ist verdunstet? Ohne Vorbereitung zu verschwinden, sollte schwer sein. Und was die Kamera anbelangt, die war hinter einem Metallschutz befestigt. Die kann nicht einfach abfallen.
2: Ich meine, das Wie sollten wir anderen Ermittlern überlassen. Wir haben genug zu tun.
0: Das stimmt wohl. Informieren Sie uns, wenn es Neuigkeiten gibt.
5: Selbstverständlich.
0: König? Okay, was ist das Ergebnis? So etwas habe ich mir schon gedacht. Wie bitte? Ja, Herr Rodin steht neben mir. Bis dann. Das vorläufige Obduktionsergebnis steht fest.
1: Oh, das ging schnell. Und?
0: Dasselbe wie bei dem Opfer letzte Nacht. Der einzige Unterschied ist, dass dieses Mal nicht das Herz fehlt, sondern die Leber. Die konkrete Todesursache konnte aufgrund der hohen Anzahl der Verletzungen noch nicht einwandfrei geklärt werden. Der Arzt sagt, dass bereits eine zum sicheren Tod geführt hätte.
1: Also wie beim letzten Mal.
0: Schon fast 3 Uhr. Ich denke, es macht keinen Sinn, sich noch weiter mit dem Fall zu beschäftigen. Ich muss noch etwas Schlaf aufholen. Bis später.
4: Adolfbrücke, 13.12 Uhr.
6: Bleib weg von mir oder ich springe!
7: Springen Sie nicht! Hilfe ist unterwegs!
6: Nein! Esra! halte das nicht mehr aus!
7: Sie können mit mir über alles reden!
6: Nein! Ich habe es versucht! Ich hab's versucht!
7: Sie werden professionelle Unterstützung bekommen! Aber treten Sie zurück!
6: Nein! Nein! Niemand kann mir helfen!
7: Nicht! Treten Sie wieder zurück!
6: Nein! Weg! Weg!
7: Nicht! Oh mein Gott!
1: Verdammt, was ist passiert? Ist er etwa gesprungen?
7: Ja, dort liegt er.
1: Verdammt. Rufen Sie den Leichenwagen. Ich sehe mir den Toten an.
7: Selbstverständlich.
8: Thomas war überrascht. Es war kein Blut zu sehen. Weder an der Leiche noch auf dem Kopfsteinpflaster. Aus der Höhe war das praktisch unmöglich. Als er den Körper umdrehte, um das Gesicht zu identifizieren, erschrak er.
1: Das gibt es doch nicht. Wir brauchen dringend einen Krankenwagen an der Adolphe-Brücke.
4: Zentralkrankenhaus, Luxemburg, 14.03 Uhr.
9: Bis auf ein paar Platz- und Schürfwunden ist Herr Defranc unverletzt.
0: Aber er ist aus 40 Metern von einer Brücke gefallen und auf eine Straße gestürzt.
9: Das ist zwar praktisch unmöglich, aber solche, ich nenne es einfach mal Wunder, passieren ab und an.
7: Ich bin nicht bei der Polizei, weil ich an Wunder glaube.
9: Richtig. Viel wahrscheinlicher ist, dass sie jemand reinlegen will und irgendein Trick dahinter steckt.
7: Dürften wir denn bitte die Akte und die Röntgenbilder des Patienten sehen?
9: Ja, selbstverständlich. Folgen Sie mir bitte. Ich habe auch schon die Krankenakte des Patienten herausgesucht. Doch bis auf ein paar Erkältungen und eines gebrochenen Fingers wegen einer Schlägerei ist nichts vermerkt.
10: Guten Tag, Dr. Riviera.
9: Ah, hallo.
11: Können Sie mir jetzt endlich sagen, auf welchem Zimmer Herr Defranc liegt?
10: Das ist egal. Ich darf Sie eh nicht zu ihm lassen.
11: Wieso nicht?
10: Zur Zeit des Visiten.
9: Bitte hier herein.
0: Sag mal, kam euch der Kerl auf dem Flur auch so bekannt vor?
7: Ein wenig, ja.
1: Wen meint ihr?
0: Na, der gerade mit dem Krankenpfleger gesprochen hat.
1: Da habe ich nicht drauf geachtet.
0: Jetzt ist er weg. Verdammt, ich kenne das Gesicht doch.
9: Entschuldigen Sie?
0: Entschuldigung, ich war in Gedanken.
9: So, hier sind sie. Die Röntgenbilder des Patienten.

0: Hier, bitte sehr. Die Akte.
1: Oh, danke.
0: Haben Sie sonst noch Fragen?
2: Nein, ich denke, das war's. Oder?
3: Einen Moment noch. Was ist das da zwischen seinen Rippen?
0: Wo?
3: Da, der Schatten.
0: Keine Sorge. Das ist ganz normal.
1: Können wir wieder ins Krankenzimmer gehen? Ich muss noch Fingerabdrücke nehmen.
2: Die wurden ihm doch schon bei der Polizeiwache abgenommen.
1: Eben.
2: Ah, du meinst, dass wir es mit zwei Personen zu tun haben?
1: Zumindest möchte ich das ausschließen.
2: Dann bin ich aber mal gespannt.
3: Findest du das nicht etwas paranoid?
1: Ist er schon wieder weg?
0: Wer?
1: Na, der Patient.
0: Ist er nicht mehr im Zimmer? Lassen Sie mich mal rein.
3: Vielleicht wurde er verlegt?
0: Nicht ohne meine Anweisung.
2: Außerdem würde dann das Bett nicht mehr hier stehen.
1: Es sieht so aus, als wäre er aufgestanden und einfach gegangen.
2: Und es scheint, als hätte er es eilig gehabt. Die Bettdecke liegt auf dem Boden.
3: Ich frage die Schwester auf dem Flur, ob sie etwas gesehen hat. Ihr seht euch hier um. Entschuldigung, wissen Sie, woher Defranc ist? Der Mann aus Zimmer 708.
4: Vermutlich auf seinem Zimmer.
3: Nein, ist er nicht.
1: Er ist weg?
3: Haben Sie etwas Ungewöhnliches beobachtet? Was ist mit dem Mann vorhin, der sich bei Ihnen erkundigt hat?
4: Er wollte wissen, wo der Patient liegt und was mit ihm passiert ist. Ich wusste nicht, was ich davon halten soll. Er war so unfreundlich. Deshalb habe ich versucht, ihn schnell abzuwimmeln.
3: Haben Sie ihm etwas erzählt?
4: Seine Zimmernummer. Er hat so lange auf mich eingeredet, bis es mir rausgerutscht ist. Aber sonst nichts. Er sagte, er sei der Bruder des Patienten, aber das glaube ich nicht.
3: Warum?
4: Naja, es schien, als würde er sich nicht für Herrn Defranc interessieren. Wie eine Versicherung, die wissen möchte, ob ein Patient überlebt hat. Es klang einfach unehrlich, wissen Sie? Außerdem sahen sich die beiden wirklich nicht ähnlich.
3: Können Sie sich noch an das Aussehen des Mannes erinnern?
4: Ich denke schon, ja.
3: Beschreiben Sie ihn.
4: Er war so vielleicht Mitte 40, Ende Mitte 40. Vielleicht so 1,70, 1,80 groß. Glatze.
3: Gut. Dann kommen Sie bitte zur Vernehmung mit auf die Wache. Sie können uns dabei helfen, ein Phantombild zu erstellen.
5: Das Phantombild, welches wir erstellten, zeigte einen Mann um die 40 mit Glatze und weichen Gesichtszügen. Auch wenn uns der Mann bekannt vorkam, weiter brachte uns das Bild nicht.
6: Luxemburg, Polizeieinsatzleitung, 23.36 Uhr.
1: Okay, fassen wir mal zusammen. Wir haben zwei Leichen, die auf dieselbe Art an verschiedenen Orten ermordet wurden. Einziger Unterschied zwischen ihnen, dem einen fehlt das Herz, dem anderen die Leber.
2: Außerdem waren beide Italiener.
1: Oh, richtig.
2: Vielleicht ist es einfach nur ein Spinner, der Aufmerksamkeit wollte.
1: Ich glaube nicht. Solche Menschen wollen zwar größtmögliches Aufsehen erregen, aber für gewöhnlich machen sie es so, dass sie selbst im Mittelpunkt stehen und nicht ihre Tat.
2: Soll heißen?
1: Na, dass der Tathergang zu exzentrisch ist.
2: Nun, dann wäre da noch Luc Defranc, unser Hauptverdächtiger, der scheinbar die Fähigkeit hat, sich in Luft aufzulösen.
3: Ebenso wie die alte Frau und der dritte Mann, den sie am Tatort beobachtet hat.
1: Ja, eine alte Frau mit einer blühenden Fantasie.
3: Vielleicht derselbe, der sich auch im Krankenhaus nach Defranc erkundigt hat.
1: Gut möglich. Ich denke, die einfachste Erklärung ist auch in diesem Fall die richtige.
2: Und was ist die einfachste Erklärung?
1: Vielleicht ein Mord mit rassistischem Hintergrund. Dazu würden auch die Kapuzen passen. Oder, was ich für wahrscheinlicher halte, Defranc ist schizophren. In jedem Fall gibt es dann aber noch mindestens einen Mitwisser oder gar Komplizen, der mit am Tatort war.
3: Und was ist mit der Steinplatte?
1: Ich glaube nicht, dass sie für diesen Fall relevant ist. Vermutlich wurde sie dort nur von einem Touristen vergessen.
3: Wir sollten nichts außer Acht lassen.
1: Ja, das stimmt. Oft sind es nur Details, auf die es ankommt.
2: Mal sehen, was die Nacht bringt. Sämtliche Brücken werden überwacht und fast alle Polizisten Luxemburgs sind in Alarmbereitschaft.
1: Möchte noch jemand einen Kaffee?
6: 21 Minuten später.
1: Dieses Warten bringt mich noch um.
2: Ich gehe ran. Thomas Peschel, Büro der Einsatzleitung. Das ist keine 500 Meter von hier entfernt. Wir machen uns sofort auf den Weg. Schicken Sie auch das Spezialkommando, falls der oder die Täter eine Geisel haben. Okay, es wird ernst. Der Hausmeister der St. Gabrielskirche hat sich gemeldet. Er wurde niedergeschlagen und sein Schlüssel zur Kirche gestohlen.
3: Und?
2: Die Beschreibung des Täters stimmt exakt mit dem Mann auf dem Phantombild aus dem Krankenhaus überein.
1: Das muss er sein! Schnell!
6: St. Gabrielskirche, 23.53 Uhr.
1: Alleine sollten wir da nicht rein. Wir müssen auf das Einsatzkommando warten.
3: Die Tür ist nur angelehnt. Der Täter ist ganz sicher da. Was ist... Verdammt, was war das?
2: Es hat sich angehört, als würde ein Haus zusammenbrechen oder so.
1: Vielleicht wissen die anderen, was das war. Ich funk sie an. Hier spricht Einheit 738. Einsatzleitung SE, bitte kommen.
7: Hier Einsatzleitung SE.
1: Wir sind jetzt an der St. Gabrielskirche. Habt ihr diesen Krach auch gehört?
7: Positiv.
1: Ist der Grund dafür bekannt?
7: Mehrere Brücken in der Stadt sind einfach so eingestürzt.
3: Was? Oh.
1: Wird das Einsatzkommando wie geplant an der St. Gabrielskirche eintreffen?
7: Negativ. Das Einsatzkommando wird sich um circa eine Stunde verspäten.
1: Sollte der Täter wieder jemanden in seiner Gewalt haben, ist er in Lebensgefahr. Wir werden eingreifen.
7: Verstanden.
3: Du denkst, er hat einen weiteren Touristen in seiner Gewalt?
1: Höchstwahrscheinlich.
2: Uns bleibt nichts anderes übrig. Rein da.
3: Hier unten scheint alles ruhig zu sein.
1: Ich denke, wenn die Leiche wieder aufgehängt werden soll, wird der Mord wahrscheinlich im Glockenturm stattfinden.
2: Was ist das da vorne, auf dem Boden?
3: Sieht aus wie eine Blutspur.
1: Sie führt durch die Tür in den Glockenturm. Das kam definitiv von oben. Schnell!
3: Die Treppe hoch.
8: Nein! Was haben Sie vor? Lassen Sie mich gehen! Bitte!
9: Luane Matris! Luane Matris! Luane Matris!
8: Was hat das zu bedeuten? Lassen Sie mich gehen!
9: Exuoto Alpinae! Exuoto Alpinae! Exuoto Alpinae!
10: Stopp! Kommen Sie doch herein. Ich habe Sie fast schon erwartet.
1: Snyder.
10: Kein Schritt weiter, oder ich schieße.
3: Lassen Sie die Waffe fallen, Snyder. Und Sie, Defran, gehen Sie von dem Mann weg.
5: Snyder hatte seinen Vollbart und seine langen Haare abgeschnitten. Er hielt einen Revolver auf uns gerichtet. Luc Defran stand vor einem uns unbekannten Mann, der auf dem Boden kauerte und hatte die Augen geschlossen. Scheinbar war er in einem tranceähnlichen Zustand. Er streckte seine Arme aus, legte die Hand um den Nacken des Opfers und riss ihn hoch.
1: Defran! Lassen Sie ihn sofort los!
2: Wenn Defran auch eine Waffe hat, sind wir geliefert. Aus unserer Position können wir den Mann nicht überwältigen, ohne ihn zu verletzen.
3: Sie haben keine Chance. Die Verstärkung ist bereits unterwegs.
10: Ach, ich denke nicht. Die Erschütterung dürfte Sie aufgehalten haben.
3: Haben Sie die Brücke gesprengt?
10: Gesprengt! Verodonus hat sie einstürzen lassen. Einfach so.
2: Was hat das zu bedeuten, Snyder?
10: Er hat mich auserwählt. Er wird zurückkehren und ich verkünde seine Ankunft. Nach diesem Ritual ist seine Macht wiederhergestellt.
1: Sind Sie verrückt geworden?
10: Nein, ich habe den Dolch gefunden. Er war bei den Skeletten am Wittenberg und als ich ihn berührte, sprach Verodonus zu mir. Ich bin der Auserwählte, der ihn zurückbringt.
9: Bitte, helfen Sie mir.
5: Noch immer hatte der Fran das Opfer am Genick gepackt, dessen Gesicht rot anlief. Wir mussten etwas machen.
1: Und zwar schnell.
2: Snyder, nehmen Sie endlich die Waffe runter.
10: Sie nehmen die Waffe runter? Oder wollen Sie, dass der Mann wegen Ihnen stirbt?
2: Sie kommen hier nicht raus. Geben Sie auf.
10: Sie haben es so gewollt. Defran, töte ihn.
8: Nicht!
1: Defran drückte immer stärker zu. Und der Mann schrie immer lauter.
3: Lassen Sie das, Defran.
10: Mach weiter. Töte ihn.
3: Nicht!
10: Er kann Sie nicht hören. Er gehorcht nur mir. Mach weiter. Ich will, dass du ihn zerreißt.
8: Nein, nicht!
10: Seine Kraft. Bring es zu Ende.
1: Wir mussten Snyder ausschalten. Dann würde Defran den Mann loslassen. Noch immer hatten wir unsere Dienstwaffen erhoben und auf Snyder gerichtet. Doch zwischen uns waren Defran und das Opfer. Carmen versuchte, Defran zu umkreisen, um freie Schussbahn zu haben.
10: Das ist die letzte Warnung. Bleiben Sie stehen! Wie kann das...
1: Carmen hatte geschossen und getroffen. Zwar nur die Schulter, aber das reichte für Snyder. Er verlor das Bewusstsein. Im selben Augenblick sackte auch Luc Defran zusammen.
6: Luxemburg, Parapol-Hauptquartier, 2 Tage später.
1: Wie sich herausstellte, war auch das letzte Opfer ein italienischer Tourist. Seine Verletzungen waren nicht lebensbedrohlich und er konnte das Krankenhaus schnell wieder verlassen. Auch Defran erholte sich nach seinem Zusammenbruch schnell, zumindest körperlich. Er sprach seitdem kein Wort mehr. Dennoch, obwohl der Fall gelöst war, gab es immer noch einige ungelöste Rätsel, die nur Snyder aufklären konnte. Er gestand, nachdem ihm der Staatsanwalt bessere Haftbedingungen versprochen hatte.

0: Verhör des Verdächtigen Wilhelm Snyder, Luxemburg Stadt.
1: Nun gut, ich werde Ihnen erzählen, was Sie wissen wollen. Aber ich fürchte, Sie werden mir nicht glauben.
0: Sprechen Sie. Ob wir Ihnen glauben oder nicht, entscheiden wir später.
1: Na gut, wo soll ich anfangen?
2: Am besten am Anfang.
1: Es war an einem Samstag vor knapp 3 Monaten. Der Tag, an dem ich die Skelette bei einer Ausgrabung am Wittenberg gefunden habe.
2: Ja, davon haben wir bereits gehört. Die Skelette stehen jetzt im Museum.
1: Ja, die Skelette waren nicht das Einzige, was ich dort gefunden habe. Bei ihnen lag auch ein Opferdolch, bedeckt mit seltsamen Symbolen. Es war die Entdeckung meines Lebens. Ich wollte ihn anfassen, doch dann explodierte etwas vor meinen Augen. Ein helles, gleißendes Licht.
2: Und dann?
1: Als es wieder verschwunden war, stand Phaodonus vor mir. Er besaß keine Form, keinen festen Körper. Er war immateriell und sprach zu mir ohne Stimme, projizierte seine Gedanken in mein Gehirn. Ich wusste, er war eine Gottheit der Kelten gewesen und er erzählte mir, wie ein Schamane ihn in den Dolch bannte. Ja, in den Dolch, kurz bevor die Römer die Einheimischen besiegten und von hier vertrieben. Phaodonus sollte wiederkehren und sich an denen rächen, die sein Volk vernichtet hatten.
0: Entweder war Snyder geisteskrank oder es war seine Taktik, um nicht ins Gefängnis zu müssen.
1: Ich sollte ihm bei seiner Rache helfen. Er wollte einen menschlichen Körper übernehmen, um seine alte Macht wiederzuerlangen. Den Körper eines direkten Nachfahren des Schamanen. Dieser Körper war de Fran. Phaodonus persönlich hat ihn auserwählt. Meine Aufgabe war es, Phaodonus Macht mit Hilfe des Rituals zu kanalisieren.
0: Diese Rituale. Wie genau liefen sie ab?
1: Phaodonus gab mir die Opfer vor. Ich wartete, bis sie alleine waren. Dann schlug ich sie nieder und brachte sie zum Opferplatz.
2: Sie meinen die Brücken?
1: Ja, genau.
2: Wieso gerade Brücken und die Kirche?
1: Phaodonus wollte, dass seine Ankunft angekündigt wird. Er wollte, dass möglichst viele Zeuge davon werden, was er mit seinen Gegnern macht.
0: Was hat es mit der Steintafel am ersten Tatort auf sich?
1: Die Steintafel brauchte ich, um die Ritualformel aufzusagen. Dazu reichte schon ein einfaches Duplikat aus dem Museum. Nach der ersten Opferung muss ich sie vor Erschöpfung dort vergessen haben.
2: Wenn ich das richtig verstanden habe, hat also die Frauen die Menschen getötet. Wie hat er das gemacht?
1: Phaodonus ergriff für kurze Zeit die Kontrolle über ihn. Ich band dann das Opfer am Geländer fest und las die Formel vor. Bereits nach wenigen Sätzen verwandelten sich de Frans Hände in riesige Klauen und rissen das Opfer auseinander.
0: Ich stutzte, genau wie Beatrice Frapp berichtet hatte.
1: Phaodonus hatte noch nicht die volle Kontrolle über de Frans. De Fran musste mit ansehen, wie sein Körper Phaodonus gehorchte und die Menschen umbrachte. Er konnte euch warnen und sich sogar aus Verzweiflung von der Brücke stürzen. Doch Phaodonus ließ De Fran den Sturz überleben und ihn aus dem Gefängnis ausbrechen. Mit jedem Opfer wurde Phaodonus mächtiger. Zuletzt ließ er sogar die Brücken Luxemburgs einstürzen, damit die letzte Opferung nicht gestört wird.
2: Wenn der Phaodonus so mächtig war, wieso konnte er uns nicht aufhalten?
1: Es wäre ihm ein leichtes gewesen, doch er brauchte ja seine ganze Kraft für das Ritual.
2: Der Dolch, den Sie gefunden haben, was ist mit ihm passiert?
1: Der steht jetzt im Museum. Nachdem ich ihn berührt hatte, war jegliche göttliche Kraft aus ihm gewichen.
2: Hat Phaodonus die Frau für immer verlassen, als er zusammengebrochen ist?
1: Vermutlich ja, aber wer weiß das? Er muss eine Menge Unheil in de Frans Körper hinterlassen haben.
3: Die weitere Vernehmung brachte keine neuen Erkenntnisse. Snyder erzählte nur immer wieder von Phaodonus und den Opferungen. Was hat es wirklich mit den Geschehnissen auf sich? War Snyder wirklich krank? Oder steckt noch mehr dahinter?

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0: Luxemburg, Polizeiwache.
1: Hey, André, komm schnell mit.
2: Was ist denn?
1: Ich muss dir was am PC zeigen.
2: Na schön.
1: Sieh dir das an. Ich habe das Überwachungsvideo aus Defrons Zelle, als wir ihn ausgenüchtert haben, Bild für Bild angesehen. Und jetzt sieh dir das an.
2: Ich starrte auf den Bildschirm. Es war das letzte Bild, welches aufgenommen wurde, bevor die Kamera ausfiel. Es zeigte einen Schatten, welcher sich mit unheimlicher Geschwindigkeit auf sie zubewegen musste. Ein Schatten mit riesigen Klauen und dem Gesicht von Luc Defrons.

0: Mann! Wie kriege ich dieses verdammte Teil nur auf?
1: Geduld, Meister.
0: Wie nennt man das Teil noch gleich?
1: Zauberwürfel.
0: Finsterer Zauber. Ich hab keinen Bock mehr. Mir reicht es jetzt.
1: Es ist offen, Herr.
0: Und ich quäle mich hier seit 2 Stunden ab. Na, endlich ist das 2. Rätsel gelöst. Naja, mehr oder weniger. 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Was bisher geschah?
2: Hast du schon was von diesem mysteriösen Unfall gehört?
3: Weißt du die Leiche,
2: die heute Morgen angekommen ist? Gestern Nacht hat eine verwirrte Frau bei der Polizei angerufen, dass sie und ihre Freunde von einem Besoffenen angegriffen worden sind, der nur so vor sich hingekrächzt hatte. Der Typ soll das Opfer erst in den Hals gebissen und ihm dann das Gesicht zerfetzt haben.
4: Wow, schau dir mal sein Gesicht an.
2: Das sieht aus, als hätte ein Tiger seine Pranke da drüber gezogen.
4: Guck mal, das scheint die Bisswunde zu sein.
2: Was ist das? Der lebt ja noch.
4: Sicher nicht. Zur Seite, Vanessa. Nein, gib mir den Bohrer da vorne.
2: Ja, okay. Hier, was hast du vor?
4: Sein Hirn zerstören.
2: Was redest du denn da? Der hat noch gelebt und du?
4: Er hat nicht mehr gelebt. Ja, das war ein Zombie und ja, er war bereits tot.
2: Hörst du dir eigentlich mal selbst zu?
4: Es sind etwa 24 Stunden vergangen. Es kann sein, dass sie noch nicht getötet wurden und sich nach und nach verwandeln. Die Zellen veranlassen den noch lebenden Körper, sich einsam zurückzuziehen und alles zu meiden, was das Hirn unnötig anstrengt. Diese Fabrik ist nur 1 Kilometer von dem Camp entfernt und entlegen agiert es ja kaum. Wenn sie noch leben,

0: dann sind sie vielleicht hier. Was ist los?
1: Das kann nicht richtig sein.
0: Was? Das ist nicht möglich. Und Jan auch. Wieso stehen die so schnell auf? Keine Ahnung. Aber wenn der Kopfschuss sie nicht zum Schweigen bringt, was dann? Ich habe in den Kopf geschossen. Aber sie sind wieder aufgestanden und schneller als zuvor. Gleich werden sie uns finden. Was kann ich tun, um sie aufzuhalten?
1: Wie wär's damit?
0: Das ist gut. Schub sie gegen den Holzstamm. Ich ramme ihr die Stange durch den Körper. Jetzt der Hammer!
1: Ja! Das sollte halten.
0: Fesseln sie noch fester. Jenny wird uns Hilfe schicken. Bis dahin sollten sie unentdeckt bleiben. Anschließend gehen wir zurück und fesseln auch Anna. Auch sie wird irgendwann wieder aufstehen.
1: Na schön. Dann lass es uns schnell hinter uns bringen, bevor sie sich befreien können.
2: Ach Mann, Zoe. Was hast du dir dabei gedacht?
0: Soll das etwa heißen?
2: Ja, dich hat ein Zombie verletzt.

0: Schönen guten Tag, junger Freund. Was bringt dich in meine bescheidene Kirche?
1: Ich möchte beichten, Vater.
0: Selbstverständlich, mein Junge. Ich freue mich über jeden, der die Gnade Gottes sucht. Der Beichtstuhl ist frei. Folge mir einfach. Was ist denn los? Egal, was dir Sorgen bereitet, Gott wird sich deiner Sünden annehmen und dir vergeben.
1: Das ist eine sehr schöne Kirche, Vater.
0: Sie ist unscheinbar, aber verbirgt viele Geheimnisse.
1: Wozu in den Beichtstuhl gehen? Wir können auch hier vor dem Kreuze Jesu sprechen.
0: Ganz wie du möchtest. Setze dich und wir sprechen über deine Sünden.
1: Vergib mir, Vater, denn ich habe gesündigt.
0: Gut, mein Junge. Erzähl mir einfach, was dir auf der Seele liegt. Gott wacht über uns.
1: Ich habe etwas Schreckliches getan, Vater.
0: Nur Mut, mein Junge. Gott ist an deiner Seite.
1: Vor einiger Zeit habe ich mich dem Bösen verschrieben. Ich habe Magie benutzt, um den Menschen meinen Willen aufzuzwingen, aber es gelang mir einfach nicht. Ich war einfach nicht mächtig genug. Sie folgten meinem Willen nicht.
0: Was möchtest du mir damit sagen?
1: Es fehlt mir gar nicht an Macht, wissen Sie? Ich habe die Magie nur nicht richtig angewendet. Sie einfach nicht richtig verstanden.
0: Was soll das bedeuten?
1: Sehen Sie selbst, Vater. Das ist mein Werk.
0: Was sind das für abscheuliche Kreaturen? Was hast du getan?
1: Denken Sie, dass Gott mir verzeihen wird, dass seine geliebten Menschen dem Tode entkommen sind und nun für immer leben werden?
0: Das ist gegen die Natur.
1: Gegen Ihre Natur, nicht gegen meine. Es wird Zeit, dass meine Freunde etwas zu essen bekommen.
0: Ich kann mich nicht mehr bewegen. Wie machst du das?
1: Sie können sich meiner Macht ohnehin nicht entziehen. Also versuchen Sie es gar nicht erst. Ich will nur antworten, Vater. Wo ist das Grabmal des Magnus?
0: Das werde ich dir niemals sagen.
1: Meine Kreaturen haben Hunger, Vater. Sofern sie nicht zum lebendigen Futter werden wollen, sollten sie meiner Aufforderung nachkommen. Also, Vater, wo ist das Grab?
0: Da werde ich sterben, als es dir zu verraten.
1: Na schön. Ich werde einem Diener Gottes doch sicher nicht widersprechen. Na, ob Gott mir das verzeihen wird.
2: Seit Jahrhunderten tobt auf der Erde ein Krieg zwischen Licht und Dunkelheit. Dämonen, Geister, Untote und andere Wesen der Schattenwelt beanspruchen die Herrschaft über die Reiche von Himmel und Hölle. Doch einige Menschen geben ihre Heimat nicht ohne Kampf auf. Sie jagen die Kreaturen der Finsternis und vernichten sie. Sie sind die Dämonenjäger, furchtlose Kämpfer, die nicht zulassen, dass dieser Krieg das Ende der Menschheit einläutet. Geheimnisvolle Rächer der Erde, Wächter des Lichts und Henker der Verfluchten. Verstreut auf der ganzen Welt sind sie unsere einzige Hoffnung. Und einer von ihnen war Valentin Darl.

0: Zoes und Vanessas Wohnung, Münster.
1: Sei doch endlich mal still, Valentin. Du machst mich mit deinem Hin und Her ganz verrückt.
2: Ich überlege doch nur, was wir tun können.
1: Du weißt genauso gut wie ich, dass es keine Heilung gibt.
2: Es gibt immer einen Weg. Volker wird uns sicher helfen können, wenn er seinen Arsch endlich mal herbewegen würde.
3: Ah, das wird er sein. Hat sich ganz schön Zeit gelassen. Hi, was machst du denn hier?
4: Ich habe mir Sorgen um Zoe gemacht. Und bei Untoten könnt ihr sicher jede Hilfe gebrauchen, die ihr bekommen könnt.
3: Gut, dass du da bist. Valentin dreht langsam durch.
4: Hallo zusammen. Hier ist ja ziemlich was los.
2: Ach.
4: Ist alles in Ordnung? Ihr seid so still.
1: Ich wurde gekratzt.
4: Was? Ist das wahr?
2: Ja. Danke, dass du gekommen bist.
4: Ach, Mensch, Zoe. Was machst du denn für einen Scheiß?
1: Ich weiß nicht einmal, wie es passiert ist. Aber Valentin hat mich schon ausgeschimpft, wie naiv ich war zu glauben, dass ich es alleine mit den Zombies aufnehmen könnte. Zum Glück war Vanessa bei mir.
5: Zumindest konnten wir diese Dinger fesseln.
4: Wir finden eine Lösung. Ist Volker immer noch nicht da?
2: Nein. Ach. Und per Handy kann ich ihn auch nicht erreichen.
4: Ja, ich habe noch eine andere Nummer. Ich mache ihm ein wenig die Hölle heiß. Wir brauchen ihn.
2: Ja. Leider.
3: Und was sollen wir jetzt machen?
2: Wir sollten uns diese Zombies anschauen und vernichten.
4: Jimmy, wo steckst du verdammt nochmal?
2: Es wird sicher einen Weg geben. Sag mal, was machst du da eigentlich?
3: Ach, ich höre mir den Polizeifunk an. Vielleicht hören wir was von einem neuen Angriff.
2: Gute Idee, danke.
4: In einer halben Stunde ist er hier.
2: Oh, jedes Mal das Gleiche. Na schön. Wir sollten uns aufteilen. Volker und ich werden uns die beiden Zombies in der Scheune anschauen. Jenny und Finn, ihr kümmert euch um das Mädchen in der alten Halle, okay?
3: Das kriegen wir hin.
2: Und du bleibst hier und ruhst dich aus, Zoe.
1: Nein, ich komme mit euch. Ich weiß genau, wo die Dinger sind. Außerdem will ich hier nicht auf meinen Tod warten. Solange ich noch laufen kann, bin ich dabei. Was da?
2: Aber ich mache mir doch nur Sorgen.
1: So wie ich mir immer Sorgen um euch mache. Trotzdem lasse ich euch gehen. Jetzt weißt du mal, wie anstrengend das ist.
4: Ach, lass sie mitgehen. Sie weiß genau, was passiert ist und wo diese Dinge sind. Das wird uns helfen.
2: Na gut.
1: Willst du hierbleiben, Vanessa?
5: Nein, ich bin auch dabei. Ich will hier nicht alleine rumsitzen und mir die Nägel lackieren, wenn du in den Seilen hängst. Ich weiß, wo sich die andere Kreatur befindet. Ich gehe mit dem Mädel.
4: Was?
2: Das ist eine gute Idee. Dann finden wir die Untoten schneller. Aber nur, wenn du dich wirklich bereit fühlst, Vanessa. Ich will dich nicht da reinziehen.
5: Es kann ja kaum noch schlimmer werden. Dazu stecke ich schon zu tief in der Scheiße. Wir rocken das.
4: Und ich werde wohl gar nicht gefragt. Na schön, aber du tust, was ich sage.
5: Ich gehöre ganz dir, meine Hübsche.
2: Tja, dann lasst uns keine Zeit verschwenden. Schreib Volker eine SMS, dass ich mich mit ihm bei der Scheune treffen werde. Wir brauchen dringend eine Lösung.
0: Alte Scheune am Rande von Münster.
2: Na, da ist er ja endlich. Das wurde auch Zeit. Geht es dir soweit gut?
1: Hör auf, alle 30 Sekunden zu fragen. Es geht mir gut.
2: Du bist spät dran.
6: Nun pump dich nicht gleich wieder so auf. Was kann ich dafür, dass du die Hölle anziehst wie der Scheißhaufen, die fliegen?
2: Ich hab keinen Bock auf diesen Kindergarten. Wir brauchen deine Hilfe.
6: Ja, Jenny heult mir auch schon die Ohren voll. Wo brennt's denn? Jenny hat was davon erzählt, dass jemand gekratzt worden ist. Wer ist das Opfer?
2: Sie ist noch lange kein Opfer. Das ist Zoe. Sie wurde am Rücken gekratzt.
6: Naja, macht euch keine allzu großen Hoffnungen. Darf ich die Wunde mal sehen?
1: Ja, okay.
6: Das ist eindeutig die Wundnarbe eines Zombies. Gibt es Anzeichen, wann die Zellen den Körper sterben lassen?
2: Vermutlich haben wir noch knapp 20 Stunden Zeit.
6: Naja, das geht ja noch. Genieße deine letzten Stunden. Kann ich mir diese Dinge anschauen?
2: Ja. Gleich hier in der Scheune.
6: Na, dann will ich mir die Hübschen mal ansehen.
1: Das ist ja echt ein Arsch. Wo hat Jenny den denn ausgegraben?
2: Er ist der Beste seines Faches. Ich kenne kaum jemanden, der sich mit Untoten so sehr beschäftigt hat. Wenn also jemand eine Lösung findet, dann ist er das.
1: Also müssen wir uns seine Kommentare gefallen lassen.
2: Er ist leicht eingeschnappt. Im Zweifel packt er seine Sachen und haut beleidigt ab. Das traue ich ihm zu. Aber er soll nicht übertreiben. Auf diese Spielchen habe ich nur wenig Lust.
1: Na schön.
2: Na, was sagst du zu diesen Dingern?
6: Ganz schön lebhaft. Folgen jeder meiner Bewegung.
2: Was hast du mit deiner Machete vor?
6: Mach dir nicht gleich ins Hemdchen. Ich brauche nur einen besseren Blick. Wie ich sehe, habt ihr dem Ding bereits einen Kopfschuss verpasst.
1: Ja, aber wie du siehst, zappeln sie immer noch herum. Mit Mühe und Not konnten wir sie...
6: Ja, ihr seid Helden und habt ein willenloses Monster angekettet. Bla, bla, bla, juhu.
2: Reiß dich mal ein wenig zusammen.
6: Und du heul nicht gleich rum. Halte mal die Machete.
2: Sehe ich aus wie dein Kleiderständer?
6: Vorsichtig, Junge.
2: Ach, mach doch, was du willst. Warum reagiert es auf Weihwasser?
6: Ja, das ist seltsam. Schaut euch das mal an.
1: Warum hast du ihn den Kopf abgeschlagen?
2: Drehst du jetzt völlig durch? Was sollte das?
6: Ich will euch was demonstrieren. Guckt mal genauer hin.
2: Hä? Wie kann das Ding noch weiterleben?
6: Kein Zombie kann mit abgetrenntem Kopf weiterlaufen. Die Zellen brauchen die Steuerung über das Gehirn. Und wenn ihr jetzt eins und eins zusammenzählt?
2: Sie werden gesteuert.
6: Nekromantie ist das Zauberwort.
2: Bist du dir da sicher?
6: Natürlich bin ich das.
2: Das wäre gar nicht gut.
1: Moment mal. Ich verstehe kein Wort mehr. Sind das jetzt Zombies oder nicht?
6: Nein. Ihre Körper werden durch schwarze Magie dazu gebracht, zu laufen und zu töten.
2: Stell es dir wie ein Puppenspiel vor. Die Puppe erlangt erst dadurch Leben, indem der Puppenspieler die Puppe führt. So ähnlich ist es mit diesen Toten. Sie sind tot, aber ihre Körper werden von einer Macht jenseits dieser Scheune gesteuert. Aus diesem Grunde ist es auch egal, wenn wir das Gehirn zerstören oder den Kopf abhacken. Solange deren toter Körper gesteuert wird, können wir sie nicht aufhalten. Das ist eine schreckliche Magie.
6: Aber unglaublich interessant und mächtig. Wir müssen die Körper schon verbrennen oder zerstückeln, um sie aufzuhalten.
2: Oder wir finden den Nekromanten, der diese armen Geschöpfe steuert.
6: Das ist zwar die schwierigste Variante... Aber das wäre auch möglich.
1: Also werde ich nicht sterben?
6: Von diesem Problem kommst du nicht mehr runter, Schätzchen. Auch wenn sich gerade keine Zombiezellen in deinem Körper befinden, so bohrt sich gerade schwarze Magie hindurch und wird dich nach einer bestimmten Zeit töten und automatisch übernehmen. Danach hat der Nekromant die volle Kontrolle über deinen toten Körper. Es sei denn, er gibt dich auf.
2: Hör mit dem Scheiß auf! Wir können das stoppen, Zoe. Wir müssen nur diesen Nekromanten innerhalb der nächsten Stunden finden. Dann...
6: Als ob das so leicht wäre. Die Nekromanten sind mit einem Fluss aus schwarzer Magie mit den Toten verbunden. Wie mit einem Seil. Gute Nekromanten verstecken ihre Spuren in ihren Geschöpfen. Und je besser sie sind, umso geringer sind die Spuren. Je mehr Untote er aber kontrolliert, umso schwächer wird er. Und die Spuren sind leichter zu finden. Ich könnte versuchen, die Magie zurückzuverfolgen.
2: Dann tu das.
6: Ja, ich mach ja schon. Gib mir ein paar Sekunden.
7: Volker nahm einen Stein vom Boden auf und malte sich und den Untoten in einen Kreis ein. Er setzte sich vor das Geschöpf und blickte ihm tief in die blutunterlaufenen Augen.
6: Sektatio!
7: Plötzlich sackte der Untote zusammen und Volker fiel zur Seite.
1: Was macht er da?
2: Ich habe keine Ahnung. Das Wort habe ich noch nie gehört. Vielleicht versucht er, die schwarze Magie aufzuspüren.
7: Nach wenigen Sekunden wachten Volker und der Untote wieder auf.
2: Willkommen zurück. Konntest du was herausfinden?
6: Die Spur war komischerweise leicht nachzuverfolgen. Entweder ist ein blutiger Anfänger, oder er will, dass wir ihn finden. Die Spur verliert aber an Kraft. Er will diese Untoten anscheinend aufgeben. Sie werden in ein paar Stunden still sein und ihren Frieden finden.
2: Dann begraben wir sie später. Wo finden wir den Nekromanten?
6: In irgendeiner Kirche, 15 Kilometer nördlich von hier. Ich schaue mir mal die Umgebung auf der Landkarte an.
2: Da nichts wie los. Ich gebe Jenny Bescheid. Und dann retten wir dich, Zoe.
3: Und dieses Ding habt ihr angekettet? Nicht schlecht.
5: Naja, das Mädchen hat zum Glück noch gepennt, oder wie man das nennen will, als wir sie fesselten. Das war ganz einfach. Diese Viecher in der Scheune waren wesentlich hartnäckiger. Ich kann das immer noch nicht ganz begreifen, was hier passiert. Sag mal, machst du das eigentlich schon lange?
3: Dämonen jagen?
5: Ja.
3: Schon lange. Valentin habe ich vor etwa 5 Jahren kennengelernt. Aber mein erstes Erlebnis mit einem Dämon ist mittlerweile, lass mich nachdenken, ja, so 8 Jahre her.
5: Du warst sicher genauso geschockt wie ich.
3: Ich bin damals etwas anders in die Sache hineingeraten. Das ist eine lange Geschichte, aber ich kenne die Reaktion von anderen. Das ist völlig normal.
5: Vielleicht erzählst du mir deine Story ja irgendwann einmal.
3: Oh klar, warum nicht? Ach, es tut immer gut, solche Dinge mit jemandem zu teilen. Damit helfen wir uns gegenseitig auch, wenn Val das ein wenig anders sieht als ich. Aber es freut mich sehr, dass du so locker damit umgehst.
5: Naja, innerlich schlottern mir schon ganz schön die Beinchen.
4: Na, ihr seid ja in Plauderlaune.
5: Uns bleibt ja kaum was anderes übrig. Ich habe keinen Bock, in der Ecke zu sitzen und zu heulen. Ihr könnt sicher jede helfende Hand gebrauchen, die ihr bekommen könnt.
3: Gibt es gute Neuigkeiten?
4: Ja, eigentlich schon.
5: Eigentlich?
4: Ja, Volker hat herausgefunden, dass diese toten Körper von einem Nekromanten gesteuert werden. Es sind also keine Zombies. Wenn wir diesen Nekromanten finden, können wir quasi der Schlange den Kopf abschlagen und die Toten würdevoll beerdigen.
5: Also können wir Zoe retten?
4: Ach, so scheint es.
5: Aber deine zuckersüße Stirn strahlt nicht gerade Zufriedenheit aus.
4: Ja, das ist alles viel zu leicht. Volker hat einfach mal mit einem Fingerschnippen herausgefunden, dass wir es mit einem Nekromanten zu tun haben. Soweit ich weiß, ist das gar nicht so einfach, so etwas zu erkennen. Und dann findet er auch noch raus, wo er sich befindet. Da stimmt irgendwas nicht. Volker ist gut, aber ganz ehrlich, irgendwas stinkt mir da gewaltig.
3: Und was meint Valentin dazu?
4: Naja, hab ihm noch nichts von meiner Meinung gesagt. Er ist sowieso in diesem Zoe-Wahn. Selbst wenn er eine Falle erkennen sollte, würde er sich der Herausforderung einfach stellen, ohne das ausreichend zu durchdenken.
3: Da hast du vermutlich recht.
4: Was ist los?
5: Ach, ich bin nur ein wenig nachtragend, dass Zoe mir nie etwas von euch erzählt hat. Läuft da irgendwas zwischen diesem Valentin und Zoe? Schließlich ist das Beste für meine Freundin gerade gut genug.
4: Nein. Sie sind eher wie Geschwister und passen gegenseitig auf sich auf. Und dass sie dir nichts über uns erzählt hat, solltest du dir nicht zu Herzen nehmen. Wir versuchen, so wenig Menschen wie möglich in diese ganze Dämonensache reinzuziehen. Wie du siehst, ist der Job sehr gefährlich. Es gibt Menschen, die damit nicht klarkommen, verrückt werden und sich selbst etwas antun. Nicht selten haben wir es dann leider manchmal mit einem rachsüchtigen Geist zu tun. Ach, das wäre ein Teufelskreis.
3: Es gibt auch solche, die daran überaus interessiert sind und sich uns sofort anschließen wollen, ohne die Gefahren zu erkennen. Wir hatten gerade erst so einen Fall. Davon nehmen wir aber meist Abstand. Die Leute sollen sich erst einmal beruhigen und über alles in Ruhe nachdenken. Sich klar werden, was passiert ist und was sie wollen.
4: Glücklicherweise gibt es aber auch Leute wie dich, die eine echte Hilfe für uns sein können und die Sache mit Respekt angehen. Daher habe ich dich auch heute mitgenommen. Du hast dich schließlich bereits bewährt.
5: So, so. Nur deshalb bin ich also hier. Da steckt doch sicher mehr dahinter.
4: Eigentlich nicht.
5: Ich nehme dein Lächeln mal so hin. Also, was machen wir jetzt?
4: Wir fahren zu dieser Kirche und bewaffnen uns, bis die Nähte reißen. Egal, was uns erwartet, wir werden bereit sein. Vielleicht fällt uns auf dem Weg noch eine passende Strategie ein. Bist du sicher, dass du dabei sein möchtest?
5: So schnell werdet ihr mich sicher nicht mehr los.
1: Warum ist Volker eigentlich so ein Arsch?
2: Naja, neben seiner recht eigenartigen und egoistischen Art geht das auf ein Ereignis zurück, das sich vor Jahren mal zwischen uns abgespielt hat.
1: Wir haben doch eh noch ein paar Minuten. Also, lenk mich einfach ein wenig ab.
2: Vor etwa 12 Jahren hatte ich ein kleines Zombie-Problem und er wurde mir deshalb empfohlen. Wie du ja weißt, sind Zombies unglaublich gefährlich und ich kannte mich nur wenig damit aus. Ich ging damals davon aus, dass irgendein Laborfreak zu Hause seinen eigenen Zombie züchten wollte. Als das Monster aus dem Keller entkam, sah es danach aus, als greife das Vieh die Familie an. Volker und ich waren leider zu spät. Daher beschloss er, die Familie mit dem Zombie im Haus einzusperren, ohne näher nachzuforschen.
6: Wir lassen sie da drin. Wenn sie alle tot sind, vernichten wir die Dinger zusammen.
8: Du hast doch völlig den Verstand verloren! Ich habe dich hierher gerufen, damit du eine Lösung für dieses Ding findest.
6: Und meine Lösung ist auch ganz einfach zum Mitschreiben. Ich bin hier, um dieses Ding zu vernichten, nicht um hier die Kuscheltour zu fahren. Wenn du sicher bist, dass es ein Zombie ist, bleibt es da drin.
8: Ich lasse diese Familie nicht einfach sterben.
6: Beweg dich und ich puste dich weg.
8: Mach doch. Ich werde da jetzt reingehen. Du kannst gern die Tür wieder schließen, wenn du Schiss hast.
6: Dann viel Spaß beim Sterben, Rookie.
2: Dieses Arschloch wollte die 6-köpfige Familie samt den Kindern sterben lassen.
1: Krass. Und was ist aus der Familie geworden?
2: Das war noch schlimmer als Zombiezucht. Der Jugendliche der Familie hatte gar keinen Zombie gezüchtet, auch wenn es für mich schwer danach aussah. Bei dem vermeintlichen Zombie handelt es sich um einen seit einem Jahr vermissten Kumpel des Jugendlichen. Er hat ihn das ganze Jahr gefoltert, um zu sehen, wie sich Menschen unter diesen Bedingungen verhalten. Als sein Opfer versuchte zu fliehen, griff er mit letzter Kraft jeden an, der sich ihm in den Weg stellte. Dieser Junge war mehr tot als lebendig.
1: Oh, mein Gott.
2: Ich hatte gehofft, dass etwas Dämonisches dahinter stecken würde, aber leider war es nicht der Fall. Ich habe den Täter überwältigt. Nachdem ich Volker davon überzeugen konnte, dass es kein Zombie war, hat er uns rausgelassen. Die Mutter war in Tränen aufgelöst und geständig, als die Polizei kam. Ich habe selten so etwas Schreckliches miterlebt. Seitdem habe ich gelernt, dass Zombies eher die Ausnahme sind, wie sich nun auch wieder zeigt.
1: Finn sagte mir, dass du die letzten Stunden sehr nachdenklich gewesen sein sollst. Anders als sonst.
2: Naja, ich habe mir Sorgen um dich gemacht.
1: Du brauchst mich nicht anzulügen, das merke ich. Was ist los, Valentin?
2: Ich hätte heute fast einen Menschen erschossen. Er hatte große Schmerzen und ich wollte ihn davon erlösen, aber ich konnte es nicht. Und dann noch dieser Geist.
1: Was ist passiert?
2: Ja, er hatte in meinem Kopf rumgewühlt und Dinge hervorgebracht, die ich seit Jahren verschlossen und verdrängt habe. Das macht mich ein wenig fertig. Heute Morgen habe ich eine Person in den Tod geschickt, obwohl ich wusste, dass er zur Jagd nicht bereit ist. Aber er hat mich so... Ach. Naja. Und dann dieses Mädchen, das unbedingt jagen wollte, obwohl sie keine Ahnung hatte, was sie eigentlich will. Und dann du.
1: Was meinst du damit?
2: Ja, diese ganze Dämonenjagd. Ich bin mir nicht sicher, ob das noch das Richtige ist. Vielleicht soll ich damit aufhören. Es sterben zu viele Menschen in meiner Gegenwart. Ich begehe Fehler, die ich eigentlich nicht machen dürfte. Vielleicht übernehme ich mich auch. Wer weiß das schon. Ich habe das Gefühl, als würde die ganze Welt über mir zusammenbrechen. Es kommt mir so vor, als hätte ich die ganzen Menschen auf dem Gewissen.
1: Rede nicht so ein Unsinn. Wenn du und Finn nicht gewesen wärt, dann wären heute wesentlich mehr Menschen tot, inklusive mir. Lass dich von diesen Kreaturen nicht unterkriegen, was immer dieser Geist getan hat oder hervorholte. Wir sind alle für dich da. Ich, Finn und Jenny. Wir unterstützen dich alle. Wir sind eine Familie und werden uns gegenseitig helfen. So war es immer. Und mit Vanessa ist sicher ein neues Mitglied dazugekommen. Jeden Dämon können wir nicht besiegen. Aber wir können einen Beitrag dazu leisten, dass die Menschheit ein Stück sicherer ist.
2: Ja, du hast wohl recht.
1: Natürlich habe ich das. Und wenn du bereit bist, mir deine Geschichte zu erzählen, werde ich dir zuhören.
2: Ich danke dir.
1: Kopf hoch. Schließlich musst du mir heute noch den Arsch retten. Ansonsten macht dir Vanessa nämlich die Hölle heiß.
2: Na schön. Dann gebe ich mir besser Mühe. Das müsste diese Kirche sein. Ist bei dir noch alles in Ordnung?
1: Mir brennt ein wenig die Lunge, aber es geht noch.
2: Wir schaffen das, Zoe. Vertrau mir.
0: Sankt Pistoriuskirche, Münster.
2: Und du bist sicher, dass wir hier richtig sind?
6: Natürlich bin ich das. Das ist die einzige Kirche in der Nähe.
4: Und was jetzt? Einfach mal anklopfen?
2: Wenn er da drin ist, wird er sicher wissen, dass wir hier sind. Wir gehen rein und suchen diesen Mistkerl.
4: Na klar, was auch sonst. Also auf die gute alte Art. Vanessa?
5: Ja?
4: Ich will, dass du mit Zoe hier draußen bleibst. Kümmer dich bitte um sie.
5: Nein, ich will mitkommen. Sie hat recht, Zoe. Wir stehen ihnen nur im Weg. Na schön.
4: Na dann, lass uns reingehen.
8: Zeig dich, Monster!
4: Sehr subtil.
6: Naja, es scheint zu helfen.
7: Aus der Dunkelheit erschien ein älterer Mann in einer langen Priesterkleidung. Lächelnd blickte er die Jäger an.
9: Willkommen in meiner Kirche. Was kann ich für meine ehrenwerten Gäste tun?
8: Sie sind der Nekromant?
9: So ist es.
8: Sehr gut. Du wirst deine verdammte Magie aus meiner Freundin entfernen. Ansonsten...
9: Ansonsten was?
8: Töte ich dich.
9: Aha, was interessiert mich dieses lächerliche Mädchen? Wir wissen beide, dass du mir nichts tun kannst.
4: Der hat nicht mal gezuckt. Wie ist das möglich?
9: Wie niedlich. Ein Beinschuss.
10: Wie macht er das?
6: Schauen wir doch mal.
9: Na, na, na.
8: Spinnst du? Warum schießt du ihm in den Kopf? Das hätte ihn töten können.
6: Nein, das hätte es nicht. Das ist nicht unser Nekromant, sondern nur eine weitere Puppe.
8: Aber er bewegt sich natürlich und spricht wie ein Mensch. Seit wann können Nekromanten einen toten Körper so steuern, dass er einem Menschen gleicht?
6: Das habe ich bisher nur in den Legenden gelesen. In der Geschichte der Menschheit konnten nur die mächtigsten Nekromanten einen toten Körper so steuern, dass er von einem Menschen nicht zu unterscheiden war. Solange die Verwesung noch nicht einsetzte, konnten sie die Puppen zum Sprechen und Laufen bringen, wie bei einem lebenden Menschen üblich. Das habe ich noch nie zuvor gesehen. Das ist unglaublich.
9: Du musst dann wohl dieser Zombiejäger sein, von dem alle sprechen.
6: Woher kennst du mich?
9: Ich habe meine Quellen.
6: Was willst du von mir?
9: Ich brauche deine Hilfe.
6: Was soll das bedeuten?
9: Sei doch nicht gleich so ungeduldig, das macht ja gar keinen Spaß mit euch. Ich brauche eine bestimmte Information von dir.
6: Und die wäre?
9: Ich bin auf der Suche nach Magnus. Das Grabmal habe ich dank dieses Priesters finden können. Aber es ist versiegelt. Und ich bin sicher, dass du weißt, wie ich dieses kleine Problem lösen kann.
6: Das kann nicht sein.
8: Wer ist das, Volker?
6: Ich dachte, dass es eine Legende sei. Aber bei diesen Nekromanten wundert mich nichts mehr.
9: Er ist nicht nur Legende. Er ist eine lebende Legende. Und hier versiegt.
6: Magnus soll der Erste seiner Art und zugleich der Mächtigste gewesen sein.
9: Richtig. Von ihm habe ich gelernt, diese toten Körper so zu kontrollieren, dass sie sich ohne Probleme in die Gesellschaft einfügen. Solange ich die Zeichen der Verwesung verstecke.
6: Warum willst du ihn erwecken?
9: Magnus suchte sein Leben lang nach einer Möglichkeit, den Tod zu überlisten und seinen Körper zu erhalten. Doch er fand keine Lösung. Sein Körper wurde älter und älter, doch sein Wissen um die schwarze Magie größer und größer. Eines Tages opferte er einen jungen Mann und transferierte seine Seele in den frisch getöteten Körper. Er erfand die Lehre der Unsterblichkeit. Und ich will diese Unsterblichkeitsformel.
6: Die Unsterblichkeit.
8: Ist das möglich, Volker?
6: Keine Ahnung. Wie kommst du darauf, dass ich weiß, wie sich das Grabmal öffnen lässt?
9: Ganz einfach. Deine Familie hat vor Hunderten von Jahren Magnus' Seele in die Katakomben dieser Kirche eingesperrt. Und du wirst das Siegel brechen können. Da bin ich mir sicher.
4: Deswegen diese ganze Zombieshow? Du wolltest Volker hierher locken.
9: Richtig. Meine niederen Diener sollten den Eindruck einer kleinen Zombie-Apokalypse erwecken. Ich wusste, dass irgendein Jäger darauf anspringen wird. Ich hätte aber nicht gedacht, dass ich auch den Zombie-Jäger damit anlocken würde.
8: Und warum sollten die anderen Jäger den Aufenthaltsort von Volker verraten? Jeder hätte dir widerstanden.
9: Oh, oh, oh, du hast doch keine Ahnung.
8: Was meinst du damit?
6: Er meint, dass es ihm egal ist, ob du es ihm sagst oder nicht. Er kann dich einfach töten und anschließend deine Gedanken aufnehmen, wenn er dich kontrolliert. Er wird an jede Information kommen, an die er will.
9: Richtig. Und du weißt auch, was das bedeutet.
6: Ja. Ich zeige dir, wie man das Grab öffnet.
8: Was? Spinnst du?
6: Och, wenn ich es ihm nicht sage, tötet er uns alle und bekommt trotzdem die Information, die er will. Ich hänge an meinem Leben. Und das ist die einzige Möglichkeit.
8: Bleib stehen, oder ich werde dich erschießen.
4: Lass den Blödsinn, Val, das bringt nichts. Er hat sich entschieden.
10: Mach keinen Mist, Valentin.
6: Diese Situation kommt mir bekannt vor. Nur diesmal bist du am Drücker. Du hast keine Ahnung, wie mächtig die schwarze Magie ist. Dieser Nekromant kann Tote kontrollieren, wie ich es noch nie zuvor gesehen habe. Er ist viel zu mächtig für mich. Für uns alle. Geh mir aus dem Weg, Valentin. Und verschwindet hier. Du bist ein Feigling, Valentin.
8: Und du, ein mieser Verräter.
6: Du weißt doch, nur die Ratte überlebt das sinkende Schiff.
9: Sehr schön. Dann folge einfach dem Weg hinter diesem Priester. Und dort werde ich auf dich warten.
6: Wie du willst.
4: Dafür wirst du büßen, Volker.
9: Dazu werdet ihr wohl nicht mehr kommen.
10: Oh, das ist gar nicht gut.
7: Aus den dunklen Ecken der Kirche wankten vier Zombies auf den Priester zu. Sie blieben neben ihm stehen und blickten den Jägern gierig sabbernd in deren Gesichter.
9: Schauen wir doch mal, wie lange unsere kleinen Jäger das hier aushalten.

0: Willkommen im Grab des ersten Nekromanten. Ich wusste, dass dein Interesse höher wiegt als die Freundschaft zu diesen mickrigen Figuren.
1: Reden wir nicht lang um den heißen Brei herum. Hat Magnus es seinerzeit wirklich geschafft, seine Seele in einen frischen, toten Körper zu übertragen?
0: Wie ich sehe, hatte ich recht. Du praktizierst ebenfalls schwarze Magie, richtig?
1: Aus meinem Hobby wurde echte Passion. Ja, ich studiere schwarze Magie und stecke schon viel zu tief drin.
0: Aber wenn man sie erst einmal gekostet hat, kann man nicht mehr aufhören.
1: Richtig. Ich weiß, wie mächtig du bist. Ich will das können, was du kannst.
0: Dann tritt ein und ich zeige dir die wahre Macht der schwarzen Magie.
2: Volker und der Nekromant gingen tiefer in die Katakomben. Auf den Seiten befanden sich eingelassene Steinsärge, in denen vergangene Priester der Kirche ihre Ruhe fanden. Vor ihnen erhob sich ein größeres Podest, auf dem sich ein großer Sarg befand. In der Mitte des Sarges wurde ein Zeichen in die steinige Hülle eingeritzt, von dem aus sich zahlreiche kryptische Linien um das gesamte Podest zogen.
3: Das ist großartig! Ich habe noch nie so ein Siegel gesehen.
0: Und doch, weißt du, wie man es öffnen kann?
1: Aus irgendeinem Grund, ja.
0: Das ist das Vermächtnis deiner Ahnen. Nur deiner Familie wurde die Formel der Entsiegelung weitergegeben. Und niemand sonst kann dieses Schloss öffnen.
1: Meinst du, dass er uns alles beibringen wird? Dass wir seine Schüler werden können?
0: Das werden wir sehen. Aber zunächst sollten wir ihn erwecken. Es wird Zeit, dass der Meister zurückkehrt. Also, wie öffnen wir das Grab?
3: Nur ein mächtiger Nekromant kann das Grab öffnen. Also musst du es machen.
0: Ich weiß. Und nur für diesen Moment habe ich Ewigkeiten trainiert.
1: Wir brauchen das Opfer des Siegelgebers. Das wäre dann wohl ich. Du brauchst mein Blut. Reibe dir damit die Hände ein. Lege deine Hände auf das Siegel. Schön. Jetzt sprich mir nach. Wir brauchen die Sprache der Toten. Erorma Arthas.
0: Erorma Arthas.
1: Lecta Irigel Arvata Nevito.
0: Lecta Irigel Arvata Nevito.
1: Morma Tur Cipre en la Catate.
0: Morma Tur Cipre en la Catate. Es funktioniert. Weiter, weiter.
1: Daroma Seredur.
0: Daroma Seredur.
1: Formalis undo abrota.
0: Formalis undo abrota.
1: Ledroata ridiculus magnus.
0: Ledroata ridiculus magnus. Ja, gut gemacht, mein Freund. Es ist an der Zeit, dass sich der erste Nekromant erhebt und erneut in die sterbliche Welt einkehrt. Hahaha.

0: Verdammt, was machen wir jetzt? Lange können wir diese Dinger nicht mehr von uns fernhalten.
1: Das kommt davon, wenn man überstürzt in so eine Situation reinrennt.
0: Du hast ja recht. Aber du darfst mich gerne später zusammenscheißen. Hast du einen Plan?
1: Finn, bist du bereit?
2: Klar doch.
3: Finn und Jenny ritzten sich ihre Hände auf und malten mit dem Blut ein Zeichen auf die Hand.
0: Was macht ihr da?
1: Das wirst du gleich sehen.
0: Verschwinde, du dummes Viech.
3: Jenny rannte auf einen der Zombies zu und klatschte ihre Hand auf seinen Rücken. Mit mehr Blut malte sie ein weiteres Zeichen und markierte damit noch einen anderen Zombie. Finn startete ebenfalls und kennzeichnete mit seiner Hand zwei weitere Untote. Mit einem Lächeln schaute Jenny den Priester an.
1: So ein Pech, dass du keine Magie anwenden kannst. Du bist nichts anderes als eine Puppe, Priesterchen.
4: Bist du dir da sicher?
3: Mit einer ruhigen Handbewegung murmelte der Priester ein paar Worte vor sich hin. Vor seiner Brust bildete sich eine schwarze Kugel. Mit einem Lächeln schoss er die Kugel direkt auf Jenny.
0: Pass auf, Jenny!
1: Ah! Ist alles in Ordnung?
0: Ja, alles gut. Ich habe gar nichts gespürt. Das sah schlimmer aus, als es ist.
5: Ihr habt Glück, dass ich meine gesamte Magie für etwas anderes benötige.
2: Und wie schön, dass du nicht auf deine Rückendeckung achtest.
5: Verdammt!
2: Alle Male sind angebracht. Los, Jenny!
1: Super!
3: Jenny kniete sich hin und schnitt sich die andere Hand auf. Während Valentin und Finn die Zombies hinhielten, malte sie ein Zeichen großflächig auf den Boden.
1: Es ist soweit. Geh zur Seite. Erunomulus expecta.
3: Plötzlich begann das Zeichen auf dem Boden zu leuchten. Nacheinander blitzten die Male an den Zombies auf.
1: Verdammt! Finn, wie ging's weiter?
2: Ich sag doch, dass du dir das hättest aufschreiben sollen.
0: Ist das euer Ernst?
2: Ah, ich glaube sowas wie Humus Erectus.
0: Was?
1: Ah ja. Hunus Serum Erectus.
3: Aus dem Siegel am Boden schossen 5 rote Peitschen, die auf die Zombies zuschnellten und sich mit den Malen vereinigten. Mit einem weiteren Ruck wurden die Zombies zurückgeworfen und im Siegel aneinander gefesselt. Nach wenigen Sekunden schliefen sie ein.
1: Wow, wer hätte gedacht, dass das tatsächlich klappt?
0: Ich danke euch.
1: Du bekommst später eine Ansage. Oh. Zum Glück hat Jennys Trickkiste noch einen Totenzauber auf Lager gehabt. Ich muss mich erstmal setzen. Das war ein bisschen viel Blutverlust für heute.
0: Das war klasse, Jenny. Finn und ich übernehmen den Rest.
1: Nix da. So leicht werdet ihr mich nicht los.
0: Du bist echt hart im Nehmen. Warte, ich helfe dir beim Verbinden.
1: Du kennst mich ja. Warum das Adrenalin nicht ausnutzen, wenn es schon mal da ist?
0: Na dann. Halten wir Volker und diesen verdammten Nekromanten auf.

0: Ja, ja, es beginnt sich zu lösen. Das Siegel bricht. Endlich halte ich den Schlüssel zur Ewigkeit in meinen Händen. Das hast du gut gemacht, Volker.
1: Danke.
0: Was ist das? Das ist nicht richtig. Das Siegel, es breitet sich auf meinen Körper aus. Ich kann meine Hand nicht mehr entfernen. Was hast du
1: Glaubst
0: getan?
1: Glaubst du wirklich, dass ich dir einfach erlaube, den mächtigsten Nekromanten der Geschichte zu erwecken, den meine Familie vor Hunderten von Jahren einsperrte?
0: Du hast mich getäuscht. Ich dachte wirklich, dass du dich auf meine Seite stellen
1: würdest. Im Gegensatz zu dir bin ich der schwarzen Magie nicht verfallen. Es wird Zeit, dass du stirbst.
0: Ich werde mich an dir rächen, du kleiner Wurm!
1: Das glaube ich nicht. Wow. Wer hätte gedacht, dass ihr das überlebt?
2: Was ist hier passiert?
1: Der Nekromant ist in meine Falle getappt. Das Siegel von Magnus hat ihn befallen und getötet. Aber ich muss das Siegel erneuern. Also, seid still. Ich muss mich konzentrieren.
2: Also, hast du uns nicht verraten?
1: Ich bin ein Arsch. Aber ich stehe sicher nicht auf der Seite dieser verrückten Spinner.
3: Wer hätte das gedacht?
1: Ich wusste nicht, dass meine Ahnen die Grabstätte errichtet haben. Aber irgendwie weiß ich trotzdem, was zu tun ist. Wer ist da? Zeig dich!
4: Ich muss zugeben, dass ich euch unterschätzt habe. Ihr habt all meine Puppen entweder vernichtet oder angekettet. Selbst meine beiden menschlichen Geschöpfe. Ich muss sagen, dass ich beeindruckt bin.
2: Was soll das bedeuten?
4: Ihr seid alle in meine Falle getappt. Am Ende gewinnt doch immer der König. Hast du wirklich geglaubt, dass du mich mit diesem billigen Trick hättest aufhalten können, Zombiejäger?
1: Verdammt! Du bist also der Puppenspieler.
4: Der einzig wahre. Wenn ich mich vorstellen darf, mein Name ist Damien und ich suche nach der Unsterblichkeit, die du mir gerade so freundlicherweise eröffnet hast. Du hast wohl nicht geglaubt, dass meine Macht so weit reicht, dass ich zwei tote Körper dazu bringen könnte, menschlich zu agieren, oder?
1: Nein.
2: Was meint er damit?
1: Er hat uns verarscht. Er hat den Priester und diesen Jungen kontrolliert, den ich gerade gegrillt habe. Der Nekromant brauchte das Opfer des Jungen, um das Siegel zu entfernen. Ich hätte niemals gedacht, dass dieser Nekromant so mächtig ist. Ich bin darauf hereingefallen. Verzeiht mir. Nur der echte Nekromant könnte Magnus auferstehen lassen. Ich war mir so sicher, dass es dieser Junge war.
4: Das Opfer war notwendig, um das Siegel zu zerstören. Was du nicht weißt, mein lieber Zombiejäger, deine Ahnen haben einen Schutz eingebaut. Wenn ich dich getötet hätte, dann wären deine Informationen futsch gewesen. Ich hätte den Spruch niemals finden können. Daher freut es mich besonders, dass du mir den Spruch vorgesagt hast.
1: Es tut mir leid, Valentin. Ich war immer ein richtiges Arschloch. Aber ich bin anscheinend genauso ein Loser wie du.
2: Was redest du da?
4: Er versucht, sich zu verabschieden. Ich brauche seinen Körper.
3: Nein, Volker!
2: Du Mörder! Das reicht jetzt! Was zum...
4: Haha, durch diese Barriere kommt ihr nicht. Ihr dürft aus der ersten Reihe mit ansehen, wie der Meister aufersteht. Und euer Freund wird der neue Körper von Magnus sein. Welche Ironie, dass er in den Körper seines Henkers schlüpfen wird. Dafür werde ich sicher die Formel der Unsterblichkeit erlangen. Beginnen wir.
5: Können wir die Barriere nicht irgendwie durchqueren?
3: Ich glaube, dass wir nur noch zusehen können.
2: Verdammt!
6: Aus dem Grabmal schoss ein heller Blitz in Volkers Körper. Nach nur wenigen Sekunden erhob sich dieser vom Boden.
7: Das wurde aber auch langsam Zeit, dass du mich hier herausholst, Damien.
4: Es ging nicht früher. Ich brauchte die Unterstützung des Siegelerschaffers. Und wie du sicher schon bemerkt haben wirst, dein Körper ist ein Kind der Erschaffer.
7: Ja, das spüre ich. Das hast du gut gemacht.
4: Und damit du wieder zu Kräften kommst, habe ich dir diese Delikatessen besorgt. Sie sind stark und haben eine große Willensstärke. Sie werden dir helfen, deine volle Macht wiederzuerhalten.
7: Sehr gut. Dann schauen wir doch mal, wie viel Lebenskraft in euch steckt, die ich aus euch herauslaufen kann. Ha, lächerliche Barriere. Ich hätte Stärkeres erwartet, Damien.
4: Für die Jäger reicht es.
7: Du hast noch viel zu lernen. Und nun zu euch.
2: Schauen wir doch mal, ob Nekromanten auch Kugeln steuern können.
7: Meine Schutzmauer könnt ihr mit diesen lächerlichen Dingern nicht durchdringen. Wie wäre es, wenn ihr ein wenig Ruhe gebt?
6: Nach einer kurzen Handbewegung schossen mehrere schwarze Kristalle aus dem Boden und sperrten die Jäger in einen Käfig ein, während ein letzter Kristall die Jäger an der Wade durchbohrte.
7: Keine Angst, ich habe euch kaum verletzt.
4: Meister!
7: Was ist?
4: Ich habe euch alles gegeben, was ihr wolltet. Ich will den Schlüssel zur Unsterblichkeit.
7: Ich bin bereit, dich als meinen Schüler zu akzeptieren. Die Seelentransfusion kann ich dich aber nicht lehren. Sie ist einmalig und erfordert eine Macht, die du niemals erlangen wirst.
4: Du hast es mir versprochen. Wenn du die Unsterblichkeit erlangen konntest, dann werde ich es auch.
7: Du bist nur so mächtig, weil ich dir einen Teil meiner Macht gegeben habe. Hüte deine Zunge oder ich reiße sie dir heraus.
4: Versuche es doch.
7: Was sagst du da?
4: Ich sagte, dass du es versuchen sollst.
7: Dummer Junge. Geselle dich zu deinen neuen Freunden.
6: Mit einer erneuten Handbewegung spießte Magnus den jungen Damien auf. Blut floss zu Boden und umhüllte den Boden und den schwarzen Kristall.
7: Herrlich. Eigentlich sollte es euch eine Ehre sein, dass ich euch als erstes töten werde.
2: Damien!
0: Was ist?
2: Willst du wirklich, dass dieses Monster die Welt versklavt? Du hast gesehen, was seine Magie anrichtet. Du hast sie selbst benutzt. Und nun lässt du dir von diesem Ding alles wieder wegnehmen?
4: Ich wollte unsterblich sein. Alles andere ist mir egal.
7: Wie niedlich. Ich mag es, wenn die Fische noch zappeln und versuchen, zurück ins Meer zu schwimmen.
3: Du brauchst keine Unsterblichkeit. Unsterblich werden nur deine Taten. Willst du wirklich als Vernichter der Welt in die Geschichte eingehen?
5: Magnus vernebelt deinen Geist. Er missbraucht dich für seine Zwecke. Kämpfe dagegen an. Magnus wird die Menschen versklaven.
2: Ist das dein Ziel? Ist es das, was du willst? Helden werden unsterblich. Keine Monster mit schwarzer Magie.
7: Und warum lebe ich dann als Mensch hunderte von Jahren?
4: Er hat recht. Er hat völlig recht. Du hast die meiste Zeit deines Lebens in einem Gefängnis verbracht. Das ist keine Unsterblichkeit. Deine Macht wird meine Gedanken nicht mehr beeinflussen. Oh Gott, all diese Opfer. Ich hätte niemals auf dich hören sollen. Ich werde dich zerstören, Magnus. Ich habe dich befreit. Ich kann dich auch wieder vernichten.
7: Du bist so armselig. Dann werde ich mir zuerst mal meine Macht zurückholen.
4: Serato! Eranomelis! Gato!
7: Was soll das?
4: Ich habe mir ein Hintertürchen offen gehalten, falls du mich hintergehen würdest.
7: Was?
4: Ich kann dich vielleicht nicht töten, aber ich kann dich wieder einsperren mit deiner eigenen Magie.
7: Das wagst du nicht. Du willst deine unbegrenzte Macht einfach wegwerfen?
4: Ich habe von deiner Macht gekostet und sie ist pures Gift. Lebe mit deinem eigenen Gift in alle Ewigkeit und ersticke daran. Gratanis, Erota, Liberus Magnus!
6: Damien brach zusammen, nachdem das Siegel sich erneuerte. Die Kristalle zerbarsten und die Jäger fielen zu Boden.
2: Verdammt!
3: Ich habe das Gefühl, dass ich ständig durchbohrt werde, wenn ich mit euch zusammen bin.
2: Ich hoffe, dass das nicht zur Gewohnheit wird.
5: Wie schön, dass ihr schon wieder Witze macht. Mir tut der ganze Körper weh.
6: Unter Schmerzen richteten sich die Jäger auf und gingen auf Damien zu.
4: Na los, erlöst mich endlich von meinem Leid. Habe es verdient.
2: Du bist noch nicht fertig. Du wirst meine Freundin retten. Und zwar sofort.
4: Dann müsst ihr mich tragen. Ich kann keinen Schritt mehr laufen.
3: Echt jetzt?
2: Oh Mann. Na los, Finn. Wir stützen ihn. Irgendwie bekommen wir ihn schon nach oben.
5: Na schön. Ich würde aber auch gern gestützt werden.
3: Ach, stell dich nicht so an.
5: Na, du hast gut reden. Du musst diesen Typen ja nicht mitschleppen.
2: Leute, ihr macht mich fertig.

0: Du bist verdammt schwer, Damien.
1: Es geht schon. Danke. Den Rest schaffe ich alleine.
2: Da seid ihr ja endlich wieder. Ich habe mir solche Sorgen gemacht. Ich habe die ganzen Schüsse gehört. Aber Zoe meinte, dass ich mich zurückhalten sollte.
3: Wie schön, dass wenigstens eine Person auf irgendwas hört, was man ihr sagt.
2: Nach deiner Pfeife tanze ich doch gerne. Mein Gott, ihr seid ja verletzt. Kommt her, ich verarzte euch ein wenig. Und mit dir fange ich an, meine Süße.
3: Was? Moment.
4: Geht es Zoe gut?
2: Mehr oder weniger. Sie schläft gerade ein wenig.
4: Danke, dass du auf sie aufgepasst hast.
2: Klar doch. Los, Jenny, zieh dich nicht so. Deine Hände und Beine sehen schrecklich aus.
3: Hilfe!
4: Die schläft ja wie eine Kettensäge.
2: Ich bin dran gewöhnt. Wohnt mal mit ihr Tür an Tür.
5: Hab ich was verpasst? Ich bin bereit. Lasst uns diesen Nekromanten eins überbraten.
4: Wir sollten keine Zeit verlieren. Sie hat schon hohes Fieber.
5: Mir geht es gut.
4: Quengel nicht rum. Lass Damien an deine Wunde. Er wird dich heilen.
5: Bist du dieser Nekromant?
1: Ja, es tut mir leid, was ich dir, euch allen angetan habe. Das werde ich mir niemals verzeihen. Ich hoffe, dass ich es zumindest ein wenig gut machen kann.
5: Schwamm darüber. Wollen wir mal ein Trinken gehen?
6: Was redet sie da?
3: Sie hat echt einen an der Waffel. Au, pass doch auf, das tut weh.
1: Das wird ein wenig kitzeln.
2: Zieh mal dein Shirt aus.
5: Oh, Hilfe. Du bist süß, weißt du das? Das kitzelt.
2: Macht sie gerade wirklich den Nekromanten an?
4: Naja, das wird sie uns niemals glauben, wenn wir ihr das später erzählen.
1: Fertig. Leg dich ein wenig schlafen. Wenn du aufwachst, wird es dir besser gehen.
5: Ja. Oh, hast du mein Handy? Da kannst du deine Nummer einspeichern. Wir texten mal.
2: Mach das mal. Das wird lustig werden.
1: Ich bin mir nicht sicher, was ihr wollt. Hört zu. Ich habe keinerlei Macht mehr. Ich habe meinen letzten Funken für diese Frau aufgebracht. Ihr könnt mich nun töten oder einsperren. Macht, was ihr wollt. Auch wenn ich nicht mehr durch schwarze Magie beeinflusst werde. Ich habe so viele Menschen getötet.
2: Fertig.
4: Du hast schreckliche
2: bitte.
4: Dinge getan. Aber auch du solltest eine zweite Chance erhalten. Irgendjemand muss das Grabmal bewachen. Das wird von nun an deine Bürde sein.
3: Ich gehe davon aus, dass nur der Siegelgeber das Siegel öffnen kann. Du kannst die Opfer wieder gut machen, wenn du dein Leben der Aufgabe widmest, dieses Grab zu schützen. Außerdem können wir dein Wissen über die schwarze Magie gebrauchen. Nach Volkers Tod brauche ich eine neue Quelle.
1: Das ist das Mindeste, was ich tun kann. Ich stehe euch immer zur Seite.
6: Ja, dann kannst du gleich mit mir fahren. Wir müssen noch deine Opfer beerdigen. Das ist zumindest ein guter Beginn deiner Bemühungen.
1: Natürlich.
4: Lasst euch erstmal von Vanessa verarzten. Wir fahren dann zu Zoes und Vanessas Wohnung. Nimmst du den Wagen von Volker, Jenny?
3: Ja, mach ich.
4: Na dann, lass die Dame nicht warten.
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12: 3 Stunden später. Zoes und Vanessas Wohnung.
2: Und dann hast du dich voll an den Typen rangemacht. So kenne ich dich gar nicht.
5: Ihr macht doch Witze. Ich meine, ich flirte doch nicht mit jemandem, der mich fast getötet hätte.
3: Naja, das sah schon recht eindeutig aus. Er hat dir übrigens die Handynummer hinterlassen, falls du ihm mal texten willst.
5: Das ist nicht witzig.
4: Damien wird die Wohnung vom Priester übernehmen und sich um das Grabmal kümmern. Wir sollten zwischendurch immer mal ein Auge auf ihn behalten. Er ist einmal dem Bösen verfallen. Das darf kein zweites Mal geschehen.
6: Also, ich bin zwar immer noch skeptisch, aber im Kern scheint er ein guter Kerl zu sein, trotz all seiner schrecklichen Taten. Allerdings will ich auch nicht wissen, wie lange Magnus seinen Geist vernebelt hat.
3: Na, wie dem auch sei. Er hat ein Leben lang Zeit, das wieder gut zu machen.
6: Erzähle das mal den Angehörigen.
3: Ja, ich weiß. In manchen Gedanken habe ich ihn längst weggepustet. Aber wir sind keine Mörder und vor Gericht können wir ihn kaum stellen. Ich hoffe, dass er seine neue Aufgabe ernst nimmt. Dafür müssen wir sorgen.
5: Ach, ich danke euch. Euch allen. Ohne euch wäre ich tot.
4: Dafür hat man doch eine Familie.
3: Hört auf den alten Mann.
6: Und auf die alte Frau.
3: Hey!
4: Na schön. Finn und ich haben uns ein Zimmer in der Nähe zur Übernachtung gebucht. Jenny wird auch über Nacht in Münster bleiben. Dann können wir morgen Volker die letzte Ehre erweisen. Ich glaube, dass wir uns jetzt erstmal ein erholsames Schläfchen verdient haben.
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14: Valentin Darwin von Alex Bolte.
15: Volker von Frank Keiler. raccoon-audio-records.de.
16: Jenny Engelmann von Stefanie Preis.
17: Priester von Clemens Weichert.
18: Zoe Ritter von Lisa Müller.
19: Finn von Jan J. Münter.
20: Damien von Chris Runte.
21: Puppe und Einleitung von Jens Niemeyer.
22: Vanessa von Lisa Cardinale.
23: Erzähler von Philipp Bösand.
24: Magnus von Kai Schulz.
25: Jan von Benedikt Benken.
26: Peter von Pascal Runge.
27: Claudia von Abiola Nonobe.

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1: Nein.
2: Hühnersuppe.
1: Nein.
2: Das macht dir Spaß, oder?
1: Ja.
2: Jetzt reicht es mir langsam, du Vorlauter. Kleiner Haufen Goblin-Scheiße.
1: Richtig.
2: Goblin-Scheiße. Willst du mich verarschen?
1: Nein. Feuer.
2: Feuer? Davon habe ich mehr als genug.
1: Du kannst mich nicht töten.
2: Das wollen wir.
3: Herr, lasst uns die Geschichte hören. Deswegen sind wir hier.
2: Ja, du hast recht. Na dann schieß mal los.
4: 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Ach,
2: muss ich jetzt diese Stimme die gesamte nächste Stunde hören?
1: Ja.
2: Na super.

0: als ich dieses verdammte Ding nur versteckt?
1: Keine Ahnung. Ist mir auch egal. Lauf weiter. Wir müssen hier sofort raus.
0: Verdammt. Das war unser einziger Ausweg.
1: Und was jetzt?
0: Da lang. Schnell.
1: Was ist los? Warum hältst du an?
0: Der Boden hat sich bewegt. Irgendetwas stimmt. Ja!
1: Das gibt es doch nicht. Irgendwo muss es hier noch rausgehen. Ich will nicht zurück in die Hölle. Lass mich hier wieder raus! Lass mich hier wieder raus! Bitte! Bitte lass mich gehen! Ich werde niemandem von diesem Ort erzählen! Ich...
2: Seit Jahrhunderten tobt auf der Erde ein Krieg zwischen Licht und Dunkelheit. Dämonen, Geister, Untote und andere Wesen der Schattenwelt beanspruchen die Herrschaft über die Reiche von Himmel und Hölle. Doch einige Menschen geben ihre Heimat nicht ohne Kampf auf. Sie jagen die Kreaturen der Finsternis und vernichten sie. Sie sind die Dämonenjäger. Furchtlose Kämpfer, die nicht zulassen, dass dieser Krieg das Ende der Menschheit einläutet. Geheimnisvolle Rächer der Erde, Wächter des Lichts und Henker der Verfluchten. Verstreut auf der ganzen Welt sind sie unsere einzige Hoffnung. Und einer von ihnen war Valentin Jäger.

0: Hotel Paradies, Münster.
1: Oh, ich bitte dich, beweg deinen Arsch nach vorne. Du bist der Tank, nicht ich. Oh Mann, ey.
2: Weißt du eigentlich, dass man dich vor der Tür fluchen hört?
1: Ach, wenn dieser Kerl es nicht hinbekommt, soll er was anderes spielen.
3: Hier, wir haben dir deine Chips mitgebracht. Der Vorrat sollte für ein paar Tage reichen.
1: Perfekt, danke. Also, was liegt an?
2: Du kannst gerne weiterspielen, mein Kleiner.
1: Ja, das Game ist eh verloren. Sollen sie ohne Superfin klarkommen?
2: Wie süß.
1: Ja, ja, wenigstens habe ich noch Hobbys.
3: Na, mal schauen, was gerade so in ist.
2: Suchst du schon wieder nach übernatürlichem Zeugs? Du solltest dich mal ausruhen. Ich renne auch nicht jeden Tag los.
3: Vielleicht entspannt mich Zeitung lesen.
2: Na klar, OP.
1: Schaut mal, da an der Wand.
2: Das gefällt mir nicht.
4: An der gegenüberliegenden Wand zeichnete sich langsam ein brennender Kreis in der Tapete ab und elektrische Funken flogen in das Hotelzimmer hinein.
1: Habt ihr sowas schon mal gesehen?
3: Nein.
2: Erinnert mich an eine Beschwörung.
3: Aber was wird hier gerade beschworen?

0: Keine Ahnung.
1: Das sieht aber nicht wie eine Beschwörung aus. Eher wie ein Weg zu einem anderen Ort.
0: Aber wohin? Das sieht aus wie... Ja, was ist das? Eine alte Halle?
2: Plötzlich erschien in der Öffnung eine schwer verletzte junge Frau. Sie quälte sich durch das Portal.
1: Das ist doch nicht möglich.
3: Nehmt eure verdammten Waffen herunter. Oder muss ich nachhelfen?
0: Sicher nicht. Wer bist du?
3: Das hat dich nicht zu interessieren. Ich sag es nicht noch einmal.
1: Was willst du hier?
3: Mist, ich hab doch gesagt, ihr sollt eure dreckigen Waffen nicht auf mich richten. Ihr... Ich...
0: Okay. Und was machen wir jetzt mit ihr? Ich meine, das ist eindeutig kein gutes Zeichen. Wir sollten sie... Sag mal, was machst du da, Finn?
4: Sie hat uns den Arsch gerettet. Und jetzt rette ich ihren.
5: Er hat recht. Legen wir sie auf das Sofa. Hol mir etwas Wasser, Jenny. Und ein paar Tücher.
0: Ist sie etwa...
5: Ja, sie war die rechte Hand des Seelensammlers.

0: Na, seht ihr, sie kommt langsam zu sich. Ich sagte doch, dass die Heilkräuter helfen.
1: Ist ja gut, du bist die Größte.
0: Das will ich auch meinen.
2: Ich bin schon seit Minuten wach, Blitzmerker.
3: Naja, vertrauen tut sie uns scheinbar nicht.
2: Ich war mir nur noch nicht sicher, ob ich euch die Kehlen rausreiße oder am Leben lasse. Oh, mir tut alles weh.
1: Hier, trink das. Das hilft gegen die Wunden. Naja, zumindest glaube ich das.
2: Schwarzer Tee mit Hasenblut? Sehe ich aus wie ein Vampir?
3: Nein, aber wir dachten, dass es vielleicht helfen könnte.
0: Das war noch kochend heiß.
2: Naja, noch heißer geht es ja nicht. Danke.
1: Hey, habt ihr das auch gehört? War das etwa Dankbarkeit?
2: Pass auf, Junge. Noch habe ich keine Entscheidung darüber getroffen, dir vielleicht doch das Herz rauszureißen.
1: Sei doch nicht gleich so biestig.
3: Also, was willst du hier? Du hast nicht gerade gut ausgesehen.
2: Alles halb so schlimm. Ich habe mich im Schlaf selbst regeneriert. Wie lange war ich weg?
3: 4 Tage.
2: Was?
0: Ja, wegen dir hocken wir hier immer noch im Hotel rum. Valentins Freundin hat sich um deine Verletzungen gekümmert.
2: Dass es so lange gedauert hat. Wir müssen los.
3: Was? Wohin? Du bist gerade erst wieder zu Kräften gekommen.
2: Das muss reichen für unsere Mission.
3: Unsere was? Erzähl uns doch erstmal, was überhaupt passiert ist.
2: Das ist schnell erzählt. Akariel hat mir den Arsch aufgerissen. Und es wird Zeit, dass ich ihm nun das Maul stopfe.
1: Wer?
2: Ach ja, ihr nennt ihn ja Seelensammler. Er hat mich gefunden und mich mit einer neuen Kraft überwältigt. Aber wie immer hat er mich unterschätzt und ich konnte hierher fliehen.
3: Und was soll ihn daran hindern, uns hier zu finden?
2: Das wird er nicht. Dafür habe ich vor einiger Zeit bereits gesorgt. Aber ich habe keine Lust, euch meine Lebensgeschichte zu erzählen. Wir müssen los.
3: Wohin?
2: Ins Theater.
0: Man kann auch dezenter um ein Date bitten. Was guckst du mich so an?
2: Nette Augen.
0: Du spinnst doch.
2: Richtig. Ich bin die Verrückte hier. Pass auf, Hüter. Akariel hat vor kurzem ein Ritual in einem Theater außerhalb von Lingen durchgeführt. Ich will wissen, was er dort gemacht hat. Nebenbei will ich sehen, ob du tatsächlich gewisse Kräfte in dir trägst.
3: Und wie kommen wir dahin?
2: Per Dämonenportal. Ich bin aber nicht stark genug, um auch deinen kleinen Fifi mitzunehmen. Also, bist du bereit?
3: Kann ich nochmal aufs Klo?
0: Du willst doch nicht wirklich mitgehen.
3: Ich habe endlich eine Spur zu diesem Akariel. Das lasse ich mir nicht entgehen.
2: Keine Sorge. Ihr bekommt ihn putzmunter wieder. Vielleicht.
0: Macht, was ihr wollt. Ich verziehe mich wieder nach Hamburg. Aber wenn du zurück bist, ruf mich sofort an.
3: Klar doch. Und denk dran. Du sollst ihr schreiben.
0: Ja.
2: Dann mal los.
1: Bring ihn heile zurück.
2: Keine Bange. Eure Love Story wird heute noch nicht enden.
3: Ich bin bald zurück. Mach keinen Scheiß.
1: Mal sehen. Na dann widme ich mich mal wieder den Online-Welten.
4: Ortstheater bitten.
3: Sag mal, wieso konntest du mich nicht vorwarnen, dass diese Teleportation meinen ganzen Magen umdreht?
2: Weil es so viel lustiger ist. Komm endlich aus der Toilette raus. Ich habe nicht den ganzen Tag Zeit, kleine Memme.
3: Nun mach mal keinen Stress. Also, was wollen wir hier?
2: Vor kurzem sind hier in diesem Theater genau 30 Menschen verschwunden.
3: Davon habe ich gar nichts in den Nachrichten gelesen. Woher weißt du davon?
2: Ich weiß so einiges. Naja, sie sind nicht wirklich weg. Die Körper wurden von Dämonen übernommen, sodass deren Verschwinden nicht aufgefallen ist. Hier, ich zeig dir noch was Hübsches.
5: Mit einer lockeren Handbewegung verfinsterte sich das Theater und eine grün leuchtende Flüssigkeit wurde an den Wänden des kleinen Schauspielhauses sichtbar.
3: Was ist das?
2: Akariels Seelenöffnung.
3: Kannst du dich mal etwas umfassender ausdrücken?
2: Akariel ist der einzige Seelensammler, der in der Lage ist, von einem lebendigen Wesen ohne Einwilligung die Seele zu entfernen und sich einzuverleiben. Wenn Akariel einem Menschen das Ding aus dem Körper herausreißt, verteilt sich um das Opfer ein unsichtbares Sekret, welches die Seele schützt. Stelle dir vor, dass ich dir deinen Kopf abreiße. Dann spritzt das Blut auch überall hin.
3: Sowas wie übernatürliches Blut?
2: Egal, wie du es nennst.
3: Hat das Opfer Schmerzen, wenn die Seele so aggressiv entfernt wird?
2: Ja.
3: Verdammt. Und was machen wir mit den 30 Dämonen, die jetzt hier herumlungern?
2: Darum werde ich mich kümmern. Ich kann die Gedächtnisse der Angehörigen löschen, sodass ein Verschwinden der Betroffenen nicht auffällt. Aber viel mehr interessiert mich, was hier passiert ist. Ich kann mir nicht vorstellen, dass Akariel die Seelen der Menschen für seine Kräfte braucht.
3: Wie kommst du darauf?
2: Gewöhnliche Seelen sind seiner nicht würdig. Ich habe keine Ahnung, wofür er diese Seelen benötigen könnte. Aber das werde ich schon herausfinden. Kümmern wir uns lieber um deine Kräfte. Ich will sehen, was du drauf hast.
3: Wie denn?
2: Ganz einfach. Überlebe.
3: Was?
2: Venite Atme Caracas.
5: Vor Valentins Augen erschien in einem leuchtenden Kreis ein großes Monster. Sein speckiger Bauch schwappte über seine Hose und mit seinen großen Händen verspeiste das Ungetüm ein Hirschbein. Sein Gesicht ähnelte einem Schwein und aus seinen fettigen Haaren triefte Tierblut auf den Boden.
3: Was zum Teufel ist das?
6: Warum rufst du mich?
2: Ich dachte, dass du mal wieder Lust auf einen kleinen Menschenimbiss hast.
6: Sieht ein wenig dürr aus. Aber was soll's? Futter ist Futter.
3: Was?
5: Das Monster rannte langsam auf Valentin zu, während Selina abwesend ihre Fingernägel spitz feilte.
3: Das ist doch nicht dein Ernst!
6: Lauf, mein Futter! Sonst zerquetsche ich dich!
3: Was ist denn jetzt?
6: Selina, er hat mir ins Gesicht geschossen.
2: Na und was machen wir, wenn man uns ins Gesicht schießt?
6: Zerquetschen.
3: Ihr habt sie doch nicht alle. Verdammt.
6: Ich mach dich platt. Das bringt nichts.
5: Erschrocken sprang Valentin zur Seite und schaute zu, wie das Monster mit dessen Bauch auf dem Boden aufschlug und damit eine Grube bildete. Mit einer Handbewegung fügte Valentin sich mit seiner Halskette einen Schnitt in die Hand zu und zeichnete das Michaelsmal.
6: Hab ich ihn erwischt? Ich spür gar nichts zappeln. Hoffentlich ist noch Fleisch übrig.
3: Hier bin ich, Monster. Impetro Lost Demonium. Was? Wieso passiert denn nichts?
2: Ach, das habe ich vergessen zu erwähnen. Deine Zauber bringen dir nichts, solange ich sie nicht zulasse. Dein Mal wäre ohnehin nicht stark genug für Caracas.
3: Und das sagst du mir erst jetzt?
2: Habe ich wohl vergessen.
6: Lass dich nicht ablenken, kleiner Mensch.
3: Mist.
6: Jetzt gibt's lecker Menschendessert.
2: Hör auf, Caracas.
6: Warum?
2: Ich brauche ihn noch.
6: Aber ich...
5: Plötzlich klatschte von der Decke ein frisch erlegter Bär auf den Boden auf. Freudestrahlend hüpfte das Schweinemonster auf den Bären zu.
2: Da hast du deinen Gewinn. Das sollte dich ausreichend entschädigen.
6: Meine Leibspeise.
2: Wenn du fertig bist, verzieh dich wieder und sau nicht alles voll hier.
3: Der hört eh nichts mehr.
2: Das war erbärmlich, Hüter. Vielleicht hat Akariel recht und ich habe auf das falsche Pferd gesetzt.
3: Du bist verrückt. Wie sollte ich mich ohne Vorbereitung wehren, hä?
2: Mir doch egal. Ein wahrer Hüter hätte Caracas in die Schranken verwiesen. Wir müssen weiter.
3: Und was erwartet mich jetzt?
2: Wir besuchen einen alten Bekannten von Akariel. Hey, Caracas. Ich habe gesagt, keine Sauerei.
6: Ja.
2: Fettsack. Lass uns gehen. Ich mache später hier sauber.

0: Akariels geheimer Unterschlupf. Wenige Minuten später.
1: Und was gibt es hier? Das nächste Monster, das mich auseinanderreißen soll?
2: Keine Bange. Das armselige Schauspiel von gerade hat mir gereicht. Ich will nur herausfinden, wie man deine Kräfte entfesseln kann.
1: Dann kannst du mir jetzt ja endlich mal erzählen, was verdammt nochmal ein Hüter ist.
2: Keine Ahnung.
1: Was soll das heißen?
2: Dass ich keine Ahnung habe. Akariel kam eines Tages zu mir und meinte, dass ich ihm bei der Suche nach Lichthütern helfen solle. Zumindest nennt er sie so. Als Gegenleistung hat er mich aus der Hölle geholt. Ich bin in der Lage, die Hüter aufzuspüren. Dieser fordert aber eine Menge Konzentration und Kraft. Also frag mich nicht, wo du die anderen findest.
1: Also hast du deine Informationen nur von Akariel?
2: Ja. Aber ich habe miterlebt, wie mächtig die Hüter sein können. Akariel hat das bereits einmal zu spüren bekommen.
1: Seine schwarze Narbe am Auge.
2: Genau. Ihn hat reines Licht getroffen und seitdem ist er auf dem linken Auge blind. Er war nie in der Lage, diese Verletzung zu heilen.
1: Und diese Kraft soll auch in mir stecken?
2: Nach dem, was ich gerade gesehen habe, sicher nicht.
1: War das etwa Ironie?
2: Nein. Aber mein Gefühl sagt mir, dass in dir mehr steckt als in den anderen Hütern, die ich bisher aufgespürt habe. Darauf zähle ich.
1: Warum warst du in der Hölle?
2: Das geht dich nichts an. Wir sind da. Genauso kalt und grau wie immer.
1: Und was soll hier sein? Da stehen doch nur ein Tisch und ein paar Schränke.
2: Warte ab. Ich sehe dich, Goblin. Krieg gefälligst unter deinem Tisch hervor.
3: Ah, ich dachte, du wärst einer der Omniscienten.
2: Wie ich sehe, ist deine Angst berechtigt. Es wundert mich, dass die Omniscienten dich noch nicht aufgehängt haben. War das Akariel mit dem Auge?
3: Ja, solange ich mich in diesen Räumlichkeiten aufhalte, werden sie nicht erfahren, dass ich mein Auge verloren habe. Und Essen habe ich hier auch genug.
2: Na, da komme ich ja gelegen. Ich will wissen, wo Akariel ist und was er vorhat. Warum ist er so stark geworden?
3: Das würde ich dir gerne sagen, aber ich kann nichts mehr sehen. Ich weiß also nicht, wo er ist und was er macht. Zuletzt wollte er zu Magmarion.
1: Magmarion?
2: Deswegen also. Wie hat er... Egal.
3: Wieso schleppst du eigentlich diesen Menschen hier an, Selina?
2: Das kann dir egal sein. Ich brauche eine Information. Als Omniscient wirst du mir sicher sagen können, wo ich eure Herren finde.
3: Woher weißt du von ihr? Das darf ich nicht. Das würde alles verraten, wofür ich stehe.
2: Du meinst, wofür du standest. Wir wissen beide, dass du tot bist, wenn du diesen Raum verlässt. Die Omniscienten werden sofort das Loch in deiner Birne entdecken und dich töten. Ich biete dir an, dass ich dir ein täuschend echtes Duplikat einsetze und die Omniscienten den Unterschied nicht erkennen werden. Und als Sahnehäubchen werde ich Akariel von dir grüßen, wenn wir ihn übers Knie legen.
3: Das kannst du?
2: Du weißt, dass ich ein Geschäft einhalte. Also was sagst du?
3: Na schön. Stell mir mein Auge her und ich sage dir, wo du das Orakel findest.
2: Perfekt. Dann gehe ich mal in Vorleistung.
4: Selina legte ihre Hand auf das Loch im Kopf des Omniscienten. Nach wenigen Sekunden bildete sich ein neues Auge.
3: Danke.
2: Also, wo ist das Orakel?
3: Ich werde dir die aktuellen Koordinaten für eine Teleportation geben. Ich hoffe, dass sie ihren Standort nicht schon gewechselt hat. Viel Glück. Und räche mich bei Akariel.
2: Natürlich. War mir eine Freude, mit dir Geschäfte zu machen.
0: Unbekannte Zeit, unbekannter Ort.
1: Eine Burgruine. Ob wir hier tatsächlich richtig sind? Ich glaube ja, dass der kleine Goblin uns übers Ohr gehauen hat.
2: Amon ist ein guter Handelspartner. Möglicherweise hat sich der Ort des Orakels bereits geändert. Ich kann diesen Ort weder der Erde noch der Hölle zuordnen. Er scheint irgendwie in einem ganz anderen Universum zu sein. Ich glaube, dass wir hier richtig sind. Lass uns hineingehen. Möglicherweise finden wir ein paar Hinweise. Das meiste scheint eingestürzt zu sein. Wir sollten aufpassen, dass uns die restliche Decke nicht auf den Kopf fällt.
1: Ich habe hier etwas. Sieht aus wie ein Keller.
2: Oder ein Höhleneingang. Der Weg scheint unversehrt.
1: Dann nehmen wir den doch.
2: Hast du ein Feuerzeug dabei?
1: Klar. Wozu brauchst du das?
2: Der Weg wird immer dunkler. Ich brauche nur einen kleinen Funken, um meine Hand als Fackel zu nutzen.
1: Was du nicht alles drauf hast.
2: Jahrhundertelanges Training und Überlebenskampf.
1: Was bist du eigentlich?
2: Eine dümmere Frage kann man einer Frau wohl kaum stellen. Kannst mich ja gleich nach meinem Alter fragen.
1: Das wäre die zweite Frage gewesen. Naja, ein Spaßvogel scheinst du mir nicht gerade zu sein. Entschuldigung. Aber du bist weder Dämon noch Mensch. Ein Gespräch lenkt mich etwas von der Enge hier ab.
2: Das ist eine lange Geschichte. Kurzfassung, mein Vater war ein Dämon. Von ihm habe ich meine Selbstheilungskräfte. Meine Mutter war eine menschliche Hexe. Von ihr habe ich zum Beispiel diesen Feuerball. Alles andere habe ich mir selbst beigebracht und meine Fähigkeiten verfeinert.
1: Von einer solchen Paarung habe ich noch nie gehört.
2: Normalerweise stirbt das Kind nach der Geburt, da die vereinigten Kräfte von Dämon und Hexe das Kind quasi zerreißen. Ich war das erste Kind, das diese Vereinigung überlebte. Soweit ich bisher weiß, gibt es zurzeit nur 3 meiner Sorte. Es ist ein Glücksspiel, musst du wissen. Meine Mutter ist bei der Geburt gestorben.
1: Das tut mir leid.
2: So ist das Leben. Schau, da vorne ist Licht.
4: Valentin und Selina betraten eine große, hell erleuchtete Halle mit Marmorsäulen und glitzernden Fliesen. Vor ihnen bäumte sich ein großes und flackernd grünes Feuer auf. An den Wänden des Saales verteilten sich hunderte Türen in allen erdenklichen Formen und Größen.
1: Wer hätte gedacht, dass sich unter der Ruine ein solcher Saal befindet?
2: Irgendwas stimmt hier nicht.
1: Ja, das Feuer spielt verrückt.
2: Schau, da zeichnet sich ein Gesicht ab.
5: Fremde! Ich bin der Wächter des Orakeltempels. Stellt euch der Prüfung des Orakels und ihr werdet empfangen werden. Scheitert ihr, so sollt ihr verdammt sein bis in alle Ewigkeit.
1: Bis in alle Ewigkeit?
5: Ja.
1: Ganz schön lang, oder?
5: So ist die Ewigkeit.
2: Hör auf mit dem Scheiß. Sag uns das Rätsel und wir werden es lösen.
5: In diesem Saal findet ihr 100 Türen. Nur eine davon führt zum Orakel. 100 Türen verführen euch in die Dunkelheit. Doch nur ein Weg führt in das Licht. Wählt weise.
1: Und was soll das heißen?
2: Keine Ahnung.
1: Hey, Wächter. Hast du einen Tipp?
5: Nein.
1: Wie überraschend. Vielleicht sollten wir umdrehen und diesen Amon fragen.
2: Ich kann keine Portale öffnen. Ich glaube, dass wir hier festsitzen. Sehe ich das richtig, Wächter?
5: Richtig. Ihr könnt den Ort ohne Lösung des Rätsels nicht mehr verlassen.
2: Also, lass uns nachdenken. Was könnte das Rätsel bedeuten?
1: Ich hätte eine Idee.
2: Und die wäre?
1: Das Feuer.
2: Was meinst du?
1: Alle Türen liegen in der Dunkelheit. Das Licht in dieser Halle kommt nur vom Feuer in der Mitte. Außerdem kann man seinen Worten entnehmen, dass der Weg in das Licht nicht notwendigerweise eine Tür sein muss. Möglicherweise ist das Feuer selbst der Weg zum Orakel.
2: Klingt gut. Was sagst du dazu, Wächter? Sollen wir mal in dein Feuer treten?
5: Wag es nicht! Es ist niemandem gestattet, das Orakel aufzusuchen. Der Weg bleibt euch verschlossen.
4: Plötzlich wütete das Feuer und das Grün darin färbte sich allmählich in ein düsteres Rot. Die höllisch anmutenden Flammen bäumten sich auf und der Geist veränderte den Saal. Die Türen verschwanden und die Fliesen lösten sich im Sand auf.
2: Na, du bist aber schnell eingeschnappt.
5: Sei nicht so überheblich, Magierin. Ihr werdet mir nicht entkommen.
4: Aus dem Feuer trat eine große, schwarze Bestie hervor und fletschte ihre Zähne zum Angriff. Ihre großen Beine brachten die Erde zum Beben. Drei messerscharfe Schwänze peitschten auf ihren steinharten Rücken. Der Feuergeist lachte, während die Bestie sich dem Menschen näherte.
5: Euer Ende naht.
1: Musstest du ihn so reizen?
2: Hey, ich bin nicht diejenige, die ihm seine Rätsel verdorben hat.
5: Töte sie, mein Diener!
1: Was auf, Selina!
2: Wow! Wir haben zum Staunen keine Zeit. Renn!
1: Ja.

0: Wir sollten uns einen offenen Ort suchen, um das Ding zu erledigen. In dieser Enge sind wir aufgeschmissen.
1: Bei diesem Ding wirst du mit deinen Silberkugeln nicht weit kommen. Das ist eine Nummer zu groß für dich.
0: Willst du jetzt schon wieder auf mir rumhacken?
1: Du bist noch nicht so weit. Halt!
0: Was ist?
1: Schau, da sind Fallen.
0: Verdammt, das sind eine Menge Fäden.
1: Hier können wir nicht durch, es sind zu viele. Wenn wir sie berühren, werden wir vermutlich durchlöchert. Wir müssen uns einen anderen Weg suchen. Da vorne ist eine weitere Halle.
0: Oh nein!
1: Das gibt es nicht.
0: Wir sind die ganze Zeit im Kreis gelaufen. Wie kann das sein?
1: Egal, zurück zum Tor. Wir müssen hier... Mist, die spielen nur mit uns.
0: Und da oben kommt der Kerkermeister.
1: Ich sagte doch, dass es nichts bringt. Du machst es nur wütender.
0: Mist! Da vorne ist ein Schwert an der Wand. Wenn ich es...
1: Nein.
0: Was?
1: Verstecke dich hinter der Säule dort hinten. Ich werde das erledigen.
0: Aber wie willst du...
1: Beweg dich. Los.
0: Nein. Ich lass dich nicht allein mit diesem Ding.
1: Mach schon. Oder ich werde dich dazu zwingen.
0: Na schön.
2: Valentin versteckte sich hinter einer großen Säule und schaute wütend auf das Monster, das langsam auf Selina zuging. Sie setzte sich geduldig auf den Boden und schloss ihre Augen.
0: Selina! Es greift dich gleich an. Tu etwas.
1: Du sollst die Klappe halten. Ich muss mich konzentrieren.
2: Kleine Blitze entsprangen dem Körper von Selina, während sie sich langsam vom Boden abhob und schwebte.
0: Wahnsinn!
2: Blitze schlugen in den Boden ein und brachten die Luft zum Vibrieren. Sie vereinigten sich nach wenigen Sekunden zu einer blau pulsierenden Kugel. Selinas Körper verwandelte sich in blaues Licht und ihre Hände verschmolzen mit der Kugel. Das Monster wich langsam zurück und schaute ängstlich in das Licht. Selina streckte ihre Hände aus und blickte das Monster wütend an.
1: Stirb, Bestie! Bye, bye. Mistvieh!
0: Selina, alles in Ordnung?
1: Sehe ich so aus?
0: Das war atemberaubend. Das Monster hat sich quasi aufgelöst. Du bist echt eine mächtige Hexe.
1: Magierin.
0: Hm?
1: Ich bin eine Magierin. Ich mag es nicht, wenn man mich Hexe nennt.
0: Komm, ich helfe dir hoch.
1: Das kann ich allein. Ah.
0: Du bist völlig erschöpft. Ich trage dich.
1: Ich kann das allein.
0: Mir egal, was du willst.
1: Hey, lass das.
0: Wir gehen gemeinsam zum Orakel. Ob du nun willst oder nicht. Du hast uns gerettet. Es ist das Mindeste, dass ich dich stütze.
1: Na schön.
0: Na, ist doch gar nicht so schwer, sich auch mal helfen zu lassen.
1: Lass uns durch das Feuer gehen.
0: Wie Sie wünschen, my lady.
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0: Ich hatte tatsächlich etwas Angst, dass dies nicht der Weg ist und wir verbrennen.
1: Ich hoffe nur, dass nicht noch so ein Monster auf uns wartet.
0: Schau dir das an. Das muss der Thronsaal sein.
2: Valentin und Selina fanden sich in einem weiteren großen Saal wieder. Der Weg zum Thron war mit Fackeln beleuchtet. Die Fenster zeichneten lediglich die Dunkelheit der Außenwelt ab und an der Decke blickte ihnen ein großes Auge entgegen.
0: Das Ding da oben schaut uns ziemlich bedrohlich an. Sauron lässt grüßen.
1: Es ist nicht das Einzige, das uns beobachtet.
2: Wie in einer Gladiatorenarena starrten auf einer erhöhten Ebene unzählige rote Augen auf die fremden Eindringlinge.
0: Warum greifen sie uns nicht an?
1: Ich glaube, dass wir zum Thron gehen sollten. Lass mich endlich wieder los.
0: Kannst du alleine laufen?
1: Ja.
2: Valentin und Selina liefen langsam den Weg entlang, beobachtet durch das große Auge an der Decke und die vielen glühenden Augen auf der oberen Ebene. Nach ein paar wenigen Schritten wurde der Thron mit rotem Feuer beleuchtet. Darauf saß eine alte und verweste Frau. Sie rührte sich nicht und starrte seelenlos auf den Boden. Auf ihrem Schoß fixierte eine kleine Puppe die Fremden mit einem boshaften Blick.
1: Das muss das Orakel sein.
0: Die alte Schachtel oder die Puppe?
1: Wir sollten vorsichtig sein. Es gibt keinen Weg hier raus. Das Orakel hat diesen Ort vollständig abgeschirmt.
2: Langsam näherten sich die Eindringlinge dem Thron. Selina verbeugte sich und kniete nieder.
1: Verzeiht unser Eindringen. Wir sind auf der Suche nach Antworten und haben gehofft, dass ihr uns helfen könntet.
7: Karamir, Ishugnantalaba.
0: Was soll das heißen?
1: Keine Ahnung. Die Sprache habe ich noch nie gehört. Ich bitte euch, Orakel, wir...
8: Schweigt!
0: Schau mal, die Puppe hat das gleiche Gesicht wie dieser Feuergeist.
1: Du bist also der Wächter dieses Orakels. Deine Rätsel könnten komplizierter sein.
8: Ihr seid in das Reich des mystischen Orakels eingedrungen, deren Ort nur von den Omniscienten betreten werden darf. Euresgleichen ist es verboten, dem Orakel Fragen zu stellen.
7: Vedo et amarel sola chimato. Tiro radaka sutu.
8: Dennoch ist das Orakel von eurem Mut und eurem Willen beeindruckt. Kein Wesen hat es zuvor gewagt, ihren Aufenthaltsort zu finden, die Bestie zu töten und zum Orakel vorzudringen.
1: Ich danke euch. Mächtiges Orakel.
8: Deine Worte zeigen Demut vor der Macht des Orakels. Sie will euch die Beantwortung einer Frage gewähren. Weltweise. Wir werden diesen Ort bald für immer verlassen.
1: Allwissendes Orakel. Dieser Mann trägt in seiner Seele ein mächtiges Geheimnis. Mit eurer Gnade würden wir gerne erfahren, wie wir diese Stärke aktivieren und für uns nutzen können.
7: Et otar ega.
8: Trete vor, Mensch.
1: Na los.
0: Ja, vielen Dank, Orakel.
7: Ando tarve truto pral pudar todo precolo.
8: Dem Orakel ist es nicht erlaubt, darüber zu sprechen.
1: Wieso nicht?
8: Stellt mich nicht in Frage, Magierin.
1: Aber 42 wäre zumindest eine Antwort gewesen.
8: Ihr wagt es, das Orakel zu beleidigen?
0: Sie meint es nicht so. Bitte entschuldigt ihren Einwand. Wir haben einen harten Weg hinter uns. Wärt ihr so gnädig, uns zu verraten, was euch daran hindert, unsere Frage zu beantworten, allwissendes Orakel?
8: Seid ihr sicher, meine Herren?
7: Rado.
8: Das Orakel hat entschieden, deine Frage ausnahmsweise zu beantworten.
0: Vielen Dank, Orakel.
8: Meine Meisterin sieht viel Potenzial in dir, aber auch eine gefährliche Macht. Du musst sie behüten, schützen und weise einsetzen. Du bist nicht das ursprüngliche Gefäß dieser Macht. Du kannst sie nutzen, aber nicht beherrschen. Doch du alleine entscheidest über dein Schicksal und...
1: Sprich weiter, Puppe.
8: Irgendetwas stimmt hier nicht.
0: Was ist los?
8: Da kommt jemand! Wer bist du?
9: Schweig, kleine Puppe.
8: Wie kannst du es wagen, ohne Erlaubnis in den Thronsaal des Orakels einzudringen? Bestien! Tötet den Eindringling und bringt mir seinen Kopf!
2: Die Geschöpfe sprangen von der oberen Ebene und schauten den Unbekannten gierig an. Die Person wischte Staub von seinem schwarzen Anzug und blickte den Monstern eiskalt entgegen.
8: Greift ihn endlich an, oder ich werde euch den Drachen zum Fraß vorwerfen!
2: Verängstigt schauten die Kreaturen sich an, wichen zurück und liefen davon.
8: Feiglinge!
0: Was hast du vor? Du bist viel zu schwach, um gegen ihn zu kämpfen. Selbst diese Dinger sind zurückgewichen.
1: Mir egal. Hey, ich bin nicht so weit gekommen, um mir jetzt von dir die Macht des Orakels wegnehmen zu lassen.
7: Dora, Ek, Agar.
9: Das Orakel hat recht. Ihr solltet verschwinden. Das ist nicht eure Angelegenheit.
1: Du hast doch keine Ahnung.
2: Mit einer lockeren Handbewegung wehrte der Unbekannte Selinas elektrische Hand ab und grinste ihr hämisch entgegen.
1: Das...
9: Ich sag es nicht noch einmal, Selina.
1: Woher kennst du...
0: Selina! Alles in Ordnung?
1: Ich weiß es nicht.
0: Ich schnapp mir den...
1: Nein, tu nichts.
0: Was, aber...
1: Nichts aber. Wir haben keine Chance, lass ihn.
0: Er geht zum Orakel. Ich muss was tun. Hey, willst du mit meinem Revolver Bekanntschaft machen?
9: Bleib zurück, Mensch. Und nun zu dir, Orakel. Du weißt ja, was passieren wird. Du hättest dich nicht in diese Geheimnisse einmischen dürfen. Du wolltest das Gebot der Macht brechen und bist zu weit gegangen. Es ist dir nicht erlaubt, dieses Schicksal zu offenbaren. Dafür wirst du Buße tun. Mir egal, was du sagst, alte Schachtel. Und du, Kleiner.
8: Ja?
9: Der Kult der Omniscienten ist aufgelöst und deine Meisterin ist in alle Ewigkeit verbannt. Es war ihr nicht erlaubt, über die geheimen Mächte zu sprechen und das Schicksal zu beeinflussen. Ich überlasse dir dein jämmerliches Leben. Solltest du dich meiner Anweisung widersetzen, werde ich bei dir zu anderen Maßnahmen greifen.
8: Wie ihr wünscht.
9: Und was euch beide angeht...
2: Der Unbekannte lief langsam auf Valentin und Selina zu. Er kniete sich vor ihnen hin und schaute beiden tief in die Augen.
9: Ihr müsst eure Antworten wohl woanders suchen, Magierin und Lichthüter. So nennt ihr euch doch, oder?
2: Ohne dass Valentin und Selina etwas sagen konnten, stupste er ihnen mit seinem Zeigefinger auf die Stirn und winkte ihnen zu. Plötzlich öffnete sich ein Riss im Boden und sie fielen hindurch in ein dunkles, schwarzes Nichts.
0: Was ist das?
1: Eine Teleportation. Wo sind wir?
0: Keine Ahnung.
10: Was macht ihr denn hier?
0: Finn? Was?
1: Wir sind wieder zurück. Verdammt. Ich muss erst mal pennen.
2: Valentin und Selina waren in einem Hotel in Thüringen gelandet, wo Finn in einem kleinen Ort einen Dämon gejagt hatte. Sie waren wieder zu Hause. Selina schlief sofort auf dem Boden ein.
11: Drei Stunden später.
0: Sag mal, wie lange waren wir denn weg?
10: Knapp 2 Wochen.
0: Was? Wie konnte das passieren?
1: Keine Ahnung. Das muss an der Welt des Orakels gelegen haben.
0: Ach, Jenny wird mich köpfen, weil wir uns nicht gemeldet haben.
12: Ich bin froh, dass ihr heil aus der Sache herausgekommen seid. Eine Ahnung, wer dieser Unbekannte war?
0: Nein. Er sah menschlich aus, aber seine Kräfte. Kannst du dir das erklären, Selina? Selina?
1: Was? Nein, keine Ahnung. Aber das werden wir schon herausfinden. Ich muss los.
0: Was hast du vor?
1: Meine Kräfte neu sammeln. Ein wenig Spaß haben und nach Informationen suchen.
0: Ich danke dir für deine Hilfe. Auch wenn wir nicht wissen, was diese Macht eigentlich ist, so bin ich mir sicher, dass wir es herausfinden können. Die Worte des Orakels müssen irgendwie Sinn ergeben.
1: Das wird schon. Und fang bitte keinen Krieg an, während ich weg bin. Bis bald.
0: Und schon ist sie wieder weg.
12: Die Frau lässt mich ratlos zurück.
0: Nicht nur dich. Naja. Bis wir was von ihr hören, sollten wir uns wieder um das alltägliche Geschäft kümmern. Möglicherweise ergeben sich im Laufe der Zeit ein paar neue Erkenntnisse. Ich verstehe nicht, warum meine Macht gefährlich sein soll.
12: Keine Ahnung, aber das werden wir schon herausfinden. Ach ja, du solltest Jenny langsam anrufen.
0: Ich weiß, aber ich habe Angst.
12: Die solltest du auch haben.

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19: Wie ich gehört habe, sollt ihr beiden die besten Kopfgeldjäger für mein Vorhaben sein und Geheimnisse bewahren können, ohne dass ich euch die Haut abziehen muss.
20: Naja, der eine ist besser als der andere.
21: Halt die Klappe, Razor.
20: Sei doch nicht immer gleich gekränkt. Meine Statistiken sind eben besser als deine.
21: Soll ich dir jetzt eine scheuern oder hörst du endlich auf zu quatschen? Also, was willst du von uns, Akariel? Es ist gefährlich, mit dir zu sprechen. Wenn er herausfindet, dass...
19: Haben wir etwa Angst vor Lucifer?
21: Jeder sollte Angst vor Lucifer haben. Na,
19: diese halbe Portion. Ihr solltet Angst vor mir haben.
21: Du bist ein Ausgestoßener, Akariel. Genau wie wir. Du hast schon einmal kläglich gegen Lucifer versagt. Du kannst uns nicht herumkommandieren wie Hunde. Also, was willst du?
19: Ich möchte, dass ihr eine Person für mich ausfindig macht und sie zu mir bringt. Tötet alle anderen, die sich euch in den Weg stellen. Ein Bild solltet ihr bereits vor eurem geistigen Auge sehen können. Meine ehemalige Freundin Selina hat diesen Menschen mit starken magischen Schutzkreisen unsichtbar für mich gemacht. Findet ihn und bringt ihn mir.
21: Und was bekommen wir dafür? Es wird nicht leicht, diesen Zauber zu durchbrechen.
19: Wenn ihr mir den Hüter bringt, werdet ihr einen Platz an meiner Seite in einer neuen Ära erhalten.
21: Das ist doch Schwachsinn. Und dafür habe ich meine Zeit verschwendet. Finde deinen Menschen selbst und verkrieche dich wieder in ein Loch, bevor ich Lucifer deinen Aufenthaltsort verrate und mir seine Belohnung abhole. Ich verabschiede mich.
19: James.
21: Was ist?
19: Du bist so blind.
21: Ah, wie süß. Als ob mich das... Was ist das?
19: Meine neue Macht. Und du wirst Lucifer gar nichts mitteilen. Deine Vernichtung wird dich ausnahmsweise nicht zurück in die Hölle und in die Arme Luzifers bringen. Verbrenne mein Hündchen. Also, bringst du mir jetzt meinen Hüter, Razor?
20: Die statistischen Chancen stehen wohl besser, wenn ich deinem Willen folge, wie ich sehe. Ich bringe ihn zu dir.
19: Halte mich auf dem Laufenden und jetzt verschwinde.
20: Wie du willst.
19: Ich hoffe, dass diese Flachpfeife Selinas magischen Bann durchbrechen kann. Ich will diesen Lichthüter endlich auseinanderreißen.

diese verdammten Kinder. Es ist riskant, Kinder in Filmen zu zeigen. Weil sie so süß sind und alles besser wissen. Und weil jeder noch so filmfest erprobte Kritiker in die Knie geht. Aber nicht mit mir. Nein! Kunst ist Kunst und kein Kindergeburtstag. In der Kunst hat Dilettantismus nichts verloren. Ja, die Hollywood-Produzenten der 30er wussten das. Ja? Und fütterten die Kinderdarsteller mit Valium und Aufputschmitteln, so wie es ihnen gerade in den Drehplan passt. Ja. Mensch, Tan. Was für ein Künstler. Wahnsinn, wie er das Genre revolutioniert hat. Und das von Japan aus. Da, von wo einst die Riesenechsen kamen, die mittlerweile San Francisco zertreten. In einem großen, kommerziellen Rausch der Sinne. Und bloß nicht zu viel Humor, weil das den Markt in China gefährdet. Andere Kultur, anderer Humor. Also raus damit! Das sind die Zeichen der Zeit. Aber Tan, der ist sein eigenes Zeichen, dachte ich. Faszinierend. Seine Chinese Moon Pie Chronik. Dieses Spiel mit dem Ungewissen. Ein Wimmern aus dem Überseekoffer. Und ich hatte minutenlang Gänsehaut.

0: Jake? Jake, tut mir leid, dass ich nochmal anrufe. Geht's dir jetzt besser?
1: Ich denke nach.
0: Nein, hör bitte auf damit.
1: Weißt du, was er mir auf dem Bankett gesagt hat, Brian?
0: Wer? Ach, Tan.
1: Dass Kinder unschuldige Kreaturen sind. Mit einer Flatrate zu ihren Emotionen. Ungefiltert und deswegen so ein schreckliches Spiegelbild für den Zuschauer. Und seine Hände fuchtelten mir im Gesicht.
0: Jack, jemand, der sich länger als ein paar Minuten über irgendwas aufregt, mit dem stimmt was nicht. Du bist überarbeitet, Jake. Toronto, Berlin, Cannes, Venedig. Wovor rennst du eigentlich weg? Moment, und wieso hast du dir kein Bad angelassen, so wie ich es dir gesagt habe?
1: Ich gehe da nicht rein. Daran bist du schuld.
0: Woran bin ich schuld? Was ist denn bloß los mit dir?
1: Da drin ist... Im Bad.
0: Was soll da sein?
1: Vergiss es.
0: Herrgott, dann geh in die Hotelbar.
1: Die hat schon zu. Und ich verlasse meine Suite heute auch nicht mehr.
0: Ich kann nichts machen. Ich bin schon auf dem Weg nach Barcelona. Tut mir leid.
1: Schon gut.
0: Also okay. Ich schreibe zwar erst morgen und ich hasse es vorher, Gedanken auszuformulieren, aber ich gehe mit dir konform. Tan hat die Wahrheit diesmal einfach verfehlt. Das war nichts.
1: Die Wahrheit.
0: Beruhigt dich das etwas?
1: Die Wahrheit.
0: Jake.
1: Die Blüte auf dem Misthaufen des Subjektivismus.
0: Ja, schön gesagt. Und was ist unsere Aufgabe dabei? Die Wahrheit in verschiedensten Texturen zu sehen.
1: Hör auf, mich zu zitieren.
0: Um anderen erst davon zu berichten, welche vielfältigen Formen sie haben kann.
1: Hör auf!
0: Ja. Aber Tan hat sich diesmal verzockt. Und das waren sehr drastische Bilder heute Abend.
1: Drastische Bilder. Ein Zeichen von Unsicherheit. Weil man damit auf Nummer sicher gehen kann. Alle sind geschockt und kriegen Angst. Wie einfach.
0: Ja.
1: Ja, seine Bildersprache verhindert jegliche Missverständnisse. Brian, das ist doch so, oder?
0: Genau. Es war ja clever gedacht, die Körper als Ausdruck der Unschuld, einer Unschuld, die kollektiv sterben musste. Dann das Spiel mit den treibenden Dämpfen im Thermalbad. Dem Mord des Massensuizids.
1: Ihre fallen Körper. Diese dünnen Arme. Das waren Kinder.
0: Ja, ein drastisches Bild und ohne einen historischen Bezug. Tan hat damit rational gesehen seine Unschuld verloren. Vielleicht wollte er das sogar. Er ist ein Genie, aber er riskiert sich immer mehr und mehr.
1: Alle sind sitzen geblieben. Die Zuschauer.
0: Alle außer dir, ja. Das beschäftigt dich, oder?
1: Ich musste da raus, Brian. Ich konnte nicht...
0: Weil du nicht nur ein erfahrener Kritiker bist, sondern auch ein Mensch? Jemanden, den Dinge schockieren, nicht kalt lassen? Alles andere... Ich habe es dir schon in Baltimore gesagt. Du musst in dich selbst hineinschauen. Es ist immer schlimm, wenn man so einen heftigen Verlust erlebt. Du... bist die eigene Familie, das... Unfall hin oder her. Du musst an dir arbeiten, Jake.
1: Du weißt nicht, wie schockiert ich war, Brian. So unglaublich schockiert.
0: Der Angstzustand, dann wieder extreme Wut. Das bist alles du. Und das wirst du bleiben, wenn du nicht endlich an deiner Selbstkontrolle arbeitest. Bleib endlich stehen und konfrontiere dich.
1: Ich... Ich bin immer noch wie taub. Ich kann dort nicht hineingehen.
0: Das meine ich nicht. Was hörst du denn da?
1: Ich weiß es nicht. Es ist ein Flüstern und Kichern. Kinder. Und es poltert ab und zu.
0: Stehst du direkt vor der Tür?
1: Ja.
0: Aber du bist allein, es ist ausgeschlossen, dass...
1: Ich bin seit Stunden hier allein.
0: Ja, gibt es vielleicht eine ganz simple Erklärung dafür? Du atmest jetzt tief durch, öffnest die Tür, schaltest das Licht ein und gehst einfach rein. Ich bleib bei dir, okay? Du wirst sehen, da ist niemand drin. Öffne jetzt die Tür.
1: Sie ahnen es? Sie schlagen von innen dagegen. Ich kann...
0: Okay, nein, lass es, komm.
1: Ich kann nicht!
0: Nein, lass es, wenn es dich aufregt.
1: Dann das hat er erreicht! Er war das! Unfassbar, dieser Tann mit...
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0: Ende. Unzählige Leichen im Wasser. Vermutlich Kinder. Ein verlassenes Solebad von Anno dazumal. Wieso haben sie einander getötet? Wozu die Sonnenliegen? Die Popcornmaschine, keine Ahnung.
1: Man hat ihre Gesichter nicht gesehen, als sie dort Rücken an Rücken im Thermalbad trieben. Tana hat sie atmen und jammern lassen, als wären sie nicht tot. Wieso?
0: Um ihre Seelen darzustellen, wie sie aufsteigen und klagen.
1: Es waren nicht ihre Seelen. Die Gesichter. Die fahlen Gesichter in den Spiegelungen der Fenster.
0: Was?
1: Wie sie nebeneinander spalier standen. Das waren ihre Seelen. Wütend, verzweifelt, anklagend. Diese Blicke. Ich musste da raus, Brian.
0: Jack, da waren keine Gesichter. Nur der Dampf des Solebads. Jack, wie kommst du nur drauf?
1: Sie haben mich direkt angesehen.
0: Jack.
1: Als Ausdruck der Anklage. Einigen liefen Tränen über das Gesicht.
0: Was geht nur in dir vor, Jack?
1: Hast du das nicht gesehen?
0: Weil es nicht zu sehen war.
1: Also das ist unmöglich.
0: Jack, ich weiß nicht, was bei euch war. Du musst doch einsehen, dass offensichtlich was...
1: Artemidorus.
0: Jack.
1: Ist das Spiegelbild,
0: Jack.
1: Freund. Aber in der Traumdeutung steht es eher für Selbstzweifel. Ja. Ja. So hat es auch Michael Ende verwendet. Manchmal steht es sogar für eine andere Dimension. Eine bestimmte Dimension.
0: Jack.
1: Den Tod.
0: Jack, ich möchte, dass du dich jetzt beruhigst und dass du den Notruf wählst. Merkst du nicht, dass...
1: Das ist nicht möglich.
0: Jack?
1: Das kann nicht sein. Ich habe es verboten.
0: Jack, hörst du mir zu?
1: Ich habe es verboten.
0: Jack? Jack, hast du die Tür jetzt geöffnet?
1: Was habe ich dir gesagt? Du schließt die Tür nicht ab.
0: Bist du jetzt reingegangen, Jack?
1: Ich habe es verboten.
0: Jack!
1: Wieso hörst du nicht? Wieso nicht? Wieso nicht?
0: Jack!

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0: Kapitel 1 Vergangenheit Spiel mit dem Feuer.
1: Mami? Mami! Mami, ich hab Durst. Was redet ihr denn da? Mami? Papi!
2: Leg dich wieder hin, Prinzessin.
1: Ich möchte ein Glas Wasser, darf ich?
2: Der Papa bringt dir gleich ein Glas. Geh doch schon mal zurück in dein Bettchen.
1: Oh, ich hab aber jetzt Durst.
2: Ich hab gesagt, du sollst dich hinlegen, Menschenbalg.
3: Aber Schatz, du kannst doch nicht...
2: Schweig, niederträchtiges Wesen!
4: Es ist bald soweit. Der Dämon scheint in sie gefahren zu sein.
5: Prinzessin, es tut mir leid.
4: Machen wir weiter, bevor es zu spät ist.
3: Das könnte ihr das Leben kosten.
2: Es ist schon okay. Ich schaffe das.
1: Ich kann doch jetzt nicht einfach ins Bett. Nur mal schauen. Was sie machen. Oh nein, Mami! Was macht sie da?
4: Und komme du schnell, wenn ich dich beschwöre. Erscheine und Rakul dem Rak.
2: Ah! Wer von euch niederen Kreaturen wagt es, mich zu rufen?
4: Wir wollen dir einen Handel vorschlagen.
2: Sissa? Ist das so?
6: Ich wusste gar nicht, dass sie Französisch kann.
3: Das...
7: Kann sie auch nicht. Ganz richtig. Zumindest nicht sprechen. Jedoch beherrsche ich alle Sprachen dieser Welt. Sie und ich, wir sind nun eins. Noch.
1: Ja.
7: Dieser Körper ist eine Schande für ein Wesen meines Ranges. Er hält meine Aura nicht stand. C'est la vie. Verabschiedet euch von diesem Menschenweib. Ihre Seele wird von meinem Geist zerfressen. Das ist es, was unser Volk an euch Menschen hasst. Eure Schwächung. Um in eure Welt zu gelangen, war sie mir gerade recht. Zu mehr jedoch nicht.
1: Mami, Mami.
4: Halt ein! Du hast zu gehorchen. Lausche meinen Worten und vernehme deinen Auftrag.
7: Ach, kleiner Weg. Du wolltest etwas sagen. Richtig.
4: Aber woher?
7: Woher ich das weiß? Nun ja, ich bin nicht nur schön, sondern auch intelligent. Glaubt ihr Narren wirklich, ihr könnt mit einem Dämon meiner Klasse beschwören, ohne die Konsequenzen zu erleiden? Ihr wolltet mir diese lächerliche Frau darbieten, um im Gegenzug an Informationen zu kommen? Ein lächerlicher Versuch.
4: Du hast ein legitimes Opfer empfangen. Der Bannkreis ist stark und er wird standhalten.
7: Ach ja. Das wollen wir doch mal sehen.
1: Hilfe!

0: Nacht, Zeit der Träume, Zeit der Ruhe, Zeit des Verbrechens. Ruhig, dunkel, voller Geheimnisse und Mysterien. Während die einen sich ihren verdienten Schlaf gönnen, gibt es andere, die den Schleier der Dunkelheit nutzen, um sich durch die Straßen der Stadt zu bewegen und der Bestie in sich, die immerwährende Unruhe stiftet, nachzugeben. Kapitel 2: Die Ruhe vor dem Sturm.
1: Nein. Verdammte Träume. Immer das Gleiche.

0: Lea, haben Sie wieder Albträume?
1: Ja. Immer noch.
0: Als Kind standen Sie im Pyjama vor meiner Tür und wollten, dass ich die Dämonen aus Ihrem Schrank vertreibe.
1: Ja, mein Retter. Joshua, dafür bin ich dir auch sehr dankbar.
0: Das müssen Sie nicht. Ich habe es Ihren Eltern versprochen und außerdem sind Sie zu meiner Familie geworden, Lea.
1: Ich weiß. Ich weiß doch. Da ich nun sowieso nicht wieder einschlafen kann, werde ich aufbrechen. Unser Informant hat mir eine Spur auf dem Anrufbeantworter hinterlassen.
0: Schon wieder? Sie waren erst letzte Nacht unterwegs. Kommen Sie. Wir gehen in den Salon. Ich habe den Kamin entfacht. Darf es noch etwas Tee sein? Earl Grey, wie Sie ihn mögen, mit einem Stück Zitrone?
1: Danke, Joshua. Heute nicht mehr. Es gibt viel zu tun.
0: Ich fürchte, ich kann euch an eurem Vorhaben nicht hindern, my lady.
1: Nein, mein Freund. Das weißt du aber. Wie oft hast du mir diese Frage schon gestellt?
0: Unzählige Male. Ich mache mir eben Gedanken um euch. Seit sie ein kleines Mädchen sind, diene ich nun schon ihrer Familie, ihren Eltern. Gott hab sie selig.
1: Natürlich. Du machst deine Sache wunderbar. Meine Eltern taten gut daran, dich aus England hierher zu bringen. Mach dir keine Sorgen. Ich kehre wieder zurück. Wie jeden Abend.
0: Daran habe ich keine Zweifel. Fragt sich nur, in welcher Verfassung.
1: Bis später, teurer Freund.
0: Geben Sie auf sich Acht.
2: Kapitel 3. Ready to rumble.
1: Na, dann hören wir mal, wohin unsere Reise heute führt.
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4: Guten Abend, schöne Fremde. Zu schade, dass ich nicht in den Genuss Ihrer Stimme kommen kann. Naja, hier ist die Information, um die Sie gebeten haben. Sein Name lautet Faragau, wie schon vermutet. Wohnhaft in Wachwitz. Die Adresse haben Sie ja bereits. Zu welchem Clan er gehört, konnte ich nicht hundertprozentig in Erfahrung bringen. Das deutet darauf hin, dass es sich eher um einen kleineren Fisch handeln wird. Oder der Herr ist gut darin, seine Spuren zu verwischen. Dennoch, geben Sie Acht. Soweit ich weiß, gab es in seinem Haus in letzter Zeit mehrere Einbruchsversuche. Und deswegen hat er die Mauern hochgefahren. Köter sowie Sicherheitsdienst. Der Name der Firma ist uns bekannt. Es handelt sich nicht um Saubermänner. Wir bringen sie in Verbindung mit dem Rubens-Clan. Das könnte ein Indiz für Faragaus Zugehörigkeit sein. Jedenfalls hat der Kerl wohl etwas zu verbergen, das nicht nur unser Interesse wecken wird. Unwahrscheinlich, dass sich normale Einbrecher in so ein geschütztes Anwesen wagen. Also, Sie wissen ja, Vorsicht ist die Mutter der Porzellankiste. Goodbye, sweet lady.
1: Bah, ich hasse diesen schmierigen Kerl. Aber nützlich ist er. Das muss man ihm lassen. Mein bisher bester Informant. Ah, da sind wir ja schon. Hallo, Mr. Faragau.

0: Peinlich. Also schauen wir mal. Nachtsichtgerät. Sieg sauer. Schalldämpfer. Däuchchen. Bringt mir Glück, meine Süßen. Also gut.
1: Richtiges Häuschen hat der Kerl. Brave Wauwaus. Schaut mal, was ich hier für euch habe. Leckere Wurst. Mit einem praktischen Pulver drin. Oh, träumt etwas Schönes, meine Freunde.

0: Also sind es tatsächlich Rubens Leute. Hätte mich auch gewundert, wenn nicht.
1: Da magst du recht haben.
0: Hoffentlich reicht meine Munition.
1: Moment. Sag mal, hast du nicht auch was gehört?
2: Ah! Scheiße!
0: Ja, komm nur her.
2: Wo ist der Kerl?
0: Ach, das ging ja leicht. Fast zu leicht. Nur weiter. Wunderbar. Ein gekipptes Fenster im Erdgeschoss. Ist ja geradezu eine Einladung. Und schon bin ich drin.
3: Chris, melde dich. Over.
0: Frank, hallo, mein Freund. So im Dunkeln. Ganz allein. Wird Zeit, dass du ins Bettchen kommst. Deine beiden Freunde warten schon.
4: Ist da jemand? Frank?
0: Hände hoch und keine Mätzchen. Sonst drücke ich dir eine Kugel in deinen Hinterkopf. Waffen fallen lassen. Aber schön langsam.
4: Okay, okay. Mach keinen Blödsinn. Sag mir einfach, was du willst.
0: Ich suche jemanden. Faragau. Aber du bist sicher so nett und wirst mir gleich verraten, wo ich ihn finde.
4: Wer bist du denn? Wie bist du überhaupt an Frank und Chris vorbeigekommen?
0: Die machen ein Nickerchen. Na los.
4: Ist ja schon gut.
0: So ist es brav. Wo finde ich den Hausherrn?
4: Er wird dich umbringen.
0: Falsche Antwort. Also, wo finde ich deinen Boss? Du solltest dich lieber mit der Antwort beeilen. Sonst bekommt die Kugel in deinen Beinen einen Zwillingsbruder dazu.
4: Fuck! Du bist ja total durchgeknallt. Was willst du überhaupt von Faragau? Die Schriftrolle.
0: Schriftrolle.
4: Du hast also überhaupt keine Ahnung.
0: Ach, gib mir endlich meine Infos. Ich habe keine Zeit für deine Lebensgeschichte. 3, 2...
4: Wow. Okay. Ist ja schon gut, Schneck. Aber mehr weiß ich nicht. Ehrlich.
0: Niemand nennt mich Schnecke. Dummer Mistkerl. Suche ich ihn eben selbst.
5: Kapitel 4. Ein neuer Mitspieler.

0: Hier bei Van Blackwood. Was kann ich zu so später Stunde für Sie tun?
1: Ihre Chefin spielt zurzeit Mäusejagd, sehe ich das richtig?
0: Mit wem spreche ich? Woher haben Sie diese Nummer?
1: Das tut nichts zur Sache. Pfeifen Sie Ihre kleine Freundin zurück.
0: Das kann ich nicht. Das...
1: Dann können wir für nichts garantieren. Es tut uns leid.
0: Pass auf dich auf, Little Lady. Scheinbar hast du einen Mitspieler bekommen.
2: Kapitel 5: Begegnungen der besonderen Art.
3: Oh je, sind das viele Gänge. Und noch mehr Räume. Ah, aber gleich bin ich am Ende angelangt. Was zum... Ziehen Sie sich zurück. Sie sind nicht allein. Unbekannter Mitspieler. Das darf doch wohl nicht wahr sein. Nicht so kurz vor dem Ziel. Die Katze kuscht nicht.
4: So, Pfarrer Gau, schön, Sie kennenzulernen. Haben Sie mich schon erwartet? Verdammt, wo ist er?
5: Ah, Miss Van Blackwood, so ist doch Ihr Name, richtig? Sie hätte ich ja nicht unbedingt erwartet. Drehen Sie doch ein, machen Sie es sich bequem.
4: Nur zu gern. Haben Sie auch Kaffee und Gebäck? Spaß beiseite. Komm raus, du Schwein, damit ich Informationen aus dir herausquetschen kann.
5: Oh, interessant. Das Kätzchen zeigt seine Krallen. Wirklich süß.
4: Feigling! Komm raus. Ach, verdammt, ein Streifschuss.
5: Daneben ist Van Blackwood. Und nun?
4: Schöner Kerzenleuchter über ihn, Mr. Farragau.
5: Was?
4: Das heißt wie bitte, Arschloch?

0: 2:1, Mr. Farragao. Der Kratzer am Bein wird wieder heilen. Sie hingegen wirken etwas, nun ja, zerquetscht. Lassen Sie uns einen Deal machen. Sie erzählen mir, was hier so vor sich geht. Dafür lasse ich Sie laufen.
1: Bullshit. Welche Garantie habe ich, dass du dein Wort hältst?
0: Keine.
1: Dann fahr zur Hölle! Ah! Verdammte Hexe! Wie das brennt. Du bringst mich noch um. Also gut. Was willst du wissen? Deal angenommen.
0: Wer war vor mir hier? Ich weiß von den Einbrüchen. Und was hat es mit dieser Schriftrolle auf sich?
1: Keine Ahnung, wer diese Typen waren, ehrlich nicht. Ausländer. Sicher nicht aus dieser Gegend. Die hatten verdammt gute Ausrüstung dabei. Die hatten das lange geplant. Die Schriftrolle haben sie dennoch nicht bekommen. Die ist einen Tag vorher umgelagert worden. Bevor es zu einem Kampf kam, haben sie sich zurückgezogen. Ich selbst war an dem Abend außer Haus. Glück für mich. Glück für mich, dass ich zum einen nicht anwesend war und zum anderen nicht weiß, wohin man die Rolle gebracht hat. Denn sonst hätte er oben mir den Kopf abgeschlagen, wenn ich geplaudert hätte.
0: Das klingt ja spannend. Sieh an, das Vögelchen kann ja zwitschern, wenn man es nur artig bittet. Braver Junge.
1: Du kannst mich mal.
0: Möchtest du noch eine Kugel, oder? Gern. In den linken oder rechten Arm?
1: Nein, nein, nein, nein, nein, nein. Schon gut, schon gut.
0: Erzähl weiter. Mehr zu dieser Schriftrolle.
1: Eine antike Spruchrolle. Sie stehen kurz vorm Durchbruch. Die Clans haben dafür sogar ihre Fäden ruhen lassen. Zumindest vorerst. Ruben, Wladimir und Gorn haben einen Nicht-Angriffs- und Kollaborationspakt geschlossen. Und angeblich steht auf dem Schriftstück beschrieben, wie man Dämonenfürsten, die mächtigsten Wesen der Unterwelt, in unsere Dimension zwingen kann.
0: Aha. Und das soll ich dir jetzt glauben? Die zerfleischen sich doch die meiste Zeit über gegenseitig. Und diese Anleitung, woher so plötzlich? Würde sie funktionieren, so käme eine Zeit des Terrors über die Menschheit.
1: Das ist keine Lüge. Ich war bei der Ausgrabung selbst dabei. Dahinter steckte monatelange Arbeit. Man ist gerade dabei, die Runen zu entziffern. Es ist in einer uralten Sprache verfasst worden.
0: Die Okkultisten, die bei diesem Vorhaben das Sagen haben, sind so naiv. Dämonen sind unkontrollierbar. Das werden sie nie verstehen.
1: Fuck, was soll das hier werden? Willst du mich hochgehen lassen? Ich habe meine Abmachung eingehalten. Lass mich laufen.
0: Damit du nächste Nacht schon wieder einen Bannkreis malst. Oder Ruben bei einer Beschwörung zur Seite stehst. Vergiss es. Ich hab, was ich brauche. In 5 Minuten geht hier alles hoch.
1: Das kannst du nicht machen. Ich werde dich kalt machen. Rechne mit dem Schlimmsten.
0: Ja, ja. Erzähl mir was Neues. Dieses Mal nehmen wir den Haupteingang.

0: Shit. Sie haben mich eingekreist. Verloren.
1: Ja, ich hab das Ganze ausgehen auf ein Ende. Das wäre wirklich nicht nötig gewesen, Miss Van Blackwood.
0: Woher wissen Sie meinen Namen?
1: Die Waffe sollten Sie lieber schnell wieder reinstecken. Wir haben nichts gegen Sie. Wir wollen lediglich die Schriftrolle in Sicherheit bringen, bevor eure Clans damit Unheil stiften.
0: Das Gleiche will ich auch verhindern. Ihr seid Russen, oder? Wer schickt euch? Muss ich mich vor euch in Acht nehmen?
1: Das braucht Sie nicht zu interessieren. Geben Sie uns einfach, was wir wollen. Sie haben Faragaos Anwesen dem Boden gleich gemacht. Also sind Sie nun der Schlüssel zur Schriftrolle, nicht? Artyom, durchsuch sie.
0: Ich habe diese gottverdammte Rolle nicht. Bis vor ein paar Stunden wusste ich nicht einmal, dass sie existiert. Fass mich nicht an.
2: Sie sagt die Wahrheit. Sie hat sie nicht bei sich.
1: Wo ist sie dann?
0: Warum sollte ich das ausgerechnet euch Clowns erzählen?
2: Vorsicht, Kleine. Vorsicht.
0: Ach, ich weiß es selber nicht, verdammt. Ich weiß nur, dass sie umgelagert wurde. Wohin auch immer.
1: Vielleicht sollten wir uns gegenseitig ein bisschen in unserer Arbeit unterstützen. Sowohl Sie als auch wir sind hinter dieser Rolle her. Und die Feinde der drei okkultistischen Clans.
0: Ah, ich bin es gewohnt, allein zu arbeiten. I'm a lonesome stranger, darling. You know.
1: Hier. Auf dieser Karte steht eine Nummer. Die rufen Sie an, wenn Sie etwas Neues wissen. Früher oder später werden Sie merken, dass diese Angelegenheit zu groß für Sie alleine ist und dann werden Sie uns um Hilfe bitten.
0: Wer weiß. Das bezweifle ich zwar, aber nun gut. Geben Sie mal her den Zettel. Sehen Sie jetzt Ihre sabbernden Köter wieder zurück, damit ich weiterfahren kann? Ergebensten Dank.
1: Verschwinden Sie, bevor ich es mir anders überlege.
0: Na wunderbar.

0: Das Weib hat keinerlei Respekt. Was wollen wir mit der überhaupt, Michael?
1: Wenn die Gerüchte stimmen, ist sie die Tochter eines Ehepaares, das für Gorn gearbeitet hat und vor vielen Jahren bei einer Beschwörung den Tod gefunden hat.
0: Dann steht sie auf der Seite der Okkultisten.
1: Sieh dir Pharagaos Anwesen an und dann überdenke die Frage lieber nochmal. Also den Informationen zufolge ist sie eher der größte Dorn im Auge unserer Feinde.

0: Kapitel 6 Vergangenheit. Verdrehte Realität.
1: Joshua, warum muss ich zu diesem Arzt?
2: Das Jugendamt hat es uns empfohlen. Sie haben recht. Wenn man etwas so Schlimmes wie sie erlebt hat, ist es nur natürlich, fachmännische Hilfe anzunehmen, mein Lieber.
1: Aber ich bin doch nicht krank, oder?
2: Nein, Lea. Natürlich nicht. Der Arzt ist ein Psychologe. Er kümmert sich um Menschen, die traurig sind, um ihnen zu helfen.
1: Sind wir bald da?
2: Dort vorne ist die Praxis. Ich suche nur noch einen Parkplatz.
1: Na endlich. Das war ein ganz schön weiter Weg.
2: Komm, geben Sie mir Ihre Hand.

0: Kann ich Ihnen behilflich sein?
1: Ja. Wir haben einen Termin bei Dr. Meisenfeld.
0: Ah, richtig. Die kleine Lea. Sie können direkt durch die Tür. Der letzte Patient ist kurz vor Ihnen gegangen.
1: Vielen Dank.
2: Kommst du mit mir?
1: Ich bin gleich nebenan, Lea. Ich warte auf Sie. Versprochen.
2: Hallo? Ich bin Lea.
3: Ah, Lea, wie schön. Komm und setz dich auf den Stuhl. Ich bin Dr. Meisenfeld. Schön, dich kennenzulernen.
2: Mhm.
3: Ich habe schon mit Joshua gesprochen. Er kümmert sich gut um dich, nicht?
2: Ja, seit Mama und Papa weg sind.
3: Weißt du, Lea, ich würde mich gerne ein bisschen mit dir unterhalten. Ist das in Ordnung?
2: Ich denke schon.
3: Gut. Deine Eltern sind vor ein paar Monaten bei einem Feuer ums Leben gekommen. Das tut mir sehr leid. Joshua hat dich aus dem brennenden Haus gezogen. Ist das richtig?
2: Ja, aber es war kein normales Feuer.
3: Ja, das Jugendamt hat mir einen Brief geschrieben, Lea. Weißt du, darin steht, dass du den anderen Kindern in der Schule Angst mit deinen Geschichten machst. Ich würde sie mir gerne anhören. Warum war es kein normales Feuer?
2: Ich erzähle keine Geschichten. Jemand hat das Feuer angemacht, um Mama und Papa zu...
3: Sch, ist ja schon gut, Lea. Niemand will dir hier etwas Böses. Hm? Magst du eine Pause machen oder wollen wir weiterreden?
2: Es war ein Dämon.
3: Ein Dämon, sagst du?
2: Ja, ein sehr böser.
3: Wie hat er ausgesehen?
2: Er war in Mami drin. Ich weiß nicht, was sie da gemacht haben. Immer haben sie so komische Sachen geredet. Und Mami ist immer seltsamer geworden. Und dann hat er gesprochen.
3: Aha. Weißt du noch, was er gesagt hat?
2: Er hat die anderen beschimpft und sich über sie lustig gemacht. Eine ganz furchtbare Stimme hatte er.
3: Weißt du, Lea, manchmal, wenn man etwas ganz Schlimmes erlebt hat, dann denkt sich der Kopf Geschichten aus, die den Schmerz überdecken sollen. Das ist, nun ganz normal. Eine Schutzfunktion.
2: Ich habe mir aber nichts ausgedacht.
3: Träumst du manchmal auch von diesem Abend? Von diesem, diesem Dämon?
2: Oft.
3: Ist es immer derselbe Traum?
2: Nein. Manchmal davon, was passiert ist. Und manchmal, dass mich der Dämon holen kommt.
3: Das ist sicher schwer für dich.
2: Ich will jetzt nicht mehr darüber reden. Sie glauben mir bestimmt auch nicht wie die anderen.
3: Doch, Lea. Ich glaube dir schon. Für dich sind diese Dinge real.
2: Für mich? Was soll das denn heißen?
3: Nun, das heißt, dass ich dir helfen kann. Es gibt einige sehr wirksame Medikamente gegen... gegen solche Träume. Und du willst doch nicht mehr davon träumen, oder?
2: Ja, aber...
3: Nun, ich werde dir ein Rezept verschreiben. Das gibst du dann dem lieben Joshua. Und du kannst jetzt auch gehen, Lea. Ich danke dir. Wir sehen uns nächste Woche wieder, ja? Schickst du bitte Joshua nochmal zu mir rein?
2: Bis nächste Woche.
1: Ah, Lea, da sind sie ja schon wieder. Das ging aber schnell.
2: Er will, dass du nochmal zu ihm gehst.
1: In Ordnung. Dann bis gleich, Lea. Es wird nicht lange dauern, nehme ich an. Sie wollten mich nochmal sprechen, Doktor?
3: Ja, richtig. Wir hatten ja schon telefoniert. Möchten Sie sich setzen?
1: Nein, danke. Ich stehe lieber.
3: Nun, das war die erste Sprechstunde mit Lea und ich kann noch kein gültiges Urteil fällen, aber... Wenn ich mir das, was Ihre Lehrerin und das Jugendamt geschrieben haben, so betrachte und mir das Kind dann anhöre, klingt das alles schon sehr eindeutig.
1: Und was heißt eindeutig bei Ihnen?
3: Nun, ich glaube, Lea versucht den Tod ihrer Eltern dadurch zu überwinden, dass sie sich in eine Fantasiewelt hineindenkt. Sie ist schwer traumatisiert.
1: Dass sie traumatisiert ist, wird nichts Außergewöhnliches sein bei so einem Schicksal, oder nicht?
3: Da haben Sie recht. Das arme Kind hat viel durchgemacht. Sehen Sie, ich habe Ihnen hier ein Rezept aufgeschrieben. Das wird ihr helfen. Aber ich rate Ihnen wirklich zu einer stationären Therapie. Wenn ich das richtig verstanden habe, kommt sie momentan in der Schule so oder so nicht voran.
1: Stationär? Halten Sie das wirklich für angebracht?
3: Sonst hätte ich es Ihnen nicht geraten. Ihre Medikation muss richtig eingestellt werden.
1: Ich halte es nicht für sonderlich klug, das kleine Ding mit Medikamenten vollzupumpen.
3: Sie leidet unter Ihren Illusionen, Ihren Fantasiegespenstern. Verstehen Sie?
1: Ich werde darüber nachdenken. Ich danke Ihnen, Herr Doktor. In ein paar Tagen telefonieren wir nochmal.
3: Schön. Bis bald und kommen Sie gut nach Hause. Ach, hier, geben Sie das Lea von mir, ja? Sie mag doch Süßes, oder?
1: Ja, wie wohl alle Kinder.
3: Machen Sie es gut.
1: Sie ebenfalls.
2: Was wollt ihr denn noch?
1: Nichts Wichtiges, Lea. Sie müssen hier nicht mehr her, keine Sorge.
2: Er glaubt mir nicht, stimmt's?
4: Sie wissen doch.
1: Ja, aber das ist es nicht. Er will das Falsche für Sie. Sie müssen lernen, dass es nur wenige gibt, die die Wahrheit kennen, meine Liebe. Deswegen darf man es nicht jedem erzählen, auch wenn es wahr ist.
2: Aber...
1: Kommen Sie, wir reden zu Hause weiter, Lea. Hier ist noch etwas Süßes vom Doktor.
2: Bis zum nächsten Mal.
1: Bis dann.

0: My Lady, es ist spät. Gab es einen Zwischenfall? Die Nachrichten berichten über eine Explosion im Wachwitz. Sie hatten nicht zufälligerweise etwas damit zu tun?
1: Ja, Sir. Ich habe jetzt keine Zeit, dir alle Einzelheiten zu erläutern. Aber du könntest recht haben.
0: Ich hoffe, Sie haben sich nicht verletzt.
1: Ich nicht. Aber kommen wir zur Sache. Ich muss an Informationen über einen gewissen Farragau kommen. Er muss eine Schriftrolle entdeckt haben, die für einige Leute sehr wertvoll ist. Ich wurde von ein paar finsteren Typen verhört. Das gefällt mir gar nicht.
0: Schriftrolle, my lady?
1: Ja, genau. Sagen wir mal, ein Vögelchen hat es mir gezwitschert.
0: Bevor es ein Grillhähnchen wurde?
1: Keine Auskünfte ohne meinen Anwalt.
0: Nun ja. An mehr Informationen über diesen Farragau heranzukommen, als Sie schon haben, dürfte nicht ganz einfach sein, wenn es überhaupt sein richtiger Name ist.
1: Joshua, ich bin mir sicher, so ein schlauer Prachtkerl wie du schafft das mühelos.
0: Sparen Sie sich das, my lady. Ich habe allerdings so meine Möglichkeiten. Wozu sind wir im Zeitalter der digitalen Technik und des Internets angelangt?
1: Ich glaube kaum, dass solche Informationen per Internetsuchmaschine zu finden sind.
0: Nicht bei einer gewöhnlichen.
1: Ich verstehe nur Bahnhof.
0: Schon gut. Folgen Sie mir ins Arbeitszimmer.

0: Also, Markus Faragau, alias Tom Kiewel, alias Marcel Pache, ist oder war kein unbeschriebenes Blatt. Laut BKA hat er bereits 1974 an einer Ausgrabung in Peru, genauer in Katal, teilgenommen, welche sich auf die Suche von okkulten Städten spezialisiert hatte. Faragau hieß damals noch Marcel Pache und war noch recht jung, aber dennoch schon einer der leitenden Forscher.
1: Ein Naturtalent, was?
0: So könnte man meinen. Tatsächlich fand die Forschergruppe viele Jahre später einen Tempeleingang und wohl auch einen unterirdischen Stollen.
1: Das an sich ist ja nicht verwerflich.
0: Nicht so ungeduldig, my lady. Das Interessante kommt ja noch. Bei den Ausgrabungen starben nach und nach alle 5 Forschungsmitglieder, nachdem eine wohl 4000 Jahre alte Papyrusrolle gefunden wurde. Und jetzt raten Sie mal, wer überlebte.
1: Unser lieber Freund.
0: Ganz recht. Man konnte ihm sogar den Mord an allen 5 Forschungsteilnehmern nachweisen. Mysteriöserweise verschwand er noch während der Untersuchungshaft aus seiner Zelle. Das BKA ist seither immer wieder auf ihn gestoßen, hat ihn festgenommen, aber ohne Erfolg. Bei seiner Flucht hatte er mit Sicherheit dämonische Hilfe. Auch über den Aufenthaltsort der Schriftrolle ist nichts bekannt.
1: Nicht schlecht. Und das hast du alles durch so ein paar Mausklicks herausbekommen?
0: Lea, natürlich habe ich gleich, nachdem ich in den Nachrichten von der Explosion erfahren habe, 1 und 1 zusammengezählt und Nachforschungen angestellt. Mit gewissen Beziehungen bekommt man alles heraus.
1: Joshua, was wäre ich nur ohne dich?
0: Aufgeschmissen.
1: Oh, touché.

0: Kapitel 8. Freund oder Feind?
1: Ja, Schneckchen. Lust auf einen wilden Ritt mit dem harten Tobi.
2: Bei dir ist außer dem Fusel, den du gesoffen hast, doch schon lange nichts mehr hart. Und jetzt geh mir aus dem Weg, Stinker.
1: So spricht man mit Tobi nicht. Du Schlampe, keiner spricht so mit Tobi.
2: Ich wiederhole mich ungern. Geh mir aus dem Weg, oder?
1: Oder was? Hm? Ey, du tust mir weh. So war das doch gar nicht gemeint.
2: Ach, sind wir schon beim Du? Kennen wir uns aus dem Sandkasten oder was?
1: Nein. Hey, es tut mir leid. Ich war wohl etwas überschwänglich zu Ihnen. Können Sie mich bitte wieder loslassen?
2: Lass mich kurz überlegen. Nein. Aber wo wir beide doch schon so nett am Plaudern sind. Wo ist der Eingang zur Sonderbar?
1: Zur Disco?
2: Mensch, du bist ja ein Blitzdenker. Klar zur Disco.
1: Da stehst du, stehen Sie. Oder sitzen Sie gerade vor. Ich bin da gerade herausgekommen.
2: Ah, na super. Das fängt ja heiter an.
3: Schön, dass ich Sie nun endlich mal persönlich kennenlerne. Sie sind eine durchaus liebreizende junge Dame, wenn ich das so sagen darf.
2: Können wir irgendwo in Ruhe reden?
3: Oh, Sie wollen mit mir allein sein? Selbstverständlich. Kommen Sie, folgen Sie mir. Nur zu, mein Büro ist unten. Dort sind wir ungestört.
2: Ich mag so enge Kellertreppen nicht.
3: Keine Angst.
2: Ich habe keine Angst. Ich bin nur gerne etwas vorsichtig.
3: Aber mir können Sie vertrauen. Ich bin nicht einer von diesen Männern. Sie wissen schon, ich bin ein Gentleman. So einer hübschen Frau könnte ich nie etwas zuleide tun.
2: Das sagen Sie alle.
3: So, da wären wir. Immer hinein in die gute Stube.
2: Was ist das denn? Nicht Ihr Büro, oder? Das sieht eher aus wie eine Aquarienzoohandlung und eine Computerzentrale in einem.
3: Ja, die Aquaristik. Eine meiner großen Leidenschaften, neben hübschen Frauen wie Ihnen. Das hier zum Beispiel ist ein Schlangenkopffisch. Die Schlangenkopffische kommen aus einer Raubfischfamilie, die mit 2 Gattungen und mindestens 32 Arten im Süßgewässer des tropischen Afrika...
2: Ja, sicherlich sehr interessant. Aber kommen wir zur Sache. Ich bezahle Sie sehr gut für die Informationen, die ich von Ihnen erhalte.
3: Sie möchten Informationen über die Schriftrolle?
2: Woher wissen Sie das?
3: Mir bleibt kaum etwas verwehrt, wenn Sie verstehen, was ich meine...
2: An Ihrer Stelle wäre ich vorsichtig. Ich brauche alle Informationen, die im Zusammenhang mit Farragau und dieser besagten Schriftrolle stehen.
3: Da begeben Sie sich aber auf buchstäblich heißes Terrain. Und ich mich auch, wenn ich Ihnen Informationen darüber liefere.
2: Das lassen Sie mal getrost meine Sorge sein. Ich bezahle Sie schließlich gut. Wenn Sie wollen, kann ich aber auch anders. Und Ihnen etwas abschneiden, was Sie vielleicht noch gebrauchen könnten. Wenn Sie sich weigern möchten.
3: Frau von Blackwood, ich wusste gar nicht, dass Sie auf solche Spielchen stehen. Daran könnte ich mich gewöhnen. Aber mal im Ernst. Für diese Informationen begebe ich mich und Sie, quasi wir beiden Hübschen, uns in große Gefahr.
2: Ah, wie viel?
3: 800.
2: Sie machen Witze. Brauchen Ihre Fische neue Schwimmbecken oder was? 600. Und ich schneide Ihnen nichts ab.
3: Ich bin ja schon fast beleidigt.
2: Weil ich Ihnen nichts abschneide? Oder weil es nur 600 sind?
3: Wegen beidem ein wenig.
2: Also, schießen Sie los.
3: Nicht so eilig. Möchten Sie auch etwas Scotch?
2: Nein, danke. Ich trinke nur Wasser.
3: In einer Bar eher ungewöhnlich. Aber wir sind ja nicht zum Spaß hier, sondern um Geschäfte zu machen. Auch wenn es mir andersherum lieber wäre. Nun zum Thema. Mir ist zu Ohren gekommen, dass in genau 2 Tagen in Rubens Firma eine Fortbildungsveranstaltung beginnen soll.
2: Ruben? Der Ruben? Anführer der größten Okkultismusvereinigung in unserem Land?
3: Ganz recht. Mein Kontaktmann, der dort in Rubens Scheinfirma als Pförtner seiner Tätigkeit nachgeht, berichtete mir das. Und jetzt halten Sie sich fest. Auf der Teilnehmerliste stehen ausschließlich Namen bekannter Clansmitglieder aus der obersten Riege. Unter anderem Markus Farragau.
2: Durchaus interessant. Auch wenn er dort wohl nicht mehr erscheinen wird.
3: Ach, ich mag es, wenn Sie nachdenklich schauen.
2: Ja, ja. Das hört sich für mich beinahe so an, als wolle man dieses Fortbildungsdingsbums dazu benutzen, eine Dämonenbeschwörung durchzuführen. Und wie es aussieht, wird das keine kleine Beschwörung. Ich denke, das sollte ich mir genauer anschauen. Danke für die Infos.
3: Aber mein Geld!
2: Schreiben Sie es auf die Rechnung.
3: Und ich sag noch, vertrau nie einer Frau.
0: Kapitel 9 Vergangenheit Kampfgeist.
4: Ist das Essen bald fertig? Ich habe riesigen Hunger.
5: Es dauert nicht mehr lang. Setzen Sie sich schon mal an den Tisch.
4: Musst du immer Sie zu mir sagen?
5: Das liegt mir gewissermaßen im Blut.
4: Du?
5: Ja?
4: Ich habe die Nase voll davon, dass alle denken, ich sei verrückt. Warum glaubt mir denn niemand?
5: Wissen Sie, das ist eine schwierige Angelegenheit. Ich verstehe Sie da gut, kleine Lady. Ich fürchte, es ist langsam an der Zeit, Ihnen einiges zu erklären.
4: Das glaube ich aber auch.
5: Also gut. Dieses Wesen, das Sie damals gesehen haben, das war ein Ungeheuer aus einer anderen Welt.
4: Wenn es aus einer anderen Welt ist, warum ist es dann hierher gekommen?
5: Nun, es gibt Menschen, die möchten diese Wesen in unsere Welt ziehen, durch bestimmte Rituale. Sie erhoffen sich davon Macht, Stärke, stellen Forschungen auf dem Gebiet an.
4: Mami und Papi auch?
5: Ja, my lady. Die beiden auch. Und das wurde ihnen zum Verhängnis.
4: Oh. Aber...
5: Sie sind an die falschen Leute geraten.
4: An welche Leute denn?
5: Nun, es gibt 3 große Gruppierungen. Menschen, die sich vereinigt haben, um Dämonen in unsere Welt zu zwingen. Die wichtigsten Personen sind Gorn, Ruben und Wladimir. Die Anführer der 3 Clans.
4: Warum hält sie niemand auf?
5: Sie sind sehr einflussreich und die Regierung hält die Existenz der Dämonen geheim, um Panik und Terror zu verhindern. Sie kommen so schon nicht mit denjenigen zurecht, die davon wissen.
4: Dann muss ich sie aufhalten.
5: Das müssen Sie nicht. Dafür...
4: Doch, muss ich. Sonst tut es ja niemand. Versprichst du mir, dass du mir alles zeigst und mir beistehst?
5: Ja. Ich...
4: Du hast meinen Eltern versprochen, für mich zu sorgen.
5: Ist ja schon gut. Ja, ich stehe Ihnen bei. Immer. Oh, nein, die Eier. Die sind wohl mehr als hart gekocht.
4: Da hättest du besser aufpassen müssen. Ich glaube, du bist alt.
5: Nur gut, dass Sie noch da sind. Dann können wir uns ja ergänzen.

0: Joshua, ich bin's. Ich habe mit dem Informanten gesprochen.
1: Sie hatten ein Date. Ach,
0: spar dir das, Joshua. Ich kann diesen Typen nicht ausstehen.
1: Oh, das ist unüberhörbar, Milady. Was gibt es denn zu berichten?
0: Rubens Firma veranstaltet einen Fortbildungsaufenthalt. Ich gehe jede Wette ein, dass sich die Okkultisten versammeln, um mit der Schriftrolle irgendetwas Großes zu beschwören.
1: Wie werden Sie verfahren?
0: Ich weiß es nicht. Ich fürchte, dies ist eine Nummer zu groß für uns. Auch wenn es mir absolut gar nicht gefällt.
1: Sie überlegen, die Ausländer anzurufen?
0: Ich glaube, uns bleibt keine andere Wahl. Dumme Idee.
1: Ich weiß es nicht. Trauen können wir Ihnen nicht, aber in der Not frisst der Teufel Fliegen. Hören Sie sich erstmal an, was Sie zu sagen haben.
0: In Ordnung. Ich melde mich dann wieder. Bis später, Joshua.
1: Bis später, Lea.
0: 5, 7, 2, 4, 3, 1.
1: Ja?
0: Hier ist Ihre bissige Katze. Ich habe ein gefundenes Fressen für euch. Können wir uns treffen?
2: Sie sind das. Ich hätte nicht gedacht, dass Sie sich noch einmal melden. Worum geht es?
0: Das lässt sich nicht am Telefon regeln. Also, wir uns treffen.
2: Sie sind das. Ich hätte nicht

0: doch anders überlegt?
1: Ach, sparen Sie sich diese dummen Kommentare. Ich habe ein paar Neuigkeiten, die für Ihre Organisation sicherlich von Belang sein dürften.
2: Für diese Frechheiten sollten wir Ihre spitze Zunge herausschneiden.
0: Artyom, lass sie. Ich mag Ihre Art. Hat etwas Erfrischendes. Steigen Sie ein. Sie benötigen unsere Hilfe und wir Ihre. Erzählen Sie mir alles auf der Fahrt und Sie werden davon profitieren. Ach, und bitte legen Sie diese Augenbinde an.
1: Was?
0: Es ist nur zu Ihrer und unserer Sicherheit.
1: Ja, ja, verstehe. Großes, wichtiges, äußerst geheimes Versteck, hä? Huh? Niemand darf es sehen, wo die großen Jungs ihr Hauptquartier haben. Oh Mann. Aber wenn mich einer von euch angrapscht, dann gibt es auf die 12. Na, gib schon her, die dämliche Binde.
3: Das klingt alles sehr interessant. Wir sollten uns auf eine Zusammenarbeit einigen, wie ich es Ihnen bereits vorschlug. Sie können die Binde jetzt übrigens abnehmen.
1: Mal sehen. Ich werde... Das ist euer Versteck. Eine Lagerhalle.
3: Artyom? Kommen Sie.
1: Wow, ich habe ja mit vielem gerechnet. Aber das hier sprengt den Rahmen.
0: Das ist noch nicht alles. Kommen Sie. Für den Kampf gegen Dämonen haben wir eine eigene Abteilung. 2 Stockwerke tiefer.
1: Wie? Tiefer?
2: Ja, wohl, doch nicht so clever, wie du immer tust, was, Kleine?
1: Ach, halt die Klappe sonst.
0: Na, na, na. Also, was ich sagen wollte... Das ist hier nur ein winzig kleiner Teil unseres Unternehmens. Kommen Sie.
1: Okay. Wenn's denn sein muss.
0: Ich werde Ihnen nun unseren Experten für dämonische Bekämpfung vorstellen.
1: Ihr Dämonenwaffenmeister quasi. Ah, der Demon Man at Arms.
0: Ja, ja. So könnte man es auch nennen.
4: Oh, Mann, die Kleine nervt.
1: Das hab ich gehört.

0: Ich hab keine Zeit. Kommen Sie später wieder.
1: Ups.
0: Ich hab doch gesagt, kommen Sie später.
2: Ich bin es, Michael. Machen Sie schon auf.
3: Der bleibt draußen.
4: Wer? Ich?
5: Der hat mir beim letzten Mal den Kolben mit der Aktivatorflüssigkeit für das Destruktorgewehr zerstört.
4: Das war ein Unfall.
5: Du bist ein Unfall. Draußen bleiben.
4: Aber...
6: Ciao, Süßer.
4: Das ist doch...
2: Warte vor der Tür oder trinken Kaffee.
4: Ich?
2: Wir sehen uns später, Artyom.
5: Was sucht die denn hier?
2: Darf ich vorstellen, unsere Verbündete, Lea van Blackwood.
6: Naja, Verbündete. Angenehm.
5: Sehr erfreut.
2: Also mein Freund, stell ihr unser kleines Arsenal vor. Sie darf sich

0: frei bedienen.
1: Nun gut. Sie sehen es im Grunde bereits vor sich. Wir haben das Destruktorgewehr mit konzentrierten Silbergeschossen. In der silbernen Munition befindet sich nochmals eine Säurekapsel.
2: Liegt gut in der Hand. Was gibt es sonst noch? Ähnliche Spielereien habe ich auch bei mir zu Hause liegen.
1: Nun, diese hübschen bunten Bällchen sind...
2: Granaten, das ist mir auch klar. Aber mit welcher Wirkungsweise?
1: Konzentriertes Licht, spezielle Wellen. Und die daneben verschießen Splitter.
2: Wo bleibt der Wumms?
0: Wir bevorzugen es, bei unseren Missionen diskret vorzugehen.
2: Was wollt ihr eigentlich mit der Rolle, hm? Woher soll ich wissen, dass ihr damit nicht das gleiche vorhabt wie die Okkultisten?
0: Unser Land hat uns mit dieser Mission beauftragt. Wir sind loyal und handeln moralisch verantwortungsvoll.
2: Wie sieht dieses Geschwafel in Klartext aus?
0: Wir werden die Schriftrolle sicherstellen und sie in geeigneten Laboren auf ihre Wirkung untersuchen.
2: Mit anderen Worten, genau das gleiche wie die Bösen auch. Kontrollierte Beschwörungen.
0: Wenn Sie es so sehen wollen.
1: Also, können wir nun weitermachen?
2: Ich habe genug gesehen. Das Einzige, was hier noch herumliegt, sind Kleinkaliber. Ein paar dieser Dinge sind sicherlich nützlich und effektiv. Ich werde mich bedienen. Aber auf die restlichen Spielzeuge verzichte ich und bediene mich aus meinem Privatvorrat.
0: Wie Sie wollen. Nun, dann vielen Dank, Professor.
1: Schon in Ordnung. Dann bis bald, Miss...
2: Van Blackwood, mein Bester.
1: Van Blackwood. Richtig. Und bis bald, Michael.
0: Kommen Sie.

0: Was wollen wir denn auf dem Dachboden?
1: Diesen Raum kann man nicht einsehen. Für das, was ich Ihnen nun zeigen werde, sind Zuschauer, gelinde gesprochen, fehl am Platz.
0: Es ist soweit? Du zeigst mir eine Beschwörung?
1: Die politische Lage spannt sich mehr und mehr zu. Der Einfluss der Clans wächst und wenn sich ihnen niemand entgegenstellt, dann sehe ich schwarz für die Zukunft. Ob ich will oder nicht, jemand sollte sich ihnen entgegenstellen. Und wenn sich außer uns niemand bereit erklärt, dann...
0: Perfekt! Ich bin so gespannt! Was muss ich tun?
1: Seien Sie sich darüber bewusst, dass dies kein Kinderspiel ist. Sie werden den niedrigsten aller Dämonen beschwören. Einen Imp. Und dennoch ist auch mit diesem Wesen nicht zu spaßen.
0: Was ist das?
1: Schauen Sie es sich an. In dieser alten Schrift findet man die wesentlichen Praktiken, die man sich aneignen muss, um unbeschadet aus einer Beschwörung hervorzutreten. Dieses Bild hier, das ist ein Bannkreis. Den zeichnen wir auf den Boden.
0: Hast du dafür die Kreide mitgebracht?
1: Richtig. Sie müssen sehr sorgfältig dabei sein. Jede Linie muss sitzen. Anschließend werde ich die Formel aufsagen.
0: Gut.
1: Das sieht gut aus. Sie haben Geschick. Achten Sie darauf, keine Lücke zu lassen. Fertig? Gut. Dann stell dich neben mich und denke daran, egal was geschieht, lass dich nicht auf das Wesen ein, halte dich an mich. In erster Linie bist du hier Zuschauer.
0: Du machst dir viel zu große Sorgen um mich. Wir schaffen das schon.
1: O Spiritus Magne et Potens, cum mihi tantum obo et diversi, Friede sei zwischen uns und dir, Dämon. Und komm du schnell, wenn ich dich beschwöre. Erscheine, Imp.
0: Da ist er.
1: Ja, er ist da. Es hat funktioniert.
2: Was für ein Lüge hier? Was sehen meine Augen da? Ein Kind? Ein Kind und ein Männlein? Welch seltsame Begebenheit.
0: Gehorche, Imp! Wir haben einen Auftrag für dich.
1: Achte genau auf deine Worte, Lea.
2: Wer hätte das für möglich gehalten? Einen Auftrag. So. Welchen denn? Befreit mich doch aus diesen Fesseln. Löst den Bandkreis und ich bin euch zu ewigen Gehorsam verpflichtet, Kleine.
0: So dumm bin ich nicht.
2: Ach nein. Wollen wir doch mal sehen, ob du wirklich so schlau warst, den Bandkreis richtig zu ziehen.
0: Du sollst mir zuhören und nicht umherflattern. Imp, ich möchte mit dir sprechen. Ich habe viele Fragen an dich.
1: Ja, ich habe eben gesagt, dass man mit mir nicht sprechen kann.
2: Na, nur heraus mit der Sprache, Kleine.
0: Die Clans, sie beschwören euch. Täglich zwingen sie euch in unsere Welt. Ich möchte sie aufhalten. Du kennst dich sicherlich aus, Dämon. Berichte mir über ihre Verstecke. Finde ihre Namen heraus. Wie heißen sie im richtigen Leben?
2: Und was bekomme ich dafür?
0: Meinen Dank.
2: Mein Interesse.
1: Der Wind! Er verwischt die Kreide! Der Imp muss entlassen werden, Lea! Entlassen Sie ihn!
0: Aber wie denn?
1: Sagen Sie es einfach!
2: Anfänger! Das ist euer Urteil!
1: Sagen Sie, dass er entlassen ist! Schnell! Ich schließe das Fenster! Verdammtes Mistvieh! Ich hätte das nicht tun sollen. Wie bin ich nur auf einen so dummen Einfall gekommen?
0: Nein, lass! Das war schon richtig so. Ich muss das lernen. Es hat ja noch geklappt.
1: Ja. Noch,

0: Joshua, ich muss diese Schriftrolle bekommen. Wahrscheinlich ist sie der Schlüssel zu allem. Vielleicht bringt diese Schriftrolle alles zum Stoppen. Diese Dämonenbeschwörungen müssen aufhören. Wir müssen Reuben aufhalten und den Clan in den Arsch treten.
1: Milady, ich verstehe Ihren Unmut und Ihre Angst, aber...
0: Angst? Joshua, ich habe keine Angst. Und eben das ist es, was mir Furcht bereitet. Wer keine Angst hat, tut unüberlegte Dinge. Du musst mir helfen. Das ist diesmal eine Bitte von Freund zu Freund. Bitte, Joshua. Du musst mit mir zu diesem Clan treffen. Ich brauche jetzt meinen Gelehrten.
1: Aber das kann ich nicht. Seit dem Tod ihrer Eltern hat sich vieles verändert. Ich habe mich verändert, bin alt geworden, des Kämpfens überdrüssig. Ich kann nicht.
0: Kannst? Oder willst du nicht, Joshua?
1: Es tut mir leid.
0: Na schön. Dann mache ich es eben auf meine Weise.
1: Was haben Sie vor?
0: Na, ich werde jetzt mein Waffenarsenal checken und in dieses blöde Waldstück fahren, in dem sich die Bastarde treffen. Und sie kalt machen.
1: Aber das ist...
0: Zu gefährlich? Ist es das, was du sagen willst? Interessiert dich das überhaupt noch, mein Freund?
1: Aber... Prinzessin...

0: 23:30 Uhr, im Norden der Dresdner Heide.
1: Blair, sind Sie?
0: Ein kleines Landhaus. Seien Sie pünktlich.
2: Kapitel 14, Showdown.

0: Sie haben uns überrascht, Miss von Blackwood. Weshalb die plötzliche Eile?
1: Private Gründe. Wissen Sie, was Privatsphäre ist?
2: Oh, Alleingänge mögen wir nicht. Wenn der heutige Abend vorbei ist, sehen wir uns hoffentlich nie mehr wieder.
1: Das Vergnügen ist ganz meinerseits.
0: Wie dem auch sei. Lagebesprechung. Das Haus ist etwa 400 Meter von hier entfernt. Man sieht ja schon die Beleuchtung. Meine Männer umstellen es und wir nähern uns langsam.
1: Ein ganzes Rudel habt ihr dabei. 6 Männer insgesamt. Was? Mit mir 7. Auch wenn ich wahrscheinlich so viel tauge wie 3 von euren Jünglingen.
2: Herrgott, wie ich deine Sprüche hasse! Haben dir deine Eltern keine Manieren beigebracht?
1: Meine Eltern sind tot, du Schlauberger.
0: Also gut, beginnen wir. Genaueres können wir erst beschließen, wenn wir sehen, woran wir sind. Und keine Alleingänge, verstanden?
2: Ihr habt's gehört, Männer. Auf, auf!
1: Ach, verdammt. Die haben ihr Gärtchen ja taghell beleuchtet. So können wir zwar sehen, was sie drinnen treiben, aber sie sehen uns ebenso.
2: Hier, Ferngläser.
0: Erstaunlich. Wir scheinen gerade richtig zu kommen. Sie stellen sich auf. Die Beschwörung beginnt.
1: Was auch immer Sie mit der Rolle beschwören wollen, wir sollten es verhindern. Gegen die Mächte jenseits der Barriere bringen eure netten Bulldoggen hier auch nichts.
2: Freche Göre.
1: Was war das eben?
0: Ist jetzt bald mal gut. Keine Streitereien. Konzentriert euch lieber auf das da vorn. Und Artyom ist ab jetzt etwas mehr Gentleman. Hä?
1: Tja, wer's glaubt.
0: Also gut, vorrücken, langsam. Lichtflächen vermeiden, soweit möglich. Sie scheinen sehr vertieft. Bonus für uns.

0: Uns bleibt nicht mehr viel Zeit. Spürt ihr das? Die Luft verändert sich. Es wird wärmer. Das Tor wird geöffnet.
1: Ach, meine Güte. Ist das normal?
0: Nein, ist das nicht. Aber das ist ja auch keine normale Beschwörung.
2: Wir sollten stürmen. Folgender Plan. Ich nähere mich mit Sergei und Artyom dem...
0: Fuck, wir sind entdeckt. Jetzt ist es Zeit, die Würfel zu werfen.
1: Halt! Nicht! Dummes Weib, willst du uns alle umbringen? Was soll die Blendgranate? Komm runter!
0: Hallo, ihr Süßen.
3: Naiv kann man nur sein.
2: Ihr nach. Männer, stürmt das Gebäude und schießt auf alles, was sich bewegt.
0: Höllenfürsten, verdammt!
4: Wer wagt es mich zu?
5: Ich bin Ruben, Herrscher über diese Magier hier. Wir haben dich mit der unheiligen Schriftrolle von Sarvet gerufen und befehlen dir zu gehorchen.
1: Ruben ist hier. Verdammt, Michael, deine Brust! Du kannst etwas abbekommen.
6: Yes, geht schon.
0: Er verliert das Bewusstsein und ihm die Blutung zu. Was für ein Wesen. Diese Ausstrahlung. Irgend wird es nicht beherrschen können. Es, das ist...
1: Dieses Vieh ist vollkommen außer Kontrolle geraten. Nicht einmal Ruben kann ihn kontrollieren.
0: Ich bin bloß froh, dass es uns noch nicht bemerkt hat. Einen Dämon von solch hohem Rang kann niemand beherrschen. Duck dich besser.
1: Man tötet sie alle. Er wird auch uns töten.
0: Sei still, verdammt. Ich ja eh. Er verblutet uns.
1: Ist alles deine Schuld. Du hast mit deinem Leichtsinn alles verdorben.
4: Ich will euch lehren, mich knacken zu wollen.
0: Das Haus, es stürzt ein. Die Decke kommt runter. Wir... Wo bin ich? Er ist fort. Da liegen sie. Gerichtet von ihrem eigenen Sklaven. Alle tot. Selbst Ruben. Schwacher Trost. Dieser Dämon muss in sein Reich verschwunden sein. Das Tor ist verschlossen. Dieser Qualm. Schrecklich. Was ist nun mit der Rolle geschehen? All die Leichen. Welch eine Verwüstung. Ihr habt einen hohen Preis bezahlen müssen. So schade, dass meine Kollegen auch ihren Kopf lassen mussten. Die Rolle. Unversehrt. Welche Ironie. Unkraut vergeht nicht, was?
1: Nicht so voreilig, Kleine. Die Schriftrolle gehört uns. Oder wohl eher mir.
3: mir. Doch hast du uns alle in den Tod gestürzt. Deinetwegen sind wir aufgeflogen, dummes Stück.
0: Artyom, du hast also überlebt. Nimm die Waffe runter. Du hast gesehen, welches Verderben dieses Schriftstück über die Menschen bringen kann. Das ist nichts anderes als eine Büchse der Pandora.
3: Interessiert mich nicht. Ich habe meine Befehle. Unsere Organisation hat nur die besten Absichten. Da kannst du dir versichert sein.
0: Vertrauen ist gut. Kontrolle ist besser. Die Flammen werden am besten mit der Rolle umgehen können. Außerdem heißt es, dir sicher sein.
1: Was? Nein!
0: Schnauze! Schlaf gut, du kleiner Spinner. Wozu so ein Betäubungspistürchen doch alles gut ist. So, und jetzt zu dir, Schriftrolle. Das war's dann. Was? Oh, ach du Scheiße. Das kann doch nicht. Oha.
7: Ausgerechnet du geschafft. Die Schriftzeichen auf der Rolle erwecken mein Untertan. Wie ich sehe, hat er gute Arbeit geleistet. Mich, den wahren Meister, erweckt jedoch nur das Feuer.
0: Wenn du glaubst, du imponierst mir, hast du dich geschnitten.
7: Das habe ich nicht erwartet.
0: Wer bist du und was willst du?
7: Ich bin Onrakul Demrang, mein Dämonenfürst. Feuer ist mein Element und ich wusste, eines Tages wirst du mich befreien. Und ich kann dich endlich mitnehmen.
0: Prinzessin! Du bist das! Du hast meine Eltern getötet!
7: Getötet? Da waren sie doch selbst daran schuld. Kleine, naive Menschlein waren sie. Man sollte seine Nase nicht in Angelegenheiten stecken, denen man nicht gewachsen ist. Und jetzt trittst du das Erbe deiner Familie an.
8: Wasser, das Element der Erde, durchbreche den Bann des Bösen. Weiche aus dieser Welt, Dämon. Onrakul, Remrak, du hast hier nichts verloren.

0: Komm, meine Kleine.
1: Ja, schau. Es tut so weh.
0: Psch. Ich weiß.
1: Hast du ihn erwischt? Hast du ihn getötet?
0: Man kann ihn nicht töten. Dafür ist er zurück in seine Welt. Fürs Erste.
1: Aber...
0: Alles wird gut. Ich bring sie hier raus.

0: Ich wünschte, sie wären noch bei uns und würden nicht unter der Erde liegen.
1: Ich weiß, Prinzessin. Ich weiß. Das wünschte ich mir auch.
0: Sie haben vieles falsch gemacht. Hätten sie sich nicht auf die Okkultisten eingelassen, dann wären sie wohl noch hier, oder Joshua?
1: Ja, das mag sein. Doch wollen wir sie dafür nicht richten. Jeder macht mal Fehler. Der eine kleinere, der andere größere.
0: Ich habe Mama unsere Lieblingsblumen mitgebracht. Weiße Lilien.
1: Ja, die mochte sie am liebsten. Sie wird sich sicher freuen.
0: Sie sind für euch. Wo auch immer ihr da oben seid. Ich verspreche euch das. Dass ich dafür sorgen werde, dass so etwas nie wieder geschieht. Joshua hilft mir und er hat mir schon viel beigebracht. Ihr werdet sehen.
1: Haben Sie etwas gesagt?
0: Nichts, das du nicht bereits wüsstest.
1: Kommen Sie, es ist schon spät. Wir sollten nach Hause.
0: Ja, ist gut. Ich glaube, meinen Eltern geht es gut da oben.

0: Kapitel 16. Das Ende.
1: Mami, ich habe Durst. Nein, nein, bitte. Nein, bitte nicht. Nicht das Feuer. Ich muss ihn aufhalten. Nein.
2: Sie haben nur geträumt, Lea. Aber ich bin froh, dass Sie wieder bei mir sind. Dieser Dämon hat Ihnen großen Schaden zugefügt.
1: Mein Gesicht. Meine Haut. Ich habe gebrannt.
2: Es war ein Dämonenfeuer, Lea. Die Verbrennungen bleiben nur, solange der Dämon in unserer Dimension herrscht.
1: Aber die Schmerzen...
2: Die Schmerzen bleiben noch eine Weile. Aber ich habe Ihnen etwas auf die Kommode gestellt. Schauen Sie.
1: Lilien. Weiße Lilien. Mutters Lieblingsblumen. Wie schön.
2: Hier, trinken Sie. Der Earl Grey wird Ihnen gut tun und Kraft geben.
1: Mit Zitrone?
2: Selbstverständlich.
1: Die werde ich brauchen.
2: Wie meinen?
1: Kraft, Joshua. Eine von Blackwood lebt noch. Ich. Und das wird denen noch leid tun. Reuben ist tot. Zwei verbleiben noch. Es gibt noch viel Arbeit zu erledigen.
2: Sie meinen...
1: Genau das, Joshua. Genau das.

Erzähler Werner Wilkening. Lea Sonja Schreiber. Lea als Kind Hanna Jöllenbeck. Joshua Hans-Peter Stoll. Artyom Tom Westerholt. Michael Roman Ewert. Leas Mutter Stefanie Pukel. Leas Vater Markus Hackel. Oberbeschwörer Wolf Niesen. Onrakul Demrak Marcel Mander. Informant Flo Niemis. Verragau Matthias Ubert. Dr. Meisenfeld Martin Otto Wertsch. Professor Marcel Ellerbaum. Wachmann 1 und Imp Roland Möntemann. Wachmann 2 Philipp Himmerich. Wachmann 3 Sven Vogler. Angestellte und Okkultist 1 Amalie Bormann. Okkultist 2 Val Raven. Oben Tim Gößler. Ghoul Ronald Martin Bayer. Diverse Dennis Oberhach. Beschwörer Jacqueline Alt, Klaus Schankin, Marianne Häberli, Sascha Servadio, Valentin, Marco Damaniak Schult, Pascal Runge, Chris Karwatzki, Werner Wilkening. Idee und Skript Roland Möntemann und Martin Röhl. Schnitt, Regie und Produktion Amalie Bormann und Dennis Oberhach. Musik Andreas Siebenklang Hüttebräuker. Disco-Track Bastian Bader-Georg Lembrecht. Cover Roland Möntemann und Dennis Oberhach. Lektorat Paul Burkhardt. Geräusche Eigenproduktion Freesound.org Videokopilot Motion Pulse.

0: Zeig mir endlich dein wahres Gesicht. Wir wissen genau, wer du bist.
1: Mehr habt ihr nicht zu bieten? Ich habe überhaupt keine Ahnung, wovon ihr beiden Witzfiguren da redet. Im Krieg habe ich meine Schmerzen zu kontrollieren gelernt. Jede Folter war schlimmer als eure lächerlichen Methoden.
0: Du kannst jederzeit mehr bekommen.
2: Hör auf damit. Das bringt doch nichts. Wir sitzen hier seit Stunden und sind noch keinen Schritt weitergekommen. Wenn das noch länger dauert, wird der Boss uns Cerberus zum Fraß vorwerfen lassen.
1: Hör besser auf sie. Du hast es einfach nicht drauf, mein Lieber.
0: Halt's Maul! Vielleicht sollte ich einfach deine Kehle aufschneiden.
1: Auch das beeindruckt mich nicht.
0: Und was schlägst du vor, du Besserwisser? Du stehst nur die ganze Zeit in der Ecke und schaust mir bei der Drecksarbeit zu.
2: Wir sollten ihn rufen.
0: Bist du dir sicher? Was, wenn wir falsch liegen?
2: Streng doch mal dein Spatzenhirn an. Deine Schläge hätten einen normalen Menschen bereits mehrmals getötet. Der Typ sitzt dort und lächelt uns immer noch an. Ich bin mir sicher, dass er der Richtige ist. Wir müssen ihn rufen. Wir haben sowieso keine andere Wahl.
0: Na gut. Wenn du meinst, dann tu es.
1: Was zur Hölle habt ihr vor? Wen wollt ihr rufen?
2: Das wirst du gleich sehen. Hey, werfe mal dein Messer rüber, damit ich das Beschwörungszeichen in die Steine einritzen kann.
0: Puh, verschotte doch dein eigenes Messer.
2: Gib mir sofort dein Messer.
0: Hier.
1: Hör auf damit. Hör sofort auf damit. Ich gebe euch alles, was ihr wollt.
0: Na, da hat wohl jemand erkannt, was hier blühen wird.
2: Ich sage dir doch, dass wir den richtigen haben. Ich bin fertig. Oh, ich hasse es, mir meine zarten Hände aufzuschneiden. Hier, dein Messer.
1: Ich werde euch alle umbringen. Euch und eure ganze Brut.
0: Wohl kaum.
2: Lasst uns keine Zeit verschwenden. Et sanguis meus vere dico vobis. Ut victimam meam et munera. Et in apparentia spati et temporis. Visi in loco hoc. Vesti ut honoris. Anima mea post te. Spiritus meus in mano tua.
3: Wieso habt ihr mich gerufen?
2: Meister, wir haben einen weiteren Propheten für euch gefunden.
3: Ah, sehr schön. Ja, ich kann es spüren. Es ist eine schwache Seele, aber so rein, wie sie nur eines wahren Propheten würdig sein kann.
1: Wer bist du? Sag schon, du abscheuliche Bestie!
3: Schweig, mickriger Mensch. Ich weiß, dass du Angst hast. Deine Seele ist wie ein offenes Buch für mich. Du hast schon viel zu viele meiner niederen Diener gesalbt. Doch das hat nun ein Ende.
1: Was hast du mit mir vor?
3: Deine Seele wird nur ein Puzzleteil meiner Macht sein.
1: Du bist es also doch. Du bist der Seelensammler.
3: Ja, so werde ich von euresgleichen genannt.
1: Wie viele habt ihr schon gefangen? Sagt es mir! Wie viele meiner Brüder und Schwestern mussten bereits sterben?
3: Du fragst sie am besten selbst, wenn du sie in der Leere wieder siehst.
1: Du wirst mich niemals brechen!
3: Du bist schon längst von mir gebrochen worden. Du gehörst jetzt mir.
4: Seit Jahrhunderten tobt auf der Erde ein Krieg um Macht und Blut. Dämonen, Geister, Untote und andere Wesen der Schattenwelt kämpfen um die Herrschaft über die Menschheit. Sie lauern in der Dunkelheit, laben sich am Schmerz ihrer Opfer und bereiten sich auf die Auslöschung des Lichts vor. Doch einige Menschen geben ihr Leben auf der Erde nicht ohne Kampf auf. Sie jagen die Kreaturen der Dunkelheit und vernichten sie. Sie sind die Dämonenjäger. Furchtlose Kämpfer, die nicht zulassen, dass dieser Krieg das Ende der Menschheit einläutet. Geheimnisvolle Rächer der Erde, Behüter des Lichts und Henker der Verfluchten. Verstreut auf der ganzen Welt sind sie die einzige Hoffnung der Menschheit. Und einer von ihnen ist Valentin Winter.
5: Osnabrück, Wohnhaus von Jennifer Schmidt.
6: Es saugt die ganze Asche aus der Urne auf. Wir sollten uns schleunigst was überlegen. Ah, Silberkugeln bringen uns hier nicht weiter. Ich hatte gehofft, dass er fliehen würde, wenn wir ihn damit verletzen.
7: Zumindest hält ihn das noch davon ab, uns zu verschlingen.
6: Bleiben Sie unten, Frau Schmidt, und beruhigen Sie sich.
8: Tun Sie doch etwas.
7: Ach, was soll's. Wenn wir hier noch länger rumsitzen, sind wir sowieso tot. Diese schwarze Asche reißt bald das ganze Sofa auseinander.
6: Was hast du vor?
7: Uns Zeit verschaffen. Zeichne mit deinem Blut das Mal von Michael auf deine Hand und bringe das Monster zum Schweigen.
6: Ich weiß, wie das funktioniert. Aber wie stellst du dir das vor? Verdammt. Na schön. Gib mir Deckung. Das Monster ist schon so gut wie gebannt.
7: Na dann, los geht's.
4: Valentin hechtet hinter den Sessel, um das Monster von Finn und der Frau abzulenken. Mit seinen glasigen, verkohlten Augen verfolgt es Valentins Bewegungen, wendet sich aber umgehend wieder den anderen zu, um eine weitere Salve seiner schwarzen Asche abzufeuern.
7: Hey, Aschenputtel! Hier bin ich!
4: Langsam formt sich die undefinierbare Masse zu einem menschenähnlichen Gebilde. Mit seinen halbfertigen Beinen versucht es, auf Valentin zuzugehen.
7: Was zur Hölle soll das denn werden?
4: Finn schleicht sich unbemerkt von hinten an das Monster heran und sprengt auf das Ungeheuer zu.
6: Das reicht, Dämon!
4: Mit aller Kraft schlägt er mit seiner flachen Hand auf das Monster ein.
6: Ira, Michael!
4: Sein aschiger Körper wird von innen heraus aufgesogen, als wenn sich ein schwarzes Loch aufgetan hätte. Zurück bleibt ein Haufen Asche in der Wohnung. Valentin und Finn wissen, dass sie das Monster nicht vernichtet haben, aber es vorerst aufhalten konnten.
7: Wir müssen uns besser vorbereiten. Das hätte uns den Kopf kosten können. Zumindest sind Mutter und Kind in Sicherheit. Aber wir müssen unbedingt herausfinden, wo sich sein Versteck befindet. Gott, ich hoffe, dass die beiden vermissten Kinder nicht bereits tot sind.
6: Ja, das hoffe ich auch.
8: Was zur Hölle war das? Und wie sieht mein Wohnzimmer aus?
7: Beruhigen Sie sich bitte.
8: Beruhigen? Sie haben meine ganze Einrichtung zerstört. Ich weiß nicht, was Sie hier für einen Hokuspokus veranstalten, aber das werden Sie mir ersetzen. Wer sind Sie überhaupt, dass Sie einfach in meine Wohnung kommen und alles in Schutt und Asche legen? Und obendrein haben Sie die Urne meines Mannes zerstört und die Asche liegt überall im Zimmer verstreut.
6: Wir haben gerade Ihrem Kind und Ihnen das Leben gerettet. Und Sie danken es uns auf diese Weise?
8: Ich weiß nicht, was hier gespielt wird, aber gerade als dieses Ding aufgetaucht ist, sind Sie wie die amerikanischen Cowboys in meine Wohnung hereinspaziert und haben wild um sich geballert. Das kann ja wohl kein Zufall gewesen sein.
7: Gib mir mal den Dämonenstaub, Finn.
6: Ja, Moment.
8: Das darf doch alles nicht mehr wahr sein.
6: Hier, mach schnell. Das Gekeife ist ja schrecklich.
8: Was hat das jetzt wieder zu bedeuten? Ich werde gleich die Polizei rufen.
7: Leider bleibt uns nichts anderes übrig. Haben Sie keine Angst.
8: Was zum...
6: Endlich gibt diese Frau Ruhe.
7: Wir sollten uns beeilen. Der Staub wirkt nur wenige Stunden. Nach dem Angriff des Traumfressers wird auch das Kind noch eine ganze Weile schlafen. Wir sollten hier ein wenig aufräumen.
9: Ach super, erst retten wir das Leben, dann werden wir von ihr zusammengestaucht und nun soll ich ihr auch noch hinterher putzen.
7: Mir gefällt das auch nicht gerade.
9: Sie wird sich doch sowieso an nichts mehr erinnern können, was gerade passiert ist. Wir können doch alles so lassen. Dann sieht's halt wie ein Einbruch aus.
7: Sei nicht albern und hol den Staubsauger.
9: Na schön, aber die Scheinchen auf der Kommode nehme ich trotzdem mit, damit wir unser Hotelzimmer bezahlen können.
7: Tu dir keinen Zwang an. Na dann, wollen wir Frau Schmidt einen angenehmeren Schlafplatz als den Boden verpassen?

0: Osnabrück, Hotel Flaschengeist.
1: Wo sollen wir am besten anfangen zu suchen? Das Ding könnte überall sein. Wo kommt es überhaupt her?
2: Dem Buch nach zu urteilen, handelt es sich bei dem Dämon um eine mythologische Gestalt. Das deutsche Pendant ist das Sandmännchen.
1: Das ist ein Witz, oder?
2: Der Sandmann bringt den Kindern den Schlaf und behütet sie. Der Überlieferung nach entstammt die Geschichte des Sandmanns aber einem dämonischen Kern. In der westeuropäischen Folklore ist der Traumfresser auch unter dem Namen Kinderschreck, Nachtrabe oder Nachtbock bekannt. Er entführte solche Kinder, die nach Einbruch der Dunkelheit auf freier Straße wanderten, und warf ihnen Sand in die Augen, dass sie blutig heraussprangen?
1: Du denkst, dass wir es hier mit einem bösen Sandmännchen zu tun haben?
2: Na, mehr oder weniger. Bereits in der keltischen Religion und in der griechischen Mythologie war der Traumbringer ein Dämon, der Botschaften in Träumen überbrachte.
1: Dann haben wir es scheinbar mit einem sehr alten Wesen zu tun.
3: Oh.
1: Ich verstehe allerdings nicht, weshalb der Traumfresser Kinder entführt und anschließend tötet.
2: Das Buch sagt leider nur wenig darüber aus. Das ist kein Dämonologiebuch. Soweit ich das beurteilen kann, bringt der Traumfresser den Kindern den Schlaf und labt sich an ihren Träumen. Wenn die Kinder vor Angst nicht mehr zu schlafen in der Lage sind, bringt er sie um. Der Traumfresser verschleppt seine Opfer aber niemals weit weg. Glücklicherweise geschieht die Tötung erst nach einigen Tagen. Er muss sich irgendwo in Osnabrück einen Unterschlupf gesucht haben.
1: Ha, also so eine Art Menschenernte. Ha. Wieso sollte er die Träume der Kinder stehlen? Das ergibt doch keinen Sinn. Kann er nicht anders existieren?
2: Davon steht hier leider nichts.
1: Na schön, wir sollten keine Zeit verlieren. Sagt das Buch aus der Bibliothek etwas darüber aus, wie man dieses Ding töten kann?
2: Nur bedingt. Ich habe gesehen, dass sich das Monster mit der Asche aus der Urne verbunden hat und anschließend nur noch aus heißer Asche bestand. Das ist ein sehr mächtiges Wesen. Man soll laut der Überlieferung der Germanen das Monster nur besiegen können, indem man es vollständig dem Feuer übergibt.
1: Was hat das denn schon wieder zu bedeuten? Sollen wir das Vieh abfackeln? Selbst wenn wir die Asche, den Sand oder woraus auch immer das Monster besteht, mit Benzin zum Brennen bringen, wird er sich sofort neu zusammensetzen. Das dauert viel zu lange.
2: Ich weiß es auch nicht, aber das werden wir schon noch herausfinden. Übrigens, ich habe in der Wohnung von Frau Schmidt dieses Metallstück gefunden. Kannst du damit was anfangen?
1: Sieht aus wie eine kleine Kapsel. Aha, da steht etwas drauf. Ich kann es aber kaum lesen. Hier, sieh mal. Heißt das Detonator?
2: Du könntest recht haben.
1: Ich schaue das Wort mal schnell im Internet nach. Vielleicht spuckt Google etwas aus. Weshalb hat Frau Schmidt so etwas in ihrer Wohnung?
2: Ich glaube nicht, dass es ihr gehört. Als der Traumfresser verschwunden ist, ist dieses Teil unter ihm aufgetaucht. Ich dachte mir, es könnte uns vielleicht helfen. Möglicherweise hat er dieses Metallstück in seinem Versteck aufgesogen und ist es jetzt erst durch den Bann wieder losgeworden.
1: Ha, ich hab's. Das ist eine Sprengkapsel. Sie wird zum Zünden von Sprengstoff benutzt.
2: Sprengstoff? Warte, ich hab da gerade was in der Zeitung gelesen. Schau, der Piesbeck in Osnabrück ist ein Sandsteinbau. Dort wird das Gestein mittels Sprengung abgebaut. Das wäre der perfekte Ort für unseren Dämon. Wenn Sand sein Hauptelement ist, wird er sich hier wohlfühlen.
1: Das muss es sein. Jetzt müssen wir nur noch herausfinden, wie wir ihn vernichten können. Wer könnte das sein?
2: Vielleicht die Putzfrau? Schau mal bitte nach.
1: Kann ich Ihnen helfen?
4: Mein Name ist Stefan Wedeking. Ich bin Beamter im Bundesinnenministerium und ich möchte mich gern mit Ihnen und Herrn Winter unterhalten. Dürfte ich vielleicht reinkommen?
1: Verdammt! Die Polizei steht vor der Tür! Was machen wir jetzt?
2: Die Polizei? Und dir ist nichts Besseres eingefallen, als die Tür wieder zu schließen?
1: Er kennt unsere Namen. Was blieb mir da anderes übrig?
2: Vielleicht ist er wegen etwas anderem hier. Ich meine, wenn er denken würde, dass wir durch das Fenster abhauen wollten, hätte er sicher bereits ein weiteres Mal geklopft. Oder die Tür eingetreten. Mach die Tür wieder auf, Finn. Stell dich nicht so an.
1: Du hast leicht reden in deinem Alter. Es tut mir leid, dass ich die Tür wieder geschlossen habe. Ich war ein wenig erschrocken.
4: Schon in Ordnung, ich kenne diese Reaktion.
1: Kommen Sie doch bitte herein.
4: Vielen Dank. Guten Tag, Herr Winter.
2: Guten Tag. Was können wir für Sie tun?
4: Ich bin nicht direkt von der Polizei. Ich konnte Sie vor der Tür sprechen hören. Sie sollten zukünftig leiser sprechen. Mein Name ist Stefan Wedeking. Ich arbeite für das Bundesinnenministerium und bin schon seit langem auf der Suche nach Ihnen.
2: Nach uns? Wieso?
4: Ich weiß, was Sie tun.
2: Und was genau tun wir?
4: Machen Sie sich nicht lächerlich. Seit einem Jahr suche ich bereits nach Ihnen. Ich weiß, dass Sie übernatürliche Wesen jagen und vernichten. Es hat sehr lange gedauert, bis ich tatsächlich daran geglaubt habe, aber ich habe genügend Beweise sammeln können.
2: Und Sie wollen uns nun festnehmen?
4: Jeder Mensch, den Sie töteten, entsprang eines übernatürlichen Wesens und war kein Mensch nach dem Gesetz.
1: Vernichten. Wir sprechen nicht von Töten.
4: Wie dem auch sei. Hier verlassen wir Recht und Gesetz. Es gelten andere Regeln. Ich will Sie nicht festnehmen. Ganz im Gegenteil. Ich biete Ihnen die Hilfe des Bundesinnenministeriums an. Ich konnte den Bundesinnenminister im vergangenen Jahr davon überzeugen, dass Sie eine Vielzahl von ungelösten Fällen des BKA lösen konnten und zusätzlich verschleppte Menschen wiederfanden.
1: Sie haben uns im letzten Jahr beobachtet?
4: Nein. Ich kam leider immer zu spät und habe an den falschen Orten nach Ihnen gesucht. Sie nutzen Dämonenstaub, damit die Menschen vergessen, was passiert ist. Dämonenstaub ist jedoch nicht stark genug, um alle Erinnerungen zu löschen. Ich konnte im Laufe der Zeit einige Informationen sammeln und den Rest wie ein Puzzle zusammensetzen.
2: Wer hätte gedacht, dass ein Mensch uns quer durch Deutschland folgt? Ich brauche wohl einen stärkeren Zauber. Wenn Sie uns also nicht festnehmen wollen, aber von unserer Dämonenjagd wissen, was wollen Sie dann?
4: Sie hausen jeden Tag in einer neuen Absteige, fuchteln wahrscheinlich mit steinzeitlichen Waffen durch die Gegend und können sich kaum etwas zu essen leisten. Ich weiß, dass Sie teilweise von den geretteten Opfern Geld erhalten oder es sich einfach nehmen. Ich habe eine kleine Stelle im Bundesinnenministerium einrichten können, die sich um übernatürliche Verbrechen kümmert. Nur der Innenminister, meine Kollegin und ich wissen von dieser Einrichtung. Aber wir erhalten genug Geld, um Sie zu unterstützen, dass Sie ein besseres Leben erhalten.
1: Das wäre klasse. Sie könnten uns die Polizei vom Hals halten.
4: Wenn Sie es nicht übertreiben, ja.
2: Und was erwarten Sie von uns als Gegenleistung?
4: Machen Sie einfach so weiter und nutzen Sie die Möglichkeiten, die ich Ihnen bieten kann. Es gibt genügend Fälle, die die Polizei nicht lösen kann und genau da kommen Sie ins Spiel. Helfen Sie uns, übernatürliche Fälle zu lösen.
1: Was meinst du, Valentin?
2: Es ist mir noch nicht ganz geheuer, aber wir brauchen dringend Geld und Ruhe vor der Polizei. Außerdem könnten wir uns so einen besseren Überblick bezüglich der übernatürlichen Aktivitäten in Deutschland verschaffen. Und wir hätten möglicherweise mehr Zugriff auf ausgewählte Literatur. Na schön, Herr Wedeking. Aber ich entscheide, welchen Fällen nachgegangen wird. Ich will meine Freiheit behalten und nach meinen Voraussetzungen jagen.
4: Selbstverständlich. Ich will einfach nur auf dem Laufenden gehalten werden. Und lasse Ihnen freie Hand.
2: Also gut. Versuchen wir es.
4: Prächtig. Es ist bereits alles geklärt für Sie. Ich habe Ihnen ein Konto eingerichtet. Hier ist die Karte. Das Geld sollte erstmal für ein paar Wochen reichen. Und vor dem Hotel steht Ihr neuer Wagen. Damit Sie nicht mehr mit der Bahn fahren müssen.
1: Oh, das ist ja der Wahnsinn.
4: Hier haben Sie beide noch ein Handy. Meine Nummer ist darin gespeichert. Rufen Sie mich an, wann immer Sie mich brauchen. Vielleicht können Sie mit meiner Hilfe noch mehr Menschen das Leben retten. Auf Wiedersehen. Wir bleiben in Kontakt.
2: Herr Wedeking?
4: Ja?
2: Sie wissen, wozu ich fähig bin. Wenn Sie mich verarschen sollten, werde ich Sie finden.
4: Da bin ich mir sicher. Aber Sie sollten Menschen mehr Vertrauen schenken.
2: Vertrauen bedeutet in meinem Geschäft den Tod.
4: Dann werde ich Ihnen beweisen, dass ich auf Ihrer Seite bin. Rufen Sie mich an, wenn Sie etwas brauchen.
1: Also, das ist ja fast zu schön, um wahr zu sein.
2: Warten wir ab. Kümmern wir uns um den Traumfresser. Wir müssen ihn heute Nacht erledigen. Eine weitere Chance werden wir vielleicht nicht so schnell bekommen.

0: Osnabrück, Sandsteingrube, Piesberg.
1: Schlaft, meine Kinder. Gebt mir mehr, mehr von euren Träumen, damit ich endlich in dieser Welt existieren kann. Ihr seid der Schlüssel meiner Macht. Keiner wird mich mehr aufhalten können. Es ist... Was war das? Niemand darf mich in meinem Reich stören. Diese nichtsnutzigen Menschen. Wagt es nicht, näher zu kommen.
2: Von wegen Schacht 4. Wir sollten die Sprengung hier durchführen, so wie wir es geplant haben. Ihr wisst, was ihr zu tun habt. Ich komme in einer Stunde wieder und werde die Arbeiten überprüfen. Dann können wir heute Nachmittag nur sprengen.
3: Also wie immer. Ja, wir machen das schon.
4: Dann lass uns mal an die Arbeit gehen.
3: Ach, endlich ist er weg. Der Chef geht mir langsam so richtig auf die Eier.
4: Du hast recht. Er bekommt jeden Tag schlechtere Laune. Sag mal, hast du eigentlich die Sprengkapsel wiedergefunden? Wenn der Chef das rausbekommt, dann...
3: Ach, das wird er schon nicht erfahren. Aber nein, sie ist spurlos verschwunden. Und ich habe keine Ahnung, wo ich sie hingelegt haben könnte. Naja, egal. Lass uns weitermachen. Das ist seltsam.
4: Was ist los?
3: Irgendwas stimmt mit den Steinen nicht. Die sind ganz porös.
4: Das kann doch nicht sein. Das haben wir doch vor 2 Wochen noch geprüft.
3: Na, so wie es scheint, brauchen wir nicht allzu viel Sprengstoff. Das wird schnell erledigt sein.
1: Hier wird niemand eine Bombe zünden.
3: Alter, was zur Hölle war das? Kam das aus den Steinen?
4: Sieh nur, was passiert hier?
5: Mit erschrockenen Augen starren die Arbeiter auf die herunterfallenden Steine. Langsam rieselt der Sand zu Boden und eine große Öffnung tut sich auf.
4: Da ist eine Höhle. Wie kommt die dahin?
5: Vor den Füßen der Männer rollen Kieselsteine zum Eingang der Höhle. Langsam bewegt sich eine hinkende Figur auf sie zu. Sandmassen wirbeln herum und vereinen sich mit dem Wesen in der Dunkelheit. Rollen Kieselsteine zum Eingang der Höhle. Langsam bewegt sich eine hinkende Figur auf sie zu. Sandmassen wirbeln herum und vereinen sich mit dem Wesen in der Dunkelheit.

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2: Oh my God, nein!
3: Zwecklos ist zwecklos.
4: Das Monster zielt mit seiner rot verfärbten Steinhand auf den fliehenden Arbeiter und schießt einen messerscharfen Stein auf die Beine ab. Wie ein Geschoss bohrt es sich durch den Oberschenkel des Mannes. Mit langsamen Schritten nähert sich die Bestie und schaut auf den Arbeiter hinab. Man kann seiner halbvollkommenen und versteinerten Fratze ein düsteres Lächeln entnehmen.
2: Nein, nein, bitte tu mir nichts! Ich habe nichts gesehen! Ich verrate nichts über dich!
3: Das ist richtig. Du wirst niemandem etwas verraten. Niemand darf mich stören.

0: Valentin und Finn fahren am Abend zum Peaceberg, um sich dem Monster entgegenzustellen. Mit mulmigem Gefühl und einem Sicherheitsabstand zum Eingang hält Valentin den Wagen an.
1: Da sind wir.
2: Hast du dir mittlerweile überlegt, wie wir das Monster vernichten können?
1: Nicht wirklich. Aber der Bannzauber aus dem Buch sollte zumindest ausreichen, um ihn im Bannkreis einzusperren. Anschließend können wir uns immer noch überlegen, was wir mit ihm machen.
2: Na schön. Also, wo wollen wir anfangen zu suchen?
1: Der Traumfresser baut sich Höhlen aus Sand. Ich gehe mal davon aus, dass wir mitten in der Sprenggrube des Peacebergs Ausschau halten sollten. Vielleicht finden wir dort Anhaltspunkte für seinen Aufenthaltsort.
2: Ich ahne jetzt schon, dass es kein gutes Ende nehmen wird.
1: Hey, sei nicht immer so negativ. Bis jetzt haben wir noch alles zusammen gemeistert. Solange wir uns gegenseitig den Rücken frei halten, sind wir fast unschlagbar. Nimm schon mal deine Waffe in die Hand. Ich will von ihm nicht überrascht werden.
2: Sieh mal hier. Ist das Blut?
1: Ja, sieht ganz danach aus. Und nicht gerade wenig. Ich glaube, dass wir hier richtig sind.
2: Was ist denn das? Da führt eine kleine Kieselspur in die Felsenwand. Seltsam. Vielleicht befindet sich dahinter irgendwas.
1: Pass auf, Finn!
0: Nachdem Finn die Wand berührt hat, rieseln Sand und Steine von oben herunter. Hinter Finn baut sich langsam ein Sandturm auf.
3: Ihr schon wieder. Diesmal werdet ihr sterben.
2: Verdammt!
0: Finn reist herum und richtet seine Waffe auf das Monster.
3: Das bringt gar nichts. Habt ihr das etwa immer noch nicht gelernt?
0: Die Kugeln prallen vom steinigen Körper des Monsters ab. Von Finn abgelenkt, stürzt Valentin auf die Kreatur zu. Valentin versucht, die Bestie mit seiner flachen Hand zu treffen, um den Bannzauber zu markieren. Doch das Monster ist schneller und wehrt den Angriff mit seinem menschenähnlichen

0: Ihr besiegt mich nicht noch einmal mit diesem billigen Trick.
1: Die Kreatur schubst Valentin auf Finn und wirft ihnen zwei große Steine. Nur knapp können sie den Geschossen ausweichen.
2: Was machen wir jetzt?
3: Ich habe eine Idee.
2: Hau raus, sonst sind wir Geschichte.
3: Du musst ihn ablenken. Hier, nimm mein zweites Magazin. Hau alles raus, was du hast. Ich bin sofort wieder da.
2: Machst du Witze?
3: Halt ihn mir nur eine Minute vom Hals.
0: Du entkommst mir nicht.
2: Hey, Hackfresse! Ich bin dein Gegner.
0: Du kannst es wohl nicht abwarten zu sterben.
2: Seit wann kannst du eigentlich sprechen, du Monster?
0: Meine Reinkarnation ist beinahe abgeschlossen. Jahrhunderte musste ich darauf warten. Mit jedem Traum werde ich stärker und stärker. Wenn ich erst einmal die menschliche Form angenommen habe, wird mich niemand mehr aufhalten können.
2: Du willst also ein Mensch sein?
0: Kein gewöhnlicher Mensch, Sterblicher. Ich werde euer Gott in Menschengestalt sein. Ihr werdet euch meiner Macht unterwerfen und...
2: So ohne Mund gefällst du mir besser.
0: Jetzt wirst du sterben. Deine Träume gehören mir.
1: Der Traumfresser hebt seine steinigen Beine und geht langsam auf Finn zu. Mit gezielten Schüssen versucht Finn, die Steingelenke zu zerstören.
2: So ohne Beine läuft es sich wohl schwer.
1: Wütend blickt der Traumfresser auf Finn. Plötzlich greift dieser zur Seite und wirft einen Eimer voller Regenwasser auf das Monster.
2: Das sollte dich für eine Weile kalt stellen.
1: Das Monster schüttelt sich kurz und fängt boshaft an zu lächeln. Anstatt matschig zu werden, erhärtet sich die Masse und neuer Sand umhüllt den jetzt festen Körper des Dämons. Weitere Steine bewegen sich wie von Geisterhand auf ihn zu und stabilisieren den Körper des Traumfressers.
0: Schlecht recherchiert, Mensch. Du liest wohl zu viele Comics. Wasser schadet mir in dieser Form rein gar nicht. Es macht mich nur stärker.
2: Verdammt, wo bleibt Velnur?
1: Plötzlich läuft die Bestie auf Finn zu. Überrascht von der Schnelligkeit des Dämons, hebt Finn seine Waffe und feuert wild auf das Monster. Unbeeindruckt von den Kugeln bäumt sich der Fresser direkt vor Finn auf und packt ihn am Hals.
0: Du bist so gut wie tot.
1: Finn versucht, sich mit Händen und Beinen vom Monster loszureißen, aber seine Versuche beeindrucken das Monster nicht.
3: Verschwinde, Finn!
1: Finn ringt nach Luft und versucht aufzustehen. Mit wackeligen Beinen schleppt er sich an die Seite. Der Dämon versucht, ihn zu stoppen, aber ein weiterer Schuss von Valentin hindert ihn daran.
0: Da bist du ja wieder.
3: Hast du mich vermisst?
0: Sei nicht so überheblich, Mensch.
3: Du hast einen entscheidenden Schwachpunkt.
0: Ich habe keine Schwachpunkte.
3: Oh doch, du saugst alles unter dir auf.
0: Und was bringt dir das nun? Hier ist alles voller Sand. Du bist in meiner Welt. Was hast du mir schon entgegenzusetzen?
3: Na, das hier.
0: Wie lächerlich. Was soll das sein?
3: Blöd, wenn man kein funktionierendes Riechorgan besitzt. Es gefällt mir, wie du blindlings das Schwarzpulver aufsaugst und es in deinem ganzen Körper verteilst.
0: Was? Das kann nicht sein!
4: Willkommen in der Hölle.
3: Verdammt, das tut weh.
2: Valentin, alles in Ordnung mit dir?
3: Ja, und bei dir?
2: Ja, auch wenn du dich hättest etwas beeilen können. Hier vorne hat sich eine Höhle geöffnet. Wir sollten sofort nachschauen, ob die Kinder hier sind.
3: Ja, du hast recht.
2: Schau, da sind sie!
3: Wohlbehütet im Schlaf. Wir haben Glück gehabt, weißt du? Ich denke, nach der Explosion werden die ersten Alarme losgehen und die Polizei wird die Kinder finden. Hier sind die Schlüssel des Autos. Fahr schon mal etwas zur Seite, damit man uns nicht findet.
2: Alles klar. Und was machst du?
3: Ich warte kurz auf die ersten Personen und achte darauf, dass man die Kinder auch findet.
2: Lass dich bloß nicht erwischen.
3: Ich passe auf. Ich muss besser auf Finn aufpassen. Ich erinnere mich noch genau an den Tag, als er vor meiner Tür stand. Ein ängstlicher kleiner Junge. Und nun besiegt er die mächtigsten Dämonen, die ich kenne. Dennoch darf ich ihn nicht ständig solchen Gefahren aussetzen. Aber ohne ihn wäre ich niemals so weit gekommen. Vermutlich längst tot. Ist da jemand?
5: Ja, hinter dir.
6: Das war ja leichter als gedacht. Wir sollten ihn sofort mitnehmen. Der Boss wird sich freuen.

0: Wach endlich auf! Na los, mein Kleiner!
1: Wer seid ihr?
0: Dein schlimmster Albtraum.
1: Ihr seht nicht gerade wie meine Mutter aus.
0: Das Lachen wird dir noch vergehen.
1: Schwefel? Ihr seid also Dämonen, war ja klar. Was wollt ihr von mir? Wenn ihr mich töten wolltet, hättet ihr es schon längst getan.
2: Ein schlaues Bürschchen. Und noch dazu in Plauderlaune. Wir haben dich beobachtet. Du bist ein guter Jäger, beinahe zu gut. Da haben wir uns gefragt, ob du nicht einer von ihnen bist.
1: Danke für das Kompliment, aber ich bin kein Mitglied einer anonymen Gruppe. Rede Klartext, Dämon.
2: Ich will einfach nur wissen, ob du einer der 12 Propheten bist.
1: Ein Prophet? Sehe ich aus wie Gottes Bote?
0: Du weißt genau, wovon wir reden.
2: Warte. Nein. Ich glaube, er sagt die Wahrheit. Er hat keine Ahnung, wovon wir reden.
0: Woher willst du das wissen?
2: Das sehe ich in seinen Augen. Sie sind rein und kaum zu durchdringen. Selten habe ich eine solche Präsenz gespürt. Er ist einer von ihnen.
0: Ich spüre gar nichts.
2: Dafür hat dich der Boss auch nicht aus der Hölle geholt. Ruf ihn, damit wir hier endlich vorankommen.
1: Was geht hier vor sich? Wen beschwört ihr, ha?
2: Schon mal was von dem Seelensammler gehört?
1: Nein, was will er von mir?
2: Bin ich denn nur von Idioten umgeben? Deine Seele natürlich.
1: Ehrlich gesagt, habe ich tatsächlich mehr erwartet.
2: Meister, wir haben einen weiteren Propheten ausmachen können.
3: Ja, ich spüre es. Eine starke Seele. Lasst mich mal sehen.
1: Komm mir nicht zu nahe, du stinkst.
3: Schweig, Sterblicher. Deine Augen sind mächtig. Ich spüre keine Angst in dir. Du bist etwas ganz Besonderes. Vielleicht bist du derjenige, den ich seit langem gesucht habe.
1: Ich habe keine Ahnung, wovon ihr redet. Was bist du?
3: Einst sammelte ich die Seelen der Menschen auf der Erde, die ihre Seele an Lucifer verkauft hatten. Nachdem ich die Seelen aber nicht mehr an Lucifer ablieferte und sie mir einverleibte, wollte ich Lucifer stürzen. Leider hatte ich seine Macht innerhalb der Hölle unterschätzt und seitdem bin ich auf der Flucht vor ihm und sammle die stärksten Seelen der Menschen. Wenn ich alle 12 Prophetenseelen gesammelt habe, wird mir nicht nur die gesamte Hölle folgen, sondern auch der Himmel und die Erde.
1: Lächerlich. Wie viele Propheten hast du denn bereits umgebracht?
3: Mit dir werden es 8 sein. Es fehlen also nur noch 4 bis zu meiner unendlichen Macht. Und du, mein kleiner Mensch, bist etwas ganz Besonderes. Deine Seele ist die stärkste aller Propheten. Ich sehne mich nach deiner Seele.
1: Niemals. Ich werde dich vernichten.
3: Das haben schon viele versucht.
1: Bei einem Versuch wird es nicht bleiben.
3: Törichter Sterblicher, deine Seele gehört jetzt mir.
4: Valentin! Verdammt, ich glaube, dass ich hier eindeutig ungelegen komme.
1: Verschwinde hier! Sofort!
4: Ah, das musst du mir nicht zweimal sagen.
3: Los, hinter ihm her! Bringt mir seinen Kopf!
2: Jawohl, Meister.
0: Endlich eine neue Maus zum Jagen.
3: Da passt man eine Sekunde nicht auf. Und jetzt zu uns beiden.

0: Verdammt! Sie holen auf! Wo geht's hier weiter? Nein, das ist eine Sackgasse. Ich muss sie irgendwie aufhalten. Was soll ich jetzt machen? Ich habe keine Kugel mehr. Bleibt mir nur noch das Messer.
1: Haben wir dich also. Es wird mir ein Vergnügen sein, den Kopf abzureißen.
0: Kommt nur her! Ich werde euch mein Leben nicht ohne Kampf überlassen.
1: Wie niedlich. Als ob das kleine Messerchen uns was anhaben könnte.
0: Das werden wir ja sehen. Ich werde euch beide vernichten.
2: Die zurückhaltende Dämonin zieht ihre grün verzierte Waffe aus der Jacke und lädt sie durch.
3: Hier wird nur einer vernichtet.
2: Ohne zu zögern, legt sie ihre Waffe an die Schläfe des anderen Dämons und drückt ab.
1: Nein! Was hast du getan?
3: Endlich habe ich meine Ruhe von diesem fetten Mistkerl.
0: Was? Was hast du getan?
3: Dieses hirnlose Monster hat dringend eine Lektion verdient. In der Hölle wird man ihm diese erteilen. Kommen wir zu dir. Fang!
0: Was ist das?
3: Das ist eine Knochenkugel. Das Kaliber müsste für deine Waffe passen. Sie besteht aus den Knochensplittern eines reinen Dämons. Schieße damit auf den Seelensammler.
4: Und was dann?
3: Die Kugel wird in seinem Körper eine Implosion auslösen. Sie wird ihn nicht vernichten, aber aufhalten.
4: Warum hilfst du mir, Dämon?
3: Wir haben keine Zeit mehr. Ich habe die Fesseln des Propheten gelockert und ihm Zeit verschafft. Rette den Propheten. Wir werden uns bald wiedersehen.
4: Aber was soll? Weg ist sie.
2: Gebannt starrt Finn auf die Kugel des Dämons. Er ergreift seine Waffe, setzt die Kugel in sein Magazin ein und lädt sie durch. Zielgerichtet rennt er zurück zu Valentin und hofft, dass es nicht bereits zu spät ist.

0: Komm mir nicht zu nah, Monster.
1: Wehre dich nicht. Du hast keine Chance. Gib mir deine Seele.
0: Niemals.
1: Was zum?
0: Nimm das, Monster.
2: Valentin versucht, den Dämon mit der flachen Hand zu erreichen. In Sekundenbruchteilen hebt dieser jedoch seine Hand und wehrt mit Leichtigkeit seinen Angriff ab.
0: Das gibt's doch nicht!
2: Fest im Griff gefangen, lächelt die Bestie Valentin an.
1: Oh, wie niedlich. Glaubst du wirklich, du könntest mich mit deinem lächerlichen Michaelsmal vernichten? Ich zeig dir, was ein richtiger Zauberer ist.
2: Auf der Hand des Seelensammlers entflammt eine immer größer werdende Feuerkugel. Valentin versucht, sich loszureißen, aber der Dämon ist zu mächtig für ihn.
1: Was, du Kalmar? Wie ein gackerndes Huhn versuchst du, deine Flammen auszuschlagen. Das soll der mächtigste Prophet auf der Erde sein. Lächerlich. Aber ich bin von deinem kleinen Freund überrascht.
0: Was soll das heißen?
1: Er hat meine beiden Handlanger getötet. Ich kann sie nicht mehr spüren.
0: Woher willst du das wissen?
1: Ich spüre seine Seele. Er wird jeden Moment durch diese Tür kommen. Diesmal überrascht er mich nicht.
0: Das kann nicht sein.
1: Er ist da.
3: Valentin, ich...
0: Verschwinde, Finn!
1: Zu spät.
2: Der Seelensammler hebt seine Hand. Finn wird in die Luft gehoben und fliegt langsam auf das Monster zu.
4: Lass mich los!
0: Lass ihn runter. Er hat nichts getan. Du willst mich... Dann nimm dir gefälligst meine Seele.
1: Ihr Menschen seid so einfältig. Eure Angst macht mich stärker. Und ihr strotzt gerade so vor Angst.
2: Die Bestie umschließt mit seiner Hand den Hals von Finn und drückt ihn leicht zu. Valentin versucht aufzustehen, aber er wird sofort von einer unsichtbaren Macht wieder zu Boden gepresst.
1: Es wird Zeit, dass ich eurem elendigen Leben ein Ende bereite. Du wirst jetzt zusehen, wie ich deinen Freund umbringe, Prophet.
0: Nein.
1: Was war das?
2: Der Seelensammler lässt Finn fallen und stolpert zurück.
1: Das kann nicht sein. Wie konntest du das vor mir verbergen?
3: Du kannst keine Gedanken lesen, sondern nur Seelen erspüren. Und eine Waffe hat nun mal keine Seele.
1: Wo hast du diese Knochenkugel her? Nein, ich weiß es. Selina hat mich verraten. Du hast sie nicht vernichtet. Ich werde wiederkommen und euch beim lebendigen Leibe häuten. Die Rache wird mein sein.
2: Das Monster verschwindet in einer schwarzen Rauchwolke. Zurück bleibt nur der aufgewirbelte Staub. Finn liegt am Boden und wischt sich den Dreck von der Jacke. Valentin fällt vor Schwäche zur Seite.
3: Penn jetzt nicht ein, Valentin! Bleib bei mir!
0: Es geht mir gut. Aber wie hast du mich eigentlich gefunden?
3: Mein GPS findet dein Handy ohne Probleme. Neumodischer Kram. Hast du keine Ahnung von. Du musst sofort ins Krankenhaus.
0: Nein, das geht nicht. Wie soll ich denn die Verletzung erklären?
3: Deine Brust ist angesenkt und deine Kleidung verklebt die ganze Wunde.
0: Ruf Zoe an. Sie kann uns helfen.
3: Ja, gute Idee, aber... Das wird schmerzhaft werden. Das weißt du.
0: Das halte ich schon aus. Das hast du gut gemacht, Finn. Ich danke dir. Ich wüsste nicht, was ich ohne dich machen sollte.
2: Nachdem Finn mit seinem Handy um Hilfe gerufen hat, setzt er sich neben Valentin und wartet mit ihm auf Zoe. Ein paar Minuten später trifft sie bereits ein und desinfiziert die Brandwunde von Valentin. Nachdem sie ihn unter starken Schmerzen von der angesenkten Kleidung befreit und ihn verbunden hat, fahren sie gemeinsam in ein nahegelegenes Hotel. Während der Fahrt schaut Finn nachdenklich aus dem Fenster.
3: Ich weiß nicht, wie lange wir die Dämonen noch aufhalten können. Sie werden immer mächtiger. Was zur Hölle geht da draußen nur vor sich?
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Was soll denn das schon wieder? Na komm schon! Na dann eben nicht. Was ist denn das? Oh mein Gott! Wieso liegt der einfach dort rum?

0: Was ist denn mit Ihnen passiert? Kann ich etwas tun? Sie sind ja völlig durchnässt. Ich rufe einen Krankenwagen. Was sagen Sie da? Sie müssen deutlicher sprechen. Ich kann Sie nicht verstehen.
1: Gib mir deine Seele.
0: Was?
1: Gib mir deine Seele.
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4: Die Flechte hatten die äußere Hautschicht im infizierten Bereich vollends durchdrungen und löste über ihre Hilfen eine Gerinnungsstörung aus. Das Algensekret scheint mir weiterhin Schlüssel zur Abtötung des bakteriellen Befalls und hat mittlerweile auch gesundes Gewebe befallen. Oberarm ist nun beidseitig von der Flechte infiziert. Bewuchs folgt eindeutig dem Aderverlauf. Blutwerte normal, die Bisswunde am Handrücken ist nach wie vor konserviert. Hirnaktivität ist konstant. EKG zeigt keinerlei Veränderung während des Verzehrs. Die Fütterung wird nun für 3 Tage ausgesetzt. Geben Sie ihm Flufenzanin und dann schieben Sie ihn zurück in die Kältekammer.
5: Im Auftrag der Europäischen Agentur für paranormale Aktivitäten in Den Haag stellen die Behörden der Beitrittsstaaten Abteilungen zur Verfügung, deren Schwerpunkt die Aufklärung und Katalogisierung wissenschaftlicher Grenzfälle darstellt. Für Struktur und Bindung an die paneuropäische Organisation sind die jeweiligen Mitgliedstaaten selbstständig verantwortlich. Durch den Einsatzbereich mit unerklärlichen Phänomenen, Grenzwissenschaften und paranormalen Aktivitäten unterliegen die Fälle der sogenannten Parapol verschiedenen Geheimhaltungsstufen, um die Öffentlichkeit weder zu beunruhigen noch die Ermittlungsbehörden zu diskreditieren. Der folgende Fall wurde für die Veröffentlichung bestimmt.

0: Vorsichtig!
1: Vorsichtig!
2: Der Wagen ist schon eingesaut, da muss ich ihn nicht auch noch verkratzen.
0: Reibeck muss das Haus wirklich geliebt haben. Hier, Baujahr 20.
2: 1920 gab es hier noch keine Menschen.
0: Ach, schon wieder.
2: Wundert, dass Drevik hier irgendwo im Wald rumliegt. Oder er ist in sein eigenes Klo gestürzt. Was? Der Mann war über 50. Sowas kann hier draußen passieren.
1: Die Wette halte ich.
2: Nein, danke, Officer Vikal. Sie sind eine professionelle Betrügerin.
1: Beim Wetten das Ergebnis zu kennen, ist kein Betrug.
2: Das ist sogar die exakte Definition von Betrug.
0: Da. Wo ist die Euphorie von gestern hin?
2: Da dachte ich noch, dass es ein bisschen mehr idyllischer Heimaturlaub wird. Warme Nächte am Kaminfeuer, gutes Essen. Die Dr. Hyde-Version von Officer Vikal auf einem Bärenfilm, dann ein Gläschen Gin. Mhm. Stattdessen bekomme ich ein Zimmer mit Klosteratmosphäre und ein Animationsprogramm um 7:30 Uhr morgens bei Regen mit mir als Chauffeur auf dem Hinterwäldlerparcours.
1: Versuch Officer Vikal mal mit einer Margarita am Meer.
2: Da hatte ich dich schon.
1: Aha.
2: Silberne Sandstrände, heiße Tequila-Nächte,
1: aha,
2: Bellyshots zum Sonnenuntergang.
1: Aha.
2: Weißer Bikini, passend zu deiner ockerfarbenen, sonnengebräunten, salzigen Haut.
1: Du druckst ein Bikini?
0: 46.
2: Wie bitte?
0: Es sind insgesamt 46 registrierte Fälle seit 1890. Auf unserer Liste stehen jedoch nur 24, weil nur die Hauseigentümer aufgezählt sind. Hier zum Beispiel. Familienangehörige, 3 Kinder. Wo sind die? Was ist mit den Kindern? Wenn man diese mit den weiteren vermissten Anzeigen hochrechnet, dann sind es locker 46 plus mindestens 16 bestätigte Todesfälle in den letzten 30 Jahren in der weiteren Umgebung. Das heißt, wir können hypothetisch von mehr als 100 Personen ausgehen, wenn wir die letzten 100 Jahre mit einbeziehen.
2: Toll. Ein Bermuda-Dreck. Betonung liegt auf Dreck. Das I ist stumm.
1: Mm-mm. Du kannst nicht jeden Fall mit dem Haus in Zusammenhang bringen. Der hier zum Beispiel, der ist vom Pferd gefallen.
0: Nach Ermittlungen von 1960, du kannst nicht ausschließen, dass die Region Indizien enthält, die mit den vermissten Bewohnern in Zusammenhang stehen.
2: Was für eine Region. Wir haben die Zivilisation vor mehr als 30 Minuten verlassen. Wahrscheinlich hat der gute Professor an einem wachen Tag in den Spiegel geschaut und sich gesagt, oh Gott, was mache ich hier? Und jetzt sitzt er irgendwo in der Karibik, trinkt Tequila aus Officer Vikals Bauchnabel und lebt meinen Traum.
1: Seit 1920 ist ausnahmslos jeder der 24 Käufer des Anwesens verschwunden. Das ist eine Diskrepanz von... Na?
2: Von 100% nach der statistischen Fallanalyse.
1: Und damit sind wir automatisch zuständig, Officer Thümer. Also schluck's, lächle und mach deinen Job, Bikini Boy.
2: Alle Macht dem Computer. Und sieh an, das erste paranormale Vorkommen ist ein zweites Auto. Das ist mit Sicherheit auch eine Abweichung von 100% seit 1924.
1: Hat Kilian nicht ausrichten lassen, er ginge zum Haus?
0: Oh, nein, das muss der Wagen von Dr. Sjakiewicz sein.
1: Ha?
0: Ja. Dr. Sjakiewicz, habt ihr meine Mail nicht gelesen?
1: Ich bearbeite mehr als 50 Mails pro Tag, Dudek. Wenn ich von dir oder Thümer was bekomme, erwarte ich kindische Videos oder ein Kätzchenbild. Wieso holt Kilian schon wieder einen Frischling dazu?
0: Wann habe ich dir je ein Kätzchenbild mit einer Fallnummer geschickt?
2: Du schickst ihr Kätzchenbilder? Warum bekomme ich immer nur diese witzlosen Eulen?
0: Weil du keine Katzen magst.
2: Wie kann jemand keine Katzen mögen?
0: Naja, Eulen sind Vögel. Und du sagst, du findest Pinguine toll.
2: Nur weil ich sage, dass ich Pinguine toll finde, heißt das, dass ich keine Katzen mag?
1: Ja, das ist die Regel.
2: Hä?
0: Oh, da ist sie, Dr. Sjakiewicz.
1: Tja, da geht die Krone der diesjährigen Miss MAD von Technik und Kommunikation an die Abteilung Forschung und Biologie.
2: Mein Beileid.
1: Ich habe keine Zeit für diesen Blödsinn. Das ist euer Küken. Viel Spaß damit.
0: Das Küken ist Expertin für Kryptozoologie, Doktor in Psychologie und ESPR-Mitglied. Sie galt auch mal als ziemlich talentierte Profilanalytikerin, bis sie in die Forschung abgewandert ist. Haben wir ihren Vortrag über synchrone Persönlichkeitstypologie angesehen. Oh, sie ist gut.
1: Synchron? Klingt eher nach einer Zirkusnummer. Das ist dir schon klar.
0: Sei lieber vorsichtig, bevor du mit ihr Lippenstift-Fachkenntnisse austauschst. Was? Das war ein Witz.
2: Ja.
1: Lippenstift. Das ist deine Metapher für Frauengespräche.
3: Was ist so falsch an Lippenstift?
1: Das nächste Mal sag wenigstens Lidschatten. Denn bei Lippenstift denkt jeder direkt an Küssen, bei Lidschatten an Augen. Und Augen sind die Spiegel der Seele. Dann kommt das weniger misogyn.
3: Misogyn? Ich? Was ist dein Tümer? Ödipusik?
2: Eher kreativ.
1: Kreativ?
2: Mhm.
1: Wie?
2: Wer mit den großen Jungs spielen will, der muss auch wissen, wie man mit den großen Jungs spielt.
3: Und deswegen musst du ihr gleich die volle Dosis geben?
2: Ich würde dir ja auch die Rolle des bösen Bullen lassen, aber dafür bist du zu sehr Kavalier.
1: Mhm. Und deine Rolle ist?
2: Habt ihr euch jemals bei einem Pärchen gefragt, warum eine attraktive Person mit einem solchen Typen zusammen ist?
1: Gut im Bett?
3: Geld?
1: Rache?
3: Macht?
1: Dummheit?
3: Dummheit. Guter Punkt.
1: Tja, Doppel-X-Chromosom ist kein Garant für Intelligenz.
2: Ich mach auf Typ. Das ist meine Rolle.
3: Du willst das nicht wirklich durchziehen. Gut im Bett. Und er macht auf Typ. Und du sagst zu mir, ich sei misogyn.
1: Dann seien Sie doch mal philogyn und geben Sie mir den zweiten Kameraakku aus dem Handschuhfach. Herr Kavalier.
2: Bitteschön.
4: Hä? Oh, danke.
2: Guten Morgen.
4: Guten Morgen. Kommissar Medora?
2: Nein, Officer Cyril Thümer, aber ich gehöre zusammen mit Bonnie Parker und Dr. Watson zu Miduras Team.
4: Sierkiewicz. Mein Chef meinte, ich soll die gesamte Ausrüstung mitnehmen. Also habe ich alles nur eingeladen, ohne zu kontrollieren. Ich packe das Wichtigste nur schnell in die Tasche ein.
2: Lassen Sie sich nicht stören.
4: Das ist eine ganz schöne Unordnung. Sie müssen entschuldigen. Normalerweise bin ich nicht so unorganisiert. Was amüsiert Sie so? Stimmt was nicht?
2: Oh nein, nein. Sie erinnern mich nur gerade an meine Frau aus erster Ehe.
4: Aha. Wirklich? Wie oft waren Sie denn schon verheiratet, Officer?
2: Noch nie.
4: Officer...
2: Thümer.
4: Thümer. Bevor Sie nun Ihre Mutter anrufen, um ihr mitzuteilen, dass Sie das Mädchen Ihrer Träume gefunden haben, lassen Sie uns festhalten, dass das Kompliment angekommen ist, mich in Erwägung zu ziehen, Ihre Kinder zu gebären. Nehmen Sie jedoch bitte zur Kenntnis, dass meine Ambitionen ein wenig höher in den Möglichkeiten des mir zur Verfügung stehenden Lebensraums Erde liegen. Wenn Sie also dennoch meine größtmögliche Sympathie erreichen wollen, seien Sie vereint mit mir dankbar, dass unsere nächsten Artverwandten nicht die Paviane sind und unser Augenmerk ganz pragmatisch auf den Anlass richten, weswegen wir uns ja hier zusammengefunden haben. Ja?
2: Und Stachelschweine schwimmen nicht, sondern treiben rücklings über Wasser.
4: Wie bitte?
2: Ich dachte, wir reden gerade über Dinge, die nicht von Bedeutung sind.
3: Guten Morgen. Dr. Sierkiewicz?
4: Morgen. Gehört der zu Ihnen?
3: Wollen Sie eine höfliche Antwort oder die Wahrheit?
2: Officer Dudek, schön, dass das Haarmittel wirkt. Selbst bei Sonnenlicht ist kaum noch eine kahle Stelle zu sehen.
3: Simon Dudek, Analyst, und ich habe keine Haarprobleme.
4: Ich nehme das als die höfliche Antwort. Sierkiewicz.
3: Freut mich.
4: Hallo?
1: Selina Vikal.
4: Der Ingenieur?
1: Der Ingenieur. Ist Kommissar Medora im Haus?
4: Keine Ahnung. Ich hatte eigentlich gedacht, wir treffen uns hier um 8. Daher bin ich zeitig losgefahren.
2: Hängt bei Ihnen im Hotelzimmer auch ein gut 50 cm großes Kreuz an der Wand, wo man normalerweise einen Fernseher vermuten würde?
4: Leider nein. Wollen wir dann noch auf den Kommissar warten? Ich hätte da nämlich etwas, was ich gern vorher mit ihm besprechen würde.
3: Kommissar Medora hat unser Hotel heute Morgen um 6 Uhr bereits verlassen. Er ist wahrscheinlich schon im Objekt.
4: Sind Sie sicher? Ich bin seit gut 20 Minuten hier.
5: 28.
2: Guten Morgen, Chef. Was für eine freudige Überraschung, Sie an diesem wunderschönen, kalten, nebligen Novembermorgen im Niemandsland wohlauf anzutreffen.
5: Ich hoffe, du hast diesmal den Kaffee mitgebracht. Doktor, kommen Sie.
3: Nach Ihnen.
4: Danke. Warum trägt Ihr Kommissar Putzhandschuhe? Lassen sich Geister so besser anfassen?
3: Blut. Das ist wegen des Luminols. Ein Bestandteil im Spülmittel. Es ist billiger für unsere Abteilung. Und erfüllt seinen Zweck. Wir machen damit Blutspuren sichtbar. So, hier bitte.
4: Danke.
2: Und? Wie ist es nun noch, die zweitschönste Frau an diesem Ort zu sein, Officer Vikal?
1: Sie riskieren noch ein Aufsichtsverfahren von Frau Doktor, Officer Thümer.
2: Dabei habe ich noch gar nicht angefangen.
1: Und was kommt als nächstes? Lädst du sie zu etwas ein, was ihr beide gemeinsam habt, wie Luft atmen oder sich auf zwei Beinen fortbewegen?
2: Du unterschätzt meinen Fundus an biologischem Fachwissen. Ich kenne zum Beispiel alle Gemeinsamkeiten von Affen, Menschen und Delfinen.
1: Ach, wirklich?
2: Ach, wirklich. Und deswegen sind sie die Einzige hier mit nur einem hübschen Gesicht.
4: Amelia Stakiewicz. Tut mir leid, Kommissar Medura. Ich wusste nicht, dass Sie bereits gewartet haben.
5: Die Heizung ist abgeschaltet. Im Wagen war es wärmer für Sie.
4: Sind Sie den ganzen Weg allein hier hochgelaufen?
5: Wieso?
4: Respekt. Sie müssen mindestens 2 Stunden unterwegs gewesen sein. Und das bei dem Wetter.
5: Ja. Wissen Sie, warum ich Sie angefordert habe, Doc?
4: Stakiewicz, das ist, was ich mit Ihnen besprechen wollte. Ich vermute, Sie gehen von einem Tier aus, wegen der Topographie.
5: Dudek?
3: Ja, seit 1924 galt jeder der hiesigen Hauseigentümer nach unterschiedlicher Dauer als vermisst. Der letzte Bewohner war Professor Drevek. Nach unseren Informationen war Drevek selbstständig, hielt jedoch noch Vorträge über die Gewebeforschung.
4: Ja, das habe ich in Ihrer Mail gelesen, Kommissar.
5: Drevek kaufte das Anwesen vor 6 Monaten. Sein letzter Kontakt war seine Tochter, die seinen Wagen vor 2 Wochen in Warschau abholen sollte. Seither galt Drevek für uns als vermisst. Beziehen wir die Fälle der Region hinzu, dann haben wir...
3: 46 aufgenommene Fälle in den vergangenen 100 Jahren. Möglicherweise betrifft es an die 100 Personen.
4: Und Sie glauben ernsthaft, es handelt sich um ein ungewöhnliches Phänomen?
3: Ja, wissen Sie, die Algorithmen, welche uns über wiederholende Fallmuster informieren, können zwar nicht separieren, aber unsere Trefferquote bezüglich unerklärlicher Todes- oder Vermisstenfälle ist 1 zu 15.
4: Ach, kommen Sie. Ich bin ebenfalls Mitglied bei ESPR, Kommissar, und kenne eine Vielzahl von Studien zu diesem Thema. Aber außer Messungen und ein paar irreguläre Vorkommnisse handelt es sich durchweg um energetische Spektren. Sie aber sprechen hier von einem Massenmord und von einem Tier, das ist...
6: Kaffee!
7: Kein Strom? Hey.
5: Der Generator steht im Anbau. Zugang vom Haus ist unter dem Treppenaufgang.
2: Ich bin davon ausgegangen, dass Sie lieber einen Tee trinken. Ohne Zucker.
4: Sagen Sie mir bloß nicht, warum. Kommissar Medura, wenn Sie meine Meinung zu Ihrer Tierexpertise haben wollen, dann lassen sich die Prädatoren, die gezielt Jagd nach Primaten machen, an einer Hand abzählen. Salzwasserkrokodile, Eisbären, Tiger sind die großen 3. Diese haben alle gemeinsam, dass es sich um Einzelgänger, die am Ende ihrer Nahrungskette stehen, handelt. Ansonsten dreht es sich bei häufigeren Angriffen auf Menschen um Gelegenheitsrisse oder Ausnahmen, die durch gesonderte Umstände entstehen. Das bedeutet, dass eine Tierart, die hier über mehr als ein Jahrzehnt eine stabile Population aufweist, Menschen nur unter besonderen Umständen als Beute betrachtet. Das bedeutet, es steht nicht am Ende der Nahrungskette, da ihre Opferzahlen in dieser Zeitspanne zu niedrig wären. Und außergewöhnlich, denn außer Wölfen und Bären haben wir nicht viel, was einem solchen Tier den Zugang an die Spitze der Nahrungspyramide verwehrt.
5: Sie kommt ziemlich schnell zum Punkt, Doc.
4: Stakiewicz. Nun, warum haben Sie explizit nach mir angefragt?
2: Könnte ein Leopard sein.
7: Aha. Ein Seeleopard, der die Weichsel hochgeschwommen kam.
2: Nun, seit in England die Haustierhaltung von Raubkatzen verboten wurde, gibt es bis heute Panthersichtungen in Britannien, weil man davon ausgeht, dass einige Besitzer ihre Lieblinge einfach laufen gelassen haben.
7: Ist klar.
2: Da Leoparden nicht am Ende der Nahrungskette stehen, wie die Kollegin Stakiewicz so wundervoll ausführte, vermeiden sie gefährliche Konfliktsituationen und bleiben daher meist unsichtbar in ihrem Territorium, was den Gerüchten natürlich in die Hand spielt.
7: Stimmt das? Mhm. Seit wann weißt du sowas?
2: Dass jemanden das verwunderlich anmutet, der Pinguin-Liebhaber als Katzenhasser deklariert, ist genauso wenig überraschend wie traurig, Officer Wickel.
5: Doktor?
4: Das ist eine abenteuerliche Annahme, aber eine mögliche. Leoparden dringen in urbane Regionen vor. Wenn er mit dem Klima zurechtkommt, könnte er in einem geräumigen Stadtpark überleben, ohne dass ihn ein Anwohner direkt zu Gesicht bekommt.
5: Aber Tiere hinterlassen Spuren.
4: Das ist das Problem mit allen bekannten Lebewesen, Kommissar. Was mich wieder zu der Frage bringt, wozu Sie mich brauchen. Oder haben Sie Hinweise, Proben, Spuren auf eine dokumentierte oder von mir aus auch nicht dokumentierte Lebensform?
5: Folgen Sie mir. Keine Einbruchsspuren, weder an den beiden Türen noch an den Fenstern. Alle Zimmer bis auf eines sind möbliert. Ja. Ja, Bibliothek, Bad, Arbeitszimmer, Esszimmer, Treppenaufgang. Und das hier ist das Kachelzimmer, das einzige Zimmer im Haus, was leer steht. Keine Möbel, kein Licht, keine auffallenden Gerüche und fehlende Vorhänge. Wie bei fast allen Räumen im Ober- sowie Untergeschoss.
2: Spülmittelduft.
7: Was ist mit der Post?
5: Keine Zeitungen, keine Briefe, keine Blutspuren. Weder auf den Kacheln noch den Holzbohlen. Dokumentieren Sie, Thümer?
2: Natürlich. Raum mit Kachelwand.
3: Das sind Motive aus der griechischen Mythologie.
2: Wirklich? Und ich dachte, die nackten Jungs seien alle Eskimos.
5: Luminol-Tests waren negativ. Dennoch unser bester Kandidat, wenn Spuren vernichtet wurden.
7: Kein Teppichboden.
1: Und keine Möbel. Was? Oh, da hängt ein Spiegel. Hübsch.
2: Wie soll Drevek denn umgekommen sein, dass man dafür einen ganzen Raum ausräumt? Ist er geplatzt?
5: Was haben Sie, Doc?
4: Ich wollte nur mal den Fußboden fühlen. Verzeihung, ignorieren Sie mich einfach.
5: Warum?
4: Nein, das ist dämlich. Verzeihen Sie, ich... Ich hatte nur den Gedanken, dass ein Lebensraum seinen Bedürfnissen angepasst wird. Und das, was dieser Raum bietet, ist Platz. Ein Spiegel dient dem Zweck der Darstellung. Ich weiß, das klingt vielleicht dämlich, aber vielleicht hat Drevek gerne mit seiner Frau getanzt.
1: Also, der Boden ist viel zu wenig abgenutzt für eine Tanzfläche.
4: Verzeihung. Ja, ich sagte ja, es ist dämlich.
2: Sie gehen nicht oft aus? Heißt das, Sie nehmen noch Bewerbungen für gemeinsame Samstagabende an?
4: Nur von chinesischen Minenarbeitern und alaskischen Krabbenfischern mit 30-jähriger Berufserfahrung.
2: Sie stehen also auf 50-Jährige.
5: Also wenn hier was verändert wurde, will ich es wissen.
3: Wenn es was gibt, finde ich es raus.
5: So, darf ich mal, Doc?
4: Oh, Verzeihung, bitte.
2: Wandspiegel, antik.
3: Unwahrscheinlich. Entschuldigen Sie?
4: Natürlich. Passen Sie mit Ihrer Tasse auf, Doc. Sagen Sie bitte Amelia. Oh, Verzeihung, ist das schlimm?
7: Hilfreich ist es nicht, aber Dudek wird damit klarkommen.
5: Doc?
4: Dr. Sakjewitsch?
5: Kommen Sie, Doc?
4: Natürlich.
5: Bibliothek. Der einzige Raum mit Vorhängen im Untergeschoss.
2: Hier kriegt man ja vom Rumstehen eine Staublunge.
3: Ein Sessel.
2: Danke. Möchtest du mir auch noch ansagen, wie viele Fenster du siehst?
3: Eines ist aber weniger wichtig. Da sind Abdruckspuren von einem weiteren Sessel und der ist aus irgendeinem Grund rausgeräumt worden.
2: Wahrscheinlich, um Platz zu schaffen.
3: Ja, der Eingangsbereich ist zugestellt und hinten im Raum ist frei. Irgendeine interessante Lektüre?
7: Jetschemin, der Hexer. Habe ich früher als Kind immer gelesen.
2: Und träumt es davon, eine Jennifer zu sein.
7: Und du, der Geliebte einer Striga.
2: Einer Pflanze?
4: Finden Sie es besser nicht heraus.
2: Fassen Sie bitte nichts an, Doktor.
4: Den Gefallen erfülle ich Ihnen gern.
5: Seid ihr da drin jetzt fertig?
4: Entschuldigung.
2: Yep.
3: Nach Ihnen.
4: Dankeschön.
5: Esszimmer. Keine Vorhänge. 4 Teller, 4 Stühle, Kommode und Vitrine sind abgeschlossen.
2: Kirschholz und Messing. Bis auf die Plastikblumen, sehr antik.
3: Die sind noch aus dem letzten Jahrhundert.
7: Pinke Rosenteller. Ganz schön schnieke, der Herr Professor.
3: Oder vom Vorbesitzer übernommen worden. Was schauen Sie?
4: Ich sah nach dem Leuchter. Ist das die einzige Lichtquelle im Raum?
3: Wir haben hier 2 Kerzenständer.
7: Mit Dekokerzen?
2: Im Gegensatz zu seiner Bibliothek hat Drevek seinen Putzfimmel hier richtig ausgelebt. Esszimmer, Fetischist.
5: Was stört Sie an dem Leuchter, Doc?
4: Er ist klein und die Fenster zeigen nach Norden. Es fällt kein direktes Sonnenlicht in diesen Raum. Sie suchen doch nach Ungewöhnlichem, oder? Danach suchen Sie doch. Das Kachelzimmer nach Süden steht leer und beide nach Norden gewandten Räume sind voll möbliert. Nach dem Sonnenverlauf fällt in diese beiden Räume das wenigste Licht.
2: Erklärt, warum er keine Vorhänge hatte.
7: Oder ihm gefiel der Blick auf die Wiese vor dem Wald. Von hier kann man mit Sicherheit schön Wildtiere beobachten.
5: Nimm's auf.
2: Keine weitere Lichtquelle. Fenster zur Nordwand. Zufrieden?
4: Wenn Sie das lesen können.
5: Mach beim Kachelzimmer weiter, Dudek. Ihr beide und Sie, Doc, kommen mit mir.
3: Bin dran.
5: So, Arbeitszimmer. Wieder keine Vorhänge oder Ähnliches. Weder am Schreibtisch noch vor dem anderen.
2: Süd- und Westfenster ohne Behang. Bitte?
7: Haben die Kollegen irgendwas mitgenommen?
5: Nein.
7: Er hat nicht mal einen Computer gehabt?
2: Wahrscheinlich auch von Kollegen abgezockt.
7: Langsam wird's dünn, Kilian.
5: Findet was. Fangt in dem Raum an. Rundriss ist hier, wie Karl. Bin kurz im Bad.
7: Roger, Roger.
4: Kommissar? Kommissar?
5: Erlauben Sie, Doc.
4: Sakjewitsch, Sie haben meine Frage immer noch nicht beantwortet, Kommissar. Haben Sie nun eine Spur, von der ich einen Gipsabdruck nehmen kann? Oder wenigstens Haare von irgendeinem Tier?
5: Halten Sie sich an Officer Thümer.
6: Hi.
4: Sie sind krank.
2: Der Teufel ist nie so schwarz, wie man ihn malt.
4: Nein, Sie sind wirklich krank.
2: Wissen Sie eigentlich, was Affen, Delfine und Menschen gemeinsam haben, Doc?
4: Spaß am Sex. Stört es Sie eigentlich, in Ihrer Mannschaft immer auf der Ersatzbank zu sitzen, obwohl Sie sich so für Ihr Team einsetzen, Officer Thümer? Ich meine, irgendwann muss es doch gut sein, mit der dabei sein ist alles Philosophie. Oh.
2: Verraten Sie mir, wie Sie das machen?
4: Nein.
3: Sag nicht, ich hätte dich nicht gewarnt. Ich brauche die Autoschlüssel, Selina.
7: Deswegen hast du mit dem Training aufgehört?
2: Nein, ich habe jetzt andere Interessen, wie zum Beispiel diese griechische Ikonografie.
4: Ich hätte bis vor einer Minute noch gewettet, dass du nicht mal das Wort kennst.
2: Gewettet bedeutet in Officer Vicals Wörterbuch, ihnen die Würde für 7 Generationen zu rauben.
4: Ah, ja.
3: Als ob du dich für griechische Kultur interessieren könntest.
2: Zumindest immer dann, wenn ich einen Schreibtisch wie deinen sehe.
3: Die Autoschlüssel.
2: Kryotisch Spartan mit einem Ikor dramatischer Dystopie.
4: Sie sind kürzlich umgezogen?
3: Bitte, lassen Sie das bei mir.
4: Sowas wollen Sie wirklich an nur einem Satz erkannt haben. Nein. Mit einer Konstanten lassen sich Kohärenzen nicht reduzieren. Im Zusammenhang mit dem Zustand des Tisches und Officer Dudeks oberflächlichen typologischen Profils jedoch ergeben sich Korrelationen. Ich nehme an, wir sprachen von Ihrem Schreibtisch im Büro?
2: Natürlich.
3: Ich glaube schon.
4: Anhand der Position von Gegenständen wollen Sie auf Persönlichkeit und Lebensumstand eines Menschen schließen? Klingt mehr nach Wicca als nach Psychologie. Öffnen Sie die 2. oder 3. Schublade auf der linken Seite und Sie werden einen Gegenstand finden, der für den Eigentümer dieses Tisches von Relevanz war.
7: Ein Tonbandgerät.
2: Ist das ein Kassettenspieler? Das ist ein Scherz jetzt, oder?
7: Gut, nehmen wir an, das ist wichtig. Wie kamen Sie drauf?
4: Der Mann, der an diesem Schreibtisch saß, ist Linkshänder, da der Aschenbecher auf der linken Seite steht.
7: Logisch.
4: Da der Tisch direkt vor dem Fenster platziert wurde, das keinerlei Rollladen oder Vorhänge besitzt, konnte derjenige, der an ihm arbeitete, auf dem Platz vor dem Haus sehen. Die Frontseite eines Hauses ist immer die belebteste Seite eines Hauses. Die Lage ist wie im Esszimmer ungewöhnlich, denn er lässt die maximale Möglichkeit zu, gestört zu werden.
2: Und das in dieser belebten Umgebung.
3: Tja, vielleicht gefiel ihm aber auch nur der Ausblick und er wusste, dass ihn niemand stören wird.
4: Möglich, wenn es nicht dem Charaktertyp widerspräche, der diese Bleistifte oder diese Notizblöcke benutzte. Der eine neigt sich dem Ende, der andere ist bereits geöffnet, aber nicht angebrochen. Verstehen Sie? Der Mann, der hier saß, handelt chronologisch vorausschauend und plant wahrscheinliche Eventualitäten in seiner Arbeit mit ein. Würde sich die These bewahrheiten, dann lägen in der obersten Schublade belanglose Alltagsutensilien und darunter ein Gegenstand, der es ihm ermöglicht zu interagieren. Da es ein Tonbandgerät ist, würde ich behaupten, dass Drewek hier etwas dokumentierte. Auch wenn ich glaube, dass ein Laptop ihm weitergeholfen hätte.
7: Nur gibt es hier weder Kassetten noch Batterien.
4: Das spricht nur dafür, dass es sich um kein Arbeitszimmer handelt, sondern einen Arbeitsbereich. Deswegen haben Sie auch keine Akten, Ordner, Aufzeichnungen etc. Er wird sie woanders bearbeitet haben.
2: Hat mich überzeugt. Wollen wir beide das nach Dienstschluss feiern gehen?
3: Was ist in der rechten Schublade?
7: Fotoapparat.
2: Der ist ja schon wieder antik.
3: Die Begrifflichkeit von antik ist dir aber schon bewusst, ja?
4: Es muss noch ein Blitzlicht geben.
7: Aha, hier. Film ist leer.
8: Woher wussten Sie von dem Blitz?
4: Die auffälligste Abnormität. Es fehlt etwas, das Sie normalerweise auf jedem Schreibtisch finden sollten.
3: Eine Schreibtischlampe.
4: Überhaupt eine Lichtquelle.
3: Sie hat recht. Die Birne ist ausgedreht. Sie meinen, er hat bei Nacht gearbeitet?
4: Ja.
2: Wenn eine Lampe fehlt, hat er bei Nacht gearbeitet? Euch beiden ist aber schon klar, dass das dem Sinn des Erfinders widerspricht, oder?
7: Licht blendet im Fenster, Holmes.
8: Wie sieht es im Kachelzimmer aus, Dudek?
3: Autoschlüssel.
8: Begleiten Sie mich, Doc.
2: Also nochmal, weil Licht fehlt, hat Drewek hier im Dunkeln rumgesessen und Kassetten besprochen. Das ist jetzt unsere Theorie.
7: Nur wenn sie recht hat und Drewek Beobachtungen machte.
2: Wundervoll. Also.
4: Kommissar! Kommissar Midura!
8: Sagen Sie ruhig Kilian, Doc.
4: Zerkiewicz, ich lasse mich ungern an der Nase herumführen und als Labormaus missbrauchen, Kommissar.
8: Ich halte Sie nicht für eine Maus, Doc.
4: Sie wissen ganz genau, wovon ich spreche. Sie testen, ob ich mit Ihren Leuten mithalten kann. Und ich bin Biologin, Kommissar Midura, und keine Fallanalytikerin. Also haben Sie irgendwelche brauchbaren Hinweise für einen Lazarus-Effekt oder sind Sie hier nur auf der Suche nach einer vermissten Person?
8: Auf der Suche nach einer vermissten Person, Doc.
4: Ist Ihnen eigentlich bewusst, dass ich in meiner Abteilung nicht nur rumsitze und an die Wand starre?
8: Yep.
4: Wenn Sie glauben, meine Analyse würde Sie weiterbringen, überschätzen Sie meine Kompetenz, Kommissar. Menschen sind komplexe Lebensformen, die nur bestimmte Schemata folgen, die sich jederzeit verändern können. Jeder Mathematiker wird Ihnen nahelegen, dass es reiner Zufall war, dass ein Kassettenrekorder in der Schublade lag.
5: Ihre Theorien interessieren mich nicht, Doc. Was mich interessiert, ist Ihr Talent.
4: Das ist kein Talent, das ist Wissenschaft. Besuchen Sie einen meiner Vorträge, da können Sie sich sogar noch die Sitzreihe aussuchen und der Kaffee ist überdurchschnittlich gut.
5: Also ich sprach nicht von Ihren Thesen, ich sprach von Ihrer Begabung, Haken zu erkennen.
4: Haken?
5: Haken. Haken nennen wir Abweichung von der Normalität, Doc. Damit beschäftigen wir uns hier. Wir lesen die Begebenheiten und suchen nach Haken. Ihre Befähigung, Details zu erkennen und kognitiv einzuordnen, ist kein landläufig weit gestreutes Talent. Das ist eines der beiden Schlafzimmer. Wollen Sie es sich ansehen?
4: Ich beschäftige mich gerade mit der Verbreitung von Ektoparasiten durch Fledermäuse auf Raubtiere, um eine Veränderung des Jagdverhaltens nachzuweisen. Was würden Sie dazu sagen, wenn ich vorgebe, einen Kobold gesehen zu haben und Sie schließlich feststellten, nur an einem Eulenmonitoring teilzunehmen?
5: Sie würden es vorziehen, lieber Läuse zu zählen, als einen Blick in das nächste Zimmer zu riskieren?
4: Ihr Frauenbild, das Sie mir gerade offenbaren, Kommissar Midura, gefällt mir nicht. Und versuchen Sie jetzt nicht, sich mit irgendeiner Beschwichtigung herauszureden. Begegnen Sie mir auf Augenhöhe oder ich drehe sofort um, fahre zurück nach Sari und verschwende keinen weiteren Gedanken an Sie.
5: Ich wollte eigentlich nur bemerken, dass Ihr Abteilungsleiter durchaus recht hat. Ihr Talent kommt mit Nebenwirkungen.
4: Für Antoni ist selbst eine private Bemerkung zu seiner Krawatte eine Nebenwirkung.
5: Es ist Ihre Entscheidung, Doc.
4: Sjakiewicz, ich hoffe inständig, es befindet sich wenigstens ein Hamster hinter dieser Tür.
5: Ich dachte, Sie machen den...
4: Ein Haken, ein solches Tier in einem Schlafzimmer aufzubewahren. Drevek wohnte nicht allein?
5: Nach unserem Informationsstand schon.
4: Also, entweder Drevek hatte eine Vorliebe für Frauenkleider aus Zeiten der Volks...

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2: Noch holen Sie einen Laien hinzu? Das ist ein Haken.
3: Nach Ihnen. Wenn wir hier abbrechen, Doc, ist dieser Fall abgehakt und eine Überwachungsroutine beginnt. Wird nach 3 Monaten keine weitere Anzeige erstattet, geht der Fall für uns ad acta. Ein Mann, der noch aktiv Vorträge hielt. Selbstständig, ohne Mitarbeiter. Allein hier draußen im Wald. Glauben Sie, der Mann hat hier seinen Ruhestand verbracht und für 24 Stunden aus dem Fenster gestarrt?
2: Sie sind also auch die Abteilung für Verschwörungstheorien.
3: Nein, Doc. Was uns interessiert, ist, dass wir es hier mit 24 Menschen zu tun haben. Jeder Einzelne eine Tochter, ein Sohn, ein Vater, eine Schwester, vielleicht auch ein Bastard. Aber auch die haben jemanden, der sie liebt.
2: Denn was nur lebt, will lieben.
3: Meiden will keiner die Minne. Belgunde, Rheingold, erste Szene.
2: Auch Wagnerianer?
3: Ja, eher Stravinsky oder Prokofjew. Wenn wir wegschauen, Doc, wer wird dann hinsehen?
2: Interessant. Und danke für das Vertrauen. Verzeihung. Die meisten Menschen in meiner Umgebung vermeiden persönliche Informationen über kurz oder lang. Daher habe ich mir das angewöhnt.
3: Naja, ich habe gehört, dass Sie nur noch alleine arbeiten.
2: Oh, hat Antoni Ihnen das erzählt? Ach, wie nett. Und da haben sich mal die alten Männer zusammengesetzt und auf ihre Things beschlossen, was wir mit der kleinen Skjakiewicz machen, die in dem Haus auf dem Hügel am Rande des Dorfes lebt. Nimmt sie einfach mal der Midura mit. Vielleicht findet sie ja dann doch noch einen Mann, damit sie wieder anfängt, in der Spur zu laufen.
3: Ach, entspricht das nicht ihrem mitteleuropäischen weiblichen Naturell?
2: Ich habe sie gewarnt, Midura.
3: Kommen Sie doch. Das war ein Scherz.
2: Gehen Sie mir aus dem Weg oder Sie bekommen gleich eine Darbietung des mitteleuropäischen weiblichen Naturells, das es Ihre anglistisch geprägten postindustriellen populärwissenschaftlichen Vorstellung der Historie wie ein Geschichtsirrtum vorkommen wird.
3: Niemand will, dass Sie Ihre Forschung aufgeben, Doc. Mir ist es vollkommen gleichgültig, was Sie oder jeder andere Mensch in seinem Leben macht. Solange es Sie glücklich macht, ist das alles, was zählt. Wir haben hier einen schweren Fall und die Topographie spricht für ein Tier. Sie kennen sich mit beidem aus und Sie haben Empathie.
2: Antoni will mich quitt werden, weil er glaubt, ich sei überqualifiziert, richtig?
3: Ah, ich mische mich nicht in die Personalpolitik anderer Abteilungen ein.
2: Deswegen konnte ich auch nicht zum Kongress. Es geht einfach nicht in die Köpfe dieser beamtisierten Fachidioten, dass es uns in der Wissenschaft an Universalgelehrten fehlt. Eine Zucht von Spezialisten nach der anderen, die vor lauter Bäumen den Wald nicht mehr sehen. Wenn Sie einen Durchbruch erzielen wollen, brauchen Sie keine Titel, Sie brauchen einen Spaten. Sehen Sie sich allein diese Abstellkammer an. Wer schläft denn sowas? Außer man hat eine agoraphobische Tendenz. Die Zigarettenstange ist sauber gebrochen. Leerer Aschenbecher. Gebügeltes Hemd. Das ist Ihr Mann. Ein psychopathischer Titelträger. Es gibt überhaupt keine Ablenkung in seinem privatesten Bereich. Kein Laptop, keine Musik, keine Bettlektüre. Was glauben Sie, wie lange es braucht, bis so jemand durchdreht?
3: Inwiefern?
2: Lassen Sie Ihrer Fantasie freien Lauf. Wenn es darum geht, Dampf abzulassen, sind Menschen äußerst kreativ. Und mitunter gefährlich. Oder gefährdet.
3: Sie glauben, sein Ventil befindet sich unter seinem Bett?
2: Wieso? Befindet sich Ihr Ventil unterm Bett, Kommissar? Ist nicht besonders viel Stauraum hier. Und irgendwo wird er ja wohl seine Sachen haben. Hier, da haben Sie Ihre Kassetten.
3: Zeigen Sie her.
2: Und das hier, glaube ich, ist sein Laptop. Akku leer?
3: Ja, sieht so aus. Kabel?
4: Kilian?
2: Ich suche.
4: Kilian, Dudek sagt, er hat... Stölch?
3: Hier.
4: Dreveks Laptop? Natürlich.
2: Und Kassetten.
4: Dudek sagt, er hat etwas.
3: Kommen Sie da jetzt raus, Doc.
2: Warten Sie, da ist doch ein Glas mit einer Probe drin.
4: Ich werde mich um den Strom kümmern.
2: Sieht aus wie ein kleiner Stock.
3: Ja, dann lassen Sie mal sehen.
2: Ich glaube, ich bin zu kurz dafür.
3: Kommen Sie.
2: Danke.
3: Das sieht nicht wie ein Stock aus, oder? Doc, was meinen Sie?
5: Für mich sind das Kacheln.
6: Ich sagte, du sollst an Daphne und Apollon denken.
5: Ich denke, ich schaue, ich sehe eine Wand.
6: Bernini.
5: Bernini.
6: Bernini.

0: Nini.
1: Ovids Metamorphosen.
0: Dudek, ich weiß nicht mal, welche von den Kacheln Ovid sein soll.
2: Ovids Metamorphosen ist eine Skulptur von Bernini, die den Moment zeigt, wenn Daphne sich in einen Busch verwandelt. Die Geschichte sollte dir eigentlich gar nicht so unbekannt vorkommen.
0: Ich nehme den Vergleich mit Apollon als Kompliment und überhöre den Rest.
1: Sieht der Betrachter die Figur von der einen Seite, sieht er Daphne und Apollon. Bewegt er sich um die Skulptur herum, steht Apollon allein vor einem Baum.
0: Wundervoll. Ich muss also auf die andere Seite der Wand.
1: Es geht um die Veränderung des Betrachterstandpunkts. Du musst dich bewegen, um ihn zu verändern. Zum Beispiel, indem du dich umdrehst zur gegenüberliegenden Wand.
0: Womit wir wieder beim Spiegel wären. Also, was ist hinter dem Spiegel?
1: Woher soll ich das wissen?
3: Dudek, Mikael sagt, du hast was für mich.
1: Der Spiegel selbst ist weniger wichtig, als was er abbildet. Ja? Die Kachelwand ist voll von Szenen aus der griechischen Mythologie, alle wahllos angeordnet. Das hier ist Herakles mit der Schlange, Apollon tötet die Zyklopen, daneben Theseus und der Stier von Marathon.
0: Aha.
1: Nur dieser Bereich hier, ja,
0: yeah,
1: der exakt am Rahmen des Spiegels auf der gegenüberliegenden Wand abschließt, ist chronologisch. Und das ist die Geschichte von Daphne und Apollon. Er verspottet Eros, schießt seinen Pfeil, Daphne flieht, bittet Peneios und so weiter und so weiter. Und die Geschichte endet im Spiegel hier. Und auf der anderen Seite des Raums haben wir dann auch Odysseus' Ankunft, die gar nichts mehr damit zu tun hat.
0: Vorausgesetzt, man blickt von deiner Seite aus hinein. Stehe ich parallel zu dir, sehe ich nicht nur deine Kacheln, sondern habe auch einen wundervollen Blick auf das Fenster.
1: Du hast recht, ja.
0: Vielleicht ist das viel wichtiger als deine Kachelsage.
1: Oh, wart's ab. Ich habe mir nämlich den chronologischen Bereich ein bisschen genauer angesehen. Da. Hol.
0: Also das ganze Bernini-Gerede diente nur als Einleitung dafür, dass du ein Loch in der Wand gefunden hast?
4: Könnte ein Kaminschacht sein.
1: Kaminschacht war auch meine erste Vermutung, aber darum geht es nicht. Es geht um Veränderung der Perspektive. Nicht was in dem Raum ist, sondern der Raum an sich. Komm, passt auf. Bibliothek liegt uns gegenüber. Ja?
0: Ja.
1: Hier beginnt die Treppe zum Obergeschoss, wo wir zwei Schlafzimmer und ein Bad haben. Hier unten neben der Treppe Esszimmer, Badezimmer und direkt neben der Tür das Arbeitszimmer. Mhm. Wir stehen jetzt im Flur.
0: Aha.
1: Was fehlt?
4: Beeindruckend.
3: Ja. Gute Arbeit, Dudek.
1: Danke.
4: Okay, aber warum?
1: Keine Ahnung, so weit bin ich noch nicht.
3: Wann wurde der Kachelraum umgebaut?
1: Muss schon länger her sein, nicht in den letzten Jahren jedenfalls.
0: Ah. Könnte bitte einer die ganze Klasse in das Orakel einweihen?
4: Okay. Bibliothek, Arbeitszimmer, Bad, Esszimmer, Schlafzimmer, Kachelzimmer. Was fehlt?
0: Keine Ahnung, ein Keller?
5: Oh mein Gott, Officer Thümer. Sie sind ja wirklich ein Fallbeispiel für jeden Geschlechtsdimorphismus.
0: Ich dachte mir schon, dass Sie eine vulgäre Person sind.
5: Entschuldigung?
0: Da gibt's nichts zu entschuldigen.
5: Entschuldigung? Wie haben Sie mich gerade genannt?
0: Sie sind also nicht nur vulgär, sondern auch noch taub?
4: Es gibt keine Küche, Thümer.
0: Im ganzen Haus? Moment, wie lange hat Rebek hier gelebt? 3 Monate? 6?
4: Es gibt keine Küche.
3: Ruf Nadja an. Stell fest, ob Rebek einen zweiten Wohnsitz hatte.
6: Schon unterwegs.
3: Und stell fest, ob er mehr als ein Auto fuhr.
6: Ja, geht klar.
3: Doc, nehmen Sie sich Thümer und sehen Sie sich draußen um. Vikal, wir brauchen Strom. Hier, nimm das mit. Pass auf, das ist Glas.
4: Was ist denn das? Eine Probe von einem Stock?
0: Aha.
4: Ah, das ist ein Finger. Oh. Der ist ja schon mumifiziert.
3: Kennst du dich mit sowas aus?
4: Jupp, ich habe an jeder Hand auch einen davon.
3: Der lag unter Dreveks Bett.
4: So langsam glaube ich, Drevek selbst ist ein paranormales Phänomen. Lecker.
0: Naja, wenigstens kein totes Schaf.
5: Ja, ich habe die sexuelle Andeutung verstanden. Sie können jetzt wieder nach vorne schauen.
0: Und wonach sollen wir suchen, Chef?
5: Mein vulgärer Verstand sagt mir, Abfälle, Feuerstelle, Grube. Da, wo man hier auf dem Land seinen Müll beseitigt, falls man welchen hat. Kommen Sie.
4: Ich sehe, der Doc schlägt sich tapfer.
0: Ja, es ist nicht übel.
4: Oh, du meinst, sie ist okay?
0: Problem damit?
4: Noch nicht.
6: Sollten wir nicht bei den Mülltonnen anfangen?
5: Außer geleerte Aschenbecher werden Sie da nichts finden.
6: Ich frage mich gar nicht, warum.
5: Weil Sie so weit hinten stehen. Hier bläst ein starker Südwind. Der wird Sie wohl langsam bewegt haben. Das heißt, Sie sind leer.
0: Woher der Wind weht, weiß sie auch.
5: Sowas sieht man an den Bäumen und dem Laub, Officer Thümer.
0: Wer braucht keine Küche? Vampire brauchen keine Küche, obwohl Dracula hatte eine Küche. Werwölfe. Werwölfe dinieren direkt vor Ort.
5: Bei Säugetieren verzehren fast alle Prädatoren ihre Beute in unmittelbarer Nähe des Risses. Es sei denn, sie haben Junge.
0: Na, dann haben wir es vielleicht mit einem Charaner zu tun.
5: Nehmen Sie alle Ihre Fälle so ernst, Officer Thümer?
0: Nur Fälle, die ernst zu nehmen sind, Doktor.
5: Und die Opfer interessieren Sie nicht?
0: Ach, davon sprechen Sie. Nun, Doc, nehmen wir an, wir würden Drebecks Leiche angefressen unter diesen Büschen da vorne finden. Dann würden Sie nach Beendigung dieses Falles nach Hause fahren und diese Geschichte womöglich noch Ihren Enkelkindern erzählen. Ich muss mir nächste Woche dagegen noch eine Leiche ansehen und den Monat darauf noch eine Autopsie beiwohnen. Und zur Weihnachtszeit werden wir mindestens zu einem guten Dutzend Selbstmorden gerufen, die alles andere als mystisch sein werden. Glauben Sie, ich bin ein Kerl, der kleine Kätzchen von der Klippe in die Ostsee wirft, in der Hoffnung, dass Seehundbabys sie verschlucken und daran ersticken? Ohne Humor könnte ich den Job gar nicht machen, verstehen Sie?
5: Verstehe. Und danke.
0: Bitte? Was habe ich gemacht?
5: Für Ihre Offenheit. Verzeihung, ich habe mir das irgendwie angewöhnt, weil die meisten Menschen private Informationen in meiner Gegend... Nein. Verzeihung, mein Fehler. Ich vergaß für einen Moment, welches narzisstische Ungeheuer sich unter der menschlichen Maske verbirgt.
0: Lassen Sie mich raten. Es waren meine blauen Augen, die Sie verwirrt haben.
5: Ihre Augen haben mit Sicherheit überhaupt nichts. Testen Sie mich etwa, Officer Thümer?
0: Kommt drauf an. Kennen Sie die drei biologischen Merkmale der Attraktivität?
5: Ich glaub's nicht. Sie sind unglaublich. Wieso tun Sie mir das an?
0: Es sind süß, sexy und... Haben Sie das auch gehört?
5: Nein. Steckt Midura dahinter? Ist das der Grund, warum er sie mit mir zusammensteckt? Um meine soziale Kompetenz zu testen?
0: Eher, damit sie uns hier draußen nicht verloren gehen.
5: Klar, ist ja auch der erste Wald, den ich in meinem Leben sehe. Ich erforsche Fledermäuse. Was glauben Sie, in welchem Supermarkt die zu finden sind?
0: Fledermäuse im Supermarkt. Wo wohnen Sie? Chinatown?
5: Ich revidiere. Wahrscheinlich hat das was mit Ihrem Bluthochdruck zu tun. Und Midura glaubt, ein kleiner Spaziergang wäre gut für Sie.
0: Aha.
5: Bei Ihrer Vorliebe für spanisches Essen wäre das kein Wunder.
0: Haben Sie Ihren Doktor wirklich in einer Universität oder bei einem Hexenzirkel gemacht?
5: Jemand, der so lange braucht, um das Ziel einer Küche zu bemerken. Und wieder nimmt sie sofort ihre Hand aus meinem Gesicht. Was ist denn mit Ihnen?
0: Da ist was im Schuppen.
5: Ja, was ist Ihr Problem? Was sollte das?
0: Was sollte was?
5: Das.
0: Das nennt man Handzeichen.
5: Das sollte Gebärdensprache sein?
0: Das heißt, gehen Sie rechts rum und sichern Sie von der anderen Seite ab. Was wollen Sie denn jetzt damit?
5: Sie haben doch gesagt...
0: Lassen Sie den Ast jetzt liegen und gehen Sie hinter mich. Bleiben Sie da stehen. Sie folgen mir jetzt, aber lassen mir ein bisschen Platz. Dankeschön. Können wir?
5: Sie sind der große, starke Mann mit der Waffe, der sagt, wo es lang geht.
0: Haben Sie auch einen Waffenschein, Dr. Sarkiewicz?
5: Nein, ich besitze keinen Waffenschein, Officer Thümer.
0: Kann ich dann weiter großer, starker Mann mit Waffe sein und Sie erfüllen zur Abwechslung die Rolle des kleinen, stillen, attraktiven Anhangs? Merci.
5: Bravo, Charles Bronson. Die 70er haben angerufen und wollen ihre Helden zurück.
0: Verdammt.
5: Hallo, was bist denn du?
0: Seien Sie lieber vorsichtig.
5: Alles in Ordnung? Hier ist ein Riegel vor der Tür. Du bist aber ein ganz ruhiger, nicht wahr?
0: Ein bisschen zu ruhig.
5: Das ist ein Hund, Officer Thümer.
0: Eher ein Hündchen. Fassen Sie ihn besser nicht an.
5: Hunden begegnen Sie mit Skepsis, aber höher entwickelte Lebensformen quatschen Sie naiv an, ja? Ganz schön was verquer da oben in Ihrem Kopf, Thümer. Du bist aber ein ganz lieber Kerl, ne?
0: Der ist viel zu sauber dafür, dass er hier im Stall eingesperrt war.
4: Riecht nicht mal nach Stall. Eher nach einer toten Maus und faulem Wasser.
0: Oder Drebbeck selbst.
4: Wo?
0: Da vorne an der Ecke zwischen dem Heu.
4: Ja, ich seh's.
0: Kommen Sie damit klar, sonst gehen Sie lieber raus.
4: Nein, nein. Ist schon in Ordnung. Komm, Kleiner, mach sitzen.
0: Bombastisch. Also gut, das muss doch nicht Drebbeck sein.
4: Ist das nur der Arm?
0: Scheint so.
4: Seien Sie vorsichtig.
0: Da gibt es nichts, vorsichtig zu sein. Wäre der letzte Woche hier gewesen, hätten die Kollegen ihn schon entdeckt. Jep, das sieht so aus, als habe ihr kleiner Freund ihn angeschleppt. Sieht nach Mord aus.
4: Ja?
0: Die Ratte wird wohl kaum einem erwachsenen Mann den Arm ausgerissen haben. Vikal wird das aufnehmen. Den Rest sagt uns dann das Labor. Aber ansonsten ist hier nichts.
4: Was ist das für ein Bewuchs?
0: Die grünen Stellen? Keine Ahnung.
4: Sieht nach einer Flechte aus. Sehen Sie mal, das wuchert doch auf der Haut, oder? Haben Sie sowas schon mal gesehen?
0: Wieso ich? Sie sind die Botanikerin. Für mich ist das nur ein Arm, der von einem so großen Hündchen angenagt wurde. Wenn es Drebbecks Hund ist, hatte er sein Herrchen sprichwörtlich zum Fressen gern. Kommen Sie, lachen Sie mal.
4: Nein.
0: Habe ich mir schon gedacht, dass Sie eine Spaßbremse sind.
4: Nein, ich bin eine sehr humorvolle Person und ich lache durchaus gern.
0: Wirklich?
4: Wirklich. Und Sie werden mich mit dieser Grimasse nicht provozieren können, weiterhin darauf einzugehen. Ich möchte mich nur nicht in diese Form des Selbstschutzes begeben.
0: Hey, hau ab da.
4: Geben Sie mir Ihren Gürtel.
0: Wo wollen Sie es denn hinhaben?
4: Geben Sie einfach her.
0: Ich darf aber schon fragen, wozu Sie ihn haben wollen.
4: Es ist nicht für mich, er ist für ihn. Unangeleint können wir ihn ja wohl kaum hier herumlaufen lassen.
0: Und Ihr Gürtel steht nicht zur Verfügung, weil?
4: Weil mir dann kalt wird und Sie mir Ihren Gürtel für meinen Mantel geben müssten. Also klammern wir einfach den Mittelsmann aus.
0: Ich addiere kreativ zu Ihrem Profil. Kommen Sie, geben wir den anderen Bescheid.
4: Komm! Na los, lauf!
2: Was ist das?
0: Das ist sowas wie eine Katze, die auf dein Bett springt, weil sie gern bei dir ist und nicht, weil sie gern weich liegt. Sie nennen es Hund.
3: Drebbecks Hund.
0: Sieht so aus. Ein Teil von ihm liegt draußen im Schuppen. Linker Arm. Wahrscheinlich hat der Kleine ihn dort angeschleppt.
2: Ich schnapp mir Selina.
0: Was sagt Nadja?
2: Guck mal auf die Uhr, du kennst doch Nadja. Wenn wir heute Abend noch eine Antwort kriegen, können wir eine Flasche Blanc de Noir aufmachen.
4: Es spielt vielleicht keine Rolle, aber auf dem Arm ist eine Art von Bewuchs. Ich weiß nicht, ob das erwähnenswert ist.
3: Bewuchs?
4: Ich bin keine Medizinerin. Ich weiß nicht, ob so etwas normal ist. Nicht mal, ob es überhaupt ein Nekrophag ist. Ich fand's nur ungewöhnlich.
3: Dudek wird sich das ansehen. Sonst noch was?
2: Ich fange alleine an. Ihr solltet euch das anhören.
4: Kilian?
3: Mhm.
4: Kilian! Sieht so aus, als sei das Netzteil beim Laptop kaputt. Ich müsste ihn aufschrauben. Aber das hier, das ist interessant. Knapp 24 Kassetten, ohne Beschriftung. Jede fast eine Stunde lang. Und darauf eine Endlosschleife. Aha. Auf der hier war 6-mal die gleiche Aufnahme.
0: Kommt da jetzt was?
4: Warte.
3: Könnte da jetzt schon was drauf sein?
4: Um leisere Geräusche rauszuholen, müsste ich sie digital überspielen. Achtung, jetzt. Das ist Drebbeck?
7: Mhm.
8: Komm.
0: Was macht er?
4: Er geht raus. Das ist die Eingangstür. Und wieder Stille?
3: Wieso hält er einen solchen Abstand zwischen der Tonmarke?
8: Warte.
4: Es ist immer dasselbe Spiel. Sputnik bellt. Drebbeck geht zur Tür und wartet.
8: Komm, Sputnik. Komm.
4: Dann öffnet er sie. Dann eine Zeit lang nichts. Und?
0: Das heißt, er weiß, dass Sputnik bellen wird.
4: Worauf Drebbeck das Haus verlässt. Nur, warum?
3: Wie viele von den Bändern haben wir?
4: 24. Jede Kassette gut eine Stunde. Aber die Aufnahmen sind unterschiedlich lang. Bei der ersten vergingen gut 5 Minuten, bevor die Tonmarke kam.
3: Aber der Ablauf war derselbe?
4: Aha.
7: Das ist ein Zebra, Leute.
5: Ein Zebra?
0: Wenn Sie Hufgetrampel hören, denken Sie an ein Zebra oder ein Pferd?
5: Das kommt auf den Kontinent an.
4: Es bedeutet, dass das Naheliegende das Wahrscheinlichere ist.
5: Nun, was ist dann das Pferd?
3: Kommen Sie zu mir ins Esszimmer, Doc. Kommen Sie. Haken?
5: Kommissar, ich verstehe nicht,
3: was... Was sehen Sie?
5: Es stehen 4 Teller auf dem Tisch, obwohl es keine Küche gibt. Weiteres Porzellan steht in der Vitrine. Kerzenhalter mit Plastikkerzen. Die Blumen sind auch aus Plastik und der Teppich wurde gepflegt. Nichts Verderbliches. Der Raum wurde dekoriert.
3: Wieso?
5: Krankhafte Psychose? Ein Spleen? Sie glauben, er hat in dem Haus nie gelebt.
3: Oha. Folgendes. Sie sagten, Drevik war akribisch. Er war zielstrebig, chronologisch und handelte vorausschauend. Also, warum sollte sich ein Mann wie Drevik aus purem Zeitvertreib ein Esszimmer herrichten? Vor allem, wenn er nicht einmal eine Küche hat.
0: Verstehe.
3: Also?
4: Es ist eine Attrappe.
3: Welcher Raum liegt rechts neben diesem Zimmer?
4: Bibliothek.
3: Kommt mit. Vikal?
5: Ich gehe Dudek helfen.
3: Doc?
5: Jemand hat viel Zeit auf dem Sessel verbracht. Er verstellt den Weg zum Rest des Raumes, aber es gibt einen direkten Weg von ihm zur Tür. Auffällig für Drevik ist, dass es kein Ordnungssystem der Bücher gibt.
3: Warum sind die Vorhänge zugezogen?
5: Wie das Schlafzimmer. Hm. Auf beiden Geschossen ein Raum, der von außen nicht eingesehen werden kann.
3: Das ganze Haus ist ein Teil von Dreveks Forschungsarbeit.
0: Forschungsarbeit?
3: Mhm.
0: Forschungsarbeit an was?
1: Fliegen.
4: Fliegen?
1: Fliegen. Es gibt keine Fliegen. Das war, was mir merkwürdig vorkam. Es gibt nicht mal einen Mardenbefall.
4: Ich finde, der ist im Ganzen noch ziemlich intakt dafür, dass er hier seit einem Monat liegen könnte.
1: Vielleicht hat's mit diesen Algen zu tun. Sieht tatsächlich wie eine Flechte aus, aber ich habe noch nie von einem nekrophagen Organismus gehört, der seine Nahrung konserviert.
4: Spinnen weben Insekten ein.
1: Die Pflanze soll Drevik erlegt haben?
4: Jep.
1: Forsche These.
4: Meinst du, unsere Parapsychologin kann Sputnik dazu bringen, uns zum Rest von Drevik zu führen?
1: Ja, wer weiß, aber wenn wir ihn ein paar Tage hungern lassen?
4: Vorräte! Vorratsgrube! Dreviks Lager ist unterirdisch. Deswegen braucht er auch keine Küche.
1: Mhm. Wenn das ganze Anwesen eine Kulisse ist, liegt es versteckt, klar.
4: Außenkeller?
1: Gibt hier auch alte Minen.
4: Bunker.
1: Wie gut ist deine Mathematik?
5: Raus da mit deinen Dreckspfoten, verdammt nochmal. Du kannst oben drauf liegen. Du bist doch kein Kaninchen. Da, siehst du das? Ja, das ist deine Pfote. Ich hab nicht so gern Dreck in den Haaren. Geh oben drauf. Hopp. Da kannst du jetzt liegen.
0: Vorsicht, Haltbeschuss.
5: Ah, was soll das denn?
0: Das ist ein Kissen.
5: Versuchen Sie es jetzt mit Chloroform.
0: Eine nette Geste, weil Sie sagten, Sie hätten nur einen Schlafsack dabei.
5: Und dass Sie sich keine Umstände wegen mir machen sollen.
0: Für Dudek ist das kein Umstand. Das ist ein Gentleman, der schläft gern unbequem. Der tanzt sogar zu Ihrer Belustigung durch den Wald.
5: Was?
0: Da draußen. Na wunderbar. Vikal ist auch dabei. Genießen Sie es. Das ist der westschlesische Kranichtanz. Circa 3000 Jahre alt. Sehr antik.
5: Clever.
0: Chef, ich glaube, wir haben Vikal und Dudek an die Wildnis verloren.
5: Sie suchen nach Dreveks Lager.
0: Sind Sie sicher? Gibt es sowas nicht in der Psychologie, wie spontane geistige Verländlichung?
5: Wenn Drevik davon ausging, dass die Umgebung so unverändert wie möglich bleiben sollte, hat er seine Vorräte unterirdisch aufbewahrt.
0: Natürlich. Mit Sicherheit hätten ein paar Konservendosen den Anblick der Idylle in diesem Raum gestört.
5: Sie verstehen nicht viel von Ködern, oder?
0: Doch. Wenn man einen Köder auslegt, will man, dass etwas anbeißt.
5: Ich dachte, das ist der Grund, warum Sie über Nacht hierbleiben wollen.
0: Korrekt, Mente. Nur bislang sind wir nicht davon ausgegangen, dass wir unsere Lebensmittel vergraben müssen, um was zu sehen. Hunger?
5: Was ist das? Räucherfleisch? Mhm. Nein, danke. Ich bin Vegetarierin.
0: Hier, Schnuffelbacke.
5: Sagen Sie mal, spinnen Sie?
0: Was? Wieso? Der wohnt doch jetzt bei Ihnen.
5: Das heißt aber nicht, dass Sie ihn auf meinen Sachen füttern müssen.
0: Sie mögen doch Tiere.
5: Ja, aber ich mag es auch sauber. Hier, fühlen Sie das? Das ist Fett, Sie Ekel.
0: Ekel?
5: Ja, man sollte Ihnen Ekel ins Essen mischen, damit Sie Ihre eigene Widerlichkeit verdauen. Gehen Sie zum Spiegel und erzählen Sie sich selbst, wie ignorant.
4: Ah! Ah!
0: Hallo, Dudek.
5: Hi. Was sagt er?
0: Er fragt, ob Ihnen der Kranichtanz gefallen hat. Okay. Ja, ich übersetze. Okay. Er sagt, es tut ihm leid, dass er Ihnen einen Schrecken eingejagt hat. Sehr leid tut es ihm. Sie haben den Zugang zu Dreveks Lager entdeckt. Wir sollen auch kommen und Sputnik im Haus lassen.
5: Ja, okay.
0: Im Ernst?
5: Im Ernst was?
0: Sie haben geflirtet.
5: Ich habe nicht geflirtet.
0: Natürlich haben Sie geflirtet. Sie haben den Daumen hochgemacht und ihn angestrahlt wie ein Honigkuchenpferd.
5: Hören Sie auf damit.
0: Was? Genau so hat das ausgesehen. Sie wissen gar nicht, wie ich mich erschrocken habe. Da dreht man sich um und plötzlich steht da so ein Grinsignum neben einem. Ich wusste gar nicht, dass Sie so einen großen Mund... Ja, Chef? Ich wollte gerade die Taschenlampe holen. Ja. Genau die. Danke, Chef.
3: Und, wo ist das?
2: Hier, da unten.
0: Was nennst du Zugang? Das ist ein Loch.
2: Das ist mal eine Decke gewesen.
0: Wie? Ihr habt das Loch hier verbrochen?
4: Guck dort, es liegt fast auf gleicher Höhe mit der Bodenplatte hinter dem Haus.
0: Ich dachte, der Deckel gehört zum Wasserspeicher.
4: Haben wir auch erst gedacht, aber der ist auf der anderen Seite.
0: Tja, warum einfach, wenn es auch umständlich geht?
2: Die Platte ist von unten verriegelt, aber danke für die Blumen.
4: Guckst du jetzt? Links, da wo der Schutt aufhört. Das ist eine Hundespur.
3: Wie ist der Hund da reingekommen?
2: Wahrscheinlich durch einen anderen Schacht. So sind wir auch drauf gekommen. Die Felsen da vorne, die sind rausgesprengt und nicht abgetragen. Und 15 Meter darunter führt ein, so 30 Zentimeter breiter Kanal direkt in den Hügel. Es sind nur Stahlgitter vor. Da war uns klar, dass das Erdreich hier hohl ist. Und mit ein bisschen Mathematik und Glück...
4: Voila!
3: Gute Arbeit. Also, rein da.
0: Euer Loch, euer Spaß.
4: Sie wollen da jetzt noch rein, obwohl es schon dunkel wird?
2: Das macht ja nur für Sie hier draußen einen Unterschied.
0: Machen Sie sich keine Sorgen. Wie Karl wird auf ihn aufpassen, Doc.
2: Lass dich nicht aufhalten, für mich durch diese Katakomben zu krauchen.
0: Nein, danke. Krauche er in Frieden und möge der Matsch mit ihm sein.
4: Thümer?
3: Hä?
4: Funkgerät. Gracias.
2: Schauen und Ferkel, bitte voran.
4: Merci beaucoup. Glück auf.
2: Danke.
4: Was?
0: Nichts, alles okay.
3: Ja.
2: In Ordnung. Hier gibt's zwei Wege. Ich würde vorschlagen, wir nehmen den linken direkt zum Haus und versuchen, die Bodenplatte zu öffnen. Wie viele Meter sind das? 10?
9: 20. Maximal. Gut. Also, das sieht tatsächlich wie ein Bunkerschacht aus. Deckenhöhe fast 2 Meter. In Teilen unbearbeitet.
0: Du meinst genauso wie in dem Loch, vor dem wir stehen?
9: Ja, ist genauso. Der Gang verläuft also wie erwartet aufs Haus zu.
10: Es gibt keine Stromleitungen.
2: Leuchte bitte nach vorne.
4: Ja, hier ist nach gut 10, 15 Metern eine Wand. Also, hier geht es jetzt wieder nach links und rechts vom Haus weg.
2: Lass uns den linken nehmen.
4: Klingt nach einem Traum, den ich nie hatte. Dudek meinte, wir sollten den linken nehmen. Der sieht ein bisschen eingerissen aus. Ach nee, komm. Guck mal.
2: Können wir da runter?
4: Hört ihr uns noch?
9: Ja.
4: Da, also, ich glaube, wir müssten jetzt unter der Wiese sein. Aber das sieht wie eine Grotte oder sowas aus. Das wird hier richtig schmal und unten hat sich schon Wasser gesammelt. Wie tief geht das denn runter?
2: Chef?
9: Kommen.
2: Also, der Weg nach links geht in Richtung der Autos. Der wird aber immer höhlenartiger und ohne Ausrüstung kann man da kaum rein.
9: So aus, als ob das nicht Teil der Bunkeranlage war, sondern eine natürlich entstandene Höhle. Steht ein bisschen Wasser am Boden, aber da geht's auch weiter.
10: Oh, nee, komm, nee.
4: Wir wollen zur Bodenplatte. Da stiefel ich doch jetzt nicht hier unten durch das Brackwasser, nur um am Schluss vor einem Stalagmiten zu stehen.
9: wir versuchen den rechten Chef.
3: In Ordnung, Dudek.
4: Ich bin mir nicht sicher, ob das wirklich mal ein Bunker war. Es gibt überhaupt keine Leitungen, keine Löcher, kein Schild, gar nichts in der Richtung. Oh, pass auf.
1: Also, hier wurde doch noch gebaut. Hier liegen lauter aufgestapelte Ziegelsteine.
4: Die sind aber ganz schön kaputt.
1: Können auch alt sein. Ja, ich nochmal. Okay, hier ist sowas wie eine Feuertür in Richtung der Bodenplatte an einer Weggabelung. Ein Gang führt weiter nach Osten und ein weiterer noch tiefer unter den Hügel, wie der, den wir gekommen sind.
4: Wie machen wir die denn jetzt auf?
1: Wie? Ist da nicht mal ein Hebel dran?
4: Da ist nicht mal ein Schloss. Leucht mal nach rechts. Nee, auch nicht. Was soll das denn?
1: Das ist Stahl. Könnten wir höchstens aufstemmen. Also, Chef, hier ist weder ein Schloss noch irgendeine...
4: Hallo? Hallo? Hier spricht Officer Vikal. Professor Drevek? Professor Drevek, machen Sie bitte die Tür auf. Du hast das doch auch gehört.
1: Aha.
4: Professor Drevek, brauchen Sie Hilfe?
11: Was ist denn los?
1: Moment, Chef.
12: Haben Sie keine Angst, wir sind von der Polizei. Wir sind hier wegen einer vermissten Person, Professor Drevek. Klopfen Sie nochmal, wenn Sie mich hören können.
11: Dudek.
1: Chef?
3: Bin hier, Dudek.
9: Wir haben hier unten diese Feuertür. Ich habe dagegen geklopft und jemand hat mir geantwortet. Bin mir ziemlich sicher, dass das der Weg zu dem Ausgang am Haus ist.
3: Dümer?
0: Hitler.
3: Dümer ist auf dem Weg zur Bodenplatte, Dudek.
4: Ich glaube nicht, dass Drevek da unten ist, Medura. Wieso sollte er Sputnik sich allein überlassen, wenn er sich da unten... Hinter dir, Dudek!
1: Was? Wo?
4: Hallo?
1: Selina, da war niemand.
4: Doch, ich hab's doch eindeutig gesehen. Hinter dir stand jemand auf der gegenüberliegenden Seite der Wand.
1: Das war mein Schatten.
4: Dein Schatten läuft doch nicht davon, wenn ich ihn anspreche. Dudek, da stand jemand.
1: Wie sah er denn aus?
4: Weiß ich nicht. Ich hab nur die Silhouette gesehen. Der stand direkt 2 Meter hinter dir. Genau da. Da ist jemand.
1: Ja. Chef.
9: Irgendwer ist hier unten mit uns. Sie drückt was?
10: Bisschen größer als ich.
4: Fragen Sie, ob Sie Spuren sehen.
9: Na, das ist sicher.
10: Ja.
3: Dudek, Spuren?
1: Nein. Hier ist alles Zement. Der Gang ist sogar ganz gut intakt. Ist alles verputzt. Führt aber ganz schön weit weg vom... Hört ihr das?
11: Wir hören's, Dudek.
4: Das kommt wieder von der Tür. Was für eine Scheiße ist das?
11: Immer hörst du das? Nur durchs Funkgerät. Wie weit seid ihr von der Tür?
1: 5 Meter jetzt.
4: Kein gutes Gefühl bei der Sache, Shimon.
12: Hey! Stehen bleiben!
4: Wo?
1: Rechte Hand. Direkt voraus. Ist hinter die Ecke abgehauen.
4: Was war das?
1: Hab nur die Bewegung gesehen. Okay. Wir haben Kontakt. Vorsichtig. Verdammt! Er muss da unten rein sein.
4: Ich habe Blick auf die Tür und den Gang, aber ich kann mit einer Lampe nicht beides im Auge behalten.
1: Doch, da unten durch geht's weiter. Komm zurück, komm.
12: Komm zurück, komm.
3: Dudek, lasst euch nicht zu weit reinziehen. Dudek! Vikal? Selina? Dudek?
1: Negativ.
4: Mist, das sind meine einzigen Schuhe, Shimon.
1: Hörst du das?
4: Das? Das bin ich?
1: Ja, ist nicht zu überhören, nicht wahr?
4: Der ist hier drin.
3: Er ist noch mit Ihnen im Raum.
4: Oh Gott.

0: Lass uns zur Wand zurückziehen.
1: Warte, warte. Okay, machen Sie keinen Blödsinn, kommen Sie da raus. Selina?
2: Hümer! Doc, Sie bleiben am besten am Funkgerät. Wenn wir Hilfe brauchen sollen, dann gehen Sie zu unserem Wagen und fordern Verstärkung an.
3: Ja.
2: Dudek? Dudek? Komm schon, mach zu! Bereit? Hinter dir. Was hast du gesagt? 10 bis 15 Meter, dann rechts.
4: Rechts frei. Vorsicht, das sind die Ziegelsteine. Da vorne ist die Tür. Frei.
2: Geh, halt einen Blick mit auf die Tür.
4: Bin bei dir.
2: Was hat er gesagt? Rechts oder links?
4: Rechts.
2: Dudek!
4: Links frei.
2: Hier ist unter dem Felsen der Putz weg. Dudek! Selina! Dudek!
4: Kann von hier die Tür noch gerade so sehen und den Gang hinter uns absichern.
2: Ah, okay. Also, unter dem Felsen geht es runter und dann nach rechts. Es sieht so aus, als ob der Boden über einem drunterliegenden Stockwerk weggebrochen ist. Ich gehe runter. Bleib oben und sichere ab.
4: Alles klar.
2: Dudek! Dudek! Dudek!
3: Kilian?
2: Selina?
3: Ich bin hier.
2: Wo ist Dudek?
3: Hinter ihm her.
2: Tima, drück auf. Bleib bei ihr. Dudek!
4: Was ist passiert?
3: Ich weiß nicht. Ich weiß nicht.
4: Hey.
3: Dudek ist hinter ihm her.
4: Hey.
3: Ich glaub,
4: hast du dich erwischt?
3: Ich habe keine Luft mehr gekriegt und dann war das ganze Wasser und dann wie weg.
4: So sieht es auch aus. Wo ist das passiert? So tief ist es doch gar nicht.
3: Bleib bitte mit der Lampe hier.
4: Wieso hast du geschrien?
3: Weiß nicht.
2: Dima?
4: Ja?
2: Sag dem Doc Bescheid, sie soll den Verbandskasten aus dem Auto holen.
4: Hast du dich langgelegt?
5: Hab ihm nur den Kopf an einem Stein gestoßen, ist alles gut.
2: Und? Alles in Ordnung, Selina?
4: Doc?
3: Mir ist nur kalt.
4: Doc? Doc, Sie müssen die gelbe Taste drücken, wenn Sie mit mir sprechen wollen.
2: Was ist passiert?
5: Erzähl ich euch, Ofen. Alles in Ordnung?
3: Ja, wo ist er hin?
5: Durch einen Bruch hoch in den Wald raus. Ist ein bisschen holprig, aber nicht mehr als 20 Meter.
2: Was ist mit dem Doc?
4: Krieg sie nicht dran. Was ist das hier überhaupt?
5: Sieht nach einer alten Mine aus. Gehört auf jeden Fall nicht mehr zu dem Bunker.
4: Könnte ja glatt aus dem Mittelalter sein.
3: Was ist?
4: Nichts.
3: Du hast gezögert, als du hochgeguckt hast.
4: Und?
3: Du hast was gesehen. Als ob sich am Rand des Lichts ein Schatten bewegt hat. Ja?
4: Da oben ist nur ein Vorsprung.
2: Selina.
3: Leuchtet nicht alle da oben hin. Simon.
5: Ich finde, wir sind heute schon genug Risiken eingegangen.
2: In Ordnung. 20 Meter?
5: Mhm. Er ist definitiv dort raus.
2: Okay. Dudek 1, Tümer 4. Kombikal, auf 3.
4: Du meinst das ernst, ja? Schützenreihe in der Höhle. Wegen einem Typen.
3: Cyril, geh!
4: Okay, okay, schon kapiert. Großartig. Vorsicht, fall nicht.
3: Mist, hasse November. Wie viel Uhr haben wir? 12 Uhr nachts?
5: Gerade mal 5.
3: Oh, fang jetzt bloß nicht an, dich über den Blutfleck auf deiner Hose zu beschweren. Leuchte bitte.
2: Doc! Doc!
3: Gib mir die Autoschlüssel, bitte.
5: Was willst du haben? Ich hol's dir.
3: Nein, ich hab eh nur noch einen Pulli dabei. Den Rest werde ich mir von euch zusammenschnorren.
4: Ich gehe mit dir.
2: Nein, bleib bei Celina, Dudek. Dilma, siehst du Licht im Haus?
5: Nein.
2: Ich auch nicht. Geht zum Auto.
4: Ich nehme das Haus.

0: Doc? Doc? Doc? Doc? Wo ist Herr Dr. Sputnik, hä?
1: Dima! Dima! Dima!
2: Ganz ruhig, Doc. Ganz ruhig.
3: Was ist passiert?
2: Sie haben da einen ganz schönen Schlag abgekriegt.
3: Au! Ah, was ist das?
2: Wir lassen Sie mal sehen.
3: Mir ist kalt.
2: Es wird ein Pfeilchen geben.
3: Au!
2: Das sind nur Prellungen. Kommen Sie.
3: Nein, es geht schon. Au, was ist das?
2: Fassen Sie das nicht an. Alles in Ordnung. Wissen Sie noch, wer Sie sind?
3: Was ist passiert?
0: Wo sind Sie denn reingefallen?
3: Ich habe keine Ahnung. Was ist das?
2: Ja, Sie haben das Zeug auch in den Haaren. Hören Sie jetzt auf damit.
0: Ihr Mantel hat das meiste abgekriegt.
3: Ich jubiliere. Danke, es geht.
2: So, lassen Sie sich helfen, Doc. Wenn Sie nochmal hinfallen, dann gehen Sie uns nachher noch kaputt.
3: Na, bitteschön. Nehmen Sie die Lampe aus meinem Gesicht, Thümer.
0: Das sieht aus wie Algenwasser. Hier, sehen Sie. Sowas hat man doch auch im Aquarium.
3: Ja, ist eine Alge. Au!
2: Ja, ja, Finger weg da. Da haben Sie eins aufs Auge gekriegt. Kopfschmerzen haben Sie nicht?
3: Nein.
2: Ha, wissen Sie denn noch, was passiert ist? Nein. Dann kommen Sie. Wir bringen Sie rein. Das wird schon. Ah.
0: Wie ist das denn passiert?
2: Ja, sie lag flach hier, da wo es nass ist. Kommen Sie, Doc. Hier draußen ist es zu kalt für Sie. Und, wie sieht es aus, Thümer?
0: Der Patient stirbt eher an gebrochenem Herzen über seinen Anzug als an der Beule. Ja.
4: Zweiter Platz ist erster Verlierer.
0: Wir haben heute alle den zweiten gemacht. Nicht bedauern, korrigieren.
3: In Zukunft werde ich häufiger auf meine Mutter hören. Ohne sie hätte ich wohl all meine Sachen im Hotel gelassen.
2: Möchten Sie, dass ich für Sie bei ihr anrufe, um die freudige Botschaft mitzuteilen?
3: Unterstehen Sie sich, das ist ein Geheimnis.
2: Kommt Fikal?
3: Sie ist gleich fertig.
0: Setzen Sie sich. Ich sehe mir Ihre Wange an.
3: Eher lasse ich mir von Sputnik helfen.
0: Stellen Sie sich nicht so an. Sie haben da immer noch grünen Schlier im Gesicht.
3: Großartig. Hallo, Sputnik.
2: Also, was ist da unten passiert?
4: Ich war mir sicher, ich habe was in der Höhle gesehen. Selina war hinter mir. Ich drehe mich zur Seite. Plötzlich schreit sie auf, drehe mich wieder zu ihr. Da war sie weg.
0: Weg?
4: Weg. Weg, bis sie kopfüber in der Lache schwamm.
0: Du hast sie übersehen.
4: Ich habe sie nicht übersehen. Irgendjemand hat sie ausgeschaltet.
2: Das hättest du hören müssen.
4: Ich weiß, und ich weiß, ich habe jemanden mit uns im Gang und im Gegenlicht gesehen.
2: Drebek?
5: Das war nicht Drebek. Danke für den Rock, Amelia. Kennst du noch dieses Zeichen aus der Grundausbildung? Gib mir Deckung, ich bin gefickt.
0: Man darf dich aber schon noch angucken, ja?
6: Ich habe den Blick gesehen. Kein Wort. Alle beide. Ich trage nie Röcke. Schon mit 3 Jahren hat mich meine Mutter in sowas reinzwängen müssen.
3: Ich sitze nur hier.
6: Das schon mal gesehen? Uah, meine Sachen sind voll von dem Zeug. Das ist dasselbe wie auf dem Arm im Schuppen, nur dass das hier ein Handabdruck ist.
2: Hast du den Angreifer gesehen?
6: Nein, ich stand in dem Raum und habe nach links gesehen. Und das Nächste, was ich noch weiß, ist, dass ich keine Luft mehr bekam.
4: Ja, du warst wie ausgeknipst.
2: Ihr hättet ihn hören müssen.
6: Das war kein Mensch, Kilian.
4: Bin mir nicht sicher. Ich habe eine Person gesehen, aber mein Verstand sagt mir, dass kein Mensch sich so leise und auch so schnell in der Dunkelheit bewegt.
6: Ich stand im Wasser. Ich garantiere dir, es kam aus dem Wasser.
4: Möglich?
2: Doc?
3: Ich glaube, ich habe jemanden gehört und gefragt und dann...
2: Gefragt?
3: Ich weiß nicht mehr, wie... ausgeknipst. Ich dachte, einer von Ihnen kommt zurück, also habe ich mich vorgebeugt und dann... ja, ist weg.
2: Sie meinen also, Ihr Angreifer kam zu Ihnen auf?
3: Ich habe daran keine Erinnerung mehr. Können Sie jetzt bitte damit aufhören?
0: Wenn Sie unbedingt darauf bestehen.
2: Also wie lange haben Sie uns denn noch gehört?
3: Keine Ahnung. Sie waren im Gang und an einer Ecke. Sie glauben immer noch, dass es sich um ein Tier handelt?
6: Das war kein Tier, Kilian. Nicht, wie es sich bewegt hat. Das war ein Hinterhalt. Sie ist die einzige ohne Waffe von uns. Die haben uns separiert.
4: Hm. Und das schwächste Ziel angegriffen ist. Spricht für ein Tier.
0: Also wenn das ein Angriff war, dann sind die aber ziemlich harmlos. Nicht so ungut, Doc.
6: Woher willst du das wissen? Du hast keine Ahnung, was für ein Zeug das ist.
4: Es ist zumindest nicht giftig.
3: Nein, mit Sicherheit nicht.
6: Du willst da jetzt nochmal raus?
2: Was glaubst du?
6: Du willst zu der Tür? Kilian, da draußen ist es jetzt Nacht.
3: Medora, wenn Sie recht haben und es sich um ein Tier handelt, dann ist es perfekt an ein Leben in Dunkelheit angepasst.
2: Ja, und es ist immer noch ein Tier. Denkt wie ein Tier und verhält sich wie ein Tier. Drebek hat sich mehr als ein Dutzend Mal dort hinaus begeben.
6: Aber nicht, um ins Erdreich hinabzusteigen, um sich mit einem Poltergeist anzulegen.
2: Ah, woher willst du wissen, dass das Klopfen keine Warnung war? Da unten sitzt noch jemand und braucht vielleicht unsere Hilfe. Durek?
4: Natürlich.
0: Gib mir das Stemmeisen.
2: Nein, du bleibst hier und passt auf den Doc auf. Nimm dir eine Auszeit, Selina.
6: Kilian, das Ding stand auch plötzlich hinter Durek im Gang.
2: Ja schon, aber wir beide sind einen Kopf größer als du. Das wird ein bisschen komplizierter, uns Lost gehen zu lassen. Im Übrigen, sollte Nadja sich melden, gib übers Funkgerät Bescheid. Legen Sie sich hin, Doc. Sie haben genug für einen Tag abgekriegt.
0: Glück auf. Sagt an, wenn's was gibt.
4: Machen wir.

0: Oh, das ist doch nicht sein Ernst. Komm, geh es bitte, geh. Ah, sind noch nicht zurück. Wie lange habe ich geschlafen?
1: 15 Minuten.
0: Nur? Und was lesen Sie?
1: Scripts of Stain, Fantasy. Mein Ausgleich zu einer Welt von Maschinen und Computerchips, in der die Geister aussterben.
0: Oh, die Geister?
1: Die meisten archetypischen Fantasy-Kreaturen sind im Ursprung die Geister der mitteleuropäischen Glaubenswelt. Midgard, das Reich der Menschen und Alfen. Elfen, Geistwesen. Ich geh Thümer den Kaffee bringen.
0: Nein, ich mach schon. Wo er sich schon die Mühe gemacht hat, sie neben mir aufzubauen. Du gibst Bescheid, wenn Midura sich meldet?
1: Tut sweet.
0: Danke.
2: Küssen Sie mich, wenn ich falsch liege, aber wir beide sind uns, glaube ich, noch nicht begegnet.
0: Hören Sie auf zu grinsen und sehen Sie begeistert aus. Das war nicht witzig gemeint, das war ein Befehl. Ihr Kaffee. Ich nehme an, Sie trinken ihn mit Zucker? Viel Zucker? 5 oder 6 Stück.
2: Sehen Sie, wir ergänzen uns wundervoll. Haben wir auch Milch?
0: Wenn Sie mit Absicht das Ding neben mir aufgebaut haben, haben Sie morgen ein Aufsichtsverfahren im Hals.
2: Dann besteche ich Sie mit einem Schlafmittel.
0: Das sieht jetzt so aus, als wollten Sie mich betrunken machen.
2: Ich versuch's, aber Sie machen es mir nicht gerade leicht. In den Tee?
0: Rum kann man zu allem trinken.
2: Da wir gerade über die schönen Dinge im Leben sprechen, hätte ich ein paar Expertenfragen an Sie. Was tragen Sie jetzt eigentlich unter dem Mantel?
0: Suez Hotpants und ein Tanktop. Habe ich mir gedacht, dass Ihnen das gefallen würde. Machen Sie sich nichts draus. Mutterkomplexe sind bis zu einem gewissen Grad niedlich. Darf ich?
2: Vegetarier und Raucher. Die sagt, Tanktop bedeutet Mutterkomplexe.
0: Hotpants.
2: Halten Sie Ihre Vorträge wirklich auf einem Podium oder einer Varietébühne?
0: Bei den meisten Kurventreffen stehen wir eigentlich im Kreis. Ein sehr warm Strickpulli und Moleskine. Hören Sie jetzt auf, mich anzustarren und tun Sie wenigstens so, als ob Sie hier arbeiten.
2: Ich wusste, dass Hollywood mich belügt. Dasselbe machen Sie auch mit den Krankenschwestern und Französischlehrerinnen.
0: Ach so, weil ich Biologin bin. Nein, das ist alles wahr. Sie müssten mal meine Dschungelgarderobe sehen. Das war ein Witz.
2: Ja, kam genauso unerwartet wie das Honigkuchenpferd.
0: Sie sollen damit aufhören. Wenn wir schon hier wach sind, lassen Sie uns wenigstens was Sinnvolles tun. Was ist denn zum Beispiel auf den Bändern?
2: Raten Sie.
0: Seien Sie doch mal einfach etwas offener für Dinge, die Ihnen unbekannt sind. Nehmen Sie Drevek. Was für eine stoische Gelassenheit dieser Mann aufgebracht haben muss, hier alleine, so wie Sie, vor dem Fenster zu verbringen, um nur auf den rechten Moment zu warten. Die Aufnahme. Was ist denn jetzt schon wieder? Können Sie mir nicht mal 5 Sekunden zuhören?
2: Habe ich Sie eigentlich schon mal gefragt, was die 3 biologischen Merkmale sind, die Attraktivität ausmachen?
0: Sexy, süß und schön? Lassen Sie mich raten. Ich bin alle 3.
2: Bingo. Hier, Sie brauchen die Kopfhörer nicht aufsetzen. Hören Sie nur und beschreiben Sie.
0: Sputnik bellt. Drehweg Stimme. Nichts passiert. Er macht die Haustür auf und geht raus. Er schließt sie nicht wieder.
2: Nein, denken Sie nach. Wieso hat er den Rekorder hier aufnehmen lassen, wenn er selbst aus dem Haus geht?
0: In Ordnung. Worauf wollen Sie hinaus?
2: Es geht nicht um den Ablauf. Es nimmt auf, was in diesem Raum passiert.
0: Aber es passiert nichts.
2: Daher auch die langen Tonmarken. Ab dem Moment, wo Drevek den Raum verlässt, ist die Haustür das letzte deutliche Geräusch. Die Zeit, die zwischen Haustür und Tonmarke verstreicht, ist die Spanne, wo das Band weiterläuft.
0: Ja. Und?
2: Das Ding ist im Haus.
0: Was?
2: Keiner der Räume hat Vorhänge. Daher kann man nach allen Seiten hinaussehen, aber vor allem auch gesehen werden.
0: Aber das wissen wir doch, außer der Bibliothek.
2: Die Bibliothek ist sein Versteck. Das ist nicht Drevek an der Eingangstür, das ist das Ding.
0: Celia, wir müssen hier raus.
1: Was?
0: Das Haus ist nicht der Köder, Drevek war der Köder.
1: Wie viel habt ihr getrunken?
0: Das Ding kommt ins Haus, weil es weiß, dass hier drin Menschen sind.
1: Tyma, was hast du mit ihr gemacht?
2: Gib Midura Bescheid.
1: Bist du sicher? Okay. Dudek? Dudek? Dudek? Geht keiner ran.
2: Versuch's weiter. Ach. Ganz ruhig. Das sind nur die Sicherungen.
1: Nein, das Funkgerät ist tot. Mein Notebook ist auch ausgegangen. Verdammt, wieso geht das nicht an?
2: So hat Drevek gewusst, wann Sputnik zu bellen beginnt. Sobald der Strom rausfliegt, weiß er, dass er die Aufnahme starten muss.
0: Ich glaube, da draußen ist irgendwas.
2: Daher hat er auch weder Fernseher noch Laptop gehabt.
1: Auch mein Handy ist tot. Oh Gott, unsere Ausrüstung.
0: Wir müssen hier raus.
1: Sowas gibt's überhaupt nicht. Kein Organismus der Welt kann ein solches Feld erzeugen.
2: Ich hab den Hauseingang im Auge. Kommt da jetzt raus.
0: Selina, bitte.
1: Selbst die IR-Kamera ist tot.
0: Selina!
2: Komm da jetzt raus.
1: Wenn die Akkus auch kaputt sind, haben wir ein Problem.
2: Selina!
1: Weißt du überhaupt, wie teuer das Zeug ist?
2: Selina!
0: Gehen Sie, Tyma. Selina, lass das jetzt liegen. Wir müssen hier raus.
1: Das ist doch ein Witz.
0: Selina! Selina! Selina, guck mich an. Dreh dich jetzt auf keinen Fall um. Es steht am Fenster. Du kannst es im Spiegel sehen.
1: Was ist das?
0: Ich weiß nicht.
3: Doktor?
1: Was sind das für riesige Augen?
0: Guck es nicht direkt an.
3: Doktor!
1: Sieht es uns nicht?
3: Selina, komm jetzt!
0: Nicht! Kommen Sie nicht in diesen Raum, Officer Tyma. Hören Sie mir jetzt genau zu, was ich sage. Es steht direkt am Fenster und bewegt sich nicht. Es ist humanoid. Ich kann es nicht.
3: Runter!
0: Spiel...
3: Ah! Los, jetzt kommen Sie!
1: Geh, Tyma, geh! Wo willst du hin?
3: Hinten raus.
0: Sie wollen da raus? Die Tür!
3: Komm her!
1: Bereit.
2: Bleiben Sie hinter mir.
0: Vorsicht! Sputnik! Sputnik!
3: Zurück!
0: Au.
3: Pass auf!
1: Vor uns, hinter dem Baum.
2: Wo?
1: Ich sehe es nicht mehr.
0: Da vorne links. Leuchten Sie auf den Boden. Nein, vorsichtig! Was ist denn so schnell?
1: Tyma, wir haben hier ein Problem.
2: Wo ist der hergekommen?
1: Sie, ich habe hier zwei.
2: Hinter mir bleiben, Doc.
0: Sie wollen immer noch zu den Wagen?
1: Ja.
2: Kommen Sie, du hast noch eins auf 3 Uhr.
1: Geh weiter.
0: Passen Sie auf.
2: Da steht noch eins. Auf der Wiese.
0: Schießen Sie.
2: Ruhig bleiben, Doc.
1: Tyma, geh weiter. Die kreisen uns ein.
2: Das haben sie bereits. Ich kann die nicht alle im Auge behalten. Geh zurück. Richtungswechsel, Doc.
0: Oh Gott, es kommt uns hinterher.
1: Die gehen nicht, Tyma.
2: Geh zurück. Geh einfach an ihn.
1: Runter.
3: Hinter dir.
1: Zwei unten.
2: Das sind zu viele, Selina. Nimm den Doc. Geh zurück ins Haus.
1: Komm mit uns.
3: Geh.
1: Tyma. Tyma. Hast du das gesehen? Er ist einfach umgekippt. Wie nichts.
0: Bist du sicher?
1: Ich hab's doch gesehen. Wir müssen hier raus.
0: Nicht die Vorhänge.
1: Die haben Tyma ausgeknipst. Wir müssen hier raus.
0: Die sind dort draußen. Bitte mach nicht die Vorhänge auf.
4: habe nur 6 Schuss. Scheiße, Tümer. Scheiße, die kommen hier rein.
0: Du kannst da nicht raus. Die werden ihn töten.
4: Mit nur 6 Schuss?
0: Das ist Tümer.
4: Das sind mehr als 3, Selina. Das ist Tümer da draußen.
0: Okay, ich gehe raus. Lauf zum Eingang. Die knipsen mich aus, du holst Tümer.
1: Die knipsen dich aus?
0: Ich weiß, aber mit Tümer hast du noch mal 6 Schuss. Und dann erwischst du sie. Und mit Tümer...
1: Wenn die mich erwischen, haben wir beide ein Problem.
0: Dann lass dich nicht erwischen.
1: Bist du dir sicher?
0: Ja.
1: Bist du dir ganz sicher?
0: Nein, aber ich will's. Es ist Tümer.
1: Okay. Wo willst du hin?
0: Zur Vordertür. Ist das die Vordertür?

0: Los, lauf, lauf! Puh. 21, 22. Fühl mal, fühl mal. Komm, komm, komm, komm. Fühl mal. Hilf noch ein bisschen mit. Verdammt. Tima? Tima, wach auf! Cyril, komm! Cyril, bitte! Nichts da! Scheiße! Tima, verdammte Scheiße, steh auf! Simon, Sie sind im Haus.
1: Wo sind Tima und Mikal?
0: Noch am Haus.
1: Kommen Sie. Bringen Sie. Vertrauen Sie mir. Kommen Sie runter hier.
0: Ja.
2: Alles in Ordnung?
0: Ja.
2: Sie bluten.
0: Das ist vom Fenster.
2: Sie sind kleiner als ich. Daher nehmen Sie jetzt die Lampe und gehen vor. Hm? 5 Meter. Dann sehen Sie eine Wand. Dann rechts und dann immer geradeaus, bis links eine Tür kommt.
0: Die Feuertür?
2: Gehen Sie rein in den Raum, ganz egal, was Sie sehen.
0: Ja. Tima! Tima!
3: Hey, was? Au, Mann!
0: Tima!
3: Was machst du da?
0: Oh, Scheiße, hilf mir! Die kommen hier raus!
3: Was ist da im Haus?
0: Die Dinger!
3: Wo ist Zarkiewicz?
0: Raus!
3: Geh raus!
0: Pass auf, hinter dir!
3: Na?
0: Die Platte!
3: Hab sie! Wie viel Schuss?
0: Weiß nicht. 2?
3: Wenn die da rauskommen, läufst du.
0: Nein!
3: Du bist ein toughes Mädchen, du schaffst das.
0: Du lässt mich hier nicht nochmal allein. Kilian!
4: Selena, lass gehen, komm!
3: Geh, ich schaff das!
4: Pass auf die Stufen auf! Tima?
3: Der Doc ist noch draußen!
4: Wir haben den Doc. Komm! Runter da, mach zu!
3: Ah, ein Keller.
5: Du hast einen abgekriegt?
3: Ein weiterer Traum, den ich nie hatte. Nicht mal eine Sekunde. Bam!
0: Selina! Gott sei Dank.
3: Okay, mir gefällt, was ich sehe, aber wie lange war ich weg? Welches Jahr haben wir?
0: Halt den Mund jetzt. Wer ist das?
2: Ja, darf ich vorstellen? Professor Drevek.
0: Das ist Drevek?
3: Was ist das auf seiner Haut?
2: Das, wonach es aussieht.
3: Das wächst auf ihm?
0: Ist er ansprechbar? Nein.
5: Selina, guck, ob du den Generator im Nebenraum zum Laufen kriegst. Wie viel Schuss hast du noch?
3: 2 oder 3. Doc, vielleicht sollten wir ein wenig vorsichtiger sein. Wer weiß, ob das ansteckend ist.
6: Das ist ein Menschtümer.
0: Eher ein Zombie.
5: Selina.
0: Ja, ich gehe.
3: Also hier hat Drevek sich einquartiert.
5: Nicht nur er. Nebenan sind 4 Betten und noch eine Tote.
3: Ihre Beine sind ja auch voll von dem Zeug. Wer ist sie?
2: Wird eine seiner Mitarbeiter sein. Und weißt du, in welche Richtung das Loch da liegt?
3: Wo?
2: Leuchte höher, da oben.
3: Eskimo-Zimmer.
2: Aha. Ich glaube nicht mehr, dass das mal ein Kaminschacht war. Hier.
3: Was ist das? Forschungsgruppe KM?
5: Frag sie.
6: Das ist eine Schlüsselkarte, die wir bei uns im Gebäude verwenden. Ich habe ebenfalls eine, nur benutzen wir offiziell keine Doppelbuchstaben.
3: Wie? Das heißt, Drevek ist ein Kollege von Ihnen? Der arbeitet für uns?
2: Du musst das Feldlabor mal sehen. Das hat er nicht aus eigener Tasche gestemmt.
3: Das ist eine Riesenscheiße, Kilian.
5: Hier, wenn du schießt, sieh zu, dass es zählt.
3: Wenn die in Warschau Bescheid wissen, dann wussten die auch, was hier schiefgelaufen ist.
5: Wirklich?
3: Die haben uns hier ins offene Messer laufen lassen.
2: Oder wir spielen gerade die Kammerjäger für die.
3: Habt ihr wenigstens was über die Dinger rausgefunden?
2: Nicht viel. Sieh dir die Blätter auf dem Schreibtisch an. Die sind von Drevek selbst.
3: Was für eine Sprache ist das?
2: Das ist keine Sprache. Es ist ein Dokument seines Verfalls. Bevor die Schrift unleserlich wird, sind das Notizen aus seinem Leben.

0: Die ersten beiden Namen hier sind die von seiner Tochter und seiner Frau.
1: Sputnik, Weiß, geboren 2009. Warum schreibt man sowas auf?
2: Weil man sich erinnern will.
1: Kommt das von der Flechte?
0: Doktor, Sie würden mir wirklich einen Gefallen tun, wenn Sie wenigstens hinter mich kämen.
2: Ich dachte, die Stahltür sei sicher.
0: Nur in Anbetracht der Beobachtung, dass Sie versuchen, gewaltsam durch Türen zu kommen, habe ich diese Aussage neu evaluiert.
2: Trevik braucht ärztliche Versorgung, Midura.
3: Ja, dann rufen Sie Verstärkung.
2: Ihr Handy ist auch tot?
3: Hier ist alles tot, Doc.
2: Und das darf schon überhaupt nicht möglich sein. Wie die das elektromagnetische Spektrum ausnutzen, dagegen sehen wir aus wie Höhlenmenschen.
3: Was ist mit dem Generator?
2: Der funktioniert, ist nur leider ein Diesel und hat keinen Treibstoff mehr.
1: Ihr meint, derselbe Impuls, der sie ausgenockt hat, verursacht diesen Stromausfall?
2: Fledermäuse und Zahnwale jagen auch über Biosonar. Man geht davon aus, dass Pottwale in der Lage sind, mit gezielten Echolotstößen Kraken zu paralysieren.
1: Wo ihre Trefferquote so unglaublich unterirdisch ist, ist das ja äußerst beruhigend.
2: Die Stahltür hält die nicht mehr auf.
3: Das heißt, außer den drei Taschenlampen haben wir bis zum Morgengrauen kein Licht. Naja, gut. Dann ziehen wir uns zum Labor zurück.
2: Sie können ihn doch hier nicht im Dunkeln sitzen lassen.
3: Möchten Sie auch Ihren Namen auf ein Papier schreiben, wenn die Dinger hier reinkommen und Sie ausknipsen, Doc?
0: Das Labor hat nur einen Eingang und eine sichere Schusslinie.
2: Hören Sie auf, mir direkt ins Gesicht zu leuchten, Thymar.
1: Das mache ich, damit Sie wieder klar sehen, Doc. Das ist kein Spiel.
0: Kommen Sie, Doc. Bleiben Sie bei mir.
2: Unterirdische geheime Forschungsarbeit, von der nicht mal seine Tochter was weiß. Wenn das mein Vater wäre, würde ich ihm den Arsch aufreißen.
1: Wenn die eine Reichweite von mehr als 5 Metern haben, haben wir ein Problem.
2: Können Sie noch einmal hier hinleuchten? Nein, auf die Tafel. Ah. Sehen Sie, das ist die Inkubationszeit von der Flechte.
0: ZS?
2: Zoe-Phagensubstrat.
1: Dieses Algenwasser?
2: Ja, ich glaube, dass Dreveks Forschungsgruppe gar kein primäres Interesse an den Zoe-Phagen hatte, sondern an diesem symbiotischen Bewuchs. Ja. Sehen Sie hier, das sind Proben- und Wachstumszeiten.
1: Lucy, das ist jetzt ein Witz, oder?
2: Das wird der Name sein von dem Zoe-Phagen, den Sie gefangen haben. Kann ich Ihre Lampe mal haben, Thymar?
1: Ungern.
2: Danke. Sekret? Soll das heißen, dass das grüne Zeug die Kotze von den Viechern ist?
0: Ach, aus deinem Mund klingt das so charmant.
1: Das heißt, erst wirst du ausgenockt und zum Frühstück auch noch angekotzt.
2: Da bekommst du ja Dating-Flashbacks.
1: Ja, die Jacke vermisse ich bis heute.
2: Das war kein Date.
1: Ja, danke, das habe ich dann auch bemerkt.
2: Das kam nicht von draußen.
1: Dreveck. Lampe.
4: Fang!
3: Geh mit ihm, Selina.
1: Bleib auf deiner Seite. Rechts frei.
2: Ich sehe Dreveck. Ich glaube nicht, dass er das war, Thymar.
1: Wer soll es sonst gewesen sein?
2: Lucy.
1: Verdammt.
2: Pass auf.
1: Die Statue ist zu. Wo soll das Vieh sein?
2: Da, wo es dunkel ist. Ich hab's dir schon in der Höhle gesagt. Die halten sich aus dem Licht.
1: Meinst du, es ist über Dreveck hergefallen, als ihm der Strom ausgegangen ist?
2: Ist ziemlich unwichtig jetzt. Komm zurück. Nachher haut's uns beide raus.
3: Thymar?
1: Chef, wir glauben, das Ding, was Dreveck eingefangen hat, ist noch hier drin.
3: Seid ihr sicher?
2: Dreveck hat sich auf keinen Fall bewegt.
0: Es kann doch bei den Betten oder im Vorratsraum sein.
2: Sehen Sie, hier steht, dass nach der Nahrungsaufnahme diese Substanz über die Beute ausgespien wird. Dabei sei unklar, ob der Brechreiz instinktiv ausgelöst wird oder ob es sich um ein Verhalten handle, das eine Konservierung der Beute sichere.
0: Sie meinen, diese Flechten sind sowas wie deren Magensäure?
2: Es ist noch viel spannender. Ich glaube, dieses Fluid dient nur, um die Epidermis aufzuspalten, sodass die Flechte wurzeln kann.
5: Oh, ich lag womöglich kopfüber in diesem Zeug, Amelia. Können wir uns bitte weniger mit diesem Pilz aufhalten?
2: Ich glaube viel eher, dass das ein Gemisch aus Ausscheidungen und Wasser war. Jetzt ist mir schlecht.
3: Doc, wir haben gerade ein anderes Problem.
2: Nein, warten Sie, Midura, das ist wichtig. Ja. Sehen Sie, wenn die Zoe-Phagen feste Rückzugsorte haben, dann hinterlassen sie dort Fäkalien. Bei deren Zersetzung werden verschiedene Stoffe frei, wie zum Beispiel Ammoniak. Mausorguano ist Ihnen doch ein Begriff.
0: Fledermauscode.
3: Kurzfassung, Doc, was haben Ihre Fledermäuse mit diesen Wesen zu tun?
2: Haben Sie irgendeinen Ammoniakgeruch in der Höhle wahrgenommen? Oder an mir? Ich weiß nicht, was diese Zoe-Phagen verzehren, aber es ist kein organisches Material. In den Aufzeichnungen steht was von Probanden. Ich will damit sagen, sie haben Lucy gefüttert. Aber mit was?
1: Sie meinen, Drebecks Demenz ist auf Einwirkung von Lucy entstanden?
2: Präzise.
3: Und das bringt uns wie weiter, Doc?
2: Sie töten nicht. Sie ernähren sich von, ich weiß nicht, vielleicht irgendwas, was unser Gehirn produziert. Aber halten den restlichen organischen Teil ihres Wirts am Leben. Verstehen Sie? Sie brauchen etwas, was ihr Wirt produziert.
1: Schön. Ich weiß nicht, wie Sie das sehen, Doc. Aber ich habe nicht vor, als Nährboden für ein Pflanzensubstrat zu enden, damit irgendein Vieh mich mit Alzheimer infiziert.
2: Sie verstehen nicht, Thymer. Drevec ist Teil dieser Symbiose. Diese Flechte ist ein medizinisches Wunder. Diese Aufzeichnungen hier können ein Vermögen wert sein.
1: Was Sie nicht verstehen, Doc, ist, dass alles, was Drevec war, ausgelöscht ist. Der Mann ist weder sein Gesicht, noch sein Körper, noch seine Stimme. Alles das, was nicht sichtbar ist, ist ein Mensch. Und diese Dinger machen genau Jagd auf das.
5: Sie ist wieder an der Tür.
0: Es wird nicht lange dauern, bis sie die anderen angelockt hat.
3: Wie viel Uhr?
5: 11.
3: Das sind also noch 10 Stunden, bis es draußen hell wird.
1: Lasst es uns abschießen.
2: Thymer, Sie haben es hier mit einer unentdeckten Lebensform zu tun. Machen Sie die Tür auf und lassen Sie sie gehen.
0: Ich glaube nicht, dass die weit weggehen wird, Doc. Die wohnen wahrscheinlich in den Grotten, die an die Anlage hier anschließen.
5: Das ist Sputnik.
1: Jetzt haben Sie auch noch einen Spürhund dabei.
2: Er wird weiter bellen.
3: Okay. Holen Sie den Hund rein, Doc. Passt auf Sie auf.
1: Wenn du ein sicheres System zu Fall bringen willst, geh ein Risiko ein.
3: Ich bin der letzte Mann.
0: Bleiben Sie hinter Selina, Doc. Geh auf 1.
5: Links frei.
1: Okay, hab Blick auf die Tür. Halt den Durchgang zu den Betten im Auge.
0: Rechts frei. Gehen Sie, Doc.
5: Okay, links frei.
1: Gut, Doc. Gehen Sie jetzt hinter Selina vorbei und kommen Sie zu mir. Ich werde jetzt die Tür aufstoßen und rausgehen. Sie rufen Sputnik rein. Bereit?
2: Bereit.
1: Na dann, auf geht's.
2: Sputnik! Sputnik!
1: Wo ist er?
2: Sie haben ihn verschreckt. Sputnik! Sputnik! Leuchten Sie da.
1: Da ist keine Richtungsangabe, Doc.
2: Zu den Ziegeln, rechts. Da! Da bist du! Komm, Sputnik, komm!
1: Schneller, Doc.
2: Was ist mit dir? Komm! Achtung, hinter dir!
1: Doc! Doc!
4: Kontakt! Hör mal, du bist da draußen allein!
3: Rein mit dir, lass ihn liegen. Du denkst! Ab!
5: Runter auf Ihr Schuss.
1: Gib mir Rückendeckung.
0: Noch 6. Selina?
1: Selina? Sie ist immer noch nicht da.
0: Komm zurück, Thymer. Ich hab noch einen Kontakt.
1: Wir können den Doc nicht länger draußen liegen lassen, Kilian.
0: Hör zu.
3: Doc. Hey, Doc. Hören Sie mich.
0: Warte auf 2. Du bist zu weit vorn, Thymer.
3: Hey, Doc.

0: Amelia! Amelia, steh auf!
1: Was ist passiert?
0: Alles in Ordnung. Weißt du, wo du bist?
1: Wo sind Sie?
2: Kommen Sie, Doc. Geht es Ihnen gut?
1: Ja, ja, danke schön. Wo ist Sputnik?
2: Draußen bei Midura. Kommen Sie.
1: Wie bin ich hierher gekommen?
2: Oh, es wird mir eine Freude sein, Ihnen das in allen Details zu berichten.
1: Sagen Sie mir bitte nicht, dass es irgendwas damit zu tun hat, warum ich Ihre Jacke anhabe.
2: Also,
0: Sie... Das kannst du ihr auch im Auto erzählen. Los, komm.
1: Haben Sie schon zusammengepackt? Wie lange war ich weg?
0: Mehr als 12 Stunden.
1: Was? Wie? Das ist...
2: Erinnern Sie sich an gar nichts mehr?
1: Nein.
0: Aha.
3: Doc, wie geht es Ihnen?
1: Danke. Hallo, du kleine Nervensäge. Du hast mich ganz schön in Schwierigkeiten gebracht. Was ist passiert? Wo ist Rebek?
3: Setzen Sie sich ins Auto, Doc. Wir bringen Sie ins Krankenhaus.
4: Doktor, alles in Ordnung?
1: Dudek, ich bin noch ein bisschen durch den Wind.
4: Keine Sorge, das wird sich gleich klären. Vertrauen Sie mir.
2: Folgen Sie einfach Ihrem Chauffeur.
1: Meine Sachen?
2: Sicher und gut verstaut.

0: Midura hat die Abteilung informiert. Wir werden den Bereich unter Quarantäne stellen. Alles in Ordnung?
1: Ich bin nur noch etwas benommen. Danke für die Jacke.
0: Dankeschön. Sagen Sie einfach, wenn Sie aufnahmefähig sind.
1: Wäre ja eine Schande, wenn ich die Heldengeschichte verpasse.
0: Oh ja, vor allem der Teil, wo ich dem Fräulein in Not das Leben gerettet habe.
1: Lassen Sie mich raten. Am Schluss sitzt sie mit Ihnen allein im Wagen und hat Ihre Jacke an.
0: Bitte?
1: Sind Ihnen die Sprüche schon ausgegangen? Normalerweise lassen Sie sich doch keine Vorlage entgehen, mich mit Ihren Populationsplänen zu bombardieren.
0: Ich kann ja mal zur Abwechslung nett zu Ihnen sein.
1: Halten Sie das Auto an. Halten Sie sofort das Auto an.
0: Doc, was haben Sie?
1: Halten Sie an. Halten Sie an!
0: Doc?
1: Nein.
0: Doc?
1: Bleiben Sie weg von mir.
0: Doc, kommen Sie zu sich.
2: Doc! Stehen Sie auf, Doc! Hey, hey, hey, ganz ruhig, Doc! Ganz ruhig!
3: Ah, nein, bleiben Sie weg von mir!
2: Keine Sorge, Doc! Der ist tot! Vorsicht! Kommen Sie!
3: Nein!
4: Amelia!
3: Thymer!
2: Es ist vorbei, Doc!
4: Amelia!
2: Es ist gut! Es ist alles vorbei!
3: Thymer!
2: Thymer? Komm her!
3: Thymer!
0: Hey, Doc! Ein netter grüner Hauch von Schleim, den Sie da angelegt haben.
4: Thymer,
3: wann gehen Ihnen mal die Sprüche aus?
0: Bei Ihnen als Inspirationsquelle so in vielleicht 20 bis 25 Jahren. Ich müsste Ihre Mutter mal sehen.
5: Muss ich das verstehen?
0: Da gibt's nichts zu verstehen. Ich habe diese Wirkung auf Menschen. Das ist so, wie wenn wir spontan über Vikal lachen.
4: Gar nicht. Ich bin gar nicht lustig.
2: Doc, alles gut jetzt?
3: Oh, ja, ja. Oh Gott, du siehst ja auch gut aus.
4: Wirf mal einen Blick in den Spiegel. Der Einzige, den Sie nicht erwischt haben, ist unser Gentleman hier.
0: Wenn wir zu Hause sind, spendieren wir ihm ein weißes Pferd. Dann kann er mit Ihnen durch die Gegend reiten.
6: Oh, ich glaube, wir schulden ihr eher ein Pferd für das, was wir ihr heute Nacht angetan haben.
0: Du, Dick, du wirst noch sehr, sehr einsam enden.
2: Na, kommen Sie, Doc. Draußen wird es schon hell.
0: Halt jetzt einfach mal die Klappe und schnapp dir das wohlverdiente Mädchen.
3: Wie hältst du das nur mit dem aus?
4: Liebe macht taub.
2: Du, Dick, schnapp dir Thymer und sieh zu, dass ihr Drevik bewegt bekommt. Und kümmer du dich um den Doc, Vikal.
4: Komm, auf zu Gott. Der Teufel will uns nicht mehr.
3: Wo ist Butnik?
4: Beim Prof. Liegt wie so ein Buddha neben ihm und ist im Einklang mit sich und dem Universum.
3: Wie geht's? Oh Gott, du hast das ja auch überall.
4: Aha, Kriegsbemalung. Wenigstens stinkt das Zeug nicht, denn sonst würde ich anfangen zu schreien.
3: Oh, guck dir das an, das ist ja richtig dick. Wie oft haben die mich gekriegt?
4: Öfter als mich. Ging nicht anders. Die mussten dich liegen lassen.
0: Wir haben sie nicht liegen lassen. Sie war ein kontrollierter Köder.
3: Was?
2: Thymer!
0: Okay, du weiße Ratte, wir machen jetzt einen Abflug mit dem Herrchen hier. Professor, Professor, wir müssen jetzt gehen.
6: Pack ihn einfach ein und geh.
3: Oh Gott, wie viele von denen haben sie erwischt?
0: Na, hoffentlich alle. Nehmen Sie die Lampe.
3: Was ist mit den Aufzeichnungen?
4: Die einzige Aufzeichnung, die es hier geben wird, ist, wie wir die Dinger verbrennen und dann in ihrer Asche tanzen.
3: Aber das könnt ihr doch nicht machen.
6: Vorsicht, rutschen Sie nicht auf.
3: Das ist Staatseigentum.
0: Dann hätten die sich in Warschau mal früher Gedanken darüber machen sollen. Wir machen keine halbe Arbeit.
3: Kilian, die medizinischen Möglichkeiten...
2: Doc.
3: Serkevich.
2: Ihre Loyalität ehrt Sie, aber das machen wir jetzt auf unsere Weise. Die ganze Anlage hier gehört dekontaminiert.
3: Thymer, was machen Sie denn mit dem Mann?
0: Ja, ist ja schon gut, Professor.
4: Kilian, den kriegen wir hier nicht raus.
6: Jemand muss den Notarzt holen.
0: Und der Rest hängt hier unten bei Drevik in der Dunkelheit ab, oder was?
2: Gut. Dudek, du gehst.
0: Na sicher.
2: Sie können ruhig mit ihm gehen, Doc.
3: Ich bleib beim Team.
2: Beim Team?
0: Das finde ich gut. Können Sie dann für mich mal zur Tür gehen? Ja, im Ernst. Nein, noch einen Schritt. Noch einen. Yo, bleiben Sie einfach da stehen.
3: Was soll ich hier draußen?
4: Amelia, komm wieder rein.
0: Sie sind wirklich die drei Formen von Attraktivität.
4: Er benutzt dich gerade als Köder.
3: Thymer, Sie Idiot! Glauben Sie, das ist witzig?
0: Ach, kommen Sie doch, es ist doch vorbei.
7: 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Musik Christian Storks, Gesang Christine Slachmann, Regie Kobayashi. Und mein Name ist Lisa Müller.

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1: Lobe mir doch keiner die frommen Leute, die in stolzer Unschuld den armen Sünder zum Galgen begleiten. Dass ihrer nicht mehrere daran hängen, ist bloß Gunst des Zufalls. Mein verdammter Leichtsinn, ein unseliger Augenblick von Selbstvergessenheit. Und das Schicksal hatte mich zum elendsten Wesen unter dem Himmel gemacht. Harmlos begann es. Kein Zeichen des herannahenden Sturmes.
2: Na, werter Herr, auf Reisen?
1: Weshalb? Sieht man mir den Reisenden so sehr an?
2: Och, das ist doch eine Kleinigkeit. Eine Gabe, die sich im Laufe der Berufsjahre von selbst schenkt. Dass Sie nicht aus Prag sind, sehe ich am Gang, an der Kleidung, Ihrem Blick, ja. Und nun auch an der Sprache. Was führt Sie nach Prag?
1: Ach, Geschäfte. Aber die sind nun, dem Himmel sei Dank, abgeschlossen.
2: Oh, woher die Erleichterung? Laufen die Geschäfte schlecht?
1: Nein, das nicht, aber meine Liebste wartet seit 7 Wochen auf meine Rückkehr. Ebenso wie meine beiden Kinder.
2: Das kann ich gut nachempfinden. Für ein junges Glück sind schon 7 Tage der Trennung zu viel. Wie ergeht es einem da erst nach 7 Wochen?
1: Schlecht, äußerst schlecht. Und die Gute schüttet auch noch Öl ins Feuer, indem sie wehmütige Briefe schickt.
2: Ach, das zerreißt einem das Herz.
1: Wohl wahr, wohl wahr. Aber das Trauerspiel endet morgen, wenn ich mich endlich auf die Heimreise begebe.
2: Dann fügt sich ja bald alles zum Guten. Was darf ich zur Feier des Tages anbieten?
1: Tja, das sollte man mit einem Glas Danziger Goldwasser begießen, denke ich.
2: Aha, nun ja, keine Prager Spezialität, aber wie der Herr wünscht.
1: Dankeschön. Hätten Sie auch noch die neuesten Zeitungen parat? Möglichst etwas über den Spanischen Krieg.
2: Selbstverständlich. Einen Moment bitte.
1: Ich zündete mir eine Pfeife an und besah meine Umgebung genauer. An einem Tischchen spielten 2 Personen nachdenkend ihre Partie Schach. Einige junge Männer saßen am Fenster, lebhaft im Gespräch über Totenerscheinungen und die Natur der menschlichen Seele. Ein kleiner, ältlicher Mann in scharlachrotem Überrock wanderte, die Hände auf dem Rücken, im Zimmer auf und ab.
2: Wie gewünscht, ein Glas Danzigwasser und die neuesten Zeitungen. Aber ich finde, man sollte sich nicht allzu sehr das Gemüt beschweren mit diesem unglückseligen Spanischen Krieg.
1: Ja, vielen Dank für die Warnung, Herr Wirt. Den Spanischen Krieg vergaß ich durchaus. Ich hielt zwar die Zeitung, schielte jedoch darüber hinaus, die merkwürdige Gestalt im roten Rock länger zu beobachten. Er hatte in allen Belangen, der Kleidung, der Gestalt, der Bewegung, den Gesichtszügen etwas Auffallendes und Widerliches. Mochte 50 bis 60 Jahre haben und ging mit dem Kopfe gebückt wie ein Greis. Sein pechschwarzes, glänzendes Haar hing ihm glatt um den Kopf. Das magere Gesicht mit der Habichtsnase und den vorragenden Backenknochen hatte etwas Abstoßendes. Der, dachte ich, ist geborener Scharfrichter. Oder Großinquisitor. Oder Räuberhauptmann. Oder Zigeunerkönig. Er hat gewiss in seinem Leben noch nicht lächeln können.
3: Schach! Sie sind verloren, gute Frau. Ihr König wird sich nicht mehr lange halten.
1: Allein ich irrte mich. Er konnte lächeln. Er hörte den jungen Studenten am Fenster zu und besah sich zugleich das Schachspiel und sagte zum vermeintlichen Sieger:
4: Sie sind geblendet, mein Freund. Und beim dritten Zug unausweichlich für Mann.
3: Was? Da fehlt es Ihnen wohl an Sachverstand. Mir steht viel mehr Material zur Verfügung.
4: Das Material allein gewinnt keinen Krieg.
5: Er hat recht. Jetzt sehe ich es auch.
3: Unsinn. Das spielen wir aus. Hier ist mein nächster Zug.
5: Und jetzt der meine.
3: So habe ich es mir gedacht. Und nun kann ich...
5: Kapitulieren.
6: Ja, das doch. Oh. Das scheint ein Genie zu sein.
7: Guter Mann. Ja, Sie im roten Rock. Kommen wir sehen. Sie scheinen viel Verstand zu haben, wenn Sie das Schachspiel so gut auflösen konnten.
6: Jetzt mach mal halblang.
8: Lass ihn doch.
7: Hatten Sie unserem Streit über die Natur der Welt und der Gottheit gelauscht?
4: Das habe ich wohl. Mir sind zwei Ohren gewachsen. Das eine links, das andere rechts. Es ist ganz natürlich, dass ich zweierlei zugleich hören kann.
7: Dann scheint Sie unser Streit zu interessieren. Sie lächeln immer zu, aber Ihr Lächeln sagt mir, dass Sie entgegengesetzter Meinung sind.
8: Ja.
7: Haben Sie Schelling gelesen?
6: Jetzt wird's interessant.
9: Passt mal auf, Leute.
4: So ist es.
7: Und? Was will Ihr Lächeln sagen?
8: Das hat mich auch
4: gesehen. Ihr Schelling ist ein scharfsinniger Dichter, der die Gaukeleien seiner Einbildungskraft für Wahrheit hält. Weil ihn niemand widerlegen kann als mit anderen Fantasiegespinsten, die nur mit noch größerem Scharfsinn verteidigt werden müssten.
8: So ein Unsinn.
4: Alexander hätte gern Schiffbrücken zum Monde geschlagen, um ihn zu erobern. Und die Philosophen, unzufrieden im Kreis der Vernunft, wollen gern übervernünftig werden.
6: Was bist denn du für ein Vogel?
7: Das ist etwas zu flink gesprochen. Setzen wir den Schelling schachmatt, ohne die Regeln, die Figuren kurz, das ganze Spiel zu kennen.
9: So sieht's aus.
7: Halten Sie sich für klüger als alle Denker, die Schelling das Fundament bauten?
6: Krieg dich nicht auf.
7: Klüger als Platon, Spinoza, Kant, Fichte und weiß der Teufel wer noch.
4: So ist's recht, meine Herren. Es kommt nicht von ungefähr, dass in Ihrer Aufzählung der Teufel zu sprechen kommt.
9: Das ist doch
4: da haben Sie sich ja.
8: Das ist doch eine Unverschämtheit.
7: Das hat man gerne. Zuerst die wildesten Thesen postulieren und sich anschließend davonstehlen. Das sieht nur einem Sophisten ähnlich.
9: Schalt dich mal wieder ab. Du hast doch keine Ahnung.
1: Kinderspiele.
8: Fragen sollen.
2: Noch ein Gläschen, der Herr.
1: Sehr gern. Und eine Frage noch dazu. Kannten Sie den älteren Herrn im Rotrock?
2: Nee, den habe ich noch nie gesehen.
1: Und was sagt Ihre berufliche Erfahrung, Ihre Intuition?
2: Klumpfuß, gedrückter Gang, zwei spitze Brauen, die wie Hörner hervorragen.
1: Ein Reisender?
2: Ja, aber von ganz weit her, oder besser, von ganz weit unten.
1: Ja.

0: Augenblick.
1: Guten Morgen, ich bringe die Rechnung.
0: Ah, die Rechnung. Gut. Lassen Sie mal sehen. Oh, meine Güte, da habe ich wohl etwas über meine Verhältnisse gezeigt.
1: Wie meinen Sie das?
0: Ach, keine Sorge, es fehlt nur an Bargeld. Ich habe aber noch genügend Wertpapiere in der Brieftasche. Warten Sie nur. Mensch. Das ist doch verhext. Da wird der Mensch einmal seines Lebens froh. Freut sich auf Frau und Kinder, auf Heimat und Ruhe. Da lauert ihm gleich der Teufel auf und spielt ihm einen Streich. Ich sage Ihnen, Herr Wirt, man sollte sich in der Welt über nichts freuen. Dann hätte man auch der Angst und des Ärgers weniger.
1: Sie finden Ihre Brieftasche nicht?
0: Ja, entweder ist sie gestohlen worden oder ich habe sie verloren. Aber ich hatte sie ganz sicher in meinen Händen. Trage sie normalerweise in der Brusttasche meines Rockes. Verdammt, darin waren auch Fannys Briefe.
1: Fannys Briefe?
0: Ja, die Briefe meiner Frau. Alles fort. Ich hoffe nur, die Brieftasche wurde nicht gestohlen. Denn man könnte meine Wertpapiere kurzerhand in Silber und Gold tauschen.
1: Selbst wenn sie nicht gestohlen wurde, es bräuchte schon einen sehr ehrlichen Finder mit Anstand und Moral, damit er seinen Fund nicht doch in Bares tauscht.
0: Wie recht Sie doch haben. Das ist bitter. Wissen Sie noch, der teuflische Rotrock gestern in der Gaststube? Ja, wäre es nur tatsächlich der Teufel gewesen. Ich wäre nun so weit, mit ihm einen Pakt einzugehen.
1: Herr Robert, so etwas spricht man nicht aus, nicht einmal im Scherz.
0: Ach, meinethalben. Wenn das wirklich wäre, jetzt würde er mir ganz willkommen sein. Schaffte er mir nur die Brieftasche wieder herbei.
1: Ich kann Sie leider noch nicht gehen lassen, Herr Robert. Das heißt, wir warten die nächsten Stunden ab, ob sich doch noch ein tugendhafter Mann findet, der Ihnen die Brieftasche bringt.
0: Mir genügt auch ein tugendloser Teufel. Hauptsache, er hilft mir bald. Verdammt, oh Mann. Hoppla, der Versucher wird doch nicht aus Spaß ernst machen.
2: Verzeihung, wenn ich Sie störe. Habe ich die Ehre, einen Herrn namens Robert zu sprechen?
0: Der bin ich in der Tat.
2: Womit beweisen Sie das?
0: Ich habe noch einen Brief, den müsste ich... Ja, hier, hier haben. Er ist etwas zerrissen, doch die Zuschrift stimmt.
2: Ganz gut, allein. Sie tragen einen Namen, der so allgemein ist, dass man dergleichen in allen Winkeln Deutschlands und ganz in Polen findet. Geben Sie mir doch nähere Umstände an. Ich möchte mit Ihnen Geschäfte machen. Man hat mich an Sie adressiert.
0: Mein Herr, verzeihen Sie, ich kann jetzt nicht an Geschäfte denken. Bin auf dem Sprung zur Abreise und habe noch 1000 Dinge zu besorgen. Ich denke, Sie irren sich in meiner Person. Ich bin weder Staats- noch Kaufmann.
2: So? Sie haben doch Handelsgeschäfte in Prag getrieben. Ist es nicht so, dass Ihr Herr Bruder in Gefahr ist, bankrott zu gehen?
3: Ich musste feuerrot gewesen sein. Denn davon wusste, so glaubte ich, außer meinem Bruder keine Menschenseele als ich. Der Versucher lächelte wieder sein schadenfrohes Lächeln.
0: Mein Herr, Sie irren sich noch einmal. Zwar habe ich einen Bruder und mehr als einen, aber keinen, der bankrott zu fürchten hätte.
2: So?
0: Mein Herr, Sie sind gewiss an den Falschen geraten. Ich muss um Verzeihung bitten, dass ich Sie ersuche, sich kurz zu fassen. Ich habe keinen Augenblick zu versäumen.
2: Gedulden Sie sich nur eine Minute. Es liegt mir daran, mit Ihnen zu reden. Ja, Sie scheinen unruhig und verlegen. Ist Ihnen etwas Unangenehmes widerfahren? Sie sind fremd hier? Ich gehöre zwar auch nicht zu Prag und sehe die Stadt seit 12 Jahren zum ersten Mal wieder. Allein ich weiß zu allen Dingen guten Rat. Vertrauen Sie sich mir an. Brauchen Sie Geld?
3: Da lächelte oder vielmehr grinste er wieder. Als wollte er mir meine Seele abkaufen. Sein Tun war immer verdächtiger. Ich schielte nach seinem Klumpfuß. In keinem Falle wollte ich mich mit dem verdächtigen Herrn einlassen.
0: Nein, Sie irren sich abermals. Ich habe kein Geld nötig. aber dürfte ich Sie um Ihren Namen bitten?
2: An meinem Namen kann Ihnen nicht viel liegen. Der tut nichts zur Sache. Ich bin ein Mannteufel. Gibt mir dieser Name bei Ihnen mehr zu trauen?
0: Ein Mannteufel? Ist das hier ernst?
1: Oh, Sie empfangen Besuch. Ich wollte nur diesen Brief weiterreichen.
2: So, dann lesen Sie erst bei dem Brief. Nachher können wir schon wieder sprechen. Der Brief ist ohne Zweifel von Ihrer liebenswürdigen Fanny.
0: Woher?
2: Wissen Sie nun endlich, wer ich bin und was ich von Ihnen will.
3: Es lag mir auf den Lippen zu sagen, mein Herr, Sie sind, glaube ich, der Satan und möchten meine arme Seele zum Frühstück? Doch ich hielt mich zurück.
2: Mehr noch. Sie wollen nach Eger. Gut, mein Weg führt durch das Städtchen. Ich reise morgen ab. Wollen Sie einen Platz in meinem Wagen annehmen?
0: Danke für das großzügige Angebot. Doch ich habe schon Post bestellt.
2: Es ist Ihnen nicht beizukommen. Aber Ihre Fanny, den kleinen Leopold und August muss ich doch im Vorübergehen kennenlernen. Erraten Sie noch nicht, wer ich bin und was ich will. In Teufels Namen, Herr, ich möchte Ihnen gern einen Dienst leisten. Nun reden Sie doch.
0: Gut, wenn Sie ein Hexenmeister sind. Mir ist die Brieftasche abhanden gekommen. Können Sie mir helfen?
2: Was ist an einer Brieftasche gelegen? Kann ich Ihnen sonst nicht.
0: In der Brieftasche waren wichtige Papiere. Über 1400 Taler wert.
2: Und wie sah die Brieftasche aus?
0: Seidenüberzug, hellgrün, mit Stickerei. Mein Namenszug als Blumen darin. Es war eine Arbeit meiner Frau.
2: So ist der Überzug mehr wert als die 1400 Taler. Da muss Rat geschaffen werden. Was geben Sie mir, wenn ich Ihnen den Verlust ersetze?
3: Bei diesen Worten sah er mich scharf und sonderbar an, als wollte er mir die Antwort, ich verschenke Ihnen meine Seele, auf die Zunge legen. Da ich aber verlegen schwieg, zog er plötzlich meine Brieftasche hervor.
2: Da haben Sie Ihr Kleinod und die 1400 Taler nebst zu.
0: Oh, das ist ja... Wie kommen Sie dazu?
2: Gestern Nachmittag um 4 fand ich Sie auf der Molnerbrücke und steckte Sie ein.
0: Oh ja, richtig. Um die gleiche Zeit war ich dort über die Brücke gegangen, hatte die Brieftasche in den Händen und... eingesteckt.
2: Vermutlich daneben gesteckt. Ich blieb eine Stunde lang auf der Brücke, einen Suchenden abzuwarten. Als niemand kam, ging ich in mein Wirtshaus. Ich las den Inhalt, die Briefe, um daraus den Verlierer zu erforschen. Eine Adresse zeigte mir ihren Namen und ihren Aufenthalt in diesem Gasthof an.
3: Lieber Gott, wie kann man sich doch täuschen? Ich hätte meinem Mannteufel um den Hals fallen mögen. Ich sagte ihm die verbindlichsten Dinge. Meine Freude war so übermäßig als vorher mein Verdruss. Er wollte aber nichts von allem hören.
2: Grüßen Sie Ihre schöne Fanny von mir. Reisen Sie glücklich. Wir sehen uns einmal wieder.
0: Wirt? Nun kann ich sie endlich auszahlen.
1: Ach, wie ich sehe, konnten Sie Ihre Wertpapiere doch noch tauschen. Oder war dafür kriminelles Talent nötig?
0: Nein, das nicht. Wie Sie sagten, hat sich ein tugendhafter Mann gefunden, der meine Brieftasche zurückbringt. Es hätte nicht viel gefehlt und ich...
4: Robert, du bist noch in Prag, so wie ich es gehofft hatte.
0: Bester Bruder, was für eine Freude, dich zu sehen. Wie steht es ums Geschäft?
4: Siehst du... Diese Neuigkeiten wollte ich dir nicht vorenthalten. Ich habe mit Baumwolle und Kaffee spekuliert.
0: Bruder, nicht schon wieder.
4: Nein, hör doch. Diesmal fand es ein gutes Ende. Ich habe 6-fachen Gewinn gemacht und meine Schulden ausgeglichen. Jetzt bin ich hier und habe meine Schäfchen ins Trockene gebracht. Aber Ängste habe ich ausgestanden, das glaubst du nicht. Nun sage ich dem Handel gute Nacht. Ich lege mein Geld lieber an mäßigen Zins. So laufe ich nicht in Gefahr, heute ein Millionär, aber morgen ein Bettler und Betrüger zu sein.
0: Ach, Bruderherz, du ahnst nicht, wie leicht es mir da ums Herz wird. Du bist doch eine rechte Katzenseele. Man wirft dich längs, man wirft dich quer, doch dann landest du doch sicher auf deinen Beinen.
3: So war es ein freudiges Aufeinandertreffen. Natürlich, aus der Abreise wurde nun nichts. Wir gingen in mein Zimmer zurück und schon bald erzählte ich ihm von meiner seltsamen Begegnung mit dem Rotrock, dem Mannteufel, und wie er sich schließlich als grundehrlicher Mann erwies, gleichwohl ihn trotz allem ein Geheimnis zu umgeben schien.
0: Ich sage dir, hätte ich jemals an das Dasein eines Mephistopheles geglaubt, würde ich diesmal keinen Augenblick daran gezweifelt haben. Der rote Rock, der Klumpfuß, die unvorteilhafte Gesichtsbildung, ja, vielleicht sogar ein kleines Horn unter der Braue. Schon ist der Teufel fertig, vom Wirbel bis zur Sohle.
4: Darauf kann man nicht viel geben. Ich bin auf meinen Reisen an Bauernhäusern vorbeigezogen. Dort sah ich bedeutend schlimmere Ausgeburten.
0: Und doch, er wusste mehr, als er wissen konnte. Schien mich, ja, ganz und gar zu durchschauen.
4: Das ist keine Kunst. Er hat Fannys und meine Briefe gelesen. Wenn er nur ein wenig Verstand hat, bringt er dieses und jenes miteinander in Beziehung und weiß bald mehr als du selbst.
0: Ja, gewiss. Es ist alles mit rechten Dingen zugegangen. Und doch, wenn er es gewesen wäre...
4: Der Teufel?
0: Ja, ein faszinierender Gedanke, oder?
4: Nun, was hättest du denn erbitten können? Gold und Gut? Du warst nie geldsüchtig. Einen Thron? Ja, den hättest du wohl für 8 Tage besessen, um der Welt Frieden zu geben. Aber dann wärst du wieder in deine bescheidene Wohnung zurückgegangen. Hübsche Weiber? Nein, das hübscheste Weib ist bereits deines. Du bist glücklich, Robert.
0: Ja, glücklich. Nein, das doch nicht ganz, weil ich zu glücklich bin.
4: Zu glücklich?
0: Ich fürchte mich ein wenig vor dem Tod, da mir all das, was ich habe, was ich liebe, nur allzu schnell fortreißen kann. Und dann? Finden wir im Paradies wieder zusammen? Ich hätte den Teufel wohl zu gerne um einen Blick ins Jenseits gebeten.
4: Aha. Und was hätte dir der Teufel anderes zeigen können als eben seine Hölle?
3: Mein Bruder glättete meine aufgebrachte Fantasie und hielt mich weiter in Prag. Aber er spürte meine Ungeduld und mein Heimweh. Drum, nach einigen Tagen riet er mir, ohne ihn zurückzureisen. Das tat ich denn auch. Ich war von Prag bis zum Städtchen 2 Tage und eine Nacht unterwegs. Aber den 2. Tag ward's spät. Umsonst schalt und spornte ich die Postknechte mit Wort und Geld. Es ward immer später, immer dunkler und ich immer sehnsuchtsvoller. Es brummte die Glocke des heimatlichen Städtleins 1 Uhr, als wir in die schlafende Straße einfuhren. Ich schlich hinaus zur Vorstadt, an deren Ende mein freundliches Haus im Schatten hoher Nussbäume mir schon von Weitem mit seinen Fenstern im Mondschein entgegenschimmerte. Und alles schlief. Oh, Fanny, hättest du gewacht, wie viel Jammer und Schrecken wäre mir erspart worden. Sie schliefen, mein Weib, meine Kinder, mein Gesinde, nirgends Licht. Ich wanderte 10-mal ums Haus herum, alles verschlossen. Aus dem Schlaf jagen wollte ich keinen. Zum Glück fand ich mein neu angebautes schönes Gartenhaus offen. Ich trat hinein. Ich streckte mich aufs Sofa und beschloss, hier zu übernachten. Doch kaum hatte ich die Augen geschlossen, weckte mich das Knarren der Gartenhaustür wieder. Ich richtete mich auf und sah einen Menschen hereintreten. Ich glaubte, es sei ein Dieb. Aber man denke sich mein Erstaunen. Es war der Freund Rotrock.
0: Sie? Meine Güte, wie sind Sie denn hierher gelangt?
2: Zu Pferde? Aus Prag? In einer halben Stunde reise ich wieder ab. Ich wollte doch im Vorübergehen Sie und Ihre Fanny sehen, um mein Wort zu halten.
0: Sie haben mich wirklich erschreckt wie ein Gespenst. Wie kommen Sie dazu, mich im Gartenhause zu suchen? Sind Sie ein Allwissender?
2: Kennen Sie mich nun und was ich von Ihnen will?
0: Ich kenne Sie jetzt nicht besser als in Prag. Aber zum Spaß will ich es Ihnen doch erzählen, wie Sie mir davor kamen. Ich dachte, wenn Sie kein Hexenmeister wären, könnten Sie wohl der Teufel selbst sein.
2: Wenn ich zum Spaß gesagt nun der Teufel wäre, würden Sie mit mir gemeinsame Sache machen?
0: Sie müssten mir schon viel bieten, ehe ich einschlage. Denn wahrhaftig, mein Herr Teufel, erlauben Sie, dass ich Sie zum Scherz so nenne. Ich bin glücklich und brauche nichts.
2: Oh, bieten würde ich Ihnen nichts und geben auch nichts. Und das war wohl in alten Zeiten Sitte, da die Leute noch an einen Teufel glaubten und sich vor ihm hüteten. Da musste man verhandeln. Aber in heutiger Zeit, da keiner mehr an den Teufel glaubt und mit der Vernunft alles ausrichten will, sind die Menschenkinder allzu einfach zu gewinnen.
5: Ich bin keinesfalls einfach zu gewinnen, obwohl ich den Beelzebub für ein Märchen halte. Ein Quäntchen Vernunft gibt am Ende mehr Tugend als ein Zentner Teufelsglauben.
2: Das ist's eben, eure stolze Sicherheit, ihr Sterblichen. Erlauben Sie, dass ich weiter eine Rolle des Teufels spreche. Eure stolze Sicherheit liefert der Hölle mehr Rekruten als eine Legion Dämonen. Seit ihr mir selbst angefangen habt, die Ewigkeit für ein Problem, die Hölle für eine Fabel zu halten, seit man Ehrlichkeit und Dummheit für Tugenden gleichen Kalibers erklärt, die Wollust eine liebenswürdige Schwäche, Selbstsucht, Seelengröße, Gemeinnützigkeit eine Narrheit und lügnerische Tücke Lebensklugheit nennt, gibt man sich in der Hölle keine Mühe mehr, euch zu fangen. Ihr kommt von selbst. Der Heiligste unter euch ist, wer die wenigste Gelegenheit zu sündigen hat.
5: Nicht übel. Das war doch recht teuflisch gesprochen.
2: Allerdings. Aber ich rede die Wahrheit.
5: So sind Sie in diesem Punkt wenigstens nicht mein Gegner. Denn ich denke genau wie Sie, mein philosophischer Herr Teufel.
2: Gut, so gehören Sie mir schon an. Wer mir nur ein Haar reicht, dessen Kopf packe ich. Oh, hier ist es kühl und mein Wagen ist gleich schon angespannt. Ich muss nun leider abreisen, also leben Sie wohl.
3: Ich begleitete ihn wieder zum Posthaus zurück, wo wirklich sein Reisewagen eben Vorspann erhielt.
5: Na dann, heißt es wohl Abschied nehmen, werter Herr Teufel.
2: Nicht doch, lassen Sie mich diese Rolle wieder ablegen. Ich dächte, Sie kämen noch hinauf ins Haus und tränken mit mir zum Abschied ein Glas Punsch, den ich bestellt hatte, ehe ich zu Ihnen ging.
5: Ja, nun, warum nicht? Es ist wärmer als im Gartenhaus und gegen einen Punsch hätte ich nichts einzuwenden.
3: Der Punsch stand schon auf dem Tisch, da wir ins Zimmer traten. Ein fremder Reisender ging finster und müde auf und ab. Es war ein langer, hagerer alter Mann. Auch bemerkte ich einen Frauenschal und Strohhut nebst weiblichen Handschuhen.
4: Der alte Kauz scheint ziemlich nervös zu sein. Wollen wir ihm nicht ein Gläschen Punsch anbieten?
2: Besser nicht. Recht. Der Ungesellige wird auch ein Geselliger und nicht geselliger.
6: Schlecht! Sag meiner Gemahlin, wenn sie kommt, ich sei zu Bett. Wir reisen in aller Frühe fort, ja?
5: Und schon wird dieser Raum etwas wärmer. Es gibt aber auch wirklich Menschen mit einer ansteckenden Unruhe.
2: Es ist die Unruhe der Unzufriedenheit. Er spürt doch, er weiß es nicht, dass etwas fehlt, etwas in seinem Leben.
5: Ja.
2: Und er kann es nicht herbeiführen, noch kaufen. Es bleibt ihm ein Rätsel und zugleich ein tiefer Dorn in seiner Ferse. Bei jedem Schritt spürt er diesen Schmerz.
5: Die Liebe, nicht wahr?
2: Ha, Sie sind sehr gescheit. Die Liebe. Wie steht es bei Ihnen um die Liebe zu Ihrer Fanny?
5: Ich liebe sie mehr als mein eigenes Leben. Doch es ist nun fast schon ein Vierteljahr vergangen, seit ich sie zuletzt sah.
2: Solche Sehnsucht kennt nur die frische Liebe.
5: So ist es, und es wird meine einzige Liebe bleiben.
2: Dann hatten Sie gleich bei Ihrer ersten Liebelei solch ein unverschämtes Glück?
5: Nein, so war es dann doch nicht. Ich hatte, ehe ich Fanny kennenlernte, auch schon geliebt. Es gab eine Julie für mich.
2: Was ist geschehen? Wenn ich den Herrn fragen darf, natürlich.
5: Ja, Sie dürfen. Es ist kein Geheimnis. Sie wurde mir durch den Stolz ihrer Eltern entrissen und einem reichen polnischen Edelmann zur Frau gegeben. Ja, unsere Liebe war die erste für uns beide. An gegenseitige Vergötterung und Raserei grenzend. Wir schworen uns noch in der Abschiedsstunde ewige Liebe über Leben und Grab hinaus. Aber man weiß nun, wie es damit geht. Sie wurde Frau Starostin und ich traf Fanny. Meine Liebe zu Fanny war eine heiligere, reifere, zärtlichere. Julie war die Gottheit meiner Fantasie, doch Fanny die Angebetete meines Herzens.
2: warme Worte. Ich bin mir sicher, Ihre Fanny wird Sie über die lange Zeit nicht vergessen haben. Ja. Ein kluger Mann zu Wittenberg hat einmal gesagt, die erste Liebe sei feurig, eine trunkene Liebe, mit der wir geblendet werden. Wenn wir die Trunkenheit aber ausgeschlafen hätten, bliebe in den Frommen die echte Eheliebe. Die Gottlosen aber haben die Reue. Mein lieber Rom, Sie wollen doch nicht als gottlos gelten, oder?
3: Wir tranken unter allerlei Geschwätz. Das Feuer des Rums erquickte und durchglühte mich. Ich wollte auch nicht wieder ins kalte Gartenhaus zurück und bestellte mir für die Nacht ein Bett. Schließlich eilte der Rotrock zu seinem Wagen. Ich half ihm hinein.
2: Ich möchte noch einmal auf den klugen Mann zu Wittenberg zurückkommen.
5: So? Er hat wohl gern gesprochen.
2: So ist es. Zum Beispiel meinte er, die Ehe bestünde nicht allein darin, sich lieb zu haben. Denn dann wären auch Huren und Buben eheliche. Ehe besteht in der Treue. Dass einer zum anderen sagt, ich bin dein und du bist mein. Das ist Ehe. Doch, ich sehe, Ihnen ist der Rausch ins Gesicht geschrieben.
5: Ein wenig schon. Solche Gedanken gehen mir jetzt nicht mehr übers Ohr ins Hirn.
2: Richtig so. Wer will nach einem guten Umtrunk solche Klügeleien hören? Eine gute Nacht wünsche ich Ihnen. Wir sehen uns noch einmal wieder.
3: Da ich ins Zimmer zurücktrat, war eine Frau darin, die den Schal, die Handschuhe und den Hut holte. Wie sich die junge Schöne nach mir umdrehte, verlor ich fast alle Besonnenheit. Es war Julie, die erste Geliebte, die im Begriff war, mit ihrem Gemahl Starost eine Lustreise nach Italien zu machen. Sie war nicht minder erschrocken als ich.
7: Um Gottes Willen, ist es dein Geist, Robert?
3: Julie!
7: Besser, wir ziehen uns in mein Zimmer zurück. Komm, Robert, wir haben uns viel zu sagen.
3: Alle Wonnen der ersten Liebe wachten wieder auf bei diesem überraschenden Anblick. Ihre Augen waren voll Tränen, ihre Arme offen.
7: Hier können wir einander frei erzählen.
3: Ja, nun ward denn erzählt. Ich lebte noch einmal im Fiebertaumel einer alten Liebe, die ich längst erloschen geglaubt hatte.
7: Und bist du glücklich, Robert?
5: Ja, ich denke es. Ja, doch wie kann man sich darin sicher sein? Wie kann man sich überhaupt einer Sache sicher sein? Allzu oft glauben wir, unsere Sehnsüchte zu kennen, unsere tiefsten Wünsche. Und dann tritt doch etwas Unerwartetes ins Leben.
7: Mir geht es ebenso, nur mit einem Unterschied.
5: Welchen?
7: Ich wusste stets und immer, wonach ich mich sehne und was ich mir wünsche.
5: Was wünschst du dir?
7: Etwas Einfaches. Etwas, das man weder herbeiführen noch kaufen kann.
5: Liebe. Du bist so schön wie eh und je.
7: Du auch, mein Lieber. Weißt du noch, wie wir uns das erste Mal begegnet sind?
5: Auf dem Hochzeitsball deiner Schwester. Du warst in den Saal getreten wie ein Frau gewordener Zauber. Alles an dir war vollkommen. Dein Kleid, dein Haar, dein Duft.
7: Unsere Blicke hatten sich sofort vereint und später vereinten sie sich noch einmal. Im Schlossgarten.
5: Ich erinnere mich, dass sich dort nicht nur unsere Blicke vereinten.
7: Ach du.
5: Alles, was wir taten und was geschah, schien so...
7: Makellos?
5: Ja, makellos. Unsere Eltern mochten sich, als wären sie bereits in einem anderen Leben einander begegnet.
7: Die Bootsfahrt.
5: Ja, hast du noch diesen Moment vor Augen, als wir uns in Wörlitz die Treue schworen? In diesem grünen Paradies?
7: Als wäre es gerade erst geschehen.
5: Es ist gerade erst geschehen.
8: Wer ist dieser Kerl, Julie?
5: Oh nein!
8: Was? Du Verräterin!
7: Bitte!
8: Hure! Nichtswertige!
7: Es ist nicht...
8: Dich erwürge ich!
3: Ich wollte ihr zu Hilfe eilen. Er stieß mich mit gewaltiger Kraft zurück, dass ich rücklings zu Boden taumelte. Wie ich mich wieder aufraffte, ließ er die Unglückliche fahren.
9: Ehebrecher, du hast dir heute Nacht den Tod verdient.
0: Bleib fern von mir, oder ich stoße das Messer in deine Rippen.
9: Du kümmerlicher Hansdampf, hier werde ich dein eigenes Messer ins Herz rammen.
0: Bleib fern!
3: Plötzlich stürzte der Unglückliche nieder. Er hatte das Messer im Herzen.
7: Mein Staron. Mein guter Mann. Wach doch auf. Wach doch auf.
3: Als sich Julie über ihren toten Gatten beugte, wich der letzte Zweifel, ich sei in einen Traum gefangen. Siedend heiß stieg es in mir empor. Ich habe gemordet. Ich bin ein Mörder. Der Lärm im Zimmer hatte die Leute im Hause geweckt. Mir blieb nichts übrig als die Flucht. Ich ergriff eine brennende Kerze, um mich durch die Dunkelheit zu kämpfen. Indem ich die Treppe hinabging, nahm ich mir vor, in mein Haus zu eilen, meine Frau, meine Kinder zu wecken, sie noch einmal an mein Herz zu drücken. Doch schon sah ich meine Kleider ganz vom Blut des Starosten überschüttet. Meine Fanny, meinen August, meinen Leopold noch einmal zu sehen. Daran war nicht zu denken.
0: Verflucht!
3: Die Haustür nach der Straße war verschlossen. Als ich zurückeilte, um durch den Hof zu entkommen, hörte ich von der Treppe herab Menschen eilen, schreien und rufen.
10: Da unten rennt er!
11: Er will zur Scheune! Er will fliehen!
10: Ihm nach!
3: Ich lief über den Hof zur Scheune. Ich wusste, von da hinaus käme ich in Garten und Felder außerhalb des Städtchens. Aber die mir nachsetzten, eilten rasch genug und ich war kaum in der Scheune, als mich einer beim Rock erwischte.
11: Hab ich dich, Ausgeburt! Dir werde ich zeigen, was wir von Meuchelmördern halten!
3: Mit einer Höllenangst riss ich mich los und schleuderte meine brennende Kerze in die neben mir hoch aufgetürmten Strohwellen. Es gab plötzlich Flammen. Man ließ von mir ab, um den Brand zu tilgen. So erkam ich ins Freie. Ich stürzte blindlings fort, setzte über Hänge und Gräben. Ich lief, bis ich nicht mehr konnte, triefend vom Schweiße, ohne Atem, erschöpft an allen Kräften, mit zitternden Knien. So gelangte ich nach dem nächsten Dorf bei unserem Städtchen. Indem ich davor stand, fing es im Dorfturm an zu läuten. Bald klangen mir auch von anderen entfernten Ortschaften Glockentöne. Es war Sturmgeläute. Jeder Ton zermalmte mich. Oh Gott, hinter mir weite, dunkelrote Glut. Eine ungeheure Flammensäule, die bis zu den Wolken hinaufleckte. Das ganze Städtchen stand in Flammen. Ich fiel zur feuchten Erde nieder und brüllte meinen Schmerz hinaus.
11: Ehebrecher! Mörder! Brandstifter!
3: Das ganze Städtchen stand in Flammen. Ich fiel zur feuchten

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3: Der Gedanke. Es ist Walpurgisnacht. Sonderbar. Der alte Aberglaube machte diese Nacht von jeher zur Nacht des Schreckens. Der verdächtige Rotok fiel mir wieder lebhafter mit all seinen sonderbaren Reden ein. Jetzt hätte ich ihm meine Seele gegeben, um mir mein Gedächtnis zu rauben, um mir mein Weib, meine Kinder, in irgendeinem Winkel der Erde wiederzugeben, wo wir unentdeckt leben könnten. Aber die Sturmglocken tobten lauter. Ich spürte das Grauen des Morgens.
4: Wer bist du nun? Wer dich sieht, wird dir nachsetzen. Nur Wahnsinnige oder Mörder laufen im Hemd durch die Wälder. Über Tag kann ich mich im Dickicht der Wälder versteckt halten, nachts meinen Lauf fortsetzen. Aber wie soll ich zu Nahrung kommen? Wie zu Geld? Meine Brieftasche. Ich habe sie verloren. Was für ein Hohn! Meine Seele wollte ich in Prag geben für diese Brieftasche. Dann hatte ich sie und nur Unglück folgte ihr nach. Nun habe ich sie nicht mehr, aber wenigstens das Unglück ist mir treu geblieben. Ein Wagen.
3: Da kam langsam von zwei Pferden gezogen. Ein geschmackvoller, offener Reisewagen und mit Koffern bepackt. Ein Mann saß darin und lenkte die Rosse. Er fuhr immer langsamer und hielt endlich still nahe vor mir. Er stieg aus, ging um den Wagen herum, besah ihn von allen Seiten. Dann verließ er den Wagen und ging abwärts vor mir über die Straße ins Gebüsch.
4: Ha, das Glück kehrt zurück. Zwar spät, aber immerhin, es kehrt zurück. Der Wagen ist leer, sein Fahrer fernab des Weges. Kleider, Geld, schnelle Flucht, ein Wink des Himmels.
3: Verzweiflung und Not haben kein Gesetz. Ein Satz und ich war aus dem Gebüsch auf der Straße, von der Straße im Wagen. Ich ergriff den Leitriemen und lenkte die Rosse mit dem Wagen um, von meiner brennenden Heimat ab. Da sprang der Eigentümer aus dem Wald hervor. Ich trieb die Pferde an. Jetzt musste alles gewagt sein. Die Rosse bäumten sich und drangen vorwärts.
5: Runter, Strauchdi!
3: Seine Stimme durchbohrte mich. Es war eine bekannte Stimme, eine geliebte Stimme. Ich hielt still und lehnte mich aus dem Wagen, um nach dem Unglücklichen zu sehen. Ich sah ihn. Ich sah meinen Bruder, der seine Sachen in Prag unerwartet abgetan oder andere Ursachen zur Heimreise gehabt haben musste. Ich saß da wie vom Blitz gerührt, gelähmt, erstarrt. Das hatte ich nicht gewollt. Ich schleppte mich langsam aus dem Wagen. Ich sank zu meinem geliebten Bruder nieder. Das schwere Rad war ihm über die Brust gegangen.
4: Bruder, Bruderherz, sprich doch. Siehst du mich? Öffne die Augen. Siehst du mich, Bruder?
3: Er hatte ausgelitten. Ich war der Verruchte, der ihm ein Leben geraubt hatte, das mir so teuer war als das meinige. Entsetzlich, zwei Morde in gleicher Nacht. Meine Augen wurden nass, aber es waren nicht Tränen der Wehmut über den geliebten Toten, sondern Tränen der rasenden Wut gegen mein Schicksal, gegen den Himmel.
4: Brüderchen. Du weißt es selbst. Nie in meinem Leben habe ich mich mit einem groben Verbrechen besudelt. Ich war immer gefühlvoll für das Schöne, das Gute gewesen. Und nun, oh Bruder, ich sage es allen Klugschwätzern, prahle doch niemand mit seiner Tugend.

0: Mit seiner Kraft, mit seiner Besonnenheit. Es gehört nicht mehr als eine Minute zu, in der man seine besseren Grundsätze ein wenig auf die Seite stellt. Nicht mehr als eine Minute. Und der Engelsreine ist aller Schandtaten fähig.
1: Gütiger Gott. Menschen.
2: Oh, schlimm anzusehen. Der ganze Himmel ist rot. Mensch, von Werner die Hütte. Wenn die in Flammen steht, kann er seinen Laden schließen.
3: Wenn die Hütte von Werner brennt, gibt's keinen Laden mehr, den er schließen könnte.
2: Na, altkluge Henne, was bist du wieder spitzfindig? Das ganze Städtchen brennt und du fährst mir ins Wort.
3: Jetzt raspel mal kein Süßholz, sonst... Da brat mir einer einen Storch. Brrrr! Wer lässt denn hier so unverschämt Gaul und Wagen stehen?
2: Hat sich bestimmt in die Büsche getrollt.
4: Sollte ich mich ertappen lassen über dem Leichnam des Geliebten, den ich erst berauben wollte und dann tötete?
2: Tja, wenn man muss, dann muss man eben.
4: Ich war, ehe ich mich selbst besann, im tiefsten Gebüsch und überließ die Leiche nebst Ross und Wagen ihrem Schicksal.
5: Jesus Maria, hier liegt einer.
4: Nur der allmächtige Trieb zum Leben wachte noch in mir. Alles andere war tot. Ich ging in Betäubung durch Strauch und Dorn, wo die Böschung am finstersten, die Verzweigung am dichtesten geschlungen war. Dahin eilte ich.
0: Hätte ich mich doch nur vom Staros da drosseln lassen. Ich habe es ja verdient. Oder wäre ich doch nur umgekehrt, als das Städtchen hinter mir brannte. Ich hätte Weib und Kind noch einmal küssen und danach mich in die Flammen stürzen können. So hätte ich mir doch wenigstens den Brudermord erspart. Stattdessen vertusche ich nun eine Sünde mit der nächsten, stolpere von Untat zu Untat und der Rotrock, der Teufel, der lacht darüber. Das ist es. Ich darf mich nicht verführen lassen. So hat der Wahnsinn begonnen. Ich darf nicht länger Sünde mit Sünde bekämpfen, sondern aufrecht für das Gute einstehen, für meine Reue.
4: So beschloss ich, mich der Obrigkeit auszuliefern. Dann hatte ich doch zumindest Hoffnung, meine Fanny, meinen Leopold und August noch einmal im Leben an die Brust zu drücken, Verzeihung von ihnen zu erflehen. Ich könnte noch manche häusliche Verhältnisse anordnen, meiner Fanny noch manchen nützlichen Rat geben, bevor mich der Scharfrichter holte. Dieser Gedanke gewährte mir einiges Vergnügen. Ich ward ruhiger. Das Leben hatte ich aufgegeben. Nun hörten die Furien des Gewissens auf, in mir zu wüten, da sie hatten, was sie wollten. Indem ich eine Weile gegangen war, erhellte sich der Forst. Ich kam auf eine schlechte Waldstraße und schlug sie sogleich ein, unbekümmert, wohin sie gehe. Da erblickte ich, als sich die Straße bog, dicht vor mir Pferde, einen umgestürzten Wagen mit einem zerbrochenen Rade und zu meinem Entsetzen oder Entzücken daneben stehend den wohlbekannten Rotrock.
6: Sieh an, sieh an! Wer läuft mir denn da geradewegs in die Arme?
4: Zufall! Die Straße führte geradewegs zu Ihnen.
6: Ein sonderbarer Zufall. Habe ich es nicht gesagt, dass wir uns wiederfinden würden? Ich warte schon die ganze Nacht wegen dieses Unfalls hier. Mein Postillon ist in das Städtchen zurück, Hilfe zu holen und kommt nicht wieder.
4: Er hat dort mehr zu helfen als hier. Die Stadt ist in vollem Feuer.
6: Aha, dachte ich mir doch. Ich sah es schon an der Röte des Himmels, aber was sollen Sie denn hier im Wald? Was suchen Sie hier? Warum helfen Sie nicht löschen?
4: Ich habe wohl andere Dinge zu löschen als Holzbrand.
6: Auch das sah ich kommen. Sagte ich es Ihnen nicht schon zuvor? Es war mir gleich seltsam zumute, als
4: ich... Retten Sie mich! Ich bin ein heilloser Verbrecher geworden. Ich bin Ehebrecher, Mörder, Brandstifter, Straßenräuber, Brudermörder. Alles seit dem Augenblick, da Sie mich verlassen hatten. Alles binnen 3 Stunden. Und doch, ich schwöre es Ihnen... Bin ich kein schlechter Mensch? Der Rotrock stampfte mit dem Klumpfuß auf den Boden, da ich dies sagte, als wäre er voll Unwillens. Seine Gebärden blieben hart und eisern. Auch gab er keine Antwort. Da erzählte ich ihm das beispiellose Unglück dieser Nacht. Er blieb ganz gelassen.
6: Kennen Sie mich nun und was ich von Ihnen will?
0: Meine Seele. Nun fange ich an zu glauben, dass Sie in der Tat der sind, für den ich Sie bereits in Prag gehalten habe.
6: Und der wäre?
0: Der Satan.
6: So falle vor mir nieder und bete mich an.
0: Rette mich. Rette mein Weib und meine Kinder vor dem Verderben. Sie sind unschuldig. Bringe uns in eine Wüste, wo wir Brot und Wasser haben und eine Höhle. Wir wollen uns selig machen wie in einem Paradies. Aber wische die Erinnerung an die Walpurgisnacht aus meinem Gedächtnis. Sonst ist auch im Paradies die Hölle. Kannst du das nicht, so ist's mir lieber. Ich sterbe büßend auf dem Schafott.
6: Nein, mein Herr, ich bin nicht der Teufel, wie Sie glauben. Erst waren Sie ein Verbrecher. Jetzt sind Sie ein Wahnsinniger geworden. Aber wer mit seinem Glauben einmal gebrochen hat, der ist auch mit seiner Vernunft bald fertig. Ich verachte Sie. Und wenn ich Ihnen helfen könnte, wahrhaftig, ich möchte Ihnen nicht helfen. Ihre Seele fordere ich nicht. Sie ist zur Hölle reif, ohne dass der Satan dafür einen roten Heller bietet.
0: Wenn Sie nicht der sind, wofür ich Sie halte, so müsste ich wünschen, dass Sie es wären. Retten Sie mich, denn Sie allein sind an meinem entsetzlichen Schicksal schuld.
6: So macht's der Mensch. Er will immer der Reine sein und hätte er sich auch im Bruderblut gebadet.
0: Sie, mein Herr, waren die erste Ursache alles namenlosen Gräuels dieser Nacht. Warum kamen Sie zu meinem Gartenhaus, wo ich ruhig und harmlos schlief, um den Anbruch des Morgens zu erwarten? Hätten Sie mich nicht geweckt, wäre das alles nicht geschehen.
6: Aber weckte ich Sie zu Treulosigkeit und Mordlust?
0: Warum spielten Sie denn im Garten bei mir die Rolle des Teufels und sagten so bedeutungsvoll, wer dem Satan nur ein Haar bietet, dessen Kopf packt er sich wie in einem Seil?
6: Gut, aber habe ich da um Lüge gesprochen? Wer könnte die Wahrheit fürchterlicher bezeugen als Sie selbst? Da Sie Julien, Ihre erste Geliebte, sahen, da hätten Sie Ihrer Fanny eingedenk sein müssen. Sie vertrauten Ihrer Tugend zu viel oder vielmehr. Sie dachten an keine Tugend. Die hätte Ihnen gesagt, fliehe heim zum Gartenhaus. Herr, der Mensch, sobald sein Versuchungsstündchen schlägt, darf sich der Sünde gegenüber auch das Erlaubteste nicht erlauben. Der erste leichtfertige Gedanke, den man durchschlüpfen lässt, ist das bewusste Haar in des Teufels Klaue.
0: Sie haben recht. Konnte ich das aber voraussehen?
6: Allerdings konnten Sie das.
0: Es war unmöglich. Denken Sie nur an das abscheuliche Zusammentreffen der Umstände.
6: Konnten Sie nicht an Starosten denken, da Sie sein Weib im Arm hielten? Nicht an die Feuersbrunst, da Sie die Kerze in Stroh schleuderten? Nicht an den Brudermord, da Sie die Rosse gegen die Brust des Eigentümers antrieben? Denn der oder ein anderer, jeder Mensch ist Ihr Bruder.
0: Mag sein. Sie müssen wenigstens zugeben, dass der erste Fehltritt hätte geschehen können, ohne all die anderen Grässlichkeiten, wenn nicht das Schrecklichste zusammengetroffen wäre.
6: Sie irren. Was lag denn Schreckliches darin, dass der Starost seine Frau besuchte? Was denn Schreckliches darin, dass man in der Scheune Stroh hatte, wie in allen Scheunen? Was Schreckliches, dass Ihr unglücklicher Bruder friedlich auf dem Rückweg begriffen war? Nein, mein Herr. Was Sie ein abscheuliches Zusammentreffen nennen, konnte für Sie, wenn Sie auf rechtschaffenen Wegen geblieben wären, ein erfreuliches gewesen sein. Denken Sie an keine Rechtfertigung.
0: Oh doch, an die denke ich. Bis zu dieser Nacht bin ich schuldlos gewesen. Ein guter Vater, ein treuer Gatte, ohne Vorwürfe. Jetzt bin ich ohne Ruhe, ohne Ehre, ohne Trost.
6: Nein, mein Herr. Auch darin muss ich widersprechen. Man wird nicht in einer Stunde vom Engel zum Teufel, wenn man nicht schon alle Anlagen zum Teufel werden besitzt.
0: Um Gottes Willen! Retten Sie mich, denn die Zeit verrinnt. Wenn ich schlecht war, könnte ich nicht besser werden.
6: Es kann werden. Aber Sie sind ein Schwächling. Schwäche ist die Arme der verruchtesten Taten. Ich will Sie retten, wenn Sie sich selbst retten können. Kennen Sie mich nun? Und was ich von Ihnen will?
0: So sind Sie mein Engel, mein Schutzgeist.
6: Ich bin Ihnen nicht vergebens im Garten erschienen, vor Verübung der Groll. Ich warnte Sie. Doch keine Sorge, wer Glauben und Mut für das Göttliche bewahrt, behält alles, auch wenn es verloren scheint.
4: Indem der Rotrock diese Worte sprach, kam es mir vor, als wenn sein glutfarbenes Kleid wie helle Flammen um ihn brannte. Und wie grünes Feuer schoss es um uns her aus dem Boden empor. Aber es waren nur die Bäume. Die Farben zuckten vor meinen Blicken wunderbar durcheinander. Dann erlosch alles. Ich lag in Ohnmacht. Ich wusste nichts mehr von mir. Es war mir etwas geschehen.
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4: Dann fühlte ich eine dumpfe Rückkehr des Bewusstseins, im Ohr einen fernen Ton, ums Auge eine Dämmerung von ineinander verschillernden Strahlen. Wie Gedanke, Klang und Licht heller wurden, sann ich über meinen Zustand, aber ich konnte nicht ergründen, was mir geschehen sei. Entweder ist es Ohnmacht oder Wahnsinn oder Sterben, dachte ich. Reißt sich die Seele von ihren Nerven, der Geist von seiner Seele los, was bleibt noch? Es geht mit den Sinnen ein Weltall aus und der Geist schmilzt als unselbstständige Kraft ins Reich der Kräfte ein. Dann wäre der Mensch eine Schaumblase, ausgeworfen an der bewegten, ewig wechselnden Oberfläche vom Ozean des Alls. So dachte ich und schlug die Augen auf. Und über mir schwebte wie von Wolken gehalten, der Alte, in freundlichem Ernst. Ich sah nicht mehr die harten, eisernen Züge, sondern ein mildes Wesen in seinen verklärten Mienen. Doch blendete mich der Glanz, und ich schloss die Augen bald wieder und träumte fort. Ich konnte kein Glied regen.
0: Was ist mit mir? Was wird aus mir?
4: Ich hörte Getümmel von Städten und Dörfern an mir vorüberziehen. Bald Sausen bewegter Wälder, bald Ströme rauschen und Meeresbrandungen an Klippen, bald Glockenton der Herden und ferne Hirtengesänge.
0: Was geschieht hier? Wohin komme ich?
9: Ich rette dich. Fürchte dich nicht mehr. Du hast dein Leben und deinen Tod gesehen. Schwächling, werde Mann. Ein zweites Mal rette ich dich nicht wieder.
4: Darauf dämmerte es mir wieder vor meinen Augen und mir war, als läge ich in einer Felsenhöhle, in die das Tageslicht durch enge Klüfte hineinschimmerte.
9: Jetzt bist du gerettet und ich verlasse dich. Ich habe deine Wünsche erfüllt.
0: Aber meine Fanny, meine Kinder, gib sie mir noch in diese Wüste.
9: Sie gehören dir schon.
0: Und das Gedächtnis meiner Gräuel wische aus für alle Ewigkeit, wenn du kannst.
9: Ich will es verwischen. Es wird dich nicht mehr betrüben.
4: Indem er dies sagte, zerfloss es über mir wie ein Dunst. Ich starrte die grauen Felsen über mir an und begriff von allem nichts, aber mir war unaussprechlich wohl. Alles glich einem Feenmärchen. Wie ich noch die Felsen über mir anstarrte, drückte ein unsichtbares Wesen seine Lippen auf die meinigen. Ich fühlte einen warmen Kuss. Das Gefühl des Lebens trat wieder in meine äußeren Sinne. Ich hörte Kinderstimmen flüstern. Traum und Wahrheit schwammen verworren durcheinander und trennten sich immer bestimmter, bis ich zum hellen Bewusstsein kam. Ich spürte, ich liege hart und unbequem.
10: Mensch, Robert, du Holzkopf, warum legst du dich ins kalte Gartenhaus? Wäre Christoph nicht vor einer Viertelstunde aus dem Posthaus gekommen, wir wüssten jetzt noch nichts von deiner Ankunft.
4: Christoph?
10: Unser Knecht. Ist dir nicht gut, Robert? Hast du dich verkühlt?
4: Nein, ich dachte nur, ich wäre unsere Höhle.
10: Höhle? Höhle trifft es fast. Das Gartenhaus ist noch feuchter und noch kälter als eine Höhle. Robert. Lieber Robert, bring dich doch nicht so unverhohlen in Gefahr.
4: Und Christoph ist erst jetzt aus dem Posthaus gekommen? Hat er dort die ganze Nacht geschlafen?
10: Freilich, du Wunderlicher. Er behauptet ja, du selbst hättest es ihm so befohlen. Warum auch hier auf dem steinharten Sofa übernachten? Warum hast du uns nicht aus dem Bett getrieben? Wie gern hätten wir dich schon diese Nacht empfangen.
4: Ihr habt also diese Nacht sanft und ruhig geschlafen.
10: Nur zu gut. Hätten wir aber gewusst, dass du hier schläfst, würde aus dem Schlaf nichts geworden sein. Ich würde zu dir geschlichen sein, wie ein Gespenst. Weißt du auch, dass es Walpurgisnacht war, wo die Hexen und Kobolde ihr Unwesen treiben?
4: Ich weiß es nur zu gut. Fanny, heute ist dein Geburtstag.
10: Ich weiß. Und noch nie habe ich ihn schöner gefeiert als dieses Mal. Ich habe dich ja wieder. Nun erzähl mir haarklein, wie es dir ergangen ist.
4: Aber der drückende Traum stand noch zu nahe vor mir. Nie hatte ich im Leben einen klareren, schrecklicheren Traum geträumt. Ich dachte, mich seiner am besten zu entledigen, wenn ich ihn erzählen würde.
10: Wahrhaftig, man sollte an die Hexerei der Walpurgisnacht glauben. Du hast eine ganze Predigt geträumt. Werde frommer, du Frommer. Es hat gewiss ein Engel mit dir gesprochen. Schreibe deinen Traum auf. Solch ein Traum ist merkwürdiger als mancher Lebenslauf. Du weißt, ich halte viel von Träumen. Sie deuten wohl nicht voraus, aber sie deuten doch manchmal uns selbst.

0: Meine Frau hatte Freunde und Freundinnen aus dem Städtchen zu einem kleinen Familienfest eingeladen. Wir speisten, wegen der Schönheit des Mittags, in dem oberen, geräumigen Saal des Gartenhauses.
1: Die ganze Nacht, sagst du?
2: Ja, die ganze Nacht über. Und er würde immer noch dort liegen, dieses Murmeltier. Ja,
0: ich wäre mit Sicherheit irgendwann aufgewacht. Oh.
1: Erstaunlich, dass er überhaupt Schlaf fand.
2: Ja.
1: Ich könnte bei einer solchen Kälte und ohne Kissen kein Auge zutun.
0: Nein.
1: Kein Wunder, dass er unter solchen Umständen Böses träumt.
3: Herr, jemand möchte Sie sprechen.
0: Jemand? Wer kann das denn sein?
3: Ich habe diesen Herrn in Ihrem Hause noch nie gesehen. Er sagte mir, Sie wüssten schon, wer er sei und was er von Ihnen wolle.
0: Das kann doch nicht. Wie ist sein Name?
3: Mannteuffel.
0: Mannteuffel?
2: Beruhige dich, Robert. Du wirst doch nicht vor dem Versucher zittern, wenn er die Versuchung nicht mitbringt, oder?
1: Und hätte er die Versuchung im Schlepptau? Mit der echten Gemahlin an der Seite wird man noch nicht wankelmütig.
2: Na, das will ich hoffen.
3: Herr, was wünschen Sie, dass ich tue?
0: Führe ihn zu uns.
4: Nicht nötig, mein Herr. Ich bin noch längst in Ihrer Nähe.
0: Meine Güte, Sie jagen mir einen Schrecken ein.
4: Und verdient haben Sie es. Lässt man einen alten Bekannten so lang warten?
0: Entschuldigen Sie vielmals. Ich wusste nicht recht. Und die Damen...
4: Bitte, bitte, bitte verrenken Sie sich nicht. Es ist doch alles in bester Ordnung. Ich wollte nur Ihre liebenswürdige Fanny sehen, die ich aus Ihren vertraulichen Briefen ganz zufällig kennenlernte.
2: Sie sind also der Mannteuffel. Es ist mir eine Freude, Sie endlich kennenzulernen.
4: Ganz meinerseits, junge Dame. Ich habe Sie schon in Prag angebetet, als ich ohne Vorwissen Ihres Gemahls hinter alle kleinen Geheimnisse kam, die Sie ihm anvertrauten.
0: Ja.
4: Sie sind zudem noch schöner als in meiner Fantasie.
0: Aha. Welche Fantasie denn?
4: Kein Grund zur Eifersucht, junger Mann. Was gesagt werden muss, muss gesagt werden. Indes, ich bin nicht allein um Ihrer schönen Gemahlin willen hier.
2: Oh.
4: Ich mache eine kleine Reise zusammen mit meinem Bruder und seiner Frau.
0: Oh, dann möchte ich Ihre Reisegesellschaft nicht länger warten lassen. Diener, führe die beiden bitte zu uns, ja?
3: Sehr gerne, mein Herr.
4: Ah, ich glaube, Sie kennen meine Schwägerin bereits.
0: Ich kenne Ihre Schwägerin?
4: In der Tat. Sollte sie nicht gelogen haben oder ein anderer Herr Ihren Namen, Ihren Beruf und letztlich auch Ihr Gesicht tragen, müssten Sie der besagte Robert sein, den die Julie mir beschrieb.
0: Julie?
4: Ihr Blick ist mir Antwort genug. Sie kennen die Gute, so viel steht fest.
2: Sie müssen wissen, bei allem, was Sie in Prag auch Gutes getan haben, sind Sie doch ein böser Mann. Denn Sie haben mein Robert eine unruhige Nacht bereitet.
4: Ich? Wie komme ich dazu?
0: Nun erzählte ich ihm meinen Traum. Ich sei ihn interessiert, aber keineswegs überrascht. Folgen.
4: Die Walpurgisgeister sollen leben. Der Traum verdient ein Kapitel in der Moralphilosophie und Psychologie zu sein. Wenn Sie ihn nicht haarklein aufzeichnen, so schreibe ich ihn selbst nieder und schicke Ihnen das Ding direkt gedruckt zu.
0: Sie waren in meiner Vorstellung lange Zeit, der Teufel. Selbst als ich noch nicht träumte.
4: Es war der Klumpfuß, nicht wahr? Oder meine Spitzenbrauen?
0: Nein, etwas anderes. Warum fragten Sie mich in Prag mit den geheimnisvollen Worten, kennen Sie mich nun und was ich von Ihnen will? Eben diese Worte waren mir in Prag aufgefallen und hatten nachher im Traum am wirksamsten wieder geklungen.
4: Aber mein Gott, ich versuchte Ihnen zu sagen, als ich die Brieftasche brachte, was ich wollte. Und mochte es Ihnen noch so nahelegen, dass ich der Finder sei... Sie blieben ja zurückhaltend, als wäre ich der verdächtigste Mensch auf Erden. Ich sah Ihnen die Unruhe an und doch konnte ich kaum daran zweifeln, den rechten Mann vor mir zu haben. Da versuchte ich vorsichtig genug mit meiner ungewöhnlichen Frage. Oh, meine Reisegesellschaft.
0: Julie war weniger verlegen als ich, wenngleich sie anfangs auch erblasste. Ich stellte ihr meine Fanny vor. Sie umarmte Julie wie eine Schwester und setzte den Versucher rechts, die Versuchung links neben sich.
2: So weit wie möglich von dir entfernt, Robert. Da dein Walpurgistraum enthält auch für mich gute Lernen. Kennst du mich nun, mein Herr, und was ich von dir will?
0: Fanny und Julie, ob sie sich gleich nie gesehen hatten, waren bald Herzensschwestern, hatten sich ungemein viel zu sagen und freuten sich, mich zum Gegenstand ihrer Neckereien zu machen. Für mich war das ein ganz eigenes Fest, diese Gestalten nebeneinander zu sehen. Beide liebenswürdig, aber Julie nur ein schönes Weib, Fanny ein Engel.
2: Und, meine liebe Julie, ist es um ihre Ehe wirklich so schlimm bestellt, wie es in Roberts Traum erschien?
5: Im Gegenteil. Ich liebe meinen Mann von Herzen. Und auch sein Gemüt ist ganz verschieden vom Starus in Roberts Traum.
2: Und ist ihr Schwager der Satan?
0: Fanny, es ist doch genug mit diesem albernen Traum.
5: Träume sind nie ganz und gar albern, Robert. Immerhin ist mein Schwager so schlau wie der Satan. Er war viel auf Reisen.
4: Und ist es noch.
5: Und ist es noch. Hat Philosophie studiert.
0: Ah, daher die spitze Zunge.
5: Hier am Tisch vielleicht. Und auch Fremden gegenüber. Aber ebenso oft rätselig wie still. Er lebt auf einem kleinen Gut in Polen. Und wenn er dort seiner Landwirtschaft nachgeht, werden sie ihn schweigsamer erleben, als sie es ihm zutrauen.
2: Kein Belzebub also?
5: Es wohnt auf Erden kein edlerer Mann.
4: Oh, Julie, nicht doch. Ich werde so rot. Man wird mich bald wieder für den Teufel halten.
0: Ja.

0: Hol an, werte Fanny. Unser Karren ist beladen. Julia und mein Bruder sind schon reisebereit. Zeit für den Abschied.
1: Mein Robert hat sie ja schon allesamt verabschiedet. Die Freude über das Wiedersehen und den überstandenen Albtraum haben ihn wohl früh müde gemacht.
0: Das nimmt ihm hier keiner für übel. Er hat alle möglichen Schandtaten und seinen eigenen Tod überlebt. Am Ende aber war es der Wein, der ihm den Abend kurz machte.
1: Ja, der Traum hat einiges bewegt.
0: Ich hoffe nur, seine Wirkung hält noch lange Zeit nach. Es war mein persönlicher Wunsch, dieser Traum bliebe für immer in seinem Gedächtnis.
1: Es war Ihr persönlicher Wunsch?
0: Nun, meine Liebe, seinen Wünschen wurde zu größten Teilen entsprochen. Seine Verbrechen sind getilgt und nicht mehr wahr. Seine Liebsten sind am Leben und bei ihm. Indes, das Vergessen dieser Geschehnisse war ihm nicht zu gewähren. Darin liegt die tiefe Pädagogik des Himmels, ja, und auch der Hölle.
1: Baron, was möchten Sie mir damit sagen?
0: Wissen Sie nun endlich, wer ich bin? Und was ich von Ihnen will?
2: Die Walpurgisnacht. Nach einer Erzählung von Heinrich Tschokke. Buch, Schnitt, Regie und Covergestaltung Martin Beierling. Musik Guillaume Cochard-Lemoine. Lektorat Jacqueline Art. Robert Claudio Volino. Rotrock Werner Wilkening. Wirt Sven Leimann. Schachspieler Marcel Ellerbrook. Schachspielerin Dorothea Stürmlinger. Student Pascal Runge. Andere Studenten Jan Borden, Klaus Neubauer, Klaus Schankin, Marek Schädel und Jens Niemeyer. Bruder Jan Langer. Julie Hanna Jöllenbeck. Starost Matthias Ubert. Verfolger Jan Münter. Verfolgerin Jennifer Bartelt. Bauer Michael Gerdes. Bäuerin Eiger Kornemann. Fanny Sonja Schreiber. Freundin Stefanie Puke. Diener Klaus Neubauer. Dieses Hörspiel wurde im Jahr 2017 veröffentlicht unter der Creative Commons License 4.0.

0: auch jedes Mal der gleiche Mist. Irgendwann wird mich mein Rücken noch umbringen.
1: Stell dich nicht so an. Wir haben es ja bald geschafft. Es fehlt nur noch der Sarkophag. Dann sind wir fertig und können Feierabend machen.
0: Ach gut, na schön, dann lass uns das Ding mal rausholen. Oh, ich brauche dringend mein kaltes Feierabendbier, ey, ich sag's dir. Oh, ist das Ding schwer.
1: Stellen wir es hier an.
0: Ja, okay.
1: Puh. Sollen sich doch die Museumsarbeiter weiter abschleppen. Sag mal, hast du jemals eine Mumie gesehen?
0: Ich? Nein, mich interessiert sowas nicht.
1: Mich schon. Ich habe bisher noch nie eine Mumie transportiert. Lass uns den Sarkophag öffnen und einen Blick riskieren. Was soll schon passieren?
0: Hey, das sollten wir lassen. Uns wurde verboten, die Ausstellungsstücke auszupacken. Das gibt nur wieder Ärger.
1: Stell dich nicht so an. Den Blick haben wir uns verdient, nachdem wir uns hier fast zu Tode geschleppt haben.
0: Pass drauf auf, dass du nichts kaputt machst. Oh, super, du hast die Platte durchgebrochen. Spinnst du? Ja, der Chef, der wird uns hochkant rausschmeißen. Du kennst ihn doch.
1: Das ist mir egal. Ich will diese Mumie sehen.
0: Was ist denn los mit dir?
1: Oh, schau dir diese Schönheit an. Wo sie wohl herkommt?
0: Lass uns gehen, Lars. Irgendwas stimmt hier nicht.
1: Ach, geh weg von mir. Oh, sieh dir die Maske an. So wunderschön. Ich kann kaum glauben, dass es einst eine solche Schönheit auf der Welt gegeben hat.
0: Hör auf damit! Fass das nicht an!
1: Ich muss sie berühren.
0: Lars!
1: Was zur Hölle ist passiert?
0: Du hast den Sarkophag geöffnet. Ich wusste, dass etwas nicht stimmt.
1: Rick, kein Mist. Ich habe gar nichts getan.
0: Weißt du das nicht mehr? Was ist denn los mit dir?
1: Gar nichts. Wir haben den Sarkophag aus dem LKW genommen und hier abgestellt. Dann wurde mir schwarz vor Augen. Ich muss wohl gestürzt sein oder so. Ich frage nochmal, warum ist der Sarkophag so offen? Wir dürfen die Exponate.
0: Was passiert mit deinem Gesicht? Dein Gesicht zerfließt. Oh mein Gott! Lars! Was geht hier vor? Das kann nicht. Der Körper fließt in den Sarkophag. Ich muss hier sofort raus. Oh. Was zum.
2: Endlich bin ich frei. Jahrhunderte war ich in diesem elenden Sarkophag gefangen. Es wird Zeit, dass ich mein neues Reich erbaue. Sklave, komm zu mir.
0: Meinst du mich? Was willst du von mir?
2: Wie kannst du es wagen, so respektlos mit deiner Königin zu sprechen?
0: Bitte lass mich in Ruhe, ich hab doch nichts gemacht.
2: Niemand wagt es, so mit mir zu sprechen.
3: Seit Jahrhunderten tobt auf der Erde ein Krieg um Macht und Blut. Dämonen, Geister, Untote und andere Wesen der Schattenwelt kämpfen um die Herrschaft über die Menschheit. Sie lauern in der Dunkelheit, laben sich am Schmerz ihrer Opfer und bereiten sich auf die Auslöschung des Lichts vor. Doch einige Menschen geben ihr Leben auf der Erde nicht ohne Kampf auf. Sie jagen die Kreaturen der Dunkelheit und vernichten sie. Sie sind die Dämonenjäger, furchtlose Kämpfer, die nicht zulassen, dass dieser Krieg das Ende der Menschheit einläutet. Geheimnisvolle Rächer der Erde, Behüter des Lichts und Henker der Verfluchten. Verstreut auf der ganzen Welt sind sie die einzige Hoffnung der Menschheit.

0: Osnabrück, Land, in einem abgelegenen Hotel.
1: Au! Au! Spinnst du?
0: Jetzt halt endlich still, Valentin.
1: Ist ja gut.
0: Du bist ein Phänomen. Je weiter deine Gesundheit voranschreitet, umso mehr jammerst du. Fertig. Noch ein paar Tage, dann sollten deine Wunden verheilt sein. Aber die Brandnarben wirst du leider behalten müssen.
1: Davon habe ich mehr als genug. Die eine oder andere stört da auch nicht mehr.
0: Du musst besser auf dich aufpassen. Auch wenn deine Wunden überraschenderweise sehr schnell heilen, heißt das nicht, dass du dich jedes Mal in Lebensgefahr bringen musst.
1: Das ist nun mal das Risiko in diesem Job.
0: Ich meine es ernst, Valentin. Pass bitte auf dich auf. Ich bin nicht immer da, um dir das Blut vom Körper zu wischen.
1: Ich weiß. Und ich bin dir unendlich dankbar, dass du immer für Finn und mich da bist.
0: Das habe ich mir schließlich selbst eingebrockt. Das bin ich euch schließlich schuldig.
1: Ach, du hast deine Schuld schon vor Jahren beglichen, Zoe. Ich meine, du hast mich so oft gerettet, dass ich dir mindestens 7 Leben schulde.
2: Oh, ich verstehe das einfach nicht. Ich suche jetzt schon seit 3 Wochen nach diesem verdammten Seelensammler, aber niemand kennt ihn. Er wird in keinem Buch erwähnt und selbst die Legenden sprechen nicht über einen solchen Dämon. Oh, ich weiß nicht, wo ich noch suchen soll.
1: Dann konntest du wahrscheinlich auch nichts über diese Selina herausfinden.
2: Nein, sie ist wie vom Erdboden verschwunden. Also kommen wir nicht weiter, Valentin. Was machen wir jetzt?
0: Dann müsst ihr wohl Jenny hinzuziehen.
2: Ach, uns bleibt wohl nichts anderes übrig.
1: Ja, na schön. Wenn uns eine Person weiterhelfen kann, dann wird sie es sein. Ich kenne niemand anderen mit einem solchen Informationsschatz. Wer ist denn das? Das ist doch wohl ein Witz. Hallo Jenny, freut mich von dir zu hören.
3: Ich weiß, dass das nicht stimmt. Ich brauche deine Hilfe in Hamburg.
1: Du brauchst meine Hilfe? Worum geht's denn?
3: Ich glaube, dass ich es hier mit einer Mumie zu tun habe und du bist der Einzige, den ich kenne, der eine Mumie bereits vernichten konnte. Es passiert nicht jeden Tag, dass man einem solchen Ding begegnet.
1: Eine Mumie? Tatsächlich?
3: Also, hilfst du mir?
1: Ja, natürlich. Und es trifft sich gut, dass du anrufst. Ich habe auch eine Bitte an dich.
3: Der große Well braucht meine Hilfe?
1: Hey, sei nicht so herablassend. Hast du schon mal was von dem Seelensammler gehört?
3: Nein, wahrscheinlich wieder ein Dämon, der nach der Weltherrschaft strebt. Man kennt das ja. Aber ich werde versuchen, Informationen über ihn zu bekommen. Wenn er schon mal irgendwo aufgetaucht ist, werde ich die Informationen bekommen.
1: Danke dir.
3: Kein Problem.
1: Wir werden dann heute noch zu dir kommen.
3: Vielen Dank, Val. Bis später, bye.
0: Mumienjagd? Ehrlich, Valentin, nicht mit deiner Verletzung.
1: Finn ist doch auch noch dabei.
2: Genau, ich werde schon auf ihn aufpassen.
0: Ach, ihr seid echt anstrengend, wisst ihr das? Na schön. Ich packe euch ein paar Verbände und Salbe ein, die du täglich benutzt. Aber du jagst keine Mumie, Valentin. Überlass das Jenny und Finn. Du ruhst dich gefälligst aus. Verstanden?
1: Ist ja gut. Ich werde mich zurückhalten.
2: Also, ab nach Hamburg. Ich hole den Wagen, dann können wir gleich los. Danke nochmal für alles, Zoe.
1: Ich werde auf mich aufpassen, Zoe.
0: Ich weiß, Valentin. Melde dich bei mir, damit ich mir keine Sorgen machen muss.
1: Natürlich.

0: Drei Tage zuvor. Ägyptisches Museum in Hamburg.
1: Endlich sind alle verschwunden. Ich verstehe nicht, warum der Chef immer so lange bleiben muss.
2: Zum Glück haben wir ja jetzt unsere Ruhe.
1: Na, dann kann unsere Nachtschicht ja beginnen. Ich dimme das Licht mal ein wenig. Ist ja wie in der Kirche hier.
2: Ich mache mich schon mal für die Nachtschicht fertig.
1: Du hast es aber eilig, meine Süße. Wenn meine Frau das nur wüsste, was wir hier veranstalten.
2: Oh, vielleicht würde sie ja mitmachen.
1: Na sicher doch. Sie würde mich vermutlich umbringen.
2: Was war das?
1: Da war nichts. Das bildest du dir nur ein. Was zum Teufel ist denn jetzt schon wieder los? Ich schau mal nach, was das ist.
2: Ich komm mit.
1: Das Geräusch kam vom Eingang.
2: Schau mal, das Gitter vor der Eingangstür. Klingt so, als wenn jemand versucht, das Gitter einzuschlagen.
1: Bestimmt ein paar Jugendliche, die versuchen, uns zu erschrecken. Durch das Metalltor kommt sowieso keiner. Lass uns zurückgehen.
2: Wenn das so weitergeht, ist ein Loch in dem Tor. Wir sollten rausgehen und die Sache klären.
1: Du könntest recht haben. Was zum...
3: Aus der Dunkelheit erhebt sich zwischen den zerstörten Metallteilen des Gitters eine magere Figur und bleibt vor den geschlossenen Glastüren stehen.
2: Wie kann eine so dürre Frau das Metallgitter zerstören?
1: Ich habe keine Ahnung, wer zu so etwas fähig ist.
3: Die dunkle Gestalt legt ihre bandagierte Hand auf die verglaste Eingangstür und sie beginnt vor den Augen der Wächter zu bersten, bis sie dem Druck nicht mehr standhalten kann.
1: Bleib stehen oder wir werden schießen.
4: Steht auf, niedriger Sklaven, und lauscht meinen Worten.
1: Was auch immer du bist, jetzt stirbst du.
3: Die Kugel trifft die Mumie zwischen den Augen. Die schwarz-goldene Maske des Monsters bricht auseinander und fällt zu Boden. Das grotesk verweste Gesicht der Mumie ist mit Maden überzogen. Verfaultes Fleisch klappt zur Seite und wird nur noch von dreckigen und von getrocknetem Blut bedeckten Binden gehalten. Langsam bewegt sich die Mumie auf den Wächter zu.
4: Du wagst es, deine Königin anzugreifen? Niemand greift mich an. Abschaum. Du da, steh auf.
2: Jawohl, meine Königin.
4: Gutes Mädchen. Ich suche eine schwarze Perle. Hast du sie hier irgendwo gesehen?
2: Du meinst diesen schwarzen Stein aus Ägypten? Ja, der ist hier.
4: Bring mich hin.
2: Jawohl, meine Königin.
4: Endlich gehört der Stein mir, der mir bereits seit Jahrhunderten zusteht. Niemand stellt sich mir in den Weg.

0: Gegenwart. Apartment von Jenny in Hamburg-Altona.
1: Ich hoffe, dass sie heute besser drauf ist als beim letzten Mal. Erinnerst du dich an den rachsüchtigen Geist, den sie zerfetzt hat? Ich habe das Gefühl, dass ich mir heute noch das Ektoplasma aus den Ohren waschen muss.
2: Jetzt, wo du es sagst.
3: Seid ihr alleine?
2: Hi, Jenny. Natürlich sind wir alleine. Was denkst du denn?
3: Na schön, kommt rein. Und hör auf, mit den Augen zu rollen, Finn. Ich sehe das.
1: Oh, wow, deine Wohnung ist ja aufgeräumt. Ha, wie kommen wir zu diesem Vergnügen?
3: Wollen wir über meine Inneneinrichtung sprechen? Oder über das Monster da draußen?
1: Oh, flipp doch nicht gleich wieder aus.
2: Geht das schon wieder los? Es reicht dir, Zahnkähne. Also, Jenny, was ist denn passiert?
3: Ein Ausstellungsstück aus einem ägyptischen Museum in Berlin ist verschwunden. Irgendeine alte Mumie, die neu ausgestellt werden sollte. Neben dem zerstörten Sarkophag wurde die Leiche eines Angestellten gefunden. Von einem anderen Angestellten blieb nur die Kleidung übrig. Vermutlich auch tot. Nach meinen Informationen ist die Mumie erst vor wenigen Wochen in der Wüste gefunden worden. Ungewöhnlich war, dass sie tiefer vergraben wurde als der Pharao der Grabstätte selbst. Naja, da sie kaum etwas wert war, gehe ich nicht davon aus, dass sie gestohlen wurde. Ich bin mir sicher, dass sie irgendwie erweckt worden ist.
2: Ja, da hast du wahrscheinlich recht. Wurden Gold oder andere Schätze in der Grabkammer gefunden?
3: Nein, nur weitere Leichen.
2: Das ist wirklich seltsam. Warum sollte man die Person tiefer vergraben als den Pharao, dem die Grabstätte gewidmet wurde? Und wer waren die anderen Leichen in der Grabkammer?
3: Das konnte bisher keiner herausfinden, ist aber auch egal. Wir haben ein ganz anderes Problem.
1: Noch schlimmer als eine Mumie?
3: Sie hat den Pharaonenstein.
2: Was?
3: Den hat sie vor 3 Tagen aus einer Ausstellung in Hamburg gestohlen und dabei einen Mann getötet. Eine Wächterin ist spurlos verschwunden.
2: Das ist gar nicht gut.
1: Okay, ich habe sowieso schon wenig Ahnung von Mumien. Aber was zur Hölle ist dieser Pharaonenstein?
2: Ja, die Geschichte um den Pharaonenstein ist ein Mysterium. Die Legenden gehen davon aus, dass es ein mächtiges Artefakt der alten Pharaonenzeit war. Der Stein soll von Pharao zu Pharao weitergegeben worden sein, um die Sklaverei zu erhalten.
1: Und wieso ist das Artefakt so mächtig?
3: Oh, hörst du nicht richtig zu? Damit konnten die Pharaonen entscheiden, wer versklavt wird und wer nicht. Sie hielten die Macht in den Händen, das Wetter zu verändern, den Menschen Dürre oder Regen zu bringen. Sie entschieden, wer leben darf und wer stirbt. Sie hielten sich nicht nur für Gott, sie waren es auch. Anubis und Osiris am Arsch. Sie hatten die Macht über Leben und Tod.
1: Und wieso liegt dann ein solch mächtiges Artefakt einfach in einem Museum herum? Warum nutzen die Dämonen das Artefakt nicht?
2: Glaubt man den Überlieferungen, dann hat der Stein aufgrund des massiven Missbrauchs an Macht verloren. Nachdem sich die Bürger Ägyptens von der Sklaverei befreien konnten, entschied sich Echnaton, den Stein mit ins Grab zu nehmen. Als man sein Pharaonengrab öffnete, hat man den Stein als schwarze Perle rund um die Welt reisen lassen. Unglücklicherweise war er nun in Hamburg, aber die Legenden sind insgesamt sehr lückenhaft. Niemand weiß, ob da was Wahres dran ist.
3: Und die Dämonen können mit der altägyptischen Magie nichts anfangen. Sie verträgt sich nicht mit dämonischer Macht. Für Dämonen ist der Stein daher nicht von Interesse.
1: Naja, irgendwas will die Mumie ja mit dem Stein. Also kann er ja nicht mehr so nutzlos sein, wie ihr glaubt. Gibt es eine Möglichkeit, die Macht des Artefaktes wiederherzustellen?
2: Ich habe noch nie davon gehört. Dazu müssten wir vermutlich wissen, wo dieser Stein eigentlich herkommt. Weißt du was, Jenny?
3: Ich habe mich ein wenig eingelesen. Moment. Ich habe hier vorhin etwas gesehen. Wo war es denn? Ach ja, hier haben wir es. Seht euch das an. Das Ding gibt den Menschen eine Kugel vom Himmel herab. Meinst du, dass es sich dabei um einen Gott handeln könnte, der den Pharaonen die Macht der Götter schenkte?
2: Radakos, der Gott der Wüste. Du hast das ja schon übersetzt.
3: Das ist der einzige Hinweis, den ich habe. Markus hat es übersetzt. Zumindest das, was er entziffern konnte. Niemand weiß, woher dieser Stein eigentlich kommt und welche Kräfte wirklich in ihm wohnen. Aber dieser Gott könnte der Erschaffer dieses Steins gewesen sein.
1: Will sie Kontakt mit diesem Gott oder was auch immer aufnehmen, um den Stein aufzuladen?
3: Vielleicht andersherum.
1: Wie meinst du das?
3: Mumien hüpfen nicht jeden Tag aus ihren Gräbern. Hier müssen mächtige Zauber am Werk sein. Nehmen wir an, dass es diesen Radakos tatsächlich gibt. Vielleicht hat er die Mumie erweckt, um den Stein wieder mit Macht zu füllen und...
2: Oh nein.
1: Was ist los?
3: Dieser Gott wurde nach der Überlieferung von den ägyptischen Göttern eingesperrt und seiner Macht beraubt. Wenn er jetzt zurück ist, wird er die Welt in eine Wüste verwandeln wollen. Mit der Mumie an der Spitze der Macht.
2: Wenn das auch nur ansatzweise die Wahrheit darstellt, müssen wir schnell handeln. Heute ist Vollmond. Es ist der perfekte Zeitpunkt für ein solches Ritual. Wir müssen nach einem Friedhof suchen. Dort herrscht die beste Verbindung zwischen dem Totenreich und dem Reich der Lebenden.
3: Hier in Hamburg gibt es den größten Friedhof Europas. Vielleicht sollten wir uns da mal umsehen.
1: Muss es wirklich ein riesiger Friedhof sein?
3: Hast du etwa Angst, mein Kleiner? Ach ja, hier ist die Fernbedienung vom Fernseher, damit du das Sandmännchen auch nicht verpasst.
1: Ich verstehe echt nicht, was dein Problem ist, Jenny. Jedes Mal der gleiche Mist. Weißt du eigentlich, dass jeder so denkt, dass jeder deine Art und Weise einfach nur nervig und abstoßend findet?
2: Finn, hör auf damit.
1: Nein, sie hat es mal verdient, dass man ihr die Meinung geigt. Niemand hat Lust, mit dir zu arbeiten, weil du einfach verrückt bist und einen ziemlichen Dachschaden hast. Reiß dich gefälligst mal zusammen. Ich weiß nicht, was ich dir getan habe, aber lass deine Stimmungsschwankung nicht an mir aus.
2: Das reicht, Finn.
3: Nein, er soll ruhig weitermachen.
1: Wir sind heute nicht wegen dir hier, Jenny, sondern nur wegen deiner Information. Wenn das so weitergeht, könnt ihr euch alleine um die Mumie kümmern.
3: Du hast doch keine Ahnung, mein Kleiner. Spiel dich nicht so auf. Wenn du es unbedingt wissen willst, erzähle ich dir, wieso ich verrückt bin, wie du sagst.
2: Das musst du nicht, Jenny.
3: Doch, es wird Zeit, dass ich eine zweite Person darüber aufkläre. Ich erkläre es dir, Finn. Hör mir genau zu. Alles begann vor etwa 10 Jahren.
0: 10 Jahre früher. Irgendwo an einem verlassenen Ort in Bayern.
3: Hier entlang. Vielleicht haben wir sie endlich.
2: Warum bist du dir so sicher, dass sie hier ist?
3: Meine Quellen lügen nie. Das weißt du doch. Da vorne ist sie.
4: Nach langer Suche fanden Valentin und Jenny die mächtige Dämonenkönigin Maxima, die Anführerin einer aufstrebenden Dämonenrasse. Nur wenige Herrscher über eine gesamte Dämonenrasse können in die menschliche Welt eindringen, denn die Risse zwischen den Welten werden durch mächtige Zauber geschlossen gehalten. Doch Maxima hatte es geschafft, der Hölle zu entfliehen und sich in unserer Welt zu manifestieren.
5: Ich habe euch bereits erwartet. Wie ich sehe, habt ihr meinen Talisman gefunden. Oh, glaubt ihr wirklich, dass ihr mich wieder einsperren könnt?
3: Ich werde dich endlich vernichten, Maxima.
5: Ich habe hunderte von Menschen getötet. Deine Freundin war da keine Ausnahme. Vielleicht sollte ich mit deinem kleinen Freund weitermachen. Was meinst du?
4: Mit langsamen Schritten näherte sich die Dämonenkönigin den beiden jungen Jägern.
3: Es ist an der Zeit, Val. Hau rein!
5: Du weißt, dass mir Silberkugeln nichts anhaben können, Jenny. Du musst noch viel lernen.
2: Dann hilft das vielleicht.
5: Auch Weihwasser hilft euch nicht. Winkolop!
6: Ich kann mich nicht mehr bewegen. Was tust du mit mir? Ich glaube, mein Körper verbrennt von innen heraus. Mach was, Jenny!
3: Jetzt reicht es, Maxima!
4: Jenny rannte auf Maxima zu und legte ihr die Kette falsch herum um den Hals. Mit einem Ruck zog sie daran und würgte Maxima mit aller Kraft.
3: Los jetzt, Val!
6: Capti in spiritu et captus profis.
5: So leicht lasse ich mich nicht einsperren.
6: Finis!
4: Mit der linken Hand quetschte Maxima ihre Hände unter die Kette und riss sich dabei das Fleisch von der Haut. Blut spritzte aus dem Hals und fraß sich in den Boden. Mit einem Ruck zerrte sie sich die Kette vom Hals und schlug Jenny mit einem Tritt nieder.
6: Komm, Quell, wenn
5: du hältst endlich die Klappe, kleiner Wurm. Es ist Zeit, dass ich mein Gefängnis zerstöre. Vielen Dank, dass ihr mir das Geschenk mitgebracht habt.
3: Nein!
5: Nun ist es an der Zeit, euch zu töten. Und mit deinem Freund fange ich an, Jenny. Du sollst zusehen, wie ich ihm das Herz rausreiße.
3: Du wirst niemanden mehr töten. Val, tu es!
2: Nein, das tue ich nicht.
4: Jenny stand auf und rannte auf Maxima zu. Mit ihrem gesamten Körper sprang sie auf die Dämonen und brachte sie zu Fall. Mit aller Kraft versuchte sie, Maxima auf dem Boden zu fixieren.
3: Mach es endlich! Du hast es mir versprochen! Beende die Formel!
5: Was habt ihr vor?
2: Verzeih mir, Jenny. Cumque vindicit ad mortem. Du bist dran.
5: Das wagst du nicht.
3: Oh doch, meine Liebe. Es Alligatum. Jenny. Engelmann.
5: Nein.

0: Jenny, geht's dir gut?
1: Ach, ich habe tierische Kopfschmerzen. Aber ich glaube, sonst geht's mir gut. Oh mein Gott, mir ist so schlecht.
0: Und was ist mit Maxima? Spürst du sie?
1: Ich denke schon. Ich habe das Gefühl, dass ich zwei Gedanken gleichzeitig habe. Ich weiß nicht genau, wie ich es beschreiben soll.
0: Ich hätte das übernehmen sollen. Ich weiß, dass du dich rächen wolltest, aber das Opfer war zu groß.
1: Ach, und deine Opferung wäre weniger schlimm gewesen? Das war meine Entscheidung. Jetzt muss ich damit leben.
0: Wir werden etwas finden, um dich von ihr zu befreien. Dann werden wir...
1: Ah, verdammt! Sie versucht, meinen Körper zu kontrollieren.
0: Du schaffst das, Jenny. Halte durch.
2: Ich werde dich von innen heraus zerstören, Jenny. Und dann dich, Valentin.
0: Nicht, solange ich es verhindern kann. Exponentia!
1: Verschwinde, Maxima! Ah! Seit diesem Tag wohnt Maxima, die Königin der Mythbeth, in meinem Körper. Ich kämpfe jeden Tag mit ihr um die Herrschaft meines Körpers. Sie drängt sich stets in den Vordergrund, aber ich habe in den Jahren gelernt, damit umzugehen. Sie konnte seit Jahren nicht mehr meinen Körper kontrollieren. Aber das erfordert viel Konzentration und Kraft. Aus diesem Grunde entschuldige, dass ich nicht immer mit einem Lächeln durch die Gegend laufe.
0: Jenny und ich suchen schon seit Jahren nach einer Lösung, um Maxima von ihrem Körper wieder zu trennen und in ein neues Gefängnis zu sperren. Bisher konnten wir nichts finden.
3: Das ist ja schrecklich. Ich habe noch nie von einem Dämonenherrscher in unserer Welt gehört. Es tut mir leid, dass ich so aggressiv war.
1: Schon in Ordnung. Aber behalte es für dich. Es muss nicht jeder wissen, dass ich innerlich mit einem Dämon kämpfe. Man könnte mich für zu gefährlich halten. Einige Dämonenjäger würden mich jagen und töten wollen. Maxima kann man nur vernichten, indem man ihr Gefängnis vernichtet. Aber weg von diesem nervigen Thema. Wie halten wir die Mumie nun auf, Val?
0: Ich erinnere mich an den Spruch, mit dem man eine Mumie vernichten kann, beziehungsweise ihre Seele vom Körper trennt, damit diese freigegeben wird. Da gibt's nur ein Problem.
1: Wann gibt es das nicht?
0: Wir brauchen ihren Namen. Wir können den Spruch nur beenden, wenn wir ihren Namen kennen, den ihr die Götter gegeben haben. Wenn er sagt, zerstört ist und niemand weiß, was das für eine Mumie ist, müssen wir es aus ihr herausbekommen.
1: Ach, dann sollten wir sie wohl aufsuchen und fragen.
3: Das ist doch absolut verrückt. Sie wird uns töten, bevor wir mit ihr sprechen können. Außerdem bist du verletzt, Valentin. Zoe wird dich umbringen, wenn die Wunde wieder schlimmer wird.
0: Ja, alles halb so schlimm. Das wird schon.
1: Na dann ist das also abgemacht. Wir gehen in der Dunkelheit auf den Friedhof und halten diese Mumie auf.
3: Ich bleibe dabei. Ihr seid verrückt.

0: Etwa 2700 Jahre vor Christus. Palast des Pharaos. Altes Reich, Ägypten.
1: Meine Familie und Freunde, ich bitte um Ruhe. Euer Pharao präsentiert euch voller Stolz zwei mächtige Kämpfer, die sich um die Gunst des ägyptischen Volkes bis zum Tode bekämpfen werden. Sie haben jahrelang trainiert, um uns heute ihre Fähigkeiten und eisernen Willen zu demonstrieren. Ich bin alt und werde nicht mehr lange euer Pharao sein können.

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3: Lass mich nicht besiegen! Ägyptisch, Ratep. Es muss nicht so enden. Ich werde Ägypten wohlwollend regieren und das Land in eine bessere Zeit führen. Die Sklaven werden wunderschöne Bauten errichten und das Land wird in neuem Glanz erstrahlen.
4: Du wirst niemals unsere Herrscherin sein. Nicht solange ich lebe.
3: Assum! Das war Betrug, Ratep. Warum hast du dieses Messer gezogen? Wie könntest du nur den heiligen Kampf entehren?
4: Ich habe gar nichts entehrt. Ich habe nur meine Pflicht getan. Niemals wird eine Frau unsere Herrscherin sein. Schau dich um, Anusaya. Keiner der Hochwürden ist auf deiner Seite. Und selbst der Pharao wird den Kampf für gültig erklären. Niemand ist auf deiner Seite, Anusaya.
5: Der Kampf hat einen würdigen Sieger erfahren. Nun beende es, zukünftiger Pharao Rahatep. Es ist an der Zeit. Töte deinen Gegner und gewinne die Gunst des gesamten Königreiches.
3: Du das nicht, Rate. Wir können gemeinsam vieles bewegen.
4: Es tut mir leid, Schwester.
5: Gut gemacht, mein Sohn.
4: Vielen Dank, Vater.
5: Und nun bringt den Leichnam meiner Tochter in das Verlies unter der Pyramide, mumifiziert sie und schließt alle ihre Sklaven mit ein. Niemand darf jemals von ihrer Existenz erfahren. Sollte einer der anwesenden Hochwürden auch nur ein Wort über diesen heiligen Kampf verlieren, so wird mein ganzer Zorn über euch und eure Kinder hinwegfegen. Es ist an der Zeit, dass ich dem Volk ihren neuen Pharao vorstelle. Lass dich säubern und zieh dich um. Anschließend besprechen wir den weiteren Ablauf der Zeremonie.
4: Jawohl, Vater. Wie ihr wünscht.

0: Friedhof Ohlsdorf, Hamburg.
1: Das ist ein schöner Friedhof. Also wenn ich mal sterbe, könnte dies eine gute Ruhestätte sein.
2: Du kannst dir ja vor dem Kampf noch ein Grab aussuchen. Ich roll dich dann rein, wenn ich die Mumie erledigt habe. Wie, keine nervige Antwort von unserem jungen Begleiter? Was ist los, Finn? Hat meine Geschichte deine Stimme eingefroren? Genau das ist der Grund, wieso ich es niemandem verrate. Den Leuten würde nur die blanke Angst im Gesicht stecken bleiben, wenn sie nicht wissen, wer gerade die Kontrolle über meinen Körper hat.
3: Ich habe keine Angst, sicher nicht vor dir.
2: Na, da ist das aufmüpfige Kind ja wieder. Na,
1: lass ihn in Ruhe, Jenny. Wir sollten uns auf die Mumie konzentrieren. Wir müssen irgendwie ihren Namen herausbekommen. Nur dann können wir ihre Seele von ihrem Körper trennen, um sie zu vernichten.
2: Schaut, da ist sie. Was macht sie da?
4: Ich denke, sie versucht, Kontakt mit Radakos aufzunehmen. Wir sollten schleunigst eingreifen, bevor wir zu spät kommen. Wenn sie es erst einmal geschafft hat, wird sie nicht mehr aufzuhalten sein. Sie wird mit dem Pharaonenstein jeden kontrollieren können.
2: Na dann los!
1: Hey, Mumie! Es wird Zeit, dass du endlich das Jenseits betrittst.
5: Wer wagt es, meine Beschwörung zu stören?
2: Das wären dann wohl wir. Tick, Trick und Track, Milady.
5: Ihr stört eure Königin. Sklaven, töte sie.
6: Aus dem Hintergrund erscheint plötzlich die Museumswärterin mit einer Waffe in der Hand. Ohne auch nur ein Wort zu verlieren, feuert sie los.
5: Sterbt!
6: Valentin und Jenny verstecken sich hinter einem großen Grabstein, während die Pistolenkugeln sich in den Stein fressen.
5: Kommt raus! Zeigt euch!
6: Finn hingegen verharrt hinter einem großen Baum.
2: Das muss dann wohl die vermisste Museumswärterin sein.
1: Wirklich, gut schießen tut sie nicht. Können wir überhaupt eine Waffe tragen?
2: Mir egal, sie steht uns im

0: Was hast du vor?
1: Was denkst du wohl?
2: Ich werde euch töten!
0: Sag mal, spinnst du? Du wirst keinen Unschuldigen töten.
1: Wer hat denn was von töten gesagt? Wollt ihr nur ins Bein schießen?
0: Das macht die Sache auch nicht besser. Finn?
3: Ja?
0: Kannst du sie betäuben?
3: Kein Problem.
1: Ihr habt Betäubungsteile dabei?
0: Finn kann mit einem Blasrohr umgehen. Er hat immer eine Spritze für den Notfall dabei.
1: Ich bin überrascht.
0: Er hat viel mehr drauf, als du denkst.
4: Ah. Die Luft ist rein, alles klar.
5: Was ist das für eine Magie?
4: Naja, es besteht aus Ketamin, ein bisschen Xylazin, dann noch aus...
0: Wir haben es verstanden, Finn.
5: Ihr wagt es, eure Königin lächerlich zu machen? Wenn ich erst einmal mit meinem Gott Kontakt aufgenommen habe, werdet ihr meine niedrigsten Sklaven sein. Ich werde euch Steine schleppen lassen, bis das Blut aus euren Augen quillt. Du da!
4: Ich?
5: Komm zu mir, Sklave, und räche dich an den Menschen, die deine Königin lächerlich gemacht haben. Lausche meinen Worten und stell dich an die Seite deiner Pharaonen. Mein Weg ist dein Weg.
4: Jawohl, meine Königin. Wie ihr befiehlt.
1: Was zum... Bleib stehen, Finn!
6: Jenny versucht, Finn zu ergreifen, doch er wehrt sie mit einem Fausthieb ab. Er läuft hypnotisiert zur Mumie und kniet vor ihr nieder.
0: Finn, nein!
5: Erhebe dich und vernichte die Feinde deiner Königin, während ich das Ritual vollenden werde.
1: Oh, Mist. Weg hier, Val. Und was machen wir jetzt? Wir haben keine Betäubung mehr. Ich muss handeln, Val. Sonst tötet er uns.
0: Du wirst ihm nichts tun, verstanden? Ich übernehme das.
1: Was macht dich da so sicher? Er kommt näher. Wenn du es nicht machst, werde ich es tun.
0: Sei ruhig.
6: Valentin springt hinter dem Grabstein hervor und rennt zu Finn. Er packt ihn am Arm und reißt ihm die Waffe aus der Hand. Valentin packt Finn an den Schultern und schaut ihm tief in die Augen, während Finn versucht, sich gegen den Griff von Valentin zur Wehr zu setzen.
0: Ich weiß, dass du da drin bist, Finn. Kämpfe gegen sie an, du bist stärker als sie.
6: Plötzlich reißt Finn sich aus dem Griff von Valentin und schlägt ihm mit aller Kraft auf die Brust. Valentin krümmt sich am Boden, während Finn bereits den nächsten Angriff plant. Er rennt zu seiner Waffe und lädt sie erneut durch.
1: Val, ich muss schießen. Er wird dich töten.
0: Nein, er hat sich an meine Verletzung erinnert. Er wusste genau, wohin er zu schlagen hat. Er ist noch bei uns.
1: Er hat dir wahrscheinlich eine Rippe gebrochen. Ich muss was tun.
0: Nein, sei still. Finn, mein Freund, erinnerst du dich an mich? Ich bin es, Valentin. Erinnere dich an unsere Vergangenheit. An die ersten Tage deiner Jagd. Wir haben seitdem jeden Tag zusammen verbracht. Du bist mir wie ein Bruder, Finn. Du hast mehr Kraft, als du glaubst. Stelle dich dieser Furie in den Weg.
6: Finns Hände beginnen zu zittern, während er die Waffe auf seinen Freund richtet. Sein Körper bebt, als plötzlich die Mumie hinter ihm auftaucht.
5: Enttäusche deine Königin nicht, Sklave.
4: Jetzt wirst du sterben.
1: Wer? Nein! Das wirst du büßen, Mumie.
5: Lächerlich.
6: Mit einer Handbewegung zwingt die Mumie Jenny zu Boden, die sich nicht mehr aufrichten kann.
5: Ja, so ist es gut. Knie nieder vor mir. Nun werde ich mein Ritual beenden. Kümmere dich um sie, Sklave.
4: Jawohl, meine Königin.
1: Was hast du getan, Finn? Du hast deinen Freund und Mentor getötet. Wie konntest du nur? Er hat alles für dich geopfert und du lässt dich von diesem wandelnden Komposthaufen rumkommandieren? Du bist ein Witz, Finn. Das wusste ich schon immer.
7: Sei still, Jenny. Valentin geht es gut.
1: Was? Aber...
7: Wir sind ein Team und verstehen uns blind. Er hat nur eine Schulterverletzung. Naja, zumindest hoffe ich das. Während ich von ihr übernommen war, konnte ich in Gedanken ihren Namen hören. Schaut die Mumie zu uns?
1: Nein, sie ist mit dem Ritual beschäftigt.
7: Dann los zu Valentin.
0: Oh, Mensch, du hättest beinahe meine Arterie getroffen.
7: Sei ruhig, ich habe ihren Namen.
0: Was? Warte. Durch die Übernahme? Wie lautet er?
7: Ihr Name lautet Anusaya.
6: Plötzlich entspringt dem Pharaonenstein ein heller Lichtblitz Richtung Himmel. Die Wolken drängen zur Seite. Der rötliche Strahl verfinstert sich in ein tiefes Blau und schießt zurück in den Stein. Dieser leuchtet auf und erhellt die Mitte des Friedhofs. Fassungslos starren die Dämonenjäger ihrem Ende entgegen.
5: Es ist vollbracht.
1: Wir sind zu spät.
5: Es ist an der Zeit, ein neues Königreich zu errichten. Und ihr werdet meine ersten Sklaven sein. Kommt zu mir und kniet nieder. Los, kniet nieder. Ich befehle es euch. Wieso folgt ihr meinem Willen nicht? Bewegt euch, Sklaven.
1: Spürt ihr irgendetwas?
7: Nein. Vielleicht habe ich ihren Bann bereits brechen können.
1: Maxima könnte den Bann bei mir gestoppt haben. Die alte ägyptische Magie wirkt nicht auf Dämonen. Und was ist mit dir, Val?
0: Keine Ahnung, ich merke nichts.
5: Das kann nicht sein. Dann werde ich euch eigenhändig in Stücke reißen.
6: Die Mumie reißt sich ihre Bandagen vom Arm. Mit einer starren Handbewegung schnellt die gelockerte Bandage auf Jenny zu und hält sie festgefangen.
1: Los, Val! Vernichte sie!
0: Secretio Amortis!
5: Sei still, Sklave!
4: Secretio Amortis, Anusaya!
5: Du hast also meinen Namen herausgefunden, Sklave!
4: Ich bin nicht dein Sklave!
5: Trotzdem bringt dir der Name gar nichts.
4: Was? Was soll das bedeuten?
5: Ihr könnt mich nicht mit diesem lächerlichen Zauber besiegen.
6: Mit einer schnellen Handbewegung wirft die Mumie dem jungen Dämonenjäger eine unsichtbare Kraft entgegen.
4: Ah!
5: Auch wenn ihr nun wisst, wie einst mein Name gewesen ist, niemand kennt den Namen, der mir der Gott Ra gegeben hat. Auch wenn ich niemals Pharaonin war, so hole ich mir jetzt die ganze Welt. Doch vorher wird das Mädchen sterben.
6: Langsam bewegt sich die Mumie auf die gefesselte Jenny zu. Mit einer schnellen Handbewegung durchbohrt die Mumie den Bauch der Jägerin.
0: Ah! Nein!
4: Jenny!
5: So ist es gut. Zeig mir deine toten Augen.
1: Es tut mir leid. Ich konnte sie nicht stoppen.
5: Abschaum.
0: Das wirst du büßen, Monster.
5: Sei ruhig, Sklave.
6: Die leeren Augen der Mumie blicken auf Finn. Mit ihren halb verwesten Lippen bildet sich ein grausames Lächeln auf dem Gesicht der Mumie. Verfaultes Fleisch fällt von der Wange auf den Boden. Schwarze Zähne und weiße Knochen zeigen ein groteskes Bild einer wandelnden Toten.
5: Und nun zu dir.
4: Geh weg von mir!
5: Du hast mir einmal widerstanden. Das wird dir nicht noch einmal gelingen.
4: Das werden wir ja sehen.
5: Schweig. Was zum...
6: Plötzlich richtet sich Jenny schmerzhaft auf und schaut auf ihren blutüberströmten Körper hinunter. Mit einem boshaften Lächeln blickt sie die Mumie an.
5: Das kann nicht sein. Was bist du?
2: Die Frage ist wohl eher... Was bist du? Du bist wieder die Natur, Anusaya. Ah, und dieses Loch im Bauch. Wirst du mir büßen.
5: Untote werde ich in meiner Welt nicht dulden.
2: Wer hat dir was von Untot gesagt? Wenn hier eine Untot ist, dann bist du es. Und deine jämmerliche Magie funktioniert bei mir nicht. Ah, und dein Gott. Ist eine Pfeife.
5: Das werden wir ja sehen.
6: Die Mumie setzt zum Angriff an. Doch Jennys Körper weicht dem Angriff gekonnt aus. Überrascht von der Schnelligkeit, blickt die Mumie starr auf den blutenden Körper der Dämonenjägerin.
5: Wer bist du?
2: Oh, wenn ich mich vorstellen darf. Maxima, Königin der Mistbeth. Und das wird das Letzte sein, was du hören wirst.
5: Du bist ein Dämon. Dann zeig mal, was du drauf hast.
2: Finn. Hä? Steh da nicht so angewurzelt rum. Geh zu Valentin und nimm ein wenig Abstand. Das wird hässlich für euch.
4: Ja, okay.
6: Verwirrt über die Ereignisse, rennt Finn zu Valentin und versucht ihn mit aller Kraft aufzurichten. Nur mit Mühe gelingt es ihm, Valentin hinter einen Grabstein in Sicherheit zu bringen.
7: Weißt du, was hier vor sich geht?
0: Ich kann es mir denken. Pass auf dich auf und versuch Jenny zu helfen.
4: Wenn du es sagst, ich versuche es.
6: Finn rennt wieder zurück zu Jenny, die sich bereits mit der Mumie im Kampf befindet. Zähnefletschend greift Jenny mit ihren spitzen Fingernägeln an und bohrt sich in den Körper der Mumie. Doch nach einem kurzen Aufschrei schlägt die Mumie Jenny zu Boden.
2: Du verdammtes Miststück, kannst gern den ganzen Tag so weitermachen. Das beeindruckt mich nicht.
5: Auch wenn du ein Dämon bist, du steckst in einem menschlichen Körper. Wenn ich dir den Kopf abreiße, wirst du dich sicher nicht regenerieren können.
2: Ah, verdammt.
6: Die Mumie stellt ein Bein auf Jennys Körper und reißt an ihrem Kopf. Jenny versucht, sich zu befreien, doch sie ist nicht stark genug.
5: Dein Körper ist zu schwach für deine dämonischen Kräfte. Du hast verloren, lächerliche Königin von Mistviechern.
6: Finn schleicht sich von hinten an und wirft der Mumie einen schweren Stein auf den Kopf. Überrascht vom Angriff lässt sie Jenny los und widmet sich wutentbrannt dem jungen Dämonenjäger.
5: Jetzt reicht es mir. Ihr werdet alle sterben.
6: Die Mumie nimmt den Pharaonenstein an sich und murmelt ein paar unverständliche Worte. Der Stein beginnt blau aufzuleuchten und sammelt neue Energie. Immer mehr Kraft fließt in den Stein, bis er vollständig aufgeladen ist und heftig pulsiert.
5: Ich werde euch pulverisieren.
4: Jenny, lauf weg!
5: Zu spät.
6: Ein weiterer Lichtstrahl schnellt nun auf Jenny zu. Mit voller Wucht prallt der Energiestrahl gegen ihre Hände und Rauchschwaden entwickeln sich. Innerhalb des Rauches erkennt man eine pulsierende, rote Kugel. Mit einem Lächeln schaut Jenny der Mumie entgegen.
5: Das kann nicht sein! Wie konntest du...
2: Deine ägyptische Macht hat keine Wirkung gegen Dämonen. Du hast einen großen Fehler begangen. Und jetzt wirst du dafür büßen.
5: Ich habe versagt, Radakos. Du hast mir mein Reich versprochen.
6: Die rote Kugel rast auf die Mumie zu. Mit erschrockenem Blick tritt sie der Macht ihres eigenen Gottes entgegen. Der Pharaonenstein fällt zu Boden. Lichtschwaden fliegen Richtung Himmel. Nach wenigen Sekunden verblasst der Stein und der Friedhof hüllt sich wieder in Dunkelheit. Die Mumie ist vernichtet.
4: Jenny, ist alles in Ordnung?
2: Nenn mich nicht so. Eigentlich sollte ich dich hier und jetzt töten.
4: Und was hält dich davon ab?
2: Jenny. Aber... gegen ein wenig Spaß mit dir kann sie sicher nichts einwenden.
0: Lass ihn in Ruhe, Maxima.
2: Oh, da bist du ja wieder, mein Hübscher. Bevor ihr fragt, Jenny wird sich wieder erholen. Auch wenn mir dieses Loch im Bauch nicht gefällt. Bäh, Menschenblut. Ich brauche dringend neue Klamotten.
4: Ich verstehe das nicht.
2: Ach, was gibt es da nicht zu verstehen? Du weißt ja, dass ich im Körper dieses Menschen stecke. Denkst du, dass ich mich einfach so töten lasse, wenn dieser menschliche Körper stirbt? Solange ich hier drin bin, regeneriert sich der Körper von kleineren Verletzungen. Auch von dieser hier.
4: Und jetzt kommt Jenny zurück?
0: Ja, das wird sie. Die Seelen von Jenny und Maxima sind mittlerweile so weit verschmolzen, dass man sie vermutlich niemals wieder trennen kann. Maxima und Jenny haben sich damit abgefunden. Auch wenn Maxima ein Miststück ist.
2: Hey!
0: Jenny erlaubt Maxima, in ihrem Körper zu leben. Dafür leiht Maxima ihr ein paar Kräfte. Sie ergänzen sich. Manchmal übernimmt Maxima die Kontrolle über den Körper, um sich ein wenig auszutoben. Dies entlastet den Seelenteil von Jenny für einen kurzen Moment.
4: Ihr lasst den Dämon gewähren?
0: Wir haben keine andere Wahl. Ansonsten würde es die Seele von Jenny zerreißen. Daher darf es auch niemand erfahren. Man würde Jenny töten. Das werde ich verhindern.
2: Außerdem habe ich keine Lust mehr auf die Hölle. Und Menschen töte ich auch nicht mehr. Der Seelenanteil von Jenny in diesem Körper ist wesentlich größer. Sie könnte mich also jederzeit bestrafen, wenn sie möchte. Aus diesem Grund muss ich mich damit zufrieden geben, wie es ist. So sehr ich mir wünsche, wieder meinen alten Körper zurückzukönnen und meine Mythbass zu führen. Aber es ist nicht mehr möglich. Damit habe ich mich abgefunden.
4: Also kämpfst du auf unserer Seite?
2: Oh, naja, mehr oder weniger.
4: Und du hast Valentin und Jenny verziehen, dass sie dich eingesperrt haben?
2: Sicher nicht. Aber ihr Tod hätte für mich keinen Nutzen. Ganz im Gegenteil. Wenn einer eine Lösung finden kann, dann ist es Valentin. Ich brauche ihn also, um aus diesem Körper zu entkommen.
4: Und deine Miss Beths?
2: Ach, du kannst einem ja Löcher in den Bauch fragen. Sie haben eine neue Königin. Aber wenn ich hier rauskomme, dann werde ich sie töten und meinen rechtmäßigen Platz erneut einnehmen. Sie glauben, dass ich tot bin.
0: Genug jetzt. Hier hast du den Schlüssel, Finn. Jenny soll sich regenerieren und Maxima soll ein wenig Spaß haben.
4: Was meinst du mit Spaß haben?
0: Wir erlauben ihr, Tiere oder Dämonen zu jagen.
4: Na schön, ich fahr den Wagen vor.
2: Ich werde hier rauskommen, Valentin.
0: Vorher werde ich dich vernichten.
2: Rede keinen Mist. Ich bin eine Königin. Ich bin viel zu mächtig für euch. Durch einen Fehler wurde ich hier eingesperrt. Den werde ich nicht wiederholen.

0: Jennys Apartment. Wenige Stunden später.
1: Nachdem Maxima die Wunde von Valentin genäht und ihre eigenen Blutungen gestillt hat, ist Jenny nach mehreren Stunden wieder Herrin ihrer Gedanken geworden. Sie sitzen im Wohnzimmer und schauen sich die schwarze Perle genauer an.
2: Glaubst du wirklich, dass an diesem Gerede über den Propheten etwas dran ist? Vielleicht hat der Pharaonstein einfach nicht funktioniert.
3: Das glaube ich nicht. Der Pharaonstein war vollständig aufgeladen. Die Mumie hatte ganz sicher Kontakt mit diesem Gott. Vielleicht stecken in mir wirklich Kräfte, die ich noch nicht kenne.
4: Sollten wir uns Gedanken um diesen Gott machen?
2: Wir sollten das im Auge behalten, aber ich glaube nicht, dass wir mit diesem Radakos nochmal in Berührung kommen. Im Zweifel steckt er wieder in seinem Gefängnis. Ich werde versuchen, den Stein an das Museum zurückzugeben. Da ist er ausreichend geschützt. Ich bezweifle, dass die nächste Mumie bereits in den Startlöchern steht. Der Stein war Jahrzehnte dort in Sicherheit. Das wird er auch die nächsten Jahre sein.
3: Lass dich nicht erwischen.
2: Sicher nicht. Ach ja, bevor ich es vergesse. Martin hat mich gerade angerufen. Er sagte, dass er jemanden kennen würde, der sich selbst Prophet nennt. Vielleicht kann der euch weiterhelfen.
3: Na dann, lass uns keine Zeit verlieren. Finn, du fährst.
4: Alles klar. Und du ruhst dich gefälligst aus. Deine Wunde muss erstmal richtig heilen. Zoe bringt dich sonst höchstpersönlich um.
2: Vielen Dank nochmal für eure Hilfe. Alleine hätte ich das nicht geschafft.
4: War da etwa ein Anflug von Nettigkeit?
2: Halt die Klappe, Knirps. Bis bald, ihr zwei.
4: Ciao.
3: Bis zum nächsten Mal.
2: Ein wenig werde ich die beiden schon vermissen. Aber nur ein wenig.
5: 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Wächter, Dennis Trust. 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

0: Ich weiß, dass du hier bist. Trete aus dem Schatten hervor.
1: Amon, der Omniscient. Es ist mir eine Freude, dich wiederzusehen. Es ist lange her.
0: Nicht lange genug. Was willst du hier, Akariel? Oder sollte ich dich besser Seelensammler nennen? Wie ich hörte, hast du eine herbe Niederlage gegen einen Sterblichen einstecken müssen.
1: Sei still, Amon. Du weißt genau, weshalb ich hier bin. Das wird dir dein drittes Auge doch sicher gezeigt haben.
0: Wie ich sehe, bist du nicht mehr auf der Suche nach den Propheten. Du kannst von Glück reden, dass du nach dem Angriff der Sterblichen deine Seelen in dir behalten konntest. Und Selina hat dich auch noch verraten. Ich bin fast schon enttäuscht von dir, Akariel.
1: Ich bin mächtiger, als du denkst, mickriger Goblin. Und jetzt sag es mir endlich. Ich werde dich nicht so leicht davonkommen lassen, wie beim letzten Mal.
0: Das nützt dir wenig. Du weißt genau, dass ich nicht in der Lage bin, die Propheten aufzuspüren. Ich weiß nicht alles, aber das solltest du eigentlich wissen. Du müsstest meine Seele ausreichend spüren können.
1: Rede endlich!
0: Glaubst du wirklich, dass du den Lord der Flammen seiner Seele berauben kannst? Dafür bist du zu schwach.
1: Das lass mal meine Sorge sein, Amon. Sag mir endlich, wo ich ihn finden kann.
0: Wie du willst, aber sage nicht, dass ich dich nicht gewarnt hätte. Er befindet sich im Vulkan Kilauea auf Hawaii, einer der heißesten und aktivsten Vulkane der Erde.
1: Vielen Dank, alter Freund.
0: Und nun verschwinde und wag es nicht, noch einmal wiederzukommen.
1: Nur noch eine Sache.
0: Was hast du vor?
1: Weißt du das etwa nicht? Ich will ja nicht, dass du jemandem meinen Aufenthaltsort verrätst. Aber da ich dich vielleicht noch brauche, schenke ich dir dein jämmerliches Leben.
0: Nein, fass mich nicht an. Nein, mein Auge. Was hast du getan? Mein allsehendes Auge, das wirst du bereuen, Akariel. Das wirst du bereuen.
1: Und nun hole ich mir den Schlüssel zur Beendigung meines Planes. Und niemand wird mich dann noch aufhalten können.

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1: Teil 1. Die Natur lässt so manche Schönheit erblühen, doch deckt sie nicht die innere Hässlichkeit auf.

0: Roscommon, Michigan, Juli 1972. Der heißeste Tag des Jahres.
1: Hey, wieso muss ich eigentlich den Rucksack schleppen?
2: Maul nicht rum, ich löse dich ja gleich ab.
3: Unsere kleine Zicke. Wie lange trägst du das Ding jetzt schon, April? Eine halbe Stunde?
1: Mir kommt das wie eine Ewigkeit vor. Der Rucksack wiegt ja mehr als ich.
2: Das kann fast sein. Wie viel wiegst du? Keine 50 Kilo, oder?
1: Keine Ahnung. Nach dem Essen gestern jetzt wahrscheinlich viel mehr.
3: Boah, mir ist jetzt noch schlecht.
1: Warum hast du es nicht wie Chloe gemacht, Tamika? Die hat alles wieder ausgekotzt.
2: Das hatte andere Gründe, Bitch.
0: Die jungen Frauen hatten an diesem Morgen schon einige Meilen zurückgelegt. April blieb abermals stehen und atmete durch. Chloe schloss zu der Freundin auf und nahm ihr den Rucksack ab. Als sie ihn schulterte, bemerkte sie den Sonnenbrand und stöhnte auf. Ihre nackten, mit Sommersprossen gekennzeichneten Schultern waren rot und schmerzten. Als Rothaarige hatte sie schon immer Last damit gehabt, doch heute schien die Sonne besonders intensiv. Sie beneidete Tamika, deren kaffeebraune Haut sie davor etwas schützte.
1: Ach, danke. Ich spüre meinen Rücken schon nicht mehr.
2: Wir kommen sonst ja nie weiter. Wir sollten schon noch einige Meilen schaffen.
1: Du solltest da was draufschmieren. Ich glaube, du bekommst einen bösen Sonnenbrand.
2: Was du nicht sagst. Ich glaube aber nicht, dass wir eine verdammte Sonnencreme eingepackt haben.
4: Nein, nur Fressalien.
1: Was hast du denn alles eingepackt? Auch den Amboss von deinem Grandpa, dem Gewicht nachzuschließen.
4: Naja, Wasserflaschen, Obst, Brot und alles, was der Kühlschrank so hergab.
2: Oh, hört auf. An Essen möchte ich jetzt wirklich nicht denken.
1: Gestern hättest du ja fast den süßen Typen angekotzt.
4: Den fandest du süß? Der sah doch nach gar nichts aus.
1: Och, ich fand schon. Wie hieß der noch?
2: Noah.
1: Ah, richtig. Wie der mit den Tieren auf dem Boot. Was für ein bescheuerter Name.
4: Ein bescheuerter Name für einen bescheuerten Typen.
1: Gestern fandest du ihn aber geil. Bist wohl immer noch sauer, weil du bei ihm abgeblitzt bist.
4: Ach, Quatsch. Ich stehe eher auf so Kerle wie Sidney Poitier.
2: Weißt du, wie alt Sidney Poitier ist? Der könnte fast dein Großvater sein, Tamika. Zumindest aber dein Vater.
4: Lieber ein potenter Großvater im Bett, als so ein Loser wie Noah.
1: Und danach stirbt er an einem Herzinfarkt. Nein, danke.
4: Hey, vermutlich will jedermann so aus dem Leben scheiden.

0: Der Polizeiwagen bog in den kleinen Waldweg ein und kam neben einigen weiteren Dienstfahrzeugen zum Stehen. Der beleibte Mann mit Halbglatze und einem grauen Kinnbart setzte seinen Hut auf und stieg aus seinem Fahrzeug. Er öffnete seine Hose, steckte das Hemd ordentlich hinein und hatte durchaus seine Schwierigkeiten, das Loch seines Gürtels zu finden. Er stieß ein übellauniges Schnauben aus. Ein weiterer Mann kam hinzu, dessen Gesichtsausdruck verriet, dass dieser Anblick nichts Neues für ihn war. Das war eben Sheriff Harper, wie man ihn in Roscommon kannte und auch mochte. Etwas ungehalten wandte sich der Sheriff an den Hinzugekommenen.
1: Hank, ich hoffe, es ist wichtig. Meine Frau war wenig begeistert, dass sie mich am heiligen Sonntag zur Arbeit gerufen haben. Meine Tochter ist zu Besuch und wir wollten gemeinsam essen.
2: Leider ja, Bill. Gleich sehen Sie es schon.
1: Ah ja, da war wohl ein Feuerteufel am Berg.
2: Ah, da wartet schon Stone auf uns.
3: Harper und Hobbs. Die glorreichsten Polizisten der Roscommon Police. Habe ich ein Glück.
1: Hank, erinnern Sie mich daran, dass wir heute noch einen kompetenten Forensiker anfordern.
3: Sie wissen, dass es eine Reihe unglücklicher Zufälle waren, die beim letzten Mal einige Spuren zerstört haben. Mir dafür die Dienstaufsicht auf den Hals zu hetzen, war kein schöner Zug von Ihnen, Sheriff Harper.
1: Zufälle? Sie hatten mehr Interesse als mein Dad zu Thanksgiving. Und das im Dienst?
3: Das ist Monate her. Ich bin da jetzt in einer Gruppe, die...
1: Hören Sie, es interessiert mich nicht, wem Sie über Ihr nicht vorhandenes Sexleben berichten. Mich interessieren nur Fakten. Also kein Geschwafel. Was haben wir?
3: Gut. Eine weibliche Leiche, etwa Mitte 20, teilweise verbrannt. Jedoch war das nicht die Todesursache.
2: Nicht?
3: Nein. Eine durchtrennte Kehle.
1: Dann können wir also davon ausgehen, dass es sich bei dem Brand um eine Vertuschungstat gehandelt hat.
3: So scheint es.
2: Nur eine Person?
3: Bisher ja, aber es gibt noch Blutspuren, die direkt in den Wald führen.
1: Hank! Kontaktieren Sie Jeffries. Der soll seinen Spürhund mitbringen.
2: Wird gemacht, Bill.
3: Der Täter scheint sich zu Fuß fortzubewegen. Es waren keine frischen Reifenspuren festzustellen.
1: Da vorne sehe ich Räder.
3: Ja, zwei Fahrräder, aber fahren kann man damit auch nicht mehr. Das Gummi der Reifen ist natürlich durch die enorme Hitzeentwicklung geschmolzen.
1: Hank, finden Sie heraus, wem die Hütte gehörte. Und wem ich am Ende des Tages den Mörder des Mädchens präsentieren darf.
2: Klar.
3: Na dann werde ich jetzt mal ins Labor verschwenden. Sie haben ja alles im Griff, wie ich sehe.
1: Darauf können Sie Ihre letzte Flasche Whisky verwenden, Stone.

0: Die Mittagssonne brannte unnachgiebig auf die drei Jungfrauen herab. Am Rande eines kleinen Sees setzten sie sich in den Schatten der Bäume. Tamika, die nun seit einiger Zeit den Proviant auf ihrem Rücken getragen hatte, ließ den Rucksack zu Boden gleiten und öffnete den Reißverschluss.
1: Möchtet ihr was trinken?
2: Klar.
1: Ist zwar nicht besonders kalt, aber besser als gar nichts.
2: Hey, was soll das werden, April?
3: Wonach sieht es denn aus? Ich werde schwimmen gehen.
2: Nackt.
3: Meine Güte. Denkst du, ich werde wegen Nacktseins in der Öffentlichkeit verhaftet? Da werden sie sicherlich ganz andere Gründe für finden.
2: Wir sollten hier nicht zu lange unsere Zeit vertrödeln.
3: Ach Quatsch, die paar Minuten. Was ist jetzt? Kommt ihr mit?
1: Ja, warte. Und du, Chloe?
2: Nee, aber macht nicht zu lange.
1: Ja, ja.
0: Chloe sah ihren beiden Freundinnen einen Moment lang zu, wie sie splitternackt in den kleinen See sprangen und sich gegenseitig bespritzten. Dann legte sie sich auf den Boden und betrachtete die Wolken, die am Himmel vorbeizogen. Sie wollte Kräfte sammeln, bevor es weiterging. Chloe verfolgte einen Kondensstreifen mit ihren Augen, ohne jedoch das dazugehörende Flugzeug zu erkennen, und schlummerte dann ein.
4: Ah!
2: Oh Mist! Ich bin eingeschlafen.
4: Lass mich los.
2: Was ist denn?
1: Wir wurden von diesem Typen beobachtet. Wollte sich wohl einen runterholen.
3: Dieser fette Spanner.
4: Nein. Bobby war nur zufällig hier. Hat nichts gesehen.
1: Hey, bist du schwachsinnig oder sowas?
2: Lass ihn los, Tamika.
1: Antworte, du Perverser.
4: Pa sagt, Bobby ist nur etwas langsam im Denken.
3: Oh. Wie hat er das nur gemerkt?
4: Bobby geht jetzt, ja?
2: Wo ist dein Vater?
4: Jagen. Hier in den Wäldern.
3: Dann pass mal auf, dass du ihm nicht vor seine Flinte läufst.
1: Verschwinde.
3: Wer weiß, wie lange der uns schon beobachtet hat.
1: Das Schwein hatte seine Hose schon aufgemacht.
2: Na komm, der ist schon gestraft genug.
3: Hast recht. Der hat sich ja fast in die Hosen gemacht, als Tamika ihn geschnappt hat.
1: So soll es sein, Schwester.
2: Wollt ihr euch nicht langsam mal wieder etwas anziehen?
0: Sheriff Bill Harper saß auf der Motorhaube seines Wagens und sah auf die Uhr. Nun war es 2:30 am Nachmittag und er hatte noch nichts zu essen bekommen. Bereits vor einer halben Stunde hatte er seinen Deputy zur nächsten Fastfood-Kette geschickt, um einige Burger zu besorgen. Er hörte seinen Magen knurren und tätschelte seinen Bauch, als wollte er ihn beruhigen. Schließlich erschien der Wagen seines Deputys in der Auffahrt und Hank stieg mit 2 weißen Plastiktüten beladen aus.
5: Das wurde aber auch Zeit. Was war denn los?
6: Ach, Straßensperre. Denke nicht, dass es ein einfacher Unfall war. Da ist mehr im Busch.
5: Irgendwas war da in den Nachrichten. Meine Frau erwähnte da etwas. Naja, dafür sind wir nicht zuständig.
6: Ach, und voll war es im Burgerladen. Ach, wo sind die Zeiten geblieben, als die Familien sonntags zu Hause alle am großen Tisch gesessen haben? Bei uns zumindest war das so.
5: Erinnern Sie mich nicht daran, Hank. Ich muss nachher sowieso noch einen Strauß Blumen organisieren, um meine Frau für das entgangene Wochenende zu entschädigen.
6: Hätten Sie doch etwas gesagt. Ich hätte doch an einer Tankstelle ranfahren können. Wir haben doch meistens auch etwas Grünzeug.
5: Danke, danke. Aber das mache ich lieber selber. Sowas muss man mit Liebe aussuchen. Das ist das Geheimnis einer 40-jährigen Ehe.
6: Ja, dann danke für den Tipp. Bei mir wären es gerade mal 5 Jahre, die ich mit Jennifer zusammen bin. Und im Moment möchte ich mir weitere 35 Jahre nicht mit dir vorstellen.
5: Krise?
6: Jo. Hier, bitte. Einmal das Maxi-Menü mit extra Cola.
5: Ja, danke. Der Hunger wird's hoffentlich reintreiben.
6: Hat sich ihr Jeffries schon gemeldet?
5: Oh, nein. Das Zeug schmeckt ja noch viel furchtbarer, als ich es in Erinnerung hatte. Was soll denn das hier sein?
6: Sieht aus wie eine Gurke.
5: Das weiß ich auch. Das war eine rhetorische Frage.
6: Ah, da kommt Jeffries.
5: Ja, ich sehe es.
7: Bill, Hank. Entschuldigen Sie die Verspätung. Mein Wagen streikt mal wieder. Zum Glück war es nicht sehr weit zu Fuß.
5: Was ist denn das für ein Hund? Ist aber ein anderer als sonst.
7: Oh, Molly ist trächtig. Das konnte ich ihr nicht mehr zumuten. Das hier ist Spencer, ihr Vater.
5: Und der kann das auch?
7: Aber sicher, er lebte bis vor kurzem noch bei meinem Bruder in Manistee. War bis vor 3 Jahren noch im Dienst.
5: Na gut.
7: Ja, bist ein Feiner. Mein Bruder ist aber umgezogen und konnte Spencer nicht mitnehmen. Deshalb lebt er jetzt bei mir und seiner Tochter Molly.
5: Okay.
7: Ich gebe ihm jetzt noch sein Gnadenbrot. Er hat schließlich viel geleistet in seinem Leben.
5: Und das muss er jetzt wieder. Er kann meine komplette Tüte Burger haben, wenn er mich zu dem Täter führt.
7: Mhm. Was haben wir denn hier? Hier hat es gebrannt, richtig?
5: Gut kombiniert, Mr. Holmes. Hank, es scheint, wir wären hier fast überflüssig.
6: Sie sagen es, Bill.
5: Jetzt ernsthaft. Es gibt eine Blutspur. Kann der Hund die Witterung aufnehmen?
7: Natürlich kann er. Spencer, such, mein Junge, such.

0: Der Schuss ließ eine Schar Vögel aufschrecken. Auch die drei jungen Frauen, die inzwischen ein ganzes Stück weitergewandert waren, wandten sich um. Doch ein zweiter Schuss folgte nicht. Die Vögel beruhigten sich wieder und landeten auf den Bäumen.
1: Das war bestimmt der Jäger.
2: Du meinst den Vater von dem Spanner?
1: Ja, von Bobby.
3: Oh shit, wir hätten eine Karte mitnehmen sollen.
1: Haben wir uns verlaufen?
3: Weiß ich nicht. Eigentlich hätte schon längst eine Straße kommen sollen.
2: Wir hätten diesen Noah fragen sollen, ob er eine Karte für uns hat. Oder seine Freundin. Hatte die nicht auch so einen seltsamen Namen?
1: Keine Ahnung. Die interessierte mich nun wirklich nicht.
3: Hast du noch etwas zu essen im Rucksack?
2: Klar. Was darf es denn sein?
1: Na, ich könnte ein halbes Spanferkel verdrücken, wenn du so fragst. Dazu einen schönen Twin Oaks Cabernet Sauvignon. Jahrgang 1967.
3: Die feine Dame.
2: Das hat April doch nur gestern auf dem Weinetikett gelesen. Als würde sie sich damit auskennen.
1: Hey!
3: Mir würde schon ein Schokoriegel reichen.
2: Ich schau mal, was wir noch haben.
3: Was war das? Habt ihr das auch gehört?
1: Klang komisch.
2: Ach, ihr nun wieder. Das war bestimmt nur...
1: Ah!
3: Verdammt, Tamika! Ich hab dich.
1: Was ist los?
3: Siehst du es nicht? Ein Pfeil in Tamikas Arm.
2: Zieht ihn raus! Zieht ihn raus!
3: Nein, lass uns hier erst verschwinden.
1: Kommt schon!
3: Schnell hier runter!
1: Da! Seht ihr? Ein Typ mit Kapuze und Bogen.
3: Nicht stehen bleiben, renn!
1: Wer ist das? Der verdammte Robin Hood?
2: Was will der von uns?
3: Los, weiter. Darüber machen wir uns später Gedanken. Wir müssen aus dem Wald raus.
1: Trennen wir uns doch. Er kann nicht alle von uns jagen.
3: Tamika schafft das nicht ohne uns.
2: Bitte, lasst mich bitte nicht zurück.
3: Nein, keine Sorge.
1: Wartet. Er ist weg.
3: Okay, lasst uns einen Augenblick überlegen. Dieser Verrückte scheint es ernst zu meinen. Der will uns umbringen.
1: Wir müssen uns Waffen basteln.
3: Womit denn?
1: Keine Ahnung. Äste, Steine, was weiß ich.
2: Können wir nicht den Pfeil aus meinen Armen ziehen? Das tut alles weh.
3: Ja, natürlich.
0: Das surrende Geräusch endete, als der Pfeil in Tamikas Kehle eindrang. Erschrocken ließ Chloe sie los und die schwarze junge Frau fiel zu Boden, noch einen Augenblick röchelnd. Blut lief aus ihrem Mund und tropfte auf die Blätter vom letzten Herbst. April stieß Chloe an und ohne sich noch einmal umzublicken, rannten sie um ihr Leben. Eifrig schnüffelte Spencer über den Waldboden. Der Hund zog an der Leine, sodass sein Herrchen, der alte Jeffries, Mühe hatte, hinterherzukommen. Es folgten Sheriff Harper, der ständig damit beschäftigt war, seine schlecht sitzende Hose hochzuziehen, sowie sein Deputy Hank Hobbs, der sich angestrengt umguckte.
4: Fein, mein alter Junge, fein. Das machst du ganz großartig.
5: Jetzt weiß ich wieder, warum ich lieber einen Chicago-Dienst schieben wollte. In der Großstadt gibt es keine Berge.
6: Stellen Sie sich nicht so an, Hank. Sie sind gerade mal halb so alt wie ich. Und haben Sie mich heute schon mal stöhnen gehört?
5: Naja, genau genommen erst vorhin, Bill. Wissen Sie nicht mehr, als Sie die Böschung hinaufklettern mussten?
6: Ja, das war was anderes. Und selbst wenn, ihr jungen Burschen seid zu nichts mehr zu gebrauchen. Als ich noch in Ihrem Alter war.
5: Ist ja schon gut. Ich sag ja schon nichts mehr.
6: Da vorne, da steht jemand. Hallo, Sie!
0: Der Mann, der vor einer Fichte stehend nur schlecht zu erkennen war, schien unschlüssig zu sein, ob auf die Männer zugehen oder vor ihnen flüchten sollte. Nach einem Schritt in die eine und einem in die andere Richtung blieb er schließlich stehen und wartete auf die Herankommenden. Er hatte ein Gewehr geschultert und auf seinem Cap stand die Werbung eines Waffenladens.
6: Was machen Sie hier? Wer sind Sie?
7: Guten Tag, Sheriff. Mein Name ist Mike Walker.
6: Sie wissen, dass wir keine Jagdsaison haben, oder?
7: Selbstverständlich. Das Gewehr dient nur zur Verteidigung gegen Grizzlybären. Man kann ja nie vorsichtig genug sein.
6: Grizzlybären. So, so. Und das soll ich Ihnen glauben.
7: Ich bin ein gottesfürchtiger Mann, Sheriff. Die Lüge ist mir zuwider.
6: Und was haben Sie hier zu suchen, guter Mann?
7: Ich bin mit meinem Sohn unterwegs. Ich zeige ihm die Wunder der Natur. Er ist leider etwas zurückgeblieben. Aber die Natur, die liebt er.
5: Und wo ist der Sohn jetzt?
7: Tja, das wüsste ich auch gern. Er ist nun mal in einem Alter, wo er nicht mehr an Papas Hand sein will.
6: Haben Sie sonst noch jemanden hier gesehen?
7: Nein, bedauere.
4: Ah, da kommt jemand.
7: Ah, da ist er ja. Du bist ja ganz aufgeregt. Was habe ich dir über die Höflichkeit gesagt? Begrüße erst einmal den werten Sheriff und seine Leute.
8: Ja, Pa. Guten Tag, Herr Sheriff.
7: Und nun ganz langsam, mein Sohn. Was ist denn?
8: Die Mädchen. Die Mädchen waren gemein zu mir.
6: Welche Mädchen?
8: Die Mädchen. Sie waren ganz nackt.
7: Du hast Mädchen gesehen? Junge Frauen?
8: Ja. Und ich habe sie beobachtet. Beim Baden. Dann haben sie mich entdeckt. Sie haben mich ausgeschimpft.
6: Hast du sonst noch jemanden gesehen? Sprich, Junge.
8: Nur die Mädchen. Die waren geil.
6: Okay, Mr. Walker. Halten Sie sich die nächsten Tage zur Verfügung, falls wir noch Fragen haben sollten. Mein Deputy nimmt noch Ihre Personalien auf und dann können Sie gehen.
7: Danke, Sheriff.
5: Na, dann wollen wir mal.

0: Panisch rannten Chloe und April querfeld ein, schlugen Haken und duckten sich immer wieder. Ein Pfeil flog dicht neben Chloe vorbei und zersplitterte auf dem Boden. Es sollte der einzige Pfeil bleiben. Erst als die Frauen völlig erschöpft waren, kamen sie zu stehen. Von einem Verfolger fehlte jede Spur.
1: Gut, dass ich mit dem Rauchen aufgehört habe.
2: Hör auf mit den Witzen. Tamika ist tot.
1: Das war kein Witz. Das... Ach, egal.
2: Wir müssen uns etwas einfallen lassen. Wenn wir einfach nur wegrennen, wird er uns früher oder später erwischen.
1: Ja, aber was sollen wir tun?
2: Wir könnten ihm auflauern und dann...
1: Du hast recht. Wir machen dieses Schwein fertig. Warte. Wie wäre es hiermit?
2: Willst du ihm mit dem Ast einen überziehen?
1: Ja.
2: Gut, so machen wir es. Ich werde den Lockvogel spielen. Wenn er kommt, um mich zu töten, haust du ihn von hinten nieder.
1: Das werde ich.
2: Ich kann mich doch auf dich verlassen, oder?
1: Hey, Chloe. Wir kennen uns jetzt so lange.
2: Schon gut, schon gut. Da! Da ist er. Er kommt in unsere Richtung.
1: Viel Glück!
2: Ja, versteck dich.
0: Ein Pfeil streifte neben Chloe einen Baum. Sie hatte einen Augenblick nicht aufgepasst. Nun aber drehte sie sich weg und suchte hinter einem Baumstamm Deckung. Als sie nach einigem Zögern ihre schützende Deckung verließ, war der Mann nur noch wenige Meter entfernt. Er hatte seinen Bogen über die Schulter gehängt und hantierte mit einem Beil. Er drehte den Stiel einige Male in seiner Hand und zuckte kurz, als sich Chloe ihm entgegenstellte.
2: Suchst du mich?
3: Ja.
0: Seine Stimme klang gequält. Er streifte eine Kapuze von seinem Kopf. Auf seiner Wange zeigten sich Brandblasen und seine Haare waren angesenkt. Er sah schrecklich aus und in seinen Augen funkelte grenzenloser Hass.
2: Du?
3: Ja.
0: Der Mann holte mit seiner Axt aus und schwang sie waagrecht durch die Luft. Chloe spürte den Luftzug und taumelte nach hinten. Sie blickte sich nach April um. Wo war sie?
2: April, jetzt!

0: Vorsichtig hatte Sheriff Harper die Leiche der schwarzen Jungfrau herumgedreht. Der Pfeil war abgebrochen und die Spitze, die nun auf dem Waldboden lag, war umgeben von einem kleinen roten See aus Blut. Die Wunde am Hals war noch frisch, das bemerkte der Polizist sofort. Der Mörder musste also noch in der Nähe sein.
1: Oh, das war eine hübsche.
2: Eine Schande.
1: Wer schießt denn hier mit Pfeilen? Der Jäger vorhin, er hatte keinen Bogen.
2: Nein, hatte er nicht.
1: Und der andere? Kann er es gewesen sein?
2: Der behinderte Sohn. Ist vielleicht nicht sehr wissenschaftlich, aber meine Menschenkenntnis sagt eindeutig nein. Was meinen Sie, Hank? Hank?
1: Da ist er. Zwischen den beiden Bäumen. Ist wohl ein wenig zurückgefallen. Da kommt er schon.
3: Bill?
2: Ja?
3: Einige Fasern eines Kleidungsstückes. Ich habe sie eingetötet. Und die Fußabdrücke eines Mannes nehme ich an.
2: Gut, hier haben wir sein Opfer. Es sieht so aus, als wäre hier eine kleine Gruppe zusammengetroffen. 4 oder 5 Personen. Kann auch nicht lange her sein. Die Spuren sind noch deutlich zu erkennen.
3: Dann können wir nur hoffen, dass wir keine weiteren Opfer finden werden.
2: Ich würde da nicht drauf wetten.

0: Mike Walker und sein Sohn Bobby hatten die Jagdausrüstung auf der Ladefläche des Pickups verstaut und befanden sich auf dem Heimweg. Bobby war noch immer ganz aufgebracht, dass er den Sheriff getroffen hatte.
1: Du, Pa, glaubst du, der Sheriff wird die Verbrecher totschießen?
2: Ja, er wird sie fangen und ins Gefängnis stecken.
1: Und im Gefängnis werden sie dann getötet?
2: Genau.
1: Und warum tötet der Sheriff die Verbrecher dann nicht sofort?
2: Weil wir in einem Rechtsstaat leben, mein Sohn. Da wird das so gemacht.
1: Verstehe ich nicht.
2: Was ist denn da vorne los?
1: Da stehen ganz viele Männer.
2: Eine Straßensperre. FBI. Was ist denn da los, Officer?
3: Hier können Sie nicht weiterfahren. Drehen Sie bitte um, Sir.
2: Ein großes Aufgebot. Hat das etwas mit dem Unfall zu tun, der gestern in den Nachrichten war?
3: Ich darf keine Angaben dazu machen, Sir.
2: In Ordnung. Und einen schönen Tag noch.
1: War das auch ein Sheriff, Pa?
2: Ja, so etwas Ähnliches. Ich glaube, Harper weiß gar nicht, auf was er sich da eingelassen hat.
0: April wagte es nicht, sich umzublicken. Der Mann hatte Chloe getötet. Ihre Schreie hallten immer noch in ihrem Kopf nach. Sollte das auch ihr Schicksal werden, dann musste sich etwas überlegen, irgendetwas. Doch es fiel ihr schwer, einen klaren Gedanken zu fassen. Und zudem spürte sie, wie sie ihre Kräfte langsam verließen. Sie brauchte ein Versteck, wo sie sich etwas ausruhen konnte. Ihr Blick fiel auf einen Strauch, an dessen Ästen schwarze Beeren wuchsen. Sie wusste nicht, um was für einen Strauch es sich handelte, nur dass er ein ideales Versteck bot. Rasch hockte sie sich dahinter.
4: Bitte, bitte, lass ihn mich nicht entdecken.
0: Sie verharrte bewegungslos, traute sich kaum zu atmen. Nach einer gefühlten Ewigkeit hörte sie Schritte. Durch die Äste des Strauches konnte sie einen Mann erkennen. Er humpelte ein wenig. Über seiner Schulter hing ein Sportbogen. In seiner Hand hielt er eine Axt. Sein Kapuzenpulli trug die Aufschrift der Detroit Red Wings, doch die weiße Schrift war blutbesprenkelt. Er rammte eine Axt in den Waldboden, nahm seinen Bogen von der Schulter und legte einen Pfeil ein. Dann spannte er die Sehne und zielte auf den Strauch, hinter dem April hockte.
4: Nicht schießen! Bitte!
5: Komm da raus!
4: Ja, sofort! Warum willst du mich umbringen?
5: Warum? Ich werde dir sagen, warum.
4: Moment. Ich erkenne dich. Du müsstest tot sein, du...
6: Teil 2. Die Verderbtheit offenbart sich erst auf den zweiten Blick.
0: Das junge Paar achtete kaum auf das, was in dem kleinen Transistorradio in den Hauptnachrichten lief. Sie waren zu sehr mit sich selbst beschäftigt. Noah Ward hatte für das Wochenende diese einsame Waldhütte von einem Arbeitskollegen organisiert, um mit seiner Freundin Caroline Norris eine schöne Zeit zu verbringen. Ein halbes Jahr war er schon mit dieser wunderhübschen Frau zusammen und er hatte beschlossen, ihr die Frage aller Fragen zu stellen. Er wollte...
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3: Ein Kleinbus stieß mit einem Wagen des Midland Court zusammen, der sich auf einer Überführungsfahrt von 4 verurteilten Schwerverbrecherinnen befand. Die Fahrer der beiden Fahrzeuge sowie einer der Strafgefangenen waren sofort tot. Auch der Beamte, der während der Überführung den Strafgefangenen beisaß, wurde tot aufgefunden. Zu dem Umstand seines Todes liegen zurzeit noch keine konkreten Aussagen der Polizei vor.
4: Mach aus! Das Wetter. Lass uns dadurch nicht die gute Stimmung.
3: Ein Hochdruckgebiet sorgt weiterhin für ein...
4: So, eine Spargelsuppe vom berühmten Chef de la Cuisine, Noah. Frisch aus der Dose zubereitet, als Vorspeise.
5: Das duftet gut. Meine Empfehlung an den Koch. Meinst du, sie finden die flüchtenden Frauen?
4: Ich habe kaum mitbekommen, wovon die Rede war.
5: Na, es hat einen Unfall gegeben. Und...
4: Ach, Caroline, lass uns doch nicht über sowas reden. Es ist doch so ein schöner Abend. Ein besonderer Abend.
5: Ich meine ja nur, weil es hier ganz in der Nähe war.
4: Wenn sie an die Tür klopfen, werde ich dich verteidigen. Versprochen.
5: Etwa mit Pfeil und Bogen?
4: Bis mein Sportbogen gespannt ist, haben die uns längst ausgeraubt. Nein, ich meine mit meinem Charme.
5: Meinst du, der reicht für mehr als eine Frau?
4: Das will ich doch hoffen.
5: Zeigst du mir nachher noch, wie man mit dem Bogen schießt? Ich mag es, wenn du Legolas spielst.
4: Oh, du hast das Buch gelesen.
5: Natürlich. Fast jeder in meinem Semester liest Tolkiens Werk. Am liebsten mag ich aber die Hobbits.
4: Wenn du willst, können wir nachher einige Pfeile verschießen. Das macht mir inzwischen richtig Spaß. Vielleicht nehme ich Ende des Jahres sogar an einem Wettbewerb teil. Kannst ja mal zum Training mitkommen.
5: Ja, mal sehen. Aber nur, wenn du bei mir ins Schwarze triffst.
4: Ah, Moment. Es fehlt ja noch der Wein. Kleiner Augenblick.
5: Habe ich schon erwähnt, dass ich aufmerksame Männer sehr schätze? Ich denke, ich habe bei diesem Mann alles richtig gemacht. Baby, kommst du?
6: Langsam erschien Noah im Türrahmen der Küche. Er hatte seine Hände erhoben und hinter ihm stand eine Gestalt, die Caroline beim Näherkommen als eine Frau in orangener Sträflingskleidung erkannte. Sie hielt einen Gegenstand in ihrer Hand, vermutlich ein Messer, mit dem sie ihren Freund bedrohte.
5: Noah?
4: Was wollen Sie von uns? Geld?
7: Öffne die Tür!
4: Was? Warum?
7: Öffne die Tür!
8: Guten Abend.
7: Wuhu! Hey! Fette Einrichtung. Wer hätte das gedacht?
5: Bitte, nehmen Sie sich, was Sie wollen und dann gehen Sie.
7: Oh, wir scheinen in eine Party geplatzt zu sein. Ist das Wein? Oh, ich hatte seit Jahren keinen Wein mehr.
9: Hey, schmeiß mal die Flasche rüber.
4: Sie können den Wein mitnehmen. Ich hole Ihnen noch eine Flasche, wenn Sie wollen.
9: Sei still. Setz dich dahin, neben den Kamin.
4: Okay, ist ja gut, ist ja gut.
9: April, fessel ihm die Hände auf dem Rücken. Hier, mit der Vorhangkordel.
7: Okay.
9: Nimm das Messer, falls er auf komische Gedanken kommt.
7: Ja.
10: Wow. Oh, schon gesehen, was hier im Ofen schlummert? Ein köstlicher Braten mit allem drum und dran.
4: Essen Sie ruhig, aber bitte gehen Sie dann.
7: Sag uns nicht, was wir zu tun haben.
4: Nein, nein, natürlich nicht.
11: Ach, nicht so fest.
6: April zurrte die Kordel fest um die auf dem Rücken gekreuzten Arme des jungen Mannes. Die zweite schlang sie um seine Beine. Chloe hatte den Arm von Caroline ergriffen und führte sie hinaus. Noah hörte, wie sie sich mit seiner Freundin im Schlafraum lautstark unterhielt. Schließlich kamen die beiden Frauen wieder zurück. Chloe trug nun die Sachen von Caroline, die lediglich nur noch Unterwäsche anhatte. Ihr Kajal war verlaufen.
9: Hier, schaut mal, was euch davon passt. Unsere Kleine hat einen gut gefüllten Rucksack.
7: Die Hotpants dürfte Tamika wohl kaum passen. Dafür ist ihr Arsch zu prall. Aber für mich wäre die was.
12: Hey, hey, hey. Selbst Pam Grier wird bei meinem Hintern neidisch. Aha.
9: Der Kerl hat auch noch eine Jeans dabei. Die wird ja schon passen.
12: Ja, später. Jetzt essen wir erst einmal. Außerdem steht im Kühlschrank noch ein hochprozentiger.
7: Unser Gigolo wollte die Kleine wohl willenlos machen. Sie lässt ihn wohl freiwillig nicht ran.
4: Ja, die Hütte gehört einem Arbeitskollegen.

0: Aber sicher. Jetzt ist es meine.
1: Wo ist euer Wagen? Gib mir die Schlüssel, Mädchen.
2: Wir sind mit den Rädern gekommen.
3: Die können Sie nehmen. Zum nächsten Haus sind es einige Meilen.
0: Scheiße. Und was jetzt?
1: Wo genau sind wir hier?
3: Roscommon. Die Interstate ist jenseits des Naturschutzgebietes. Wenn Sie gleich aufbrechen, dann können Sie es bis nach Kanada schaffen. Dort kann Ihnen keiner was.
0: Hey! Tamika macht sich schon über den Braten her.
4: Und nicht nur das, Baby. Die erste Weinflasche ist schon halb leer.
1: Okay, wir essen jetzt erstmal und dann sehen wir weiter. Wir sollten nur nicht so lange hier bleiben. Die Cops werden schon nach uns suchen.
5: Caroline und Noah erlebten die angstvollste Stunde ihres Lebens. Die drei jungen Frauen wurden immer aufgedrehter, nachdem sie gegessen und vor allem getrunken hatten. Sie leerten den Whisky ebenso wie die beiden Flaschen Rotwein. Sie tanzten zu den Songs aus dem Radio und grüllten lautstark mit. Tamika machte Noah gegenüber immer wieder anzügliche Anmerkungen. Und schließlich setzte sie sich neben ihn und ließ ihre Hand in seine Hose gleiten.
4: Na, mach dich das an? Sollen wir es gleich hier tun vor deiner kleinen Freundin?
3: Hören Sie auf damit!
2: Bitte, lassen Sie ihn!
0: Oh, die Kleine will ihren Freund wohl nicht teilen.
4: Sein Schwanz sagt da was anderes. Du kannst nicht verleugnen, dass du mich willst.
3: Selbst wenn sie die letzte Frau auf Erden wären, würde ich nicht...
5: Vollkommen unvorbereitet traf Noah der Schmerz. Tamika hatte ein Messer in seinen Oberschenkel gerammt. Das Blut bildete einen roten Fleck auf seiner Jeans. Sehr tief war der Stich allerdings nicht gewesen. Und so schmerzte ihn vielmehr der Ausdruck in Carolines Augen, der Todesangst ausdrückte.
2: Noah!
0: Oh, brüll doch nicht so! Mein Trommelfell!
4: Kein Kerl beleidigt mich so!
0: Weißt du, Kleine, weswegen Tamika gesessen hat? Ihr Lover war respektlos zu ihr. Sie hat ihn entmannt. Mit seinem eigenen Butterfly. Als die Cops sie festnehmen wollten, lag sie mit dessen Bruder im Bett.
4: Leroy hat es ja auch verdient. Genau wie dieser Mistkerl hier.
3: Was soll das alles? Wieso quälen sie uns so?
4: Jetzt muss ich gleich weinen. April, was sind wir doch für böse Mädchen?
0: Hey, ich hatte ja auch eine schlimme Kindheit. Hat der Psychologe diagnostiziert.
2: Bitte.
4: Jetzt erzähle ich euch erstmal die Geschichte von April. Aufgewachsen ist sie im Schatten ihrer überaus talentierten Schwester.
2: Wie ist sie auch gleich?
0: Summer.
4: Richtig. Oh, Summer. Summer war bildhübsch, Schülersprecherin und Mitglied der Cheerleader-Mannschaft. Und April? Tja, April war nichts. Darum mochten ihre Eltern Summer auch viel lieber. Irgendwann hat unsere April dann ihre Schwester in der Nacht mit einem Kissen erstickt und dann noch ihr Elternhaus angezündet. Die haben zwar überlebt, sehen aber wohl immer noch aus wie Brathähnchen.
0: Mit dem strahlenden Feuer wollte ich den Schatten durchbrechen, in dem ich immer stand, meinte Dr. Lowell.
4: Du erfüllst eben jedes Klischee.
0: So bin ich. Wo ist eigentlich Chloe?
4: Ich glaube, der ist das Essen nicht bekommen.
0: Ich denke eher der Whisky. Kleine, möchtest du einen Schluck?
2: Mein Vater arbeitet bei der Regierung. Wenn uns etwas geschieht, wird er sie jagen lassen. Er hat nämlich gute Kontakte zum FBI.
0: Ist ja süß.
2: Er wird sie auf den elektrischen Stuhl bringen. Das verspreche ich Ihnen.
3: Caroline, nicht.
4: Lass dein kleines Frauchen ruhig sagen, was ihr auf der Seele brennt.
2: Und wir werden der Hinrichtung beiwohnen und applaudieren.
0: Ich glaube, das reicht mir jetzt.
5: April griff nach der Whiskyflasche und nahm einen großen Schluck daraus. Dann verschwand sie in der Küche, erschien aber wenige Augenblicke später wieder im Zimmer. In ihrer Hand hielt sie ein Tranchiermesser.

0: Chloe ging es schlecht. Sie hockte über der Toilette und erbrach sich. Der Alkohol zeigte schon seine Wirkung. Nach 3 Jahren Abstinenz bekam sie seine ganze Wucht zu spüren. Nun sah sie wieder ihre beiden Klassenkameradinnen, die sie nach einer Party nach Hause begleiteten, nicht ohne sich über sie lustig zu machen. Sie alle waren angeheitert, aber keine hatte so viel getrunken wie Chloe. Sie wusste, dass der Alkohol sie aggressiv machte, doch dieses Mal ging sie zu weit. Als die Freundinnen sie als besoffene Schlampe bezeichneten, schubste sie die beiden vor einen herankommenden Truck. Sophia war auf der Stelle tot, Dakota starb einige Tage später im Krankenhaus. Chloe selbst wurde für den Doppelmord zu 25 Jahren verurteilt.
1: Mich bekommt ihr nicht noch einmal. Ich werde ein neues Leben beginnen, drüben in Kanada.
2: Ey, was ist denn hier los?
3: Scheiße, die Kleine wollte mich schlagen. Ist auf einmal ausgetickt.
2: Was hast du getan? Ist sie tot?
4: Man darf eben bei April keine Messer in Reichweite rumliegen lassen.
2: Und der Kerl?
4: Dem habe ich eins übergezogen.
2: Lass uns aufbrechen.
3: Okay.
4: Ich pack noch Proviant für morgen ein.

0: Tamika, April, kommt ihr? Hey!
1: Oh, hast du schon wieder eine Spur hinterlassen, Chloe?
2: Ist ja widerlich.
0: Was ist denn mit April?
1: April, komm endlich!
3: Mit einem verschmitzten Lächeln erschien sie an der Tür. Hinter ihr entwickelte sich ein Feuer, das schnell die Vorhänge ergriff und sich ausbreitete. Amüsiert leuchteten Tamikas Augen. Chloe wollte etwas sagen, doch was würde das nun noch ändern? Die drei jungen Frauen verschwanden in der Finsternis des Raumes.

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0: Epilog. Gerechtigkeit ist nur ein Wort.
1: Noah hob seine Axt. Etwas Blut tropfte hinab und bildete dunkle Flecken auf seinem Kapuzenpulli. Das Blut von Chloe. Und gleich würde es sich mit dem von April vermischen, der letzten mörderischen Bestie. Die junge Frau schien aufgegeben zu haben und hob nur halbherzig ihren Arm zur Abwehr in die Höhe. In der Entfernung hörte er einen Hund bellen. Einige Leute riefen etwas, doch er drehte sich nicht um.
2: Lassen Sie die Axt fallen! Auf der Stelle! Sonst sehe ich mich gezwungen zu schießen!
3: Nicht ich bin der Böse. Die Mörderin liegt zu meinen Füßen.
2: Ich verstehe Sie nicht!
4: Was sagt er?
2: Ich wiederhole! Lassen Sie die Axt fallen und drehen Sie sich langsam um, die Hände erhoben.
3: Sie wird Ihrer Strafe nicht entgehen.
2: Nein, nicht!
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Nacht, Tarana, Kain, Nafrelu.

0: Ich meine, es war Walter, der einmal sagte, dass es in jedem Leben eine Vielzahl von Momenten gibt, in denen man sich in vollem Bewusstsein aller Entscheidungen ist. Und Furcht, die einzige Hürde, die einen veranlasst, nichts zu tun und weiterhin auf sein eigenes Spiegelbild zu schauen, anstatt den Menschen, der man einfach nur ist, zu sehen. Die Erkenntnis zu begreifen, ein Produkt von Lügen zu sein, die man sein Leben lang wie eine religiöse Litanei wiederholte, war genauso angenehm, wie sich eine Kugel durch den Kopf zu schießen. Ich hatte durch den Spiegel hindurch gesehen und erkannt, dass ich der größte Held auf dem gesamten Planeten war. Und wenn die Sonne morgen aufging, würde mich die gesamte Menschheit dafür hassen. Ich würde mich hassen, wenn ich wüsste, wer ich war. Denn Helden machen Probleme, sind unangenehm, zerstören Spiegelbilder. Hätte ich nach Marys Tod mein Leben wie jeder normale Mensch gelebt, dann hätte ich morgen auch allen Grund gehabt, mich aufzuregen. Dann wäre der Damier-Fall nie passiert. Und ich hätte vor 3 Tagen nicht ihren Geburtstag mit der Flasche zelebriert. Ich hatte Ruby rausgeworfen, bevor sie mir mit ihren alljährlichen Vorwürfen auf die Nerven ging, und feierte mit Moonshine Marys Ehrentag. In einem Schwall von gezielter Selbstzerstörung. Die Schlagzeilen waren voll von der Razzia auf der Causeway 153 vom 11. Februar 32. Sie hatten wohl den bekanntesten Joint in ganz Boston hochgenommen. Hätten sie gewusst, was in 3 Tagen auf die Stadt zukommen sollte, hätten sie ihre Zeit wohl sinnvoller verbracht. So wie ich, der lieber in der Vergangenheit bei Marys Foto war und darüber nachdachte, wie sehr sie das Kleid liebte, das sie in Berkeley gekauft hatte.
1: Ist offen.
0: Hätte mir eigentlich denken können, dass da etwas faul war. Denn seit dem Damier-Fall hatte ich das Vertrauen der besseren Bostoner Gesellschaft verloren, wie die Sox die Hoffnung auf den Einzug in die World Series. Aber da war unser Mr. Smith.
2: Guten Abend, Mr. Grunsfield.
0: In pieksauberen Schuhen und dem feinen Anzug, für den er vom Teint ein wenig zu dunkel geraten war.
1: Oh, bitte, nehmen Sie doch Platz. Normalerweise haben wir Freitagabend geschlossen.
2: Oh, ich sah das Licht in Ihrem Fenster und da konnte ich nicht widerstehen.
1: Und, wie kann ich Ihnen helfen, Mr.? Betrügt sie ihre Frau oder hat ihre Geliebte...
2: Ich möchte, dass Sie etwas für mich finden, Mr. Grunsfield. Bitte setzen Sie sich doch.
1: Etwas finden, Mr....
2: Smith. Nennen Sie mich Smith.
0: Wegen Smith hatten wir in Rubys Karteikasten 2 Fächer mit S angelegt. Also, Mr. Smith, Sie wollen, dass ich etwas für Sie finde?
2: Ein Buch. Ein gestohlenes Buch, um genau zu sein, dessen Verlust für mich äußerst schmerzlich ist und dessen Wert wir als unbezahlbar einstufen könnten. Der Dieb heißt Edward Davenport.
1: Davenport?
2: Edward Davenport. Im Augenblick befindet er sich im Arkham-Sanatorium in Essex County. Ist Ihnen der Name ein Begriff?
1: Eine Klapsmühle.
2: Soweit mir bekannt, leidet Mr. Davenport an einer Desillusion, die seine Wahrnehmung dermaßen eingeschränkt hat, dass es zu einer Verhaltensstörung kam.
1: Verstehe.
2: Was die Kommunikation mit ihm ein wenig umständlich macht, sodass ich bedauerlicherweise auf einen Retter angewiesen bin, der mich aus dieser misslichen Lage befreit.
1: Wie schön. Aber ich bin nicht interessiert, Mr. Smith.
2: Oh, Davenport ist Ihnen ein Begriff?
1: Nein.
2: Dann liegt das Auffinden von Wertgegenständen außerhalb Ihres Ressorts?
1: Nein.
2: Wo liegt dann Ihr Problem?
1: Direkt vor mir.
2: Ich?
1: Ich wäre ein verdammter Narr in meinem Beruf, wenn ich eine solch schlechte Menschenkenntnis hätte, Mr. Smith.
2: Wie darf ich das verstehen?
1: Dass Sie weder jemand sind, dem beiläufig was abhanden kommt, noch jemand, der nicht andere Mittel hätte, sich wieder zu beschaffen, was ihm verloren geht. Ich bin weder ein Killer noch ein Dieb, Mr. Smith.
2: Natürlich nicht, Mr. Groomsfield. Aber ich glaube, Sie verkennen im Augenblick noch meine Situation. Mir stehen einige juristische Hürden im Weg, da zum einen Mr. Davenport im Augenblick äußerst indisponiert ist und sich zum anderen in staatlicher Obhut befindet. Darüber hinaus, dachte ich, liegt es auf der Hand, dass ich keinerlei Ambitionen hege, mehr mit Mr. Davenport in Zusammenhang zu stehen, als nur unbedingt nötig, was ein bitterer Beigeschmack jeglichem offiziellen Weg wäre. Verbleibt der, wie gesagt, untragbare Verlust. Letzteres sollten Sie doch am besten nachvollziehen.
0: Was wollen Sie damit sagen?
2: Ich glaube, das sollte Ihre Zweifel beseitigen.
0: Das ist eine Menge Zucker.
2: Betrachten Sie es als Vorschuss, mit der Aussicht auf eine Summe, die sicherstellen sollte, dass Sie Ihren Auftrag zu meiner Zufriedenheit erfüllen.
0: Es geht Ihnen also um ein Buch.
2: Kein gewöhnliches Buch, eine historische Aufzeichnung.
0: Und Sie sind sicher, Davenport ist Ihr Mann?
2: Im Gegensatz zu Ihrem Beruf, Mr. Groomsfield, basieren in meinem die Annahmen auf Fakten und nicht auf Spekulation.
0: Und Ihre Großzügigkeit ist ihm nicht bekannt?
2: Haben Sie schon einmal versucht, mit einem Irren Geschäfte zu tätigen?
0: Es wird Sie überraschen, wie viele Irre bereits durch diese Tür dort marschiert sind.
2: Aber niemand, der eine persönliche Abneigung gegen Sie pflegt, Mr. Groomsfield.
0: Persönlich heißt kompliziert.
2: Nicht komplizierter als einem Gentleman der Boston High Society ein Verhältnis mit der 16-jährigen Nichte nachzuweisen.
0: Jemand, der 16-jährigen Tochter seiner verschmähten Liebe nachjagt,
2: ist kein Gentleman. Sehr gut, Mr. Groomsfield, sehr gut. Wunderbar. Ich wusste, Sie sind der richtige Mann. Zigarre?
0: Ich habe Zigaretten. Was, wenn sich Davenport weigert?
2: Dann seien Sie kreativ.
0: Ich sprach hiervon.
2: Oh, wissen Sie, Mr. Groomsfield, ich betrachte Vorschüsse wie Geld, das man in ein Casino bringt. Man sollte es als verloren betrachten, ab dem Moment, wo man über die Türschwelle tritt. Bringen Sie mir nur das Buch. Und ich wäre Ihnen äußerst verbunden, wenn Sie davon absehen könnten, es sowohl großzügig anzufassen, noch darin unnötig herumzublättern.
0: Scheint ja ein wirklicher Bestseller zu sein.
2: Ein Bestseller von historischem Wert, Mr. Groomsfield. Von unermesslichem historischem Wert.
0: Sie sind also Sammler. Stehen Sie auch so im Telefonbuch? Mr. Smith.
2: Natürlich. Sie können mich unter dieser Nummer erreichen. Und nun möchte ich Sie nicht länger von dem Dienst an der Flasche abhalten.
0: Dafür, dass Sie mich für einen Alkoholiker halten, haben Sie mir gerade eine beträchtliche Summe anvertraut, Mr. Smith.
2: Warum soll ich es vermuten, wenn es offensichtlich ist? Ich bin kein Freund von beständiger Kontinuität, Mr. Groomsfield. Das Leben wäre viel zu langweilig, ohne eine Prise Dramatik, Risiko, einen Duft von Chaos. Und wie Sie selbst eben sagten, wären Sie ein verdammter Narr in Ihrem Beruf, wenn Sie nicht wüssten, dass ich meine Versprechen einzuhalten pflege. Ich wünsche noch einen guten Tag.
0: Hugo Smith, High Street, 69, Country Club Viertel. Die Goldumrandung der Visitenkarte war genauso penetrant dekadent wie die Summe, die auf dem Scheck ausgeschrieben stand. Der Vorschuss reichte aus, um nicht nur die Schulden zu tilgen, sondern gleich auch anzufangen. Ich traute Smith nicht, aber ich glaubte ihm, dass er verzweifelt war. Und wer verzweifelt war, der lieferte.
3: Vermittlung.
0: Guten Abend. Ich möchte gerne mit dem Leiter des Arkham-Sanatoriums verbunden werden.
3: Ein Moment. Dr. Yardleys Büro?
0: Sagten Sie Clarence Hardley?
3: Dr. Alan Yardley.
0: Alan Yardley? Ja, der klingt gut.
3: Einen Augenblick bitte.
4: Dr. Yardleys Büro, Miss Josephine Barker am Apparat?
5: Hi, Miss Barker, hier ist James. Sagen Sie, meinen Sie, dass Alan heute Abend noch 5 Minuten Zeit für mich hat? Oder meinen Sie, es wäre besser, wenn ich es später nochmal bei ihm zu Hause versuchen soll?
4: Wer spricht dort bitte?
5: James Groomsfield. Hören Sie, Miss Barker, ich kann ihn auch von zu Hause aus anrufen, aber es wäre äußerst zuvorkommend, wenn Sie ihn vielleicht vorher schon... Warten Sie, haben Sie Miss Barker gesagt? Ich könnte schwören, Alan erzählte vor einiger Zeit schon, sie seien verlobt.
4: Was? Das...
6: Das hat Ihnen Dr. Yardley erzählt?
0: Nun ja, nur den Namen Ihres Verlobten hat er mir bislang verschwiegen.
6: Whitlock.
0: Josephine Whitlock. Naja, wenn ich Ellen richtig verstanden habe, herrschen dann ja bald wieder klare Verhältnisse in einigen Abteilungen des Sanatoriums.
5: Sobald Sie Whitlock heißen.
4: Jetzt übertreiben Sie aber.
5: Ein bisschen vielleicht. Hören Sie, Miss Barker, ich kann Ellen auch zu Hause anrufen, wenn es jetzt ungünstig ist.
4: Nein, ich...
6: Ich glaube, er hat heute keinen Termin mehr. Einen Moment bitte.
0: Dr. Yardley, hier ist James Grunsfield vom Boston American. Ich bin an einem Interview mit einem Ihrer Patienten interessiert, Edward Davenport. Kennen Sie ihn?
6: Natürlich ist dieser Herr mir ein Begriff.
0: Dann kennen Sie sicherlich auch seine Vorgeschichte.
6: Ganz genau. Aus diesem Grund werde ich Ihnen auch keine Fragen am Telefon beantworten. Guten Tag.
0: Ich würde auch lieber heute Abend noch mit Ihnen persönlich reden.
6: Hören Sie, Mr.
0: Grunsfield.
6: Grunsfield. Ich bin der Leiter dieses Sanatoriums. Glauben Sie, ich habe für solchen Unfug Zeit?
0: Dafür habe ich Verständnis, Dr. Yardley, aber verstehen Sie auch meine Lage. Mein Redakteur sagte, entweder Davenport oder Dexter Heald, und ich wollte ihm keine Umstände machen.
6: Was wissen Sie über Heald?
0: Wenn Sie mich in 5 Minuten zurückrufen lassen, kann ich Ihnen gerne vorlesen, was ich über ihn habe. Ruby? Bringst du mir mal die Akte Arkham? Ich rufe sie zurück, Dr. Yardley.
6: Warten Sie. Ich sehe gerade in meinem Kalender, dass ich heute Abend doch keinen Termin mehr habe. Vielleicht ließe sich was einrichten, wenn Ihnen so viel daran liegt.
0: Das wäre vortrefflich, Dr. Yardley.
6: Kommen Sie in einer Stunde vorbei.
0: Auf Wiederhören. Bingo. Das Sanatorium von Arkham druckten sie früher auf Postkarten ab. Mittlerweile hat es jedoch eher was von dem antiken Landsitz eines wahnsinnigen Grafen, der eher auf die Frontseite eines Reiseführers für Paranoide gehörte, als auf das Billboard am Stadteingang. Vor 5 Jahren hatte es eine Reihe von Todesfällen gegeben. Seitdem war Essex County ein Kurort für Geisteskrankheiten, nach einer Liste eines einschlägigen Bostoner Abendblatts. Angeblich gab es nur in der Wüste von Nevada weniger Irre als hier.

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Arkham Sanatorium. Na, herzlichen Glückwunsch.

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0: Herein!
1: Dr. Yardley, James Grunsfield, Boston American. Wir hatten einen Termin.
0: Mr. Grunsfield, bitte.
1: Verzeihen Sie die unangemeldete Störung. Ihr Vorzimmer ist...
2: Miss Barker ist heute früher nach Hause gegangen, Mr. Grunsfield.
1: Wirklich? Ich glaube, sie hat ihre Handschuhe liegen lassen.
0: Bitte. Mr. Grunsfield, wir legen in unserem Haus eigentlich großen Wert auf Loyalität, Diskretion und Feingefühl. Verstehen Sie, was ich meine?
1: Ab dem Moment hätte es mich nicht mehr gewundert, wenn plötzlich zwei Pfleger mit einer Zwangsjacke hinter mir aufgetaucht wären. Ich hatte nicht vor, die zweite Nellie Bly zu werden.
0: Natürlich. Sie wollen zu Mr. Davenport, richtig? Was wissen Sie über Davenport?
1: Ein Einzelgänger. Clever. Hat ein paar falsche Freunde und sich im örtlichen Country Club nicht gerade beliebt gemacht.
0: Davenport ist ein Soziopath, der unter paranoider Schizophrenie leidet. Er erschoss einen Mann, den er weder kannte noch wusste, was er bei sich trug. Dennoch raubte er ihn auf offener Straße aus und war der Überzeugung, dass es sich um einen Handlanger eines außerirdischen Wesens handelte. Zigarre?
1: Ich habe Zigaretten. Das Gruppenfoto an der Wand zeigte Yardley vor der Miskatonic-Universität. Walter hatte früher oft von deren okkultem Fundus in der Bibliothek geschwärmt. Fragte mich, ob Yardley von Smiths Buch wusste.
0: Als sein Prozessgutachter kann ich Ihnen nur nahelegen, dass Davenport zwar relativ gesittet und eloquent erscheint, jedoch unter geringsten Umständen dazu neigt, einem unkontrollierten Anfall zu erliegen. Selbst unter unserer Obhut begann er, seine Zelle mit einer Art von Zeichenkunst zu verzieren.
1: Zeichen?
0: Irgendein angelesenes okkultes Zeug aus seinen Büchern. Er verhielt sich so lange ruhig und war auch äußerst kooperativ, bis wir diese Ausschweifung nicht länger tolerierten. Er biss daraufhin einem der Pfleger in die Wange und versuchte, die Dame vom Reinigungspersonal zu erwürgen. Wir stellen ihn seitdem jedes Mal ruhig, wenn wir die Zelle reinigen, aber er beschmiert sie jedes Mal neu, in einer autistischen Präzision.
1: Was für Bücher liest er?
0: Wir sind ein Sanatorium und kein Hotel, Mr. Grunsfield. Der menschliche Geist ist zu weitaus mehr in der Lage als nur zur Imitation.
1: Bekommt er Besuch? Niemand?
0: Seine Nichte war wohl kürzlich da. Aber der verstörende Anblick hat das Mädchen wohl verschreckt.
1: Haben Sie eine Adresse?
0: Ich glaube nicht, dass sie eine hinterlassen hat. Mich beschlich ein wenig die Vermutung, dass sie in ihrem Interesse hier sein, Mr. Grunsfield.
1: Nein. Wir bringen in Kürze eine Serie über verschiedene Psychopathen und Davenports Fall gehört zu unserem Top 3.
0: Europäerin. Der Pfleger hörte sie irgendwas in ihrer Muttersprache sagen und amüsierte sich darüber. Die wahre Faszination an diesem Umstand liegt jedoch in der Aussage Davenports, der behauptet, er habe keine Geschwister.
1: Stimmt das?
0: Wir sind doch keine Detektei, Mr. Grunsfield. Sie sollten nur auf das vorbereitet sein, was Sie erwarten wird, und ich mache Sie hiermit noch einmal ausdrücklich darauf aufmerksam, dass Davenports Geisteszustand keine Basis zur Informationsgewinnung ist. Natürlich möchte ich auch keinen Presseskandal riskieren, wenn plötzlich ein Reporter der Boston American ein Ohr verliert. Sobald Sie in seiner Zelle sind, tragen Sie die Verantwortung, Mr. Grunsfield.
1: Verstehe, Dr. Yardley.
0: Sie sind sich des Risikos bewusst.
1: Natürlich.
0: Yardley hier. Ich brauche einen Pfleger zu meinem Büro. Nein, diesmal für einen 632.
1: Ich dachte wieder an die Pfleger mit der Zwangsjacke.
0: Ja, ist gut. Ja, in Ordnung. Wiederhören. Folgen Sie Roman einfach und halten sich vor den Zellentüren und anderen Patienten fern.
1: In Ordnung. Dr. Yardley?
0: Vergessen Sie nicht, Mr. Grunsfield, Fingerspitzengefühl und Diskretion. Leben Sie wohl.
1: Ich wusste nicht, ob ich gerade einem Richter oder einem Freund die Hand geschüttelt hatte. Und der menschliche Gorilla, dem die Einfältigkeit ins Gesicht geschrieben stand, trug auch nicht dazu bei, den letzten Zweifel zu besänftigen. Stattdessen stellte ich mir vor, wie dieser Minotaurus die arme Josephine Barker den kalten Gang des Irrgartens hinunterzerrte, den er gerade hinaufgestapft kam.
3: Davenport?
1: Nein, ich heiße Grunsfield. Grunsfield, Boston American. Aber ich möchte gerne zu Mr. Davenport. Ich möchte ihn besuchen. Ich frage mich bis heute, woher der Kerl wusste, dass ich zu Devonport wollte. Was ist das?
3: Therapie.
1: Machen Sie das mit jedem Patienten?
3: Mhm.
1: Ich fühlte mich immer mehr schuldig am Schicksal der armen Josephine. Hat Devonport auch so eine Behandlung bekommen?
3: Mhm.
1: Und daraufhin hat er diese Zeichen gemalt? Hm?
3: Wir sind da. Devonport.
1: Die erfreuliche Überraschung, tatsächlich diesem Devonport gegenüberzustehen, wich einem Gestank, der den Geruch einer Wochenleiche zu einer Parfümboutique machte. Yardley hatte mir wohlweislich verschwiegen, wie es Devonport möglich gewesen war, Zeichen in seiner Zelle zu malen. Malen. Das war genauso eine Untertreibung wie die Beschreibung von Devonports Geisteszustand. Der Kerl war nicht nur irre, der Kerl war durch und durch bekloppt und hatte mit seiner eigenen Scheiße Wände und Boden beschmiert, sodass einem von allen Seiten braune und schwarze Bannkreise aus getrocknetem Fäkal die Tränen in die Augen trieb.
4: Ist es nicht möglich, mit ihm auf dem Gang zu sprechen?
3: Viel Spaß.
4: Hey, warten Sie!
5: Sind Sie einer von Ihnen?
4: Was?
5: Jeder kann einer von Ihnen sein.
4: Herrgott, haben Sie denn keine Fenster in diesem Stall?
5: Treten Sie in den Kreis. Treten Sie oder gehen Sie wieder. Gott.
4: Wenn Sie dann das Fenster aufmachen. In welchen?
5: In den da. Bei den Älteren, Sie sind keiner von Ihnen.
4: Machen Sie jetzt das Fenster auf.
5: Das hier ist kein Hotel, Mister. Nun, was verschafft mir die Ehre?
4: Mein Name ist Grunsfield, James Grunsfield. Ich bin im Auftrag eines unserer gemeinsamen Bekannten hier, Mr. Hugo Smith.
5: Ich kenne niemanden, der so heißt.
4: Und von seinem Buch haben Sie wahrscheinlich dann auch noch nie gehört.
5: Ich weiß weder, wovon Sie reden, noch wen Sie meinen. Und wie Sie selbst sehen, ist meine Bibliothek auf ein äußerst christliches Standardwerk beschränkt.
4: Smith ist gut 6 Fuß hoch, kurz rasiert, dunkler Teint und hat eine Vorliebe für so einen orientalischen Kram. Was haben Sie denn jetzt, Mann?
5: Sind Sie gekommen, um mich zu holen? Ist die Kraft meiner Sprüche inzwischen nutzlos?
4: Packen Sie doch nicht.
5: Die Sterne richtig?
4: Hören Sie, Devonport. Smith will nur sein Buch zurück. Sagen Sie mir, wo es ist, dann können Sie hier in Ruhe weiterzaubern.
5: Was weiß ein Scherge wie Sie schon von der magischen Kunst Grunsfield? Hat Ihr Meister Sie ausgesandt, um die Siegel zu passieren und mich genauso umzubringen wie Jared Brook, Iggy Gladwin oder Henry Burke?
4: Hören Sie doch auf, Ihres Zeug zu reden.
5: Den ganzen Teil des Gebäudes haben Sie in Schutt und Asche gelegt mit Ihrer unheiligen Magie.
4: Haben Sie dort auch die Wände beschmiert?
5: Sie würden doch nicht mal den Unterschied zwischen einem Wismut und einer Acht erkennen. Und selbst wenn Sie wüssten, was geschrieben steht, so wüssten Sie nichts. Denn Sie sind nicht in der Lage, durch den Spiegel der Lügen zu sehen. Aber hinter dem Spiegel liegt die Wahrheit. Die wahrhaftige Wahrheit. Die finstere Wahrheit, die uns der Spiegel bezeichnet, was wir zu sehen meinen. Und so glauben wir bereits, dass wir meinen zu wissen, während unser Geist mit dem faktisch Gesehenen ringt und gar nicht mehr in der Lage ist, die andere Seite des Spiegels zu erkennen. Denn wir sehen nur das eigene Spiegelbild. Ist Ihr Geist in der Lage, die Bedeutung dieser Erkenntnis zu verstehen, Grunsfield? Es geht um die Erkenntnis. Haben Sie eine Erkenntnis, Grunsfield?
4: Sie sind wirklich verrückt.
5: Verrückt? Ich bin nicht verrückt. Ich bin wahrscheinlich der letzte normale Mensch auf diesem Planeten.
4: Hören Sie, Devonport, ich mache Ihnen einen Vorschlag. Ich helfe Ihnen, wenn Sie mir helfen.
5: Sie mir helfen?
4: Ich habe hier einen Kohlestift. Und ich kann Ihnen noch weitere besorgen. Ich tausche sie.
5: Für was für einen Idioten halten Sie mich eigentlich, Grunsfield? Wer von uns beiden ist denn die irische Dirne, die den Rock ein Inch für jeden Cent hochzieht, den Smith ihr dafür bezahlt? Sie haben nur einen hauchdünnen Blick auf den Spiegel geworfen und sind daran zerbrochen. Und das Ekelerregendste daran ist, Sie empfinden auch noch Freude an dem Sud, in dem Sie sich eines Schweines gleich laben. Denn sonst würden Sie mich wohl kaum in diesen stinkenden Krematten besuchen.
6: Geben Sie mir den Schlüssel, Davenport.
5: Nein!
6: Davenport!
5: Nein! Nein, das können Sie nicht! Nein! Nein!
6: Verzeihen Sie mir. Und essen Sie den Stift um Gottes Willen nicht auf.
5: Grunzfield! Grunzfield, nein! Nein! Das können Sie nicht, Grunzfield! Hören Sie mich an! Hören Sie mich!
7: Sehen Sie sich selbst zu leiden.

0: Ich bedauerte Devonport, obwohl ich keinen Zweifel daran hegte, dass dieser letzte normale Mensch auf diesem Planeten jemals wieder das Schloss erreichen würde, zu dem der Schlüssel gehörte. Smith hatte gewonnen. Und wenn Devonport keinen Schlüssel mehr zu schützen hatte, würde er auch weniger die Wände mit seiner eigenen Scheiße beschmieren. Wie schon gesagt, wer alle glücklich machen kann, der ist kein Held, sondern ein Scharlatan. Und Devonport sollte nicht die letzte unheimliche Begegnung an diesem Abend sein.
1: Hey, Tom.
2: Hallo, James.
3: Pete.
4: James.
5: Kann ich Ihnen helfen?
0: Nein. Entschuldigen Sie.
4: Alles in Ordnung?
0: Lass kommen.
4: Bist du unter ein Auto gekommen?
0: Ist nur ein Fall.
5: Für mich sieht es eher so aus, als sei er auf der Flucht. Sie sehen so aus, als ob Sie auf der Flucht seien.
0: Eher auf der Suche. Aber ich nähere mich dem Ziel. Und Sie?
5: Ich ziehe gerade ein.
0: Hier?
4: Es stand in allen Zeitungen.
0: Sind Sie Sängerin?
5: 153 Causeway Street.
4: A Billings Joint haben Sie gestern Morgen hochgenommen.
0: Ja, ich habe davon gelesen, mein Beileid.
5: Cheers.
0: Leben Sie sich ein.
5: Ja, bis auf die wenigen, die zu Salzsäulen erstarren, ist das ganz nett.
0: Ich wollte Sie nicht anstarren. Ich habe nur für einen Moment geglaubt, es sei jemand von den Toten auferstanden.
5: Sind Sie immer so charmant, Mister...
0: Groonsfield.
5: Groonsfield. Was machen Sie beruflich, Mr. Groonsfield?
0: Warum fragen Sie?
5: Ihr Mantel sieht so aus, als seien Sie viel im Auto unterwegs. Aber für einen Fahrer legen Sie viel zu wenig Aufmerksamkeit auf Ihr Äußeres. Also Mob oder Polizei. Nur für beides tragen Sie leider die falschen Schuhe. Gibt es noch andere Detektiven mit Ihrem Namen in Boston, Mr. Groonsfield?
0: Nicht, dass ich wüsste, Miss...
5: Price.
0: Price.
5: Nur haben Sie für den edlen Ritter, der diesen Theatermann aufgeschmissen hat, zu schlechte Manieren. Wie war der Name der Kleinen? Milton? Midland? Midland? Connie Midland?
0: Lesen Sie noch andere Zeitungen außer der Times, Miss Price?
5: Wenn eine Geschichte mit Happy End drinsteht...
0: Die gibt es nur in der Komödie.
5: Ist das nicht eine Frage des Standpunkts, Mr. Groonsfield?
0: Eine Frage der Fakten.
5: Was sind die Fakten?
0: Es gibt immer einen Tag danach.
5: Das sagt normalerweise nur jemand, der gerade zu Boden gegangen ist. Oder immer noch nicht auf die Füße gekommen ist.
0: Was nur jemand wüsste, der mal selbst liegen geblieben ist.
5: Touché. Kathy.
0: James. Wie lange sind Sie schon in Boston, Kathy? 2 Jahre? 3?
5: Sagen Sie es mir.
0: Sie lesen viel Zeitung, gehen allein in Bars, aber Ihr Bubi-Kopfschnitt war vor 5 Jahren modern und Ihr Berkeley-Kleid haben Sie nicht aus einer Bostoner Boutique. Sie sind also eine moderne Frau, aber Ihre Garderobe ist klassisch und bewusst gewählt. Das heißt, Sie sind kein Mädchen aus der Stadt, obwohl Sie wissen, wie das Leben hier funktioniert.
5: Weiter?
0: Sie sind unabhängig, tragen keinen Ehering. Daher gehe ich davon aus, dass Sie allein nach Boston gekommen sind. Sind Sie vor der Hochzeit davongelaufen oder hat er Sie verlassen, nachdem Sie ihm nach Boston gefolgt sind?
5: Wow!
0: Wären Sie Künstlerin, hätten Sie nicht eben einfach verneint. Das schränkt Ihre Möglichkeiten ein. Für die Jungs von der Marine sind Sie zu clever. Und in Ihrer Liga bleibt nicht viel, was Sie so einfach sitzen lässt. War er bei einer Bank?
5: Sie vergessen die Liebe, Mr. Groonsfield.
0: Davon wären Sie nicht zu Boden gegangen, das hätten Sie kommen sehen.
5: Manche Dinge kann man nicht kommen sehen, Mr. Groonsfield.
0: Solche Dinge kann man kommen sehen, man muss nur den Willen haben, auch hinzuschauen.
5: Was wäre mit einem Unfall?
0: Unfälle passieren. Aber sie passieren selten.
5: Aber sie passieren. Ist Ihre Frau so aus dem Leben geschieden? Für jemand, der was von Empathie versteht, verbringen Sie zu viel Zeit in Bars mit einem Ehering. Oder markieren Sie nur den braven Mann?
0: Ist keine Geschichte mit Happy End, Miss Price.
5: Ich mache Ausnahmen bei Menschen, die mich interessieren.
0: Ausnahmen führen zu Fehlern. Haben Sie einen Fehler gemacht und darum ging er davon?
5: Ausnahmen führen zu Bewegung. Kontinuität führt zu Stillstand.
0: Sie sind heute schon der zweite Mensch, der mir das erzählt.
5: Sind Sie deswegen in Arkham gewesen?
0: Woher wissen Sie das?
5: Ihr Schlüssel. Er gehört zur Bank of Arkham.
0: Kommen Sie aus Essex?
5: Finden Sie es heraus.
0: Was wollen Sie trinken?
5: Gin Pahit. Bitter.
0: Zwei Pint Gin, Pete.

0: Ruby?
1: Tim?
0: Ruby?
1: Tim? Herrgott, wo bist du?
0: In Arkham.
1: Im Sanatorium?
0: Nein, ich bin an dem Fall immer noch dran. Es ist gestern Abend noch ziemlich spät geworden. Aber ich habe einen Tipp bekommen und gehe dem jetzt nach. Jetzt möchte ich, dass du Sam anrufst und fragst, ob er uns mal mit einem Nummernschild aushelfen kann. Könntest du sie dir trotzdem aufschreiben, ja?
1: Okay.
0: 435,868. Renault.
1: Renault?
0: Ja. Schwarz. Ich will nur wissen, ob er irgendwas über den Inhaber hat.
1: Diskutierbar.
0: In Ordnung. Ich bin spätestens in 2 Stunden wieder da.
2: Guten Tag, Sir.
0: Hi.
2: Was kann ich für Sie tun?
0: Ich möchte an mein Schließfach.
2: Haben Sie die Nummer?
0: 1, 4... Was würden Sie sagen, ist das?
2: 9, 3. Ich bitte kurz um Geduld, Sir. Folgen Sie mir doch bitte, Mr. Davenport. Hier entlang, Sir. Da wären wir, Mr. Davenport. Ich lasse Sie nun allein. Sollten Sie etwas wünschen, rufen Sie mich einfach.
0: Vielen Dank.

0: Backpapier. Wenigstens keine von Davenports verrückten Kritzeleien. Dennoch sollte man sich...
1: Ah!

0: Mädchen, hast du mich erschreckt. Sie haben wirklich ein Talent, sich anzuschleichen, Miss. Sind Sie alleine hier?
1: Celia Navrlo.
0: Okay. Ich war sowieso gerade fertig. Hallo? Hey? Miss? Miss? Miss?
2: Sind Sie hier unten fertig, Sir?
0: Da war eben eine junge Dame.
2: Hier unten, Sir?
0: Ja, Sie... Vergessen Sie's.
2: Sir? Mr. Davenport? Sir?

0: Vorsicht! Sie trampeln hier durch ein Dorf. Mr. Grunsfield!
1: Irgendwelche Anrufe?
0: Guten Tag dir auch, Ruby.
1: Guten Tag, Ruby. Hat jemand angerufen?
0: Ja. Was für ein Zirkus hast du gestern Abend gemacht? Jedes Jahr das Gleiche, als ob man in einer Endlosschleife lebt. Eine Miss Causeway lässt dir Grüße ausrichten und bittet um Rückruf.
1: Ha, Catherine.
0: Catherine? Hey? Dann hat Harold von Boston American angerufen und möchte wissen, ob Seamus Grunsfield sich als Reporter ausgegeben hat.
1: Wo ist mein Glas?
0: Im Waschbecken. Und dann möchte ein Mr. Burke dich dringend sprechen. Und eine Josephine Baker.
1: Barker. Na, Gott sei Dank.
0: Und ein Dr. Yardley möchte ebenfalls

0: wahnsinnig.
1: Kein Wunder bei dem Fusel, den sie jedes Jahr auftanken, Grunsfield. Kommst du? Bitte!
0: Devonport ist tot?
1: Hier, das ist Hustensaft von Dr. Pearson. Heute Morgen zwischen 6 und 7 Uhr. Hast du wieder im Auto übernachtet? Was ist das?
0: Sein Buch. Nicht!
1: Herrgott, was ist denn mit dir?
0: Ich fange an, Gespenster zu sehen.
1: Wir wussten alle, dass der Tag kommen würde.
0: Erst diese Stimme, dann das Mädchen. Sie stand vor mir und im nächsten Moment weg.
1: Den Trick möchte ich ja auch können.
0: Sie hat einfach nur dagestanden, mich angestarrt und gelacht.
1: Unheimlich.
0: Und dann der schwarze Renault in Arkham wieder.
1: Wann warst du denn da?
0: 9, 10.
1: Das heißt, du hast Devonport nicht umgebracht.
0: Ach, Devonport. Vielleicht schon.
1: Vielleicht?
0: Das Buch ist aus seinem Schließfach.
1: Oh, großartig. Und was machen wir dann, wenn die Polizei...
0: Ach, der Mann war ein geisteskranker Mörder, mit dem nicht mal die eigene Familie was zu tun haben wollte. Willst du eine?
1: Dennoch könnten sie Fragen haben, was du mit ihm besprochen hast. Was steht denn drin?
0: Ich habe bis jetzt noch nicht reingesehen.
1: Dann sollten wir vielleicht das erst...
0: Was? Was?
1: Ich weiß nicht. Ich hatte nur für einen Moment das Gefühl, als ob... Fühl das mal.
0: Das ist Leder.
1: Nein, das ist viel zu weich für Leder. Und hier dieser schwarze Fleck sieht eher aus wie ein Muttermal. Bah! Es fühlt sich auch genauso an.
0: Ruby.
1: Davon wird einem ja schlecht. Nimm es bitte wieder weg, James.
0: Wirklich das Buch eines Irren?
1: Nimm es bitte weg, oder ich werde auch gleich wahnsinnig.
0: Fasst sich wirklich nicht schön an. Aber ich glaube, Devonport tickte schon vorher nicht ganz rund.
1: Vielleicht ist es eines dieser komischen Bücher aus der Miskatonic University. Was ist, wenn diese Davin oder Devonport es gestohlen hat?
0: Wenn der Inhalt so ist wie der Einband... Das ist wirklich Haut.
1: Vielleicht sollten wir es einfach zur Polizei bringen.
0: Du weißt nicht, welchen Vorschuss Smith bezahlt hat. Willst du nicht mal draufschauen?
1: Nimm das Buch von meinem Schreibtisch und tu es weg. Ist der gedeckt?
0: Find's raus.
1: Wow, das ist ja Dynamit. Und der sagt, da ist noch mehr?
0: Vielleicht.
1: Vielleicht?
0: Yardley erzählte mir gestern, dass Devonport inhaftiert war, weil er einen Raubmord begangen hat.
1: Und?
0: Würde mich nicht wundern, wenn Devonport in Smiths Auftrag gehandelt hat.
1: Oh nein, James, bitte, bitte kein zweiter Damier.
0: Und jetzt ist er tot.
1: Das ist wirklich viel Geld. Edward verlässt mich, wenn ich zu ihm in die Dosenfabrik gehe.
0: In die Dosenfabrik? Seit wann beschäftigen die denn Frauen?
1: 12 Cent pro Tag, Unverheiratete 14. Jetzt setzen sie einen Mann nach dem nächsten vor die Tür.
0: Keine Sorge, ich will nur wissen, wo es herkommt.
1: Und willst du jetzt wieder nach Arkham? Bitte, tu das nicht.
0: Nein, ich habe eine bessere Idee. Huste mal. Ja, du klingst krank. Vielleicht solltest du noch mal zu Dr. Pearson gehen. Bin in einer Stunde wieder zurück. Bis dann.
1: Abyssinia. Und wenn sie das diesmal wieder vermasseln, Mr. Grunsfield, gebe ich Edward den Laufpass und heirate diesen Mr. Smith.
0: Walter Holys Bücher. Oh, da ist ja auch wieder mein französisches Déjà-vu. Renault Schwarz, Kennzeichen 435-868. Willkommen.
2: Guten Tag, Mr. Grunsfield.
0: Hey, George. Miss?

0: Wir haben geschlossen. Haben Sie nicht gehört? Ich sagte, wir haben... bei allen Göttern James.
1: Walter.
0: James. Junge, gut, dich zu sehen.
1: Hallo, Walter.
0: Das ist ja eine halbe Ewigkeit her. Wie geht es dir, Junge?
1: Gut, Walter. Wo ist Laura? Ist sie oben?
0: Laura? Laura ist tot, James. Schon fast seit 2 Jahren. 2 lange Jahre. Wie die Zeit vergeht.
1: Aber warum hast du nicht angerufen?
0: Ich hatte gehofft, dass dir ist langsam mal was geworden. Und du wärst jetzt glücklich mit Kindern und einer neuen Frau, aber du trägst ja immer noch ihren Ring am Finger. Siehst du noch einen an meiner Hand?
1: Du hast auch das Hemd verkehrt herum an.
0: Oh, und ich hab mich schon gewundert.
1: Soll ich dir helfen?
0: Na, ich wollte heute sowieso nicht mehr raus. Komm mit nach hinten, Junge. Ich mach uns einen Tee.
1: Wie läuft der Laden?
0: Oh, das siehst du ja. Seitdem die ganze Welt Zeitung liest, interessiert sich kaum noch jemand für die Vergangenheit. Als ob da irgendwas drinstehen könnte, was nicht schon längst geschrieben steht. Seitdem Laura weg ist, habe ich keine einzige mehr von diesen Blättchen gekauft.
1: Oh.
0: Nein! Doch nicht dahin! Was machst du da? Was bei allen Heiligen machst du da? Du kannst nicht einfach eine Ausgabe des Malleus Maleficarum mit dem Nachdruck von De Occulta Philosophia Libri Tres mischen. Die Neuauflage von Epistola Sua Vitae Rationem Exponens packt der Bursche auch noch oben drauf.
1: Tut mir leid, Walter. Ich dachte
0: nur... Lass sie jetzt einfach liegen. Ich sortiere sie nachher. Jetzt setz dich auf den Stuhl. Und dahin. Und ich setz das Wasser auf.
1: Wie alt Walter geworden war. Die Bilder von ihm, Mary und Laura an der Wand waren wie ein Nachruf der Vergangenheit.
0: Laura hätte sich über deinen Besuch sehr gefreut. Marys Tod hat sie auch fast zerstört. Und sie hätte dir auch gesagt, dass du dich nicht lebendig begraben sollst.
1: Ja.
0: Also frag schon, oder? Bist du wirklich nur hergekommen, um dich von mir beschimpfen zu lassen?
1: Nein, ich brauche deinen Rat.
0: Wenn es um meine Frau geht, ist meine Antwort ja.
1: Nein, es geht um einen Fall. Genauer gesagt um ein Buch, das einem Klienten abhanden gekommen ist.
0: Was für ein Buch?
1: Deswegen bin ich hier.
0: Und du glaubst, du findest es in meinem Laden?
1: Nein, ich glaube, es ist aus der Miskatonic University.
0: Dann wäre es ein sehr wertvolles Buch.
1: Deshalb bin ich hier.
0: Du hast es hier? Na los, packst du es nun aus oder nicht?
1: Warte. Ich weiß, das klingt wahrscheinlich verrückt, aber ich glaube, etwas ist merkwürdig an diesem...
0: Moment. Tee. So, bitteschön. Und?
1: Zum einen ist da dieser Einband. Zum anderen...
0: Ron oder Jen?
1: So wie immer.
0: Also merkwürdig, sagst du.
1: Hier. Leg nur deine Hand drauf. Nichts? Dann werde ich langsam doch verrückt.
0: James, ich kenne dich schon eine sehr lange Zeit, aber das tut so durch den Wind bei allen.
1: Interessant, oder?
0: Ja, interessant.
1: Willst du eine?
0: Nein, nein, jetzt nicht.
1: Ruby behauptet, es sei irgendwas wie Haut.
0: Ruby? Wie geht's der Kleinen?
1: Die Kleine ist mittlerweile eine erwachsene Frau.
0: Kein Wurmstich zu sehen. Ist sie verheiratet?
1: Verlobt. Seit mittlerweile 2 Jahren.
0: Ja. Du bist ein Idiot, James. Lederartiges Papier. Wundert mich nicht bei dem Alter. Riecht nicht mehr verfault.
1: Mein Gott. Walter, ist es wirklich notwendig, dass du es leckst?
0: Ja. Ja, das ist wirklich ein kostbares Exemplar und in einem sehr guten Zustand. Von meiner Expertise her vielleicht 1100, 1200 Jahre alt. Sieh, die Klebetechnik hier. Siehst du, hier.
1: Könnte es aus der Miskatonic-Bibliothek sein?
0: Schon möglich. Sie haben einige ähnliche Exemplare dort, aber sowas hier, das habe ich selbst noch nicht.

0: Walter.
1: Oh, James. James, ich habe es gesehen.
0: Walter.
1: Ich habe es gesehen. James.
0: Was hast du gesehen?
1: James, ist dir überhaupt bewusst, dass du hier hast?
0: Nein.
1: Ich kenne dieses Buch, James. Kein Sammler meines Ressorts, der es nicht kennt oder weiß, was in ihm steht. Aber das ist keine Abschrift aus der Bibliothek der Miskatonic University, James. Wo habe ich es denn?
0: Es ist ein Original. Walter?
1: Wo habe ich es denn?
0: Walter!
1: Hier genau, ja. Sieh hier, der wahnsinnige Abdul Al-Hazred, der vom Islam abfiel und in der namenlosen Stadt der Säulen unter dem Einfluss der Alten das Buch der Verdammten schrieb. Hier ist ein Bild. Sieh.
0: Nekros Nomos Icon. Icon? Icon?
1: Necronomicon. Ein Abbild von der Lehre der Toten. Ein Titel, der so viele Bedeutungen hat, wie Vermutungen über seinen Inhalt existieren.
0: Und du meinst, das ist das echte Buch?
1: Ein unbezahlbarer Schatz, James. Wenn du nur wüsstest, welches Wissen sich in ihm verbirgt.
0: Ich glaube, wir haben für heute genug gesehen.
1: Lass mich nur einmal hineinsehen, James.
0: Das halte ich für keine gute Idee, Walter.
1: Halt mich nicht für einen Narren. Ich weiß, was ich tue.
0: Ja, das hat auch sein Vorbesitzer gesagt.
1: James, du hast nicht die geringste Ahnung,
0: welche Macht sich in diesem Buch verbirgt. Anscheinend jemand Menschen in den Wahnsinn zu treiben. Lass mich los, Walter. Ich will dir nicht wehtun.
1: Wie viel bezahlt dir dein Klient für das Buch?
0: Ach, Walter.
1: Ich habe Kunden, die dir das Dreifache bieten würden. Es ist mein Ernst, James. Komm schon, gib mir etwas Zeit. 3 Tage, 2. Du vertraust mir doch, James, oder nicht? Oder war ich jemals nicht ehrlich zu dir? Gib dir einen Ruck.
0: Ich habe bereits einen Klienten, Walter. Sowas habe ich schon mal riskiert.
1: Da hast du das Richtige getan, James. Laura hat mir davon erzählt. Und jetzt tu wieder das Richtige und am Montag wirst du keinen Klienten mehr brauchen, James.
0: Natürlich. Und was soll ich dann tun?
1: Geh raus! Verlass die Stadt, Junge! Hier hält dich doch schon seit langem nichts mehr. Streif den verdammten Ring ab und fang an zu leben. Sieh doch mal durch dein eigenes Spiegelbild. Ich kenne Männer, die sind doppelt so alt und nicht halb so verbittert vom Leben. Und hör verdammt noch mal auf, Marys Bild anzusehen. Sie ist tot! James! Mary ist tot!
0: Wie kannst du nur so von deiner eigenen Tochter reden?
1: Wie ein Mensch und nicht wie ein Ghoul. 2 Tage. Denk darüber nach, James. Komm in 2 Tagen nochmal her und ich verspreche dir einen Kunden, der dir das Vierfache zahlt für das Buch.
0: Ich denk drüber nach, Walter.
1: Tu das, Junge. Du wirst die richtige Entscheidung treffen.
0: Walters wirres Gefasel verfolgte mich wie der schwarze Wagen für den Rest des Tages, bis mir die Lust verging. Dass Walter liefern konnte, daran zweifelte ich nicht. Er war seit über 30 Jahren mit Herz und Verstand in dem Geschäft. Das Buch der Toten war mein Geldsegen und das Einzige, was ich dazu tun musste, war meinen Anstand beiseite zu legen, Smith zu bestehlen und die Kurve zu kratzen, bevor der merkte, was geschehen war. Hätte mich nicht gewundert, wenn Smith der Kunde war, von dem Walter sprach. Das sah alles viel zu leicht aus und was von Bedeutung ist, ist niemals leicht.
2: James? James! Hast du mir überhaupt zugehört? Ich habe den Scheck eingelöst. Das ist, was noch übrig ist. Ganz schön kalt heute, nicht?
0: Ich glaube, das bildest du dir ein.
2: Ich mag es dennoch nicht. Allein wie es da an der Decke liegt, als ob es einen ansieht, als ob es lebt.
0: Den Wagen gesehen?
2: Mm-mm.
0: Uns läuft die Zeit davon, Ruby.
2: Das ist mir ganz recht. Dann verschwindet es schneller aus diesem Büro. Auf die Statistik. Die Niagara-Fälle sehen von der kanadischen Seite viel schöner aus als von hier.
0: Cheers. Warst du schon einmal in Kanada, Ruby?
2: Nein.
0: Hier.
2: Was soll ich denn in Kanada?
0: Nimm Edward mit und sieh dir die Niagara-Fälle an. Walter oder Smith, das ist doch wie Pest oder Cholera. Ein Buch, was Menschen in den Wahnsinn treibt, und sie sind auch noch bereit, mehr zu bezahlen, als wir in den letzten 5 Jahren gemacht haben. Steck's ein oder ich steck's dir ein.
2: Das heißt, du gibst es Walter?
0: Walter hat mich noch nie angelogen.
2: Und was, wenn es gefährlich ist? Ich meine, was, wenn es wirklich dieses Mnemonikon aus der Universitätsbibliothek ist und Dinge drin stehen, die besser verborgen bleiben? Was, wenn es jemandem Schaden zufügen kann?
0: Und was, wenn es aus Davenports Privatbesitz ist und der Vogel genug Zeit damit hatte, um zu verblöden?
2: Aber Walter...
0: Walter steckt seit über 60 Jahren seine Nase in okkulte Bücher. Er verdient damit seinen Lebensunterhalt.
2: Ich weiß nicht, James.
0: Und ich weiß, dass wir beide hier so tun, als ob wir im Regen stehen. Dabei haben wir strahlenden 5-Grand-Sonnenschein. Walter hat recht. Das ist was anderes als Damier.
2: Du weißt, dass du die Stadt verlassen musst, wenn du es Walter gibst. Und ich wahrscheinlich gleich mit.
0: Ich sitze seit 4 Stunden an diesem Schreibtisch, Ruby, und denke darüber nach.
2: Und das Einzige, worauf du gekommen bist, ist hier, Ruby. Danke für die schöne Zeit. Jetzt nimm Edward und schau dir die Niagara-Fälle an. Du hast wie viele Jahre Walter nicht mehr gesehen. Woher weißt du, dass er Smith überbieten kann?
0: Du willst, dass ich es Smith gebe? Gut.
2: Am liebsten wäre es mir, du bringst es zur Polizei. Denn irgendetwas stimmt mit diesem Buch nicht. Du hast Walter gesehen. Du hast es selbst gesehen, in der Bank.
0: Dann finden wir es doch einfach selbst heraus.
2: Nein, nein, nein, James. Nein! Nein! Nein, bitte. Bitte lass es zu. Was immer du auch tust, bitte versprich mir, du guckst nicht in dieses Buch.
0: Fein. Also, Walter.
2: Und dann?
0: Ich bin vielleicht nicht der Beste, um Lebensratschläge zu geben, Ruby, aber triff eine Entscheidung.
2: Und dann?
0: Heirate Edward endlich. Oder such dir einen anderen Mann. Oder keinen.
2: Wohin gehst du?
0: Etwas tun, was ich schon vor langer Zeit hätte tun sollen. Schließ ab, wenn du gehst. Ich hätte das nicht tun müssen, aber irgendwie hielt ich es für das Richtige, zu Marys Grab zu fahren und ihr Lebewohl zu sagen. Helden tun immer das Richtige, auch wenn sie einen Stein anstarren, auf dem ein Name steht, der besser erhalten ist als der Rest, der unter dem Stein liegt. Ein schöner Abschluss. Walter bekam das Buch, Ruby bekam ihren Edward und der Held den Siegerlohn und das Mädchen. Die Guten gewinnen, Menschen wie Smith gehen leer aus. Ende der Geschichte.
3: Na, Mr. Groomsfield, wie geht es Mary? Wir haben Sie gestern schon vermisst.
0: Danke schon. Sie haben sie gut durch den Winter gebracht.
3: Ich tue mein Bestes, Mr. Groomsfield.
0: Sean?
3: Mr. Groomsfield?
0: Wie lange kennen wir uns eigentlich nun?
3: Ich würde sagen, 5 Jahre, Mr. Groomsfield.
0: Hier.
3: Ich bekomme mein Geld von der Stadt, Mr. Groomsfield.
0: Ich möchte, dass Sie sich ab jetzt um Sie kümmern, bis das hier aufgebraucht ist.
3: Sie werden nicht wiederkommen?
0: Ich werde nächste Woche die Stadt verlassen. Leben Sie wohl schon.
3: Und die kleine Miss Holly wird auch nicht wiederkommen?
0: Was?
3: Sie war heute an Laura's sowie Marys Grab.
0: Woher wissen Sie, dass es Ihre Schwester war?
3: Warum sollte sich sonst jemand um die Gräber fremder Leute kümmern?
0: War sie allein?
3: Nein, sie wurde von einem Mann begleitet. Ein großer Kerl, düster. Mr. Groomsfield, ich habe mir dabei wirklich nichts gedacht.
0: Schon in Ordnung. Haben Sie Ihren Wagen vielleicht gesehen?
3: Nein, Mr. Groomsfield.
0: Mrs. Holly hatte nur eine Tochter, Sean.

0: Haben Sie Feuer für mich?
1: Ganz schön forsch, Miss Causeway.
0: Oh, nein. Ich versuche, mich nur besser anzupassen. Ein Ehering zu tragen ist ein neuer Bostoner Trend.
1: Gehört ein europäischer Wagen auch dazu?
0: Wie meinst du das?
1: Bist du gestern in Essex gewesen?
0: Wird das ein Verhör?
1: Gestern ist jemand an Marys Grab gewesen, der sich als ihre Schwester ausgab.
0: Und danach bin ich nach Berkeley gefahren und habe mir ihr Kleid gekauft. Du musst mich ja wirklich für ein Genie halten, James.
1: Whisky.
0: Sir.
1: Seitdem ich den Fall angenommen habe, sehe ich überall diesen schwarzen Renault. Und wo er auftaucht, passieren merkwürdige Dinge. Menschen verfallen in Kauderwelsch, andere verschwinden und Dritte werden wahnsinnig, wenn sie Bücher sehen.
0: Dein Buch aus der Bank?
1: Mein Experte hat beinahe einen Herzinfarkt bekommen, als ich es ihm vorlegte.
0: Dein Experte?
1: Ich wollte sicher gehen, dass es auch der rechtmäßige Eigentümer bekommt.
0: Oh, James, ist dir ein Damierfall nicht Lehre genug?
1: Routine.
0: Routine gibt Sicherheit und schürt Angst vor dem Unbekannten.
1: Angst? Ich glaube nicht an Geisterwelten und Zufälligkeiten.
0: Dann solltest du das Buch erst recht schnellstmöglich hinter dir lassen.
1: Keine Sorge. Das habe ich vor.
0: Wo ist dein Ring?
1: Sie sind nicht mehr auf dem neuesten Stand, Miss Price.
0: Und was war das mit der Routine?
1: Routine war bis zu unserem Gespräch über Stillstand. Und außerdem habe ich dir noch nicht erzählt, was mein Experte gesagt hat.
0: Jetzt bin ich aber gespannt.
1: Er hat mir das Dreifache geboten von dem, was mein Klient bezahlt.
0: Warum erzählst du mir das?
1: Weil ich dachte, dass du mich ganz nett findest und wo ich mir hier wohl kaum einen zweiten Damier leisten kann, ich es vielleicht mal woanders versuche.
0: Woanders? Wo?
1: Charleston soll um diese Jahreszeit ganz nett sein.
0: Charleston? South Carolina?
1: Ich dachte eher an Charleston, Illinois, aber wenn du Myrtle Beach schöner findest als die Lincoln-Statue, dann von mir aus Charleston, SC.
0: Ich hab das schon mal gemacht, James.
1: Nein, hast du nicht. Weil ich wollte eigentlich mit dir zusammengehen. Ich kauf dir ein Rückfahrticket, dann hast du nichts zu verlieren und wenn es dir nicht gefällt, fährst du einfach wieder zurück. Oder hast du Angst, dich nochmal zu verlieben?
0: Eher vor deinem neuen Gesicht.
1: Das ist kein neues Gesicht. Nur eines, das zu lange geschlafen hat.
0: Und dein Büro?
1: Ist eh schon tot. Und ich hab genug Kapital für einen Neuanfang.
0: Na, dann?
1: Na, dann pass.
0: Prost.
1: Nochmal, wenn ich sie hasse?
0: Wenn ich sie mag, dann küsse ich sie. Wenn ich sie küsse, dann liebe ich sie. Wenn ich sie liebe, dann lasse ich sie. Wenn ich sie lasse, verliere ich sie. Gott verfluche sie. Cheers!
1: Cheers!
0: Oh Gott!
1: Was?
0: Ich habe überhaupt nichts anzuziehen.
1: Ich kann dir was ausleihen. Oder Ruby fragen. Oder ich kauf dir...
0: Ja?
1: Da, hast du ihn.
0: Ist doch ein schöner Wagen.
1: Ja, aber der liegt nicht in unserem Budget.
0: Wonach suchst du?
1: Nach meinem Schutzengel.
0: Der steht hier. In Ordnung. Das werden wir dann nochmal üben.
1: Sie müssen ja nicht direkt alles sehen.
0: Niemand ist hier, James.
1: Ich sprach von der Katze.
0: Ach.
1: Vielleicht sollte ich dich doch in ein Hotel bringen.
0: Jetzt dreh nicht durch, James. Ein schwarzes Auto in der Nachbarschaft bedeutet noch keinen Weltuntergang. Ich kann auf mich aufpassen.
1: Ja, aber das kann ich vielleicht besser als du.
0: Morgen ist der Spuk vorbei. Also, letzte Gelegenheit. Cash oder Scheck?
1: Ich kann dich auch noch nach oben begleiten.
0: Nein.
1: Dann nehme ich lieber Cash.
0: Mach keine Dummheiten, James. Morgen ist der Spuk vorbei.
1: Ich hole dich ab.
0: Gute Nacht.

0: Guten Abend, Mr. Grunsfield.
1: Lassen Sie mich in Ruhe, Mann.
0: Das würde ich gerne. Aber bedauerlicherweise haben Sie ja auf keinen meiner Anrufe reagiert.
1: Kommen Sie dienstags in mein Büro, dann nehme ich mir für Sie extra Zeit.
0: Es geht um das Necronomicon, Mr. Grunsfield. Ach, nun tun Sie doch nicht so, als ob Sie nicht wüssten, wovon ich spreche.
1: Nein, das weiß ich leider nicht, Sir. Und ehrlich gesagt interessiert es mich auch nicht.
0: Ich vertrete die Interessen der rechtmäßigen Eigentümer, Mr. Grunsfield. Und bin ein Freund von Mr. Davenport. Vielleicht hat er mich Ihnen gegenüber erwähnt. Mein Name ist Burke.
1: Burke? So wie Henry Burke. Dann gehen Sie zu Davenport, Mr. Burke. Er hat Ihnen sicher einiges mitzuteilen.
0: Das hat er bereits, als ich am Samstagmorgen bei ihm war. Aber bedauerlicherweise sind Sie mir da schon zuvor gekommen.
1: Wollen Sie mich hier mitten auf der Straße abknallen?
0: Mir wäre danach, wenn ich nicht wüsste, dass Sie nicht den blassesten Schimmer haben, auf was Sie sich hier... Oh, verdammt!
1: Sind Sie wahnsinnig? Nehmen Sie die Waffe runter.
0: Gehen Sie aus dem Weg.
1: Das ist ein Kind, Burke.
0: Dieses Mädchen ist eine Helferin der Alten.
1: Das ist Davenports Nichte, Burke. Ich kenne sie.
0: Ach, Davenport hat keine Nichte. Ach,
1: Sie sind ja vollkommen wahnsinnig, Mann. Hey, hey! Miss Davenport!
0: Verdammt!
1: Miss Davenport, warten Sie! Sie verdammter Idiot! Wollten Sie ja auch eine Kugel in den Kopf jagen?
0: Sie haben überhaupt keine Ahnung, was da gerade auf Sie zukommt.
1: Verschonen Sie mich mit diesem Geschwätz und halten Sie sich fern von mir, Burke. Sie und Ihre ganze Bande... Mir ist vollkommen gleichgültig, welchem Wahnsinn Sie alle nachjagen. Nur lassen Sie mich damit in Frieden. Stehen Sie auf. Los, auf mit Ihnen. Warum haben Sie... Hey! Ach, verdammt.
2: Ich hätte Burke in den Rücken schießen können. Oder zumindest auf seinen schwarzen Franzosen. Aber stattdessen rettete ich der kleinen Miss Davenport das Leben und ließ den Verrückten ziehen. Ich glaubte in diesem Moment noch das Richtige getan zu haben, genau so, wie es richtig schien, Ruby zu vertrauen. Aber als ich zurück ins Büro kam, waren weder sie noch das Buch da. Sie schuld mir eine Flasche Hustensaft, Mr. Grunsfield. Ruby. 5/28/1931. Das war nicht das Datum. Das war die Kombination für den Safe. Sie hatte tatsächlich ihre Angst überwunden und es mit einer Flasche auf Rezept von Dr. Pearson kredenzt. Eigentlich wollte ich nur einen einzigen Schluck nehmen und da Mr. Smith in dieser Geschichte eh leer ausgehen sollte, machte es auch keinen Unterschied mehr. Ich erwartete nichts. Der beste Zustand eines jeden Neuanfangs. Aber es enthielt keine in Blut geschriebenen Zeichen oder makabre Abbildungen von okkulten Szenen, sondern eine nüchterne Handschrift in einer fremden Sprache, die Seite um Seite füllte. Keine Offenbarung, sondern beständige Klarheit, die in sich Wissen trug, die einen durch sein eigenes Spiegelbild zog. Ich war nicht mehr ich selbst. Ich war ein Beobachter in der Zeit, war gleichzeitig in der Gegenwart und in der Vergangenheit. Ich sah Dinge, die vor Äonen von Jahren geschahen, aber sich ebenso in der Gegenwart abzeichneten. Ich wälzte mich als blindes, gefräßiges Gewürm im Urschlamm der jungen Erde, stapfte als Riesenechse durch die Urwälder. Sah die Ankunft der Alten von den Sternen. Erlebte ihre Herrschaft und ihren Untergang. Beugte mich als Echsenmensch mit gezischten Litaneien vor geschumpften Götzen. Strich durch die verlassenen Gänge des Onyx-Schlosses von Kadath. Tanzte in den Tiefen der Erde zu den Klängen längst verstummter Trommeln. Führte als Hohepriester vorsintflutlicher Kulte den Opferdolch. Ich ließ mich als Imperator eines längst vergessenen Reiches feiern. kämpfte als Gladiator in unzähligen Arenen. Walters Laden brannte. Ich sah Mary sterben. Er lebte den Untergang von Atlantis, sah Reiche entstehen und fallen.
3: Finstere Wahrheit, die uns das Spiegelbild zeigte.
2: Herrscher vor den alten Knien.
4: Der Spiegel, James.
2: Kriege, die Länder entvölkerten.
4: James!
2: Als ob man seinen Kopf in kaltes Wasser gedunkt hätte und einen tiefen Atemzug Wissen eingeatmet, der eine Klarheit schuf, die so beängstigend war, dass man...
4: James! James!
2: Ruby?
4: Na, Taranak, Kaieya, Nafre, Lu.
2: Was bist du?
5: Nimm die Waffe runter, James.
2: Nicht. Nicht!
5: Oh, bitte, James.
2: Oh Gott. Ruby.
5: Nein, bleib weg von mir.
2: Ruby.
5: Nein, nein.
2: Ruby. Oh Gott. Ruby, ich hab ihn das Buch gesehen.
5: Oh, du Bastard. Du verdammter Bastard. Ich wusste, dass es gefährlich ist.
2: Ruby, es tut mir leid.
5: Nein, wie kann man nur so dumm sein?
2: Ruby, hör mir zu.
5: Nein.
2: Hör mir zu.
5: Ich will es nicht hören.
2: Wir sind nicht allein.
5: Ich will es nicht hören, James.
2: Dann sieh es dir selbst an.
5: Nein. Lass mich los! Nein!
2: Wie kannst du freiwillig deine Augen vor diesem Wissen verschließen?
5: Weil Wissen gefährlich sein kann. Denk an Damier.
2: Das ist doch nichts im Vergleich in der Gesamtheit des Universums, der Zukunft, der Gegenwart, der Vergangenheit. Der Untergang.
5: Du bist betrunken.
2: Wenn ein Mensch jemals so nüchtern war, dann am Tag seiner Geburt.
5: Schmeiß es weg, James. Ich will dieses Buch nie wiedersehen.
2: Ruby, ich habe Dinge gesehen, die...
5: Das ist mir gleichgültig. Schmeiß es weg. Schmeiß es fort. Bring es zur Polizei. Oder ich gehe zur Polizei. Oder du bringst mich gleich jetzt und hier um. Du endest noch wie Devonport.
2: Ja. Du hast recht. Komm.
5: Nein, lass mich. Wie kannst du bloß auf mich schießen, du Idiot? Und die Tür ist jetzt auch ganz kaputt.
2: Ruby, es tut mir leid. Wenn ich es wieder gut machen kann...
5: Fort mit dem Buch. Und wenn es so gefährlich ist, dann sag Walter, dass du es Smith gegeben hast und Smith, dass du es nicht gefunden hast. Dann wird alles wieder gut.
2: Und dann?
5: Dann verbrennst du es oder vergräbst es im Wald. Nur weg mit dem Ding und sieh auf keinen Fall je wieder hinein. Hier ist Smiths Geld, von dem, was noch übrig ist.
2: Nein. Nein, das ist deins. Ich habe da eine bessere Idee. Komm.

0: Was auch immer passiert, du darfst auf keinen Fall jemals jemandem davon erzählen. Niemals.
1: Was man gesehen hat, kann man nicht ungesehen machen.
0: Aber man kann es verschweigen.
1: Du erwartest von mir, dass ich in einer Welt lebe, die träumt, anstatt zu sein?
0: Besser leben, als in ihr erschossen zu werden.
1: Wenn du gesehen hättest, was ich gesehen habe, hättest du keine Angst mehr vor dem Tod.
0: Das macht mir Angst.
1: Und?
0: Nein, nichts zu sehen.
1: Was willst du Edward sagen?
0: Wenn ich Edward davon erzähle, erschießt er dich.
1: Und ich würde es ihm nicht mal verdenken.
0: Essex County? Was wollen wir hier?
1: Zur Miskatonic University.

0: Warte hier.
1: James, ich bleib nicht allein im Wagen mit diesem Huhn.
0: Nur 5 Minuten, es wird schon nichts passieren. Vertrau mir.

0: Zack! Du bist 20 Minuten zu spät, was ist los mit dir?
1: Tut mir leid, Paul. Aber Emilia hat vorhin entbunden. Ich bin gerade aus dem Krankenhaus gekommen.
0: Oh, das wusste ich nicht. Glückwunsch.
1: Danke.
0: Was ist es denn?
1: Es ist ein Junge. Wir werden ihn Louis nennen.
0: Ist der wohl auf?
1: Ja, es geht ihm gut. Es gab keine Komplikationen.
0: Das ist schön zu hören. Sei aber nicht böse, wenn ich jetzt Feierabend mache.
1: Kein Problem. Hast du morgen Abend frei?
0: Ja. Wieso?
1: Ich gebe eine Runde im Stone Circle aus. Schließlich haben wir einen Grund zum Feiern.
0: Alles klar. Bis morgen.
1: Bis morgen.

0: Rutsch rüber. Hier.
1: Was ist das, James?
2: Ein Buch.
1: Bist du wahnsinnig? Nimm das weg von mir.
2: Sei vorsichtig, das ist alt.
1: Nimm es weg.
2: Das ist ein anderes Buch. Autsch.
1: Wie Sie mit Ihrer Sekretärin umgehen, ist nicht in Ordnung, Mr. Grumsfield. Ich werde in meinem ganzen Leben nie wieder ein Buch aufschlagen.

0: Warum hältst du an?
1: Du bleibst hier.
0: Aber was willst du hier?
1: Ich werde es hier verbergen.
0: Auf dem Friedhof?
1: Erstmal.
0: Erstmal?
1: Ja, weil sie hier schon gesucht haben.
0: Ich komme mit.
1: Nein.
0: Hier ist es stockduster.
1: Es ist besser für dich, wenn du nicht weißt, wo es ist. Und schließlich begann der heutige Tag. Ich hatte Ruby nach unserer nächtlichen Tour zu Hause abgesetzt und, sollte alles glatt laufen, mich mit ihr im Büro verabredet. Erst bekam Smith das falsche Buch aus der Arkham-Universität, dann Walter eine Absage. Und bevor irgendjemand den Betrug merken sollte, saß ich bereits mit Kathy im Zug nach Charleston. Ein einfacher Plan. Und ein sicherer Plan. Denn somit würde niemand wissen, wo sich das Necronomicon verbarg. Guten Tag, ich wollte zu Mr. Hey! Hey! SMITH, bitte. Grunsfield hier. Sprechen Sie überhaupt unsere Sprache?
2: Kali Echosh, Yabasim.
3: Chua Harib.
2: Danabarif, Lakin, Danabenetzru. Kali Echosh.
3: Sei Matoklub, Yamalm.
2: Verzeihen Sie, Mr. Grunsfield, Abu Wasim spricht Ihre Sprache nicht. Es freut mich jedoch, dass Sie endlich herkommen konnten. Folgen Sie mir doch bitte.
1: Natürlich. Interessanter Teppich.
2: Mesopotamisch. Die Zeichen entsprechen einem präsumerischen Dialekt. Jedoch gilt ihre Bedeutung als bislang ungelöst.
1: Mich erinnerten die Linien an den antiken Wandtafeln aus irgendeinem Grund an Devonports Zelle. Und das ist auch mesopotamisch?
2: Adamisch. Das liegt im Ostindischen Ozean. Kommen Sie bitte in meine Bibliothek.
1: Holla.
2: Ich nehme an, Sie nehmen einen Whisky, Mr. Grunsfield. Mr. Grunsfield?
1: Verzeihung. Ich betrachtete gerade diese Statue. Der Kopf hat eher was von einem Tintenfisch. In der Vision hatte ich diese Figur im Inneren eines Tempels gesehen.
2: Interessant, dass gerade diese Sie interessiert. Ich nehme an, Sie trinken Whisky?
1: Ja.
2: Hier, bitteschön. Setzen Sie sich doch. Die Statue ist aus einem Fund in Deir del-Bahari, meine Heimat Ägypten. Man nimmt an, sie ist 2500 Jahre alt.
1: Sie haben einen interessanten Namen für einen Ägypter, Mr. Smith.
2: Sie können mich auch Badr Abd al-Rahman Yunus ibn Jalal nennen, wenn Sie es versuchen wollen.
1: Ich denke, ich bleibe bei Mr. Smith. Und Ihr Diener?
2: Wasim.
1: Bei uns nennen wir sowas ein Narbengesicht.
2: Wasims Familie gehört einem Beduinenstamm an, der noch nicht zum Islam konvertierte. Die alten barbarischen Bräuche sind es, die Sie in seinem Gesicht sehen, und keine Misshandlung eines sadistischen Herrn. Aber ich glaube, Sie sind nicht hier, um sich mit mir über meine Angestellten zu unterhalten. Nicht wahr, Mr. Grunsfield?
1: Was ist das?
2: Ihr Honorar.
1: Woher wissen Sie, dass ich das Buch habe?
2: Weil diese Aktentasche, vergeben Sie mir, einfach nicht in derselben Gehaltsklasse Ihres Mantels liegt. Fakten, Mr. Grunsfield. Wollen Sie nicht hineinschauen?
1: Wollen Sie?
2: Mit Sicherheit nicht, Mr. Grunsfield. Einige Kunstgegenstände bedürfen einer äußerst vorsichtigen Behandlung. Wasim geleitet Sie hinaus.
1: Schönen Tag noch, Mr. Smith.
2: Leben Sie wohl, Mr. Grunsfield.
1: Einen schönen Tag noch, Wasim. Es lief alles glatt. Jetzt war Walter an der Reihe.
4: James, waren wir nicht für morgen verabredet?
1: Walter, ich werde Boston verlassen.
4: Und das Necronomicon?
1: Ich habe es nicht mehr.
4: Was?
1: Es tut mir leid, Walter. Berufsethos.
4: Nein, ich glaube dir nicht, James. Du hast es noch. Du musst es noch.
1: Walter,
4: haben.
1: Bitte. Du bist ja irre nach diesem...
5: Guten Tag, Mr. Grunsfield.
1: Wer sind Sie denn?
4: James, wir brauchen das Buch.
1: Wir?
6: Pass auf, Walter. James ist heute Mittag bereits bei seinem Klienten gewesen. Ich frag mich nur, was er gestern Nacht auf dem Parkplatz der Miskatonic-Universität gemacht hat.
1: Sie gehören zu Burke, hä?
7: Woher kennen Sie Burke?
1: Ach, wir sind uns gestern nur über... Hey!
4: Aus hier geblieben!
6: Haltet ihn fest! Was haben wir denn hier? Ein ganz schönes Sümmchen. Das machen Sie nur, wenn Ihr Klient herausfindet, dass Sie ihm das falsche Buch gegeben haben. Wir sind keine Bande von Dieben, Mr. Groundsfield. Wir möchten nur, was unser rechtmäßiges Eigentum ist.
4: James, ich bitte dich. Wir bezahlen für das Buch.
6: Hören Sie auf Ihren Schwiegervater, Mr. Groundsfield. Sie haben weder die Weisung noch das Wissen, etwas mit dem Buch anzufangen.
1: Aber Sie, hä?
6: Sie sollten uns eigentlich dankbar sein. Nicht jeder ist dafür geschaffen, einen Blick hinter den Spiegel zu werfen, Mr. Groundsfield. Furcht und Angst, das sind die größten Feinde eines klaren Verstandes. Damit Leidenschaft, Bewunderung, das können nur die wenigsten empfinden. Aber Sie, Sie haben überhaupt keine Ahnung, wovon ich spreche, nicht wahr?
1: Was Sie dort bewundern, ist Chaos.
6: Aha, ich sehe. Sie haben also auch einen Blick in das Necronomicon geworfen. Ja, genau. Und daher kennen Sie auch dieses Zeichen hier, nicht wahr?
8: Er stellt ein Risiko für die Bruderschaft dar.
6: Sehr bedauerlich, Groundsfield.
4: Nicht im Laden, Tempet!
9: Der beißt sich die Zunge ab, bevor er redet.
6: Ja, dann werden wir den Einsatz wohl ein bisschen erhöhen müssen. Holt das Mädchen dazu.
1: Ruby hat nichts damit zu tun.
6: Sehen Sie? Und schon fangen sie an zu singen. Bringt ihn runter. Du und du. Ihr beide holt das Mädchen.
1: Ist es das, was du wolltest, Walter? Dass diese Schweine Ruby was antun?
4: Das hast du selbst zu verantworten, James.
1: Was?
10: Das ist Burke! Achtung!
9: Nicht schießen! Wir brauchen ihn lebend!
4: Groundsfield! Groundsfield! Groundsfield!
6: Burke! Du verräterischer Ketzer!
11: Ich stehe unter dem Schutz der älteren Götter, Tempet. Mögen sie ihrer Seele gnädig sein.
4: Groundsfield, verdammt doch mal! Wo sind sie?
1: Einen Schritt weiter, Burke.
4: Groundsfield, verdammt! Seien Sie nicht blöd! Ich kann Ihnen helfen!
1: Helfen Sie sich lieber selbst, Burke. Sollten Sie mir ein drittes Mal vor den Lauf kommen, wird das letzte Mal gewesen sein.
4: Groundsfield! Groundsfield, warten Sie! Nein! Nein!
1: Auf einmal begann alles zusammenzubrechen. Wenn Burke der schwarze Wagen gehörte, dann war er mir nicht zu Walter gefolgt. Aber ich ahnte, von wem er wusste, wo er mich finden konnte.
4: Ruby! Ruby!
0: James!
4: Oh Gott, Ruby! Ganz ruhig, ganz ruhig. Ruby, ich rufe einen Arzt.
0: Nein.
4: Bitte, Ruby.
0: Er.
4: Wer? Burke?
0: Burke.
4: Oh Gott.
0: Catherine.
4: Catherine hat angerufen. War er da schon hier? Ruby? Ruby. Ruby. Oh Gott. Verdammt!

0: dran, Kev. Geh dran. Verdammt.
1: Sind Sie der Hausmeister?
2: Ja.
1: Price, Catherine.
2: Achter Stock.
1: Danke. Catherine? Catherine? Catherine? Catherine? Catherine?
3: Wie oft hatte ich schon solche Wohnungen gesehen und wie oft verbarg eine Schlafzimmertür das letzte Geheimnis, das zwischen Raub und Mord entschied. Was zum Teufel? Blut. Diese Bastarde hatten seine Nachricht an mich mit Blut an die Wand geschrieben. Pier 36, Burke.
4: Was ist das denn für ein... Mutter Marie und Josef im Himmel!
1: Gehen Sie raus! Haben Sie Miss Price mit einem Mann weggehen sehen?
4: Oh, oh,

0: uns fehlt.
1: Wo ist sie? Was hast du, Bastard, mit ihr gemacht?
0: Sind sie wahnsinnig?
1: Catherine Price.
0: Nein.
1: Wo ist sie, Buck?
0: Nehmen Sie Ihre Fäuste weg. Und jetzt gehen Sie von mir runter, Mann. Sie sind ja wahnsinnig. Los, darüber. Nicht. Und jetzt lassen Sie uns vernünftig sein. Also, ich habe keine Ahnung, wovon Sie reden.
1: Catherine Price. Haben Sie ihr dasselbe wie Ruby angetan?
0: Wenn ich einer von der Bruderschaft wäre, hätte ich sie längst getötet, Grunsfeld. Herrgott nochmal! Sie haben ja überhaupt keine Ahnung, auf was Sie sich da eingelassen haben. Haben Sie noch das Necronomicon?
1: Das werde ich Ihnen wohl kaum sagen.
0: Gut. Bleiben wir vernünftig. Ja, ich habe bei Ihnen im Büro angerufen und bei Ihrer Sekretärin eine Nachricht hinterlassen.
1: Ruby ist tot, Burke.
0: Ihre Sekretärin? Es tut mir leid.
1: Und Catherine?
0: Ich kenne nur eine einzige Frau, die so heißt. Und das ist meine Großmutter. Aber wie haben Sie dann meine Nachricht überhaupt erhalten, hä?
2: Eine undefinierbare, graubraune, schleimige Masse erhob sich plötzlich am Kai.
1: Jemand hat sie wohl in ihrem Blut über die gesamte Wand geschmiert.
0: Was? Verdammt! Wir sind nicht
1: Vorsicht,
0: sicher.
1: Bart.
0: Wir müssen hier...
1: Hinter Ihnen! Versuchen Sie, nicht so zu zappeln, verdammt nochmal.
2: Ich feuerte meine ganze Trommel auf das Monster ab. Doch das Einzige, was ich traf, war Burke.
1: Verdammt. Burke!
3: Mr. Grunsfield.
1: Was ihm?
3: Ich bitte Sie. Lassen Sie doch diese Kinder rein!
4: Ich hab es nicht, du Monster!

Catherine? Catherine?

0: eine große Ehre zuteil.
1: James Grunsfield.
0: Nifnaralotep, Grand Nuralotep. Naflataranak, Kilia, Ralugahel.

0: erkenne dich. Du bist das Mädchen aus der Bank. Das Mädchen aus dem Traum. Birk. Ist das dein Gott? Dienst du ihm, so wie Smith? Ist Smith hier?
1: Er fährt rein.
0: Birk.

0: hier.
1: Miss Price?
0: Ja, Miss Price, die Frau.
1: Miss Price ist erwacht. Aber er schläft nicht. Sie ist erwacht.
0: Wenn's Mist das Buch will, soll er die Finger von ihr lassen oder es verschwindet für alle Ewigkeit.
1: Sie, James Mansfield, Miss Price ist erwacht.
0: Catherine!
2: James!
0: Halt durch!
2: Oh, James!
0: Catherine, oh Gott, du bist ja voller Blut! Wo ist dieser Mistkerl?
2: James! Oh, James! James!
0: Kathy?
2: Keine Sorge, James. Das ist nicht mein Blut.
0: Was?
2: James! James, James, James, James!
1: James!
2: Du warst so tapfer die ganze Zeit. Und dann enttäuscht du mich, wo du alles bekamst, was dein Herz begehrt.
0: Oh Gott, sag mir nicht, dass du auch zu Smith gehörst.
2: Bewegung, Befreiung, Hoffnung, Veränderung. Aber du hast versprochen, nicht hineinzusehen, James. Und wir wissen beide, dass du hineingesehen hast.
0: Ruby.
2: Armes, armes, kleines Ding. Wie konntest du sie nur damit hineinziehen, James? Hast du wirklich einen Wachmann umgebracht?
0: Woher weißt du das?
2: Hast du es immer noch nicht begriffen, James? Dann sieh mir zu.
0: Das ist unmöglich.
1: Kagnainok. Kafudu Patagenia. Kagnainok.

0: Ich bin Nyarlathotep. Das kriechende Chaos, das sich unter tausend Massen verbirgt. Sendbote, Seele der von den Sternen. Erster und letzter, der der lauschenden Lehre vom Untergang kündet, wenn das Ende aller Zeiten gekommen ist.
1: James, wo ist mein Buch?
2: Du bist tausend Jahre tot.
1: Ich weiß, dass es auf dem Friedhof ist. Komm her. Sag mir, wo es ist.
0: Nein. Mr. Bloomsfield, Sie überraschen mich.
1: Sollte das etwa unsere Reiselektüre für Charleston sein?
3: Catherine, ich hätte es...
1: in die Sümpfe geworfen, ich weiß.
0: Sie edler Ritter.
1: Er hat es bei sich. Die ganze Zeit.
4: Cthulhu Fatagen.
2: Wozu brauchst du es? Es steht nichts darin, was du nicht weißt.
0: Deine Augen, James Grunsfield, belügen dich.
1: Weil du nur zusiehst. Wissen ist Bewahrung der Vergangenheit.
0: Welch ein barbarisches Brauchtum, Mr. Grunsfield.
1: Die Zukunft ist ziemlich interessiert. Tu es.
4: Kakadistu, Nafla Taranach.
5: Die Fesseln jetzt und Frieden damit.
2: Was willst du von mir?
1: Wer die Liebe aufgespart, der empfang den Götterlohn.
0: Bezahlet.
4: Wer nur nach Gold im Leben strebt, der soll auch nichts als Gold erhalten.
2: Ist das ein weiteres deiner sadistischen Spiele?
0: Ich, James, habe nie mit dir gespielt.
1: Ich habe dir nur eine simple Aufgabe gegeben.
0: Aber die hast du sehr...

0: gespielt.
1: Oder zwangig
2: dich in nichts verliebt.
0: Zu Walter zu gehen.
1: Beamen zu nehmen.
3: Nimm es, James Grinsfield. Es ist alles, was dir noch im Leben bleiben wird.
0: Wie ich in unserem ersten Gespräch bereits sagte, Mr. Grinsfield, ich bin kein Freund von Kontinuität. Haben Sie herzlichen Dank.
3: Ihr. Bugok Nahan. Bugok Nahan.
4: Nimm es, James.
0: Und dann gehen.
1: Geh.

Menschen mögen Helden nur aus sicherer Distanz, damit sie einem nicht das eigene Spiegelbild zerstören, wie den Trugschluss der Sicherheit oder die Angst vor dem Verlust. Helden dienen nur den Göttern und erhalten nur den himmlischen Lohn. Prost. Wenn man alles weiß, selbst wie am nächsten Morgen alle Spiegelbilder untergehen, kann man noch einige Stunden in der Vergangenheit schwelgen und die Entscheidung treffen, wie lange man sich das Leid anschauen möchte, in der Zeit, die einem noch bleibt.

0: Es sprachen für sie
1: James Groomsfield,
0: Patrick Steiner,
1: Catherine Price,
0: Christina Krüger,
1: Hugo Smith,
0: Markus Raab,
1: Ruby O'Connelly,
0: Amalie Bormann,
1: Henry Burke,
0: Philipp Bösand,
1: Walter Holy,
0: Werner Wilkening,
1: Edward Davenport,
0: Dennis Oberhach,
1: Alan Yardley,
0: Marcel Ellerbrock,
1: Lilith,
0: Tara W. Brejetzky
1: und in weiteren Rollen
0: Alexandra Begau,
1: Natascha Wittmann,
0: Frank Schmidt,
1: Janet Zielig,
0: Jan Münter,
1: Jennifer Leibbrand,
0: Pascal Rotkugel,
1: Sylvester Beck,
0: Freddy B.,
1: Matthias Ubert,
0: Wolf Nielsen,
1: Michael Gerdes,
0: Robert Kerrick,
1: Stefan Nestel,
0: Julian Schlegel,
1: Martin Becker,
0: Mike Golz,
1: Roland Möntemann,
0: Felix Lochner,
1: Marco Schmidt,
0: Pascal Runge,
1: Sven Vogler,
0: Klaus Schankin,
1: Bernhard Schlags,
0: Christian Michalak,
1: Martin Bayer,
0: Katja Runge,
1: Olivia Ellerbrock,
0: Tabea Johanna Schmidt,
1: Anna Jöllenbeck,
0: Jacqueline Ahlt,
1: Claudio Volino,
0: Sabrina Gleffe,
1: Stefan Fritsche,
0: Alexander Jan,
1: Sascha Zeuke,
0: Patrick Uftrick und
1: Dagmar Bittner.
0: Musik Christian Storks.
1: Übersetzung Sankero David.
0: Buch, Hörbuch und Produktion Georg Pritzko.
1: Hörbuch und Schnitt Ryan O'Hershey.
0: Lektorat Robert Kerrick.
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Hinter bewaldeten Hügeln, direkt am Meer, liegt eine große Stadt. Dort wird es gerade Abend, doch die große Stadt wird nicht müde und schläft nie. Es ist windstill und schwül. Elektrizität fließt durch kantige Bauten aus Beton und lässt deren Fenster wie gelbe Katzenaugen in der Dämmerung leuchten. Dazwischen füllen Karawanen aus buntem Blech die engen Straßen, auf denen lila und rote Schwaden von Smog lasten. Halten. Warten. Weiterfahren. Aus quadratischen Lücken in den Gehwegen daneben strecken sich wehrhaft vereinzelte Bäume, fest entschlossen, dem Leben zur Liebe auszuharren. Unter ihren Ästen laufen Menschen geschäftig von einem Ort zum anderen. Rolltreppen hinauf und hinunter. Telefonieren im Gehen und essen im Stehen. Sie vermeiden Blickkontakt miteinander. Unter der Erde erstreckt sich ein stark befahrenes U-Bahn-Netz. In den Himmel ragen riesige Türme aus Stahl und Glas. Über Bildschirme flimmern lächelnde Gesichter und werben für Produkte aller Art. In Hinterhöfen hängen unzählige Kleidungsstücke auf den Wäscheleien von zerfallenen Häuserfassaden. Die große Stadt ernährt sich von Bedürfnissen und Wünschen, von Begierden und Hoffnungen, von den Reichen und Armen, den Schwachen und Starken, Jungen und Alten, Gesunden und Kranken, von den Lebenden und den Toten.

0: Im südlichsten Viertel, am Stadtrand gelegen, befindet sich an einem steilen Hang der Alexanderstift. Oder die Totenstube, wie die Anwohner das graue, quadratische Gebäude nennen. Es ist ein Leichenschauhaus und eine medizinische Fakultät, auf dessen Parkplatz nur noch ein Fahrzeug steht. Die Fahrertür ist blau, der Rest des verbeulten Autos rot. Im Inneren des Gebäudes ist es dunkel. Nur aus dem Keller dringt Licht.
1: Todesschütze von Ida Jochstrup gestellt. Treibhausgase gefährlicher als angenommen. Bombenbastler in Wohnung verhaftet. Rentenkassen leer. Madonnas Pudel und Clunys Hausschwein gemeinsam auf Schönheitsfarm gesichtet.
0: Der junge Mann, der da zeitungslesend im Drehstuhl fläzt, heißt Levi Mertens. Er ist Ende 20 und arbeitet schon fast 3 Jahre in der Leichenaufbereitung hier in diesem Kellerraum. Heute hat es viel zu tun gegeben. Eine Ärztemesse ist in der großen Stadt und sie hatten 6 Paar Hände angefordert, wobei die Knochensäge, mit der Levi arbeitete, in letzter Zeit etwas stumpf geworden ist. Dann mussten 2 Gehirne als Anschauungsobjekte für die Studenten präpariert werden.
1: Schon seltsam, so ein Ding in der Hand zu halten, in dem sich die ganze Lebenserfahrung von diesen Leuten abgespielt hat. Irgendwann ist halt alles vorbei und dann fährt so ein Typ dein Gehirn auf einem Wägelchen in den Hörsaal.
0: Zu allem Überfluss fiel es Dr. Brinkmann heute noch ein, dass die Regale wieder einmal entstaubt und sortiert werden müssten. Hier hatte Levi die zahllosen, vorm Aldehyd gefüllten Gläser ausgeräumt, gesäubert und wieder eingeräumt. Da gab es die üblichen Verdächtigen, wie Gallensteine, Harnsteine, Nierensteine, deformierte Organe, aber auch Kuriositäten wie die Embryonen von siamesischen Zwillingen aus den 70ern, die an den Schädeldecken zusammengewachsen waren. Oder diesen seltsamen Haarbüschel von der Größe eines Magens, der an einem Mann gefunden wurde, der in einer Perückenfabrik gearbeitet hatte. Jetzt erstrahlt die ganze Sammlung wieder in einem neuen Glanz. Als Levi sich bereits umgezogen hatte, um nach Hause zu gehen, war im letzten Moment Thorsten Lutziger, dieser schrecklich selbstverliebte Leichenfahrer, aufgetaucht und hatte die sterblichen Überreste eines Mannes abgeliefert, der am Nachmittag bei einem Unfall während einer Poolparty ums Leben gekommen war. Wegen der Hitze draußen muss der Körper noch an diesem Arm präpariert werden. Und das bedeutet schlecht bezahlte Überstunden.

0: Diese Hitze. Und hier gibt es nichts zu trinken. Nur Leitungswasser. Aber das schmeckt nach Rost.
1: Nachdem alles Blut aus dem Toten abgeflossen ist, pumpt eine Maschine jetzt literweise den Einbalsamierungscocktail in die Arterien. Wobei aus den verschiedenen Körperöffnungen allerhand Übelriechendes quillt.
0: Oh, okay dann. Bestandsaufnahme der Habseligkeiten. Eine Digital-Armbanduhr. Eine goldene Halskette mit Adlerkopfanhänger. Das ist wohl ein Jojo. In der Brieftasche befinden sich...
1: Hier fällt Levis Blick auf den Führerschein des Toten.
0: Florian Rosenstiel. Geboren am 1. Mai 1900... Aha, Rosenstiel. Den kenne ich doch. Ja klar, der St. Ignatius Kindergarten. Gelbe Gruppe bei Frau Schneider. Er hat bis zum Schluss Windeln getragen. Genau, so ein kleiner Kerl mit Zahnlücke, der auf den Händen laufen konnte. War ich nicht mal bei dem auf einem Kindergeburtstag? Ja. Den hat es wohl auch in die große Stadt verschlagen. Schlimm. So weit von zu Hause entfernt zu sterben.
1: Levi blickt auf den Toten. Bilder und Erinnerungen steigen wie Luftblasen an die Oberfläche seines Bewusstseins. Er denkt an seinen Großvater, der damals, als Levi klein war, mit dem Haus gelebt hatte. Wie er aussah am Morgen seines Todes. So verändert. Die Muskeln erschlafft. Das Gesicht wie eine leere Maske.
0: Danach bin ich überall in der Gegend umhergezogen und habe die toten Tiere eingesammelt und begraben. Vögel, Ratten. Ich wollte irgendwas für sie tun oder vielleicht wollte ich mich auch vom Tod einfach nicht einschüchtern lassen.
1: Stockdunkel.
0: Oh, Scheiße! Der Sicherungskasten ist oben in der Rezeption. Hoffentlich ist er nicht abgeschlossen. Au! Oh, Mensch, was denn noch?

0: Draußen auf dem Gang zur Treppe nach oben sieht man die Hand vor Augen nicht. Obwohl Levi schon ein paar Jahre hier arbeitet, hat er keine Ahnung, was sich hinter den zahlreichen Türen links und rechts von ihm verbirgt. Ist da nicht jemand hinter den Wänden? Was ist das vor ihm in der Dunkelheit? Levi hatte bis ins Teenageralter oft schreckliche Albträume gehabt und das Gefühl beim Einschlafen, sich vor Angst nicht regen zu können. So als wäre jemand mit ihm im Zimmer. Vor ihm scheint sich jetzt die Finsternis zu weiten, zu vertiefen. So als würde er sich nicht mehr im Kellergang des Leichenschauhauses befinden, sondern als wäre er an einen anderen Ort versetzt.
1: Was in drei Teufelsnamen ist das?
0: Bunte Flecken erscheinen in der Schwärze des Gangs und werden zu geometrischen Mustern aus leuchtenden roten und lila Linien. Schließlich formen sich die Linien langsam zu krabbelnden Silhouetten.

0: Die Silhouetten ähneln nun einem Gewirr aus haarigen Spinnenbeinen, das so etwas wie blitzende Spiegelscherben umherträgt, in denen geisterhaft fremde Gesichter erscheinen und verschwinden. Wie Ungeziefer aus giftigem Licht huschen sie Levi über den Boden des Ganges entgegen, wobei sie sich immer wieder in bunte Flecke zurückverwandeln, wie man sie manchmal sieht, wenn man sich die Augen kräftig reibt.
1: Okay. Einen Schritt vor den anderen. Die Hitze. Ich habe zu wenig getrunken. Heute war viel zu tun. Und man hat mich schon gewarnt, dass diese Arbeit mit Toten nervlich fordernd sein kann. Ich habe einen Albtraum mit offenen Augen. Ich... Oh mein Gott!
0: Die spinnenbeinigen Spiegelsplitter bewegen sich jetzt um Levi im Kreis. Hier und da zwischen roten und lila Leuchten erkennt er die gequälten Gesichtszüge von Verstorbenen, an denen er in seiner Zeit hier im Leichenschauhaus gearbeitet hat. Er spürt ihre Einsamkeit, ihre Furcht, ihr Verlorensein. Doch schließlich sieht er in den Splittern nur noch sich selbst. Er, wie er seine Eltern wegen des Abschlusses seines Medizinstudiums belügt und vertröstet, wie er sich alleine zu Hause betrinkt. Und dann sind da noch diese Treffen mit Katinka.
1: Oder? Verschwinde!
0: Die Splitter haben angefangen, langsam zu vibrieren. Der Klang beginnt an Levi zu zehren. Jeder Schritt kostet mehr und mehr Kraft. Er droht, das Bewusstsein zu verlieren. Ihm ist, als würde jemand schwarzes Öl in die Windungen seines Gehirns gießen. Panik steigt in ihm auf. Levi beginnt zu laufen. Er rennt, stolpert über einen Stuhl im Gang, schlägt mit dem Kinn auf und beißt sich die Lippe blutig. Rappelt sich auf und rennt weiter.
1: Bitte. Oh Gott, hilf mir.
0: In einiger Entfernung erscheint der unförmige Schatten einer Person. Levi glaubt, sie wiederzuerkennen. Aber woher? Dann spürt er stechende Helligkeit in den Augen.
2: Herrschafts-Josef, sind Sie das, Herr Mäders? Ach du grüne Neune!
0: Auf dem Treppenabsatz am Ende des Ganges steht eine Frau mit auberginefarbener Dauerwelle im geblümten Kittel.
1: Frau Junior? Ja, ich bin wohl gestolpert.
2: Gestolpert nicht. Sie bluten ziemlich.
1: Haben Sie die Sicherung wieder reingemacht?
2: Ja. Kann ich bei Ihnen schon wischen?
1: Ich bräuchte da wohl noch einen Moment.
2: Dann fange ich oben mit den Büros an.
1: Gut.
2: Ist das Ihr Auto da draußen?
1: Das rote?
2: Mit der blauen Tür?
1: Ja.
2: Jemand hat die Luft aus den Reifen gelassen.
1: Echt?
2: Und wasch mich. Hinten auf die Heckscheibe mit den Fingern geschrieben. Das wäre vielleicht wirklich keine schlechte Idee, Herr Mäders.
1: Oh. Na, danke. Dann weiß ich Bescheid. Und es heißt Mertens.

0: Nachdem Levi auf sträflich ungenügende Weise seinen verstorbenen Kindergartenkollegen für die Kühlanlage präpariert hat, verlässt er die Leichenhalle und tritt nach draußen in die Morgenluft des bereits anbrechenden Tages. Er spielt mit dem Gedanken, einen Abschleppdienst für sein Auto zu verständigen, fühlt sich dann aber bei dem Gedanken daran völlig überfordert. Ihm kommt es so vor, als würde er buchstäblich neben sich stehen. So als würde sein Körper einem anderen gehören. Deshalb lässt er den Wagen auf dem Parkplatz stehen und trottet los. Durch die Straßen der großen Stadt in Richtung seiner Wohnung. Vom Asphalt der Gehwege strahlt Hitze ab.
1: Die Sonne ist heute irgendwie anders. Sie macht mir Angst. Ich muss schlafen. Dieser Zustand muss aufhören. Ich glaube, man sieht, wie unsicher ich mich fühle. Wahrscheinlich habe ich meine Nerven überlastet.
0: Das Wort Nervenheilanstalt kommt ihm in den Sinn. Levi fühlt sich beschämt. Um ihn hasten Leute zur Arbeit, öffnen Geschäfte, schieben Kinderwagen vor sich her oder führen ihre Hunde Gassi. An Tischen auf Terrassen wird gefrühstückt. Kaffee und Plunderstückchen.
1: Diese heftige Grellheit, als würde Licht in meinen Kopf regnen. Kann das sein, dass man bei klarem Bewusstsein den Verstand verliert?
0: Von den Autos und Schaufenstern reflektiert blitzend und stechend der heiße Sommersonnenschein. Immer wieder frisst er jeden Kontrast. Und die Szenerie strahlt in gleißendem Weiß. Levis Beine stelzen weiter, als hätten sie einen eigenen Willen. Die Schnürsenkel sind offen.
1: Die Leute, die Straße, die pickenden Tauben, alles wirkt so mechanisch und fehlerhaft. Ja, und bedrohlich. Gequält das Bewusstsein in einem Klumpen Materie, der sich immer mehr verdichtet, bis der Druck einen zermalmt.
0: Ein Meer aus bösem Licht. Unendlich. Allmächtig. Stetig bemüht sich, dem Makel des organischen Lebens zu entledigen. All diese welkenden, schwitzenden Kreaturen sind ein Fehler. Die Stadt der lebenden Toten.
1: Das sind nicht meine Gedanken. Ich fühle so nicht. Da ist etwas Fremdes in mir. Ich weiß nicht, was oder wer. Gott sei Dank. Die nächste rechts ist schon meine Straße. Oh, nein! Nein! Nein!
0: Plötzlich wird etwas im stählernden Blau des Himmels hinter einer Hausecke sichtbar. Zunächst sind es nur ätherische Linien. Jetzt aber schon formen sie ein riesiges Gesicht. Es ist kein menschliches Gesicht, das da aus dem Himmel mit bösartiger Majestät herabstarrt. Levi kämpft darum, nicht vor dieser Abscheulichkeit auf die Knie zu sinken. Was immer ihn in der Dunkelheit des Leichenschauhauses gefunden hat, langsam, kaum merklich, hat es Levi wie durch einen dunklen Spiegel in seine lebensfeindliche Gegenwart geholt.
2: Hey, Kumpel, hast vielleicht ein bisschen Kleingeld für sowas wie einen alten Kriegsveteranen übrig? Ich habe wirklich Hunger.
0: Ein krebsroter Glatzkopf im schmutzigen Trainingsanzug mit einem imposanten nikotingelben Schnauzbart erscheint hinter Levi, der sich darauf unvermittelt wie ein Ertrinkender an das Bein des alten Obdachlosen klammert.
3: Das schreckliche Gesicht im Himmel will meinen Gehorsam erzwingen.
2: Schon gut, mein Großer. Deine Lippe sieht ganz schön übel aus. Hat's einen Unfall oder was?
3: Das Gesicht, es ist...
2: Ach ja, das Gesicht. Es ist nicht menschlich, nicht wahr? Sag nichts mehr. Ich habe da eine Menge Theorien. Die Russen, die Chinesen, Terroristen, irgendetwas im Trinkwasser. Einmal habe ich 6 Wochen das Haus nicht verlassen und eine ganze Zeit... einen Hut aus Alufolie getragen, weil ich das Gefühl hatte, jemand liest meine Gedanken. Das war dann kurz bevor ich das Haus verloren habe. Wenn man kein Geld mehr verdient, dann kann man auch keine Miete mehr bezahlen. Ist so gesehen ziemlich logisch.
3: Du? Du kannst das Gesicht auch sehen?
2: Manchmal.
3: Also ist es wirklich da? Ich bin nicht verrückt. Entschuldige, was meintest du da gerade mit dem Hut aus Alufolie?
2: Na ja, das mit dem verrückt und dem Normalsein, das ist so eine Sache. Aber das mit dem Hut aus Alufolie war sicherlich etwas seltsam.
3: Ich habe das Gefühl, als wäre ich zwischen zwei Welten gefangen. Die zweite Welt ist gestern Nacht hinzugekommen. Irgendwie scheint es jetzt so, dass unser Leben als Menschen vollkommen lächerlich ist. Als wären wir Affen, die das Pech haben, sich durch genetisch vererbte Hirnmutationen zu viele Fragen stellen zu können.
2: Ja, so fängt es an. Und später kann man sich gar nicht mehr an die erste Welt erinnern, wie du sie nennst. Als meine Frau damals bei dem Unfall gestorben ist, brach alles zusammen. Mein Zuhause war plötzlich nur noch ein Haus und meine Familie Menschen, die mir fremd geworden waren. Ich habe mir mehr und mehr einen Kopf um jeden Blödsinn gemacht. Immer mehr Angst in mein Leben gelassen. Und jetzt bin ich durchs Raster gefallen und muss mich heute noch mit Wodka betäuben, um mir selbst ein paar faulige Zähne mit einer Kombizange zu ziehen. Ich weiß, ich könnte, wenn ich wollte, wieder auf die Beine kommen. Doch wollen können kann ich nicht. Mein Herz ist zu hart geworden. Ich mag das Leben nicht mehr.
3: Kann ich dich noch was fragen?
2: Ja?
3: Ich meine, hast du manchmal auch das Gefühl, nachts nicht allein zu sein? Also, seit deine Frau gestorben ist und das alles. So, als wäre noch jemand im Raum.
2: Vielleicht. Über solche Dinge mag ich mir nicht allzu viele Gedanken machen. Ich glaube, das bringt Pech. Und ein bisschen Glück brauche ich noch. Ganz ohne Hoffnung kann man ja nicht leben.
3: Das stimmt, glaube ich. Ich habe auch Hoffnung.
2: Und ist das Gesicht noch da?
3: Ich sehe es zumindest nicht mehr. Ich glaube, ich muss wirklich von den Beinen. Ich wohne direkt da vorne.
2: Hättest du dann vielleicht noch ein bisschen Kleingeld für mich, Kumpel?

0: Im Treppenhaus ist es still. Der vertraute Geruch des Altbaus hängt in der Luft. Levis Wohnung liegt im 5. Stock. Es gibt keinen Aufzug.
1: Warum komme ich denn heute so schwer die Treppen hoch? Das ist ja, als würde ich einen Wocheneinkauf schleppen.
0: Auf jedem Stockwerk der gleiche Anblick. Zwei gegenüberstehende Türen, die sich nur jeweils durch die verschiedenen Fußmatten voneinander unterscheiden.
1: Wer wohl hier alles wohnt? Bei meinen komischen Arbeitsstunden sehe ich hier praktisch nie jemanden.
0: Levi beginnt sich vorzustellen, was sich wohl hinter den einzelnen Türen abspielen mag und wer wohl seine Nachbarn sind. Szenen tauchen vor seinem geistigen Auge auf. Hinter den Türen in Wohnzimmern, Küchen und Schlafzimmern spürt er Nähe. Teilnahmslosigkeit, Verzweiflung und Sehnsucht. In seiner Fantasie sieht er Gesichter, grau mit dunklen Furchen. Irgendwie muss er an die Toten aus dem Leichenschauhaus denken. Jetzt scheinen die Gesichter auf ihn aufmerksam zu werden und er fühlt ihre Blicke auf seine Haut wie aus trüben Fischaugen.
1: Die Beine ein. Ich dachte, jetzt käme schon der 4. Stock. Ja, kommen da immer wieder diese komischen Gedanken, die ich nicht abschütteln kann.
0: Grabeskälte streicht in sanften Böen die Treppen hinab.
2: Das Ende kam vor seiner Zeit. Ich war noch nicht bereit. Was ist aus mir geworden? Das Leben verweht wie Staub im Wind.
3: Ich starb mitten im größten Leid und finde den Weg nicht heim.
0: Zunächst scheint es Levi so, als würde er lediglich der inneren Stimme seiner Gedanken zuhören.
1: Was wollt ihr von mir? Moment, nein. Ich darf mich nicht auf die Stimmen einlassen. Das ist ein Paradesymptom von Schizophrenen. Ich bin überreizt und denke nicht mehr klar.
4: Deine Ahnungen kommen von uns Ahnen. Dein Vater ist dem Nachleben schon sehr nah. Und es bleibt wenig Zeit. Unser Stammbaum ist alt und krank und braucht neue Triebe durch die Kraft der Versöhnung. Sonst stürzt er ins Feuer.
1: Aufhören!

0: Was? Ah, mein Schädel.
1: Wir sind nicht alleine hier. Sie kommen aus der tödlichen Kälte jenseits der Dinge. Sie sind in uns allen. Aus dem zweiten Tod gibt es kein Entrinnen.
2: Levis Beine werden weich wie Wackelpudding. Er kriecht auf allen Vieren. Nur noch ein Stockwerk fehlt. Die letzte Treppe. Vor dem Fenster in der Dachschräge über ihm ist der Rollladen runtergezogen. Umspielt von einer Aura aus sanftem Licht. Levi huscht ein Lächeln über die Lippen, als ihm plötzlich ein scharfer Geruch in die Nase sticht.
0: Nach nasser Asche, verbrannten Haaren und faulem...
3: Levi? Levi? Wir sind dir nach Hause gefolgt. Ich hoffe, es macht dir nichts aus. Unser Name ist Legion, denn wir sind viele. Wir herrschen über das Totenreich. Wir haben dich gefüttert mit fetter Speise, du süßes Ferkelchen. Es ist alles so traurig, nicht wahr? So sinnlos. Bei dir zu Hause warteten

Du weißt es. Und das macht deine Beine schwer und drückt wie ein nasser Sack auf deine Schultern. Du siehst müde aus. Es ist zu spät. Es gibt keinen Komfort vor dem Unausweichlichen. Du bist schon zu schwach. Du verlierst den Verstand. Du hast widerliche Angewohnheiten. Ich fürchte, es ist deine Schuld. Von dir und deiner Sippe. Die Toten und wir, die Verdammten, holen dich heute heim in den

Weißt du was, böse Teufelsstimme in meinem Kopf? Alles, was du sagst, ist wahr. Mein Leben lang habe ich versucht, mich davon abzulenken, dass irgendwas in mir kaputt ist und schmerzt. Umso stärker die Betäubung, desto schlimmer waren die Nebenwirkungen. Mit dieser Last von den ganzen toten Leuten aus meiner Familie komme ich nicht eine Treppenstufe mehr hoch. Ich spüre den Sog und die Kälte der ewigen Einsamkeit. Manchmal würde ich einfach am liebsten wieder zu Wind und Staub zerfallen, denn ich habe nichts vorzuweisen, das stärker wäre als deine Anklage. Ich würde vieles anders machen. Könnte ich noch einmal von vorne anfangen? Irgendwie habe ich immer getan, was ich für richtig gehalten habe. Allerdings glaube ich jetzt, dass ich niemals wusste, was das Richtige wirklich ist.

0: Zeit und Raum verlaufen zu einer zähen Masse, die droht, Levi zu verschlucken. Er sucht in seiner Erinnerung nach irgendwas, das er dem aufsteigenden Wahnsinn entgegensetzen kann. Plötzlich sieht er das runde, gütige Gesicht seines Großvaters vor sich. So wie er aussah, als er noch lebte. Er singt. Aber Levi kann nicht hören, was er singt. Wie bei einem Fernsehprogramm, bei dem der Ton ausgeschaltet ist. Das schneeweiße Haar des alten Mannes bekommt einen goldenen Glanz. Sein Blick ist freundlich, sogar fröhlich. Dieses Lied wird für ihn gesungen. Es ist ein altmodisches Lied. Levi kennt es. Der Großvater hat es für ihn gesungen. Der Geruch seines Rasierwassers. Die faltige Haut seiner Hände wie Pergament. Nicht wie ein Fernsehprogramm, denkt Levi. Das passiert jetzt. Doch da verblasst das Bild des Großvaters und weicht dem lichtumrandeten Rollladen über Levi in der Dachschräge des Treppenhauses.
1: Opa! Wir haben dir verbotenes Vergnügen gezeigt und eine Zuflucht gegeben, weil du zu schwach bist für die Wirklichkeit. Jemand muss die Rechnung zahlen. Sag nicht, das hättest du nicht gewusst. Hörst du? Du Missgeburt, bezahlen. Wir sehen uns in der Hölle.
2: Wenn alle Brünnlein fließen, so muss man trinken.

Levis Gedanken kommen langsam zur Ruhe. Seine Muskeln entspannen sich. Sein Kopf ist kühl und klar. Und auch die bleierne Schwere scheint von ihm genommen zu sein. Ein Gefühl von Wärme steigt aus der Mitte seiner Brust auf.

0: Ja, guten Tag, Herr Mertens. Hier spricht der Abschleppdienst Firma Lukas. Es geht um Ihren roten bzw. blauen Opel Kadett mit dem Kennzeichen FUCKA 123666. Vor etwa einer Stunde wurde Ihr Wagen abgeschleppt. Wir sind dabei natürlich absolut sachgerecht vorgegangen. Trotzdem ist uns jetzt hier beim Abladen ein Achsenschaden aufgefallen. Das Auto bekommen Sie nicht mehr durch den TÜV. Also wenn Sie wollen, machen wir Ihnen gerne ein Angebot für die Entsorgung. Einen schönen Tag noch.
1: Oh, Backe.
2: Welcher Knallforsch parkt denn noch ausgerechnet auf einem Behindertenparkplatz, wenn sonst alles frei ist?
3: Vorsichtig. Stellen Sie es einfach erstmal hin. Levi, hier ist Mutti. Ich hoffe, dir geht es gut. Du meldest dich ja gar nicht und ich erreiche dich auch sonst nie. Deinem Vater geht es jedenfalls wieder schlechter. Wir wissen aber noch nichts Genaues. Später kommt Dr. Kolonko vorbei. Ich habe mit dem Doktor übrigens auch über dein Asthma gesprochen.
1: Ich habe kein Asthma. Du hast Asthma.
3: Jedenfalls habe ich gefragt und er meint, dass deine allgemeine Leistungsschwäche in allen Bereichen sehr wohl auch mit diesem Asthma zusammenhängen kann. Wieso jemand dann auch noch anfangen kann zu rauchen, ist mir schleierhaft. Vergiss nicht, dass du eine Frühgeburt gewesen bist. Und hätte ich dich nicht so lange gestillt...
4: Drückende Hitze erfüllt die Wohnung im 5. Stock unterm Dach. Mit einer Tasse Nudelfix aus der Tüte sitzt Levi nun schwitzend zwischen Wäschebergen, vertrockneten Zimmerpflanzen und dreckigem Geschirr vor dem Computer. Das Licht in seiner Wohnung ist ausgeschaltet und nur durch die Ritzen des Rollladens fallen vereinzelte Lichtfinger von unterschiedlicher Breite. Noch benommen von seinem ausgedehnten Mittagsschlaf fährt er plötzlich zusammen, als er sich an die geisterhafte Stimme im Treppenhaus erinnert.
5: Deine Ahnungen kommen von uns Ahnen. Dein Vater ist dem Nachleben schon sehr nah und es bleibt wenig Zeit. Unser Stammbaum ist alt und krank und braucht neue Triebe durch die Kraft der Versöhnung. Sonst stürzt er ins Feuer.
1: Was soll das überhaupt heißen?
4: Dann sieht Levi, dass er neue E-Mails bekommen hat. Und als er den Posteingang öffnet, fällt sein Blick sofort auf einen Absender.
1: Katinka Malinowski.
6: Levi, du schlimmer Junge. Warum meldest du dich nicht? Nach unserem letzten Treffen weiß ich ja, dass du nicht schüchtern bist. Mein Mann ist in Rostock auf Geschäftsreise bis nächsten Dienstag. Besuche mich einfach, wie das letzte Mal zu Hause. Sei diesmal aber pünktlich. Ich habe abends noch einen Termin. Sag bald Bescheid. Da ist etwas, das ich gerne mal mit jemandem ausprobieren möchte. Katinka.
4: Ein beklemmendes Gefühl. Eine Mischung aus Scham und Schuld macht sich in Levi breit. Er hatte Katinka vor ungefähr einem Monat im Struwwelpeter, einer Bar ums Eck, kennengelernt. Sie hatte sich zu ihm an den Tisch gesetzt, nachdem er zuvor von einer Online-Bekanntschaft versetzt worden war und sich daraufhin allein betrunken hatte. Danach waren sie wohl zusammen abgestürzt, wie man so sagt. Und seitdem hatten sie sich noch zwei weitere Male bei ihr zu Hause, einem alten Herrenhaus in einem der besseren Viertel der großen Stadt, getroffen.
1: Das muss aufhören. Die Sache wächst mir über den Kopf. Nie mehr ältere Frauen.
4: Während Levi überfordert vor sich hinstiert, fällt sein Blick auf die Sonnenstrahlen, die durch den Rollladen auf den Fußboden fallen. In ihnen treibt ein Meer von feinen Staubkörnern, die hier und da vom Licht getroffen vereinzelt aufblitzen, wie kleine Diamanten.
1: Könnte ich nur sein wie eines dieser Staubkörner. Wie Schmutz, der vom Licht in etwas Schönes verwandelt wird.
5: Dein Vater ist dem Nachleben schon sehr nah. Und es bleibt wenig Zeit.
4: Plötzlich verspürt Levi etwas, das er zunächst nicht so richtig einordnen kann. Er weiß nur, weg vom Computer. Raus aus der stickigen Wohnung in der großen Stadt. Und nie wieder würde er in die Leichenhalle zurückkehren. So oder so ähnlich muss sich wohl Tatendrang anfühlen.
1: Ja, hallo, Frau Strebinger. Ich habe Ihre Anzeige in der Mitfahrzentrale gesehen. Wäre da noch Platz? Wirklich? Aha. Und das geht nicht etwas später? Nein? In Ordnung. Dann also morgen um 8.30 Uhr am Hauptbahnhof. Ein silberner Mercedes-Kombi. Alles klar. Bis dann. Wiederhören, wiederhören.

0: Da sagt schon der Volksmund zu Recht, nachts sind alle Katzen grau.
1: Zu Recht, faszinierend. Für Talk im Radio, ich bin Arthur Gissel. 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
2: Levis Blick ruht wie hypnotisiert auf dem kleinen Wackel-Elvis über dem Armaturenbrett des silbernen Mercedes-Kombis, der knapp über der Geschwindigkeitsbegrenzung durch den anbrechenden Abend rauscht. Dumpf hallt das Rollen der Räder über den Asphalt im Inneren seiner Brust wieder. 10 Stunden sind sie schon unterwegs. Neben ihm sitzt eine stämmige, blonde Frau in den 40ern, die ihr dürres Haar, streng nach hinten gekämmt, in einem kurzen Zopf trägt. Das Kinn ist ihr nach dem Einschlafen vor ein paar Stunden auf ihren ausladenden Busen gesunken. Von der Fahrerin Elke Striebinger hat Levi die meiste Zeit nur den feuerroten Haarschopf von hinten gesehen, den sie mit so etwas wie chinesischen Essstäbchen zu einer Frisur aufgetürmt hat, die an ein umgedrehtes Vogelnest erinnert. Sie hat den Tag über eine Menge geschäftlich klingende Gespräche über die Freisprecheinrichtung des Autos geführt, was den obligatorischen Smalltalk auf ein Minimum beschränkt hat. Und das war Levi ganz recht, der sich vorsichtshalber bei jeder Pinkelpause auf den Rastplätzen und Tankstellen einen dieser kleinen Feigenschnäpse hinter die Binde gekippt hatte.
3: Schon seltsam. Die große Stadt liegt ja eigentlich von Mama und Papas Haus gesehen am anderen Ende des Landes. Weiter hätte ich gar nicht weggekonnt, ohne auszuwandern. Irgendwie steht so viel zwischen mir und den Eltern. Die wissen eigentlich gar nichts von mir, wer ich bin und so. Vielleicht kann man sich ja irgendwie aussprechen. Ich bin nur nicht besonders gut in sowas. Hoffentlich kommt Papa zwischendrin zu sich. Mama redet ja immer alles tot. Die fragt bestimmt gleich als erstes nach dem Studium. Vielleicht stimmt ja wirklich irgendwas nicht mit mir. Ob das wohl mit der Frühgeburt...
4: Meine Herren!
2: Levi sieht durch die Windschutzscheibe für einen Moment das mächtige Geweih und die in Panik weit aufgerissenen Augen eines vorbeispringenden Hirschs. Dann schlägt ihm der Arm der stämmigen Blonden ins Gesicht. Es braucht einen Moment, das Fahrzeug wieder unter Kontrolle zu bringen, aber der Hirsch kommt mit heiler Haut davon. Ein Umstand, den er vor allem Elke Striebingers katzenhaften Reflexen zu verdanken hat.
4: Puh. Ist bei euch da hinten alles in Ordnung?
5: Der junge Mann blutet an der Lippe.
3: Nein. Also die Wunde hatte ich schon vorher, die ist jetzt nur wieder aufgegangen. Mir geht's gut, danke.
5: Ach so.
4: Ich hatte das Zeichen Achtung Wildwechsel gerade eben noch gesehen. Aber das ist das erste Mal in meinen 25 Jahren als Autofahrerin, dass da noch wirklich so ein Vieh aus dem Wald gelaufen kommt.
1: Jetzt Dirk mit dem Wetter. Nein? Genau. Also wir unterbrechen das Programm für einen außerplanmäßigen Anrufer.
4: Entschuldigt bitte, ich mach das mal kurz lauter.
1: Es handelt sich um einen Mann, der behauptet, ein ehemaliger Mitarbeiter des Militärs zu sein, der sich jetzt auf der Flucht durch das Land befindet. Steht die Verbindung? Guten Abend, mein Herr, Sie sind auf Sendung.
0: Hallo Arthur, ich weiß nicht, wie viel Zeit ich habe.
1: Gut, hören Sie. Fangen wir erst einmal damit an, herauszufinden, ob diese Sendung hier der richtige Rahmen für das ist, was Sie uns mitteilen wollen. Worum geht es denn?
0: Also, hören Sie, das, was wir im Allgemeinen für außerirdisch halten, UFO-Sichtungen und dergleichen, sind in Wirklichkeit Intelligenzen aus anderen Dimensionen, mit denen ein früher Vorläufer des Raumfahrtprogramms zum ersten Mal in Kontakt gekommen ist. Sie sind nicht das, was Sie zu sein vorgeben. Sie haben viele Bereiche des Militärwesens infiltriert. Das Militär... Entschuldigung. Die Regierung weiß von den bevorstehenden Katastrophen und könnte jetzt damit beginnen, die Bevölkerung in sichere Gebiete zu evakuieren, Arthur.
1: Aber das tun Sie nicht?
0: Nein, das tun Sie nicht. Das tun Sie nicht. Sie wollen, dass die größten Ballungszentren ausgelöscht werden, sodass sie die verbleibende Bevölkerung leichter kontrollieren können. Es wäre noch Zeit.
2: Stille.
5: Hast du das Radio ausgemacht?
4: Nein, es ist immer noch derselbe Sender. Nur hört man nichts mehr.
3: Was zum Geier?
1: Liebe Zuhörer, wir haben nicht nur die Telefonverbindung zu unserem Anrufer verloren, sondern auch das Signal unseres Senders wurde aus der Satellitenübertragung geworfen. Von ihr...
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2: Gerade aus Afrika zurückgekehrt.
3: Afrika?
2: In der Nähe von Cape Town, ja. Ich habe dort ein halbes Jahr freiwillig als Hebamme in einem Buschkrankenhaus mitgeholfen. Es ist immer noch wirklich seltsam für mich, hier in einen Supermarkt zu gehen oder beim Spülen auf dem Klo das ganze saubere Wasser wegrauschen zu hören. Das Elend dort ist sehr groß. Eine Frau in einem Nachbardorf mit Zwillingen hatte sich für eines der beiden Babys entschieden und wollte das andere verhungern lassen, weil sie einfach nicht genug Milch für die beiden hatte. Als wir dahinter gekommen sind, war es leider schon zu spät. Jedenfalls war die Atmosphäre dort in den Dörfern sehr verstörend, schon als wir ankamen. Doch irgendwann ging das los mit diesen roten und lila Lichtern oder Flammen am Himmel. Was weiß ich, das könnte ja auch ein Meteorit oder sowas sein. Aber wie sich die Dinger bewegt haben. Erst hingen die schwerelos in der Luft, dann flogen sie im Zickzack und verschwanden wieder und das mehrere Abende hintereinander. Ich weiß nicht warum, aber nur von dem Hinschauen hatten wir das Gefühl, dass da was Seltsames im Gange war. Die Leute von dort schienen diese Lichter zu kennen. Für die sind ja alle Geisteskrankheiten Besessenheit durch Dämonen. Und nach dem Auftauchen dieser Lichter am Himmel spielten plötzlich alle möglichen Leute verrückt. Die wurden richtig boshaft und haben angefangen, mit verschiedenen Stimmen zu sprechen. Das Schlimmste für mich war bei einer Kollegin, die mit mir gekommen war, mitzuerleben, wie sie über Tage langsam durchdrehte. Die ist doch immer noch dort, weil sie noch nicht wieder flugfähig ist. Und es ist das erste Mal, dass ich darüber rede. Aber da war eine Nacht während dieser Zeit, in der ich das Gefühl hatte, nicht alleine im Zimmer zu sein. Wie als wenn ein lebendiger Schatten mich beobachten würde. Ich war vollkommen starr vor Angst. Schlafparalyse wird das, glaube ich, genannt. Niemand scheint genau zu wissen, was das wirklich ist.
3: Tja, wer weiß, ob diese UFOs wirklich Flugzeuge oder Raumschiffe sind. Vielleicht sind das Dinge aus einer anderen Dimension. Wie der Anrufer im Radio meinte. Oder vielleicht sind das auch Dämonen, wie du das gerade von den Afrikanern erzählt hast. Junger Mann, was denkst du denn darüber?
4: Wie ein Film auf schnellem Vorlauf stürmen schon die ganze Zeit die seltsamen Bilder und Empfindungen der jüngsten Ereignisse auf Levi ein und vermischen sich mit dem, was er gerade gehört hat. Irgendwie ist das alles für ihn nicht einzuordnen.
5: Ich habe keine Ahnung. Ich hoffe nur, dass wenn diese Dämonen real sind, es auch Engel gibt.
3: Also, bei dem Elch oder was das vorhin war, hatten wir auf jeden Fall einen Schutzengel.

0: Da war sie gewesen. Die Ausfahrt zum Haus der Eltern. Der silberne Mercedes-Kombi hatte bei der Tankstelle am Ortseingang geparkt. Danach folgte eine kurze, aber freundliche Verabschiedung. Jetzt ist es mitten in der Nacht. Schwül und still. Die Straße ins Dorf ist menschenleer, als hätte jemand zur Nachtruhe die Bürgersteige hochgeklappt. Vor Levi erheben sich der Bäcker, die Fahrschule und der St. Ignatius Kindergarten wie aus einem nostalgischen Aufklappbuch. Dann biegt er links ein.
1: Am Ende dieser Straße liegt das Haus meiner Eltern. Die Nachbarn sind alles alleinstehende Frauen. Viele haben Söhne, mit denen ich damals Raumschiffe aus Kreide auf den Asphalt gemalt habe. Da sehe ich schon die Einfahrt und den kleinen Vorgarten mit den Zypressen. Es ist ja schon kurz vor 12, aber im Schlafzimmer oben brennt noch Licht. Ich habe nicht Bescheid gesagt, dass ich heute kommen würde. Ich dachte, ich hätte es vergessen, aber das ist es nicht. Es fühlt sich so an, als würde ich zugeben, etwas falsch gemacht zu haben. Aber ich finde, meine Eltern sind es, die sich entschuldigen müssten. Ich wünschte, meine Mutter würde die Türe öffnen und mich reinbitten. Aber noch lieber würde ich meinen Vater sehen.
0: Da steht Levi, im orangenen Licht der Straßenlaterne. Den Blick auf die Haustür und horcht in die Stille. Ist das ein leises Uhrenticken oder kommt es ihm nur so vor?
1: Ich weiß nicht, wie meine Eltern darauf reagieren werden, mich zu sehen.
0: Langsam legt Levi seinen Finger auf die Klingel.

0: Levi?
1: Hallo, Mama.
2: Die große Stadt ist weit entfernt. Ringsumher gähnt jetzt ein Abgrund, in den man so lange fällt, bis man schließlich das Fliegen lernt. Die Zukunft ist ungewiss. Aber eine Tür hat sich geöffnet und nach jeder Nacht, wie lange und dunkel sie auch sein mag, kommt ein neuer Morgen.

Meine Damen und Herren, Sie hörten soeben Levi, die dunkle Nacht der Seele. Es sprachen für Sie Melinda Rachfahl als Erzählerin, Claudio Volino als Levi, Marianne Häberli als Frau Junior, Werner Wilkening als Obdachloser, Matthias Ubert als toter Mann, Sabrina Gleffe als tote Frau, Hanna Jöllenbeck als totes Kind, Alexandra Begau als Katinka, Pascal Runge als Dämon, Bernhard Schlacks als Abschleppdienst, Annette Stahl als Levis Mutter, Rumbarak als Talkshow-Gast, Anke Bothe als Elke Striebinger, Eiger Kornemann als Hebamme, Robert Kehrig als verstörter Anrufer, Titelmelodie Steven Settinger, Sounddesign, Musik und Schnitt Grisha Kursawe. Mit freundlicher Unterstützung am Dudelsack von Stefan Domenicus Werle, an Klavier und Geige von Benedikt Seiler und dem Gesang von Benedikt Abert. Idee und Regie von Ragnar Stechel. Mein Name ist Ingolf Bien, ich sprach für Sie den Radiomoderator. Und ich wünsche Ihnen alles Gute und fahren Sie vorsichtig.

0: 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Wer ist da?
1: Die Angst in dir.

0: Ich höre die Stimmen noch immer. Sie sprechen nun einen Weg zu mir. Doch bin ich inzwischen stark genug, ihnen zu widerstehen.
1: Und wie lange, Vince? Wann werden sie die Kontrolle verlieren und wieder anfangen zu töten?
0: Sie wissen doch, Doc. Ich war das nicht.
1: Ja, Vince, ich weiß. Sie haben es nicht getan. Sie haben keine 23 Menschen getötet. Sie sind völlig unschuldig. Es war der schwarze Mann.
0: Genau.
1: Vince, Sie sind jetzt 2 Jahre hier und es ist noch immer keine Besserung zu erkennen. Bei Ihnen hat sich wenig bis gar nichts getan.
0: Das stimmt nicht, Doc. Ich kann den Stimmen widerstehen. Sie haben keine Kontrolle mehr über mich.
1: Das wird sich zeigen, Vince. Ich lasse Ihren Status im Sanatorium unverändert.
2: Komm, Vince. Ich bring dich zurück in dein Zimmer.
0: Lassen Sie mich raus hier.
1: Das kann ich nicht tun, Vince. Ich glaube, das wissen Sie sehr genau.
2: Gehen wir.
0: Ich warne Sie. Wenn Sie mich hier nicht rauslassen, werde ich schreien und treten.
2: Tu dir keinen Zwang an.

0: Einsam hockte ich in meiner Gummizelle. Wenigstens hatte man mich von der Zwangsjacke befreit. So saß ich da, die Hände auf meinen Schultern, die Arme überkreuzt, langsam mich im Rhythmus vor und zurück bewegend, indem die Stimmen zu mir sprachen.
1: Sitz hier nicht so rum, du musst etwas unternehmen, du musst hier raus!
2: Nein! Geht weg! Bitte! Lass mich endlich in Ruhe!
1: So leicht wirst du uns nicht los, Vince. Erst musst du tun, was wir von dir wollen. Sonst bleiben wir für immer in deinem Kopf.
2: Wenn die Stimmen tatsächlich in meinem Kopf sind, kann ich ihnen vielleicht wehtun. Die Wand müsste eigentlich gehen. Hoffentlich spürt ihr das. Das hat ja mal gar nichts gebracht. Verdammte gepolsterte Wände.
1: Bring sie alle um, Vince, bring sie alle um. Sie haben es nicht anders verdient.
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0: Warum ist es denn so still? Wer ist da?
1: Mein Besuch war ich selbst. Eine geradezu ironische Erkenntnis. Ich saß mir gegenüber, ganz in Schwarz gekleidet und grinste. Er sah genauso aus wie ich. Naja, fast jedenfalls.
2: Du siehst besser aus.
1: Natürlich. Ich bin neu.
2: Woher kommst du?
1: Aus deinem Kopf.
2: Wie?
1: Durch deinen Mund.
2: Und was willst du?
1: Ich will das, was du willst. Du musst hier raus. Wir müssen hier raus.
2: Das geht nicht.
3: Hey, mit wem redest du da drin, du Irrer?
2: Nur mit mir selbst. Siehst du? Das da draußen sind keine Pfleger, sondern Wachhunde. Aufs an die Kehle gehen abgerichtet.
1: Darum werde ich mich kümmern.

0: Ich muss mir unbedingt einen neuen Job suchen, Al. Sonst werde ich hier auch noch bekloppt. Scheiß Irrenanstalt.
1: Klar doch, Kyle. Vermissen wird dich hier eh keiner.
0: Wahrscheinlich. Hey! Was ist das? Hey, Al! Treibt sich hier noch ein Wachmann rum?
1: Nee. Nicht mitten in der Nacht. Wieso?
0: Ich hab hier Schritte. Wie von Stiefeln oder sowas.
1: Ach komm, verarsch mich nicht. Wir sollten da schon sein.
0: Weiß ich doch nichts. Deswegen frage ich dich doch.
1: Wo bist du denn gerade?
0: Sektor 17. Ganz in der Nähe von Zelle 37.
1: Zelle 37? 37? Wer sitzt denn da? Snap. Win Snap.
0: Der Arsch, der damals diese 20 Leute umgebracht hat? Ja, super. Jetzt fühle ich mich gleich viel sicherer. Al, sei mal meine Augen. Hast du was in den Kameras?
1: Negativ. Hab keine Anzeige, da kann niemand sein.
0: Und was soll ich dann bitte eben gehört haben? Was ist das hier für eine Scheiße? Was ist das? Eine Hand!
2: Dreh dich nicht um, mein Freund. Was an dem anderen Ende dieser Hand ist, möchtest du gar nicht wissen. Los!
0: Was?
2: Die Tür. Schließ sie
1: Kyle?
2: Auf.
1: Kyle, bist du noch da? Verdammt.
0: Ja.
2: Herzlichen Dank.

0: Hä? War das die Tür?
1: Ja. Sie ist ein Spalt breit offen.
2: Pass auf, tritt nicht auf die Leiche.
3: Was hast denn du mit dem angestellt?
2: Er durfte uns doch nicht zu früh verraten.
3: Sein Kopf ist weg.
2: Erstens wird er uns so sicher nicht verraten. Und zweitens ist sein Kopf nicht weg, sondern liegt den Gang runter.
3: Oh, und jetzt lass uns von hier verschwinden.

diesem späten Nachmittag passierten in dem Sanatorium merkwürdige Dinge. Die Zeitungen würden es ein Massaker nennen, ausgeführt von einem extrem ambitionierten Ausbrecher. Was die Zeitungen nicht wissen konnten, war, dass das Massaker mitnichten von dem Ausbrecher, Vince Knapp war sein Name, ausgeführt worden war. Was die Zeitung ebenfalls nicht berichtete, war, dass der Ausführer des Massakers nicht klar identifiziert werden konnte. Um genau zu sein, sah keines der Opfer den gleichen Killer. Hätte es Überlebende gegeben, hätten sie aber alle bestätigen können, dass Vince lediglich schlafwandlerisch durch die Gänge und Hallen getaumelt war. Aktiv war Vince an dem Massaker nicht beteiligt. Ebenfalls unmöglich für die Zeitungen zu berichten war die Tatsache, dass Vince nicht allein war auf seiner Reise aus dem Sanatorium heraus. Doch jedes der Opfer, ob Pfleger oder Insasse, sah jemanden oder etwas anderes an Vince' Seite.

0: Schön, wieder am Leben zu sein. Was meinst du? Wann werden die Ersten das bemerken?
1: Ein bisschen wird's noch dauern.
0: Und was tun wir jetzt?
1: Erstmal genießen wir noch etwas den Ausblick. Und dann machen wir uns ein bisschen rar in der Öffentlichkeit.
0: Wie meinst du das?
1: Wir können uns doch nicht in der Öffentlichkeit sehen lassen, oder? Dein Gesicht wird sehr bald sehr bekannt sein. Und glaub mir, alle werden es mit den ganzen Leichen in den Bunker da unten in Verbindung bringen.
2: Hey, Moment! Moment! Ich hab das nicht getan, du hast...
1: Dein Gesicht ist mein Gesicht. Und mein Gesicht ist dein Gesicht. Schon vergessen?
0: Das stimmt. Ich rede schließlich mit mir selbst. Also dann, gehen wir.

0: Mann, Mann, meine Nase läuft mir bald weg. Hey, ey, ist das nicht dieser Gravis?
1: Ja, das ist er. Haben Sie also tatsächlich diesen Hobby-Profiler herbestellt?
0: Über den hört man ja das eigenartigste Zeug. Das soll ja sowas wie ein Hellseher sein.
2: Gentlemen, ich würde es sehr begrüßen, wenn Sie mich nicht einen Hellseher nennen würden.
3: Du Blödmann. Er hat uns gehört.
0: Das ist doch nicht meine Schuld.
2: Wie kann man also blöd sein? Diese beiden Schmalspieler, Polizisten.

0: Ach du Schande. Das ist ein einziges Schlachtfeld hier. Das soll Nepp allein angerichtet haben.
1: Gravis, da sind sie ja endlich.
0: Gibt's was, das uns Hinweise darauf gibt, wie das alles hier passiert ist?
1: Nun, wir konnten alle Leichen identifizieren. Ja, alle waren Insassen oder Angestellte dieser Einrichtung. Bis auf Nepp sind alle da. Genau das hat uns veranlasst, sie zu rufen, Gravis. Entweder ist Nepp als einziger mit dem Leben davongekommen, oder er hat alle diese Leben hier ausgelöscht. Wir wissen es nicht. In beiden Fällen müssen wir ihn finden.
0: Na, langsam, langsam. Das ist hier ein Sanatorium. Hier hängen doch bestimmt überall Kameras rum, oder?
1: Nun ja, das ist prinzipiell korrekt. Nur...
0: Nur?
1: Nun, es ist so, dass die Kameras, wie es scheint, vernichtet wurden. Restlos, denke ich. Und mit ihnen die Bänder in der Zentrale, die uns nähere Informationen geben würden.
0: Das kompliziert die Sache natürlich. Aber mal ehrlich, Cloud. So ein Massaker soll ein einziger, mittelloser Mann angerichtet haben.
1: Sie sind der Hellseher, Gravis. Finden Sie es heraus.

Ich muss mich konzentrieren. Hoffentlich klappt es diesmal auf Anhieb. Wo steckst du, Vince? Okay. Wo steckst du, Vince? Wo steckst du?

0: Vince. Vince, wo steckst du?
1: Vor mir gerann eine Tür aus der allgegenwärtigen Dunkelheit und öffnete sich scheinbar von selbst. Ohne mein Zutun glitt ich wie auf Schienen hindurch und gelangte so in eine Gummizelle. Obwohl ich wusste, dass ich in Vincents Kopf war, war die Fremdartigkeit dieses Bildes erdrückend. In der Gummizelle war es so dunkel, dass die Ecken des Raumes nicht zu sehen waren. Hinter mir fiel die Zellentür zu und die Dunkelheit wich langsam aus der Zelle, wie schwarzes Wasser aus einem Becken. In einer Ecke zusammengekauert lag Vince, zitternd am Boden. Vince? Kennst du mich?
2: Ravis, was willst du hier?
1: Dir helfen.
2: Mir helfen? Wenn ich komme, solltest du zusehen, dass du dir selbst noch helfen kannst. Wenn ich komme.
1: Wie meinst du das?
2: Komm schon, Gravis. Du hast mich vor 2 Jahren in die Klapse gebracht. Aus heutiger Sicht mache ich dir natürlich keinen Vorwurf, aber gerade du solltest wissen, dass ich nicht allein hier drin bin.
1: Hast du die Leute im Sanatorium umgebracht, Vince?
2: Weißt du, Gravis, das ist eine Frage, die ich mir heute auch schon sehr oft gestellt habe. Eine Antwort darauf kann ich dir im Moment selber nicht geben. Und ganz ehrlich, ich glaube auch nicht, dass ich das im Moment möchte. Vielmehr gebe ich dir einen Rat. Mach, dass du hier rauskommst. Ich komme und lange dauert's nicht mehr, bis ich hier bin.
1: Was heißt das? Dunkelheit kroch aus den Ecken an der Decke hinaus und floss die Wand vor der Vince lag herunter, hüllte ihn ein und floss über den Boden auf mich zu.
3: Zu spät noch auf Rettung kommen zu können.

0: Vince?
1: Wer bist du? Wie bist du hier reingekommen? Was willst du hier? Du hast hier nichts zu suchen!

0: Es dämmerte bereits, als ich den Wagen in die Garage steuerte. Ich stieg aus und trat auf die Auffahrt hinaus. Vorstadt. Was für ein Wetter. Warum bin ich nochmal hier hingezogen?
1: Hallo, Fremder.
0: Ach ja, genau. Hi, meine Schöne.
1: Luther, du wirkst müde. Harter Tag?
0: Vince ist wieder da.
1: Ich verstehe. Wird es schlimm?
0: Könnte sein. Also, was ich heute im Sanatorium gesehen habe, lässt das Schlimmste vermuten.
1: Hattest du schon Kontakt?
0: Mhm.
1: Er erzählte mir von der Begegnung in Vince Kopf, wie er mir auch sonst alles erzählte.
0: Ich bin dann direkt nach Hause gekommen.
1: Und was hast du jetzt vor?
0: Ich weiß es noch nicht. Fest steht, dass ich nicht gewillt bin, heute noch etwas in dieser Sache zu unternehmen.
1: Mein armer Schatz. Ich wüsste etwas, das dich auf andere Gedanken bringt.

0: Was genau ist eigentlich das Problem?
1: Du hast ihn in deinen Kopf gelassen, diesen Kerl. Auf diese Weise führst du ihn direkt zu uns, du Idiot. Wer ist der Typ eigentlich?
0: Gravis. Solltest du eigentlich wissen, oder?
1: Natürlich. Gravis. Der Typ, der dich in die Klapse gebracht hat.
2: Es ist etwas Besonderes an diesem Gravis.

0: Bevor er ins Sanatorium eingeliefert worden war, hatte Vince sich mit zahlreichen Handfeuerwaffen ausgerüstet und 23 Menschen nacheinander entführt. Zeugen hatten ausgesagt, er habe nicht den geringsten Versuch angestellt, die ganze Aktion unauffällig durchzuführen. Die ganze Zeit hatte er gekichert und gegrinst, hatte seine Geiseln schon beinahe demonstrativ mit mindestens einer Waffe bedroht und einen nach dem anderen auf das Dach eines Hochhauses geführt, ohne sich darum zu kümmern, ob sie schrien oder nicht. Als er oben alle 23 Menschen gefesselt und um sich versammelt hatte, führte er sie einzeln zur Brüstung des Daches. Dort löste er ihre Fesseln. Mit einem Stoß in den Rücken hatte er sie auf die Reise Richtung asphaltierte Straße geschickt. Dabei hatte er irre gelacht und geschrien.
1: Ich tue, was ihr wollt! Was immer ihr wollt! Euer Mund ist mir Befehl!
0: Dann schoss er auf die Fallenden, sodass viele bereits tot waren, bevor sie aufschlugen. Die meisten litten allerdings unter den Schusswunden und unter der Tatsache, dass der Boden immer schneller, immer näher kam. Gravis hatte es damals geschafft, auf das Dach zu gelangen, um Vince gegenüberzutreten. Er hatte Vinces Ängste erkannt und ihn damit konfrontiert, woraufhin er, Vince, bewusstlos zusammengebrochen war. So konnte er schließlich dingfest gemacht werden. Ein Psychoanalytiker fand dann heraus, dass Vinces Psyche völlig gestört war. Stimmen hätten ihm befohlen, das zu tun, was er getan hatte. Nach eigener Aussage hatte sich Vince geweigert und so hatte das Wesen, das Vince nur als den schwarzen Mann bezeichnet hatte, die Ausführung übernommen.

0: Ich will da heute nicht raus.
1: Du wirst ihn schon finden.
0: Ach, das ist nicht das Problem. Das Problem besteht darin, dass wenn ich ihn gefunden habe, es auch zur Konfrontation kommen wird.
1: Und das macht dir Angst?
0: Ja, das macht mir eine scheiß Panik. Ich habe gestern die Kontrolle verloren, als ich in Vincents Geist war, und das ist nicht gut. Wenn mir das nächste Mal passiert, könnte es wirklich gefährlich werden.
1: Wo geht's denn heute hin?
0: Zur forensischen Abteilung. Ich muss rauskriegen, was am Tatort an Spuren gefunden wurden.
1: Wird David da sein?
0: Ich hoffe. Das würde es sehr viel einfacher machen, an Informationen zu kommen, als wenn ich mit so einem Komiker zu tun hätte, dem ich erst alles haarklein erklären müsste, wer ich bin, dass ich für den Job beauftragt wurde und so weiter.

0: Guten Morgen, Gravis.
1: Hey, David.
0: Was kann ich für dich tun? Nein, sag's mir nicht. Es geht um die Sache im Irrenhaus, oder?
1: Jupp.
0: Yep. Das war eine ganz schöne Schweinerei. Die Säuberungsteams sind immer noch zugange. Ich nehme an, du denkst, so ein Massaker kann nie mit bloßen Händen angerichtet worden sein und würdest gern wissen, was für eine Waffe benutzt wurde. Richtig?
1: Ja, klar. Warum nicht?
0: Nun, mein Freund, da muss ich dich enttäuschen. Keine Waffe. Die Gerichtsmediziner sagen, keine der Wunden wurde mit Messern oder etwas in der Art verursacht. Auf Schusswunden gibt es gar nicht erst Hinweise. Was mit den hier vorliegenden Wunden noch am ehesten vergleichbar wäre, obwohl es auch nicht wirklich passt, sind Wunden, die bei Gnus und solchen Tieren in Afrika gefunden wurden.
1: Ja, und das ist so ungewöhnlich?
0: Nö. Nicht, wenn du es für normal hältst, dass ein wildes Tier, zum Beispiel ein Löwe, in einer Irrenanstalt Amok läuft.
1: Was?
0: Überleg doch mal. In Afrika werden Gnus hauptsächlich von Großkatzen gerissen, also Löwen, Tiger und solch possierliche Tierchen. Großkatzen beißen und benutzen ihre Zähne zum Töten und ihre Krallen zum Zerreißen. Und Wunden, die zumindest ansatzweise damit vergleichbar sind, zeichnen sämtliche Opfer. Aber das ist bei weitem noch nicht alles.
1: Oh, ich bin mir nicht sicher, ob ich noch mehr wissen möchte. Immerhin bin ich auf der Jagd nach einem wahrscheinlichen Verursacher dieser Wunden.
0: Nun, dann wird dir das Folgende auch nicht sonderlich gefallen. Die Ballistiker haben die Blutspritzer in Relation zu den Verletzungen untersucht. Es hat sich herausgestellt, dass das oder der, der die Leiche umgebracht hat, weit über 2 Meter groß ist.
1: Ach.
0: Aber das ist auch noch nicht alles. Es ist ziemlich sicher, dass der Täter sehr stark ist. Die Verstümmelungen deuten darauf hin, dass der Täter nur einmal am entsprechenden Körperteil reißen musste, um es abzutrennen.
1: Sehr beruhigend.
0: Jetzt möchtest du was haben, das darauf hindeutet, wohin der Täter sich abgesetzt hat. Richtig?
1: Meine Lust darauf sind gerade ins Bodenlose.
0: Nicht so rumjammern, das steht hier nicht. Wir haben Spuren vor dem Sanatorium gefunden. Fußspuren.
1: Das ist doch gut.
0: Nein, das ist überhaupt nicht gut.
1: Wieso?
0: Wir haben 2 Paar Füße, beide barfuß. Eins mit Schuhgröße 42, ungefähr jedenfalls, die andere in 63.
1: Dann fällt es bestimmt schwer, passende Schuhe zu finden. Habt ihr die Spuren verfolgt?
0: Natürlich. Leider verloren sie sich nach einem guten Kilometer, aber wir haben eine ungefähre Richtung.
1: Nämlich?
0: Hierher. In die Stadt.
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4: Los! Weiter! Warum überfällst du diesen Laden doch mal nicht allein? Deine Überredungskunst, wie du es nennst, bringt doch viel mehr als alles, was ich machen könnte.
5: Damit du mal was Gescheites lernst, Wills.
4: Aber meinst du nicht, dass es ein bisschen auffällig ist, dieses Ding so nah an unserer Wohnung durchzuziehen?
5: Manchmal ist das beste Versteck mitten unter den Suchenden.

0: Ich schwöre dir, Gabe, der Tag könnte kaum beschissener laufen.
1: Oh.
0: Scheiße heiß und eine beschissene Luft, weil die Scheißklimaanlage im Arsch ist.
1: Ja. Die solltest du endlich mal reparieren lassen, Mann.
0: Kann ich nicht. Solange meine beschissene Ex-Frau mich an den Eiern hat. Wegen Unterhalt und so. Tja.
1: Hattest du nicht schon eine neue Schnalle am Start?
0: Sicher. Aber die hängt mir dauernd in den Ohren, sie will ins Ballett. Oder so eine schwule Scheiße.
1: Tja, jedem wie er es verdient.
0: Scher dich bloß raus, du. Oder ich trete dir in deinen scheiß Arsch. Scheiße. Ich brauche ein Bier. Bald. Und dann noch eins. Oder sieben. Und dann zeige ich einer gewissen Schlampe, was ich von diesen schwulen, beschissenen Balletts und Opern halte.
2: Hallo.
0: Was willst du, Arsch?
2: Sir, ich bitte Sie, legen Sie sämtliches Geld, das Sie in der Kasse haben, auf den Tresen.
0: Wir haben es hier wohl mit einem scheiß Komiker zu tun.
2: Ich würde tun, was ich Ihnen sage. Ich bin nicht allein. Ich bin auch noch da.
0: Was laberst du da, du Arsch? Haben sie dir ins Gehirn geschissen, oder was? Du bist doch krank, Mann.
3: Sagen Sie nie wieder, ich sei krank. Wagen Sie es ja nie wieder, Sie verdammter, fetter, hirnloser Scheißbastard.
0: Fett? Mann, du hast genau 5 Sekunden, um deinen kranken Arsch und deine kranke Fresse aus meinem Scheißladen zu schaffen. Sonst mache ich gerne ein paar Scheißlöcher in deine Scheißfresse.
4: Hallo, Hector.
5: Daddy? Daddy ist hier, um zu erledigen, was er angefangen hat, Hector.
6: Nein, Daddy. Bleib weg. Schlag mich nicht wieder.

0: Weiteres Happy House. Macht seinem Namen ja im Moment so gar keine Ehre.
1: Hallo, Gravis.
0: Hey, Gruber, ist Cloud halt gar nicht da?
1: Na, der ist krank. Und wenn ich bedenke, wie es hier aussieht, bin ich auch kurz davor.
0: Erleuchten Sie mich.
1: Verzeihung, also diesem Typen wurden sämtliche Knochen im Körper buchstäblich regelrecht pulverisiert. Also, oh Gott. Boah, das fasst sich an wie ein großer Sack Mehl oder... Ich tippe spontan auf sowas wie einen Vorschlaghammer als Tatwerkzeug, aber der Teufel soll mich holen, wenn ich sowas schon mal erlebt habe. Oh Gott, oh Mann. Oh, nicht mal die Zähne sind übrig. Entschuldigen Sie mich bitte.
0: Die Kamera wurde offenbar restlos zerstört. Genau wie im Sanatorium. War es also tatsächlich Vince?
2: Der Kerl ist noch nicht lange tot.
3: Wie kommst du denn darauf?
2: Na, weil das Blut noch nicht ganz trocken ist.
0: Stimmt. Aber das bedeutet, dass Vince noch in der Nähe sein muss.
2: Der ist bestimmt nicht so blöd und hier geblieben. Der hat sich mit Sicherheit mindestens bis zum anderen Ende der Stadt verzogen.
0: Nein, das kann ich mir nicht vorstellen. So denkt Vince nicht. Das wäre zu offensichtlich. Nein, ich glaube, du bist noch hier.

0: Was ist das? Ein Theater? Another world? Eine andere Welt? Was soll das? Woher kam dieses Bild? Von Linz? War das Absicht? Willst du gefunden werden?
1: Was ist mit dir los? Du bist doch ich. Sag du's mir.
2: Ich weiß, was in dir vorgeht, mein Freund. Du willst keine Toten mehr, oder? Weißt du, das verstehe ich sogar. Aber es gibt keinen anderen Weg. Wir können nicht zulassen, dass sich uns irgendjemand in den Weg stellt. Das verstehst du doch.
1: Oder? Ja.
2: Und du möchtest doch nicht wieder in ein Sanatorium zurück, oder?
1: Nein.
2: Und deshalb müssen wir dafür sorgen, dass uns niemand nahe kommt. Aber dieser Gravis ist uns nahe gekommen. Zu. Verstehst du auch das?
1: Ja.
2: Deshalb habe ich ihn gerufen, damit er hierher kommt. Damit wir dafür sorgen können, dass er Abstand von uns nimmt.
3: Nach einiger Suche hatte ich das Theater, nur wenige Blocks von Hectors Happy House entfernt, ausfindig gemacht. Zur Konfrontation wollte ich es nicht kommen lassen. Zumindest nicht so und nicht hier in diesem Theater, dessen Eingang mit Brettern vernagelt war. Ich ließ meine Gedanken nach denen von Vince tasten. Aber hier, so viel war sicher. Jeder Mensch hatte sein eigenes Gedankenmuster, eine Art mentalen Fingerabdruck. Und jenes hier gehörte eindeutig zu Vince. Doch es blieb mir verwehrt, in seine Gedanken einzudringen. Zum einen, weil eine Art geistige Barriere mich daran hinderte, und zum anderen, weil ich es nur halbherzig versuchte. Ein paar Bretter an der Eingangstür waren losgerissen worden, als wäre es eine Einladung für mich, einzutreten. Schließlich kletterte ich durch die Öffnung in die staubige, muffige Dunkelheit im Innern des Theaters.
4: Aber er wird dieses Theater nicht mehr eben verlassen.

0: Das Licht dieser ehemaligen Welt des Glamours und des Zaubers, der Fantasie und der Faszination wurde zunehmend schwächer. Ein paar Sonnenstrahlen fielen noch durch die Lücken in den Abdeckungen auf den Fenstern und zeichneten, vom herumschwebenden Staub in der Luft sichtbar gemacht, kleine Inseln aus Licht auf den schmutzigen, trümmerübersäten Boden. Warum zum Henker bin ich hier nochmal allein reingeklettert? Das muss mal ein echt schönes Theater gewesen sein, auch wenn das Foyer inzwischen ziemlich heruntergekommen ist. Da links waren sicher mal die Garderoben hinter den Überresten der Theke. Und da rechts die Stufen, sicher zu den Balkonplätzen. Und da hinten diese nur noch lose in den Angeln hängende Tür. Möchte wetten, da geht's in den Hauptsaal mit der Bühne. Seltsam. Mit dem ganzen Staub hier sollte man doch eigentlich meinen, Fußabdrücke finden zu können, wenn Vince hier wirklich durchgekommen ist. Oder ist das gar nicht? Spielt mir meine Fantasie jetzt einen Streich, oder was? Ich fühle ihn doch deutlich.
1: Wie zur Antwort begannen seine Beine zu gehen und zogen den Rest von Gravis entsprechend mit sich. Sie führten ihn in den Hauptsaal auf die Bühne, wo er unschlüssig stehen blieb.
2: Hallo, Gravis.
0: Wer sind Sie?
2: Mein lieber Gravis. Meine Identität soll mein Geheimnis bleiben. Aber ich gebe dir einen Tipp. Auch wenn es abgedroschen klingen mag, bin ich doch dein schlimmster Albtraum.
0: Leere Phrasen und ein Einschüchterungsversuch. Das habe ich alles schon das eine oder andere Mal gehört.
1: Mit einer Leichtigkeit, die bei der Größe dieser Gestalt schon fast absurd war, sprang sie auf die Füße und stieg mit einer Lässigkeit von der Bühne herunter, die Gravis veranlasste, seine Waffe fester zu umfassen. Zurückweichend wollte Gravis möglichst viel zwischen sich und dieses Wesen bringen und wich ihm hinter mehrere Sitzreihen aus. Dummerweise hatte er nicht das Licht bedacht, das durch die Fensterspalte fiel und ihn nun blendete. Der Schatten der Gestalt fiel auf ihn. Enorm groß ragte sie vor ihm auf, das Licht im Rücken. Gravis riss den Revolver hoch, den er vor Schreck hatte sinken lassen, drückte dreimal ab und schickte auf diese Weise drei Projektile auf seinen monströsen Gegner zu. Er hätte schwören können, dass jedes sein Ziel fand. Zwei in die Brust, eins ein wenig darunter. Doch anstatt den Angreifer niederzustrecken, sprang dieser hoch auf die Lehnen der Sitze, als würde er absolut nichts wiegen und das auch noch völlig in Ordnung finden. Mit stelzenden Schritten kam er auf Gravis zu, der an die Wand zurückwich, eher verwirrt von der Situation als verängstigt. Mit jedem Schritt, den sein Gegner auf Gravis zutrat, war das Licht in seinem Rücken heller und intensiver geworden, bis es ein gleißendes Brennen auf Gravis' Netzhäuten war. Und mitten in diesem Licht, der Schattenriss der Kreatur. Gravis sah, dass sie Beine hatte, die nicht menschlich waren, sondern eher den Hinterläufen eines Hundes oder eines Pferdes ging.
3: Oder eines Löwen.
1: Die Füße schienen klauenartig zu sein, denn Gravis konnte sehen, dass sie sich in die Sitzlehnen verkrallt hatten. Der Körper, vielmehr seine Silhouette, war muskulös und schien vor Kraft nur so zu strotzen. Von den breiten Schultern gingen zwei ebenso muskulöse Arme aus, die in spitzen Fingern vermutlich auch Klauen mündeten. Was Gravis am meisten irritierte, war der Schwanz. Wie der eines Reptils zuckte er immer wieder hinter der Kreatur hervor.
3: Was bist du?
2: Wie schon gesagt, dein schlimmster Albtraum. Buchstäblich.
1: Das Wesen beugte sich zu Gravis herunter und sein Gesicht wurde beleuchtet. Gravis hätte Einzelheiten erkennen können, wenn es Einzelheiten gegeben hätte. Das Gesicht des Wesens verschwamm immer wieder, wurde konturlos, befand sich in fortwährender Veränderung, als könnte es sich nicht auf ein Aussehen festlegen, ohne dabei jedoch auch nur einmal etwas darzustellen, sich ständig Gravis Blicken entziehen. So sehr er sich auch anstrengte, er konnte das Gesicht nicht erkennen. Das Wesen brach den Blickkontakt unvermittelt ab, sprang rückwärts und landete mit einem gewaltigen Satz unelegant auf der Bühne. Dort richtete es einen Finger auf Gravis.
2: Wer bist du, Gravis? Warum bist du, wie du bist?
0: Schneller Abgang. Kulisse rechts. Oder was soll das jetzt? Ich muss hinterher. Das Vieh darf nicht entkommen.
3: immer es ist.
4: Hab genau gesehen, dass du durch diese Tür hinter die Bühne bist, Freundchen. Ich fühle dich. Und du? Du hast Angst? Na dann los! Dich durch die nächste Tür ins Hinterzimmer zu flüchten, bringt dir gar nichts. Ich habe dich gesehen. Scheiße, was ist das denn? Ach, der Kostümfundus. Da kann sich das Ding natürlich perfekt verstecken. Na toll, die Wand hatte keine Chance.
1: Die morschen Trümmer eines Regals, Massen an Kleidungsstücken und alten Requisiten gingen auf Gravis nieder. Der Schemen des Gejagten verschwand durch die Tür zurück ins Zwielicht des Theaters. Unter Mühen grub sich Gravis buchstäblich aus dem Unrat, der ihn begraben hatte, wieder heraus.
4: Scheiße, das Mistvieh ist weg. Verdammt. Ach, das genügt für heute. Ich hab keine Lust mehr. Monster, Theater, Menschen, die als Sandsäcke missbrauchte. Shit. Also ich hab genug für heute.

0: Sag mal, was genau tust du da eigentlich?
1: Ich nehme alles auseinander!
0: Aha, dachte ich mir doch. Warum denn? Was ist das Problem? Was war los im Theater? Du kommst auf mich zugerannt, klemmst mich buchstäblich unter den Arm und rennst mit mir quer durch die Stadt, nur um dann wieder hierhin zurückzukehren und ein heilloses Durcheinander anzurichten und jeden niederzumetzeln, der sich über den Krach beschwert. Warum?
1: Du hast recht. Ich sollte dir erzählen, was los ist. Wie du selbst schon oft genug festgestellt hast, haben die Menschen, die ich umbringe, panische Angst vor mir.
0: Stimmt. Ich weiß nicht warum, weil so furchteinflößend sehe ich nur auch wieder nicht aus. Aber ja, es ist mir aufgefallen.
1: Das liegt daran, dass ich die Ängste in den Köpfen der Menschen lesen kann. Tja, und dann kann ich für sie so aussehen.
0: Eine interessante Fähigkeit. Kannst du das bei jedem?
1: Normalerweise passiert das von selbst, sobald Menschen einen Blick auf mich werfen. Aber bei diesem Gravis scheint es anders zu sein. Und genau das macht mich so zornig! Ich könnte aus ihm nicht lesen und das kann es eigentlich nicht geben!
0: Tja, irgendwann ist wohl immer das erste Mal.
1: Ich glaube, dieser Gravis ist kein Mensch.

0: Kommt rein. Ich hole den Papa und die Mama. Papa? Mama? Kommt ihr? Maggie und Sean sind da.
1: Kaum zu glauben, dass meine Schwester heute schon 15 wird. Ach, ich weiß noch genau, als sie ebenso klein war wie unser Bernie.
2: Und ich möchte wetten, sie war ebenso süß.
1: Ach, hör auf, Sean. Abby wird ja noch ganz rot.
0: Wo sind sie bloß? Papa!
3: Hier bin ich, Tochter, im Garten.
4: Da sind sie ja. Und der kleine Bernie will bestimmt zu seiner Großmama.
1: Bernie kann jetzt schon etwas laufen, nicht wahr? Möchtest du zu deiner Großmama?
4: Wer kommt in meine Arme?
5: Der Nachmittag verging wie im Flug. Das Wetter war schön und ich genoss das Zusammensein mit meiner Familie. Auch Finn erwies sich als sehr nett. Wie ich war er erst vor kurzem 15 Jahre alt geworden, benahm sich aber schon wie ein Gentleman alter Schule. Es war lustig anzusehen, wie mein kleiner Neffe Bernie immer wieder versuchte, einige erste Schritte auf der Wiese zu laufen, nur um kurz darauf wieder hinzuplumpsen. Meine Schwester sah an diesem Tage so glücklich aus, ihre Hand in der ihres attraktiven Ehegatten gebettet. Es sollte das letzte Mal sein, dass ich ein Lächeln in ihrem Gesicht erblickte.
4: Noch eine Tasse Tee, Schätzchen?
1: Gerne. Wo ist denn unser Sohn schon?
2: Er war doch gerade...
1: Bernie?
2: Bernie?
1: Bitte.
2: Bernie!
1: Oh nein, Bernie! Bernie!
5: Ein riesiger, aufgeworfener Erdhügel war alles, was wir entdeckten. Daneben ein Tuch, das Bernie nie aus der Hand gab. Sean kniete sich über den Hügel und begann wie von Sinnen mit seinen Händen zu graben. Mein Vater und Finn taten es ihm gleich. Doch Bernie blieb verschwunden. Mein Neffe war das erste Opfer. Viele, sehr viele sollten ihm folgen.

0: Seit dem Verschwinden meines Neffen waren inzwischen 10 Monate verstrichen. Monate voller Trauer, des Schmerzes. Aber vor allem Monate der Furcht vor dem, was in der Tiefe lauerte. Meine Schwester hatte das Ereignis nicht verwunden und war in ein Sanatorium in Middleshaw eingewiesen worden. Sean hatte sich von unserer Familie zurückgezogen und machte Geschäfte in Indien, so hieß es zumindest. Meine Eltern, wie auch ich, hatten mit einer unbeschreiblichen Traurigkeit zu kämpfen. Oft saß ich stundenlang im Garten und starrte einfach in den Himmel. So auch an diesem Tage. In der Entfernung waren Gewitterwolken zu erkennen und es hatte sich schon merklich abgekühlt.
1: Guten Tag, Miss Bowlen.
0: Oh, ich habe gar nicht gehört, wie Sie gekommen sind, Mr. Brown. Haben Sie Post für uns?
1: Jawohl, einen Brief. Adressiert an Miss Abby Bowlen.
0: Dankeschön. Oh, von Finn. Welche Überraschung.
1: Was war denn das?
2: Mama?
0: Ich rannte schnell ins Haus, die Treppe hoch zum Zimmer meiner Eltern. Mr. Brown folgte mir und sah erst Sekunden später, was mich zurückschrecken ließ. Meine Mutter lag auf dem Bett, an ihrem Hals eine große Wunde, aus der das Blut hervorschoss. Mein Vater auf dem Boden und über ihm gebeugt ein abscheuliches Wesen, menschengroß und mit einem schwarzen, schimmernden Fell versehen. Mr. Brown senkte sich an mir vorbei und stellte sich schützend vor.
1: Schnell, laufen Sie, Miss Bowland. Sie können für Ihre Eltern nichts mehr tun.
0: Nein, ich kann doch nicht...
1: Laufen Sie!
0: Ich stolperte rückwärts. Der Schrei von Mr. Brown erstickte in einem Gurgeln, als die Klaue des Wesens in den Hals des Mannes eindrang. Fast wie in Trance trugen mich meine Beine aus dem Haus hinaus. Durch Tränen überflutete Augen sah ich kaum, wo ich hinrannte. Nur weiter, immer weiter. Ein Gewitter, begleitet von einem Regenschauer, hatte eingesetzt und durchnässte meine Kleidung innerhalb von Minuten. Ich hörte Schreie aus den Häusern, an denen ich vorbeikam, und immer wieder diese unheimlichen Laute der Wesen. Mit meinem Ärmel wischte ich mir die Tränen aus den Augen. Immer mehr Erdhügel türmten sich mannshoch in den

Gärten auf und ich sah aus den Augenwinkeln, wie sich schaufelartige Klauen ihren Weg bahnten. Ich begriff schaudernd, dass es sich dieses Mal nicht um eine Einzeltat gehandelt hatte, wie es in den letzten Monaten immer mal wieder vorgekommen war. Nein, ich wurde Zeugin einer regelrechten Invasion. Nach einer Weile erreichte ich das kleine Wäldchen, das am Rande unseres Ortes gelegen war, und sank erschöpft an einen Baum gelehnt zusammen. Das Geräusch des Regens begleitete mich in den Schlaf.

0: Hallo, junge Miss. Wachen Sie auf.
1: Das arme Ding. Sie ist ja ganz durchnässt.
2: Ich muss eingeschlafen sein. Nein. Mama, Papa, diese schrecklichen Wesen haben sie umgebracht.
1: Ganz ruhig. Wir sind ja jetzt da.
0: Hier, hängen Sie sich die Jacke über, Miss. Sie holen sich ja den Tod.
2: Danke.
1: Wir setzen uns einen Augenblick dazu.
0: Mein Name ist Gabriel. Gabriel Fowley. Und das ist meine Frau Ruby.
2: Abby.
1: Möchten Sie ein Stück Brot, Miss Abby? Sie müssen doch Hunger haben. Und hier haben wir noch ein Stückchen Wurst.
2: Danke. Sind Sie auch geflüchtet vor diesen Ungeheuern?
1: Ja, das sind wir. Sie sehen wirklich furchtbar aus. Dieses dunkle Fell und diese kleinen Knopfaugen. Widerlich.
0: Ja, wie eine Mischung aus Maulwurf und Mensch. Eine Absurdität Gottes.
1: Und wie die stinken. Fast so wie die kleine Miss. Nicht wahr, Gabriel?
2: Oh, das tut mir leid. Das nasse Laub des Waldbodens. Mein Kleid ist ganz dreckig.
0: Sie brauchen sich nicht zu entschuldigen, kleine Miss. Wir sind einfache Leute, die nie die Muße hatten, sich regelmäßig zu waschen. Sie dürfen meiner Frau ihre Schadenfreude nicht übel nehmen, dass es ihnen nun auch so ergeht. In der gegenwärtigen Situation sind wir alle gleich.
2: Ja, da haben Sie recht, Mr. Fowley.
0: Schön, dass Sie es auch so sehen. Was mich gleich zu einer Frage bringt. Was sind Sie bereit zu geben?
2: Bitte? Ich verstehe nicht.
0: Nun, wir haben soeben das letzte Essen mit Ihnen geteilt. Und wir haben dafür gesorgt, dass Sie nicht frieren. Wäre es jetzt nicht an der Zeit, sich erkenntlich zu zeigen?
2: Aber ich besitze doch nichts. Ich kann Ihnen nichts geben.
1: Die Schuhe. Ich will Ihre Schuhe.
2: Nein, die kann ich Ihnen nicht überlassen.
0: Das ist aber nicht nett, Miss. Wir sind so freigebig und bekommen im Gegenzug nichts dafür. So geht das aber nicht.
1: Nimm sie, Gabriel. Ich wollte schon immer mal so feine Schuhe.
0: Ich kann meiner Frau einfach nichts abschlagen. Mach schon, Mädchen. Ich möchte nicht handgreiflich werden.
2: Was sind Sie nur für Menschen? Hier.
1: Danke, Kleines.
0: Wir gehen nun wieder unseres Weges. Solltest du uns folgen, können wir sehr ungemütlich werden. Ach ja, die Jacke. Gib sie wieder her.
1: Sieh mal, Gabriel. Stehen Sie mir nicht gut? Nein, warte. Ich muss mich jetzt vornehm ausdrücken, wie eine Dame. Stehen mir die Schuhe nicht? Hervorragend?
0: Oh, wirklich? Ganz hervorragend, meine Liebe.
2: Das grässliche Paar ließ mich weinend zurück. Ich fror und zog meine Knie ganz nah an meinen Körper. Die Sonne lugte noch einmal hinter den Gewitterwolken hervor, um dann aber von der Dämmerung verschluckt zu werden. Eine ganze Weile starrte ich einfach in die Dunkelheit hinein, bis mir schließlich die Augen zufielen.

0: Mir tat alles weh, als ich am anderen Morgen aufwachte. Mein Kleid umschlang klamm meinen Körper und war noch feucht. Als ich mich reckte, bemerkte ich ein Stück Papier, das in meinem Rocksaum klemmte. Es war der Brief, den mir Mr. Brown übergeben hatte und den ich wohl schnell verstaut hatte, bevor ich nach oben ins Haus gelaufen war. Ich öffnete den Umschlag und faltete den Brief auseinander.
1: Verehrte Abby, zunächst möchte ich mich entschuldigen, dass ich dir nicht schon früher geschrieben habe. Die rechten Worte nach dem schrecklichen Ereignis wollten sich nicht einstellen. Ich hoffe, dir und deiner Familie geht es den Umständen entsprechend wieder besser. Leider häufen sich auch bei uns in Yesket die merkwürdigen Vorfälle. Menschen verschwinden und zurückbleiben die riesigen Maulwurfshügel. Mittlerweile wurden einige der Kreaturen gesichtet. Waren sie zunächst noch darauf bedacht, nicht aufzufallen, so werden sie seit einiger Zeit immer dreister. Seit unserer letzten Begegnung in Langholm sind bereits 11 Menschen in unserem Ort und den angrenzenden Gemeinden verschwunden. Einem von ihnen, dem alten Müller, gelang es schwer verletzt zu entkommen. Er berichtete Schauderhaftes, das ich dir gerne ersparen möchte. Pass auf dich auf, in freundschaftlicher Verbundenheit und Sorge, Finn.
0: Lange noch hielt ich den Brief in meiner Hand. Dann fasste ich einen Entschluss. Ich würde versuchen, mich nach Yesket durchzuschlagen. Vielleicht könnte Finn mir irgendwie helfen, zunächst zu meiner Schwester zu gelangen, um dann mit ihr zusammen unsere Verwandten an der Küste aufzusuchen. Soweit ich wusste, lebte dort der ältere Bruder meines Vaters, ein Richter, den ich zwar als mürrisch und streng in Erinnerung und den ich zuletzt vor vielen Jahren gesehen hatte, der uns aber hoffentlich weiterhelfen würde. So machte ich mich auf nach Yesket.

0: Seit 2 Tagen war ich inzwischen unterwegs. Meine Strümpfe waren schon längst durchgelaufen und meine Füße sahen schwarz aus wie die eines Köhlers. Ich versuchte, auf den Wegen zu bleiben, da sich die Moles, wie man sie seit einiger Zeit nannte, stets nur durch eher lockeren Boden bohrten. Immer wieder traf ich vereinzelt Leute auf der Flucht. Doch ihre Hilfsbereitschaft war gering. Meinen knurrenden Magen versuchte ich durch Äpfel vom Baum zu besänftigen und Wasser trank ich aus dem Fluss. Am Abend kam ich zu einem leerstehenden Gehöft und beschloss, in der Scheune zu übernachten. Das Heu war eine schöne Abwechslung zu dem harten Waldboden der letzten beiden Nächte und so schlief ich rasch ein.
1: Wer ist da? Ich kann Sie hören. Bitte antworten Sie. Ich werde sonst schreien.
2: Du brauchst nicht zu schreien. Ich tu dir nichts.
1: Wer bist du?
2: Mein Name ist Lizzie. Und du?
1: Abby. Abby Boland.
2: Hast du was zu essen?
1: Ja, Moment. Ich kann dir einen Apfel geben.
2: Besser als nichts.
1: Bitte, hier. Setz dich doch. Wo kommst du her?
2: Gib her! Ich bin aus dem Waisenhaus. Als diese Ungeheuer mehrere von uns zu sich holten, bin ich abgehauen. War eine gute Entscheidung, schätze ich mal. Und wo kommst du her?
1: Aus Longholm. Meine Familie wurde getötet. Nur ich konnte fliehen.
2: Das tut mir leid.
1: Und der arme Mr. Brown, er hat sich für mich geopfert.
2: Hast du die Wesen aus der Nähe gesehen?
1: Ja.
2: Sehen sie wirklich wie Maulwürfe aus? Ich habe sie bisher nur aus der Entfernung beobachten können.
1: Sie sind so hässlich. Der ganze Körper ist von Fell bedeckt. Und statt Händen haben sie schaufelartige Klauen.
2: Was hast du jetzt vor?
1: Ich will nach Jesket. Zu einem Freund. Vielleicht kann er mir helfen.
2: Kann ich mitkommen?
1: Ja, wenn du möchtest.
2: Hast du keine Schuhe?
1: Die sind mir gestohlen worden. Von schlechten Menschen.
2: Wir können ja bei Tagesanbruch mal gucken, ob es im Haus Schuhe für dich gibt. So kommst du nicht mehr weit.
1: Ich soll stehlen?
2: Lass mich das nur machen. Wir sind ja jetzt so etwas wie Freundinnen.
0: Ich nickte. Allerdings schwor ich mir, dieses Mal vorsichtiger zu sein. Die Fowleys waren zunächst auch nett zu mir gewesen. Doch Lizzie hatte immerhin ein freundliches, offenes Gesicht. Etwas schmutzig zwar und übersät mit Sommersprossen, aber sympathisch. Sie nahm ihre Mütze ab und ein Schwall feuerroter Haare kamen zum Vorschein. Lizzie legte sich neben mich ins Heu und nach kurzer Zeit waren wir auch schon eingeschlafen. Als ich am nächsten Morgen meine Augen öffnete, sah ich in das breite, grinsende Gesicht von Lizzie. Sie hatte mir, während ich geschlafen hatte, einen Zopf geflochten und hielt ihn mir unter die Nase. Ich musste niesen.
2: Hey, Schlafmütze! Wir wollten doch ins Haus!
1: Pfeh!
2: Vielleicht finden wir da auch was zu essen.
1: Na gut. Du bist ja schon so munter. Ich brauche morgens zumeist etwas Zeit.
2: Im Waisenhaus sind wir immer früh aufgestanden. Nur faule Menschen ziehen den Schlaf dem Tatendrang vor, pflegte unsere Heimleiterin Mrs. Jonah immer zu sagen.
1: Ist ja schon gut. Ich komme ja.
2: So.
1: Schade. Ich habe aber noch einen Apfel. Den können wir uns teilen.
2: Moment.
1: Du kannst doch nicht...
2: Hier einsteigen? Wieso nicht?
1: Ich weiß nicht. War eine dumme Idee. Es ist einfach Unrecht.
2: Hab dich nicht so. Hier, meine Hand.
0: Wohl war mir nicht, als wir durch das Fenster in das Haus kletterten. Vorsichtig versuchte ich, die Scherben zu umgehen. Auf einem Tisch lagen noch einige Essensreste. Lizzie verstaute ein halbes Brot in ihrer Umhängetasche. Dann durchwühlte sie einige Schränke und warf mir ein paar Schuhe zu.
2: Versuch mal die. Könnten dir passen.
1: Sie sind etwas zu groß, aber wird schon gehen.
2: Sei mal still.
1: Was denn?
2: Hörst du das?
3: Ein kleiner Hund.
0: Mit einem Schleifchen im Haar. Wie süß.
3: Na, komm mal zu mir, Kleiner. Bist du ganz allein?
0: Der muss den Besitzern gehört haben.
3: Ach, er dreht sich auf den Rücken. Möchtest du gestreichelt werden, ja?
0: Wollen wir ihn nicht mitnehmen?
3: Natürlich nehmen wir ihn mit. Wir brauchen aber noch einen Namen.
0: Wie wäre es mit Schleifchen?
3: Ja, das passt zu ihm. Na komm, Schleifchen, du gehörst jetzt zu uns.
0: Dieser Morgen sah viel freundlicher aus als an den vergangenen Tagen. Ich hatte eine Freundin gefunden, mit der ich trotz der schrecklichen Situation, in der ich mich befand, wieder lachen konnte. Der kleine Hund tollte zwischen uns herum und von Zeit zu Zeit trugen wir ihn abwechselnd, sobald er müde wurde. So verging rasch die Zeit, bis wir Jesket erreichten.
3: Nun musst du erstmal wieder alleine laufen, Schleifchen. Wir verwöhnen ihn zu sehr. Wo wohnt nun dein Freund Abby?
0: Moment. Hier ist der Briefumschlag.
3: Ich kann nicht lesen.
0: Oh, hat euch das niemand im Waisenhaus beigebracht?
3: Nein, Mrs. Jonah meinte, dass wir Mädchen das nicht nötig hätten, da wir sowieso heiraten und Kinder bekommen würden. Hoffentlich in dieser Reihenfolge, fügte sie immer hinzu.
0: Eine komische Frau, diese Mrs. Jonah.
3: Ich vermute, dass sie selber nicht schreiben und lesen konnte. Wie sollte sie es uns also beibringen?
0: Das Haus von Finns Eltern befindet sich an einem malerischen See, hat er mir damals gesagt. Auf dem Umschlag steht Lakeside Number 10.
3: Das könnte da vorne sein. Da, da schimmert Wasser zwischen den Bäumen hindurch.
0: Ja, da könntest du recht haben. Und Lissy hatte recht. Es war der besagte See und schnell hatten wir das Haus gefunden. Doch auch hier gab es die mannshohen Maulwurfshügel, die das Grundstück verschandelten und nichts Gutes erahnen ließen. Die Tür des Hauses war nur angelehnt und nachdem ich vorsichtig geklopft hatte, betraten wir einen dunklen Flur.
3: Hey, Schleifchen, wo rennst du denn hin?
0: Da, da liegt jemand.
3: Schleifchen, weg da! Pfui!
0: Das ist ein Maul.
3: Ein männliches Exemplar.
0: Woher weißt du? Ach, schon gut.
3: Es ist tot. Es hat eine große Wunde am Kopf.
0: Da hinten ist jemand. In dem Zimmer.
3: Ja, da kniet einer vor einem Bett.
0: Das ist Finn. Finn! Geistesabwesend sah der junge Mann, den wir durch eine halb geöffnete Tür vor einem Bett knien sahen, hoch. Es war tatsächlich Finn. Im ersten Augenblick schien er mich nicht zu erkennen, doch dann erhellte sich sein Gesicht.
4: Abby? Mein Gott, bist du es wirklich?
0: Finn, ich bin so froh, dich zu sehen. Wer ist der Mann in dem Bett? Ist das etwa dein Vater?
4: Nein, meine Eltern sind bei meinem Bruder in Indien. Das ist... war... unser Butler Edgar.
0: Ist er tot?
4: Ja. Ich kannte ihn von meiner Geburt an.
0: Was ist geschehen?
4: Es ist noch nicht lange her. Eine Stunde vielleicht. Dieser Mole drang bei uns ein. Er wollte mich gerade angreifen, als Edgar sich dazwischen warf. Ich habe mit einem Schürhaken auf den Kopf des Monsters eingeschlagen. Doch für Edgar war es zu spät.
0: Das tut mir leid.
4: Aber du, wieso bist du hier? Und wer ist deine Begleitung?
0: Ich hatte gehofft, dass ihr mir helfen würdet. Ich wusste nicht, wohin, seit sie meine Eltern... Ich bin Tage unterwegs.
4: Psst, ruhig. Sprich nicht weiter. Natürlich werde ich dir helfen.
3: Ich bin Lissy.
4: Finn.
3: Ich weiß.
0: Wir verbrachten die nächsten Stunden in Finns Haus. Finn bereitete uns etwas zu essen zu und zog sich dann einen Moment zurück, um Abschied von seinem treuen Butler Edgar zu nehmen, wie er sagte. Er packte einige Sachen ein und hinterließ seinen Eltern eine Nachricht, falls sie zurückkehren würden. Lissy und ich betrachteten derweil den toten Maul. Er sah grässlich aus. An seinem spitz zulaufenden Maul hatte er fingerförmige Hautanhänge. Die schwarzen kleinen Augen blickten ins Leere. Der Oberkörper und die Beine wirkten fast menschlich, waren aber von einem dichten, ölig wirkenden Fell überzogen. Furchteinflößend waren die Hände. Lange, sehr scharfe Nägel ragten sensenförmig aus den Fingern und getrocknetes Blut klebte an ihnen. Ich wandte mich ab. Am späten Nachmittag brachen wir nach Middleshaw auf. Nach 2 Monaten würde ich nun meine Schwester Maggie wiedersehen. Das Sanatorium hatte einen ausgezeichneten Ruf und ich hoffte, dass sie seit unserer letzten Begegnung einige Fortschritte gemacht hatte. Ich wusste noch nicht, wie ich ihr den Tod unserer Eltern beibringen sollte, und meine Furcht davor steigerte sich mit jedem Schritt, den wir näher kamen.
3: Was ist denn das für ein ulkiger Name? Heißt du wirklich Finn Flynn? Das ist ja komisch.
1: Lissy.
4: Ich konnte es mir leider nicht aussuchen. Wie ist denn dein Nachname, Lissy?
3: Ich hab da keinen.
4: Ach, Unsinn. Jeder hat einen Nachnamen.
3: Bei uns im Waisenhaus hatte fast keins der Mädchen einen Nachnamen. Mrs. Jonah meinte, wir würden ja den Namen unseres Ehemannes annehmen. Dann hätten wir einen. Wie würde denn Lissy Flynn klingen? Mrs. Lissy Flynn.
1: Passt überhaupt nicht zu dir.
4: So, meine Damen, da sind wir.
0: Wie idyllisch das Sanatorium liegt. Und es hat sich seit meinem letzten Besuch nichts verändert. Ich sehe hier auch nirgends aufgewühlte Erde.
4: Scheint so. Wollen wir hoffen, dass du recht hast.
3: Da, da kommt eine Frau auf uns zu. Ist das deine Schwester?
1: Nein.
5: Keine Klauen? Das ist gut. Das ist sehr gut.
0: Waren Sie hier auch schon, Madame? Kennen Sie meine Schwester? Maggie Flynn.
5: Maggie? Bist du es? Maggie?
0: Nein, meine Schwester. Ich suche meine Schwester.
5: Maggie, warum bist du zurückgekommen?
4: Nein, das ist nicht Maggie. Das ist Ihre Schwester, verstehen Sie?
5: Nicht Maggie? Nicht Maggie?
4: Gehen wir rein.
0: Wir betraten das Sanatorium. Aus verschiedenen Zimmern drangen Wehklagen, Rufe und einfach nur irres Gelächter zu uns. Anders als bei meinen vorherigen Besuchen wirkte es nun wie ein richtiges Irrenhaus und nicht wie ein Hort, um Ruhe und Entspannung zu finden. Maggies Zimmer war leer. Aber in dem Kleiderschrank befand sich ihre Garderobe und auch einige persönliche Dinge. Lange hielt ich eine Fotografie meiner Eltern in der Hand und steckte sie dann ein.
6: Wer sind Sie? Wie kamen Sie hier herein?
0: Oh, entschuldigen Sie. Ich bin auf der Suche nach meiner Schwester Maggie. Maggie Flynn.
6: Naja. Deshalb kommen Sie mir so bekannt vor. Sie waren schon einmal hier, nicht wahr?
0: Ja, zuletzt vor etwa 8 Wochen. Bitte sagen Sie mir, wo meine Schwester ist.
6: Das würde ich gerne, Kindchen. Aber die Wahrheit ist, dass ich es nicht weiß.
0: Aber...
6: Es gab einen Vorfall mit diesen Wesen. Vor einigen Tagen drangen sie hier ein. Unser Hausmeister, Mr. Oatley, hat die Begegnung nicht überlebt. In dem allgemeinen Chaos sind viele der Patienten einfach hinausgelaufen. Nur die wenigsten kehrten zurück.
4: Sie können uns also nicht sagen, wo Maggie abgeblieben ist?
6: Leider nein. Seit diesem Tage weiß ich sowieso nicht mehr, wo mir der Kopf steht. Meine Kolleginnen sind mit Ausnahme unserer Köchin alle fort. Sie haben mich und die Patienten einfach im Stich gelassen.
0: Das ist ja furchtbar.
6: Und wäre das nicht schlimm genug, so gehen auch einige der Medikamente zur Neige. Sie hören ja, wie aufgebracht einige der Patienten sind.
3: Was machen wir jetzt?
6: Ihre Schwester sprach stets davon, ihren Mann nach Indien hinterherreißen zu wollen, um ihn und ihren kleinen Sohn wiederzusehen.
0: Ihr Sohn ist tot.
6: Oh, das wusste ich nicht. Ich vermute, dass sie versuchen wird, ein Schiff zu bekommen. Nur darum drehten sich ihre Gedanken.
4: Danke, Mrs.
6: Mrs. Hamilsey.
0: Ich danke Ihnen, Mrs. Hamilsey. Mrs. Hamilsey gestattete uns noch einige Zeit in Maggies Zimmer zu verweilen. Minutenlang sagte ich nichts, hockte nur auf dem Bett meiner Schwester und streichelte gedankenverloren Schleifchen, der es sich auf meinem Schoß gemütlich gemacht hatte. Schließlich beendete Finns Stimme unser Schweigen.
4: Maggie wird nun auf sich alleine Acht geben müssen. Aber du, Abby, du bist nicht allein. Ich werde dich zu deinem Onkel begleiten, von dem du erzählt hast.
3: Und ich und Schleifchen kommen auch mit.
0: Ich weiß aber kaum etwas von ihm.
1: Onkel Richard habe ich das letzte Mal vor vielen Jahren gesehen, als ich noch ein kleines Mädchen war.
4: Wir werden ihn schon finden. Das verspreche ich dir.
0: Wir brachen bald auf. Nicht weit entfernt befand sich ein Bahnhof, auf dem eine Vielzahl an Menschen auf den kommenden Zug wartete. Finn hatte einige hundert Pfund aus dem Tresor seines Vaters mitgenommen, sodass wir diesbezüglich keine Sorgen hatten, auch wenn die Fahrkartenpreise um das Doppelte gestiegen waren. Unser Ziel hieß Port Patrick, eine Hafenstadt, in der mein Onkel wohnte. Es tat gut, nun die Reise sitzend fortzuführen, auch wenn die Holzbänke eher hart waren. Ein übel riechender, schmutziger Mann nahm bei uns Platz und verwickelte uns ungewollt in ein Gespräch.
7: Seid ihr auch auf der Flucht vor diesen widerlichen Bestien? Mir haben sie alles genommen. Mein Vieh, meinen Hof und auch meine Frau.
4: Es sind schlimme Zeiten. Es tut mir leid für sie.
7: Ja, ich habe mich zwar mit Maggie nur noch gestritten, und Gott weiß, dass ich oft genug drauf und dran war, ihr ihren dürren Hals umzudrehen. Doch, so ein Ende habe ich ihr nicht gewünscht. Was ist mit ihr?
3: Ihre Schwester heißt auch Maggie. Sie wird vermisst.
7: Oh, verstehe. Dann hoffe ich für deine Schwester, Kleine, dass ihr ein ähnliches Schicksal wie meiner Maggie erspart bleiben wird.
4: Danke, wir würden jetzt gerne...
7: Ihr wisst doch, was sie mit denen machen, die sie erwischen.
3: Sie töten sie.
7: Nur die, die Glück haben. Nein, sie zerren sie lieber lebendig in die Tiefe. Mir wurde erzählt, dass sie riesige Vorratslager mit Menschen anlegen. Und wenn sie Hunger haben, knabbern sie dich an. Lebendig.
4: Sir, bitte hören Sie auf mit diesen Geschichten. Sie ängstigen die jungen Damen.
7: Ihr braucht mir ja nicht zu glauben, aber es sind Tatsachen.
3: Und wo fahren Sie jetzt hin?
7: Nach Irland. Auf dem nächsten Schiff, das ausläuft, werde ich sein. Selbst wenn ich dafür einen Mord begehen müsste. Ich habe gehört, dass das der einzige Flecken ist, wo die Ungeheuer noch nicht waren. Da ich gut zupacken kann, hoffe ich dort auf einem Hof eine Anstellung zu bekommen.
0: Während sich Finn und Lissy mit dem Mann unterhielten, fielen mir die Augen zu. Das Rumpeln des Zuges ließ mich in den Schlaf gleiten. Doch auch in meinen Träumen wurde ich von den furchtbaren Wesen verfolgt. Ich sah meine Eltern in ihrem Blut und auch Mr. Brown, der mich aus schmerzgeweiteten Augen anblickte, bis eine Klauenhand seine Kehle durchdrang. Von meinem eigenen Schrei wachte ich auf.
4: Abby!
1: Oh, Finn!
4: Du hast geträumt. Alles ist gut, hörst du?
1: Ich hatte einen schrecklichen Albtraum.
3: Das haben wir gemerkt. Du hast ja das gesamte Abteil zusammengeschrien.
1: Warum haben wir angehalten? Der Zug steht ja.
4: Es gibt wohl ein Problem. Owen, der Herr, der neben mir saß, ist gerade raus und fragt mal nach.
3: Da kommt er schon zurück.
7: Endstation, Herrschaften. Mit dem Zug geht es nicht mehr weiter. Die Schienen sind zerstört.
4: Zerstört?
7: Die Moles haben die Schienen weiter vorne einfach untertunnelt. Sie verschwinden in einem großen Loch. Zum Glück wurden wir von einigen Leuten gewarnt, die dem Lokführer Zeichen gegeben haben.
4: Und jetzt?
7: Tja, die ersten brechen schon zu Fuß auf. Und ich werde mich jetzt auch auf den Weg machen. War nett, euch kennengelernt zu haben. Viel Glück auf eurem Weg.
4: Danke. Und viel Erfolg in Irland.
0: Wir taten es den anderen Fahrgästen gleich und verließen den Zug, der uns immerhin ein gutes Stück zu unserem Ziel weitergebracht hatte. Eine Zeit lang wurden wir von zwei Familien begleitet. Die Kinder liebten es, mit Schleifchen zu toben, und wir waren froh, uns mit den sympathischen Menschen austauschen zu können. Erst am Abend trennten sich unsere Wege, nachdem uns einer der Männer gezeigt hatte, wie man ein Lagerfeuer entfacht. Müde blickten wir in die Flammen und schliefen dann einer nach dem anderen ein.

0: Das Bellen von Schleifchen weckte uns aus dem Schlaf. Die Sonne war gerade aufgegangen und schickte ihre Strahlen durch die Bäume des nahegelegenen Wäldchens. Das Feuer war inzwischen ausgegangen und glimmte nur noch an einigen Stellen.
1: Schleifchen, was ist denn los? Wir wollen noch schlafen.
2: Ich glaube, das wird nun nichts mehr. Vielleicht sollten wir aufbrechen.
0: Ist das wohl noch weit, Finn?
2: Genau weiß ich es nicht. Aber hier...
1: Schleifchen! Schleifchen ist verschluckt worden. Einfach verschluckt. Sie brechen aus dem Boden hervor.
3: Junge, komm zu uns! Schnell! Mr. Brock, helfen Sie ihm!
4: Ja, wo ist er?
1: Wer sind die?
5: Ich weiß es nicht. Aber wir sollten froh sein. Sehr froh.
3: Ich denke, das reicht. Sie haben genug.
1: Finn, wie geht es dir? Wo bist du verletzt?
2: Mein Bein! Seine Klaue drang in mein Bein ein.
1: Wie das blutet.
6: Keine Sorge. Wir haben einige Ärzte bei uns. Der Junge wird schon wieder.

0: Uns wurde nun bewusst, dass wir sehr großes Glück gehabt hatten. Ein Flüchtlingstreck hatte uns aufgenommen, der aus einigen Dutzend Pferdefuhrwerken bestand und einer sehr großen Zahl Flüchtender, die nichts weiter als ihre Kleider am Leib besaßen und in einer langen Schlange hinterher trotteten. Mr. Jonathan Lloyd und eine kleine bewaffnete Vorhut waren wie die rettenden Engel erschienen und hatten die Bestien vertrieben. Finn war von einem Arzt behandelt worden und durfte auf einem Kutschwagen mitfahren, um sein Bein zu schonen, während Lissy und ich zu Fuß stets in seiner Nähe blieben.
1: Dass Schleifchen nun nicht mehr bei uns ist. Ich bin so traurig.
0: Ja, ich auch. Doch ich habe in den letzten Tagen so oft geweint, dass meine Tränen nun endgültig versiegt sind.
2: Guten Tag, meine Damen. Ich wollte mich nach eurem Wohlbefinden erkundigen.
0: Ich danke Ihnen, Mr. Lloyd. Wir sind traurig über den Verlust unseres kleinen Hundes.
2: Ach, so, so. Nun ja, das ist traurig. Verluste hatten wir alle. Ihr werdet darüber hinwegkommen.
0: Ja.
2: Wie geht es dem Jungen?
0: Er schläft im Moment. Aber der Arzt sagte, dass es nicht sehr schlimm ist. Einige Tage Schonung, dann wäre er wieder auf dem Damm, so drückte er sich aus.
2: Das freut mich. So, ich muss weiter. Ich wünsche euch alles Gute.
0: Mr. Lloyd ritt an die Spitze des Tracks. Ich schämte mich ein wenig, dass mir der Verlust von Schleifchen fast ebenso schwer fiel wie der meiner Eltern. Doch der kleine Hund hatte die wenigen Tage, die er bei uns war, wenigstens ab und zu dafür sorgen können, dass wir die schrecklichen Dinge für einen Augenblick vergessen konnten. Gegen Nachmittag, wir waren Stunden ununterbrochen gelaufen, bemerkte ich etwas weiter vorne zwei mir bekannte Personen. Es waren die Fowleys, jenes gemeine Pärchen, das mir meine Schuhe weggenommen hatte. Sie hatten es also auch bis hierher geschafft.
3: Was willst du denn jetzt machen? Sollen wir ihr die Schuhe wieder abnehmen? Ich helfe dir, wenn du willst.
0: Nein, ich möchte denen nicht mehr begegnen.
3: Ach, solche Leute kommen doch immer mit ihren Gemeinheiten durch. Hoffentlich werden sie von den Moles gefressen.
0: Lissy, so etwas wünscht man nicht mal seinem schlimmsten Feind. Außerdem will ich die Schuhe sowieso nicht mehr. Die können sie behalten.
3: Weil Mrs. Fowley ihre Stinkefüße drin hatte?
0: Genau.
3: Oh, wir halten.
0: Finn ist wach.
4: Wie lange habe ich geschlafen?
0: Den ganzen Tag. Wie geht es deinem Bein?
4: Es pocht fürchterlich. Aber ansonsten geht es schon.
3: Ich muss mal. Kommst du mit, Abby?
0: Ja, eine gute Gelegenheit. Lissy und ich liefen zu einem kleinen Wäldchen. Eigentlich war es nur eine Gruppe von einigen Dutzend Bäumen, etwas abseits vom Track. Eine junge Mutter mit ihrem Kind kam uns entgegen und lächelte uns etwas verschämt zu. Also waren wir nicht die Einzigen, die Gelegenheit nutzten, sich zu erleichtern. Wir hörten Stimmen, als wir den Schatten der Bäume erreichten und blickten uns neugierig um. Ich erkannte die Frau, die einen Fremden laut ankeifte. Es war Mrs. Fowley.
5: So war das nicht abgemacht. Für meine Dienste verlange ich mehr.
6: Aber ich habe nicht mehr Geld.
5: Das wird meinem Mann Gabriel aber gar nicht gefallen.
3: Abby, ist das nicht die Schuhdiebin?
0: Ja, das ist sie.
3: Hat sie etwa... Was sagt denn ihr Mann dazu?
7: Das kann ich euch sagen, ihr neugierigen Hühner.
0: Mr. Fowley.
7: Ganz recht. Moment, dich kenne ich doch. Ruby, sieh dir mal an, wen ich da eingefangen habe.
3: Lassen Sie mich los!
8: Na, sieh mal an. Ist das nicht die Kleine aus Langholm? Bist du uns etwa gefolgt?
3: Lass mich los, du Dreckskerl!
7: Und in welch unflätiger Gesellschaft sie sich befindet.
6: Weg hier.
3: Verflucht! Der Kerl haut ab!
7: Und wer ist schuld?
3: Ah.
7: Diese beiden hier.
3: Sie tun uns weh!
7: Moment mal. Was ist denn da los?
8: Der Boden unter ihm ging auf.
7: Die Moles. Sie haben uns gefunden.
0: Mr. Fowley zog uns zu Boden. Dabei gelang es Lissy, sich aus seinem Griff zu befreien. Doch sie entfernte sich nur wenige Meter. Sie blieb stehen und starrte auf die Szenerie. Überall entstanden die mannshohen Hügel. Viele, sehr viele. Und aus ihnen stürzten sich diese Bestien auf die Flüchtlinge. Einige Männer stellten sich ihnen mutig entgegen. Sie wurden von den messerscharfen Klauen der Moles niedergestreckt.
3: Finn!
1: Ich muss zu Finn.
0: Der Griff um meinen Arm wurde fester. Wir beobachteten ein Massaker. Ich sah Mr. Brock auf seinem Pferd vorpreschen, in seiner Hand einen gezogenen Säbel. Ihm gelang es, seine Waffe in den Hals des grässlichen Monsters zu stechen. Doch dann scheute sein Pferd und warf ihn ab. Reglos blieb er liegen.
5: Wir sollten uns jetzt zurückziehen, Gabriel.
7: Ja, hier haben wir keinen Vorteil mehr für uns zu erwarten.
5: Wir können später kommen und die Leichen durchsuchen.
7: Falls sie welche zurücklassen.
5: Du hast recht, Gabriel. Vielleicht sollte ich die Leiche...
7: Ruby! Nein!
0: Ihre Frau!
7: Nein!
0: Sie... Direkt neben Mrs. Fowley hatte sich ein Mole ausgegraben, sie gegriffen und war wieder unter der Erde verschwunden. Die Schreie der Frau verstummten rasch und zurück blieb nur ein Schuh, der einstmals mir gehört hatte. Einen Augenblick starrte Mr. Fowley auf die Stelle, an der nur noch ein aufgetürmter Erdhügel zurückgeblieben war. Dann drehte er sich um und zerrte mich mit sich.

0: Seit einigen Stunden waren wir nun schon unterwegs. Ohne ein Wort zu sagen und ohne seinen Griff zu lockern, hatte er mich hinterhergezogen. Lissy war tränenüberflutet in dem kleinen Wäldchen zurückgeblieben und ich befürchtete, dass ich sie nie mehr wiedersehen würde. Und Finn? Lebte Finn überhaupt noch? Oder war er auch ein Opfer der Moles geworden?
1: Komm schon.
0: Wo gehen wir denn hin?
1: Nach Port Patrick. Von dort geht ein Schiff nach Irland, dem gelobten Land.
0: Ich kann nicht mehr. Können wir uns nicht einen Augenblick hinsetzen?
1: Meinetwegen. Gehen wir dort in die Scheune, damit sie uns nicht sehen. Setz dich dahin.
0: Danke.
1: Aber mach es dir nicht zu gemütlich. Ich will heute noch weiter.
0: Sind Sie nicht traurig wegen Ihrer Frau? Ich meine...
1: Trauer ist der Feind der Achtsamkeit. Mir bleibt keine Zeit, um zu trauern.
0: Es tut mir leid um Sie. Wie lange waren Sie denn verheiratet?
1: Wir waren nicht verheiratet. Sie war meine Schwester.
0: Oh. Aber haben Sie bei unserer ersten Begegnung nicht gesagt, sie wäre Ihre Frau?
1: Das eine schließt das andere nicht aus. Und nun Schluss damit.
0: Warum haben Sie mich mitgenommen? Alleine wären Sie doch viel schneller.
1: Ein Mann wie ich hat Bedürfnisse. Wenn du also schönartig bist und ab und zu etwas nett zu mir, dann können wir die besten Freunde werden. Moment. Ich habe etwas gehört.
0: Das war eine Katze. Ich habe sie vorhin schon gesehen.
1: So? Na, ich werde lieber mal...
0: Lissy,
2: der Schlag saß.
0: Oh, Lissy. Danke. Danke.
2: Ich bin euch den ganzen Weg in sicherer Entfernung gefolgt.
0: Lass uns schnell fort von hier, bevor er wieder aufwacht.
2: Moment. Ich nehme das Messer von seinem Gürtel. So.
0: Lass uns den Heuwagen vor das Tor schieben.
2: Ich glaube, das nützt nicht viel. Ich bin von hinten durch ein ziemlich großes Loch in der Wand durchgeschlüpft.
0: Lissy hatte recht. Das würde Mr. Fowley nicht lange aufhalten. Also beschlossen wir zu laufen, um einen gehörigen Vorsprung zu haben, wenn er aufwachte.
2: Dort, an der Straße, da ist ein Ortsschild.
0: Kannst du es lesen?
2: Ja, natürlich. Da steht, ihr seid gleich da.
0: Oh, entschuldige. Ich hatte ganz vergessen, dass du nicht lesen kannst. Moment. Da steht Craigan Crurock.
2: Und da laufen wir in die richtige Richtung?
0: Ich weiß es nicht.
2: Wir müssen jemanden fragen, ob wir hier überhaupt auf dem richtigen Weg nach Port Patrick sind.
0: Ja. Aber lass uns etwas langsamer weitergehen. Ich hab Seitenstechen.
2: Gut.
0: Es hatte zu regnen begonnen. Doch wir trauten uns nicht, uns irgendwo unterzustellen, da wir befürchten mussten, dass uns Mr. Fowley folgen würde. Nach einiger Zeit trafen wir auf einige Flüchtlinge, die uns bestätigen konnten, dass wir nur noch wenige Meilen von Port Patrick entfernt waren. Die Wolken verschwanden so schnell, wie sie gekommen waren, und eine herrliche Nachmittagssonne begrüßte uns bei unserer Ankunft.

0: Ich muss immer wieder an Finn denken.
1: Meinst du, er konnte entkommen?
0: Ich hoffe es so sehr. Ich werde meinen Onkel bitten, einen Suchtrupp loszuschicken. Als Richter müssten ihm doch viele Leute unterstehen.
1: Bestimmt.
0: Ich bin so gespannt auf meinen Onkel und meine Tante. Ihn habe ich als etwas krummelig in Erinnerung. Aber meine Tante Mildred war immer eine Seele von Mensch.
1: Ich freue mich für dich.
0: Ich möchte, dass du selbstverständlich bei uns bleibst. Nach all dem, was wir zusammen durchgemacht haben.
1: Meinst du, deine Verwandten haben nichts dagegen?
0: Nein, sicherlich nicht. Wenn ich ihnen erzähle, dass du mich aus den Fängen des fiesen Mr. Fowley gerettet hast, dann können sie gar nicht anders.
2: Wir fragten einige Passanten in den Straßen Port Patricks nach dem Haus des Richters Bowland. Und so fanden wir rasch ein imposantes Gebäude mit einem Namen auf einem großen kupfernen Schild. Ich hob den eisernen Türklopfer, der von einem Löwenmaul gehalten wurde.
1: Da kommt jemand.
3: Sie wünschen?
0: Entschuldigen Sie, wohnt hier Richter Bowland mit seiner Gattin?
3: Richter Bowland wohnt hier, das ist richtig.
0: Ich bin seine Nichte Abby. Ich konnte mich bis hierher durchschlagen.
3: Einen Augenblick.
1: Dein Onkel hat einen Butler?
0: Ja, aber erinnern kann ich mich nicht an ihn. Es ist auch schon so lange her.
2: Nach einem kurzen Moment erschien der Butler wieder an der Tür und bat uns herein. Lissy und ich folgten dem Mann eine Treppe hinauf durch das große Haus. Die Bilder an den Wänden ließen Kindheitserinnerungen in mir aufkommen. Das Gemälde eines sich aufbäumenden schwarzen Hengstes hatte mich schon als kleines Mädchen fasziniert. Und ich freute mich, dass es immer noch an dem gleichen Platz hing. Wir wurden in ein qualmgeschwängertes Zimmer geführt. Aus einem Ohrensessel neben dem Kamin blickte uns neugierig ein weißhaariger Mann an. Onkel Richard.
4: Du bist also die Tochter meines Bruders. Als ich dich das letzte Mal gesehen habe, warst du erst halb so groß. Wie war noch dein Name?
0: Abby, Onkel.
4: Ah ja, ich erinnere mich. Abby und Maggie, nicht wahr?
0: Ja, Onkel.
4: Geoffrey sagte mir, du hättest dich zu mir durchgeschlagen. Was ist mit deinen Eltern?
0: Sie sind beide tot, Onkel.
4: Ich vermutete es. Der Süden ist inzwischen komplett in der Hand dieser Ungeheuer, wie ich hörte.
0: Es war so schrecklich. Und ich konnte Maggie nicht finden. Ich weiß nicht, wo sie ist.
4: Wie alt bist du jetzt?
0: 15, Onkel. Fast 16.
4: Gut, so wie die Lage aussieht, werde ich dich wohl als mein Mündler nehmen. Wer ist das Mädchen dort?
0: Lissy, Sir. Lissy ist meine beste Freundin. Ohne sie wäre ich nun nicht hier.
4: Geoffrey, geben Sie ihr etwas zu essen und 5 Pfund Entlohnung. Dann schicken Sie sie raus.
0: Aber, Onkel, ich hatte gehofft, sie könne vielleicht bei uns bleiben. Sie ist mir sehr wichtig.
4: Ich bin kein Wohlfahrtsunternehmen, Nichte. Du gehörst zur Familie. Da gehört es zu meiner Christenpflicht, mich um dein Wohl zu kümmern. Sie hingegen ist eine Fremde, die ihren eigenen Weg gehen muss.
0: Dann bleibe ich auch nicht.
1: Abby, ich komme schon allein zurecht.
0: Nein, ich will dich nicht auch noch verlieren.
4: Geoffrey!
3: Jawohl, Sir. Kommen Sie, Miss.
5: Ich werde dich nie vergessen, Abby.
2: Lissy kam auf mich zu und wir umarmten uns lange. Meine Tränen liefen hemmungslos und ihr erging es nicht anders. Schließlich löste uns Geoffrey voneinander und führte Lissy aus dem Zimmer. Onkel Richard erhob sich und sah mich streng an.
4: Ich werde für heute über diese Gefühlsduselei noch einmal hinwegsehen. Aber ich erwarte, dass du meinen Weisungen Folge leisten wirst und das ohne Widerworte.
0: Ja, Onkel.
4: Nun, da du dich in meiner Obhut befindest, obliegt es mir, aus dir ein gottgefälliges Geschöpf zu formen. Sobald sich die Lage etwas normalisiert hat, werde ich dich zur Schule schicken. Bist du eine gute Schülerin?
0: Ja.
4: Schön zu hören. Auch eine Frau sollte einen gewissen Grad an Bildung haben. Geoffrey wird das Gästezimmer für dich herrichten.
0: Danke, Onkel. Wo ist Tante Mildred? Werde ich sie auch bald sehen?
4: Das wirst du nicht. Sie ist verstorben. Vor einigen Tagen schon.
0: Das ist ja schrecklich. Waren es die Moles?
4: Nein, sie ist eines natürlichen Todes gestorben. Das Herz. Nicht alles in dieser Welt dreht sich um diese Biester. In Port Patrick wurde noch keines von ihnen gesehen.
0: Wir wurden nicht weit von hier von ihnen überfallen.
4: So? Wir sind hier gut gegen Eindringlinge gerüstet. Und Gott ist auf unserer Seite, nicht auf der der Bestien.
0: Ich wollte dich bitten, vielleicht einige Männer zu dem Überfallort auszuschicken. Wir wurden von Finn Flynn getrennt, dem Bruder von Maggies Mann Sean.
4: Wenn Gott das Leben des Mannes für erachtenswert gehalten hat, wird er ihm schon zu Hilfe gekommen sein.
0: Aber...
4: Es ist nicht unsere Aufgabe, uns um fremde Leute zu kümmern.
0: Fremd? Aber er...
4: Genug jetzt! Ich werde nicht mit einem 15-jährigen Mädchen diskutieren.
2: Ich verstummte. Onkel Richard war so ganz anders, als ich ihn in Erinnerung hatte. Etwas mürrisch war er schon damals, aber nicht so kaltherzig. Geoffrey, der Butler, brachte mich auf das Gästezimmer, das zwar hübsch eingerichtet war, aber das Gefühl nicht vertreiben konnte, unwillkommen zu sein. Gegen Abend wurde ich zum Essen gebeten und saß meinem Onkel an einem langen Tisch gegenüber.
0: Onkel Richard, ich wollte dich noch einmal eindringlichst bitten, etwas zu unternehmen. Ich wäre nun bestimmt schon tot, wären Finn und Lissy nicht gewesen.
4: Dann danke Gott dafür, dass du die Prüfung nicht allein bestehen musstest.
0: Nicht Gott hat mich gerettet. Es waren meine Freunde.
4: Sei still! Geoffrey, räume den Teller meiner Nichte beiseite und geleite sie nach oben auf das Zimmer. Für heute bin ich ihrer Gesellschaft überdrüssig.
2: Ich hörte, wie sich der Schlüssel im Schloss drehte, nachdem Geoffrey mich auf mein Zimmer gebracht hatte. Mein Entschluss stand fest. Ich würde nicht bei meinem Onkel bleiben.

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1: Die Uhr schlug Mitternacht, als ich aus meinem Bett schlüpfte. Die Tür war verschlossen worden, also würde ich aus dem Fenster klettern müssen. Ich öffnete die Läden und sah hinab. Besonders hoch war es nicht. Dennoch musste ich vorsichtig sein, um meinen Onkel nicht zu wecken. Ich ließ mich langsam am Fenstersims hinab und auf eine Heckenskulptur fallen, die vermutlich irgendein Tier darstellen sollte. Ich schrie leise auf, als einige Dornen mir die Haut aufritzten. Im Haus wurde eine Lampe entzündet. Ich konnte nur hoffen, dass man mich nicht gehört hatte. Schnell befreite ich mich aus der Umklammerung der Hecke und verließ geduckt das Grundstück. Ich lief eine Weile durch die menschenleere Stadt. Dann sah ich eine Gestalt, die Mühe hatte, aufrecht zu stehen.
2: Ey, Mädchen. Warte mal.
1: Was wollen Sie von mir?
2: Willst du dir nicht ein paar Pennies dazu verdienen?
1: Nein.
2: Nicht so schnell, kleines Mädchen.
1: Lassen Sie mich in Ruhe.
2: Bleib hier, sag ich. Ich habe eine Überraschung für dich. In meiner Hose. In meiner Hose.
1: Der Betrunkene rief mir hinterher. Ich drehte mich nicht um, sondern lief so schnell ich konnte. Erst nach einiger Zeit blieb ich keuchend stehen. Ich versteckte mich hinter einer Hecke. Ich lauschte angestrengt und hörte Schritte. Der Mann war mir tatsächlich gefolgt.
2: Hey, kleines Mädchen. Wo bist du denn? Hey. Komm raus. Komm raus, wo immer du auch bist. Komm raus.
1: Ich hielt die Luft an. Nun stand er fast vor mir, an eine Laterne gelehnt. Er übergab sich auf dem Pflaster, bewegte sich dann glücklicherweise in die entgegengesetzte Richtung.
2: Komm raus, wo immer du auch bist.
1: Durch die Hecke sah ich, wie er von einigen Männern angesprochen wurde. Ich erkannte Geoffrey, der seinen Begleitern Anweisungen zu geben schien. Diese schwärmten aus, vermutlich auf der Suche nach mir.

0: Ich wusste nicht, wie lange ich regungslos in meinem Versteck gehockt hatte. Nun wurde es langsam hell und ich wagte, über die Hecke zu sehen.
1: Was?
0: Erschrocken fuhr ich herum. Eine kräftige Männerhand berührte meine Schulter. Ich erkannte das Gesicht des Mannes, der mich irritiert anblickte. Es war Mr. Lloyd.
1: Psch, ganz ruhig. Ich tu dir doch nichts.
0: Oh, verzeihen Sie. Ich hielt Sie für die Männer, die mich in der Nacht verfolgt haben.
1: Männer? Sie haben dir doch kein Leid zugefügt, oder?
0: Nein. Ich habe mich hier versteckt.
1: Dass ich dich hier finde, Mädchen.
0: Finn, der junge Mann, der bei mir war, wissen Sie noch? Ist er...
1: Keine Sorge, er ist wohlauf. Uns gelang es, die Moles zurückzuschlagen, allerdings mit beträchtlichen Verlusten auf unserer Seite.
0: Wissen Sie, wo ich ihn finden kann?
1: Gestern am späten Abend habe ich ihn noch gesehen. Er wird heute mit dem Schiff nach Irland auslaufen. Deine junge Freundin war auch dabei.
0: Lissy, sie hat Finn also gefunden. Wie schön.
1: Na komm, ich werde dich zu deinen Freunden mitnehmen, wenn du möchtest.
0: Danke. Nichts auf der Welt möchte ich jetzt lieber.
1: Es ist nicht sehr weit.
0: Werden Sie auch mit nach Irland kommen?
1: Ja, aber nicht mit diesem Schiff. Es gibt Gerüchte, dass die Moles riesige unterirdische Lager errichtet haben, in denen sie die Menschen, die sie verschleppt haben, unterbringen. Zu welchem Zweck, weiß nur Gott. Wenn es ihn überhaupt interessiert.
0: Sie töten die Menschen also nicht sofort?
1: Ja, aber ob das eine Gnade für die Verschleppten bedeutet, das wage ich zu bezweifeln. Jedenfalls möchte ich mich einem Rettungstrupp anschließen.
0: Ich bewundere Sie, Mr. Lloyd.
1: Ich tue nur das, was ein jeder aufrechter Engländer tun sollte. Wir dürfen diesen Ungeheuern unser schönes Land nicht kampflos überlassen. Aber genug davon. Wir sind da.
0: Eine große Menschenmenge nahm uns am Pier auf. Einige Gesichter kamen mir bekannt vor. Entweder von dem Track oder von der Zugfahrt. Aber Finn und Lissy konnte ich nicht entdecken. Mr. Lloyd verabschiedete sich mit den besten Wünschen von mir und drückte mir noch eine 1-Pfund-Note in die Hand. Er lächelte mir noch einmal wohlwollend zu, dann drehte er sich um und ging seines Weges.

0: Mittlerweile waren einige Stunden vergangen, ohne dass ich meine beiden Freunde gesehen hatte. Das Schiff hatte inzwischen angelegt und die Flüchtlinge strömten an Bord. Von Finn und Lissy jedoch fehlte jede Spur. Doch im Gewimmel sah ich jemand anderen. Geoffrey. Ich versuchte, mich möglichst klein zu machen.
1: Abby!
2: Finn, du bist es wirklich. Und Lissy.
1: Endlich. Ich bin so froh, dich zu sehen, Abby.
2: Wir waren bei deinem Onkel, aber du warst schon geflüchtet.
3: Es war fürchterlich dort. Ich möchte nur weg von hier, zusammen mit euch.
2: Dann kommst du mit uns nach Irland? Wie schön.
3: Ich habe keine Passagierkarte.
1: Doch, hier. Als ich Lissy traf und sie mir von dir erzählte, habe ich gleich eine mitgekauft. Wir...
4: Miss Bowling, darf ich Sie bitten, mir zu folgen? Ihr Onkel ist sehr ungehalten.
3: Nein, ich gehe nicht mehr zurück.
4: Seien Sie vernünftig, Miss Bowling. Ich habe strikte Anweisungen, nicht ohne Sie zurückzukehren.
2: Das ist doch Ihre Sache. Abby kommt mit uns.
4: Ich möchte nur ungern Gewalt anwenden. Sie kommen jetzt mit mir.
1: Hey, lassen Sie sie los.
4: Kleines Miststück.
0: Lissy war dem kräftigen Mann auf den Rücken gesprungen und umschlang mit ihren Händen seinen Kopf. Er schrie auf, als ich ihm noch gegen das Schienbein trat. Wir hingegen nutzten den Augenblick und rannten davon. Wir drängelten uns an einigen Leuten vorbei. Finn hielt mich fest bei der Hand und zog mich hinterher. Ein schmieriger Handlanger, der schon in der Nacht dabei gewesen sein musste, versuchte mich zu greifen. Finn ergriff die Initiative.
1: Die Mauls! Ich habe die Mauls gesehen!
0: Augenblicklich setzte eine Panik ein. Die Leute liefen alle so schnell wie möglich an Bord. Keiner hinterfragte Finns Ausruf. Wir tauchten in der Menge unter. Von dem Butler oder seiner Helfershelfer war nichts mehr zu sehen. Geduckt zwängten wir uns zwischen den Leuten hindurch an Bord und warteten dann ab. Erst als das Schiff abgelegt hatte, trauten wir uns an die Reling.
5: Seht mal dort! Am Pier steht der Butler. Er unterhält sich aufgeregt mit den Männern. Sollen wir mal winken?
3: Nein, lieber nicht. Sonst schwimmen sie noch hinterher.
5: Dein Onkel wird schäumen vor Wut.
3: Ja, das wird er wohl.
1: Du bist jetzt in Sicherheit, Abby.
3: Dank euch beiden. Aber wie geht es jetzt weiter? Was wird uns in Irland erwarten?
1: Ich weiß es nicht, Abby. Wir werden es auf uns zukommen lassen.
2: Mrs. Jonah pflegte immer zu sagen, wo auch immer dein Weg dich hinführen wird, es wird schöner sein als der Ort, an dem du vorher warst.
6: Amy Leaves. Lissy, Christiane Marks.

0: Da sind Sie ja, Geoffrey. Ich habe Sie schon überall gesucht. Sie wissen doch, wie ungern ich in der Stadt unterwegs bin.
1: Ja, Sir. Verzeihen Sie, Sir.
0: Und wo ist nun meine Nichte?
1: Es tut mir wirklich leid, Sir. Sie ist mir entkommen.
0: Bitte? Das ist einfach undiskutabel. Habe ich mich in den Fähigkeiten meines Butlers getäuscht?
1: Wir hatten sie bereits aufgespürt. Unten, am Hafen. Dann brach eine Panik aus, da jemand glaubte, die Moles gesehen zu haben.
0: Die Bestien? Hier in unserer Stadt? Was für ein Unsinn.
1: Gewiss, Sir. Es stellte sich auch als falscher Alarm heraus. Ihre Nichte Abby und ihre Freunde nutzen dieses heillose Durcheinander zur Flucht.
0: Wir werden noch ausführlicher über diesen Vorfall zu reden haben, Geoffrey. Rufen Sie mir nun eine Kutsche.
1: Sehr wohl, Sir.
0: Die Moles in Port Patrick. Lächerlich.

Weiß war der Jahreswechsel gewesen, der das 20. Jahrhundert eingeläutet hatte. Und kalt. Sehr kalt. Nun, wenige Monate später beobachteten Lissy und ich an unserem Lieblingsplatz an einem sanften Hügel unzählige Schneeglöckchen, die sich aus dem Erdreich gebohrt hatten. Auf der anderen Seite der irischen See, in England, waren es jedoch immer noch die blutbesudelten Klauen der Moles.

0: Ein leichter Nieselregen scheuchte uns auf. Kichernd liefen wir den Hügel hinab. Nach unserer Ankunft in Irland hatten wir zunächst von Finns Geld gelebt. Aber inzwischen waren die Preise geradezu explodiert. Es wurde von Inflation gemunkelt und so sahen wir uns gezwungen, nach einer Arbeit Ausschau zu halten. Einem glücklichen Zufall geschuldet, trafen wir den Mann von der Zugreise wieder, Owen, der eine Anstellung bei einem Gutsbesitzer namens Whelan gefunden hatte und auch Lissy und mich bei der Familie als Mägde unterbringen konnte. Die Arbeit war für mich recht mühselig, doch die Leute waren sehr nett und wir wurden gut behandelt. Finn blieb in der Stadt zurück und arbeitete als Assistent eines Kaufmanns, besuchte uns aber, so wie es seine Zeit zuließ, und schrieb viele Briefe. Die engen Bande zwischen uns dreien waren bestehen geblieben.
1: Schau, da drüben steht Owen. Ich glaube, wir sollen zu ihm kommen.
0: Du meinst Mr. Scrimger.
1: Ja, aber ich kann mir den Namen einfach nicht merken.
0: Hoffentlich haben wir nicht wieder etwas falsch gemacht.
2: Mädchen, ein Brief für euch.
1: Ist der von Finn?
2: Hier.
0: Danke, Mr. Scrimger.
1: Mach schon auf.
0: Ja, Moment.
2: Kommt danach aber ins Haus. Ich habe noch etwas zu tun für euch.
0: Machen wir, Mr. Scrimger.
1: Abby, meinst du, Finn ist mir noch böse?
0: Warum?
1: Ach, du weißt doch, er hatte auf einen Satz von mir so komisch reagiert.
0: Weil du zu ihm bei der Begrüßung gesagt hast, er würde gesund aussehen.

0: Ja, das war ulkig. Wie antwortete er noch?
1: Ist es eine Umschreibung dafür, dass ich etwas zugenommen habe?
2: Ich wollte doch nur höflich sein.
0: Das ist dir gelungen.
2: Nun lies schon vor.
0: Also, liebe Lissy, liebe Abby.
2: Ha! Er hat mich zuerst genannt.
0: Psst. Mit Freude möchte ich euch mitteilen, dass ich nun endlich von meinem Bruder Sean eine Antwort aus Bombay erhalten habe. In Kürze schon wird sein Schiff im Hafen von Donaghadi einlaufen. Endlich werde ich ihm von unserer Reise ausführlich berichten können. Ich weiß, dass er sich deiner Schwester Maggie gegenüber nicht wie ein Gentleman benommen hat, doch er bereut inständig seine egoistische Handlung. Ich möchte meinem Bruder verzeihen und bitte dich, liebste Abby, es auch zu tun. In freudiger Erwartung, Finn. Da kann er lange warten.
2: Ich kann dich verstehen. Ich werde deinem Schwager eine tote Ratte in sein Hemd stecken, wenn ich ihn treffe.
0: Er hat meine Schwester im Stich gelassen, als sie ihn am dringendsten gebraucht hätte. Das verzeihe ich ihm nie. Nie.
3: Abby, Lizzie, wo bleibt ihr denn? Zum Schwatzen habt ihr später noch Zeit.

0: Uns erwartete noch viel Arbeit, als wir ins Haus zurückkamen. Ein Zimmer musste für einen anstehenden Besuch hergerichtet werden. Wir bezogen die Betten, fegten den Fußboden, putzten die Fenster und einen großen Spiegel. Abends fielen wir todmüde in unsere eigenen, mit Daunenfedern gefüllten Betten in der kleinen Kammer, die wir bewohnten. Auch die nächsten Tage waren mit Arbeit angefüllt. Unser wöchentlicher freier Nachmittag war ein hohes Gut für uns geworden, und so freuten wir uns, als wir schließlich einige Stunden an einem sonnigen Tag frei bekamen. Wir beschlossen, die Zeit am nahegelegenen See zu verbringen und setzten uns ans Ufer. Die Sonne schimmerte auf der Oberfläche und wir ließen unsere Füße ins Wasser baumeln.
1: Jetzt sitzt Finn bestimmt gerade mit seinem Bruder zusammen.
0: Ach, ich will gar nicht daran denken.
1: Und was machst du, wenn er mal mitkommt?
0: Ich werde ihn einfach ignorieren.
1: Ich auch. Finn kann sich ja mit ihm unterhalten. Sieh mal, da vorne steht der griesgrämige Nachbar von Mr. Whelan.
0: Nicht so laut, Lissy. Du weißt doch, dass mit ihm nicht gut Kirschen essen ist.
1: Er kommt zu uns.
2: Sieh einer an, die Engländerin.
0: Wir wollten gerade aufbrechen.
2: Ihr wisst, dass ihr euch auf meinem Land befindet?
0: Bitte kommen Sie nicht näher.
2: Sonst macht ihr was? Um Hilfe schreien?
0: Wir sind nicht allein.
2: Ach ja? Komisch. Ich sehe niemanden. Nur euch zwei. Und nun werde ich dafür sorgen, dass ihr diese Begegnung nicht so leicht vergessen werdet.
0: Bitte, beruhigen Sie sich doch.
2: Beruhigen? Runter von meinem Land, Cromwells Töchter. Geht dahin zurück, von wo ihr gekommen seid. Und damit meine ich nicht Wielands Hof.
1: Sie können uns gar nichts sagen.
2: Du freches kleines Stück, das werden wir sehen.
3: Lassen Sie die Mädchen, Mr. Barnes.
2: Wer?
3: Runter mit dem Gewehr.
2: Mr. Scrimshaw. Ich könnte euch alle erschießen auf meinem Grund und Boden. Hört ihr?
3: Die Waffe weg.
2: Ich bitte. Ich kann nicht.
0: Mr. Scrimshaw nicht. Bitte bringen Sie ihn nicht um.
1: Verdient hätte er es.
0: Lissy.
3: Sind Sie nun abgekühlt?
2: Ja. Ja.
3: Gut. Dann verschwinden Sie.
2: Ich gehe. Aber das wird ein Nachspiel haben.
1: Vielen Dank. Gut, dass Sie in der Nähe waren.
3: Ja. Ach, reiner Zufall. Aber euer Glück.
0: Hier liegt noch das Gewehr.
3: Ah, das werde ich erstmal an mich nehmen. Das kann er sich dann bei Mr. Whelan abholen, ja, sobald er sich beruhigt hat.
1: Da! Er macht noch eine obszöne Geste. Jetzt, wo er in sicherer Entfernung ist.
4: Die Maulwürfe waren nur die ersten der 7 Plagen. Und ihr seid schuld. Ihr seid schuld, verdammtes Pack.
0: Der soll bloß verschwinden. Uns wurde an diesem Tag bewusst, dass es einfach keinen sicheren Ort für uns gab. Die Moles waren weit weg, aber Gefahren lauerten auch hier auf uns. Wir würden unsere bisherige Unbekümmertheit ablegen müssen und vor allem wachsamer sein. Die kommende Nacht wurde begleitet von Albträumen.

0: Die Wochen vergingen. Uns hatte ein weiterer Brief von Finn erreicht, der uns hoffnungsfroh als auch zugleich traurig zurückgelassen hatte. Als sich die Gelegenheit ergab, da ich an diesem Tag rechtzeitig mit der Fütterung der Tiere fertig geworden war, kramte ich den Brief aus meiner Tasche hervor und las ihn abermals.
1: Ich möchte euch mitteilen, dass wir uns nun leider für eine geraume Zeit nicht mehr sehen können. Die Gründe hierfür dürften aber gerade dich, Abby, mit Hoffnung erfüllen. Sean und ich werden uns einem britischen Regiment anschließen. Es ist zu hören, dass die Moles in vielen Gegenden bereits zurückgetrieben und dass viele Überlebende in den unterirdischen Höhen gefunden und befreit werden konnten. Und ein solches soll es auch unterhalb von Middleshaw geben. Das könnte bedeuten, dass deine Schwester Maggie vielleicht noch am Leben ist. Sobald ich die Gelegenheit bekomme, werde ich euch einen weiteren Brief schreiben.
0: Erschrocken blickte ich auf, als eine Kutsche an mir vorbeifuhr. Der aufgewühlte Staub ließ mich husten. Vor dem Eingang des Gutshofes kam die Kutsche zum Stehen. Ich sah, wie Owen und Lissy auf sie zugingen, als sich die Tür öffnete und meine Freundin mit geweiteten Augen einen Satz nach hinten machte. Aus der Kutsche trat Geoffrey, der treu ergebene Butler meines Onkels Richard. Nun hatte er uns doch noch gefunden.
2: Ah, da kommt ja die andere junge Miss.
0: Was wollen Sie von uns? Verschwinden Sie!
3: Sie haben das Mädchen gehört. Ich weiß, wer Sie sind. Ich kenne die Geschichten.
2: Lassen Sie es mich erklären.
0: Ich komme nicht mit. Ich will meinen Onkel nie wiedersehen.
2: Das brauchen Sie auch nicht. Ihr Onkel ist tot.
0: Mein Onkel ist...
2: Er ist tot. Schon seit vielen Monaten. Die Moles fielen in Port Patrick ein. Sie töteten ihn. Vor meinen Augen.
0: Das tut mir leid. Aber was wollen Sie jetzt von uns?
2: Nun, Ihr Onkel hat kein Testament hinterlassen. Und da Sie die einzige lebende Verwandte sind, erben Sie sein ganzes Vermögen.
0: Bitte?
4: Oh, Abby, du bist reich.
2: Wenn ich mir die Bemerkung erlauben darf, ich stünde auch Ihnen gerne als Butler zur Verfügung.
4: Was? Sie haben uns doch am Pier von Port Patrick mit Ihren Männern gejagt. Und nun wollen Sie für Abby arbeiten?
2: Ich folgte lediglich der Anweisung Ihres Onkels. Sie sollten wissen, dass ich meinem Herrn stets loyal bin.
0: Ich kann es noch nicht glauben. Das ist doch kein übler Trick, oder?
2: Ich schwöre es bei Gott, Miss Abby.

0: Ich konnte nicht sagen, warum, aber ich vertraute Geoffrey und beschloss, ihn bis auf Weiteres in meinen Diensten zu behalten. Nachdem es einen tränenreichen Abschied von der Familie Whelan und von Owen Scrimgeour gegeben hatte, bestiegen wir schon am nächsten Tag ein Schiff in Richtung Port Patrick. Eine Kutsche brachte uns vom Hafen zu dem nun verlassenen Anwesen meines Onkels. Dunkle Erinnerungen waren bei mir zurückgeblieben, auch wenn ich nur einen Tag in diesem Haus verbracht hatte. So ließ das ungute Gefühl beim Eintreten auch nach einigen Tagen nur unmerklich nach. Geoffrey, Lizzie und ich werden heute in die Stadt gehen.
1: Dann werde ich selbstverständlich Sie und Miss Lizzie begleiten.
0: Das ist nicht notwendig.
2: Wir werden stundenlang die Auslagen der Geschäfte begutachten. Da wären Sie keinerlei Hilfe.
1: Das möchte ich nicht abstreiten. Aber seien Sie vorsichtig.
0: Das werden wir, Geoffrey.
3: Herrje! Der ist ja schlimmer als Mrs. Jonah.
0: Aber ich denke, er meint es wirklich gut.
3: Ich kann ihm nicht so schnell verzeihen wie du. Schließlich hatte er dich eingesperrt und hätte dich auch zu deinem Onkel zurückgeschleift, wären wir ihm und seinen Schergen nicht entkommen.
0: Ich weiß. Aber jetzt zeigt er sich tatsächlich als sehr loyal. Ich glaube, ich vertraue ihm.
3: Ich werde ihn weiterhin im Auge behalten. Mrs. Jonah sagte immer, ein gesundes Misstrauen ist wie eine trübe Suppe. Den Tellerboden siehst du erst, wenn du lange genug gelöffelt hast.
0: Oh, Lizzie, die Weisheiten deiner ehemaligen Heimleiterin sind doch sehr speziell. Sie...
3: Ja, ja. Guck mal, was ist denn da vorne los? Lass uns mal dahin gehen.
0: Eine Menschenansammlung drängte sich vor einem mit hohen Maschendrahtzäunen abgesperrten Bereich herum. Dahinter liefen bewaffnete Soldaten mit scharfen Hunden auf und ab. Einer blieb stehen und diskutierte mit einigen Schaulustigen.
4: Warum schießt ihr sie nicht einfach ab?
5: Das würde ich am liebsten tun, das können Sie mir glauben, junger Mann. Aber unser Colonel hat etwas dagegen.
3: Was gibt es denn da zu sehen?
4: Na, das ist nichts für Backfische. Geht lieber weiter.
3: Wie hast du uns genannt? Pass lieber auf, dass du mich nicht zornig machst.
4: Ja, ist ja schon gut. Wenn ihr es unbedingt sehen wollt, sie haben hier ein provisorisches Gefangenenlager für die Moles errichtet.
3: Komm mal, Abby, da kannst du sie sehen.
4: Und durch die dicken Pflastersteine können sie nicht im Erdreich verschwinden. Genial, oder?
0: Sind das viele. Bestimmt gut 100. Mir ist gar nicht wohl bei dem Gedanken, dass so viele in der Stadt sind.
5: Keine Sorge, junge Dame. Die haben wir im Griff. Ich frage mich nur, was der Colonel mit ihnen vorhat. Reden können sie ja nicht.
4: Ne, sag ich ja. Wieso Gefangene? Wir sollten sie gleich um die Ecke bringen. Ich helfe auch gerne mit.
0: Dann wären wir nicht besser als diese Bestien.
5: Das sind wir nicht, Mädchen. Das sind wir nicht.
0: Mein Blick fiel auf eine einarmige Frau, die aus Leibeskräften den Moles Hasstiraden entgegenwarf.
6: Weg mit dem
0: Bestien. Sie kam mir bekannt vor. Nur wollte mir nicht einfallen, woher.
6: Was sie mir angetan haben.
0: Sie drehte sich zu mir um und schließlich dämmerte es mir.
7: Mrs. Hamilsey?
8: Ach, ich kenne sie doch. Moment, ich hab's gleich. Sie sind doch die jüngere Schwester von Maggie Flynn.
0: Ja, das bin ich. Ihr Arm. Was ist mit Ihnen geschehen?
8: Das war ein Mole. Aber das ist eine lange Geschichte. Wollen wir uns da drüben hinsetzen? Dort auf die Bank?
0: Mhm, gerne.
8: Ich habe nämlich eine Neuigkeit für Sie, die Ihre Schwester betrifft.
0: Maggie? Haben Sie sie gesehen? Erzählen Sie, bitte!
8: Es geschah wenige Stunden, nachdem ihr das Sanatorium verlassen hattet. Sie kamen zurück. Die Moles kamen zurück.
3: Ins Sanatorium?
8: Ja, sie verschleppten mich und einige andere Frauen. Die meisten männlichen Patienten töteten sie einfach. Ich weiß bis heute nicht, ob damals jemand entkommen konnte.
0: Ach, wie furchtbar.
8: Sie hatten einen großen Tunnel bis in unseren Heizungskeller gegraben. Deshalb haben wir sie nicht kommen sehen. Nach dem vorherigen Vorfall hielt ich abwechselnd mit unserer Köchin und zwei Patienten, denen ich es zutraute, Wache, damit wir Alarm schlagen konnten, sollten neue Maulwurfshügel im Garten auftauchen. Aber damit hatten wir nicht gerechnet.
0: Wie konnten Sie sich da durchgraben?
8: Das kann ich Ihnen auch nicht sagen. Ich hatte zwar kurz vorher einige Geräusche gehört, dachte aber, dass es sich um Mr. Cummings handelte, der in der Vergangenheit schon mal seinen Tisch umwarf oder mit einem Stuhl auf seine Tür eingedroschen hatte. Das waren die Moles gewesen. Das musste ich dann feststellen. Der Tunnel war mannshoch und führte viele hundert Meter steil abgehend in die Tiefe. Schließlich mündete er in einer riesigen Höhle, die den Mittelpunkt eines unterirdischen Gangsystems bildete.
3: War es da nicht furchtbar dunkel?
8: Ja, das war es. Ich wurde zu anderen Frauen in eine Art Käfig gesteckt, wo ich einige Tage verbrachte. Immerhin bekamen wir Wasser. Doch von dem Essen konnte ich nichts anrühren. Es waren lebendige Käfer und Würmer, die sie uns hinwarfen. Wir konnten die Schreie vieler anderer Frauen hören, ohne zu wissen, was diese Bestien mit ihnen anstellten.
3: Und was?
7: Psst, Lissy, unterbrich doch nicht immer.
8: Die junge Frau hieß Ruby Fowley. Sie erzählte, dass aus ihrer Gruppe täglich Frauen herausgeholt wurden, die dann von diesen Bestien... Nun, wie soll ich es am besten formulieren? Offenbar versuchen diese Monster, eine neue Rasse zu erschaffen. Die vielen schwangeren Frauen, die ich dort unten traf, ließen nichts Gutes erahnen.
7: Ruby Fowley? Ich kenne diese Frau.
3: Die Schuhdiebin!
8: Sie kennen sie? Was ich Ihnen eigentlich erzählen wollte. Diese Ruby Fowley war zusammen mit ihrer Schwester Maggie eingesperrt.
7: Maggie? Sie lebt. Oh, ich hatte es so gehofft.
8: Sie...
7: Was ist denn da hinten los? Hinter dem Zaun!
0: Fassungslos erhoben wir uns und beobachteten eine beinahe unwirklich erscheinende Szene. Im Zentrum des abgesperrten Platzes brach der Boden auf und ein riesiger, gut 4 Meter langer Gliederwurm bohrte sich durch das Erdreich. Sein Körper bestand aus zahlreichen zylindrischen Segmenten und er sah aus wie ein zu groß geratener Regenwurm. Die Moles nutzten die Verwirrung und verschwanden in das durch den Wurm entstandene Loch. Die Wärter schossen unvermittelt und trafen einige flüchtende Moles in den Rücken. Aber auch auf ihrer Seite gab es Verluste. Der Soldat, mit dem wir uns eben noch unterhalten hatten, zielte mit seiner Pistole auf den Wurm, ehe er von diesem verschlungen wurde. Man konnte seine Konturen noch erkennen, als die Kreatur ihn hinabwürgte, wie eine Schlange eine Maus. Ich vergrub meine Augen hinter meinen Händen, bis Lissy meinen Arm ergriff und mich fortzog. Mrs. Hammersley blieb wie erstarrt zurück und verschwand schließlich im Getümmel der flüchtenden Menschen. Lissy und ich rannten so schnell, wie wir konnten und kamen schließlich völlig erschöpft am Haus meines Onkels an. Erst nach einiger Zeit beruhigten wir uns wieder. Die scheinbare Sicherheit, in der wir uns gewähnt hatten, war mit einem Mal verflogen. Mit zittrigen Händen tranken wir den Tee, den uns Geoffrey bereitet hatte, und erzählten ihm, was wir erlebt hatten.
1: Eine Art Regenwurm von grotesker Größe? Auch ich habe diese irrige Verhöhnung der Schöpfung schon einmal gesehen.
3: Ah, wirklich?
2: Warum haben Sie nicht davon berichtet, Geoffrey? War das hier in Port Patrick?
1: Ja, es war an dem Tag, an dem Ihr Onkel starb.
2: Bitte erzählen Sie, Geoffrey.
1: Nun, es war kurz nachdem Sie mir entkommen sind. Ich kehrte zu Ihrem Onkel zurück, der sehr ungehalten darüber war, dass ich meinen Auftrag nicht erfüllt hatte.
9: Wir werden noch ausführlicher über diesen Vorfall zu reden haben, Geoffrey. Rufen Sie mir nun eine Kutsche.
10: Sehr wohl, Sir.
9: Die Immuls in Port Patrick. Lächerlich.
11: Um Himmels Willen. Das darf doch nicht wahr sein.
1: Rings um uns wurde die Erde aufgeworfen. Und diese schrecklichen Maulwurfskreaturen kamen herausgekrochen und zogen die Menschen mit sich ins Erdreich oder töteten sie mit ihren scharfen Klauen. Ich hörte hinter mir ein Geräusch und sah, wie sich direkt unter einer Kutsche ein riesiger Wurm durch die Erde wurf. Dann wurde es auch schon schwarz vor meinen Augen. Als ich zu Bewusstsein kam, lag über mir die Leiche eines Mannes. Auf der Straße gab es weitere Tote, einige nicht mehr ganz vollständig. Und auch ihr Onkel lag nicht weit von mir entfernt.
11: Geoffrey!
1: Entgegen meiner Befürchtung regte er sich noch und winkte mich zu sich.
11: Geoffrey!
10: Ja, Sir, ich komme zu Ihnen.
11: Gott,
9: hat mich die gottlose Bruce doch noch erwischt.
1: Ganz ruhig, Sir. Sie dürfen sich nicht anstrengen. Es wird alles wieder gut. Ich werde nach einem Arzt Ausschau halten. Sie dürfen sich nicht bewegen.
9: Nein. Mit mir ist's vorbei.
1: Sagen Sie so etwas nicht. Ich bin sicher, dass...
9: Still! Mein Testament. Es ist hinter dem Gemälde. Der schwarze Hengst.
1: Ich verstehe, Sir.
9: Mein Vermögen. Die Kirche soll es bekommen. Auf keinen Fall soll meine Nichte etwas erben. Hören Sie!
1: Ich werde es in die Wege leiten.
9: Guter Mann! Geoffrey! Geoffrey!
1: Die letzten Worte Ihres Onkels waren, dass Sie als seine einzige noch lebende Verwandte das Geld erben sollten. Sein Herz war kalt, aber nicht so durchtrieben böse, wie Sie vielleicht vermuten.
7: Vielleicht kann ich ihm eines Tages verzeihen. Aber solange es die Hoffnung gibt, dass meine Schwester noch am Leben ist, will ich mich nicht als einzige lebende Verwandte bezeichnen.
1: Natürlich nicht, Miss. Verzeihen Sie.
3: Dann war dieser Wurm schon mal hier und keiner hat etwas draus gelernt? Mrs. Jonah hätte nun sicherlich gesagt, dass der Dumme stets zweimal heimgesucht wird.
1: Wer ist Mrs. Jonah?
7: Ach, nicht so wichtig, Geoffrey.

0: Am nächsten Tag erfuhren wir von Geoffrey, dass nun ein weiteres Regiment in Portpatrick angekommen war, um den Hafen zu schützen. Bei dem Zwischenfall hatte es viele Tote gegeben, sodass nun auch an verschiedenen Stellen der Stadt Kanonen aufgebaut wurden.
1: Einige der Soldaten waren in der Gegend um Middleshaw dabei. Sie berichteten ebenfalls von unterirdischen Gefangenenlagern, in denen sich vornehmlich Frauen befanden. Abgemagert sollen sie gewesen sein, einige den Wahnsinn in den Augen. Die unterirdischen Gänge sind so weit verzweigt, dass sie noch viele unentdeckte Lager vermuten.
0: Ich kann nicht hierbleiben, Geoffrey. Besorgen Sie bitte eine Kutsche, die uns morgen nach Middleshaw bringt.
1: Ich kann nur davon abraten, Miss Abby. Die Straßen sind gefährlich in diesen Tagen.
0: Es hat sich in den letzten Tagen gezeigt, dass wir nirgendwo sicher sind. In Middleshaw wären wir bei unseren Freunden und mit ein bisschen Glück auch bei meiner Schwester.
1: Aber Miss...
2: Haben Sie Abby nicht zugehört? Wir wollen fahren!
1: Sehr wohl. Ich werde mich um die Kutsche kümmern.
0: Lissy, das war gemein, wie du Geoffrey angefahren hast.
2: Er ist mir einfach immer noch so suspend. Ach, ich mag ihn einfach nicht.
0: Du meinst suspekt?
2: Ja, ja. Komm, wir gehen packen.
0: Hoffentlich fügt sich endlich alles zum Guten.

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3: Am nächsten Morgen stand die Kutsche pünktlich für uns bereit. Wir hatten am Abend das Nötigste für die Reise gepackt und Geoffrey verstaute nun zwei große Taschen in der Kutsche. Ehe er neben dem Kutscher Platz nahm, hielt er uns galant die Tür auf, was Lissy zum Kichern veranlasste. Bei normaler Reisegeschwindigkeit würden wir am Abend in Middleshaw sein.
4: Wie düster und menschenleer es hier überall aussieht.
3: Es ist abscheulich und traurig anzusehen. Ich möchte gar nicht weiter hinausblicken.
4: Viel schlimmer als in Port Patrick.
3: Da hatten sie ja noch Soldaten zur Verteidigung. Hier auf dem Land waren die Menschen ihnen schutzlos ausgeliefert.
4: Meinst du, es wird mal wieder so wie früher?
3: Das kann es nicht. Meine Eltern sind tot. Vermutlich viele Freunde und Klassenkameraden aus der Nachbarschaft. Vielleicht sogar Maggie.
4: Entschuldige, Abby. Ich mit meinen dummen Fragen.
3: Schon gut. Du kannst nichts dafür. Ich habe nur so eine schreckliche Angst um meine Schwester.
4: Wir werden sie finden, Abby, das schwöre ich dir. Und wenn ich jedem dahergelaufenen Mole die Augen auskratzen muss.
3: Das weiß ich doch. Und ich bin froh, dass du bei mir bist.
4: Ich bin gespannt, was Finn sagen wird, wenn wir auf einmal vor ihm stehen.
3: Er wird mit uns schimpfen. Aber das ist mir egal.
4: Mir auch. Er nimmt sich sowieso zu wichtig.
3: Ja, wenn er zum Beispiel sagt, lass mich das regeln, ich bin der Mann.
4: Das ist nichts für euch Frauen. Ich habe nun die Verantwortung für euch.
3: Genau. Ich freue mich darauf, ihn wiederzusehen.
4: Ich auch.
3: Das Gespräch verebbte und jede von uns hing ihren Gedanken nach. An unserem Fenster zogen verlassene Häuser mit Molhügeln, übersäte Gärten und ausgeweidete Tierkadaver vorüber. Nur vereinzelt sahen wir Menschen, oft in schmutziger und verschlissener Kleidung, mit Blicken, die ins Leere gingen. Was hatten diese Leute nur alles erlebt? Mittlerweile war es fast unmöglich geworden, noch nach Irland einzureisen. Es gab einen Aufnahmestopp. Lediglich, wenn man ein berühmter Wissenschaftler, Künstler oder jemand mit den nötigen finanziellen Mitteln war, wurde eine Einreise gestattet. Dem normalen britischen Bürger blieb dieses Privileg aber verwehrt.

0: Das monotone, rumpelnde Geräusch der Kutsche ließ mich einschlafen. Ich sah mich auf einer Wiese sitzen, bei strahlendem Sonnenschein. Meine Schwester Maggie kniete neben mir und holte aus einem Korb einige Teller hervor, Gebäck und eine Flasche mit selbstgemachter Limonade. Vor uns tobten Sean und Finn mit dem kleinen Bernie. Ich blickte meine Schwester an. Ihre zuvor strahlende Miene verfinsterte sich, als ein lauter Knall zu hören war. Auf einmal hockte Lissy neben mir und begann mich zu schütteln. »Wach auf, Abby! Wach auf!«
1: »Wach auf, Abby!«
0: Oh, ich bin wohl eingenickt.
1: »Ich glaube, es ist etwas Furchtbares geschehen.«
0: »Die Kutsche steht ja. Warum haben wir angehalten?«
1: »Es hat einen Schuss gegeben.«
0: »Einen Schuss? Aber...« Durch die Kutschtür geiferte uns ein Maul an. Sein spitzes Maul war weit geöffnet und die rosafarbenen Hautlappen standen in alle Richtungen ab. Wir stolperten rücklings und Lissy fiel fast aus der Kabine, als die Tür hinter ihr ruckartig geöffnet wurde. Ein schmutziger junger Mann mit langen strähnigen Haaren ergriff sie am Arm.
2: Mein kleines Täubchen, komm raus da!
1: Lissy! Lissy! Lass mich los, du hässlicher Kerl!
0: Ich stolperte aus der Kabine. Mein Blick fiel auf den am Boden liegenden Kutscher. Daneben ein hilflos aussehender Geoffrey, der die Hände erhoben hatte. Ein weiterer, wesentlich älterer Mann kam um die Kutsche herum. In seiner Hand hielt er eine Kette, an dessen Ende er... Ich traute meinen Augen kaum. Einen Mann mit sich führte.
3: Mr. Mohiney, gehen Sie bitte behutsam mit dem Mädchen.
4: Selbstverständlich, Mr. Thornberry.
1: Lassen Sie mich sofort los!
3: Na, ruhig, meine Dame. Darf ich mich vorstellen? Mein Kompagnon hat meinen Namen ja bereits erwähnt. Ich bin Mr. Thornberry. Man bezeichnet uns landläufig als Wegelagerer.
5: Sie haben diesen Mann erschossen.
3: Na, Ihr Kutscher wollte eine Waffe ziehen. Wir sind keine gedungenen Mörder. Aber wenn es darum geht, ob er oder ich...
5: Keine Waffe. Sehen Sie doch hier. In seiner Tasche befindet sich lediglich eine Schnupftabakdose.
3: Nun ja, dann war es eben ein bedauerliches Missverständnis. Ach, Mr. Mohiney, erinnern Sie mich daran, dass ich diesen braven Mann in mein Abendgebet aufnehme.
4: Ich werde daran denken, Mr. Thornberry.
1: Was wollen Sie von uns?
3: Das wird der Boss entscheiden. Steigen Sie bitte wieder in die Kutsche. Ich und mein Haustier werden uns zu Ihnen gesellen. Mr. Mohiney wird neben dem Herrn auf dem Kutschbock Platz nehmen.
4: Eigentlich würde ich lieber auf die Mädchen aufpassen. Ich mag die Rothaarige.
3: Bitte, wenn Sie es wünschen, Mr. Mohiney, dann sitzen Sie aber auch neben dem Biest. Hier, ich gebe Ihnen die Kette.
4: Nein, schon gut. Machen Sie nur. Ich nehme oben Platz.
3: Gut. Darf ich bitten, meine Damen?
0: Wir bestiegen die Kutsche und uns gegenüber nahm Mr. Thornberry Platz und der gefangene Mole. Sie gaben einen seltsamen Anblick ab. Der Mann mit seinem abgewetzten Anzug, einem viel zu großen Hut und einer starken Brille, die seine Augen sehr unheimlich erschienen ließ. Und die Bestie, die auf eine merkwürdige Art wie betäubt und bar aller Kräfte wirkte. Ich blickte in eine abscheuliche Miene, in der ich nur eines zu lesen vermochte. Und das verwirrte mich umso mehr. Niedergeschlagenheit. Nach guten 15 Minuten kamen wir am Ziel unserer Reise an, einem alten, verfallenen Bauernhof. Im Schatten des Eingangs erwartete uns eine Gestalt, die nun, als wir ausstiegen, ans Tageslicht trat.
1: Mr. Fowley?
3: Oh, man scheint sich zu kennen.
6: Welch freudige Überraschung! Es gibt doch noch Gerechtigkeit auf der Welt.
5: Sir, wenn ich das Wort an Sie richten dürfte.
6: Wer sind Sie?
5: Ich bin als Butler in den Diensten der jungen Miss Abby. Zuvor diente ich Ihrem Onkel, Richard Boland, der...
6: Komm zur Sache, Mann.
5: Ich hätte Ihnen ein Angebot zu unterbreiten, Sir. Vielleicht könnten wir unter vier Augen...
6: Gut. Mr. Mohiney, bringen Sie die Mädchen zunächst in die Vorratskammer und schließen Sie ab. Ich kümmere mich dann zu gegebener Zeit um sie.
0: Mr. Mohiney deutete übertrieben freundlich in die Richtung, in die wir uns bewegen sollten. Geoffrey blieb neben Mr. Fowley zurück und blickte uns nach. Neben uns zog Mr. Thornberry an der Kette des Mauls und band ihn wie einen Hund an einem Brunnen an. Ich sah, dass sich etwas entfernt in einem Käfigwagen mit der Aufschrift Circus Cadavera ein weiterer Maul befand, der aufgeregt auf und ab ging und dem Artgenossen etwas zuzurufen schien und erst verstummte, als Mr. Thornberry drohend eine Peitsche hob. Wir waren also nicht die einzigen Gefangenen.

0: Der Raum war dunkel und nur durch die Ritzen der alten Holztür drang etwas Licht. Es stank nach keimenden Kartoffeln, die am anderen Ende des Raumes aufgeschüttet lagen. Ein Regal mit einigen Weggläsern mit Obst und undefinierbaren Dingen befand sich an der Wand. Und ein altes Holzfass, auf dem Lissy nun saß und ihre Beine hinunterbaumeln ließ.
1: Wenn ich diesen Kerl noch einmal erwische, schneide ich ihm seine Drecksfinger ab.
0: Wen meinst du?
1: Na, diesen schmutzigen Kerl, der uns hereingeführt hat. Er hat meinen Hintern betatscht.
0: Ja, ich kann dich verstehen.
1: Meinst du, Geoffrey hat uns verraten?
0: Ich weiß es nicht. Der Gedanke kam mir auch schon.
1: Ich mochte ihn ja von Anfang an nicht. Ich glaube, er ist ziemlich gut darin, seine Meinung zu wechseln.
0: Es hat tatsächlich den Anschein, dass er mich getäuscht hat.
1: Und dieser gefangene Mole. Warum glaubst du, tut er alles, was diese Männer von ihm verlangen?
0: Vielleicht haben sie ihn abgerichtet.
1: Oder der zweite Mole im Käfig ist sein Weibchen. Und somit haben sie ein Druckmittel. Sonst hätte er sie doch auch trotz der Kette in Stücke gerissen.
0: Ja, das könnte sein.
2: Du da, Mr. Fawley will dich sehen.
0: Und warum schickt er dann sie? Wieso kommt er nicht selber?
2: Weil ich dich zu ihm bringen soll. Komm schon, du kleine Zicke.
1: Hey, sprich nicht so mit ihr.
2: Halt's Maul, Rotschopf. Mit dir beschäftigen wir uns später.
0: Was ist mit Geoffrey? Wo ist er?
2: Der hat die Seiten gewechselt. Der gehört jetzt zu uns.
1: Ich wusste es. Dieser miese Dreckskerl. Oh.
3: Was ist denn, Mr. Mohaini? Der Boss wartet.
2: Ja, komm jetzt. Und deine Freundin hält besser ihr Maul.
3: Was muss ich da hören, Mr. Mohaini? Ein Gentleman sollte stets eine gewisse Höflichkeit erkennen lassen. Und Gentleman wollen wir doch sein, oder?
2: Ja, reiche Gentleman, Mr. Thornberry.
3: Gut.
2: Also darf ich bitten, junge Miss?
0: Die beiden Männer schlossen die Tür des Vorratsraumes hinter mir und ließen eine schimpfende Lissy darin zurück. Im Wohnraum saß Mr. Fawley an einem Tisch. Er biss in den Schenkel eines Brathähnchens und das Fett umspielte seine Mundwinkel. Neben ihm stand Geoffrey, einen Arm hinter seinen Rücken verschränkt, ganz der Butler. Emotionslos blickte er mich an.
4: Geoffrey, bringen Sie mir noch etwas Wein.
5: Sehr wohl, Sir.
4: Nimm Platz, Mädchen. Leiste mir Gesellschaft.
0: Wieso treffe ich nur immer wieder auf Sie?
4: Das Leben sorgt schon für kuriose Zufälle, nicht wahr? Aber vielleicht ist es auch Vorsehung. Heißt es nicht, die Wege des Herrn sind unergründlich?
0: Wenn sie jemand geschickt hat, dann war es der Teufel.
4: Danke, Geoffrey.
3: Sir, wenn ich eine Frage in Bezug auf das Mädchen an Sie richten dürfte.
2: Ja, die rothaarige Wildkatze. Wir würden uns jetzt gerne um sie kümmern.
4: Meinetwegen. Aber beschädigt sie mir nicht zu sehr.
2: Wir werden ganz zärtlich sein.
0: Lassen Sie Lissy in Frieden. Die beiden ungleichen Männer grinsten schäbig. Der Jüngere der beiden griff sich in den Schritt. Dann drehten sich beide um und gingen zu der Kammer, in der Lissy ausharrte. Ich hörte sie kurz schreien, dann schlossen sie die Tür hinter sich. Ich wollte aufspringen und Lissy zu Hilfe eilen, doch mittlerweile hatte sich Geoffrey zu mir begeben und drückte mich auf den Stuhl zurück.
6: Sie sind Tiere. Wir haben ihnen nichts getan.
4: Nichts getan? Ich habe die Beule, die mir deine kleine Freundin zugefügt hat, noch eine Woche später gespürt.
6: Das geschah Ihnen recht. Ich bedauere, dass Lissy nicht fester zugeschlagen hat.
4: Hoho, vorlaut ist die Kleine geworden. Liegt das vielleicht am Umgang, den sie gehabt hat? Geoffrey, was meinen Sie dazu?
5: Wie Sie meinen, Sir.
4: Was macht ihr hier so fernab von Port Patrick? Wollt ihr zurück nach Langholm?
0: Nein, nach Middleshaw. Ich habe erfahren, dass meine Schwester noch am Leben ist. Und ihre übrigens auch.
4: Was sagst du da, Mädchen? Ruby? Sie lebt noch?
0: So wurde es mir berichtet. Sie sollen sich in einem unterirdischen Lager der Moles befinden. In Middleshaw.
4: Woher weißt du das?
0: Eine Mitgefangene der beiden hat es uns erzählt.
2: Scheiße!
4: Hey, was ist da los?
0: Der junge Mann gab keine Antwort, torkelte mit heruntergelassenen Hosen durchs Zimmer ins Freie und erbrach sich. Wenig später folgte Mr. Thornberry. An seiner Wange blutige Kratzer.
3: Oh, mir ist die Lust vergangen. Der Rutschow hat Mr. Mohaney in die Eier getreten. Und sehen Sie, sie hat mich gekratzt. Hier, ich blute.
4: Kümmern Sie sich um ihn.
3: Ja, Boss.
4: Geoffrey, sperren Sie das Mädchen wieder zu Ihrer Freundin. Ich muss nachdenken.
5: Selbstverständlich, Sir.
6: Fassen Sie mich nicht an, Sie Verräter.
5: Ein Butler dient stets dem Herrn, der ihn bezahlt. Ich wäre Ihnen auch kaum von Nutzen, dort in dieser Kammer.
6: Wie sehr ich mich doch in Ihnen getäuscht habe.
0: Mit leichtem Druck schob er mich hinein und schloss hinter mir von außen die Tür. Lissy lag noch immer auf dem Boden, ihre Kleidung an einigen Stellen zerrissen. Ihre Lippe war aufgesprungen und blutete etwas. Ich tupfte behutsam mit einem Taschentuch auf die Wunde. Sie umarmte mich einige Zeit. Dann kehrte ein spitzbübisches Lächeln auf ihr Gesicht zurück.
6: Sie hatten nicht viel Freude an mir. Ich habe dem Kerl meine Knie zwischen die Beine gerammt, so wie es uns Mrs. Jonah immer gezeigt hat.
0: Sie hat euch wirklich auf das Leben vorbereitet. Es war tiefste Nacht, als wir durch laute Geräusche aus dem Schlaf geweckt wurden. Wir starrten auf die Tür, die nun geöffnet wurde, und ein gehetzter Geoffrey blickte uns an.
7: Rasch, kommen Sie, meine Damen. Wir werden fliehen.
6: Geoffrey, aber wie? Wo sind Mr. Fowley und die anderen?
5: Erklärungen folgen später. Nur so viel. Die sind mit den Moles beschäftigt. Ich habe das Weibchen aus dem Käfig gelassen.
6: Oh, wie raffiniert. Da liegt Mr. Thornberry. Ist er tot?
5: Bitte, wir müssen uns beeilen.
6: Komm, Abby, meine Hand!
8: Bleibt stehen! Ich bring euch um, ihr Drecksbach!
6: Schnell, schnell!
0: Begleitet von mehreren Schüssen schlugen wir uns in den angrenzenden Wald. Erst nach einer gefühlten Ewigkeit kamen Lissy und ich zum Stehen und setzten uns erschöpft auf einen Baumstamm. Geoffrey war etwas zurückgefallen. Doch konnten wir ihn hören und nach einiger Zeit auch sehen.
6: Ob wir sie abgehängt haben? Der hat auf uns geschossen.
0: Eine Kugel ist direkt neben mir im Baum eingeschlagen.
6: Dieser Mistkerl! Aber ich muss mich bei Geoffrey entschuldigen. Ich habe sie falsch eingeschätzt.
0: Ja, vielen Dank, Geoffrey.
5: Es war mir eine Freude, Miss Abby.
0: Geoffrey!
6: Oh nein! Ist er...
0: Er wurde getroffen. Geoffrey, nein!
5: Nein. Entschuldigen Sie, Miss Abby. Ich werde Sie noch nicht mehr begleiten können.
0: Geoffrey, verlassen Sie uns nicht. Bitte.
6: Geoffrey!
0: Geoffreys blutverschmierte Hand fiel schlaff zu Boden und gab eine Wunde in der Brust preis, aus der der Lebenssaft noch einen Augenblick pulsierte, um sich dann in ein rotes Rinnsal zu verwandeln. Unser treuer Butler war tot. Erst gegen Morgen legten wir uns für einen Augenblick an einen Baum, nachdem wir Geoffreys Leiche in der Nacht mit Ästen und Gestrüpp bedeckt hatten und eilig weitergegangen waren, aus Angst vor unseren Verfolgern. Doch die Furcht blieb unbegründet. Weder Mr. Fowley noch Mr. Mohaney ließen sich blicken. Immer noch müde und erschöpft hatten wir uns erhoben und waren weitergegangen. Ich fühle mich ganz schlecht, dass ich Geoffreys wahre Absicht nicht erkannt habe. Und jetzt ist er tot.
6: Und ich habe ihm so viel Misstrauen entgegengebracht und war immer so gemein zu ihm.
0: Ich glaube, er hat uns gemocht.
6: Ja, auf seine Art schon. Da ist ein Wegweiser. Ziemlich verwittert. Mittelschau.
0: Du machst Fortschritte, Lissy.
6: Mit dir als strenger Lehrerin? Da ist es kein Wunder.
0: Na, so schlimm bin ich auch nicht. Du siehst ja, dass du immer besser lesen kannst.
6: Ich kenne diesen Weg. Den sind wir damals auch entlang gelaufen. Zusammen mit Finn. Weißt du noch?
9: Ja, du hast recht. Hoffentlich geht es ihm gut.
6: Sieh mal da. Ist das so ein Wurm?
9: Ja, sieht so aus. Liegt reglos auf dem Weg.
6: Ist der tot?
9: Lass uns lieber drumherum gehen.
6: Ja.
9: Wie eklig der doch ist. Und der ist noch ganz glibberig.
6: Dann ist er vermutlich noch nicht lange tot. Ich glaube, der hat einen Menschen verschlungen. Das sieht aus wie ein Körper da in der Mitte.
9: Lass uns schnell weitergehen. Sieh besser gar nicht hin.
6: Warte mal. Das ist kein Mensch. Sieh hier. Der Verschluckte hat versucht, ihn von innen aufzuschneiden. Mit einer Maulklaue.
9: Du meinst, der Wurm hat einen Maul runtergeschluckt?
6: Ja, das sieht so aus.

0: Ein Soldat!
1: Meine Damen, hier beginnt eine militärische Sperrzone. Ich muss Sie bitten, umzukehren.
0: Wir sind auf der Suche nach Finn Flynn. Er hat sich Ihnen angeschlossen.
1: Ich kann Sie hier nicht durchlassen.
0: Oder Sean Flynn? Mr. Jonathan Lloyd?
1: Ich kann mir nicht vorstellen, dass Oberst Lloyd Zeit für Sie hat.
0: Doch, bestimmt. Bitte. Wir sind einen weiten Weg gekommen, um diesen Herrn zu sehen.
1: Moment. Mr. Brock, kommen Sie mal eben.
2: Ja, Mr. Mattock. Was gibt es denn?
0: Mr. Brock? Sie sind am Leben? Wir sahen Sie vom Pferd stürzen und dachten, Sie wären tot.
3: Helfen Sie mir. Sie kommen mir zwar bekannt vor, aber...
4: Wie kann man uns denn vergessen?
0: Lissy, Sie und Mr. Lloyd haben uns damals vor den Moles gerettet. Unser Freund Finn wurde am Bein verletzt.
3: Ja, jetzt weiß ich wieder. Verzeihen Sie. Doch ich bin in diesem Krieg so vielen hilfsbedürftigen Damen begegnet, dass Sie mir nicht sofort einfielen. Ich glaube, Sie hatten bei dem Angriff Ihren kleinen Hund verloren, nicht wahr?
4: Schleifchen.
0: Ja, wir suchen unseren Freund Finn Flynn.
3: Kommen Sie. Ich bringe Sie zu ihm.
4: Sie humpeln ja.
3: Bei dem Sturz vom Pferd wurde mein Bein in Mitleidenschaft gezogen. Es ist aber ein kleiner Preis für das Überleben. Viele unserer Kameraden wurden bei dem Angriff getötet.
0: Das tut uns leid. Hier scheint es auch einen Angriff gegeben zu haben. Die vielen Verletzten, die vor den Zelten sitzen. Und der Boden ist ja fast umgepflügt worden.
3: Haben Sie davon nichts in der Zeitung gelesen? In den letzten Wochen fand hier eine regelrechte Schlacht statt. Wir konnten die Moles zwar zurückschlagen, aber mit sehr hohen Verlusten. Die Moles wurden dabei von riesigen Würmern unterstützt.
0: Nein, das wussten wir nicht. Wie schrecklich.
4: So einen Wurm haben wir in Port Patrick gesehen.
3: Widerliche Geschöpfe. Doch sie sind ziemlich empfindlich gegenüber einer neuen Erfindung eines Deutschen namens Fiedler. Sie nennt sich Flammenwerfer, eine infernalische Waffe. Aber ich möchte Sie nicht mit technischen Details langweilen. Wir sind auch schon da. Das Zelt da vorne. Gehen Sie nur hinein.
0: Danke sehr, Mr. Brock. Komm, Lissy.
4: Ich bin zuerst da.
0: Oh, du.
4: Hallo, Finn. Oh, das ist nicht Finn.
0: Nein, das ist sein Bruder Sean.
5: Abby.
0: Guten Tag, Sean.
4: Das ist also der Kerl, der deine Schwester sitzen gelassen hat.
5: Lass mich das alles erklären, Abby.
4: Und nach Indien verschwunden ist.
0: Ja.
4: Und euch in eurer Trauer alleine gelassen hat.
5: Abby, bitte. Es war auch für mich nicht leicht.
0: Du bist einfach abgehauen.
5: Du hast recht und ich bereue es sehr. Ich weiß auch nicht. Ich musste damals einfach weg aus England. Weg von den schlimmen Erinnerungen.
0: Und von uns.
5: Ich hoffe immer noch, dass du mir eines Tages vergeben kannst. Ich verspreche dir, dass ich mein Möglichstes tun werde, solange es die Chance gibt, dass Maggie noch leben sollte.
0: Ich glaube nicht, dass ich dir jemals vergeben werden kann, Sean.
6: Abby! Lissy! Ich glaube es nicht. Was macht ihr denn hier?
4: Finn!
0: Durch den Eingang des Zeltes war Finn hereingekommen. Sein Kopf war bandagiert, aber seine Augen funkelten wie bei unserem ersten Treffen. Wir fielen uns in die Arme. Die Freude war groß, ihn endlich wiederzusehen. Doch sie wich einem tadelnden Blick Finns, der es nicht gut zu heißen schien, dass wir ihn hier aufgesucht hatten.
4: Freust du dich denn nicht, uns zu sehen?
6: Doch, sicher. Aber ihr hättet das nicht tun dürfen. Es ist gefährlich hier und...
0: Wenn du wüsstest, was wir durchmachen mussten, seit wir uns das letzte Mal gesehen haben. Ich kenne das Wort Gefahr nicht nur aus Büchern, Finn. Aber sag, was ist mit dir? Du bist verletzt?
6: Die sichtbaren Wunden sind nicht so schlimm. Nur ein Kratzer.
5: Was hat der Arzt gesagt?
6: Nur, dass ich etwas Ruhe brauche. In ein paar Tagen wäre alles wieder gut. Allerdings werde ich wohl eine Narbe zurückbehalten.
4: Oh, das sieht bestimmt verwegen aus.
0: Wir nahmen zwischen Feldbetten auf dem Boden Platz. Sean besorgte etwas Tee bei dem Koch oder zumindest etwas, das entfernt an Tee erinnerte. Doch das Getränk war heiß und wir waren dankbar und tranken in kleinen Schlucken. Dann berichteten wir von den letzten Wochen, von meiner Erbschaft, von Geoffrey, von Mr. Fowley und von Mrs. Hammersey und dass sie uns wieder etwas Hoffnung gegeben hatte. Und deshalb müssen wir unbedingt mit Mr. Lloyd sprechen.
5: Das sind gute Nachrichten. Wir haben einige Lager entdeckt, aber meines Wissens war niemand im Keller des Sanatoriums, um dort nachzusehen. Dabei ist das Sanatorium gerade mal eine Meile entfernt.
7: Entschuldigung, meine Damen. Darf ich hereinkommen?
0: Mr. Lloyd, wir sprachen gerade von Ihnen.
7: Mr. Brock berichtete mir von Ihrer Ankunft. Schön, dass Sie wohlauf sind.
0: Danke. Und vielleicht lebt meine Schwester ebenfalls noch. Sie müssen unbedingt sofort einen Rettungstrupp zusammenstellen, der...
7: Selbstverständlich. Aber wir werden noch einige Tage auf Verstärkung warten müssen. Wir sind ziemlich aufgerieben worden. Auch wenn es dem Gegner ähnlich ergangen sein dürfte.
6: Die Würmer. Sie schienen sich gegen Ende gegen ihre Verbündeten gerichtet zu haben.
8: Wir haben auf dem Weg hierhin einen toten Wurm gesehen, der einen Maul verschluckt hatte.
7: Ja, es hatte tatsächlich den Anschein, als richteten sie sich gegen die Maul.
0: Wir dürfen nicht länger warten. Dann könnte es schon zu spät für Maggie sein.
5: Mr. Lloyd, ich wäre auch dafür, sofort zu handeln. Ich melde mich freiwillig. Das bin ich Maggie schuldig.
0: Danke.
7: Glauben Sie mir bitte, unüberlegte Einzelaktionen sind zum Scheitern verurteilt. Wir wissen nicht, wie viele Maids noch übrig sind. Und wir wissen auch nicht, wo sich Ihre Schwester befindet. Wir müssen geballt gegen sie vorgehen und das komplette Gangsystem durchkämmen. Nur dafür brauche ich gut ausgebildete Männer, die diese neue Waffe, diesen Flammenwerfer, bedienen können.
0: Dann werde ich alleine gehen und Maggie retten.
7: Das werden Sie nicht tun. Ich verspreche Ihnen, dass wir so bald wie möglich die unterirdischen Gänge durchsuchen werden. Aber ich bitte Sie, haben Sie auch ein klein wenig Geduld. Gut, Sie beide können diese Nacht in diesem Zelt verbringen. Die Herren werden sicherlich den Anstand walten lassen und vor dem Zelt nächtigen.
5: Selbstverständlich.
7: Kommen Sie erst einmal zur Ruhe, ja? Ich sehe morgen nochmal nach Ihnen.
0: Ja, danke.
8: Du wirst nicht abwarten.
0: Nein.
5: Es ist zwar gegen alle Vernunft, aber ich kann auch nicht hier rumsitzen, wenn ich weiß, dass es eine Chance gibt, Maggie zu befreien. Bist du dabei, Finn?
6: Ja. Und ich werde Mattock fragen, ob er uns begleitet. Er kann mit einem Flammenwerfer umgehen.
5: Und er schuldet mir noch etwas. Erinnere ihn ruhig daran.
0: Es dämmerte bereits, als wir uns auf den Weg machten. Die Wachhabenden ließen uns nach einem kleinen Obolus passieren. Sean und Finn waren mit Gewehren und Pistolen bewaffnet. Lissy und ich hatten jeweils einen Dolch bekommen, mit dem wir uns im Fall des Falles verteidigen konnten. Schon nach kurzer Zeit gesellte sich der grobschlächtige Soldat namens Mattock hinzu, dessen pockennarbiges Gesicht uns am Nachmittag bereits begegnet war. Auf seinem Rücken trug er die feuerspeiende Wunderwaffe, vor der Mole wie auch Wurm Respekt hatten.
1: Leid wird uns die Ärsche aufreißen, wenn er uns erwischt. Das heißt, wenn das nicht vorher die Moles erledigt haben.
8: Nur ein dummer Mensch hat ein dreckiges Mundwerk, pflegte Mrs. Jonah immer zu sagen. Da hilft selbst keine Seife mehr.
1: Mrs. Jonah? Wer verdammt ist Mrs. Jonah?
6: Du kennst sie nicht. Aber sie hat schon recht. Es sind Damen anwesend, Mattock.
1: Ich bin eben nicht in so einer vornehmen Gegend groß geworden wie du, Finn. Aber der würde ich was erzählen, der feinen Mrs. Jonah.
8: Was wohl aus ihr geworden ist?
0: Ich hoffe, es geht ihr gut. Und sie unterbreitet ihre Weisheiten nun anderen Kindern.
8: Ich hoffe es auch.
5: Achtet darauf, dass die Laternen nicht verlöschen. Es dürfte sehr finster in den Gängen sein. Und ich glaube kaum, dass es dort unten Licht gibt.
0: Das Sanatorium wirkte nun in der Dämmerung bedrohlich und unheimlich. Der breite Flur nahm uns auf und es dauerte eine ganze Weile, bis wir den Weg in den Keller gefunden hatten. Schließlich aber entdeckten wir den Raum, in dem eine Vielzahl an Ziegeln lagen. Ein großes Loch klaffte an einer Wand und als Sean hineinleuchtete, offenbarte sich ein langer abfallender Gang.
8: Hört ihr das? Es befindet sich noch jemand im Gebäude.
5: Ja, ich habe es auch gehört.
1: Wenn es ein Maul ist, dann...
6: Sagte, ich bin keines dieser Geschöpfe.
9: Mr. Fowler!
10: Er hat eine Waffe!
9: Was wollen Sie? Uns erschießen?
6: Ich bin kein Mörder, kleine Miss. Das sollten Sie wissen. Im Gegenteil, ich möchte mich eurer Gruppe anschließen.
8: Sie haben Abby entführt und wollten mich vergewaltigen lassen.
6: Oh, den ersten Punkt kann ich nicht leugnen. Mit dem zweiten hatte ich aber nichts zu tun. Das waren meine Kompagnons. Ich habe euch nie angerührt.
9: Sie sind ein durch und durch schlechter Mensch. Warum also sollten wir Sie mitnehmen?
6: Du hast mir erzählt, dass meine Schwester Ruby noch am Leben sein könnte.
10: Ich war es, der Mr. Mohiney daran gehindert hat, weiter auf euch zu schießen. Naja, nicht ganz uneigennützig zwar, da wir uns der freigelassenen Moles erwehren mussten, aber immerhin. Ich folgte euch in sicherem Abstand und nun bin ich hier. Ihr solltet mein Angebot annehmen. Ich würde alles dafür tun, meine Schwester zu retten.
11: Moment, Moment. Sagtest du nicht, die Frau, die dich bestohlen hat, wäre seine Ehefrau gewesen?
9: In Mr. Fowleys Welt ist das ein und dasselbe.
1: Soll das heißen, der fehlt mit seiner Schwester? Das ist ja krank.
10: Was ist nun? Ich kann auch gerne zum Lager zurück und dafür sorgen, dass ihr heute nicht mehr sehr weit kommt. Also?
5: Kommen Sie mit uns. Mattock, du behältst ihn aber im Auge.
9: Ich bin nicht dafür, dass...
5: Bitte, Abby. Wir können einen zusätzlichen Mann gut gebrauchen. Ich verspreche dir, dass du ihn danach auch nie wiedersehen musst.
10: Das gelobe ich, kleine Miss. Meine Hand drauf.
9: Ich werde ihm jetzt bestimmt nicht meine Hand reichen. Aber gut, gehen wir jetzt.
5: Okay, und jetzt leise.

Hintereinander betraten wir den finsteren Gang, achtsam und leise. Es war dunkel und feucht, aber der Gang war hoch genug, dass wir aufrecht gehen konnten. Schon nach kurzer Zeit erreichten wir eine Weggabelung und hielten uns instinktiv rechts. Eine Entscheidung, die wir nicht bereuen sollten, da wir in eine riesige Höhle gelangten.

0: hier fürchten Sie sich wie der Teufel vor dem Weihwasser.
1: Bitte, tun Sie sich keinen Zwang an, guter Mann.
2: Der Gang führte uns zu einer verrosteten Gittertür, die ein Weiterkommen verhinderte. Sie war fest in den Felswänden verankert, wirkte jedoch nicht besonders stabil. In einer Ecke, die vom Schein unserer Laternen kaum erreicht wurde, kauerte eine Gestalt, die sich, als sie uns bemerkte, noch weiter an die Wand drückte.
0: Hey Mädchen, wir wollen dir doch helfen.
3: Ach, nicht so laut!
0: So, das war es schon.
2: Hey du, mein Name ist Abby. Wie heißt du? Wo sind die anderen?
4: Charlotte. Charlotte Brown.
2: Freut mich. Wir holen dich hier raus. Das hier ist Lizzie.
4: Hallo.
2: Und das hier sind Finn und Sean. Bist du schon lange hier?
4: Ich weiß nicht. Schon lange. Ich wollte meinen Großvater besuchen, als sie... Die Modes. Sie haben mich hier reingesteckt.
2: Woher kommst du?
4: Aus Langham.
2: Ich auch.
4: Mein Vater. Er wird mich sicherlich vermissen.
2: Brown. Der Postbote.
4: Ja. Kennst du ihn? Geht es ihm gut?
2: Ich schätze schon. Ich war lange nicht mehr in Langholm.
3: Wir haben keine Zeit. Weißt du, wo die anderen Frauen sind?
5: Kleine, Ruby Fowley. Wir suchen Ruby Fowley.
2: Und meine Schwester Maggie.
4: Ich kenne sie. Sie waren beide mit mir hier eingesperrt.
5: Und wo sind sie jetzt? Sprich, Mädchen.
4: Maggie ist erst seit einigen Stunden fort. Der Albino hat sie geholt.
6: Der Albino?
4: Ja, ein Mole ohne Fell.
6: Wie konntet ihr das in dieser Finsternis erkennen?
4: Sie hatten uns eine Laterne aufgestellt. Doch nachdem sie Maggie geholt haben, haben sie nicht mehr nachgefüllt. Und sie ist verloschen.
5: Und was ist mit Ruby?
4: Sie wurde schon vor einigen Tagen geholt. Sie sind bestimmt in der Brutstätte.
0: Brutstätte?
4: Dorthin werden fast alle Frauen gebracht. Sie sollen für Molen-Nachwuchs sorgen.
2: Bitte. Bitte nicht.
6: Weißt du, wo das ist?
4: Nicht genau. Ich kenne die Brutstätte nur aus Erzählungen der anderen Mädchen. Sie muss aber ganz in der Nähe sein.
6: Dann kommt, wir sollten uns beeilen.
7: Oh, wenn du schon so lange hier unten bist, hast du von all dem, was da oben ist, ja gar nichts mitbekommen.
4: Einige Mädchen erzählten schreckliche Dinge.
7: Ich bin aus dem Waisenhaus, musst du wissen. Da waren die Moles auch mal. Deshalb bin ich da abgehauen. Und Abbys Heimatort wurde auch ziemlich verwüstet.
2: Lizzie, nicht jetzt!
7: Ich wollte doch nur...
2: Was ist geschehen?
8: Murdoch wurde angegriffen.
0: Der hatte einen Schlag. Kam plötzlich aus dem Schatten. Aber ich habe sie erwischt, diese Missgeburt.
9: Gut gemacht. Er ist ja auch nicht weit gekommen. Da vorne liegt er.
4: Das ist der... der Albino. Wie oft habe ich ihm den Tod gewünscht?
6: Hat der Kanister etwas abbekommen? Ich sehe hier einige Beulen.
0: Mistvieh! Am liebsten würde ich ihn nun abfackeln.
8: Spar dir die Brennflüssigkeit lieber auf. Es wird vermutlich eher eine Gelegenheit dafür geben, als uns lieb ist. Wenn sie das Gepolter vorhin nicht gehört haben, dann aber sicherlich den Schuss.
2: Aber der Albino sollte der einzige Mole gewesen sein, der uns in diesem Gang begegnete. Kein weiteres Maulwurfswesen ließ sich blicken. Zumindest kein lebendiges. Es schien, als wäre dieser Stützpunkt aufgegeben worden, nach den verlustreichen Kämpfen der vergangenen Wochen. Bei der Vielzahl an Gängen gestaltete es sich schwierig, eben jenen zu finden, der uns zur Brutstätte führte. Ich befürchtete, dass sie Maggie abermals verschleppt hatten. Und meine Angst wurde fast vollkommen von meiner traurigen Vorahnung geschluckt.
8: Mein Gott! Hier sind wir richtig.
6: Ich denke auch.
2: Die Höhle, die uns nun aufnahm, war durch mehrere Laternen erhellt und gab eine schreckliche Szenerie preis. Auf alten

0: Matratzen, Kissen und Laken lagen schlimm zugerichtete Frauen, die Hände und Füße verschnürt wie ein Paket. Ihr Wehklagen erfüllte das ganze Gewölbe. Viele waren schwach und dehydriert, einige vermutlich verstorben. Inmitten dieses ganzen Elends erblickte ich Maggie und sie sah auch mich.
1: Maggie!
2: Abby?
0: Ja, ich bin es. Wir holen dich hier raus.
3: Maggie, Liebes.
2: John, du solltest doch den kleinen Bernie nicht ohne Aufsicht lassen.
3: Er ist an einem sicheren Ort. Aber du musst nur mit uns kommen. Finn, Mattock, wir müssen die Frauen losbinden.
2: John, du siehst nicht gut aus. Gar nicht gut.
3: Das wird schon wieder. Nun, wo ich dich gefunden habe.
4: Hören Sie, Ruby Fowley, wo ist sie?
2: Ruby? Ja, sie ist auch hier.
4: Wo?
5: Gabriel?
1: Gabriel!
6: Da hinten ist sie.
4: Ruby, mein Gott, ich habe dich gefunden.
5: Ich habe zum Herrgott gebeten, dass er mich schicken möge. Dass er uns unsere Sünden vergeben möge.
4: Und er hat dich erhört. Halleluja.
7: Dann hat er bei ihren Taten wohl nicht richtig hingesehen.
0: Lissy, jetzt nicht.
4: Nein, sie hat ja recht. Wir waren schlimme Menschen. Wir werden uns nun ändern, das gelobe ich. Bitte helft mir, sie zu befreien.
5: Mein Handgelenk ist ganz wundgescheuert. Binde mich los, Gabriel. Binde mich los.
4: Kleine, gib mir dein Messer, rasch.
0: Sofort. Ich schneide erst die Fesseln meiner Schwester durch.
2: Ich höre etwas. Sie sind wieder da.
7: Sie hat recht. Es kommt aus diesem Gang da.
8: Sollen Sie nur kommen. Dieses Baby wird schon mit Ihnen fertig.
3: Ich gebe dir Feuerschutz, Mattock.
8: Ich gehe Ihnen etwas entgegen. Sie werden nicht an mir vorbeikommen.
9: Sei vorsichtig.
8: Ja, jetzt hat es geklappt.
0: Eine Explosion riss Finn und Sean von ihren Füßen. Schwarzer Qualm drang aus dem Gang, in dem Mr. Mattock verschwunden war. Anscheinend war der Behälter mit der Brennflüssigkeit einfach explodiert.
10: Mattock!
3: Finn, alles in Ordnung?
10: Ja, geht schon. Was ist mit Mattock?
3: Der Gang scheint eingestürzt zu sein. Lass uns die Frauen befreien und dann raus.
0: Lissy, was ist mit dir? Lissy!
2: Irgendetwas hat sie getroffen. Sie blutet am Kopf.
0: Lissy, tu mir das bitte nicht an.
2: Ist sie tot?
0: Ich weiß nicht. Oh, bitte Gott, lass nicht zu, dass Lissy stirbt.
3: Verdammt, die Mulls graben sich durch. Maggie, nimm meine Hand.
2: Deine Freundin, Abby. Was ist mit ihr?
3: Warte, ich trage sie. Komm jetzt.
4: Nein, renn nicht weg. Ich brauche ein Messer. Meine Schwester, ich bekomme die Fessel nicht los.
5: Überlass mich nicht diesen Biestern.
10: Abby, los, folge Sean und deiner Schwester. Ich mach das schon.
0: Finn lief zu den Fowleys und kniete sich neben der gefesselten Frau nieder. Rasch durchschnitt er die Fesseln, als im nächsten Moment der erste Mole auftauchte und sich gleich auf die kleine Gruppe stürzte. Ein Schuss in den Kopf des Moles aus Finns Pistole bereitete dem Wesen ein Ende. Doch schon erschienen die Nächsten und ihre Schreie waren entsetzlich. Gabriel Fowley stieß mit einem Mal Finn in die Menge der Angreifer und zwängte sich dann mit seiner Schwester an mir vorbei. Ich blieb mit schreckgeweiteten Augen stehen. Ungläubig. Und wie in einem furchtbaren Traum sah ich, wie die Klauen der Moles in Finns Körper eindrangen. Immer und immer wieder, bis sein Schrei von einem gurgelnden Geräusch verdrängt wurde. Finn war tot. Er war tot.
11: Beiseite, Mädchen! Whitey, hierhin mit dem Flammenwerfer!
12: bringe sie heraus. Da sind wir gerade noch rechtzeitig gekommen. Wie konnten sie nur so einen Alleingang unternehmen?
0: Rechtzeitig. Das Wort klang wie Hohn in meinen Ohren. Finn lag in seinem Blut. Und vermutlich verbrannte er nun zusammen mit den Moles. Ich hörte die Worte von Mr. Brock kaum, der eine Hand um meine Schulter gelegt hatte und mich vorbei an den Soldaten nach draußen brachte. Dort hielt Sean meine Schwester Maggie in seinem Arm. Auf dem Boden vor ihnen lag Lizzie. Charlotte kniete neben ihr. Von den Fowleys aber fehlte jede Spur.
13: Sie kommt zu sich.
14: Oh. Oh. Oh, mein Kopf. Was ist denn geschehen?
3: Bleib besser noch etwas liegen. Ganz langsam.
14: Abby? Haben wir es geschafft? Wo ist Finn?
0: Er hat es nicht geschafft. Finn ist tot.
15: Seit diesen Ereignissen sind nunmehr fast 9 Monate vergangen. Lissy und ich sind in unserer Trauer um Finn vereint und reisen oft zu seinem Grab in Yesket, seiner Geburtsstadt, in dem die Überreste seines verkohlten Körpers ruhen. Meine Schwester Maggie ist ihrem Mann Sean nach Indien gefolgt. Ihr Zustand hat sich merklich verbessert und wir schreiben uns oft. Das junge Mädchen Charlotte wohnt nun bei ihrem Großvater, nachdem ich ihr die schmerzliche Wahrheit um ihren Vater beibringen musste. Auch von ihr bekamen wir schon einen Brief. Ich muss noch zurückschreiben. Der Sieg über die Moles in Middleshaw breitete sich wie ein Lauffeuer auf der ganzen Insel aus. Viele dieser unterirdischen Internierungslager wurden inzwischen gefunden und die zumeist weiblichen Gefangenen befreit. Von Zeit zu Zeit werden noch kleinere Gruppen der Moles gemeldet, doch die eigentliche Invasion ist erfolgreich zurückgeschlagen. Die Würmer wurden nicht mehr gesichtet. Niemand weiß bisher, warum diese beiden Spezies auf einmal auftauchten und warum sie vorher niemand bemerkt hatte. Ein Gefühl der Unsicherheit ist zurückgeblieben, welches auch die neuen asphaltierten Straßen und Wege nicht gänzlich verdrängen können. Ich sitze nun an dem Schreibtisch meines Onkels und schreibe diese Zeilen. Durch das kleine Fenster scheint die Mittagssonne. Wie hätte wohl Mrs. Jonah gesagt, wenn die Sonne es vermag, die Gewitterwolken zu durchbrechen, wird auch deine Zuversicht die trüben Gedanken besiegen können.

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0: Mr. Fowley?
1: Danke, dass Sie gekommen sind, Mrs. Lewis. Rasch, meine Frau hat schreckliche Schmerzen. Das Kind kommt.
0: Sie haben Glück, dass mich der Junge, den Sie ausgeschickt hat, noch erwischt hat. Ich wollte eigentlich gerade nach einem anderen Kind sehen, das ich in der letzten Woche auf die Welt gebracht habe. Es hat einen schrecklichen Ausschlag und ich...
1: Bitte, Mrs. Lewis, das interessiert mich nicht. Meine Frau, hören Sie doch, sie hat Schmerzen.
0: Schon gut. Sie sind nicht der erste Mann, der mit seiner Frau mitleidet. Schauen wir also mal. Maria, Mutter Gottes! Das Kind ist ja schon fast draußen.
2: Es schmerzt so. Gabriel, komm zu mir.
1: Verdammt.
2: Was ist denn?
0: Oh nein.
2: Haben wir einen Jungen?
0: Oh nein!
2: Einen kleinen Sohn?
1: Nein. Es ist kein Junge. Kein menschlicher. Es ist ein Mole.

Fakten und Infos zu Mole. Einige kurze Ausführungen vom Autoren der Geschichte, Frank Hammerschmidt. Gelesen von Werner Wilkening. Am Anfang war das Wort Mole. Ich mochte den Klang. Und da ich etwas Neues kreieren, mal keine Geschichte über Zombies oder klassische Vampire schreiben wollte, kam mir die Idee, eine neue Horrorgestalt zu schaffen, die auf den ersten Blick nicht sehr gefährlich wirkt. Ich fand ein Bild eines Sternmols auf Wikipedia, der entfernt an die Geschöpfe Lovecrafts erinnerte, mit den fingerförmigen Hautansätzen an der Schnauze, die wie kleine Tentakeln aussahen. Diese Wesen, natürlich wesentlich größer und gepaart mit einem menschlichen Körperbau, sollten es sein. Und da Maulwürfe sich recht gerne mit Regenwürmern abgeben, sie bewegungsunfähig beißen und dann als lebendigen Nahrungsvorrat verschleppen, hatte ich gleich schon die zweite Spezies, die aber erst im zweiten Teil auftauchen sollte. Mir kam also die Idee, dass die Moles die Würmer als eine Art Sklaven halten würden und dass diese bedauernswerten Lebewesen sich irgendwann gegen ihre Herren auflehnen würden. Einige Hörer des ersten Teils erwarteten eine Auflösung, wo die Moles herkamen und warum Maulwürfe zu diesen Bestien mutiert sind. Ich habe mich aber dagegen entschieden, es aufzuklären, da ich die Geschichte aus der Sicht der beiden jungen Mädchen geschrieben habe und nicht aus der des allwissenden Erzählers. Bis zu diesem Zeitpunkt würden in den Zeitungen nur Mutmaßungen stehen von Wissenschaftlern, aber wenig Fakten. Die Moles können ja schließlich nicht reden, ihr Geheimnis nicht preisgeben. Vielleicht erfahren es die Mädchen ja in einigen Monaten, vielleicht auch erst in Jahren oder auch niemals. Nicht immer lassen sich Phänomene erklären. Aber ich würde mich freuen, wenn der eine oder andere Hörer mir im Forum des Hörtalks seine Gedanken dazu mitteilen würde. Vielleicht findet sich ja eine plausible Erklärung. Die Waffe, die von den Menschen eingesetzt wird, der Flammenwerfer, wurde tatsächlich erst im Jahre 1901 wiederentdeckt, nachdem es sie bereits seit der Antike gab, aber mit Aufkommen des Schießpulvers aus der Mode kam. Der deutsche Feuerwehrmann Richard Fiedler soll ein neues Modell zur Erprobung an die deutsche Armee übergeben haben, die es aber erst wesentlich später eingesetzt hat. Es wäre daher denkbar, dass dieser Mann oder ein gewinnsüchtiger Freund oder Nachbar die Pläne der Waffe an die Briten verkauft hat, noch während der Testphase. Vielleicht war er aber auch einfach ein guter Mensch, der helfen wollte. Sämtliche Orte in diesem Hörspiel existieren übrigens wirklich und können zum Beispiel beim Lauschen auf einer Google Map mitverfolgt werden. Lediglich bei den Entfernungen habe ich großzügig geschätzt. Auch war ich noch nie an einem dieser Orte. Vielleicht sollte ich das einmal nachholen.

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1: "56F dachte, er konnte wieder einen Gedanken fassen. Ja, Erinnerungen an seine Vergangenheit, an das andere, frühere Ich. Es waren schillernde, verschwommene Erinnerungen an das, was 56F Familie nannte. An Orte, Zeiten und Erlebnisse. Erinnerungen. Schon lange quälten diese seltenen Gedankenfetzen nicht mehr. Hatten sie doch ihre Bedeutung verloren, als er zu S wurde. Aber jetzt konnte er sich nicht dagegen wehren. Erinnerungen brachen über ihn ein, erfassten den letzten Winkel seines Verstandes und schafften es beinahe, zu den noch viel tiefer verborgenen Gefühlen vorzudringen. Er musste an die Grube denken, eine in den Boden eingelassene 2 Meter lange Edelstahlwanne, die ihm wie sein eigenes Grab vorgekommen war. Damals hatte er noch nicht gewusst, was ihn erwartete. Hätte er nur den Hauch einer Ahnung davon gehabt, wäre er vermutlich vor Angst gestorben. Aber sie waren gewissenhaft gewesen und hatten ihn so mit Psychopharmaka vollgepumpt, dass er mit halbwachem Verstand Zeuge wurde, wie sie ihm ganz allmählich Infusion für Infusion seinen Körper, sein Leben genommen hatten. Später, als die Realität nur noch aus Qualen bestanden hatte, hatte er keine andere Möglichkeit mehr gesehen, als sich von den Erinnerungen an sein altes Leben zu lösen, um zu dem zu werden, was er heute war, was sie aus ihm gemacht hatten. Jetzt war er eingebettet in einer Nährstofflösung, die ihn einerseits am Leben hielt und andererseits seinen Körper langsam zersetzte, und war verdammt dazu, untätig zu sein und zu warten. Deshalb betete er jeden Tag. Er betete dafür, dass die Maschine, die für seine Nährstoffzufuhr verantwortlich war, ihren Dienst aufgeben würde und ihn endlich aus diesem Leben entließ. 56F schrie.

0: Chris Hester, Oberhaupt und Chef der Klabauter GmbH, einer vierköpfigen Gruppe von Berufstauchern, sah nachdenklich aus dem 59. Stock des Genanomi Towers. Gedanken verloren beobachtete er die Verkehrsströme, die sich durch die Gebäudeschluchten der Frankfurter Innenstadt wälzten. Er wartete mit seinen Kollegen nun schon eine Stunde in dem viel zu großen Konferenzraum auf das Geschäft, das seine kleine Firma vor dem sicheren Konkurs retten sollte. Hester blickte sich um. Alles hier strahlte die kühle Souveränität von Macht und Geld aus. Schon das übergroße Konzernsymbol von Genanomed, ein stilisiertes Atom umschlungen von einer Doppelhelix, wirkte imposant und einschüchternd. Von den finanziellen Problemen der Klabauter GmbH wussten seine Kollegen Mimi, Jörg und Uli aber nichts. Und das war auch gut so, fand er. Mimi, die 35-jährige Taucherin, die sich nicht im geringsten um gesellschaftliche Konventionen kümmerte, rutschte ungeduldig auf ihrem Designerstuhl herum. Sie hatte sich extra ein ärmelloses T-Shirt mit weit geschlitztem Ausschnitt angezogen, das genügend Ausblick auf ihre muskelbepackten und tätowierten Arme bot und auf das ebenso verzierte Dekolleté. Ihrem Mund entwuchsen immer neue Kaskaden von Kaugummiblasen, die lautstark und in immer kürzer werdenden Abständen zerplatzten. Besorgt betrachtete Chris Hester Mimis Schauspiel. Auf seiner braun gebrannten Glatze hatten sich Sorgenfalten gelegt.
1: Hey Mimi, alles klar bei dir? Versau es nicht, wir brauchen den Auftrag. Lass mich reden.
2: Schon gut. Mir geht das hier echt auf die Eierstöcke. Wehe, man kommt bei diesen Schlipsträger mal 3 Minuten später. Dann ist man seinen Job gleich los. Aber diese Herren leisten sich einfach alles. Ach, zum Kotzen sowas.
1: Ach, da müssen wir durch, meine Liebe. So ist das eben. Ich hoffe nur, dass wir den Auftrag bekommen.
3: Herzlich willkommen bei Genanomed in Frankfurt. Geschätzte Damen, meine Herren. Mein Name ist Dr. Schmidt. Und das hier ist Herr Patschek.
4: Guten Tag.
3: Bitte entschuldigen Sie unsere kleine Verspätung. Ich hatte noch eine wichtige Besprechung, die sich etwas in die Länge zog. Aber, hat man Ihnen denn gar nichts angeboten? Entschuldigen Sie bitte. Ich werde gleich etwas bestellen.
0: Dr. Schmidt setzte sich ans Kopfende. Er war ein kleiner Mann Mitte 40 mit grauer Halbglatze und schwarzem Nadelstreifenanzug. In seinem zweifellos chirurgisch optimierten Gesicht lag die Nuance eines spöttischen Lächelns. Wie beiläufig drückten seine manikürten Hände auf einen Schalter, der sich seitlich auf der Tischplatte befand. Es erschien ein Bildschirm, darauf zu sehen eine attraktive blonde Frau mit freundlichem Lächeln.
3: Petra?
5: Ja, Herr Dr. Schmidt, was kann ich für Sie tun?
3: Warum hat man unseren Geschäftspartnern nichts angeboten? Leiten Sie das sofort in die Wege.
5: Ja, sofort, Herr Dr. Schmidt.
0: Dr. Schmidt betätigte weitere Schalter. Erst verschwand die Sekretärin, dann verdunkelte sich der Bildschirm und verschwand in der Öffnung. 2 Handgriffe später erschien stattdessen eine dreidimensionale Holographie. Die Computeranimation rotierte um die eigene Achse und zeigte ein Bauwerk, das entfernt an ein Kraftwerk erinnerte.
3: Das hier, meine Damen und Herren, zeigt die Geotherm 4. Eine nicht besetzte Forschungsstation der Genanomed. Bevor wir zu Ihrer Aufgabenstellung kommen, ist es unerlässlich, diese Erklärung zu unterschreiben. Wir von Genanomed legen äußersten Wert auf zuverlässige und diskrete Geschäftspartner. Unsere wissenschaftlichen Forschungen und Erfolge führen leider allzu häufig dazu, dass wir in den Blickpunkt diverser Interessensgruppen geraten. Daher versteht es sich von selbst, dass wir uns absichern müssen. Herr Patschek wird Ihnen nun jeweils ein Dokument geben, das Sie bitte unterschreiben. Sie erklären sich damit bereit, keinerlei Informationen weiterzugeben. Das gesamte Gespräch unterliegt der Geheimhaltung, ganz gleich, ob Sie den Auftrag annehmen oder nicht.
0: Nachdem nun Patscheks Stichwort gefallen war, trat der breitschultrige Mann hinter Schmidt hervor und teilte wortlos 4 Zettel aus. Der gut sitzende Designeranzug unterstrich seinen athletischen Körper. Patscheks Auftreten hatte etwas Militärisches. Die auf Hochglanz polierten Schuhe sowie die 3mm GI-Frisur verstärkten diesen Eindruck noch erheblich.
4: Mimi, der Typ sieht ziemlich kräftig aus.
2: Ja, lecker, ne? Und hast du gesehen? Der ist tätowiert. Am Hals. Mit so einem Fisch.
4: Ja, hab ich. Das ist ein Sägerochen. Was das wohl zu bedeuten hat?
2: Keine Ahnung. Ist aber süß und voll meine Kragenweite.
1: So, bitte sehr.
3: Dann können wir das Ganze jetzt präzisieren. Das Gebäude liegt etwa 3 Seemeilen vor Sizilien, in 750 Metern Tiefe, in einem ehemals aktiven Vulkangebiet. Die Lage der Station macht den Einsatz von Panzertauchanzügen des Typs Armor Turtle unumgänglich, mit denen Sie ja, laut Herrn Hester, schon Erfahrung gesammelt haben. Dies ist doch soweit richtig, oder?
6: Ja, das kann ich bestätigen. Wir haben für verschiedene Servicegesellschaften an Ölplattformen gearbeitet, darunter auch die...
3: Schön. Dann benötigen Sie ja keine umfangreiche Schulung diesbezüglich. Wir hatten nun also in jüngster Vergangenheit ein paar Probleme mit der Geotherm. Und da kommt die, Klabauter GmbH ins Spiel. Um es gleich vorweg zu sagen, das Betreten der Geotherm 4 ist Ihnen ausdrücklich untersagt. Ebenso alle Aufzeichnungen wie Video und Foto. Ich hoffe, dass das klar ist. Herr Patschek ist ein erfahrener Taucher. Er wird Sie da unten mit ein paar seiner Versorgungstauchern begleiten. Diese sind für Ihre Sicherheit verantwortlich.
2: Schön. Babysitter. Das wird ja immer besser.
3: Wenn Sie so wollen, Frau...
2: Mimi. Einfach nur Mimi.
3: Nun gut. Wie Sie wollen, Frau Mimi. Herr Patschek und seine Männer werden sich in Ihre Arbeit nicht einmischen. Sie sollten jedoch den Vorteil erkennen. Es sind erfahrene Männer, die sich in diesem Gebiet hervorragend auskennen. Außerdem wird man sie vor, nun ja, Handlungen bewahren, die zu einem Erlöschen unserer Verträge führen könnten.
6: Das ist kein Problem. Um welche Arbeiten handelt es sich denn?
3: Herr Patschek?
7: Ja, es handelt sich vor allem um Versiegelungsarbeiten mittels UV-Schweißgeräten, die in ihren Anzügen integriert sind. Es sollen die Haupttauchschleuse und eine Tauchboot-Universalschleuse versiegelt werden. Ferner soll ein Luftsteuermodul auf der Geotherm installiert werden. Detailliertere Informationen entnehmen Sie bitte Ihrer Arbeitsmappe. Das Ganze sollte innerhalb von 10 Tagen erledigt sein.
3: Richtig. Sollten Sie früher fertig werden, wird Ihnen Genanomet einen Bonus von 6.000 Euro pro Tag zahlen. Sie sehen, wir sind an einer schnellen Abwicklung interessiert. So. Und nun möchte ich mich verabschieden. Ich habe noch zu tun. Herr Patschek wird Ihnen für alle weiteren Fragen zur Verfügung stehen.
0: Kurz nachdem Schmidt den Konferenzraum verlassen hatte, wurden klein proportionierte Getränke und Snacks gebracht. Patschek verteilte unterdessen die Arbeitsmappen. Franziska Ulrich, eine zierliche Frau mit schwarzer Stoppelfrisur, sah ihn dabei fragend an.
8: Herr Patschek?
7: Ja?
8: Was ist eigentlich die Aufgabe dieser Station?
7: Die Geotherm dient der Erforschung zur Energiegewinnung durch Geothermie, also Erdwärme. Aber die Station ist abgeschaltet worden und soll nun bergungsfertig gemacht werden.
8: Warum?
7: Ich bin nicht befugt, Ihnen das zu sagen, Frau Ulrich. Konzerninterner. Sie verstehen?
8: Na schön, da kann man wohl nichts machen.
9: Ach Leute, schaut euch mal den Abschnitt 3F an. Da geht es um die Beförderung zu diesem Kraftwerk. Es soll ein U-Boot eingesetzt werden. Mann, oh Mann, ich bin begeistert. Mit einem U-Boot durch vulkanische Unterseelandschaften. Wenn wir die Panzeranzüge verwenden, muss das Boot ja schon recht groß sein. Also ich werde den Job richtig genießen.
2: Ach, Jörgi, träumst du wieder von so einem romantischen Scheiß, was? Du bist und bleibst ein Kükenkleiner. Bist schon richtig aufgeregt, was? Sowas hast du mit deinen 24 Jahren noch nicht erlebt.
9: Pah.
2: Aber merk dir eins, U-Boote sind immer eng, laut, feucht und stickig.
9: Ja, genau wie du, Mimi.
2: Kleiner, kann es sein, dass dir das Fell juckt?
7: Also könnten Sie bitte zum Thema zurückkehren?
8: Boah, Leute, kriegt euch mal wieder ein.
2: Ja, ist ja gut, Uli.
4: Warum wird ein Tauchboot eingesetzt und kein konventionelles Schiff, Herr Patschek? Ist das wieder so eine Geheimhaltungsgeschichte?
7: Sicherlich ist das auch ein Aspekt, aber das Boot ist erforderlich, um das Luftsteuermodul der Geotherm auszurichten. Von einem Schiff aus ist das nicht zu machen. Zusätzlich wird ein weiteres Tauchboot eingesetzt, in dem weitere Hilfstaucher untergebracht sind.
6: Wenn meine Leute noch mehr delikate Fragen haben, kann das den ganzen Auftrag gefährden. Das kann ich mir nicht leisten. Freunde, es wird Zeit. Wir nehmen den Auftrag an, oder was sagt ihr?
4: Ja, aber Chris, ich habe da noch ein paar sehr wichtige Fragen.
6: Schluss jetzt, wir nehmen den Auftrag an.
4: Ja, aber...
6: Ich unterschreibe das hier und genau dasselbe solltet ihr auch tun und nicht meine und die Zeit von Herrn Patschek verschwenden. Also los, Leute, unterschreiben.
10: Jawohl, Chef.
4: Na toll.
10: Unterschreiben und Klappe halten.
7: Na.
10: Mach ich, Chef.
7: Herrschaften, Herrschaften. So, Herrschaften. Nachdem das geklärt ist, darf ich um Ihre unterschriebenen Arbeitsmappen bitten? Danke. Danke. Dankeschön. Tja, dann werden wir uns Montag auf Sizilien wiedersehen.
0: Vier Tage später überwog die Zuversicht. Die Sonne Siziliens und der überwiesene Vorschuss waren nicht ganz unschuldig daran. Am Flughafen wurde die Gruppe von einem alten japanischen Kleinbus aufgelesen, das nicht klimatisierte Gefährt, noch mit antiquiertem Verbrennungsmotor ausgerüstet, brachte sie in die Hafenstadt Jela. Die Stadt, einst durch naheliegende Ölfelder gesegnet, lag nun fast ausgestorben vor ihnen. Verlassene Raffinerien und verfallene Bürokomplexe wurden von aufgegebenen Vorstadtsiedlungen umrahmt. Zielsicher raste der Bus durch die Altstadt Jellas, entlang der Via Venezia, um dann in enge Gassen einzubiegen, die von Balkonen und Wäscheleien fast überdacht schienen. Hier pulsierte noch das Leben, aber mit italienischer Gelassenheit. Durch die offenen Fenster des Wagens war nun auch ein Hauch salziger Meeresluft wahrzunehmen. Wenig später tauchte das Firmengelände des Genanomed-Konzerns auf. Es lag direkt am Hafen und war mit einer Mauer aus Beton und Stacheldraht gesichert. Am Haupteingang dominierte eine versenkbare Barriere aus solidem Stahl. An dem daneben gelegenen Pförtnerhäuschen lehnte lässig ein Mann mit weißem, halb aufgeknöpftem Leinenhemd und einfacher Stoffhose. Er lächelte, als er den Kleinbus und seine Insassen sah. Schlendernd kam Patschek zum Bus.

0: Chiller, Leute.
1: Und? Angenehme Reise gehabt? Na, dann kommt erst mal raus aus dem Kasten. Das Gepäck wird euch gleich in eure Unterkunft gebracht.
2: Ja, danke, war in Ordnung. Bisschen stickig, aber sonst okay.
1: Ja, bei der Kiste. Hauptsache, ihr seid gut angekommen. Kann mir vorstellen, dass der ein oder andere eine Dusche gebrauchen könnte.
3: Worauf sie einlassen können. Dusche, neue Klamotten und dann ein kühles Bier. In der Reihenfolge. Oder was sagst du, Uli?
4: Du sprichst mir aus der Seele. Ich will nur raus aus den Klamotten.
5: Ja, genau. Mit euch beiden schön in die Dusche. Na, wie wär's, Uli? Ich seif dich auch ein.
4: Jörgi, du mit uns? Was hast du dir eigentlich bei deinem letzten Tauchgang in die Pressluftflasche gefüllt? Hm? Lachgas oder Testosteron?
3: Gib mir 5 Süße. Hey Jörg, du brauchst das nächste Mal erst gar nicht in die Dekompressionskammer. In deiner Birne ist auch eh nur Vakuum.
5: Mann!
3: Ach, Herr Patschek.
1: Ja, Frau Mimi?
3: Der Kleine kriegt nur Milch. Und nenn mich Mimi Süßer. Einfach nur Mimi, klar?
1: Ach, Mann. Geht klar, Mimi.
5: Daneben nicht.
1: Kommt, Leute. Wenn ihr fertig geduscht habt, hole ich euch ab.
6: Eine Stunde später stand Patschek vor den spartanischen Wohncontainern, die den Klabautern als Unterkunft dienten. Das mitgebrachte Sixpack Bier wurde augenblicklich verteilt. Und so machte sich die Gruppe auf zu einer großen Halle, die direkt an der Kaimauer des konzerneigenen Hafens lag. Als sie die Halle betraten, wurde klar, dass es sich hier um ein Trockendock handelte, auf dessen Boden ein 20 Meter langes Tauchboot ruhte. Die Form des Bootes glich einer weißen, ovalen Röhre. An Steuer- und Backbordseite waren je 2 bewegliche Turbinen angebracht, die dem U-Boot als Antrieb dienten. Am auffälligsten war aber die Vorderseite des Schiffes. Der Bug bestand aus einer transparenten Halbkugel von gut 3 Metern Durchmesser, an dessen Seiten 2 große Greifarme angebracht waren. Vor einem der Greifarme stand fluchend und kopfschüttelnd ein älterer Mann. Er hatte die Gruppe noch nicht bemerkt. Unwillkürlich machte sich ein Grinsen auf Patscheks Gesicht breit. Die Gruppe begann mit dem Abstieg in Richtung U-Boot.
1: Kapitän?
7: Was?
1: Darf ich Ihnen die Klabauter GmbH vorstellen?
7: Wer?
1: Na, unsere Taucher.
7: Ah ja, unsere Froschmänner. Und Frauen. Guten Morgen, Leute. Mein Name ist Jensen. Ich bin hier der zuständige Captain von diesem Baby. Tja, und das hier, das ist die Nautic Queen. Patschek, haben Sie mir mal ein Bier mitgebracht?
1: Ei, ei, Captain.
7: Danke. Besser.
2: Schönes Boot, das Sie hier haben, Kapitän. Mein Name ist Chris Hester. Ich bin der Geschäftsführer der Klabauter und das sind meine Kollegen Franziska Ulrich.
8: Hallo.
7: Freut mich.
2: Jörg Agnason, mein bester Schweißer.
9: Captain, schön, Sie kennenzulernen. Die Nautic Queen ist unglaublich.
7: Danke.
2: Und das ist unsere Mimi, mein Mädchen für alles.
3: Einfach nur Mimi, Captain.
7: Ei, ei, Mademoiselle Mimi. Na, dann will ich Sie jetzt mal kurz der Queen vorstellen. Kommen Sie bitte mit nach Achtern und passen Sie auf Ihre Köpfe auf. Verzeihung. Wie Sie sehen, ist hier am Heck das Tauchschott angebracht. Ich denke, wir können gleich mal eine Führung durch das Boot machen. Treten Sie bitte alle auf die Plattform. Vorsicht bitte.

0: Ich heiße Sie willkommen an Bord der Nautic Queen. Sie befinden sich in der Flutkammer. Von hier aus starten und enden Ihre Tauchgänge. Wenn Sie sich schön zusammendrängen, können bis zu 6 Taucher das Schiff gleichzeitig betreten oder verlassen. Und da wir einen sehr begrenzten Luftvorrat haben, möchte ich Sie darum bitten, dass alle Taucher immer gleichzeitig die Kammer betreten. Bitte hier entlang. Das ist Ihr Ankleideraum, wie ich ihn nenne. Hier befindet sich Ihr Arbeitsgerät. Wie Sie sehen, sind 6 Panzeranzüge vorhanden. Das Gerät dort in der Ecke hilft Ihnen beim Anlegen der Anzüge. Sie brauchen nur in den unteren Teil des Anzugs zu schlüpfen und den Rest macht dieses Gerät. Jetzt wird es ein wenig eng. Wir befinden uns nun mittschiffs. Hinter diesem Schott hier schlägt das Herz der Nautic Queen. Ein konventioneller Brennstoffzellenreaktor mit Tanks für Sauerstoff und Wasserstoff. Kommen Sie bitte weiter. Hier nun ist der Aufenthaltsraum und weiter vorne meine Brücke. Wie Sie sehen, ist der Bug aus Spezialglas gefertigt. Die vielen Monitore sind mit Sensoren, Kameras und anderer Technik verbunden. Wir haben dadurch einen 360-Grad-Rundumblick und können Sie draußen führen, falls es nötig ist. Also mehr ist an meinem Baby nicht dran. Noch ein paar Turbinen, Greifarme und ein ziemlich vorlauter Bordrechner. Das war's.
1: Wirklich ein Prachtstück, Ihr Schiff. Wann soll es denn losgehen?
0: Naja, das Boot braucht noch ein paar Checks. Wir könnten morgen früh auslaufen. Allerdings fehlt noch das Versorgungstauchboot.
1: Also wir sind bereit.
2: Tja, meine Männer sind seit gestern überfällig. Ohne sie wird es leider keinen Unterwasserspaziergang geben.
3: Was? Ich glaub's
1: nicht.
3: Das
1: ist wirklich enttäuschend. Wir haben schon unter ganz anderen...
2: Also nun mal langsam, ja? Ohne Versorgungsboot ist ein Tauchgang bei diesem Druck zu gefährlich. Und das Boot ist leider noch im Einsatz.
1: Diese zeitliche Verzögerung ist uns aber nicht anzulasten.
2: Nein, nein, natürlich nicht. Ihre Bonuszahlung ist davon nicht betroffen. Ich mache Ihnen einen Vorschlag. Wir werden morgen mit der Queen auslaufen. Dann kann Kapitän Jensen seine Tests durchführen und Sie können sich die Geotherm aus der Nähe ansehen.
1: Okay, na gut.

Am nächsten Morgen saß die Besatzung der Naughty Queen gebannt im gläsernen Bug des Schiffes und beobachtete die Flutung des Trockendocks. Nur Minuten später wurde das Tor geöffnet, das den Weg zum Meer freigab. Langsam erhob sich das Schiff in eine Schwebeposition, um dann gemächlich aus dem Dock zu gleiten, hinein in das graublaue Mittelmeer. Die Schiffsturbinen arbeiteten nun mit nahezu maximaler Leistung und trugen das Boot und seine Besatzung schon bald in Tiefen, in denen das Tageslicht nur noch als blauer Schimmer zu erahnen war. Die mechanisch klingende Frauenstimme des Bordrechners plärrte in regelmäßigen Abständen Angaben zur Wassertiefe, Druck und Position. Nach einer Stunde war nur noch Schwärze um das Schiff. Nur noch selten verirrte sich ein Fisch in den Lichtkegel der Scheinwerfer. Franziska Ulrich hielt das Schweigen, das sich seit einiger Zeit ausbreitete, nicht mehr aus.

0: Captain Jensen, wann glauben Sie, haben wir unsere Position erreicht?
1: Queen, Dauer bis zum Erreichen der Zielkoordinaten.
2: Errechnete Ankunft bis zur gewünschten Position, 1:53.
1: Da hören Sie's. Wir sind gleich da.
0: Ja. Hey, Patrick. Sagen Sie mal, was hat die Tätowierung an Ihrem Hals für eine Bedeutung?
3: Du meinst den Sägerochen? Das ist ein Überbleibsel aus meiner Zeit in den K-Verbänden.
4: Warst du vorher bei den Minentauchern?
3: Nein, Mimi, bei den Kampfschwimmern der Kriegsmarine. Ungefähr 6 Jahre lang.
4: Cool, da haben wir einen echten Krieger hier. Wenn die Sache hier zu Ende gebracht ist, musst du mir unbedingt deinen Vornamen verraten. Und zwar beim Italiener in Gela.
2: Achtung, Ortung in 719 Meter Tiefe. Geschwindigkeitsreduzierung empfohlen.
1: Queen, Position halten. Alle Außenleuchtmittel an. Permanente Abtastung des Grundes. Leute, wir sind da. Wollt ihr mal einen Blick riskieren?
5: Na, das wurde aber auch Zeit. Was zur Hölle ist denn das da? Seht ihr diese Steingebilde? Die sind bestimmt 10 Meter hoch.
1: Das sind sogenannte schwarze Raucher. Sie sind innen hohl und schießen 400 Grad heißes Wasser aus dem Erdinneren, wie Schornsteine. Leider sind diese hier nicht mehr aktiv, sonst könnten wir die Sedimentwolken bestaunen. Da hinten gibt es noch ein paar äußerst aktive Raucher. Meistens versauen sie uns die Sicht mit ihren schwarzen Mineralwolken. Alles total harmlos, solange man respektvollen Abstand hält. Gefährlich wird es nur, wenn so ein instabiles Türmchen auf euch fällt. Dann nützt euch auch der Panzeranzug nichts mehr. Also schön Abstand halten. Eigentlich müssten wir die Geotherm nun sehen können. Wahrscheinlich ist die Strömung mal wieder so beschissen, dass die Sicht da unten gleich null ist. Ich gehe mal näher ran. Queen, manuelle Steuerung aktivieren.
3: Die Geologen sagen, dass der letzte Vulkanausbruch vor 600 Jahren stattfand. Der Rest ist heißes Wasser und Mineralien.
6: Hoffen wir, dass Ihre Geologen recht behalten.
3: Glauben Sie, Genanomet hätte eine milliardenschwere Forschungsstation auf einem unterseeischen Hochofen gebaut, hä?
7: Die Nautic Queen glitt langsam durch dichte, schwarze Wolken aus gelösten Mineralien. Es schien, als wollten sie das Boot erdrücken. Immer wieder entstanden neue, neblige Formen vor dem Glasbug, die sich in der Fantasie des Betrachters zu Gesichtern und eigenwilligen Szenen zusammensetzten. Die Schwärze dünnte sich nur langsam und widerwillig aus. Für einen kurzen Moment konnten die Scheinwerfer fast ungehindert auf den Grund des Meeres blicken. Den Mitgliedern der Klabauter verschlug es augenblicklich die Sprache. So etwas hatten sie bis zu diesem Zeitpunkt noch nicht zu Gesicht bekommen. Aus dem Schatten schälten sich allmählich die Umrisse einer Konstruktion von der Größe eines Häuserblocks. Der stählerne Komplex war von einem dicken Mantel aus grauschwarzem Sediment bedeckt. Die Geotherm lag wie leblos, einem Schiffswrack nicht unähnlich, in einem freigesprengten Vulkanareal. Vorsichtig und behutsam näherte sich die Nautic Queen dem Bauwerk, um ein Aufwirbeln des Sedimentsüberzugs zu verhindern. Aus den wenigen kuppelförmigen Fenstern gähnte nur undurchdringliche Schwärze.

0: Na, Leute?
1: Scheiße, was für ein Brocken.
2: Das ist einfach nur gigantisch.
0: Da seid ihr platt, was? Ging mir beim ersten Mal auch nicht anders. Es ist immer wieder beeindruckend, die Büchse zu sehen. Aber jemand könnte da unten mal sauber machen. Queen, Position halten.
3: Kinder, ich weiß nicht, wie es euch geht. Aber ich muss mir das Prachtstück unbedingt aus der Nähe anschauen. So ein Scheiß, dass wir keine Bilder machen dürfen. Das glaubt einem ja keiner. Was für ein Koloss.
4: Es sieht aus wie ein havariertes Raumschiff.
2: Da kommt ein gutes Stück Arbeit auf uns zu. Moment mal, was war das?
0: Was ist denn?
2: Ich dachte, ich hätte etwas leuchten sehen.
1: Ich habe nichts gesehen, Chris.
2: Hab mich wohl getäuscht. War bestimmt eine Reflexion der Scheinwerfer.
4: Was sind denn das für eiförmige Gebilde auf dem Dach der Station?
0: Das sind Rettungskapseln, Frau Ulrich.
4: Da! Ein Lichtblitz, ich habe ihn ganz deutlich gesehen.
5: Ich auch, Uli. Da dürfte aber nichts sein. Kapitän Jensen, wir müssen näher ran.
0: Queen, Schleichfahrt voraus. Na, dann wollen wir mal sehen.
3: Ein Leuchten. Da! Da hat etwas aufgeleuchtet. Und zwar in Blau. Was kann das sein?
5: Ich tippe auf eine abgesoffene Rettungsboje.
0: Die Blinkimpulse nehmen zu.
1: Also, ich glaube, das kommt aus dieser Glaskuppel da unten. Direkt neben den Kapseln.
5: Unsinn! Das ist absolut ausgeschlossen. Das kann nicht sein.
1: Süßer, ich hab doch Augen im Kopf.
0: Queen, mit der Bugkamera auf maximale Vergrößerung.
5: So ein verdammter Mist. Es kommt aus der gottverdammten Glaskuppel. Es ist rechteckig. Kann ich davon kein besseres Bild bekommen, verdammt?
0: Geduld. Wir können uns nur langsam nähern. Sonst ist die Sicht gleich null.
2: Jetzt leuchtet es kontinuierlich. Das kann nur ein schlechter Scherz sein. Wartet mal. Das ist doch ein Bildschirm.
5: Verdammter Mist.
4: Tatsächlich. Da hat jemand einen Monitor in die Kuppel gelegt.
5: Aber das ist unmöglich. Soweit ich weiß, wurde die Geotherm vor 5 Jahren evakuiert.
4: Auf dem Bildschirm ist ein Text eingeblendet. Noch ein wenig näher, dann können wir ihn lesen.
1: Uli, mir gefällt das überhaupt nicht.
3: Ich kann ihn jetzt sehen.
4: Da steht... 5 Faden tief liegt Vater dein. Sein Gebein wird zu Korallen. Perlen sind die Augen sein. Nichts an ihm, das soll verfallen.
5: Was soll der Mist? Wenn es sich um einen Scherz handelt...
1: Ruhe! Hört mal!
6: Achtung, Ortung! Objekt auf Kollisionskurs. Ausweichmanöver empfohlen.
5: Verdammt! Da! Auf dem 2. Kamerabild! Eine Rettungskapsel hat sich gelöst! Das ist eine Falle! Jensen!
0: Queen, äußerste Kraft, Steuerbord!
2: Oh Gott, das wird knapp!
6: Achtung! Zusammenprall in 7, 6, 5.
5: Tun Sie doch was!
6: 4,
5: oder wir sind alle verloren!
6: 2,
0: festhalten!
5: Nein, das heißt, nein!
1: Scheißdreck!
6: Störung. Backbordturbinen 1 und 2 ausgefallen. Achtung, Überlast, Antriebsversorgung. Notabschaltung, Hauptstromkreis, Backbordturbine. Achtung, Reaktor, Überlast.
0: Queen, Steuerbordturbine 1 auf 7 Uhr. Steuerbordturbine 2 auf 5 Uhr. Volllast. Es hat uns an der Backbordseite erwischt. Wir müssen von der Kante der Geotherm weg, sonst zerschellen wir eine Station.
6: Achtung, Tiefe kann nicht gehalten werden. Achtung, Reaktor, Überlast.
3: Verdammt! Wir sacken ab!
7: Wir werden am Grund zerschellen. Das wird unser Grab.
3: Schnauze, Kerl! Das muss das Boot aushalten! Queen, auf manuelle Steuerung schalten! Ich werde im entscheidenden Moment mit allem, was wir noch haben, gegensteuern. Alle anderen halten sich so gut es geht irgendwo fest.
7: Oh Gott, ich bitte dich, lass uns nicht so sterben. Ich halte das einfach nicht aus.
6: Achtung, Reaktorüberlast. Störung, Reaktor. Reaktor ausgefallen. Batteriekapazität auf 84%. Abschaltung, Hauptstromkreis, Steuerbordturbine. Ausfall und Navigationssensorik.
3: Baby, nicht jetzt! Bitte nicht jetzt! Das kannst du mir nicht antun, du Scheißkiste! Ich...

Die Nautic Queen war mit dem Meeresgrund kollidiert und das mit einer Heftigkeit, bei der das Schiff beinahe zerrissen worden war. Das einst so stolze Tauchboot lag nun in über 700 Metern Tiefe auf dem dunklen Grund des Mittelmeers, manövrierunfähig und in ein steinernes Lager aus Vulkanschotter gebettet. Das Boot hatte sich stabilisiert, doch konnte das klagende Ächzen, das unheilvoll durch die havarierenden Schiffskörper dröhnte, nicht über die Belastungen hinwegtäuschen, die auf dem Tauchboot lasteten. Die Brücke der Queen, in schwaches grünes Licht der Notbeleuchtung getaucht, war von den Zerstörungen des Aufpralls keineswegs verschont geblieben. Konsolen waren aus ihren Halterungen gerissen und quer durch den kleinen Raum geschleudert worden. Anzeigeelemente waren erloschen oder spielten verrückt. Uli und Jörg waren wie versteinert, in ihrem Gesicht blankes Entsetzen. Die anderen waren durch die Wucht des Aufpralls mit Schnitten und Prellungen verletzt, schienen aber sonst unversehrt. Uli und Jörg waren wie versteinert, in ihrem

0: So vergingen einige scheinbar endlose Augenblicke, ehe sich Patschek als erster aufraffte.
1: Mimi? Mimi? Uli? Seid ihr verletzt? Habt ihr euch was gebrochen?
2: Hab nur eine Beule am Schädel, glaube ich.
3: Bei mir alles okay. Jörg? Chris? Wie geht es euch?
4: Ich hab mir die Nase gebrochen. Ich blute wie ein Schwein.
5: Ich bin unverletzt. Hab eine kleine Schramme am Oberschenkel, sonst aber okay, aber... Ich glaube, der Captain hat mehr bekommen.
1: Jensen! Jensen! Jensen, kommen Sie zu sich! Jensen! Kapitän Jensen, verdammt!
2: Hey, Patschek, lass es sein. Der Captain hat's hinter sich.
5: Er hat sich das Genick gebrochen.
3: Oh Gott!
5: Er ist in dem Augenblick aufgestanden, als das Boot auf Grund gelaufen ist. Keine Chance.
1: Scheiße! Wer auch immer dafür verantwortlich ist, er wird dafür büßen.
3: Ich decke ihn mit einer Wolldecke zu. Ich kann diesen leeren Blick nicht ertragen.
5: Lass mal, Uli, ich mache das.
3: Danke, Chris.
4: Was machen wir jetzt bloß? Wir sind am Arsch, Leute! Jensen ist tot, die Queen ist ein Wrack. Bald sind die Batterien leer. Dann sitzen wir hier unten und werden qualvoll ersticken. Wir werden in diesem Kasten elendig verrecken. Ist euch das bewusst?
3: Ganz ruhig. Ganz ruhig, Jörg. Werd schon wieder, komm schon.
2: Jörg, ganz cool, Kleiner. Kommt alles in Ordnung, klar?
5: Wir müssen etwas unternehmen, Patschek. Wir müssen Hilfe holen. Wie lange haben wir noch Luft und Energie?
1: Das Funkgerät ist in der herausgerissenen Konsole da hinten. Damit kann man nichts mehr anfangen. Ja, und selbst wenn, bis ein Bergungsschiff hier eintrifft, sind wir hin. Luft haben wir laut Anzeige noch 6 Stunden. Aber Strom wird in 2 Stunden knapp. Gut, wenn wir es schaffen, alles auszuschalten, haben wir vielleicht 3 Stunden. Aber dann sitzen wir im Dunkeln.
4: Wir müssen doch irgendwas tun können.
3: So wie ich das sehe, haben wir nur eine Wahl. Wir müssen in die
2: Geotherm. Das meinst du doch. Besser in diesen Kasten, als hier zu verrecken. Was mich betrifft, ich bin dabei, Süße.
1: Schön, dass ich auch gefragt werde. Soweit ich weiß, hat seit 5 Jahren niemand mehr die Station betreten. Außerdem haben wir strikte Anweisungen, keinen Fuß auf die Geotherm zu setzen. Gut, darüber werden wir uns hinwegsetzen. Denn erstens hat Uli recht und zweitens, wenn tatsächlich noch jemand auf der Station ist, dann ist dieser verantwortlich für Jensens Tod. Und mit demjenigen würde ich mich jedenfalls gerne einmal unterhalten.
5: Ich stimme auch zu. Wenn wir überleben wollen, dann müssen wir hier raus. Aber bedenkt, wie wir in die Falle getappt sind. Wir müssen sehr vorsichtig sein.
1: Deshalb werde ich allein in die Station gehen und die Lage sichern. Wenn alles okay ist, könnt ihr nachrücken.
4: Und was machen wir, wenn sie nicht zurückkommen?
1: Ja, das wollen wir nicht hoffen. Außerdem habe ich noch das hier.
2: Hey, Patrick, du bist ja bewaffnet.
1: Natürlich. Ist noch so eine Macke von meiner Zeit in den K-Verbänden.
3: Seien Sie bitte vorsichtig mit dem Ding, wenn sich da ein Schuss löst und die Wand durchschlägt. Sie können uns hier aber nicht allein lassen. Wir müssen alle gleichzeitig das Boot verlassen.
5: Sehe ich auch so.
1: Warum? Hier seid ihr doch sicher.
3: Sicher? Sie haben gesagt, wir haben noch für 3 Stunden Strom, richtig?
1: Ja, und?
3: Na, wenn wir die Tauchschleuse benutzen, gehe ich davon aus, dass wir sie, wenn überhaupt, kein zweites Mal betätigen können.
1: Da ist was dran. Ihr würdet in der Falle sitzen. Entweder der Strom oder die Luft geht euch aus.
3: Genau.
1: Dann werden wir alle auf einmal das Boot verlassen. Ihr müsst dann draußen warten, bis die Luft rein ist. Und keine weiteren Diskussionen.
3: Wollen wir Kapitän Jensen einfach so zurücklassen?
5: So lange.

0: leid, es mir tut, aber das müssen wir, Uli.
1: Nun gut, die Zeit drängt. Wir werden uns jetzt alle die Tauchanzüge anziehen und das Schiff sofort verlassen.
2: Eine halbe Stunde später stand die fünfköpfige Gruppe dicht gedrängt in der kleinen Flutkammer der Nautic Queen. Sie alle trugen den Spezialtaucheranzug, der den Körper vor dem immensen Druck der Tiefsee schützen sollte. Er bestand aus Röhren und Kugelgelenken, die seinem Träger größtmögliche Bewegungsfreiheit bieten sollten. Bewegliche Propellerdüsen am Rücken dienten zur schnellen Fortbewegung unter Wasser. Am Ende der Arme waren Zangen und ein ausfahrbares Lichtbogenschweißgerät angebracht. Angespannt warteten nun alle, ob der Aufstieg aus der Queen gelingen würde.
3: Wie ist die Verständigung, Leute? Funktionieren eure Funkheadsets? Alle Systeme einsatzbereit?
4: Ich kann dich hören, Patrick. Bei mir ist alles okay.
5: Verständigung gut, alles okay. Bei mir auch.
4: Yep. Lass uns endlich aus dieser Scheißkiste verschwinden.
3: Gut, ich werde die Kammer jetzt fluten. Achtung!
2: Patrick betätigte die Kontrolltafel, mit der die Flutung der Kammer in Gang gesetzt wurde. Die Innenshots der Queen verriegelten sich mit dumpfem Knacken. Als die Pumpen ihre Arbeit aufnahmen, verdunkelte sich das Licht in der kleinen Kammer bedrohlich. Augenblicke später öffnete sich das Außenshot. Blau-schwarze Dunkelheit empfing die Gruppe.
3: Ich gehe voran. Alle bleiben zusammen. Wir bleiben bis auf Weiteres am Boot, klar? Und keine Extratouren.
5: Ja, ist klar. Leute, ihr habt's gehört.
4: Gut. Raus hier.
3: Hört zu, ich möchte, dass wir uns alle auf dieser kleinen Geröllebene treffen. Seht ihr? Da, wo ich hinleuchte.
2: Getragen durch die internen Propellerdüsen des Anzugs schwebten die Taucher langsam, einer nach dem anderen aus dem Wrack in eine unbekannte Schwärze. Nach einigen Minuten landeten alle vorsichtig auf dem halbwegs ebenen Geröllfeld, das einen einigermaßen sicheren Stand zuließ. In unmittelbarer Nähe lagen grotesk verbogene Antriebsteile der Nautic Queen,

0: schnell handeln, wenn die Energien in Anzügen reichen sollen.
1: Als erstes schaltet jeder verdammt nochmal die großen Scheinwerfer des Anzugs aus. Ihr braucht nur die Notbeleuchtung. Also ich werde gleich zur Geotherm aufbrechen. In die Station eindringen, die Lage sichern und euch dann per Funk rufen. Seht ihr die eingeblendeten Navigationsdaten in eurem Helmvisier? Die sind für die Himmelsrichtung. Ihr setzt jetzt einen Marker in eurem Tauchnavigationsprogramm. Wenn wir getrennt werden, kann jeder wieder hierher finden. Gut. Die große Schleuse der Geotherm liegt etwa in nord-nordwestlicher Richtung. Von mir aus gesehen etwa auf 10 Uhr, circa 1500 Metern Entfernung. Ich markiere die Schleuse mit einem Blinklicht. Wenn wir alle in der Station sind, gehen wir sofort zu den Rettungskapseln, steigen dort ein und lassen uns an die Oberfläche tragen. Dann brauchen wir nur noch zu warten auf ein Bergungsteam der Genanomet. Das ist der Plan. Alles muss gleich beim ersten Mal klappen. Sonst ist jeder auf sich selbst gestellt. Hat noch jemand Fragen? Okay, dann mache ich mich mal auf den Weg. Wir halten Funkkontakt.

0: Die Scheinwerfer von Patscheks Anzug leuchteten grell auf. Dann schwebte er 1-2 Meter in die Höhe und nahm Kurs auf das Schott der Geotherm. Die Propeller wirbelten Sediment auf und ließ die Gruppe in einem nebligen Schwarz zurück. Alle sahen ihm ängstlich hinterher, bis die Schemen seines Anzugs im mineralgeschwängerten Wasser allmählich verschwanden.
1: Sei vorsichtig, Cesario.
2: Kannst dich auf mich verlassen, Minnie.

0: ich habe jetzt die Hälfte der Strecke geschafft. Mann, die Sicht ist wirklich ausgesprochen schlecht.
1: Hey, Patrick, wie kommen wir eigentlich in die Schleuse?
0: Wenn die Station noch Energie hat, ist das kein Problem. Wenn nicht, na, wir werden uns schon Zutritt verschaffen. So, ich kann das Schott jetzt sehen. Ich nähere mich etwas langsamer. Das sieht gut aus. Keine offensichtlichen Schäden, die uns Probleme bereiten könnten. So, ich stehe jetzt direkt vor der Schleuse. Das Blinklicht direkt über der Schleuse angebracht. Ihr könnt es nicht verfehlen. So, und nun hört gut zu. Wenn ihr vor der Schleuse steht, ist rechts eine viereckige Vertiefung in der Wand eingelassen. Dort steckt ihr euren rechten Greifarm rein. Wenn alles klappt, wird der Chip, der in euren Anzügen steckt, gescannt. So, ich probiere mal. Sesam, öffne dich. Gut. Es klappt. Eine Anzeige auf dem Schott leuchtet. Ja, wenn sie grün zeigt, ist die Kammer geflutet. Und das Schott öffnet sich.
2: Das Rot der Schottanzeige wechselte auf grün. Hydraulikelemente fingen an, das Schott zu öffnen. Letzte Luftblasen stiegen eilig empor.
1: Und, tut sich was? Nun sag schon.
0: Ja, es öffnet sich.
2: Als sich langsam das 2 Meter breite Stahlschott in den Boden senkte. Dahinter lag die schwach beleuchtete Flutkammer der Geotherm 4. Patscheks Atem ging schneller, als er vorsichtig in den kleinen Raum sah.
0: Scheint sicher zu sein.
2: Langsam glitt er in die Flutkammer.
0: Hör zu, ich geh jetzt rein.
2: Der Raum war gut 3x4 Meter groß. Direkt vor ihm lag ein zweites, geschlossenes Schott, das den Zugang zum Inneren der Station ermöglichte. In der Kammer leuchtete links neben ihm eine weitere Anzeige auf. Sie war an einer Apparatur angebracht.
0: So Leute, jetzt wird's ernst. Hier neben mir ist ein Automat an der Wand angebracht. Wenn ich in ihn steige und den Schalter drücke, wird die Kammer geschlossen. Das Wasser abgepumpt. Und das Gerät hilft mir beim Ablegen des Panzeranzugs. Dann kann ich das Innenschott öffnen. Wenn da drinnen alles sicher ist, kommt ihr nach. So, ich stelle mich jetzt in die Robotapparatur. Das Schott schließt sich. Check. Könnt ihr mich noch hören?
3: Ja. Verständigung ist ausreichend.
0: Es klappt. Das Wasser wird abgepumpt.
4: Als Patschek den Schalter betätigte und in die Apparatur stieg, legten sich zahlreiche spinnenartige Robotarme um den Anzug. Dann sank rapide der Wasserstand in der Kleinkammer, als die Hochleistungspumpen ihre Arbeit aufnahmen. Kaum war das letzte Wasser im Gitterboden verschwunden, machten sich die Robotarme daran, den Anzug zu öffnen.
0: Das Wasser ist weg. Mein Anzug wird jetzt geöffnet.

0: Hey, hey, es geht nicht weiter. Das Ding hat mir den Helm ausgezogen und jetzt rührt es sich keinen Millimeter mehr.
1: Mach keinen Scheiß. Zieh dieses Mistding selber aus.
0: Es geht nicht. Es geht nicht. Diese Roboterarme halten mich fest. Ich kann mich nicht rühren.
2: Hey Junge, was ist da los?
0: Ich kann mich nicht rühren. Verdammt. Verdammter Mist. Was zur Hölle?
3: Abgebrochen.
0: Kacke.
3: Vorgang abgebrochen. Haben Sie noch immer nicht bemerkt, dass Ihre Anwesenheit unerwünscht ist?
0: Wer sind Sie? Was treiben Sie in einer Anlage der Genanomed?
3: Ich war, wie Sie, Mitarbeiter von Genanomed. Aber das tut jetzt nichts zur Sache. Sie sollten lieber Ihre Luft sparen, anstatt sie für unnütze Fragen zu vergeuden. Ich empfehle Ihnen nur, kräftig Luft zu holen.
0: Verdammt! Außenschott hat sich geöffnet!

Bibliothek helfen. Man macht schon verdammt nochmal. Ja, halt durch, du kannst.

Mit größter Eile brachen die Taucher zum Schott der Geotherm auf. Nach einer scheinbar endlosen Ewigkeit blitzte das hektische weiße Pulsieren des Blinklichts durch den grauschwarzen Schleier aus kaltem Wasser. Keiner wagte jedoch aufzuatmen, war der Funkkontakt zu Pacek doch abgebrochen. Endlich erreichten sie das Außenschott. Es war geschlossen.

0: du mich hören? Wir sind gleich da.
1: Wo ist diese verdammte Vertiefung?
0: Mach schon, beeil dich.
1: Ja doch, ich kann es einfach nicht finden.
0: Ja, Uli, noch ein wenig höher.
1: Ja, ich sehe es. Ich greife da jetzt rein. Scheiße! Die Anzeige leuchtet rot.
0: Wenn der Schott öffnet, werden wir so schnell es geht in die Flugkammer gehen. Vielleicht ist es noch nicht zu spät. Uli, du versuchst es dann sofort zu schließen.
2: Es geht auf.
1: Los, alle rein da!
3: Nachdem die Anzeige auf grün gewechselt war, öffnete sich das Schott quälend langsam. Sofort stürmten die vier Taucher in die kleine Kammer, ohne sich umzusehen. Uli fand nach kurzem Innehalten den Schalter für die Flutkammer. Das Schott schloss sich jetzt und die Pumpen setzten ein. Jörgs Puls raste und er hatte Mühe, seinen Atem zu beruhigen.
0: Das passiert uns kein zweites Mal.
3: Er trat an das geschlossene Schott, als ein grellblauer Lichtstrahl den Raum durchflutete.
0: Was machst du da? Ich versiegle das Außenschott.
3: Noch bevor das Wasser zu einem Drittel abgepumpt war, hatte Jörg schon mit dem Schweißgerät des Taucheranzugs die erste Naht gesetzt. Im grellen Licht der Schweißflamme sah Mimi fassungslos die blutunterlaufenen, weit aufgerissenen Augen von Patschek. Sein Mund stand offen, noch wie um Atem zu holen. Aus Mund und Nase rannten feine Ströme aus wässrigem Blut, die ihre hellrosa Spuren am weißen Taucheranzug in feinen Verästelungen fortsetzten. Noch immer war sein lebloser Körper in der Robotapparatur fixiert, der Helm wie zum Hohn unerreichbar über dem Kopf gehalten. Alle außer Jörg sahen nun das grotesk zuckende Bild im bläulichen Licht der Schweißflamme.
1: Schatz, schau da nicht hin.
0: Jörg, hör sofort mit den Schweißen auf. Ja, aber warum? Oh mein Gott.
1: Wir müssen hier raus, Leute. Hier muss es doch noch eine Möglichkeit geben, das innere Schott von Hand zu öffnen.
3: Alle suchten fieberhaft nach einer Vorrichtung zum Öffnen des Innenschotts. Nur Mimi stand etwas abseits. Der Schock über Patscheks Tod lähmte ihre Gedanken. Obwohl sie ihn noch nicht allzu lange kannte, hatte sie eine Verbindung zu ihm verspürt, die es ihr jetzt unmöglich machte, einen klaren Gedanken zu fassen. Zum Glück konnte sie sich auf die anderen verlassen. Dann endlich, hinter einer kleinen Metallplatte versteckt, entdeckte Chris eine Vertiefung. Die gleiche Vertiefung wie schon am Außenschott. Ohne zu überlegen, griff er in das Loch. Nach einem kurzen Moment teilte sich das Schott, um dann seitlich in den Stahlwänden zu verschwinden. Chris trieb seine Freunde zur Eile an. Unbeholfen und durch die schweren Panzeranzüge behindert, zogen sie Mimi durch die Öffnung. Kaum waren sie hindurchgetreten, ging das Schott hinter ihnen wieder zu. Einen Moment schoss Uli durch den Kopf, dass sie jetzt wie die Hasen in der Grube saßen. Aber es schien besser, hier gefangen zu sein, als in der Naughty Queen auf den sicheren Tod zu warten. Ohne sich weiter umzusehen, befreiten sie sich gegenseitig von den Anzügen. Nur die Strahler der Tauchanzüge verbreiteten ein wenig Helligkeit in nächster Umgebung.
4: Endlich sind wir die Anzüge los. Die haben auch kaum noch Energie für die Lampen. Geht es wieder, Mimi?
5: Ja, Chris. Ich glaube schon. Ich muss nur daran denken, wie grausam Patschek gestorben ist.
6: Er hat uns das Leben gerettet. Wenn wir zuerst da drin gewesen wären, ich mag gar nicht weiterdenken.
7: Du hast recht, Uli. Ich will nur noch in diese Rettungskapsel und dann verschwinden. Wir scheinen in einer Halle oder so etwas zu sein. Jedenfalls hört es sich so an. Ich hoffe, es gibt hier irgendwo Licht.
6: Es ist wirklich finster. Und riecht dir das auch? Irgendwie nach abgestandener Luft?
7: Man hat uns verarscht. Von wegen, dieser Kasten ist außer Betrieb. Hört ihr dieses Geräusch? Hier laufen irgendwo Maschinen. Mann, ich will gar nicht wissen, was hier noch alles faul ist.
4: Ich sehe da hinten LEDs leuchten. Könnt ihr bitte einen Strahler darauf richten?
5: Ja, Chris, mach ich. Warte mal, Da ist doch ein Sicherungskasten.
4: Ich geh mal hin. Mist! Es liegt hier überall Zeug auf dem Boden.
7: Sei bloß leise. Vielleicht weiß noch keiner, dass wir hier sind.
5: Ja, klar. Erst versenken die unser Boot, dann töten sie Patschek und nun sollen sie keine Ahnung haben, dass wir hier sind. Kleiner, wach auf.
6: Warst du das?
4: Nein, aber das.
3: Bei diesen Worten griff Chris Hilst in den Sicherungskasten und schaltete ein. Gleich darauf ergoss sich gleisende Helligkeit von der Decke. Hatten sich die Augen eben noch mit der fast absoluten Finsternis arrangieren müssen, so waren sie jetzt schlagartig mit dem Gegenteil konfrontiert worden. Geblendet und mit den Händen vor den Augen versuchte die Gruppe, den Besitzer der unbekannten Stimme ausfindig zu machen. Chris sah sich mit zusammengekniffenen Augen um und erkannte Kisten, Tonnen aus Kunststoff und zahlreichen Unrat, der wahllos auf dem Boden verstreut lag. Dann nahm Chris eine andere Person ganz in eng anliegendem Schwarz gekleidet am anderen Ende der Halle wahr. Sie schützte sich ebenfalls die Augen mit den Händen und ging langsam und unsicher rückwärts. Regungslos beobachtete er den Fremden. Die Gestalt war sehr schlank, um nicht zu sagen spindeldürr. Er war in einen Tauchanzug aus Stoff gekleidet. Hinter seinem Rücken lugte etwas hervor, das Chris nicht identifizieren konnte. Er schätzte noch die Entfernung zwischen ihm und dem Fremden ein.
8: Ich sehe das Schwein.
3: Als er aus den Augenwinkeln Jörg an sich vorbeilaufen sah.
8: Dich kaufe ich mir!
3: In beiden Händen hielt dieser, weit über den Kopf ausholend, ein Stahlrohr, das er irgendwo gefunden haben musste. Geradewegs rannte Jörg auf den Fremden zu. Chris hörte, wie die beiden Frauen noch etwas hinter Jörg herriefen.
9: Was hast du vor?
10: Jörg, nein!
9: Jörg, lass den Scheiß!
3: Als der Unbekannte dadurch gewarnt die neue Situation erkannte. Er ließ langsam seine Arme herab, lächelte und griff dann in einer Geschwindigkeit nach einem Gegenstand auf seinem Rücken, die geradezu unmenschlich war. Dieser eine Bewegungsablauf war so erschreckend schnell, dass er nicht als solches zu erkennen war. Das Resultat war, dass der Fremde den Gegenstand nun auf den heranstürmenden Jörg richtete, ohne dass jemand reagieren konnte. In diesem Augenblick erkannte Chris, dass es sich um eine Harpune handelte, wie sie Sporttaucher benutzten. Sie wurde abgefeuert. Jörg zuckte kurz, verlor seine Waffe und brach dann etwa 5 Meter vor dem Unbekannten zusammen. Der Fremde lächelte süffisant und ging dann gelassen durch ein Schott am Ende der Halle. Entsetzt rannten die Freunde zu Jörg.

0: Oh Jörg, verdammt! Was hast du dir bloß dabei gedacht?
1: Oh Mann! Scheiße! Er hat mir einfach in die Brust geschossen. Ich dachte, entweder er oder wir. Oh. In mir ist irgendwas ausgerastet. Oh. Da habe ich wohl Mist gebaut.
2: Shh. Streng dich nicht an. Du darfst nicht reden. Mimi, du siehst dich hier mal nach Verbandszeug um. Und beeil dich!
3: Geht klar, Chris.
1: Chris, ich habe seine Augen gesehen. Sie waren schwarz. Schwarz wie die Nacht. So tot. Und unmenschlich. Chris, wir müssen hier raus. Ich will hier.
0: Er ist ohnmächtig geworden.
4: Chris, ich habe was gefunden. Hier, gleich neben der Schleuse. Eine Ersthilfebox.
2: Schnapp dir alles, was du bekommen kannst!
3: Hier, Chris.
0: Lass mich das machen. Er hat schon zu viel Blut verloren. So ein Mist, die Harpune steckt in der Lunge. Wir müssen sie fixieren und stecken lassen.
2: Gut, mach, was du für nötig hältst.
0: Gib mir eine Kompresse.
2: Hier.
0: Mimi, du musst mir helfen. Wir müssen Jörg einen Verband anlegen.
3: Was?
0: Meinst du, du kriegst das hin?
3: Ja, klar. Was muss ich tun?
0: Pack ihn dort an und dann richte den Oberkörper auf. Sehr gut, genau da. Halt! Halt, warte noch nicht. Auf mein Kommando erst, okay? Chris, du wirst ihm dann die Kompressen auf die Wunde pressen.
2: Aber was ist mit den Schmerzen?
0: Das ist garantiert nicht sein größtes Problem. Das kannst du mir glauben. So, auf drei. Eins, zwei, drei. Und hoch mit ihm. Ach, Chris, du musst fester drücken.
2: So?
0: Ja, gut so. Und halten.
5: Obwohl Uli die Wunde schnell verbunden hatte, wusste sie, dass sein Leben am seidenen Faden hing. Er brauchte schnell ärztliche Hilfe und dieser provisorische Verband wurde bald von seinem Blut durchtränkt. Mimi und Chris schleppten ihn durch die Halle. Immer wieder mussten sie Pausen einlegen, um wieder zu Atem zu kommen. Nur am Rande bemerkten sie das allgegenwärtige Chaos. Überall lagen zerfledderte Papiere, aufgebrochene Kisten mit weit verstreutem Inhalt herum. Sie hatten sich schnell geeinigt, dass man nicht durch das Schott gehen wollte, in dem der Fremde verschwunden war, sondern ein anderes, kleineres Schott. Vorsichtig und darauf bedacht, möglichst wenig verräterische Geräusche zu produzieren, schritten sie durch verlassene und spärlich beleuchtete Korridore. Vorbei an zahllosen Türen, die zu verwahrlosten Unterkünften, Lagern und Büros führten. Plötzlich blieb Uli stehen.
0: Stopp! Wartet mal!
2: Was ist denn?
0: So geht das nicht. Wir können Jörg nicht die ganze Zeit durch die Gegend schleppen. Nicht mit dem Ding in seiner Brust.
4: Und was schlägst du vor? Ihn einfach liegen lassen? Wie Jensen oder Patschek?
0: Sag mal, spinnst du? Was soll denn das, hä? Du weißt verdammt genau, dass ich sowas nie machen
2: Mensch,
0: würde.
2: Mensch, Kinder, kommt mal wieder runter!
4: Sorry, das war fies von mir.
0: Na, Schwamm drüber. Wir müssen uns trennen.
2: Kommt nicht in Frage.
4: Lass sie erst mal ausreden, Chris.
0: Ja, also... Wenn wir Jörg weiter durch die Gegend schleppen, wird er innerlich verbluten. Er braucht jetzt Ruhe. Und ich dachte, naja, wenn zwei die Kapsel suchen gehen, dann kann einer Jörg versorgen.
2: Und? Wer soll bei Jörg bleiben?
0: Na, wer wohl? Ich? Ich kann ihn wenigstens notdürftig medizinisch versorgen. Und ihr kommt ohne uns schneller voran.
4: Das gefällt mir gar nicht, Süße. Das hört sich nach einer scheiß Idee an. Aber irgendwie hast du recht.
2: Gut, uns läuft die Zeit weg. Mir ist zwar nicht wohl bei dem Gedanken, dass du alleine mit Jörg irgendwo zurückbleibst, aber ich sehe auch keine andere Möglichkeit. Ich schwöre dir, wir kommen schnellstmöglich zurück.
5: Der Entschluss war gefallen. In einer kleinen Kammer, die zur Aufbewahrung von Reinigungsmitteln diente, blieb Uli und der immer noch ohnmächtige Jörg zurück. Nach einer kurzen Verabschiedung verbarrikadierte sich Uli von innen und lauschte, wie sich ihre Freunde langsam von ihr entfernten. Chris und Mimi kamen nun viel schneller voran. Vorsichtig, aber zügig schritten sie die verdreckten Korridore ab, blickten immer wieder in angrenzende Räume, bis sie an ein Treppenhaus kamen. Sie entschieden sich, nach oben zu gehen. Nach 4 Stockwerken hielten sie inne. Ein halboffenes Stahlschott mit dem dazugehörigen Schild erregte ihre Aufmerksamkeit.

0: Sieh, da steht Labor 4, nanotechnische Versuchsreihe A, Zutritt nur für autorisiertes Personal, Achtung, Biogefährdung. Von wegen Geothermie. Die arbeiten hier an etwas, das ganz und gar nicht mit alternativer Energiegewinnung zu tun hat.
1: Oh Mann, woher wusste ich bloß, dass hier was faul ist? Meinst du, wir sollten einen Blick riskieren?
0: Ja, aber lass uns schnell machen. Wir können Uli nicht lange warten lassen. Vielleicht finden wir ja was, das Jörg helfen kann. Außerdem will ich wissen, was hier gespielt wird.
1: Ich auch, Chris. Na dann hopp. Das Schott sieht aus, als sei es irgendwie aufgeschoben worden. Merkwürdig. In dem Raum dahinter brennt kein Licht. Aber das scheint sowas wie eine Schleuse zu sein. Ich geh mal rein.
0: Du hast recht. Ist eine Schleuse. Das gegenüberliegende Schott ist auch offen. Lass uns da durchgehen.
1: Bin dabei. Mann, ist hier eine Dunkelheit. Kann die eigenen Hände nicht sehen. Ich versuche, meinen Lichtschalter zu finden. Und es werde Licht.
0: Sehr gut, Mimi.
1: Na, schau sich das einer an.
2: Sie standen in einem 15 Meter langen Flur. Zur linken eine Stahlwand mit nur einer Tür. Zur rechten eine Wand aus Glas mit einer weiteren gläsernen Schleuse. Die zum Teil flackernden Leuchtstoffröhren gaben den Blick auf ein Großraumlabor frei, das hinter der transparenten Wand im Halbdunkeln lag. Langsam gingen sie zur Schleuse. Diese öffnete sich beim Annähern automatisch. Fast lautlos glitt die hintere Tür zu, als die beiden die kleine Kammer betraten. Es zischte einen Moment, dann öffnete sich die zweite Glastür. Ein überwältigender Gestank aus Ammoniak, Verwesung und verschmorter Elektronik schlug ihnen entgegen. Gleichzeitig schaltete sich das Licht des Labors ein. Der Raum war groß und vollgestopft mit Maschinen und Computern im nüchternen Industriedesign. Kleine Statuslichter verrieten, dass sie immer noch ihre Arbeit taten. Armdicke Kabelstränge verliefen kreuz und quer durch das Labor. Einige führten direkt zu den gläsernen Parzellen, die am anderen Ende des Raums in die Wand eingelassen waren.
1: Hey Chris, ich schau mir mal diese gläsernen Kammern da hinten an.
0: Sei vorsichtig, fass hier bloß nichts an.
1: Bin doch nicht blöd. Also, die meisten sind von innen irgendwie angelaufen mit so einem orangebraunen Zeugs. Das sieht aus, als würden da kleine Adern durchwachsen. Man kann aber nicht in die Kammern sehen. Gott, ist das widerlich. Da ist noch eine, in die man reinsehen kann.
0: Mimi, komm mal, ich habe hier einen Laborbericht auf dem Rechner gefunden.
1: Zeig her.
0: Scheint eine Videodatei zu sein.
2: Auf dem Bildschirm des Rechners öffnete sich ein Video, eingeleitet von einer Computeranimation des Firmensymbols, ein Atom, umschlungen von einer DNA-Doppelhelix. Ein schmalschultriger Mann Mitte 40 mit ungepflegtem schwarzem Vollbart erschien. Er blickte nicht direkt in die Kamera. Unter seinem weißen Laborkittel trug er ein blaues Hemd mit einer blassroten Krawatte, auf der Cartoonfiguren des letzten Jahrhunderts abgebildet waren. In seinen Augen lag Stolz und Arroganz.
3: Laborbericht 26873, Professor Dr. Frank Steiner, Projektleiter.
1: Das war vor 5 Jahren.
3: Wir haben nun erstmalig ein Primärziel, die Verschmelzung von nanitischen Robotstrukturen mit menschlicher DNA, erreicht. Es ist uns somit möglich, beliebige Zellstrukturen von natürlich gewachsener menschlicher Substanz nach unseren Wünschen anzupassen. Da wir anfangs noch kleine Probleme mit der Verträglichkeit der DNA-Nanieten auf den menschlichen Organismus hatten, waren wir gezwungen, mehr Probanden einzusetzen als ursprünglich gedacht. Dieser erhöhte Verbrauch rechtfertigt sich nun durch die bahnbrechenden Erfolge, die wir bisher erzielen können. Als Beweis sei hier der Versuchsaufbau A48 mit Proband 56F genannt. Die Versuchsanordnung fand noch in den jetzt überflüssigen Verschmelzungstanks statt. Wir konnten zahlreiche Organe des Probanden durch gezielte Zersetzung synthetisieren, ohne dass der Organismus zusammenbrach. Ferner ist es nun möglich, durch die Synthetisierung Zellanordnungen im lebenden Organismus gezielt zu verändern. Wir erinnern uns, Proband 56F wurde mit krebsbildenden Zellen infiziert. Nach der Metastasierung des Organismus begannen die DNA-Naniten mit der gezielten Bekämpfung der Krebszellen. Der Proband kann nun als vollständig geheilt betrachtet werden. Aber nicht nur die Bekämpfung von Zellwucherungen ist möglich, wir können nun beliebige Zellanordnungen wachsen lassen. Einfache Beispiele sind hier Vermehrung von Muskel- und Nervenzellen, gesteigerte Regeneration bei Verletzungen bis hin zur Installation von biotechnischen Schnittstellen. Es ist sogar denkbar, festgelegte morphologische Prozesse nur durch geistigen Befehl in Gang zu setzen und zu steuern. Diesbezüglich arbeiten wir eng mit unseren Tochterlabors auf Biotherm 5 und 6 zusammen und erzielen täglich neue Erkenntnisse. Ein weiterer Standpunkt unserer Forschung ist die...
0: Oh Gott. Hast du gehört? Die haben noch andere Stationen, auf denen die feinen Herren von Genanomed Versuche machen. Menschenversuche.
2: Wortlos starrten sich die beiden an. Fast gleichzeitig fiel der Blick auf die Glaskammer am Ende des Labors. An der Scheibe war ein Monitor angebracht. Er zeigte pausenlos Daten und sich ständig ändernde Diagramme an. Ein Plastikschildchen klebte gleich daneben. Auf ihm war deutlich Proband 56F zu lesen. Mit weichen Knien näherten sich die beiden der Kammer. Sie sahen eine in den Boden eingelassene Edelstahlwanne, zahlreiche Schläuche und Kabel. Das Becken war mit einer galettartigen, orange-braunen Flüssigkeit gefüllt. Am Grund lag etwas, das entfernt an eine humanoide Silhouette erinnerte. Gelähmt durch den morbiden Anblick erkannten Chris und Mimi immer mehr Einzelheiten. Freigelegte Oberschenkelknochen ohne Gewebe, Beckenknochen, noch mit einigen Adern durchsetzt. In dem fast geweblosen Brustkorb konnte man das immer noch pulsierende Herz erahnen, das eine schwarze Substanz durch die transparenten Adern pumpte. Am schlimmsten war aber der augenlose Schädel. An ihm hingen zahlreiche Kabel und Schläuche. Als würde es die Anwesenheit der beiden spüren, zuckte Proband 56F zusammen.
1: Diese Monster. Wenn die von Genanomed mitkriegen, dass wir Bescheid wissen, werden die uns fertig machen. Chris, wir müssen hier verschwinden.
0: Ja, bloß weg hier. Aber warte. Ich habe da hinten einen Speicherchip gesehen. Damit ziehen wir uns eine Kopie der Laborberichte. Das wird unsere Lebensversicherung.
2: Mimi wollte noch Einwände erheben, ließ es aber sein. Chris kopierte kurzerhand alle Daten des Rechners, entnahm den Speicherchip und gab ihn Mimi, die angewidert auf die Glaskammer starrte. Sie sah sich um und fand, wonach sie suchte. Ohne ein Wort ging sie zu dem Bündel aus Kabeln, umfasste sie und riss mit aller Kraft an ihnen. Ihre Muskeln spannten sich kurz an, dann fielen alle Leitungen mit einem leisen Zischen aus der Glaswand. Mit Tränen des Mitgefühls in den Augen ließ sie den Kabelstrang fallen. Nun marschierte sie zum Notfallschrank, riss ihn beim Öffnen fast aus der Halterung und schnappte sich das Feuerwehrbeil. Chris zuckte unwillkürlich zusammen. So hatte er Mimi noch nie gesehen. In ihrem Gesicht spiegelte sich etwas Beängstigendes. Zorn. Kalter, berechnender Zorn. Langsam begriff auch er die Lage. Wer auch immer hierfür verantwortlich war, er würde alles daran setzen, dieses Geheimnis zu bewahren. Sie mussten sich schützen. Chris folgte Mimis Beispiel und marschierte ebenfalls zum Laborschrank und durchwühlte ihn. Er brauchte eine Waffe. Irgendetwas, mit dem auch er sich wehren konnte.
0: Ein Feuerzeug. Funktioniert. Müll. Nur Müll. Bingo. Ein Liter Laboralkohol. Und rein damit in den Glaskolben. Das Ganze mit dem alten Lappen zugestopft.

0: Mimi, wir können los.
1: Lass uns aus dieser Hexenküche verschwinden.
2: Eilig verließen sie das Labor, blieben aber an der Tür abrupt stehen, die der gläsernen Schleuse gegenüberstand.
1: Glaubst du, dass wir in diese Tür noch hineinsehen sollten?
0: Ich kann mir vorstellen, was dahinter ist.
1: Das ist die verdammte Tür einer Kühlkammer.
2: Wütend riss Mimi am Griff der Tür. Das große orangene Zeichen für Biogefährdung ignorierte sie einfach. Die Tür flog auf. Eisige Kälte kam ihnen entgegen. Sofort bildeten sich kleine Wölkchen bei jedem Atemzug. Das Licht des Flurs reichte aus, um die Kühlkammer zu beleuchten. Man erkannte ein Regalsystem, das bis an die Decke reichte. In den Fächern der Stahlregale lagen lange, schwarze Kunststoffsäcke, die ihren humanoiden Inhalt nicht verbergen konnten. In den hintersten Ecken der Kammer hatte man sich nicht mehr die Mühe gemacht, die toten Körper der Probanden in Leichensäcke zu hüllen. Man hatte die nackten Leiber einfach auf einen Haufen geworfen. Nur ein feiner, weißer Schleier von Eiskristallen verhüllte den vielgliedrigen Haufen.
1: Ich wusste es. Ist eine verdammte Leichenhalle. Voll bis unter die Decke.
0: Wie viele Menschen mussten für die Pläne des Konzerns sterben?
1: Diese armen Teufel. Warte mal, Chris, hier ist eine Fluchtweganzeige, direkt hinter dir. Sie zeigt in Richtung Obergeschoss.
0: Na dann lass uns keine Zeit verlieren.
2: Mimi schulterte entschlossen ihr Beil und folgte Chris ins Treppenhaus. Etwa zur gleichen Zeit wurde Uli durch das unterdrückte Husten und Stöhnen von Jörg aus ihren düsteren Gedanken gerissen. Jörg schien zu träumen. Seine Augen zuckten unter den Lidern wie wild. Uli strich dem schweißnassen Jörg über die Stirn.
3: Ist gut, mein Kleiner. Alles wird gut. Alles wird wieder gut. Beruhig dich und schlaf. Wo bleiben die denn bloß? Hoffentlich ist nichts

0: Hallo Kleine. Von deinem Freund muss ich dich nun trennen.
1: Nein, bitte tun Sie uns nichts. Bitte nehmen Sie die Harpune runter. Wir haben doch gar nichts getan. Jörg! Du hast ihm ins Gesicht geschossen!
0: Kleines, hübsches Mädchen. Du solltest nur dann dein Stimmchen benutzen, wenn ich es dir erlaube. Aber das wirst du noch lernen. Ich bringe dich erstmal zum Professor. Dann lehre ich dich Lektionen, die für dich eine ganz neue Erfahrung sein werden.
2: Der Fremde sah mit seinen unnatürlichen schwarzen Augen, in denen nichts Weißes mehr war, auf den bewusstlosen Körper der Frau. Gier stieg in ihm hoch. Er schmunzelte. Dann ging er in die Knie und sog scharf den Geruch dieser zierlichen Frau ein, bevor er sie fesselte. Schnell war sie verschnürt und sorgsam geknebelt. Nun wendete er sich dem toten Jungen zu, stellte einen Fuß auf den Kopf und zog dann kurz entschlossen die Harpune aus dem Gesicht des Toten. Sorgsam reinigte er das Geschoss und lud die Waffe nach. Der Fremde lächelte, hielt inne und nahm sich die Zeit, über diesen wunderbaren Fußknöchel der Frau zu streicheln, zog ihr die leichten Turnschuhe aus, befreite die Füße von den kleinen Socken, betrachtete ihre Füße, streichelte auch sie, glitt mit der Hand an ihrer perfekt geformten Wade entlang. Den Rest würde er später erkunden. Er hatte ja noch einen Auftrag Folge zu leisten. Dann aber würde er jeden Augenblick genießerisch auskosten. Mit einer Hand packte er die Füße der Frau, mit der anderen einen Fuß des toten Jungen. So zog er beide hinter sich her, ohne dass es ihn Mühe kostete.

0: Unterdessen kamen Chris und Mimi in der obersten Etage der Geotherm an. Vorsichtig spähten sie durch eine Schiebeglastür. Dahinter war ein Kontrollraum und die Rückpartie eines fetten, glatzköpfigen Menschen zu sehen. In dem Raum herrschte eine unbeschreibliche Unordnung. Der Fußboden war vollständig mit Verpackungsresten, leeren Infusionsflaschen und offensichtlich verkoteten Papiertüchern bedeckt. Man sah aber auch den rot angestrichenen Stahl von 6 Drucktüren, die mit je einem Kotschloss gesichert waren. Sie trugen die Aufschrift Rettungskapsel. Der fette Mensch starrte teilnahmslos auf einen wandfüllenden Bildschirm. Er war in viele Quadrate eingeteilt, in denen zeitrafferartige Videosequenzen zuckten. Es waren plumpe Unterhaltungsszenen, Pornografie, aber auch Urlaubs- und Überwachungsvideos. In der Mitte huschten kaum wahrnehmbar Figuren über das schwarz-weiße Feld eines Schachspiels.
1: Wir sind da, Mimi. Aber leise. Da ist jemand.
2: Ich sehe es. Müssen nur an dem Fettsack vorbei.
1: Ja, aber wie?
2: Ich habe da so eine Idee. Mal sehen, was er zu meiner Axt zu sagen hat. Los, komm!
1: Mimi, das ist doch Wahnsinn! Ach, was soll's.
2: Hey du Schwabbel, du hast Kundschaft. Rühr dich und du hast ein Kilo Stahl in deinem Fettgewebe.
1: Los, leg dich auf den Boden, Mensch!
2: Bist du taub? Hinlegen, sag ich.
1: Der reagiert gar nicht.
2: Hä? Der ist total weggetreten. Hallo? Mann, der kriegt nichts mit. Schau dir mal seine Augen an. Die sehen ja echt ungesund aus. Da ist nichts Weißes mehr drin. Alles komplett schwarz.
1: Schau dir lieber mal seinen Kopf an. Ich denke mal, das ist so ein Prototyp von der Bioschnittstelle, von der Sie im Laborbericht gesprochen haben.
0: Nun sah Mimi es auch. Der massige Körper saß aufrecht auf einer verdreckten Matratze. An der linken Schläfe hatte der Mann eine hühnereigroße Wucherung, in der ein fingerdickes Kabel steckte. Seine Augen bestanden aus einer schwarzfeuchten, glänzenden Masse. An einem vernarbten Arm hing ein Infusionsschlauch, der an einer Flasche mit künstlicher Nahrung endete. Die Mundwinkel glänzten vor Speichel. Bis auf ein zeltartiges Oberhemd trug er keine Kleidung. Und dann lächelte er plötzlich.
2: Na, Hauptsache, er hat noch Humor.
1: Guck mal auf den Videoschirm.
2: Das ist doch die Nordic Queen.
1: Ja, wie sie von der Kapsel gerammt wird.
2: Du warst es, du Schwein. Dafür wirst du bezahlen, mein Freund, das schwöre ich dir. Chris, sieh nach, ob wir in die Rettungskapseln einsteigen können.
1: Nein, wir brauchen einen Code.
2: Den Code? Wird's bald. Okay, wie du willst.
0: Mimi holte demonstrativ weit mit der Axt aus. Das Beil zuckte am Kopf des Mannes vorbei, um dann kurz vor der Leitung zu stoppen, die in der Schläfe des Glatzköpfigen endete.
3: Nein! Nein! Nein! Nein! Nein!
2: Was denn, du Arsch? Hast Schiss, wa? Na, wird's bald?
3: Ja, ja. Ich mach, was du willst. Ich mach, was du willst.
0: Sofort verschwanden alle Videos auf dem Bildschirm und eine überdimensionale Zahl erschien.
1: Ich check das sofort. Du hast besser nicht gelogen. Ja, wer sagt's denn? Ist offen!
0: Mimi drehte sich um.
2: Danke, Penner.
0: Und ließ wie zufällig die Axt auf das Kabel fallen. Ein sauberer Schnitt. Erst winselte der Mann, bevor sein massiger Körper zu zucken begann. Seine Bewegungen wurden immer unkontrollierter, bis blutiger Schaum aus seinen zusammengebissenen Zähnen hervortrat. Dann kippte der Koloss nach vorn, das Gesicht in die verkotete Matratze gedrückt. Blut rann aus seinen Ohren.
2: Ups, wie ungeschickt von mir.
1: Du bist aber auch ein Tollpatsch. Los, jetzt holen wir Jörg und Uli und dann nichts wie weg. Merk dir den Code. 384293. Wenn ich es nicht schaffe, musst du die beiden rausbringen.
2: So ein Schwachsinn. Hör auf, so einen Scheiß zu erzählen.
1: Ich meine es ernst.
2: Ja, ja, warte. Ich schreib's mir auf die Hand. Zufrieden? Können wir jetzt endlich los?
1: Ja.
0: Mimi und Chris flogen förmlich durch das Treppenhaus. Nach wenigen Minuten standen die beiden vor dem Raum, in dem sie Uli und Jörg zurückgelassen hatten. Schon von Weitem hatten sie die aufgebrochene Tür gesehen, die unheilvoll in den Angeln hing. Auf dem hellgrauen Kunststoffbelag des Fußbodens zeigten blutig verschmierte Schleifspuren den Korridor herunter.
1: Sie sind entdeckt worden.
2: Oh, Chris. Überall dieses Blut. Das ganze Blut. Was sollen wir jetzt tun? Was ist, wenn die beiden...
1: Nein. Es ist noch nicht zu spät. Das darf nicht zu spät sein. Komm, wir müssen den Spuren folgen.
0: Zwei Etagen weiter unten lag Uli bewusstlos und gefesselt, nur mit einem Slip bekleidet, in einer Edelstahlwanne. Infusionskanülen und Sensoren steckten an Hals, Armen und Beinen. Sie war jedoch nicht allein. Zwei Personen stritten sich mit zunehmender Lautstärke. Der eine, ein schmalschultriger Mann im weißen Kittel und schwarzem Vollbart, schrie erbost einen spindeldürren Mann im Tauchanzug an. Dieser blickte beschämt zu Boden. Das aber konnte Professor Dr. Steiner keinesfalls besänftigen. Der ehemalige Leiter der Forschungsstation war erst gerade so richtig in Fahrt gekommen. Durch Lärm und bittere Kälte erwachte Uli abrupt.
4: Wo bin ich? Gott, ich bin nackt und ich kann mich nicht bewegen.
5: Ich dachte, ich hätte mich klar und unmissverständlich ausgedrückt.
4: Das Beste wird sein, ich tue so, als sei ich noch bewusstlos.
5: Aber du, mit deinem jämmerlichen Verstand, warst nicht einmal in der Lage, einfachste Anweisungen zu befolgen. Stattdessen kommst du mit diesem Kadaver hierher. Kannst du mir sagen, was ich mit dem toten Jungen da anfangen soll?
4: Sie reden von Jörg, dieser Schweine.
5: Du hättest ihn lieber in eine Schleuse legen sollen und dann raus mit ihm. Aber nein... Du ziehst diesen blutenden Klumpen Fleisch quer durch die ganze Station und saust mein Labor komplett voll.
6: Entschuldigen Sie, Professor.
5: Unterbrich mich nicht. Jedenfalls hast du diese zugegebenermaßen sehr attraktive Frau mitgebracht. Die ist jetzt erstmal versorgt.
4: Was haben diese Irren bloß vor?
5: Du hättest die Eindringlinge von Anfang an eliminieren sollen. Jetzt müssen wir eine andere Lösung für das Problem finden. Und das so kurz vor der Realisierung unserer Pläne. Aber daran ist nur dieser starkköpfige Genanomed-Konzern schuld. Sie können es einfach nicht akzeptieren, dass wir ihre Stationen annektiert haben. Versuchen uns mit ahnungslosen Tauchern einzusperren, um uns dann mit diesem Luftsteuermodul zu vergasen. Ha, lächerlich. Wir haben so viele Backdoors in ihr primitives Firmennetz eingebaut, dass dieser Schmidt nicht mal eine Latte Macchiato bestellen kann, ohne dass wir es wissen. Sie wollen unsere Jahrtausendentdeckung einfach in die Schublade legen, damit sie da verfahren kann. Sie haben nie die Tragweite dieser Entdeckung begriffen. Doch das wird sich bald ändern. Nicht nur Sie werden es bald begreifen. Nein, die ganze verdammte Welt wird schon in wenigen Tagen geläutert. Ja, gereinigt werden.
7: Ich freue mich auf diesen Tag, Professor.
5: Ja, ich auch, mein Guter. Es wird mir ein Hochgenuss sein, unsere jahrzehntelange Forschung erblühen zu sehen. Was einst als zartes Pflänzchen der Medizinforschung wuchs, wird bald zum Baum der Erkenntnis emporsteigen. Nämlich der Erkenntnis, dass es eine neue, eine bessere Menschheit geben wird. Zusammen mit unseren Freunden werden wir schon bald unseren schöpferischen Triumph feiern. Wir werden das Rad der Evolution unwiederbringlich nach vorn drehen.
0: Chris und Mimi folgten den Blutspuren zuerst mit Grausen, dann mit langsam wachsendem Zorn. Mimi umklammert ihre Axt fester, als sie fremde Stimmen hörte. Ihre Körper, eng an die Wand gepresst, bewegten sich nahezu lautlos durch den schmalen Korridor. Bevor sie die offene Tür erreichten, blieben sie stehen.
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0: günstigen Moment warten.
1: Ja, und dann bringe ich den Typen um.
2: Ich finde, du solltest dich aber nun um unsere Gäste kümmern. Such nach ihnen und neutralisiere sie.
3: Ja, wird erledigt, Professor.
2: Ach, warte.
3: Professor?
2: Wenn es geht, lass die andere Frau am Leben.
3: Sehr gern, Herr Professor. Wie Sie wünschen.
4: Stumm schritt Mimi mit erhobener Axt durch die offene Labortür. Der spindeldürre Taucher hat ihr den Rücken zugekehrt. Chris blieb ihr dicht auf den Fersen, während er den Molotow-Cocktail entzündete. Dann ließ Mimi das Beil mit der stumpfen Seite in die Schulter des Mannes fallen.
2: Achtung, pass auf!
4: Er sackte, wie ein nasser Sack in sich zusammen.
1: Zu spät, Weißkittel.
2: Das werdet ihr mir büßen.
5: Der Weißkittel haut ab! Bleiben Sie stehen!
1: Na und? Soll er doch.
6: Hier, Mimi. Hier bin ich.
1: Wir kommen, Schätzchen.
6: Chris? Oh, ich bin so froh, dass ihr hier seid. Sie haben Jörg umgebracht.
1: Keine Angst, Kleine. Ich bin ja bei dir.
5: Warte, wir binden dich los.
1: So, Süße.
6: Danke.
1: Ich mach dich los. Das wäre geschafft.
6: Danke.
1: Chris, pass auf! Hinter dir!
4: Chris flog herum, sah, wie der am Boden liegende Taucher mit einer geladenen Harpune auf ihn anlegte. Er schleuderte mit aller Kraft die brennende Flasche nach ihm. Sah ihr hinterher, sah, wie die Harpune abgeschossen wurde, bevor der Wurfbrandsatz sein Ziel fand. Etwas riss seinen Kopf zurück. Ein gleißender Schmerz explodierte hinter seinem Gesicht. Er fühlte, wie er taumelte, wie er fiel. Was er nicht mehr wahrnahm, waren die entsetzten Schreie seiner Freundinnen und das qualvolle Kreischen des verbrennenden Schützen. Es dauerte eine Zeit, bis der lähmende Schock von den beiden Frauen abfiel. Wie lange, das wussten sie nicht. Das Gefühl der Taubheit aber blieb. Wortlos zog Uli ihre Sachen an, die ordentlich auf einen Bürostuhl abgelegt worden waren.
1: Bist du okay, Uli?
6: Mir ist nur so heiß und trotzdem zittert mein Körper. Wir sind jetzt auf uns gestellt. Chris und Jörg sind tot und ich glaube, wir sind die Nächsten. Mimi, ich kann nicht mehr. Ich will aus diesem Albtraum endlich verschwinden.
1: Kleine, wir müssen uns zusammenreißen. Sonst können wir gleich aufgeben.
2: Keine Bewegung, ihr Schlampen!
6: Lauf! Er hat eine Waffe!
1: Daneben, Weißkittel.
6: Verdammter Mist! Mimi? Weiter. Es ist nichts. Er hat mich an der rechten Schulter getroffen. Lauf schon.
1: Ja, okay.
2: Ihr könnt mir nicht entkommen. Hört ihr? Es ist sinnlos.
4: Die beiden Frauen rannten so schnell sie konnten, ohne sich umzusehen. Ohne dass sie wussten, wohin sie liefen. Irgendwann aber wurden die Schritte und Rufe ihres Verfolgers leiser und verschwanden schließlich ganz. Inmitten einer Halle blieb Mimi abrupt stehen. Ihre Kleidung war blutig, ihr Gesicht aschfahl. Sie musste sich an einer der zahlreichen Kisten abstützen. Ihr Blick fiel auf die Panzertauchanzüge am Ende der Halle, die sie vor dem Schott der Schleusenkammer liegen gelassen hatten.

Kleine, ich bin am Ende. Ich glaube, ich kipp gleich um.

0: Du musst durchhalten. Was soll ich ohne dich machen? Hörst du, du musst durchhalten.
1: Schon komisch. Wir sind wieder in dieser Lagerhalle, wo alles anfing.
0: Mimi.
2: Gefunden habt, so werde ich euch finden.
0: Mimi, was soll ich bloß machen?
1: Bringt mich in die Schleusenkammer. Bringt mich zu Patschek.
0: Aber dann sitzen wir in der Falle. Das Schott hat Jörg völlig versiegelt und wir haben keine Taucheranzüge.
1: Tu es. Bring mich zu Patschek.
3: Die zierliche Uli stützte ihre Freundin. Langsam und unter Aufbietung aller Kraftreserven schleppten sie sich in die Schleusenkammer der Geotherm 4. Uli wusste, dass sie nun verloren waren, aber sie hatte keine Kraft mehr, um sich ihrem Schicksal entgegenzustemmen. Kniend, die Arme um Mimi geschlungen, saßen sie kauernd auf dem Gitterboden der Schleusenkammer. Mimis verschwommener Blick lag bedauernd auf dem bläulich-weißen Gesicht von Patschek. Der tote Taucher wurde immer noch in jener Apparatur festgehalten, die zum Entkleiden der Panzeranzüge diente. Das Licht verdunkelte sich, als das Hydraulikschott zur Halle langsam schloss.
2: Aha, ich habe euch gesehen. Da könnt ihr eigentlich...
3: Plötzlich verstand Uli, was ihre Freundin eigentlich sagen wollte.
4: Na, das wollen wir nicht hoffen. Außerdem habe ich noch das hier.
5: Hey, Patschek, du bist ja bewaffnet.
4: Natürlich. Ist noch so eine Macke von meiner Zeit in den K-Verbänden.
3: Sie sprang auf, machte sich hektisch am Taucheranzug des leblosen Kollegen zu schaffen, den leeren Blick des Toten ignorierend. Sie öffnete die Verschlüsse zwischen Torso und Becken. Nur so weit, dass seine Hand gerade hineinpasste. Dann langte sie in den nassen Panzeranzug.

0: Das Schirt hatte sich geöffnet. Vorsichtig und unsicher erschien das bärtige Gesicht von Professor Dr. Frank Steiner. Er begutachtete kurz die Szenerie, dann lächelte er und trat aus seiner Deckung in den Eingang, die Waffe schussbereit auf das Ziel gerichtet.
1: Meine Damen, wie herzzerreißend, eng umschlungen an solch einem Ort, zittert und verletzt, dem Tode nahe offensichtlich. Das hätten Sie wesentlich angenehmer haben können. Aber nein, Sie wollten ja nicht.
2: Du meinst wie Proband 56F? Du perverses Schwein.
1: Aber wie vulgär. Sie sollten sich schämen. 56F war ein notwendiger Schritt. Ich habe ihn nur aus persönlicher Nostalgie aufbewahrt. Sagen wir, wie ein Erinnerungsstück an eine schöne Zeit.
3: Sie sind ein Monster! Ein Scheusal!
1: Sie verstehen nichts! Aber wie auch mit Ihrem Kenntnisstand? Wenn Sie die natürliche Evolution als Beispiel nehmen, ja? Dann wurden Millionen von Lebensformen ausgerottet. Sie verschwanden einfach. Nur die Lebensformen, die sich am schnellsten anpassen konnten, überlebten. Und da setzen wir an. Anpassung. Stellen Sie sich Milliarden kleiner Helferchen vor. Nennen wir sie Naniten. Diese kleinen Freunde sorgen dafür, dass beispielsweise in Ihrem Körper, Frau Ulrich, wenn ich richtig informiert bin, bestimmte Verbesserungen stattfinden. Und das ist der Punkt. Ihr Körper, jetzt nur hypothetisch, Sie verstehen, könnte sich schneller an ungünstige Umstände anpassen. Sie haben Krebs, aber nur eine Woche. Sie wollen schneller laufen? Dann werden Ihre Muskeln in einer Geschwindigkeit wachsen, die jeden Superathleten von Neid ablassen lassen. Und das ist erst der Anfang.
3: Sie sind absolut verrückt.
1: Ich rede von geistig gesteuerter Metamorphose aus einer Symbiose von Naniten und Fleisch. Wobei das Fleisch nicht mehr die Unzulänglichkeit besitzt, die sich irgendein unfähiger Gott ersonnen hat. Nein, der Mensch wird sich schon sehr bald sehr schnell weiterentwickeln. Glauben Sie mir, wir haben den überstrapazierten und leeren Begriff des Übermenschen nun in Fleisch umgesetzt.
3: Sie Wahnsinniger, Sie sind hier doch völlig isoliert. Nicht mal Genanomet wird Ihre perfiden Pläne unterstützen.
1: Sie haben recht, Frau Ulrich. Genanomet hat bedauerlicherweise einen Rückzieher gemacht. Aber wussten Sie eigentlich, dass das sogenannte Luftsteuermodul, das Sie installieren sollten, nur die Aufgabe hatte, alle Personen der Geotar mit Chlorgas zu töten? Wahrscheinlich nicht. Sie sehen also, wir waren sogar zu Gegenmaßnahmen gezwungen.
3: Sie lügen!
1: Denken Sie, ja? Aber das ist jetzt irrelevant. Genanomet hat hier keinen Einfluss mehr. Genauso wenig wie auf die anderen Geotarm-Stationen, die allesamt nur getarnte Forschungseinrichtungen für biotechnische Kampfstoffe waren und nun zu uns gehören. Oder warum glauben Sie, dass man Ihnen keine Hilfstaucher mitgegeben hat? Ich will es Ihnen verraten. Es gibt keine mehr. Ihnen kann niemand mehr zu Hilfe kommen. Denn mittlerweile verfolgen wir unser eigenes heiliges Ziel, fernab von Profit und Machtgier. Und wir sind nicht allein. Schon in knapp einer Woche könnten Sie, wenn Sie noch so lange leben würden, den Beginn einer neuen Weltordnung miterleben. Die schwächliche Gattung Mensch wird vom Angesicht der Welt gefegt.
3: Ja, wahrscheinlich. Aber Sie werden das nicht miterleben. Schöne Grüße von Patschek, Arschloch. Und jetzt, Kleine, hättest du die Güte, mich zu verarzten?
4: Ja, mach ich. Lauf nicht weg.
0: Uli versorgte die Schusswunde so gut sie konnte. Dann brachen beide in die oberste Etage der Geotherm auf. Sie öffneten den Zugang zur Rettungskapsel mit dem Code, der sich auf Mimis Hand befand. Die im Innern rot leuchtende Kapsel hatte eine runde durchgehende Sitzbank und war für 6 Personen ausgelegt. Uli legte erst ihrer schwachen Freundin, dann sich selbst den Sicherheitsgurt an. Sie zerschlug eine kleine Scheibe, die in einem Podest in der Mitte der Kapsel angebracht war, und drückte auf den darunter liegenden Knopf.
5: Rettungssequenz eingeleitet. Bitte ziehen Sie die Rettungswesten, die sich unter Ihrem Sitzplatz befinden, an und schnallen Sie sich an. Ruhe bewahren. Kapsel wird in 4 Sekunden ausgeklinkt. 4, 3, 2, 1.

0: Kapsel erfolgreich ausgeklinkt. Stelle Satellitenverbindung her. Bitte warten. Bitte warten.
1: Die Kapsel schoss wie ein Sektkorken in Richtung Meeresoberfläche. Gespannt warteten die beiden Frauen auf den Moment, in der die Wasseroberfläche erreicht und sie auftauchen würden.
0: Sequenz wird abgebrochen. Fehlalarm. Kapsel wird in 15 Sekunden geflutet.
2: Hier, nimm das. Nun mach schon. Oh, komm schon, komm schon.
1: Hektisch griff Uli unter die Sitzbank, schnappte sich die zwei Rettungswesten, schnallte sich und Mimi ab und zog erst ihrer Freundin, dann sich selbst eine Weste an. Beide sahen sich an und holten instinktiv Luft als...
0: 2, 1, 2.

0: Hey, Süße. Wach werden. Ich will hier nicht den ganzen Tag herumliegen. Aufstehen.
1: Was?
0: Los, wir haben es geschafft, verdammt nochmal.
1: Ehrlich? Kein Scheiß?
0: Ja, doch. Nun mach schon.
1: Was ist los?
0: Deine...
1: Nun rede schon.
0: Deine Augen.
1: Ach, was zum Teufel ist denn mit meinen Augen, hä?
2: Mimi konnte den Blick ihrer Freundin kaum ertragen. Dort, wo sich einst mandelförmige Augen befunden hatten, war nur noch eine pulsierende, schwarz glänzende Masse.

Es sprachen und spielten Martin Sabel als Chris Hester, Tabitha Hammer als Uli bzw. Franziska Ulrich, Sandra Sanchez als Mimi, Robert Kehrig als Jörg, Dirk Hardegen als Patschek, Jörg T. Buchmüller als Kapitän Jensen, Markus Raab als Professor Dr. Steiner, Jan Schröder als Dr. Schmidt, Robert Knohlmar als Wächter, Björn Korthoff als Schachspieler, Labina Ibanez als Sekretärin, Stefanie Puke als Bordcomputer 1, Markus Hake als Computerstimme und Creditsprecher. Erzähler war Alexander Turek. Skript, Produktion, Sounddesign und Musik Bastian Georg Lemprecht. 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

0: Mein Name ist Ethan Hawkins und dies ist meine Geschichte. Was ich Ihnen nun erzählen werde, ist wahr. Wirklich jedes einzelne Wort ist wahr. Es wird Ihnen wie ein schlechter Hollywood-Streifen vorkommen. Und Sie können mir glauben. Ich wünschte, das wäre es. Alles begann im Sommer 1985.
1: Ethan, tu mir einen Gefallen und such mal das Interview mit Trent Wallace raus, ja?
0: Wallace? Dieser Serienkiller, der letztes Jahr in den Staaten die Kinder ermordet hat?
1: Genau, der.
0: Wozu?
1: Hast du es noch nicht gehört? Sie haben den kleinen Robinson gefunden. Jemand hat ihm beide Beine ausgerissen.
0: Mein Gott.
1: Ja, schrecklich, nicht wahr? Also, wegen des Interviews.
0: Was ist der Sinn dahinter, ein Interview mit einem schon längst verurteilten Serienkiller zu senden?
1: Das ist es, was die Leute wollen. Sie brauchen jemanden, den sie hassen können. Gerade in diesen Zeiten.
0: Das ist doch einfach nur widerlich.
1: So läuft dieses Geschäft nun mal, Ethan. Und jetzt such das Interview. Oder ich suche eine neue Aushilfe. Klar? 10 Minuten.
0: Zum Kotzen. Trent Wallace Interview. Hier ist es.
2: Und ihr erstes Opfer? Kathy Runnels? Was haben Sie damals gespürt?
3: Hass. Tiefer Hass.
2: Aber das Mädchen war erst 8 Jahre alt.
3: Kennen Sie dieses Gefühl nicht? Ein Gedanke wird zur Besessenheit und lässt sie Emotionen verspüren, die für den Unwissenden nicht erklärbar sind.
2: Nein.
3: Das ist wirklich Glück für Sie, Mister. Sie nehmen plötzlich die Realität anders wahr. Geräusche, Geschmäcker, Gerüche. Nichts ist mehr, wie es mal war. Sie verspüren Schmerzen ohne Wunden. Verstehen Sie? Der Hass war einfach da. Wie sie mit ihren goldenen Locken über den Spielplatz rannte. Sie fügte mir Schmerzen zu. Und ich musste doch etwas dagegen unternehmen.
2: Haben Sie jemals Ihre Taten bereut?
3: Ja und nein. Ich denke oft darüber nach, ob es richtig war. Aber dann kommen die Erinnerungen wieder und die Fragen verblassen. Und zurück bleibt Genugtuung.
2: Genugtuung?
3: Ja, ich hatte keine andere Wahl.
0: Was zum Teufel soll das? Da draußen rennt ein Psychopath durch die Gegend, bringt Kinder um und dieser verdammte Logan hat nichts Besseres zu tun, als das für seine Einschaltquoten auszuschlachten.
4: Ganz ruhig. Du kannst es doch sowieso nicht ändern.
0: Das ist Jessica. Einer der wichtigsten Menschen in meinem Leben. Wenn nicht sogar der wichtigste. Stand immer zu mir, wenn es mal wieder Ärger gab. Ärger, den ich nie wollte, für den ich aber immer die Schuld bekam. Wenn ich es mir genau überlege, hat mir Jessica schon mehr als einmal das Leben gerettet. Ich kann es nicht ändern? Was ist denn das für eine Einstellung? Ich kann es nicht ändern.
4: Ja, richtig.
0: Unglaublich.
4: Was willst du denn tun? Willst du Mr. Logan bestrafen, indem du seinen Sender nicht mehr hörst? Oder willst du gar kündigen und nicht mehr in seinem Archiv arbeiten? Du hast recht. Das wird ihn schmerzlich treffen.
0: Hast dir recht. Aber ich verstehe es halt nicht.
4: Klar. Wird keiner da mal genauer drüber nachdenkt. Erwartest du noch jemanden?
0: Tony wollte eventuell noch vorbeischauen.
4: Hängst jetzt wohl öfter mit ihm rum, was? Dabei wollte ich dir noch was erzählen.
0: Hm? Was denn?
4: Nein. Schon gut. Später.
5: Na, du alter Grufti?
0: Halt die Klappe und komm rein. Tony, ein ziemlicher Hitzkopf. Hat sich früher oft einen Spaß daraus gemacht, mich fertig zu machen. Er hat nur irgendwie den Zeitpunkt verpasst, an dem es besser gewesen wäre, damit aufzuhören. Sagen wir es mal so, ein Schulwechsel war nötig. Interessanterweise muss ihn das wohl ziemlich beeindruckt haben. Er hat versucht, sich mit mir anzufreunden. Natürlich habe ich ihm das nicht abgekauft. Dachte mir, dass das wohl eine neue Masche wäre, um mich zu verarschen. Aber trotz meiner eindeutigen Hinweise, dass er sich doch bitte verpissen soll, hat er nie locker gelassen. Eines Abends haben mir dann mal wieder einige Leute aufgelauert. Es waren 4. Lachten über mich, weil ich anders war. Und als der erste handgreiflich wurde, kam plötzlich Tony angelaufen und machte dem Kerl die Hölle heiß. Seitdem wusste ich, dass er es doch ernst meint. Weiß der Geier wieso. Tony ist in Ordnung. Ich glaube, er könnte durchaus mal so weit kommen, dass ich ihn als Freund bezeichne.
5: Hey, Jessica, alles klar?
4: Ja, klar. Selbst auch?
5: Alles sauber. Was macht ihr?
0: Nicht viel. Ich habe mich nur eben mal wieder über Logan aufgeregt.
5: Logan. Mann, ich hab dir doch schon vor Wochen gesagt, schmeiß den Job und ich bring dich bei meinem Dad unter.
0: Und was soll ich da wohl machen? Du vergisst vielleicht, dass ich handwerklich so gut zu gebrauchen bin wie ein Brötchen als Schauspieler.
4: Außerdem wird er bei deinem Vater wohl kaum so viel Kohle kriegen wie bei Mr. Logan.
0: Selbst wenn. Autos sind einfach nicht mein Ding. Ich mag es dort im Archiv. Nicht so viele Leute.
5: Oh, Ethan, du musst echt mal raus. Sag mal, warst du schon mal in dem Schuppen, der neben Angelos Pizzeria aufgemacht hat?
0: Was soll ich denn bitte schön in einem Club? Hast du mich in der letzten Zeit mal angesehen?
4: Wollen wir jetzt wieder über Musik diskutieren? Wie wär's, wenn wir einfach ins Kino gehen? Ist doch sonst sowieso nichts los.
5: Okay, für mich. Wie sieht's mit Spargel aus?
6: Spargel? Läuft denn überhaupt was?
5: Irgendwas läuft doch immer.
0: Es war ein Hin und Her und es dauerte eine ganze Weile, bis Jessica und Anthony mich soweit hatten, mit ihnen zu kommen. Und so machten wir uns auf, ohne zu ahnen, dass nach diesem Abend unser Leben nie wieder so sein würde wie bisher. Na toll, das wird wirklich immer besser. So ein Dreck. Der Bus ist auch gerade weg und der nächste kommt erst in einer Ewigkeit. Toll!
4: Ethan, was soll das? Wo willst du hin?
0: Nach Hause. Wohin sonst?
4: Jetzt? Im Regen? Das sind mindestens 5 Kilometer.
0: Na und? Ein bisschen laufen schadet einer Fettsau nicht.
4: Spinnst du? Was ist denn los?
5: Wenn ihr duschen wollt, wäre ein Badezimmer ein angemessenerer Ort. Hey, Dicker, alles klar bei dir?
0: Ich wusste nicht wieso. Aber in mir staute sich wieder eine immense Wut. Auf mich, auf die Welt, auf Jessica und Tony, weil sie mir so auf die Pelle rückten. Ich brauchte meine ganze Willenskraft, um nicht zu explodieren. Lasst mich einfach in Ruhe. Ihr versteht mich sowieso nicht. Ich gehe nach Hause. Die Luft tut mir gut.
4: Dann gehen wir mit. Damit.
0: Nein! Ich gehe allein. Schaut den Film zu Ende und nehmt den Bus. Ich melde mich.
5: Was ist ihm denn über die Leber gelaufen?
4: Seine Vergangenheit. Komm, wir gehen wieder rein. Er kriegt sich schon wieder ein. Ich kenne ihn.
5: Meinst du nicht, wir sollten nach ihm sehen?
4: Nein, er ist zu stur. Wir würden es nur schlimmer machen.

0: Der Regen wurde immer heftiger, aber mich störte das nicht. Ich mochte es, in der Dunkelheit zu laufen. Ich folgte zunächst der Straße durch ein Wohngebiet, entschloss mich dann aber, die Abkürzung durch den stillgelegten Industriepark zu nehmen. Wow, wer hätte gedacht, dass es noch dunkler werden kann? Ich staunte über die nahezu perfekte Finsternis und drehte mich im Gehen um meine eigene Achse, um meine Umgebung genauer betrachten zu können. Was zum?
1: Aua! Ethan, was machst du denn hier?
0: Dasselbe könnte ich dich auch fragen.
1: Ach, willst du mir nicht mal aufhelfen?
0: Das ist Emily Mitchell. Kenne sie seit ein paar Wochen. Hab sie auf einem Konzert kennengelernt. Sie ist vor kurzem mit ihrer Tante hergezogen. Oh, natürlich. Okay, nochmal. Warum bist du hier? Um diese Zeit allein? Du weißt doch, was hier im Moment los ist.
1: Und du weißt, dass ich erst seit kurzem hier wohne. Oder nicht?
0: Ja klar, aber...
1: Ich war am Rocks und hab meinen Bus verpasst. Ich wollte nach Hause und naja, ich hab mich wohl ein bisschen verlaufen.
0: Ach hey, wo musst du hin?
1: Lionhead Circle.
0: Echt? Das ist bei mir in der Nähe. Na komm, ich bring dich nach Hause.
1: Oh Mann, das wäre echt voll nett. Aber ich mach's wieder gut.
0: Lass stecken, ist kein Problem. Muss doch sowieso in die Richtung. Emily und ich suchten uns möglichst schnell einen Weg durch das, wegen der vielen verschiedenen Fabrikanlagen und dem mittlerweile herrschenden Wildwuchs, labyrinthartige Gelände. Wir vertrieben uns die Zeit mit Gesprächen über unsere gemeinsame Leidenschaft. Die Musik. Natürlich sind Maiden absolut genial. Ich meine ja nur, dass man Metallica nicht unterschätzen sollte.
1: Ich weiß nicht. Ich glaube nicht, dass... Was war das?
0: Ich weiß auch nicht. Das kam definitiv von dem alten Gerichtsgebäude. Vielleicht ein paar Halbstarke, die mit Steinen auf die Fensterscheiben werfen. Ist ein beliebter Treffpunkt hier.
1: Vielleicht hat sich auch jemand verletzt.
0: Ich gehe nachschauen.
1: Warte.
0: Was denn?
1: Du hast mich doch selbst darauf angesprochen. Du weißt doch genau, was hier im Moment abgeht. Die Morde.
0: Wenn jemand Hilfe braucht, sind wir vielleicht die einzige Chance dieser Person. Hörst du? Ich muss gehen.
1: Ich komme mit.
0: Nein, du wartest hier.
1: Keine Widerrede. Ich komme mit und damit basta.
0: Ich grinste. Ich mochte die sture Art, die Emily an den Tag legte. Also nickte ich nur und lief los. Das alte Gerichtsgebäude stand schon seit Jahren leer. Niemand hatte sich um das Gemäuer gekümmert und so verfiel es mehr und mehr. Die wenigen verbliebenen Fensterscheiben waren mit der Zeit milchig geworden und wirkten wie tote Augen, die schreckgeweitet eine Warnung aussprechen wollten. Die Finsternis war hier nahezu vollkommen. Und wurde lediglich durch die Blitze unterbrochen, die das Land kurze Augenblicke taghell werden ließen. In diesen Momenten wirkte vor allem die umliegende Vegetation, bestehend aus mehreren großen alten Nadelbäumen, sehr bedrohlich. Ihre Äste waren wie die Finger von stummen Riesen, die auf eine Gefahr deuteten. Ein ohrenbetäubender Donner zerriss die Stille, als ich langsam die schwere, eisenbeschlagene Tür aufdrückte. Das Schloss war schon vor Jahren von Obdachlosen geknackt worden, um eine Unterkunft für den Winter zu finden. Als wir in die Schwärze des Inneren eintraten, musste ich unwillkürlich einen Brechreiz unterdrücken. Was stinkt hier denn so?
2: Ich würde sagen, die Ausscheidungen sämtlicher Penner, die hier in Falling Grace leben.
0: Hallo? Ist hier jemand?
1: Nichts. Lass uns wieder gehen.
0: Moment noch. Hallo? Das kam aus dem Raum da drüben. Ich bewegte mich langsam auf die große Doppelflügeltür zu, hinter der ich das Geräusch vermutete. Der Gestank wurde immer intensiver und so langsam beschlich mich ein ungutes Gefühl. Ich wusste nicht, was es war, aber irgendetwas stimmte hier nicht. Mit einem unangenehmen lauten Quietschen machte die Tür den Weg frei und ich trat hindurch, während Emily noch einige Meter hinter mir war. Hallo? Die Tür schlug hinter mir zu und alles, was ich noch vernehmen konnte, waren die angstverzerrten Schreie von Emily. Was war nur los? Ich versuchte, die Tür zu öffnen, doch sie rührte sich nicht. Ich warf mich mit meinem gesamten Gewicht immer wieder gegen die hölzerne Barriere, bis ein hässliches Knacken das Brechen des Schließmechanismus verhinderte. Ich riss in meiner Angst um Emily die Tür auf, stürmte ins Zimmer, nur um im nächsten Augenblick wie angewurzelt stehen zu bleiben. Emily? Emily kauerte auf dem Boden und rutschte immer weiter rückwärts, die Hände schützend vor sich gehalten. Vor ihr stand ein Mann, der seltsam gebückt auf sie zutaumelte und dabei merkwürdig platschende Geräusche machte. Ich sah mich um und griff nach dem erstbesten Gegenstand, den ich finden konnte. eine alte, morsche Holzhütte. Hey Sie, gehen Sie weg von ihr! Wie auf einen stummen Befehl hin zogen die Wolken weiter und das Licht des Mondes drang durch die zersplitterten Fenster. Der seltsame Mann hielt inne und begann sich langsam herumzudrehen. Und als ich den ersten Blick auf das Gesicht der Gestalt erhaschen konnte, glaubte ich, den Verstand zu verlieren. Die Haut schimmerte in einem ungesunden Grün und das Fleisch war aufgedunsen. Dort, wo die Augen sein sollten, stierten mich nur zwei leere schwarze Höhlen an. Gelb-schwarze Zahnstummel hingen im grauen Zahnfleisch. Die Kleidung war an vielen Stellen gerissen und ermöglichte den Blick auf klaffende Wunden, in denen sich unzählige Maden tummelten.
3: Was?

0: Das kann doch.
1: Bleiben Sie stehen! Bleiben Sie weg! Emily, lauf!
0: Emily stand in Panik auf und rannte aus dem Gebäude. Ich rannte ebenfalls los, doch das Wesen wurde plötzlich schneller. Es packte mich am Arm und hielt mich fest. Ich versuchte, mich loszureißen, doch ich konnte mich dem Griff der Kreatur nicht entwinden. Ich spürte das schwammige Fleisch an meinem Arm, als ich plötzlich stutzte. Das Gesicht des beängstigenden Monsters hatte sich geändert. Ein gehässiges Grinsen lag auf den verzogenen Lippen.
2: Hey, Ethan! Wolf uns im Kreis, du Fettsack! Was frisst ihr denn bei euch zu Hause?
0: Ich traute meinen Ohren nicht. Woher wusste dieses Monster meinen Namen? Und wieso sprach es plötzlich in einer Stimme, die ich kannte? Es war die Stimme des Jungen gewesen, der mich über Jahre hinweg fertig gemacht hatte. Derjenige, der den ersten Schlag auf meine Seele unternommen hatte. Die Stimme, die mich noch heute in meinen Träumen verfolgte. Ein brennender Schmerz riss mich aus meinen Gedanken. Die Fingernägel des Wesens hatten sich durch die Kleidung und tief in meine Haut gebohrt und warmes Blut quoll hervor. Erst jetzt bemerkte ich, dass ich die Holzlatte noch immer in der Hand hielt. Ich holte aus und schlug sie mit aller Kraft auf den Schädel des Unheimlichen. Dieser brüllte vor Schmerz auf und lockerte für einen Augenblick den Griff um meinen Arm. Diesen Augenblick nutzte ich, riss mich los und rannte so schnell ich konnte. Draußen stand Emily und wartete ungeduldig, rief immer wieder meinen Namen. Ich sagte nichts, packte sie nur am Arm und rannte weiter.

0: Ethan! Ethan, warte! Ich kann nicht mehr!
1: Ist er noch da? Haben wir ihn abgehängt?
0: Was zum Teufel war das?
1: Ich weiß nicht.
0: Wieso war er plötzlich wirklich da? Ich meine...
1: Was? Wie meinst du das?
0: Nichts. Ich habe nur so vor mich hingebrabbelt.
1: Nein, du sagtest, warum war er wirklich da?
0: Lass mich in Ruhe. Ich habe das nur so gesagt. Ich hatte keinen Grund.
1: Emily, willst du mich für dumm verkaufen? Verflucht nochmal, ich... Sorry. Ich weiß wirklich nicht, wer oder was uns da gerade angegriffen hat. Und wir sollten... Ah!
0: Ethan, du bist ja verletzt.
1: Dieser Kerl hatte Bärenkräfte. Der hätte mir glatt die Haut vom Arm gerissen. Und seine Stimme.
0: Stimme?
1: Ja, er hat zu mir gesprochen. Aber lass uns hier endlich verschwinden. Ich will diesem Ding nicht noch einmal begegnen.
0: Wir müssen die Polizei holen. Wir können das noch nicht einfach ignorieren.
1: Und was willst du denen erzählen? Dass uns eine nasse, lebende Leiche ohne Augen angegriffen hat? Emily sagte nichts. In ihren Augen stand die nackte Todesangst. Ich wusste nicht, ob es die Tatsache war, dass ich tatsächlich die Worte lebende Leiche ausgesprochen hatte, oder ob es die Gewissheit war, dass uns niemand glauben würde. Aber Emily fiel weinend in meine Arme. Sie zitterte am ganzen Körper. Komm, wir gehen. Ich nahm Emily in meine Arme und führte sie aus dem Industriepark heraus. Ich ertappte mich dabei, wie ich immer und immer wieder über meine Schulter sah, jedes Mal darauf gefasst, in das Antlitz der schrecklichen Kreatur zu blicken. Es dauerte noch eine ganze Weile, bis Emily sich wieder einigermaßen beruhigt hatte. Und als wir ihre Wohnung erreichten, wartete dort bereits ihre Tante mit sorgenvollem Blick.
2: Emily! Mein Gott, Kind! Wo warst du? Ich habe mir solche Sorgen gemacht.
0: Alles okay, Adele. Mir geht's gut.
2: Wie siehst du denn überhaupt aus? Und wer sind Sie?
1: Mein Name ist Ethan Hawkins. Ich hatte einen Unfall und Emily hat mir geholfen. Ich bin gestürzt.
2: Du lieber Himmel, soll ich sie zu einem Arzt fahren?
1: Nein, schon okay. Es ist nur eine Fleischwunde. Ich gehe nach Hause und werde sie dort verbinden.
2: Sind Sie sicher?
1: Ja, klar. Danke, Emily, und bis morgen.
0: Ja, alles klar. Kein Problem, bis morgen.
3: Noch einmal. Als du und Radcliffe euer Lager auf der Waldlichtung aufgeschlagen habt, was ist da passiert?
4: Aber ich habe es Ihnen doch schon 100 Mal erzählt. Ich...
5: Verdammt nochmal, Barnes! Dann hören Sie auf, uns dieses Märchen aufzutischen. Und sagen Sie endlich, wo Benjamin Radcliffe ist.
4: Hören Sie, ich habe Ihnen doch gesagt, dass...
5: Ja, was denn? Dass er von den Schatten geholt wurde? Ich bitte Sie, Barnes. Das, was Sie uns hier erzählen, ist reiner Schwachsinn. Soll ich Ihnen sagen, was passiert ist? Sie und Radcliffe

0: haben den Jungen mit irgendeiner List zu sich gelockt. Sie haben ihn überwältigt und ihn in das Waldstück gezerrt.
1: Nein!
0: Dort haben sie das arme Kind auf brutalste Weise abgeschlachtet.
1: Das stimmt nicht.
0: Sie beide waren wie von Sinnen und sind erst wieder zu sich gekommen, als der kleine Robinson überall herumlag. Sie sind beide geflüchtet. Doch später wurde Radcliffe nervös. Er wollte sich stellen. Sie haben es mit der Angst zu tun bekommen, haben Radcliffe ebenfalls getötet und die Leiche verschwinden lassen.
1: Nein, es waren die Schatten. Ach. Die Schatten. Oh mein Gott.
0: Ach, hör doch auf.
1: Die Schatten. Ich schwöre es.
2: Schon gut, beruhige dich.
1: Ich schwöre es.
2: Inspektor Buchanan, kommen Sie mal mit raus.
0: Oh, ich weiß, dass er es ist. Er ist das kranke Schwein, das...
2: Das so lange unschuldig ist, bis wir Beweise gegen ihn haben. Verdammt nochmal, Daniel. Wie lange arbeiten wir jetzt schon zusammen? Du bist doch sonst nicht so.
0: Ach, diesmal ist es was anderes.
2: Hör mir zu. Ich lasse dich von dem Fall abziehen, wenn sowas nochmal passiert. Klar?
3: Chief Inspector O'Connor, Sie haben wieder eine Leiche gefunden.
0: Was? Das ist unmöglich.
2: Wo?
3: Regency Alley.

0: Ich war am nächsten Morgen immer noch völlig durcheinander. Hatte Emily mir die Wahrheit gesagt? Was für ein Wesen hatte uns dort aufgelauert und wieso kannte es meinen Namen? Eines war mir aber klar. Ich würde heute nicht zur Arbeit gehen. Selbiges dachte Emily wohl ebenfalls, denn schon bald klingelte sie an meiner Wohnungstür. Emily.
1: Hi. Kann ich reinkommen?
0: Na klar. Kann ich dir was anbieten?
1: Nein, nein. Ich wollte mit dir reden.
0: Setz dich. Woher weißt du eigentlich, wo ich wohne?
1: Telefonbuch.
0: Ah. Hätte ich auch drauf kommen können. Worum geht's?
1: Du wunderst dich gar nicht darüber, was gestern passiert ist?
0: Doch, natürlich. Ich meine, ich wollte dich jetzt nicht direkt wieder mit dem Thema überfallen.
1: Schon okay. Ich habe dir gestern nicht die ganze Wahrheit gesagt.
0: Das dachte ich mir schon.
1: Ethan, das, was da gestern in diesem Gebäude passiert ist, habe ich schon einmal erlebt.
0: Wie bitte? Du kanntest diesen Kerl?
1: Nicht direkt. Ich... Du wirst mich für verrückt halten.
0: Nun sag schon. Ich kenne verrückte Menschen und du wirkst nicht wie einer.
1: Ich habe genau das, was gestern passiert ist, vor einigen Tagen geträumt.
0: Geträumt?
1: Ja. Ich weiß noch, dass ich morgens völlig schweißgebadet aufgewacht bin. Dieser Traum war anders als jeder Traum, den ich jemals hatte. Er war so real. Normalerweise wacht man aus einem Albtraum auf und das beklemmende Gefühl verschwindet. Nicht aber bei diesem Traum. Ich zitterte noch Stunden später. So als wäre meine tiefste, innerste Angst zutage gekrochen. Und hätte mir gesagt, hey Em, ich komme und hole dich. Es war schrecklich.
0: Und du willst mir jetzt erzählen, dass uns gestern dein Albtraum heimgesucht hat?
1: Ich spinne nicht. Er war es. Wirklich.
0: Das passt nicht so ganz zusammen.
1: Aber wenn ich's dir doch sage. Ich lüge nicht.
0: Nein, das meine ich nicht. Die Kreatur sprach mich gestern mit meinem Namen an. Und zwar mit einer Stimme, die ich kenne. Wie soll das passen, wenn das dein Albtraum war?
1: Du meinst...
0: Okay. Nehmen wir mal an, wir haben es hier wirklich mit einem übersinnlichen Phänomen zu tun. Dann kennt es nicht nur deine, sondern auch meine Ängste. Ach, das ist doch verrückt.
1: Und wenn's so ist? Ich meine, was können wir dann tun?
0: Polizei und Co. können wir ausschließen. Boah, die stecken uns sofort in die Geschlossene. Und bevor ich irgendwas unternehme, muss ich mir sicher sein, es nicht vielleicht doch mit irgendeinem Penner in einem Kostüm zu tun gehabt zu haben.
1: Du willst doch nicht.
0: Doch. Ich gehe nochmal zum Gebäude.
1: Bist du wahnsinnig? Wir sind dem Vieh gerade so entkommen. Und du willst wieder zurück?
0: Ich weiß nicht wieso, aber ich weiß einfach, dass ich es tun muss.
1: Du bist doch komplett verrückt.
0: Wer kann das denn sein?
2: Na, Spargel, wieder abgeregt?
3: Ich war beim Sender und man sagte mir, du seist krank.
0: Ja, alles klar. Kommt rein. Emily, das sind Jessica und Anthony.
2: Einfach nur Tony.
1: Hallo.
0: Das ist Emily Mitchell, ist vor kurzem hergezogen.
3: Wegen gestern.
0: Sorry, hatte wieder einen meiner Aussetzer. Ich brauchte einfach Ruhe, tut mir leid.
2: Komm, reden wir nicht mehr drüber. Bist du denn noch gut nach Hause gekommen?
0: Meine Gesichtsausdrücke entglitten direkt und auch Emily war sofort anzusehen, dass etwas nicht stimmte. In diesem Moment fiel Jessicas Blick auf meine Wunde.
3: Was hast du denn gemacht? Hattest du einen Unfall?
0: Nein, es ist nichts. Ich bin gefallen.
2: Hab ich was Falsches gesagt? Ihr beide wirkt plötzlich, als wärt ihr gestern einem Geist begegnet.
0: Wenn du wüsstest.
2: Was?
0: Gar nichts.
2: Nein. Du hast was in deinen Bart gemurmelt. Was hast du gesagt?
0: Ich sah Toni mit einer solch ernsten Miene an, dass dieser einen Schritt zurückwich. Dann entschied ich aber doch, den beiden die Geschichte zu erzählen.
1: Ethan.
0: Alles okay, Em. Man kann ihnen trauen.
3: Was zum Teufel ist hier los? Was ist passiert?
0: Das mit dem Geist ist gar nicht so schlecht geraten. Und ich erzählte ihnen alles. Emily schämte sich sichtlich, war aber zu stolz, jetzt einfach rauszurennen. Toni schüttelte immer wieder unglaublich den Kopf. Nur Jessica saß seltsam ruhig da.
2: Moment, nur nochmal für die ganz Langsamen. Du willst uns also sagen, dass ihr gestern einem Zombie begegnet seid?
1: Was es war, wissen wir nicht. Aber ich weiß, dass es kein Mensch war.
0: Dass es sich um einen Hollywood-Zombie Marco Romero handelt, ist eher unwahrscheinlich. Schließlich sprach er zu mir.
2: Oh Mann, das war irgendein Penner, der euch fertig machen wollte. Vielleicht das kranke Schwein, das die Morde begangen hat. Habt ihr darüber schon mal nachgedacht? Ihr müsst die Polizei rufen. Jessica, sag doch auch mal was.
3: Was?
2: Hallo, Jess?
3: Entschuldigung, ich...
2: Du sollst den beiden sagen, dass das nur ein kranker Volltrottel war und mit Sicherheit nicht irgendein Monster.
3: Ja, ja, bestimmt. Aber...
2: Was aber? Glaubst du das etwa?
3: Ich habe das noch niemandem erzählt und wollte es eigentlich für mich behalten, weil es so albern klingt.
0: Was denn, Jess?
1: Oh, sei doch mal still, verflucht.
2: Ich glaub's nicht.
3: Letzte Woche... Hallo? Wo bin ich? Ich kann mich nicht bewegen. Hallo? Ist da jemand? Wo bin ich? Was soll das alles?
4: In diesem Bereich befindet sich der Übergang in den Dünndarm. Sehen Sie das Treitsche Band? Wir werden zunächst hier einen Schnitt ansetzen. Ist alles vorbereitet?
5: Natürlich. Alles steht bereit.
3: Mit einem lauten Knallen sprangen Scheinwerfer an und kaltes, helles Licht flutete den Raum. Zunächst war ich geblendet. Es dauerte einige Momente, bis sich meine Augen an den plötzlichen Lichteinfall gewöhnt hatten. Ich lag, mit einigen verwitterten Lederriemen festgeschnallt, auf einem OP-Tisch. Um mich herum standen verrostete und zerstörte Klinikgeräte. Auf den Kacheln am Boden lagen überall Glasscherben. Getrocknetes Blut klebte an den Wänden. Und dann waren sie da. Sie waren einfach da. Wie aus dem Nichts standen sie um mich herum. Schwarze Gestalten. Zwei Personen mit gelben Augen, die mich anblickten, ohne zu zwinkern. Sie waren in blutverschmierte Arztkittel gekleidet.
1: Ah! Wer sind Sie? Lassen Sie mich gehen!
4: Das Präparat scheint noch zu leben.
5: Das sind nur unkontrollierte Erregungen im Motokortex. Das letzte Aufbäumen vor dem Unausweichlichen. Typisch für frisch verstorbene Menschen.
1: Verstorben? Ich lebe! Helfen Sie mir! Lassen Sie mich gehen!
4: Sind Sie sicher?
5: Natürlich. Sehen Sie.
1: Ah!
4: Gut. Können wir dann anfangen?
1: Nein! Hilfe! Ich lebe! Ich lebe!
5: Ja, ich beginne mit der Obduktion.
3: Öffnete die Augen. Ich lag in einem Bett in einem kargen Zimmer. Ich trug, außer einem blauen Nachthemd, gar nichts. Wo waren diese grauenhaften Kreaturen? Wo war ich? Wie konnte ich entkommen? Ein heftiger Schmerz durchfuhr mich. Ich hob das Nachthemd an und entblößte eine große, dilettantisch vernähte Narbe, auf der noch immer eine dunkle Blutkruste haftete. Genau an der Stelle, an der dieser grässliche Schatten mich verletzt hatte.
6: Jessica!
3: Hallo?
6: Komm, Jessica.
3: Ja, ich komme. Ich stand auf. Das verrostete Bettgestell quietschte unter der Belastung. Unter Schmerzen kämpfte ich mich durch das völlig verwahrloste Zimmer. Mehr als einmal schnitten Scherben tiefe Wunden in meine nackten Füße. Langsam spähte ich durch die offene Tür in einen dunklen Gang, an dessen Ende sich die hellen Konturen einer weiteren Tür offenbarten. Diese Stimme lockte mich eindeutig zu dieser Tür. Es dauerte einige Augenblicke, bis ich mich traute, in den finsteren Gang zu treten. Einen Fuß vor den anderen, in die ungewisse Schwärze zu setzen. Nach kurzer Zeit stieß ich gegen ein Hindernis, das ich scheinbar nicht umgehen konnte. Ich entschied mich, darüber hinwegzusteigen, und der Boden wurde merkwürdig nass und weich. Die Tür war vielleicht noch 3 Meter entfernt, als... Die Tür sprang plötzlich auf und gleißendes Licht flutete den Gang. Ich konnte das Hindernis erkennen, das mich aufgehalten hatte. Ich stand auf einem Berg von verstümmelten Körpern. Die Gliedmaßen waren abgerissen oder wieder natürlich verdreht. Die Augen angsterfüllt und schmerzverzerrt aufgerissen. Die Münder zu stummen Schreien geöffnet.
1: Jessica. Wer ist da? Was wollen Sie von mir?
3: Etwas packte mich am Bein. Als ich heruntersah, blickte ich in die toten Augen einer Leiche, die ihre knöchernen Hände fest um meinen Knöchel geklammert hatten. Augenblicklich schienen sämtliche Toten aufzuerstehen und nach mir zu greifen. Ich versuchte zu entkommen, doch es war hoffnungslos. Von allen Seiten suchte der Tod nach mir. Dann sah ich es. Ein kleiner schwarzer Schatten, der mit hängenden Schultern in einiger Entfernung zu mir stand und mich anblickte.
1: Wer sind Sie? Wo bin ich? So helfen Sie mir doch.
4: Niemand wird euresgleichen noch helfen. Niemand hat den anderen geholfen. Ihr Fleisch und Blut nährten mich, ebenso wie ihre Seele. Ich bin der Tod, der euch heimsucht. Ich bin derjenige, der euresgleichen für immer aus eurem Blick reißt.

0: Mein Name ist Daniel Buchanan. Ich bin Inspektor bei der Falling Grace Police. Vor einem Jahr arbeitete ich noch beim Scotland Yard in London. Doch als meine Tochter, die hier in Falling Grace auf einem Schulausflug war, verschwand und der Fall binnen kürzester Zeit mit dem Vermerk Ausreißer zu den Akten gelegt wurde, wechselte ich hierher, um der Sache selbst auf den Grund zu gehen. In diesem einen Jahr fielen mir genau drei Dinge auf. Erstens, die Zahl der Menschen, die hier in Falling Grace verschwunden sind, hat sich in den letzten 10 Jahren mehr als verdreifacht. Zweitens, die Zahl der Selbstmorde und Morde stieg ebenfalls beängstigend. Und die wohl interessanteste Auffälligkeit war drittens, niemanden schien das zu interessieren. Weder die Bevölkerung noch die Polizei. Nicht mal die Medien. Und so fuhr ich an diesem frühen Nachmittag zu meinem, ich weiß nicht wievielten Tatort. Der schreckliche Fund war im Industriepark gemacht worden.
1: Inspektor Buchanan!
0: In einem alten Gerichtsgebäude.
1: Hier drüben!
0: Okay, zu meinem, ich weiß nicht wievielten Tatort.

0: schleuchte Constable Miller durch die großen Türen in eine Halle. Ein widerlicher Gestank kämpfte sich meine Nase hoch und ich hielt mir unwillkürlich ein Taschentuch davor. Neben einer steinernen Säule blieb Miller stehen.
1: Hier, Sir.
0: Okay, gehen Sie wieder raus. Den Rest schaffe ich allein.
1: Wie Sie wollen, Sir.
0: Miller ging schnellen Schrittes an mir vorbei und verließ das Gebäude. Ich sah ihm einige Augenblicke nach und versuchte den Augenblick der Wahrheit noch etwas hinauszuzögern. Jedes Mal, wenn ich zu einem dieser Tatorte gerufen wurde, rechnete ich insgeheim damit, in das fahle Gesicht meiner Tochter zu blicken. Ich atmete noch einmal tief ein und umrundete die Säule. Oh mein Gott! Ich hatte wirklich schon viel gesehen. Doch diesmal wurde mir kurz schwarz vor Augen. Der Körper, der verkrümmt vor mir lag, war völlig nackt und entsetzlich entstellt. Anstatt eines Gesichtes blitzte mir nur der blutverschmierte Schädelknochen entgegen. Die blutunterlaufenen Augen waren starr zur Decke gerichtet. Der rechte Arm war an mehreren Stellen gebrochen und der Oberkörper völlig gehäutet. Die Bauchdecke war bis zu den Eingeweiden aufgeschlitzt, welche hervorquollen und den Unterleib bedecken würden, wäre dieser noch an dem Platz, an dem er sein sollte. Denn vom Unterkörper fehlte jede Spur. Mein Blick fiel auf die Haare. Brünett. So pietätlos es auch klingen mag, aber ich atmete erleichtert aus. Dies war nicht Sarah. Sarah war blond.
2: Bis bald, Dad.
0: Ein Engel.
3: Pass auf dich auf, Kleines.
2: Aber klar, Daddy. Bin ja in 10 Tagen wieder da.
0: Mein Engel.
4: Mein Engel. Mein Engel. Das ist was anderes. Ah!

0: Das Ganze passierte, wie gesagt, letzte Woche.
1: Na und? Du hattest einen Albtraum. Zugegeben, einen besonders fiesen Albtraum und...
0: Es war nicht nur ein Albtraum.
2: Wie kommst du darauf?
0: Hier.
2: Jessica zog ihr Shirt einige Zentimeter hoch. Kurz unter ihrem Bauchnabel war eine Stelle, die Konturen einer Narbe hatte. Aber es war nur helle Haut.
3: Oh Gott, was ist das?
0: Dort wurde ich verletzt. Ich meine, in meinem Traum.
1: Leute, merkt ihr noch was? Das ist doch völliger Schwachsinn! Ihr könnt euch eure Gespenstergeschichten alleine erzählen. Ich verschwinde!
2: Warte, Tony.
1: Nein, Ethan. Ihr könnt euch bei mir melden, wenn ihr eure vorpubertäre Twilight Zone Phase hinter euch habt.
0: Er hat recht.
3: Nein, hat er nicht. Deine Geschichte ist genauso fantastisch wie unsere. Aber ich lege meine Hand dafür ins Feuer, dass unsere wahr ist. Also habe ich keinen Grund anzunehmen, dass deine nicht ebenso wahr ist.
0: Verdammt nochmal. Natürlich lüge ich nicht. Aber das Ganze ist doch völlig verrückt. Ich meine, Träume haben keinen Einfluss auf die reale Welt. Und verfickte Scheiße, es gibt keine Zombies.
2: Ach ja? Und was ist dann das hier? Ich riss meinen Ärmel hoch und zeigte nochmal die Wunde, die mir die Kreatur gestern zugefügt hatte.
0: Ich weiß doch auch nicht. Was willst du tun?
2: Ich gehe nochmal hin.
3: Wir gehen nochmal hin.
0: Aha. Und wieso müssen wir das?
2: Versteh doch, Jess. Diese Gestalt in deinen Träumen. Sie hat davon geredet, dass sie der Tod ist, der uns heimsucht. Was, wenn das bedeutet, dass er für die Morde verantwortlich ist?
3: Ethan hat recht. Wir müssen etwas tun. Von offizieller Seite, wie wir richtig festgestellt haben, können wir keine Hilfe erwarten. Also müssen wir uns um dieses Problem kümmern.
0: Und warum gehen wir nochmal dahin?
2: Weil wir die Einzigen sind, die etwas von diesen Vorkommnissen wissen und nicht tot sind. Ich bin mir sicher, dass Emily gestern Abend getötet werden sollte. Ich hätte nur noch ihre Leiche gefunden und alles wäre wieder den normalen Gang gegangen. Polizei, ein weiteres Opfer, der Mörder weiterhin auf freiem Fuß. Aber irgendwas ist passiert.

0: Aus irgendeinem Grund konnte ich die Tür öffnen und dieses Etwas stören.
1: Jessica starrte mich an und ich wusste, sie hatte verstanden. Ich hatte plötzlich das Gefühl, dass dies alles so passieren musste, dass die Entscheidung, nochmal der Gefahr ins Auge zu blicken, absolut richtig war.
2: Okay. Hast du einen Plan?
1: So albern es klingt, wir sollten uns vielleicht irgendwie bewaffnen.
2: Bewaffnen? Meinst du, vorausgesetzt, es handelt sich hierbei wirklich um ein übernatürliches Wesen. Wir können es auch nur ansatzweise verletzen. Denk doch mal an die ganzen Filme und Comics von früher.
1: Wenn wir es hier mit einem übernatürlichen Wesen zu tun haben, ist es entweder nicht unverwundbar oder noch nicht mächtig genug. Ich habe mich befreit, indem ich diesem Vieh eine Holzlatte über die Rübe gezogen habe. Und es hatte Schmerzen.
3: Du meinst, wir sollen uns Knüppel besorgen und auf das Wesen einprügeln?
1: Genau das.
2: Oh Mann, ich komme mir so albern vor. Was mich irritiert, ist außerdem der Satz aus meinem Traum. Ich war schon immer da. Was könnte das bedeuten?
1: Da war doch noch mehr. Schau in die Vergangenheit.
3: Vielleicht sollten wir einfach mal zur Bibliothek fahren und uns über die Vergangenheit von Falling Grace informieren.
2: Quatsch.
3: Hast du eine bessere Idee?
2: Nein. Gut, fahren wir zur Bibliothek.
1: Alles klar.
2: Das bringt doch nichts. Es gibt nichts in der Vergangenheit von Falling Grace, was uns weiterhilft.
1: Ja, ich fürchte, du hast recht. Em, was machst du?
3: Ich habe mal etwas weiter überlegt. Jessica, wie sah die Gestalt in deinem Traum aus?
2: Nun, klein. Gelbe Augen. Ich erinnere mich genau an die spitz zulaufenden Ohren. Wenn es denn welche waren.
1: Wortlos knallte Emily ein dickes Buch vor uns auf den Tisch. Zu sehen war ein Bild von einer düsteren Gestalt mit krokodilartigen Augen. Sein Antlitz war kaum zu erkennen. Es sah beinahe so aus, als würde das Licht es nicht wagen, ihn zu berühren. Über dem Bild stand in großen schwarzen Lettern: Der Nachtmahr.
2: Das ist doch nicht...
3: Ich habe überlegt, was mit Vergangenheit gemeint sein könnte. Und ich habe einfach mal willkürlich ein Buch über Mythen und Legenden herausgefischt.
1: Du warst doch nur wenige Augenblicke weg. Wie kannst du so schnell...
3: Das ist es ja. Ich habe mit einem Handgriff das Buch aus dem Regal gezogen und es aufgeschlagen. Und schon grinste mich dieser Freak hier an.
2: Das ist er. Ganz bestimmt.
1: Steht was drin?
3: Nur eine sachliche Erklärung. Ich zitiere. Der Nachtmahr oder Alb ist ein Wesen, das in der Nacht auf Menschen lastet. Vergleiche Albtraum. Und ihnen Grauen einflößt. Es handelt sich für gewöhnlich um ein kleines schwarzes Wesen, das schlafende Menschen und Haustiere anfällt. Selten auch Gegenstände. Es dringt durch Schlüssel oder Astlöcher. Der Anfall ist mit Angstzuständen und Atemnot verbunden.
2: Grauen. Das ist ja wohl untertrieben. Steht da sonst nichts?
3: Doch, einen Moment. Hier steht, dass der Nachtmahr in vielen verschiedenen Kulturen Erwähnung findet. Vor allem aber in der altgermanischen und skandinavischen Mythologie. In einigen kleineren Kulturen spricht man nur flüsternd über den Nachtmahr. Er wird dort als mächtiges Wesen beschrieben, das ganze Welten verschlingt.
2: Und wir nehmen uns vor, genau dieses Wesen mit Knüppeln zu besiegen. Na, wenn das nicht ein genialer Einfall ist.
1: Ich habe es verletzt, Jessica. Es hat vor Schmerz gebrüllt. Es war nicht nur der Schock, der es zurückweichen ließ.
2: Ist doch jetzt auch egal. Die Entscheidung ist getroffen. Und ich kneife nicht.
3: Wann gehen wir hin?
1: Heute Nacht.
2: Nacht? Wieso nicht am Tag?
1: Weil ich glaube, dass wir es nur in der Nacht dort antreffen werden.
3: Was für ein Glück, dass mein Vater früher Cricket gespielt hat. Ich glaube, den Schläger habe ich noch.
1: Wir treffen uns um 23 Uhr am Eingang zum Industriepark. Irgendwelche Einwände?
2: Ja, aber ich komme trotzdem mit.
1: Danke, Jess.
3: Was ist mit Tony?
1: Zeitverschwendung. Der glaubt uns nicht, aber

0: Ich wollte die Bushaltestelle erreichen, bevor ich vollkommen durchnässt wurde. Ich konnte nicht verstehen, dass Menschen wie Ethan und Jessica wirklich an solch einen Mist glauben konnten. Emily kannte ich nicht gut genug, um mir ein Urteil zu bilden. Aber offensichtlich glaubte auch sie diesen Humbug. Und das machte sie mir ziemlich unsympathisch. Ich ließ mir die Geschichten, die mir heute erzählt wurden, noch einige Male durch den Kopf gehen. Versuchte krampfhaft einen Sinn dahinter zu sehen. Aber das Einzige, was ich damit erreichte, war, dass ich noch wütender wurde.
1: Was? Au!
0: Ich war so sehr in meinen Gedanken versunken, dass ich das Fahrrad nicht gesehen, ja, nicht mal registriert hatte. Offensichtlich hatte der Fahrradfahrer ebenfalls nicht aufgepasst, denn einen Zusammenstoß konnte auch er nicht verhindern. Der Aufprall war kurz, aber heftig. Der Schmerz dumpf und intensiv. Dann wurde es dunkel. Als ich aufwachte, lag ich in einem Lichtkegel. Um mich herum war nur Schwärze. Keine Dunkelheit, wie man sie kennt. Nein, diese Schwärze war anders. Sie schien zu leben, sich zu bewegen, mich zu beobachten, jede meiner Bewegungen zu studieren. Ich erhob mich mit Schmerzen im Kopf und versuchte, mich zu orientieren. Keine Chance. Hatte sich da eben nicht etwas in der Finsternis bewegt? Ich war mir sicher. Da war es schon wieder. Ich wagte nicht zu sprechen und merkte erst jetzt, dass ich vor Angst zitterte. Ich machte einige Schritte vorwärts und mein Verdacht bestätigte sich. Der Lichtkegel wanderte mit mir. Jeden Zentimeter, den ich aus der Mitte des hellen Kreises gehen wollte, holte er wenige Augenblicke später wieder auf.
2: Hey, was soll das? Wo bin ich hier, verdammt nochmal?
0: Plötzlich leuchteten einige Meter vor mir gelbe Augen in der Finsternis auf. Ohne dass ich das dazugehörige Gesicht sehen konnte, wusste ich, dass es diabolisch grinste.
2: Hey Mann, komm näher und ich zeig dir, was es heißt, dich mit mir anzulegen. Ich bin Kampfsportler.
0: Das hatte ich mir nicht mal selbst geglaubt.
3: Bist du nicht? Dies ist nicht deine Welt. Du kannst mir hier nichts anhaben, Tony.
0: Die leuchtenden Augen verschwanden. Wieder nur Schwärze.
2: Zeig dich, du verdammter Bastard! Wo zum Teufel bin ich?
0: In weiter Ferne sah ich plötzlich einen weiteren Lichtkegel. Etwas Großes, Klobiges war darin zu sehen. Und die Musik schien eindeutig von dort zu kommen. Ich setzte mich langsam in Bewegung. Schritt für Schritt näherte ich mich dem Gebilde. Ich trat plötzlich ins Leere. Nur mit Mühe konnte ich verhindern, nach vorne zu fallen. Vor mir war ein Abgrund. Ein ziemlich großer Abgrund musste es sein. Denn egal, wie weit ich nach links oder rechts lief, ich fand keinen Weg hinüber.

0: Die so plötzlich lauter werdende Musik ließ mich erneut aufblicken. Was ich sah, ließ mich erschaudern. Der Lichtkegel war gewandert und mit ihm das Gebilde. Direkt vor mir stand eine riesige Orgel, auf der ein Wesen spielte, das nur aus der Hölle stammen konnte. Es war nicht sonderlich groß, dürr und völlig haarlos. Seine Haut schimmerte in einem rostigen Farbton. Dies konnte aber auch nur eine optische Täuschung sein. Ich konnte es nicht genau sehen, denn das Licht schien vor dieser Kreatur zurückzuschrecken. Dann stoppte sein Spiel und es drehte sich zu mir um.
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2: Was meinst du damit? Verflucht, wo bin ich?
1: 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Und schon bald wird deine Welt ebenfalls die meinige sein. Es fehlt nur noch ein wenig Schmerz und ein

0: Freunde sind die Letzten.
1: Meine Ethan, Jessica und Emily?
0: Oh ja, sie sind schon auf dem Weg zu mir.
1: Ich muss träumen. Natürlich, der Unfall. Ich träume.
0: Du weißt, dass es wahr ist.
1: Nein. Nein.
2: Nein!

0: Ich wusste nicht wieso, aber ich saß nun schon seit geschlagenen 5 Stunden in meinem Wagen und starrte auf das Gerichtsgebäude auf der anderen Straßenseite. Ich weiß nicht, ob ich es tat, nur um etwas zu tun zu haben, oder weil ich tatsächlich glaubte, der Täter würde nochmal zurückkehren. Der Täter kehrt immer an den Tatort zurück. Wahrscheinlich versuchte ich, meinem traurigen Dasein nur einen Sinn zu geben. Ich drückte meine Zigarette aus und wollte meine Observation beenden. Oh, 11:15. Zeit, nach Hause zu fahren. Ich wollte gerade meinen alten Wagen starten, als ich Stimmen hörte.
1: Okay, da hinten ist es. Alles okay mit euch?
2: Muss ja, ne?
3: Ich find's immer noch albern.
1: Okay, ich möchte jedem von euch nochmal die Chance geben, auszusteigen. Ich bin mir sicher, dass wir da drinnen etwas finden. Was, weiß ich nicht. Ich hoffe, ich irre mich. Deshalb, wenn eine von euch aussteigen möchte, kann ich das verstehen. Ich werde weder sauer sein noch enttäuscht. Ich empfinde nur pure Dankbarkeit, dass ihr...
3: Ist ja schon gut. Ich jedenfalls werde nicht kneifen. Ich bin hier, weil ich Angst hatte und nicht daran interessiert bin, weiter Angst zu haben.
1: Emily?
2: Wenn wir hier noch lang stehen, schlagen wir Wurzeln. Also los.
0: Ich entschied mich dazu, diese seltsame Situation weiter zu beobachten. Wir hatten hier 3 junge Leute, alle 3 mit Schlagwaffen ausgerüstet. Vielleicht eine geplante Schlägerei der Jugendbanden. Aber so sahen die 3 eigentlich nicht aus. Eher wie 2 Rockmusiker, die eine Partymaus entführt hatten. Ich wartete darauf, dass eventuell weitere Personen auftauchten, aber nichts passierte. Als plötzlich... Was zum... Ich riss die Tür auf, griff noch im Aussteigen nach meiner Waffe und rannte los.
3: Wonach stinkt das hier?
2: Nach ihm.
1: Nach Tod. Langsam näherte ich mich erneut der Tür, die ich gestern mit Hilfe irgendeiner Kraft aufgebrochen hatte. Eine Kraft, von der ich hoffte, dass sie mir erneut zur Seite stehen würde. Ungefähr 5 Meter vor der Tür blieb ich stehen. Jessica schloss links von mir auf, Emily rechts. Beide sahen mich an, doch ich ließ meinen Blick nicht von der Tür schweifen. Na komm schon. Ich zuckte zusammen. Aus dem Schlüsselloch der zerstörten Tür glomm von einer Sekunde zur anderen ein gleißendes Licht. So hell, dass ich meine Augen schützen musste. Es wurde immer heller, bis es schließlich hervorschoss und ein leuchtendes Rechteck bildete. Wind kam auf und wirbelte Staub und Dreck in unsere Gesichter.
2: Was ist das? Wir müssen hier weg.
1: Nein, bleibt wo ihr seid. Alles ist okay.
2: Woher weißt du das?
1: Ich weiß es eben. Plötzlich waren dunkle Konturen im Rechteck zu sehen. Und als der Wind langsam abflaute, betrat der Nachtmahr unsere Welt.
4: Eins, 2, 3. Schon bald ist es vorbei. 3 Seelen fehlen noch für meinen Plan. Und eure Welt wird dem Alpen zugetan.
1: Die verhasste Kreatur im Blick verschwand augenblicklich meine Angst. Ich bemerkte, wie Jessica ungläubig auf den Nachtmahr blickte und das Brecheisen fester umfasste. Emily war völlig ruhig. Du hast dein letztes Opfer geholt.
4: Mein letztes Opfer?
1: Es endet hier.
4: Nein, Ethan Hawkins. Es hat gerade erst begonnen.
2: Große Reden für eine Märchenfigur.
4: Ich zeige dir, wie märchenhaft ich sein kann.
1: Der Nachtmahr machte einen Schritt rückwärts. Wir standen wie angewurzelt da. Unfähig, uns zu rühren, sahen wir, wie sich ein schwarzer Wirbel um den Nachtmahr bildete und kurz darauf stand die grässlich aufgedunsene Wasserleiche wieder vor uns.
5: Nun, wie gefällt dir dieses Märchen, Emily?
2: Ethan.
1: Der Unheimliche bewegte sich langsam auf Emily zu, hatte dabei mich aber völlig aus den Augen gelassen. Ich stürmte nach vorne und wollte die Holzlatte mit aller Kraft in den Magen der Kreatur rammen. Doch diese tänzelte förmlich zur Seite und ließ mich ins Leere laufen.
2: Zurück in die Hölle mit dir, aus der du hergekommen bist.
1: Kurz nach meinem gescheiterten Angriff stand plötzlich Jessica hinter dem Nachtmahr und hämmerte ihm ihr Brecheisen auf den entstellten Schädel. Nur eine Sekunde später schlug der Nachtmahr sie nieder und wechselte im selben Moment seine Gestalt. Ein Mann in einem blutverschmierten Arztkittel stand vor der am Boden liegenden Jessica.
6: Ich fürchte, ich habe keine guten Nachrichten für Sie, Miss Duncan. Sie werden sterben. Nur noch wenige Sekunden zu leben.
1: Emily! Jetzt! Emily holte weit aus und schlug den Cricketschläger gegen das Knie des Nachtmahrs, welcher brüllend einknickte.
6: Nun sollt ihr meine wahre Macht spüren.
1: Zwei Tentakel wuchsen aus dem Rücken des Nachtmahrs, die bedrohlich nach uns griffen, uns aber noch nicht erreichten. Der Nachtmahr wuchs um einige Zentimeter und die unheimlich gelben Augen begannen zu leuchten. Er machte einige Schritte in meine Richtung. Plötzlich schoss ein Tentakel vor und packte mich am Hals.
0: Keine Bewegung! Polier! Was in drei Teufelsnamen?
1: Der Nachtmahr fuhr zu dem Mann herum. Ich hatte keine Ahnung, wer er war oder was er hier wollte. Aber ich sollte auch nicht mehr die Gelegenheit dazu bekommen, ihn hier danach zu fragen. Der zweite Tentakel schoss direkt auf den Mann zu, schlug ihm die Pistole aus der Hand, packte ihn am Hals und schleuderte ihn mit brachialer Gewalt in das leuchtende Rechteck. Der Schrei endete abrupt.
2: Lass ihn los, du Scheißer!
7: Verschwinde endlich!
1: Mir schwanden die Sinne. Eine innere Ruhe setzte ein. Ich hatte verloren. Wir hatten verloren. Ich hatte meine Freunde in den Tod geführt. Ich hatte erneut versagt. Zuerst packte der Nachtmahr Emily und schleuderte sie in das Licht. Jessica wollte wegrennen, doch auch sie ergriff der Alp und beförderte sie dorthin. Dann wandte die Kreatur sich erneut mir zu. Sohn war hinter dem Nachtmahr aufgetaucht und hatte ihm mit einem gezielten Schlag den Schädel mit einer Axt gespalten. Der Nachtmahr ließ mich augenblicklich los, taumelte zurück und griff nach der Axt. Er versuchte sie herauszuziehen, doch es gelang ihm nicht. Schwarzes Blut floss ihm über das Gesicht. Er sah mir nochmal in die Augen, drehte sich herum und sprang in das Licht.
8: Tony?
7: Ethan! Wo sind Jessica und Emily?
8: Dieser verdammte Bastard!
7: Dann bin ich zu spät gekommen.
1: Ich fasste in genau diesem Moment den Entschluss. Tony sah mir in die Augen und wusste es sofort.
8: Tu es nicht!
1: Ich mobilisierte meine letzten Kräfte und sprintete auf das Licht zu. Ich sah noch, wie Tony den Kopf schüttelte, dann aber ebenfalls losrannte. Fast zeitgleich erreichten wir unser Ziel und stürzten uns.

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0: lieber Cutter, netter Tuda, das hier mache ich alles nur für dich.
1: Ah. Ich war schon immer da. Oi, oi, oi. Jetzt geht mir gerade der Sauerstoff hier unter der Decke aus.
0: La la la la la. Also ich finde Sprechen da nicht total kacke, muss ich sagen. Es war ein Hin und Her und es hat auch... Einatmen, ausatmen. Ruhig bleiben, Kaffee trinken. Ich habe keinen Kaffee mehr, verdammt. Das wird heute noch ein langer Tag. Das ist alles gewollt. Also, du weißt ja, du hast wenig Zeit und ich dachte mir, damit kann ich dich vielleicht ein bisschen ärgern. Da ist ein Komma. Du, Thomas, da ist ein Komma. Ach so, geil.
2: Was? Verdammt. Mann. Kannst du nicht aufpassen, Mann?
3: Ach so, ich gehe bewusstlos. Oh, okay.
4: Schon bald, meine Kleine. Schon bald ist es vorbei. Nicht mehr lang. Und dein Martyrium hat ein Ende.
2: Okay, wo bin ich jetzt gelandet? Und warum alles in der Welt sind die anderen? Keine Spur von M, Jess oder Ethan. Ethan! Hey Ethan, komm schon, lass mich hier nicht hängen, Mann!
5: Wo bin ich? Was? Tony?
2: Oh Mann, ich dachte schon, du machst schlapp.
5: Oh Mann. Mein Kopf. Wo sind wir?
2: Wenn ich das wüsste.
6: Alles war verschwommen vor meinen Augen. Ich spürte vertrocknetes Gras unter meinen Händen. Tonys Stimme schien von weit her zu kommen. Nur langsam konnte ich sein Antlitz erkennen. Nach einigen Augenblicken versuchte ich mich zu orientieren. Mein Blick fiel auf ein trostloses Gelände. Wir befanden uns auf einer kargen, felsigen Ebene. Die Luft flirrte und es war stickig. Die Stille wurde immer wieder von seltsamen Tierlauten unterbrochen. Laute, die ich noch nie vernommen hatte. In der Ferne konnte ich einen Wald erkennen. Zumindest glaubte ich, es sei ein Wald und ich...
5: Jessica? Emily?
2: Hey, sachte, sachte, mein Freund. Sie sind nicht hier. Zumindest nicht hier, wo wir uns befinden.
5: Und wo sind sie? Ich muss sie finden, verflucht nochmal.
2: Ich weiß, dass du sie finden musst. Deshalb bist du diesem Etwas ja auch hinterhergesprungen.
6: Tony, ich musste es tun. Und ich wusste, dass es richtig war.
2: Ist ja schon okay. Ich bin ja freiwillig mitgekommen. Du hast mich nicht gezwungen, Spargel.
6: Ich wollte nur, dass du es weißt. Okay. Hast du den Nachtmahr gesehen?
2: Den was?
6: Na, dieses Ding. Emily hat in der Bibliothek einen Artikel über ihn gefunden. In vielen verschiedenen Kulturen spricht man von dem Nachtmahr. Und genau mit dem scheinen wir es zu tun zu haben. Ein Wesen, das dir in deinen Träumen erscheint, Grauen verursacht...
7: Und dir dann das Fleisch von den Knochen reißt.
6: Ein Mann war wie aus dem Nichts hinter Tony aufgetaucht. Eine völlig verwahrloste Erscheinung. Für den Bruchteil einer Sekunde dachte ich, erneut vor einer der vielen Gestalten des Nachtmahrs zu stehen.
7: Hab ich euch erschreckt? Ich bin so froh, euch zu treffen. Ich habe hier Sachen erlebt. Das könnt ihr mir nicht glauben.
2: Wer in drei Teufelsnamen sind sie?
6: Ich konnte erkennen, dass Tony sämtliche Muskeln anspannte. Immer bereit, sich zu verteidigen.
2: Los, Mann! Raus mit der Sprache!
7: Ganz ruhig. Ich werde euch nichts tun. Mein Name ist Benjamin Radcliffe. Ihr seid die ersten Menschen, die ich in dieser gottverlassenen Gegend entdecke. Ihr müsst mir helfen. Bitte.
6: Benjamin Radcliffe. Ich habe von Ihnen gelesen. Sie stehen in Verdacht, mit den Morden in Falling Grace zu tun zu haben. Mal angenommen, ich glaube Ihnen, dass Sie tatsächlich Radcliffe sind. Wie kommen Sie hierher?
7: Mit den Morden? Es ist doch wohl klar, wer die Morde begangen hat, oder? Sonst wärt ihr nicht hier. Und wie ich hierher gekommen bin? Na, wie schon. Ich war mit meinem Kumpel Jim unterwegs.
3: Und du meinst, das klappt, hä?
7: Aber klar, nach 10 Uhr ist da nichts mehr los. Wir brauchen nur zuzugreifen. Nichts und niemand wird uns aufhalten.
3: Aber was ist mit den Wachleuten?
7: Keine Sorge. William arbeitet da. Der schuldet mir noch was. Der wird an dem Abend einfach mal vergessen, auf die Monitore zu blicken.
3: Und du meinst, man kann ihm vertrauen?
7: Wenn er uns verpfeift, dann reiß ich ihn mit rein. Das weiß er. Wir werden hier irgendwo unser Lager aufschlagen. Nach der Sache gestern sollten wir nicht so viel Aufmerksamkeit auf uns lenken.
3: Ja, du hast recht. Tut mir leid, aber ich hasse es, wenn mich irgendwelche Penner anpacken. Und dieser Typ hat's einfach übertrieben.
7: Du hättest ihm trotzdem nicht gleich den Kiefer brechen müssen.
3: Wie ich meine Angelegenheiten regel, geht nur mich etwas an. Kapiert?
7: Nein. Wenn du mit deinen Angelegenheiten meine Pläne gefährdest, dann geht das nicht nur dich etwas an. Du hirnverbranntes Arschloch.
3: Was war denn das?
7: Was weiß ich, Vogel oder so.
3: Nein, das war was anderes. Klang fast wie ein Schrei.
7: Ja, ein Schrei, natürlich. Nacht, Wald, schaurige Einsamkeit. Da darf ein Schrei natürlich nicht fehlen.
3: Ja, ich bin mir sicher, dass ich einen Schrei gehört habe. Was meinst du?
7: Was ich meine? Zum Teufel nochmal. Frag nicht so blöd. Geh nachsehen.
3: Wieso denn ich?
7: Hast du oder hab ich hier die Halluzination? Jetzt sieh endlich nach, damit du dir nicht die ganze Nacht in die Hosen machst, du. Ich bleib so lange hier.
3: Aber...
7: Nun mach schon!
3: Jim macht dies, Jim macht jenes. Es ist immer dasselbe mit diesem verdammten Arschloch. Ich weiß gar nicht, wieso ich überhaupt noch mit ihm zusammenarbeite. Die Plackerei bleibt sowieso immer an mir hängen.
8: Jim ging nur widerwillig in den Wald hinein. Immer wieder sah er sich zu mir um, wohl in der Hoffnung, ich würde ihn zurückpfeifen. Aber ich dachte nicht dran. Wenn er meinte, etwas gehört zu haben, dann sollte er auch nachsehen. Mir war das egal.
7: Er blieb noch einmal stehen, so als kämpfte er mit sich selbst. Dann verschwand er in der Dunkelheit. Oh Mann, wie lange braucht er denn noch?
3: Benjamin! Benjamin! Lauf! Lauf! Wir müssen hier weg! Weg!
7: Was faselst du da?
3: Lauf, oh Gott, lauf doch!
7: Hallo, hallo, hallo, jetzt mal ganz langsam. Was war los?
3: Sie leben! Sie leben! Scheiße, sie leben!
7: Verflucht doch mal! Reiß dich zusammen! Wer lebt?
3: Die Schatten! Die Schatten! Sie leben! Lass mich los! Ich muss weg hier!
8: Ich schlug Barnes nieder. Ich hatte keine Wahl. So tief waren wir noch nicht im Wald und ich konnte nicht riskieren, dass er mit seinem Geschrei irgendwem unseren Standort preisgab. Schließlich mussten wir vorsichtig sein. Was sollte überhaupt dieser Quatsch mit den Schatten? Ich wünschte, ich hätte auf ihn gehört.
2: Na, dann wollen wir doch mal sehen, vor was sich der gute Jim da erschreckt hat. Vermutlich der Schatten eines Baumes im Wind.
8: Ich machte mich auf, Jims Schatten zu suchen. Jim selbst ließ sich zurück. Er würde schon wieder zu sich kommen. War ja nicht das erste Mal, dass er ausgenockt wurde. Langsam näherte ich mich dem Dickicht. Mir war nicht ganz wohl bei der Sache, aber trotzdem machte ich nicht Halt, als ich den Wald dort betrat, wo auch Jim verschwunden war.
2: Na, verflucht!
8: Mein Hemd verhedderte sich an einem dornigen Busch und wurde an der Seite aufgerissen. Um Schlimmeres zu vermeiden, hielt ich inne und versuchte, mich zu befreien.
2: Nun, komm schon! Lass mich los, du verdammter Drecksbusch!
8: Ich stürzte ins dornige Unterholz und zog mir dabei einige Kratzwunden zu. Es dauerte einige Sekunden, bis ich mich orientieren konnte.
2: Was war denn das?
8: Ich wusste nicht, wieso ich gerade jetzt darauf achtete, aber mir fiel der Wind auf. Es schien beinahe so, als würde er eine grausige Melodie singen, als ich nach dem Ding suchte, das neben mir gelandet war. Ich tastete danach, aber ich konnte nichts finden.
2: Verdammt nochmal!
8: Irgendwo neben mir musste es doch gewesen sein. Ich griff erneut nach dem Dornenbusch und schob einige Ranken beiseite.
2: Oh mein Gott!
8: Vor mir auf dem Boden lag eine abgetrennte Hand, die eines Kindes. In ihren verkrümmten, blutigen Fingern hielt sie noch fest umschlungen einen roten Ball.
2: Was zum Heckler?
8: Ich sprang förmlich auf und drehte mich herum, als ich schon wieder...
4: Ein Besucher?
8: Vor mir stand er. Eine grauenhafte Gestalt ohne Gesicht. In seinen Armen hielt er den noch zuckenden Körper eines Jungen, dem er vor meinen Augen beide Beine ausriss.
4: Komm zu mir. Ich möchte dir etwas zeigen.
8: Unfähig, mich zu rühren, musste ich zusehen, wie die Kreatur den Jungen einfach fallen ließ, einen Schritt nach vorn machte und mich bei den Haaren packte.
4: Ich zeige dir deine Zukunft.
8: Ein Licht schoss aus einem Astloch und formte eine Art Portal. Es wurde immer heller um mich herum. Dann verlor ich das Bewusstsein.
9: Dunkelheit. Völlige. Nein, vollkommene Dunkelheit. Ich hielt meine Augen geschlossen. War das alles ein Traum? Das Gerichtsgebäude, die grässliche Kreatur, das Licht. Ich versuchte, mich aufzurichten und augenblicklich durchzuckte ein Schmerz meinen Leib. Aber ich schaffte es. Erst jetzt öffnete ich langsam meine Augen. Die Szenerie um mich herum war unwirklich. Riesige, baumähnliche Pflanzen mit schwarzer Rinde wuchsen vereinzelt aus einem sumpfigen Boden. Das Blattwerk grau und tot. Wow. Ich näherte mich einem dieser schwarzen Titanen und blickte nach oben. Es war mir nicht möglich, die Baumkrone zu sehen. Wie hoch sich diese Pflanze erstreckte, konnte ich nicht mal schätzen. Meine Finger glitten über die Rinde. Sie war warm. Plötzlich hatte der Baum ausgeholt und nach mir geschlagen. Hätte mich der Ast getroffen, wäre ich wohl nicht mehr aufgestanden. Was zum Teufel war das? Wo bin ich hier, verflucht nochmal? Mit einem Mal bewegten sich alle Bäume um mich herum. Ihre knorrigen Äste drehten sich in meine Richtung und ich glaubte, groteske und schmerzverzerrte Gesichter auf den Rinden zu erkennen.
10: Hilfe!
9: Hä?
10: Hilfe!
9: Hä? Was? Ich rannte los. Wer auch immer dort in Gefahr war, ich musste helfen. Jeder Schritt tat weh. Aber darauf durfte ich nicht achten. Mehr als einmal wechselte ich die Laufrichtung, denn es war mir nicht möglich, die Schreie exakt zu lokalisieren. Gleichzeitig musste ich darauf achten, nicht in die Reichweite der Äste zu kommen, die nach mir schlugen, sobald ich auch nur in die Nähe kam. Dann sah ich sie.
10: Was soll ich tun? Lass sie los! Lass sie los!
9: Oh mein Gott! In ungefähr 10 Meter Entfernung stand eine junge Frau, hüfttief im sumpfigen Morast, und suchte verzweifelt nach etwas. Hinter ihr ragte eine dornige Ranke aus dem Sumpf und zappelte wie wild hin und her. Erst jetzt erkannte ich eine weitere junge Frau, die fest von der Ranke umschlungen war. Oh, verdammt!
10: Wer sind Sie? Helfen Sie mir! Wir müssen ihr helfen!
9: Keine Sorge! Vor meinem inneren Auge veränderte sich das Gesicht der Frau. Die Wirklichkeit veränderte sich. Plötzlich war es Sarah, die um ihr Leben kämpfte. Ich musste ihr helfen. Nur eine Sekunde. Nur eine Sekunde. Ich spannte meine Muskeln an und spürte die Entschlossenheit und den Zorn. Ich packte nach der Ranke und hielt mich fest.
5: Lass sie los!
9: Die Ranke schwang wie wild hin und her und hielt die junge Frau weiter fest im Griff. Ich versuchte Halt zu finden. Und es gelang mir schließlich, meine Füße fest in den sumpfigen Boden zu stemmen. Immer fester zerrte ich an der tödlichen Pflanze und zog mir mehr als eine Wunde zu.
10: Lass sie endlich! Frei!
9: Plötzlich wurde die Ranke steif und ein Zittern ging durch sie hindurch. Auf einmal stand die blonde Frau neben mir, stemmte sich ebenfalls so fest wie möglich in den Boden und zog.
10: Ja! Emily! Emily, ist alles in Ordnung?
11: Ja. Mir fehlt nichts. Jessica, danke. Wie hast du...
10: Du musst nicht mir danken, sondern ihm.
11: Wem?
10: Na, ihm. Hallo? Sir? Geht es Ihnen gut?
9: Ich stand noch immer an derselben Stelle. Die junge Frau, Sarah, hatte überlebt. Doch mit dieser Gewissheit kam auch die Realität zurück. Nicht Sarah. Emily. Ich hatte den Kampf gewonnen, aber Sarah verloren. Für immer.
11: Hallo? Sir?
9: Wo auch immer ich war, dies war nicht England, war nicht Europa, war vermutlich nicht mal der Planet Erde. Egal, was nun passierte. Ich würde nie erfahren, was mit Sarah geschehen war.
11: Hallo?
9: Ihre Stimmen klangen leise, kaum hörbar für mich. Die grauenhafte Umgebung kümmerte mich nicht. Es war mir egal, wo ich war oder was mit mir passierte. Es war mir egal. Alles, wofür ich noch gelebt hatte, war nun verloren. Warme Hände legten sich auf meine linke Schulter. Und ich drehte mich herum.
11: Geht es Ihnen gut?
9: Die blonde Frau. Ihr Blick war besorgt. Eine einzelne Träne lief mir über die Wange.
11: Sir?
9: Ja, tut mir leid. Mir geht's gut.
11: Sicher?
9: Ja, es geht schon wieder. Ich war nur kurz. Wie geht's dir?
11: Danke, mir fehlt nichts.
9: Das freut mich zu hören. Was war das? Und wo sind wir hier?
11: Das ist eine lange Geschichte.
10: Und keine schöne. Meinst du, dass Ethan...
11: Sowas will ich gar nicht hören. Ethan hat einen Weg gefunden.
10: Oh ja? Das hat man gesehen. Der Nachtmahr hatte wirklich keine Chance gegen ihn. Mach die Augen auf. Ethan ist tot. Und es ist nur eine Frage der Zeit, bis der Nachtmahr kommt und das beendet, was er angefangen hat.
11: Verdammt nochmal, Jessica! Ethan ist dein bester Freund. Was in aller Welt hat dich geritten? Du weißt doch, wie stur er sein kann. Er wird einen Weg gefunden haben.
10: Natürlich ist Ethan mein Freund. Sonst wäre ich ihm doch gar nicht erst gefolgt. Selbst wenn Ethan den Nachtmahr besiegt hat. Wir sind hier. Und hier bleiben wir.
9: Einen Moment mal, bitte.

0: Sie haben es doch gesehen. Ich erinnere mich. Sie waren der Polizist.
1: Ja. Und was ich gesehen habe, weiß ich nicht. Normalerweise würde ich alles abstreiten, was ich gesehen habe. Tja, ich würde meinen Hintern darauf verwetten, dass ich irgendwelchen optischen Täuschungen auf den Leim gegangen bin. Aber ich sitze hier in einem Sumpf, obwohl ich vor wenigen Minuten noch in einem Industriepark war. Und wenn es nur das wäre, könnte man mich ja immer noch bewusstlos geschlagen und hierher verfrachtet haben. Warum auch immer. Aber so, als ob sämtliche Zweifel von vornherein ausgelöscht werden sollten, werde ich plötzlich von schwarzen Bäumen attackiert und du wärst beinahe von einer Dornranke erdrosselt. Einen Traum schließe ich aus. Dafür schmerzen die Katze auch zu sehr.
0: Dieses Ding, was Sie gesehen haben.
1: Nennt mich Daniel.
2: Jessica, ich bin Emily.
1: Nun ja, es freut mich, eure Bekanntschaft zu machen. Irgendwie, es hätte bessere Umstände geben können. Also, erzählt es mir genau. Wer oder was ist der Nachtmar?
0: Er erschien zunächst in unseren Träumen. Anders als bei normalen Albträumen verursachten sie auch lange nach dem Erwachen Grauen. Mehr noch, sie hinterließen Spuren in der realen Welt. Ethan und Emily wurden eines Nachts vom Nachtmar attackiert.
1: Attackiert?
2: Ja, attackiert. Ethan und ich liefen durch den Industriepark. Er wollte mich nach Hause bringen.
1: Während Emily und Jessica mir alles erzählten, suchten wir uns einen Weg aus dem Sumpf.
2: In der Bibliothek haben wir dann...
0: Entschuldigt bitte. Schaut mal. Dort.
3: Was meinst du?
2: Na, da. Es sieht beinahe so aus, als blutete der Himmel dort hinten.
0: Lasst uns dorthin gehen.
1: Warum das? Dort bricht sich nur das Licht.
0: Ohne Sonne?
2: Jess hat recht.
1: Naja, so haben wir wenigstens ein Ziel.
4: Hey Barnes, hau dich auf deine Pritsche.
5: Bitte, bitte lass das Licht an. Bitte.
4: Sind wir die Wohlfahrt? Hinlegen, Schnauze halten.
5: Aber ich...
4: Hinlegen, habe ich gesagt. Einschluss. Träum was Schönes, Barnes.
6: Jim, Jim.
5: Hallo?
6: Was? Jim, hier bin ich. Jim.
5: Benjamin.
6: Jim.
5: Er hat es geschafft. Das kam von draußen. Ich muss ans Fenster. Benjamin? Nein!
7: Hallo Jim? Glaubst du wirklich, dass ich dich vergessen habe?
5: Nein! Geh weg! Wo ist er hin?
7: Ich bin hier, Jim.

0: ist denn hier los? Hab ich nicht gesagt, dass... Was? Hilfe! Ich brauche hier sofort Hilfe!
1: Und dann wurdest du hier vermutlich einfach wach und nichts und niemand war da. Habe ich recht?
2: Ja. Genau so war es. Wieso?
1: Blödsinn! Wenn dieses Ding...
3: Der Nachtmar.
1: Wie du meinst. Also, wenn dieser Nachtmar dich hierher verschleppt hat, wieso zum Teufel sollte er dich dann einfach hier verfaulen lassen und nicht genau das mit dir tun, was du vorhin sagtest? Nämlich dir das Fleisch von den Knochen reißen.
4: Ich weiß es doch auch nicht. Ich wurde wach und das war's dann.
1: Natürlich. Und der Nachtmar hat mir geholfen, ohne Stützräder Fahrrad zu fahren.
3: Mal ganz ruhig. Wie lange sind Sie schon hier?
4: Ich bin mir nicht sicher. Zu lange. Ich habe mein Zeitgefühl völlig verloren. Es gibt hier keine Tage, keine Nächte. Es wird nie heller als jetzt. Ich habe mich hier umgesehen. Es ist alles feindselig und böse.
3: Haben Sie hier irgendetwas Besonderes gesehen?
4: Du meinst, besonderer als ein fleischgewordener Albtraum?
3: Ja, genau.
4: Du wirst lachen, aber ja, hab ich. In einiger Entfernung gibt es einen Eingang in ein Höhlensystem. Grässliche Schreie dringen daraus empor.
1: Und was ist daran jetzt so großartig besonders? Mich wundert nicht, dass hier viel geschrien wird. Ich bin noch nicht lange hier und mir ist jetzt schon zum Schreien.
3: Also, Radcliffe, was ist mit den Höhlen?
4: Mit den Höhlen? Nichts. Mit den Höhlen ist nichts. Aber der Himmel über dem Eingang. Er blutet.
1: Er blutet?
3: Dort ist der Nachtmar.
1: Und das weißt du woher?
3: Keine Ahnung. Ich weiß es einfach. Es ist, als sei ich schon einmal hier gewesen. Nur ist die Erinnerung verblasst.
1: Was ist mit Jessica und Emily?
3: Ich weiß nicht, wo sie sind. Die einzige Chance, die wir haben, ist er.
4: Ich? Warum ich?
3: Sie werden uns zu der Höhle führen.
1: Moment, du willst ihm vertrauen?
3: Hast du eine bessere Idee?
1: Ich...
3: Na also.
4: Nein. Ich will da nicht nochmal hin. Wir müssen einen Weg hier rausfinden.
3: Wenn es einen Weg hier raus gibt, dann nur über den Nachtmar. Und ich gehe nicht ohne Jessica und Emily. Also entweder sie führen uns jetzt dahin, oder sie ziehen allein weiter. Ich kann sowas wirklich nicht gebrauchen, verdammt nochmal. Ich sah Radcliffe an und er wusste, dass ich es ernst meinte. Er nickte nur kurz und lief voraus. Ich schaute kurz zu Tony und folgte ihm. Unser Weg führte uns durch eine graue, tote Welt. Ich weiß nicht, wie lange wir wanderten, bis wir tatsächlich jenen Wald erreichten, der mir zuvor aufgefallen war. Nur, dass die Bezeichnung Wald etwas übertrieben war.
1: Mann, was ist das?
4: Vorsicht jetzt! Vorsicht! Kommt den Bäumen nicht zu nah. Sie sind nicht das, was sie zu sein scheinen.
3: Radcliffe musste wirklich schon eine ganze Zeit lang hier sein, denn er führte uns durch den Wald, als hätte er schon immer hier gelebt. Mehr als einmal schlug einer der schwarzen Titanen nach uns, doch mit Radcliffes Hilfe konnten sie uns nie wirklich gefährlich werden.
4: Da hinten! Seht ihr es?
1: Jetzt weiß ich, was sie mit Bluten gemeint haben.
3: Am Horizont war ein kreisrunder Wirbel zu sehen, welcher sich von dem grauen Himmel durch seine leuchtend rote Farbe abhob. Es wirkte fast so, als wäre dort eine Wunde in das Firmament geschlagen worden.
4: Dort ist der Eingang zu den Höhlen. Bitte, geht da nicht rein.
3: Ich ging wortlos weiter. Tony folgte mir. Radcliffe blieb stehen. Dann hörte ich ihn etwas sagen und ich drehte mich zu ihm um. Was?
4: Nichts. Ich komme ja schon mit.
1: Der Kerl ist mir nicht geheuer, Spargel. Irgendwas stimmt mit dem nicht.
3: Ja, ich weiß, was du meinst. Aber haben wir eine Wahl? Es ist mir egal, was mit mir passiert, aber ich muss Jessica und Emily retten. Sie sind wegen mir hier.
1: Es ist nicht deine Schuld, Ethan.
3: Nicht? Wer hatte denn den Plan, diesem Monster nochmal entgegenzutreten?
1: Du hast versucht, etwas zu unternehmen. Mann, ich habe euch nicht mal geglaubt. Wenn ihr einer Schuld hat, dann bin ich das. Ich hätte euch von Anfang an helfen müssen.
4: Ruhig. Ruhig. Hört ihr das?
1: Wenn ich ehrlich bin, würde mir das Horror Festival in London jetzt besser gefallen.
3: Er weiß, dass wir hier sind.
1: Was?
3: Ich kann seinen Blick spüren.
4: Was? So ein Blödsinn. Ich sehe niemanden.
3: Gehen wir. Ich ging weiter auf das Lichtphänomen zu und nach einiger Zeit konnte ich auch den von Radcliffe erwähnten Höhleneingang sehen. Ein mattgrauer Felsenhügel mit einer Öffnung, die den Weg in tiefe Finsternis freigab. Mit jedem Schritt, den wir uns näherten, wurden die vereinzelten Schreie lauter. Direkt vor dem Eingang blieb ich stehen. Sekunden später schloss Tony zu mir auf.
1: Bist du dir sicher?
3: Ich muss.
1: Ich weiß. Hör zu. Wir werden sie finden. Und dann treten wir dem kleinen Goblin gehörig in den Hintern.
3: Ja.
1: Und er ist wirklich da drin?
3: Ich kann es nicht erklären. Aber es ist, als ob ich schon immer wusste, dass all dies so geschehen wird. Und deswegen weiß ich auch, dass er da drin ist. Und wenn wir Glück haben, auch Jess und Em.
1: Also los.
5: Hey, wartet auf mich.
3: Radcliffe war, ohne dass wir es gemerkt hatten, immer weiter zurückgefallen und kam erst jetzt zu uns.
1: Und wo warst du?
4: Ach, ihr wart so schnell und ich habe mich nur mal kurz umgesehen. Und da wart ihr schon zig Meter weiter. Da kann ich noch nichts für.
1: Passt mal auf, du schmieriger kleiner Gangster. Ich hab die Schnauze voll. Entweder du...
3: Hey, was ist das?
1: Was? Wo?
3: Ich ging langsam auf den Eingang der Höhle zu. Mir war so, als hätte ich kurz etwas gesehen. Einen Stofffetzen oder etwas in der Art. Vorsichtig ging ich in die Hocke und griff in die Schwärze. Und tatsächlich, nach nur wenigen Sekunden ertasteten meine Finger etwas Weiches. Ich zog es hervor und erstarrte im selben

0: gebrochen. Die süße Ohnmacht hat dir den Schmerz genommen.
1: Lass mich gehen, verdammt nochmal. Was willst du überhaupt von mir?
0: Oh, ihr Menschen seid so lächerlich schwache Kreaturen. Es wird mir kaum Spaß bereiten, eure Welt zu verschlingen, wie ihr es gerne bezeichnet. Da hat es ganz andere Völker gegeben. Sieh dich um, meine Kleine. Wie viele Käfige sind hier?
1: Ich weiß nicht. Viele. Hunderte.
0: Hunderte? Nein, meine Kleine. Es sind Tausende. Hunderttausende. Unzählige. Und jeder steht für eine Welt. Es gab Völker, die offen gegen mich Krieg geführt haben. Götter, die sich gegen mich gestellt haben. Und sie sind alle gefallen. Dagegen seid ihr Menschen. Jämmerlich.
1: Aber warum bin ich hier?
0: Oh, naiver Mensch. Dein Opfer öffnet mir das Tor in deine Welt.
1: Ich verstehe das nicht. Du hast doch schon einen Weg in unsere Welt.
0: Ja, aber meine Kraft ist begrenzt. Mit deinem Opfer wird dieses Defizit beseitigt.
1: Dann beendet es doch endlich!

0: Stunden. Wir wanderten Stunden durch die karge Landschaft auf das Licht zu. Emily und Jessica waren sichtlich angespannt und nervös. Immer wieder suchten sie die Umgebung nach Gefahren ab. Mir selbst war es egal. Ich ging einfach nur auf mein Ziel zu. Meinem Schicksal entgegen. Und ich... Sarah? Sarah?
1: Daniel? Alles in Ordnung mit dir?
0: Habt ihr das nicht gehört? Habt ihr sie nicht gehört?
1: Was? Wen gehört?
0: Meine Tochter! Sarah! Wo bist du? Wo bist du? Sarah! Das konnte nicht wahr sein. Sarah! War sie es wirklich? Oder war ich einer Täuschung erlegen? Ich musste weiter. Ich musste zu meiner Tochter. Sie brauchte mich. Sarah! Sarah, ich komme! Ich komme zu dir!
1: Daniel! Bleib hier! Los, Em! Hinterher! Er ist scheinbar völlig durchgedreht. Na toll. Was ist das jetzt wieder für ein kranker Mist? Autsch! Verdammt! Jess? Alles in Ordnung? Ich bin umgeknickt. Aber es geht schon. Versuch, Daniel aufzuhalten. Ich komme sofort nach. Verdammte Scheiße. Bist du sicher? Ja. Los. Wenn wir uns verlieren, sind wir doch so gut wie tot. Halt ihn auf. Er weiß nicht, was er tut. Ich bin wenigstens noch klar. Ich komme sofort. Ihr seid ja nicht so weit entfernt. Wie du meinst. Aber... Nun geh schon. Okay. Daniel! Bleib stehen!
0: Ich muss zu Sarah. In einiger Entfernung konnte ich einen felsigen Hügel erkennen, auf dem der Eingang einer Höhle zu sehen war. Ich war mir sicher, dass Sarahs Stimme von dort kam. Ich wollte gerade noch mal mein Tempo erhöhen, als Emily zu mir aufschloss.

0: Daniel, verdammt! Bleib stehen! Was zum Teufel ist los?
1: Ich hab sie gehört! Meine Tochter! Ich muss ihr helfen! Ich...
0: Deine Tochter? Wie soll die denn bitte hierher gekommen sein? Wir drei schweben in Lebensgefahr, falls dir das noch nicht aufgefallen sein sollte. Und Jessica ist verletzt. Du rennst dem Nachbar doch in die Arme.
1: Ich sah Emily an. Die Ohrfeige hatte mich teilweise wachgerüttelt. Das, was sie sagte, hatte Hand und Fuß. Wie sollte Sarah hierher gekommen sein? Wieso konnte ich sie hören, aber nicht sehen? Selbst wenn sie es wirklich war, konnte ich Emily und Jessica doch nicht einfach im Stich lassen. Was, wenn ich den Täuschungen einer Kreatur erlegen war, die Kräfte hatte, welche ich mir selbst in meinen kühnsten Träumen nicht vorstellen konnte? Entschuldige. Ja, was sagst du? Jessica ist verletzt? Was ist passiert?
0: Sie ist gestürzt. Ich weiß nicht genau, was sie hat. Sie sagte, es würde schon gehen. Sie müsse nur etwas warten und dann wolle sie nachkommen. Wir sollten lieber nach ihr sehen.
1: Ja, du hast recht. Gehen wir zurück.
2: Verdammt! Autsch! Das musste ja jetzt passieren. Hallo?
3: Sie sollten besser auf sich achten, Miss Duncan.
2: Oh! Nein.
3: Sie haben einen gefährlich niedrigen Blutdruck, Miss Duncan.
4: Gekommen, um mich zu vernichten, finden Sie doch nur den Tod. Komm mit mir, meine Schöne. Es wird dir gefallen.
2: Ethan.
4: Bald wirst du ihn wiedersehen.
0: Jessica!
1: Wo ist sie?
0: Ich weiß auch nicht. Hier war es. Ich bin mir ganz sicher. Hier ist sie gestolpert.
1: Aber wo kann sie sein? Jessica!
0: Hätte ich sie nur nicht allein gelassen.
1: Ich suchte die Umgebung nach Jessica ab. Nichts. Keine Spur von ihr. Ich zitterte. Wenn ihr etwas zugestoßen war, dann war es allein meine Schuld.
0: Jess? Scheiße, was machen wir denn jetzt?
1: Vielleicht sind wir aneinander vorbeigelaufen. Sie ist uns hinterher und, naja, wir haben uns verpasst.
0: Oh ja, sehr wahrscheinlich. Weil sie auf dieser steingrauen Ebene ja auch kaum zu sehen gewesen wäre.
1: Ich weiß es doch auch nicht. Sie kann sich doch nicht in Luft auflösen. Jessica!
0: Jessica!
1: Ich sah Emily an. Sie war völlig verzweifelt. Immer wieder schaute ich mich um, suchte nach Spuren. Aber nichts. Kein Lebenszeichen. Irgendwann ging ich auf Emily zu und legte ihr meine Hand auf die Schulter. Emily, wir müssen weiter.
0: Was? Spinnst du? Wir müssen Jessica finden.
1: Und wie willst du sie finden? Sie ist nicht hier. Sie hätte unser Gebrüll gehört. Wir hätten sie finden müssen.
0: Nein, wir müssen...
1: Emily.
0: Du bist doch schuld daran. Du bist weggerannt. Du bist... Wer bist du überhaupt? Was soll das alles? Vielleicht bist du ja auch der Nachtmahr. Hast mich weggelockt und...
1: Sie hatte recht. Natürlich hatte sie recht. Ich hatte die Schuld an dieser Situation. Ich war einer Täuschung erlegen. Ich wurde langsam wahnsinnig. Mir wurde schwindelig und plötzlich kam mir der wahnwitzige Gedanke, wie wahrscheinlich es wohl wäre, dass ich tatsächlich der Nachtmahr war. Natürlich völliger Blödsinn und irgendwie auch nicht. War ich besser als dieses Wesen? War ich wirklich so anders? Ich hatte nicht einmal meine eigene Tochter retten können. Nein, ich durfte nicht durchdrehen. Ich nahm Emily in die Arme und sie wehrte sich nicht. Das beruhigte mich. Nach einiger Zeit ging ich los und zog Emily mit. Wieder wehrte sie sich nicht.
0: Wir müssen sie finden.
1: Das werden wir. Versprochen. Die Höhle lag finster vor uns, wie ein alles verschwindendes